Ein längerer Abschnitt der Sieberstorstraße ist seit Dienstag, den 21. September 2026, für den Kfz-Verkehr und den Straßenbahnverkehr voll gesperrt. Die akute Einsturzgefahr des leerstehenden Wohnhauses Sieberstorstraße 24 erforderte, die bisherige Teilsperrung zu erweitern. Umleitungen erfolgen über die Ernst-Lehmann-Straße, den Wittenberger Platz und die Rogitzer Straße sowie entgegengesetzt. Die Vollsperrung betrifft auch den ÖPNV. FußgängerInnen können den betroffenen Bereich auf dem Gehweg der anderen Straßenseite passieren. Die Hallische Straße kann seit Montag, den 21. September, wieder vollständig befahren werden. Grund ist der Baufortschritt an den Brücken der Deutschen Bahn. Wegen Gleisbauarbeiten der MVB ist die Halberstädter Straße seit Montag, den 21. September, in Höhe des Landgerichts bis voraussichtlich 18. November stadtauswärts gesperrt. Der Kfz-Verkehr wird über die Leipziger Straße und die Straße am Fuchsberg umgeleitet. Ein kurzer Abschnitt des Gübser Weges nahe der Leineweberstraße ist seit Montag, den 21. September bis zum 6. Oktober voll gesperrt. Grund sind Arbeiten der SWM an einer Fernwärmeleitung für die Rasenheizung der Avnet Arena. Der Kfz-Verkehr wird in beiden Richtungen weiträumig über die Krakauer Straße umgeleitet. Der Eigenbetrieb Stadtgarten und Friedhöfe Magdeburg lässt bis voraussichtlich Ende Oktober die Fallschutzbelege der drei kleinen Spielflächen am Petriförder austauschen. Die Bauarbeiten erfolgen auf drei Wegen in der Grünanlage an der Elbuferpromenade zwischen dem Schleinufer und der Elbe. Die Fläche ist im Norden durch die Lukasklause und im Süden durch die neue Strombrücke begrenzt. Während der Bauarbeiten kann es auf den Wegen an den Spielbereichen zu vorübergehenden Einschränkungen kommen. Der Kirschweg ist zwischen Lilienweg und Hermann-Hesse-Straße bis zum 30. Oktober komplett für den Kfz-Verkehr gesperrt. Wegen Bauarbeiten am Radweg wird der Kfz-Verkehr über die Galileo-Straße, den Neptunweg und die Hermann-Hesse-Straße bzw. entgegengesetzt umgeleitet. Weitere Verkehrseinschränkungen sind auf der Bausteinkarte unter www.morfi.de und www.magdeburg.de/baustellen dargestellt. Vor wenigen Wochen wurde im Magdeburger Dom die feierliche Wiederbeisetzung der Gebeine Kaiser Ottos des Großen begangen. Die Kunststiftung Sachsen-Anhalt hatte einen Wettbewerb zur Gestaltung eines neuen Sargs ausgerufen. Davon inspiriert, gestaltete eine Klasse des Josef-Effner-Gymnasiums in Dachau eigene Entwürfe der neuen Grablege des bedeutenden Kaisers. Die Arbeiten der Schüler sind derzeit in einer Sonderschau im Dommuseum Magdeburg zu sehen. Im museumspädagogischen Raum ist neben den etwa 20 Schülerentwürfen auch ein Bild des von der Künstlerin Silke Treckel gestalteten neuen Titansargs von Otto dem Großen ausgestellt. Die Sonderschau findet als Kooperation des Kulturhistorischen Museums Magdeburg mit der Kulturstiftung Sachsen-Anhalt und dem Josef-Effner-Gymnasium in Dachau statt. Zu sehen sind die Schülerarbeiten bis zum 1. November 2026 im Dommuseum Otto Nanium. Öffnungszeiten dienstags bis Sonntag von 10 bis 17 Uhr. Der Eintritt in das Dommuseum beträgt für Erwachsene 7,50 Euro, ermäßigt 5 Euro. Kinder und Jugendliche bis 17 Jahre haben freien Eintritt.

Das Magdeburger Schleinufer bleibt vierspurig. Das hat Oberbürgermeisterin Simone Boris klargestellt. Damit reagierte sie auf jüngste Medienberichte sowie zahlreiche Anrufe und Nachrichten von MagdeburgerInnen. Hintergrund ist eine Information der Stadtverwaltung, die im August auf der Tagesordnung des Stadtrates stand. Das Schleinufer ist eine der wichtigsten Verkehrsadern in Magdeburg. Sie sei Teil des sogenannten City-Ringes, der die Innenstadt erheblich vom Verkehr entlastet. Eine Verringerung auf eine Kfz-Spur pro Fahrtrichtung hätte erhebliche negative Auswirkungen auf die Verkehrssituation. Natürlich müsse man langfristig eine Lösung für die Situation des Rad- und Fußverkehrs entlang der Elbuferpromenade finden. Deshalb hatte die Verwaltung die entsprechende Information für den Stadtrat erstellt. Wie diese Lösung aussehen wird, steht jedoch noch nicht fest. Ab Montag, den 2. November, fahren die Straßenbahnen wie geplant wieder durch den Nordabschnitt des Breiten Weges. Damit geht auch die modernisierte zentrale Haltestelle Alter Mark in Betrieb. Die derzeit notwendigen Umleitungen und Teile des Schienenersatzverkehrs entfallen. Um das Ziel zu erreichen, werden deshalb die täglichen Arbeitszeiten ausgeweitet. Werktags wird dann bis 22 Uhr auf der Baustelle gearbeitet. Auch samstags sind Bauarbeiter im Einsatz. Nach dem 2. November sind allerdings noch einige Restarbeiten zu erledigen. Diese sind abhängig von der Verkehrsführung in der Julius-Bremer-Straße sowie von den Witterungsbedingungen in den Wintermonaten. Weitere Informationen zum Projekt sind im Internet unter www.mvbnet.de/zukunftsgleise zu finden. Das Bauvorhaben wird gefördert vom Land Sachsen-Anhalt. Die Landeshauptstadt Magdeburg veranstaltet am 3. Oktober von 12 bis 16 Uhr das 32. Rathausfest unter dem Titel »Das Rathaus öffnet seine Türen zu Menschen, Ideen und Zukunft« lädt die Stadtverwaltung ins alte Rathaus auf dem Alten Markt zu einem vielfältigen Programm ein. Im Mittelpunkt stehen die Magdeburger Kita-Landschaft, die Verwaltungsdigitalisierung und die Handball-WM 2027. Oberbürgermeisterin Simone Boris öffnet um 12 Uhr gemeinsam mit Kaiser Otto und dem WM-Maskottchen Hannibal die Rathaustür. Am Informationspunkt im Arkadenbereich können sich die BesucherInnen für verschiedene Führungen anmelden. Auch der Rathausbalkon ist an diesem Tag geöffnet. Mitmachen in Magdeburg soll einfach sein. Die städtische App Magde-App wurde deshalb um zahlreiche Funktionen erweitert. Sie machen die vielfältigen Beteiligungsangebote der Landeshauptstadt sichtbarer. Dadurch verbessern sich Barrierefreiheit und Nutzerfreundlichkeit. Ab sofort kann die Schriftgröße angepasst und zwischen verschiedenen Farbvorlagen gewählt werden. Neu ist ebenfalls eine Vorlesefunktion. Dazu kann man Merklisten speichern oder mit anderen teilen. Überarbeitet wurden außerdem die Bereiche MD-Melder und Abfallinfo. Über Abfallinfo kann man beispielsweise die Abholung von Sperrmüll beantragen, den nächsten Standort des Schadstoffmobils finden oder im Abfall-ABC nach dem richtigen Entsorgungsweg suchen. Die Magde-App steht kostenlos zum Download im Google Play Store und im Apple App Store zur Verfügung. Um die App noch besser zu machen, bittet die Stadt um ein Feedback. Dieses ist im Beteiligungsportal unter www.magdeburg.de/magdeapp-feedback möglich.

Über 100 SchülerInnen aus Magdeburger Grundschulen haben dieser Tage an der Aktion Kinder und Demokratie in Magdeburg des Vereins Offene Türen teilgenommen. In historischen Kostümen der Städte des Magdeburger Rechts zogen sie als junge Botschafter vom Domplatz zum Magdeburger Rathaus. Auf dem Weg dorthin begrüßte Justizministerin Franziska Weidinger die Mädchen und Jungen. Am Rathaus haben Bürgermeisterin Regina Dolores Stieler-Hinz und Mitglieder des Magdeburger Stadtrates die Botschafter in Empfang genommen. Im Ratssaal konnten die SchülerInnen Fragen stellen und Themen ansprechen, die sie selbst beschäftigen. Vom Anliegen rund um ihre Schule bis hin zu Ideen für Magdeburg. Sachsen-Anhalts Justizministerin Franziska Weidinger betonte, Zitat, das Magdeburger Recht steht seit über 800 Jahren für die Bedeutung gemeinsamer Regeln und eines verlässlichen Zusammenlebens. Heute erleben die Kinder Demokratie ganz unmittelbar. Sie bringen ihre eigenen Anliegen vor, sprechen mit Stadträtinnen und Stadträten und erfahren, dass ihre Stimme zählt. Zitat Ende. Dies sei wichtig, damit junge Menschen den Mut entwickeln, die Gesellschaft mitzugestalten. Zum Abschluss erhielten die Kinder eine Medaille als Anerkennung für ihren Mut, ihre Anliegen einzubringen und mit politisch Verantwortlichen darüber zu sprechen.

Die Polizei und Staatsanwaltschaft haben Ermittlungen zum Tod des im Jahr 2016 25-jährigen Hannes Schindler wieder aufgenommen. Anders sind im Juli 2026 in einem Podcast veröffentlichte Recherchen unter anderem neue Hinweise zum damaligen Geschehen. Aufgrund der Schilderungen zu beteiligten Personen und dem damaligen Ereignisablauf im Zug erfolgen Ermittlungen wegen eines vorsätzlichen Tötungsdelikts. Darüber hinaus prüfen die Beamten konkrete Hinweise aus der hallischen Ultraszene. Aus ermittlungstaktischen Gründen gibt es keine näheren Angaben zu den für die Ermittlungen relevanten Erkenntnissen und Personen. Am 1. Oktober 2016 bestieg Hannes Schindler in Haldensleben gemeinsam mit weiteren Anhängern des 1. FC Magdeburg einen Regionalzug nach Magdeburg. In dem Zug war bereits eine größere Gruppe von Fußballfans des hallischen FC, darunter Personen aus der damaligen Ultraszene, die sich auf der Rückreise von einem Auswärtsspiel befanden. Während der Fahrt kam es zu einer Auseinandersetzung. Hannes Schindler stürzte aus dem fahrenden Zug und erlitt schwerste Verletzungen, woran er am 12. Oktober 2016 verstarb. Die damaligen Ermittlungen konnten die konkreten Umstände nicht abschließend klären, weshalb die Einstellung des Verfahrens erfolgte. Die Polizei bittet erneut um Hinweise zu den damaligen Geschehnissen oder den daran beteiligten Personen. Auch Personen sollen sich melden, die bereits Angaben gemacht haben, inzwischen jedoch über weitere Erkenntnisse verfügen oder ihre damaligen Angaben ergänzen möchten. Für die Ermittlungen sind nicht nur unmittelbare Beobachtungen aus dem Regionalzug wichtig. Auch spätere Äußerungen oder Gespräche über das Geschehen, Kenntnisse über beteiligte Personen sowie Wahrnehmungen aus dem damaligen Umfeld können helfen, die noch offenen Fragen zum Tod von Hannes zu beantworten. Hinweise bitte an die Polizei Sachsen-Anhalt telefonisch unter 0391 546 1010 oder über das Hinweisportal im Internet unter st.hinweisportal.de. Am Freitag, den 18. September 2026, nutzte eine 15-köpfige Personengruppe um 10.35 Uhr einen Regionalexpress von Magdeburg nach Halle-Saale. Dort wollte die Gruppe in Richtung Erfurt umsteigen, um zum Fußballspiel Greuther Fürth e.V. gegen den 1. FC Magdeburg zu fahren. Um 11.30 Uhr informierte der im Express eingesetzte Zugbegleiter die Bundespolizeiinspektion Magdeburg telefonisch. Nach ersten Erkenntnissen kam es im Zug zu zahlreichen Beschmierungen, heruntergerissenem Fensterrollos, Beschädigungen an der Wand- und Deckenverkleidung sowie Verunreinigungen. Die verständigten Einsatzkräfte der Bundes- und Landespolizei waren mit Einfahrt des Regionalexpresses am Hauptbahnhof Halle-Saale vor Ort und stellten die Personalien der 15 Tatverdächtigen im Alter von 15 bis 21 Jahren fest. Drei Jugendliche im Alter von 15 und 17 Jahren hatten Permanentmarker und eine Vielzahl an 1. FC Magdeburg Aufklebern. Die Gruppe musste mit Bundespolizisten zurück nach Magdeburg fahren. Dort erhielten die Tatverdächtigen einen 24-stündigen Platzverweis für den Magdeburger Hauptbahnhof. Die Bundespolizei hat ein Strafverfahren wegen gemeinschädlicher Sachbeschädigung nach § 304 Strafgesetzbuch eingeleitet. Die Ermittlungen dauern an. Am Freitag, den 18. September 2026, kam es gegen 21.50 Uhr an einer Straßenbahnhaltestelle am Breiten Weg in der Magdeburger Innenstadt zu einem schweren Raub. Nach bisherigen Erkenntnissen haben drei bislang unbekannte männliche Personen zwei Männer im Alter von 21 und 23 Jahren angesprochen. Unter Einsatz eines Reizstoffsprühgerätes und körperlicher Gewalt nahmen die Tatverdächtigen das Mobiltelefon eines Geschädigten an sich. Die beiden Männer erlitten leichte Verletzungen, die ambulant behandelt wurden. Beschreibung Tatverdächtige: Männlich, etwa 22 Jahre alt, ca. 1,75 Meter groß und schlank, dunkle Kleidung. Die Polizei leitete ein Ermittlungsverfahren wegen des Verdachts des schweren Raubes ein und sucht zur weiteren Aufklärung der Tat nach Zeugen, welche sachdienliche Hinweise zur Tat oder Tätern geben können. Hinweise nimmt das Polizeirevier Magdeburg unter 0391 546 3295 oder per E-Revier entgegen.

0: Erich Kästner. Vornehme Leute 1200 Meter hoch. Sie sitzen in den Grand Hotels, ringsrum sind Eis und Schnee, ringsum sind Berg und Wald und Fels. Sie sitzen in den Grand Hotels und trinken immer Tee. Sie haben ihren Smoking an, im Walde klirrt der Frost, ein kleines Reh hüpft durch den Tann. Sie haben ihren Smoking an und lauern auf die Post. Sie tanzen Blues im blauen Saal, wobei es draußen schneit. Es blitzt und donnert manches Mal. Sie tanzen Blues im blauen Saal und haben keine Zeit. Sie schwärmen sehr für die Natur und heben den Verkehr. Sie schwärmen sehr für die Natur und kennen die Umgebung nur von Ansichtskarten her. Sie sitzen in den Grand Hotels und sprechen viel von Sport. Und einmal treten sie im Pelz sogar vors Tor der Grand Hotels und fahren wieder fort.
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0: Wohnraum teilen und Generationen verbinden. So die Idee vom Projekt Miteinander, Füreinander, initiiert vom Studentenwerk Magdeburg. Hierbei geht es um zwei wichtige Themen: bezahlbarer Wohnraum für Studierende und Azubis und ein generationsübergreifendes Miteinander in der Stadt. Eine Wohnpartnerschaft bringt junge Menschen, die auf der Suche nach einem Zimmer sind, mit MagdeburgerInnen zusammen, die freien Wohnraum zur Verfügung haben. Wenn es gewünscht ist, kann das auch mit gegenseitiger Unterstützung im Alltag verbunden sein. Etwa durch kleine Hilfen im Haushalt oder Garten, gemeinsame Unternehmungen oder einfach ein gutes Miteinander. Internationalen Studierenden gibt das die Chance, in Magdeburg anzukommen und einen persönlichen Bezug zur Stadt aufzubauen. Oberbürgermeisterin Simone Boris ist Schirmherrin vom Projekt und betont, dass es wichtig ist, dass die Stadtgesellschaft Willkommenskultur lebt. Studierende und Azubis, die Interesse an einer Wohnpartnerschaft haben, können sich an das Beratungscenter wenden. Wie es funktioniert, erklärt Marie Pöhlmann, Projektkoordinatorin, in einem kurzen Film.
2: Ja, hi, ich bin Marie Pöhlmann und ich bin die neue Projektkoordinatorin von unserem Wohnpartnerschaftsprojekt Miteinander Füreinander hier beim Studentenwerk Magdeburg. Der erste Schritt ist ganz einfach, egal ob man auf der Suche nach einem Zimmer ist oder ob man Wohnraum anbieten möchte. Man meldet sich zuerst bei mir, das kann gerne telefonisch per E-Mail passieren oder man kommt in meine Sprechstunde und gemeinsam klären wir dann die ersten Fragen. Nach der Kontaktaufnahme wird dann ein kurzer Steckbrief ausgefüllt, so können wir erfahren, was dir wichtig ist auf deiner Wohnraumsuche oder was du anbieten möchtest. Bevor wir ein Zimmer vermitteln, prüfen wir den Wohnraum persönlich. So stellen wir sicher, dass alles passt und seriös ist. Anschließend suchen wir dann nach einer Wohnpartnerschaft, bei der die Erwartungen und Bedürfnisse beider Seiten gut zusammenpassen. Bevor es dann so richtig losgeht, lernt ihr euch beide erstmal persönlich kennen und könnt dann individuell entscheiden, ob ihr euch eine Wohnpartnerschaft gemeinsam vorstellen könnt. Ja, wenn ihr euch beide wohlfühlt, dann werden alle Vereinbarungen schriftlich festgehalten und dann kann eure Wohnpartnerschaft auch eigentlich schon starten und auch währenddessen stehe ich euch immer noch als Ansprechpartnerin zur Verfügung. Wenn ihr jetzt neugierig geworden seid, dann schaut gerne auf unserer Website vorbei für weitere Informationen. Ansonsten kommt gerne in meine Sprechstunde und dort können wir alle weiteren Fragen besprechen.
0: Das Beratungscenter Magdeburg ist im Wohnheim 7 eingangs rechts, Erdgeschoss Raum 2, auf dem Campus der Otto-von-Guericke-Universität im Johann-Gottlob-Nathusius-Ring 5 zu finden. Persönliche Sprechzeiten sind montags von 15 bis 16 Uhr. Die Projektkoordinatorin Marie Pöhlmann ist telefonisch unter 0391 675 1843 und per E-Mail unter wohnpartner@studentenwerk-magdeburg.de zu erreichen. Mehr Informationen gibt es auf der Website www.studentenwerk-magdeburg.de/wohnen/miteinander-füreinander.

0: Gut eine Woche nach der Wahl in Sachsen-Anhalt fragen sich Wohlfahrtsverbände und Migrantinnenorganisationen, wie es nun weitergehen soll. Nachdem die AfD mit 44% die Wahl klar gewonnen hat, steht das Land vor großen Herausforderungen.
1: Dieses Ergebnis ist nicht vom Himmel gefallen. Wir haben in den vergangenen Monaten Haustürgespräche geführt. In Stendal, in Halle, Dessau und anderen Orten. Die Menschen haben uns von Armut erzählt. Von Einsamkeit, von der Sorge um ihre Rente, von kaputten Straßen und Schulen, von einer Gesundheitsversorgung, die vor Ort nicht mehr funktioniert, von steigenden Lebensmittelpreisen und dem Gefühl, dass Politik ihren Alltag nicht mehr sieht. Das sind reale Probleme. Menschen mit Migrationsgeschichte fahren über dieselben kaputten Straßen, sie warten in denselben Arztpraxen, sie arbeiten in Fabriken und im Schichtdienst. Sie sorgen sich um ihre Miete und ihre Rente. Sie haben diese Probleme nicht verursacht. Trotzdem ist Migration zu lange zu einer Art Sammelerklärung für gesellschaftliche Missstände geworden. Rechtsextreme Kräfte haben dafür einen Sündenbock angeboten. Aber sie konnten das auch deshalb tun, weil migrationsfeindliche Deutungen längst weit über die extreme Rechte hinaus normalisiert worden sind. Auch demokratische Parteien müssen sich deshalb selbstkritisch fragen, welche Anteile sie daran haben. Wenn Migration immer wieder mit Kriminalität, Überforderung, Kontrollverlust oder dem sogenannten Stadtbild verbunden wird, dann verschiebt sich etwas.
2: Wenn man sich das Programm der AfD anguckt, ist es eindeutig, ist es ein klarer Angriff auf unsere Demokratie und unseren Sozialstaat. Es beinhaltet die Abschaffung bewährter sozialpädagogischer Konzepte und Angebote. Und ganz schrecklich, es ist ein Angriff auf Grundrechte von Menschen verschiedener Gruppen. Und dieses erklärte Ziel dieser AfD ist es, Vielfalt zu beenden und ihr völkisch-nationalistisches, menschenfeindliches Weltbild umzusetzen. Dagegen steht, und das hat sich in den letzten Monaten gezeigt, und das gibt Kraft und das gibt auch Mut, eine ganz aktive, eine ganz starke, eine ganz lautstarke und kreative Zivilgesellschaft. Und dieser Widerstand ist ungebrochen, wir machen weiter, denn für uns alle, die sich da engagieren, sind Menschenrechte und ist Menschenwürde für alle Menschen nicht verhandelbar.
0: Erstens, als Spitzenverband der freien Wohlfahrtspflege hat die AWO klare sozial-anwaltliche Funktion und ist Interessenvertretung für verletzliche Gruppen.
2: Und diesen einen Auftrag, und das sage ich hier ganz deutlich, den werden wir weiter konsequent umsetzen. Wir werden Menschen zur Seite stehen, wenn deren Grundrechte beeinträchtigt werden, Menschen mit Behinderungen, Menschen mit Migrationsgeschichte, queere Menschen, Frauen und Familien in allen möglichen Lebenssituationen und Lebensmodellen. Wir lassen Diskriminierung, wir lassen Ausgrenzung, wir lassen Rassismus und wir lassen Menschenfeindlichkeit nicht zu. Und wir werden dafür alle rechtsstaatlichen Mittel nutzen, um das zu verhindern. Wo immer es nötig ist, werden wir widersprechen und wir werden uns widersetzen.
0: Zweitens, die AWO als soziale Dienstleisterin sichert soziale Daseinsfürsorge.
2: Und Menschen mit Migrationsgeschichte sind längst Teil unserer Gesellschaft geworden. Die gehören ganz selbstverständlich dazu. Die sind Mitarbeiterinnen in unserer Einrichtung, das sind Kolleginnen, das sind Nachbarinnen, das sind Freundinnen, das sind Familienmitglieder, die bereichern unseren Alltag, die bereichern die Vielfalt in Sachsen-Anhalt und mit ihnen gestalten wir gemeinsam unser Leben. Gleichzeitig sind sie aber auch inzwischen ein unverzichtbarer Bestandteil für die Sicherung unserer Versorgungsstruktur. Und das sieht man auch sehr beispielhaft an der Pflege.
0: Drittens, die AWO ist Teil der Zivilgesellschaft.
2: Wir haben derzeit 1000 Beschäftigte. Der Personalbedarf ist jetzt schon kaum zu stemmen. Das weiß eigentlich auch jeder. Das geht ja auch immer durch die Presse. Und in den nächsten Jahren erwarten wir 25% ganz reguläre Renteneintritte. Das sind mal gerade 250 Mitarbeiter. Und gleichzeitig steigt der Bedarf an Pflege erheblich an. In unseren Pflegeeinrichtungen, in den einzelnen Häusern, haben wir bis zu 25% Menschen mit Migrationsgeschichte. Und der Anteil der Azubis in diesem Jahr liegt bei 40%. Das heißt, wenn Sachsen-Anhalt kein weltoffener Ort zum Leben bleibt, wenn sich Menschen mit Migrationsgeschichte hier nicht respektiert fühlen, nicht wirklich ernsthaft willkommen fühlen, wenn sie hier keine Zukunft für sich sehen, dann lässt sich diese soziale Struktur auch nicht mehr aufrechterhalten. Das wird uns alle treffen. Dann gibt es keine Personen mehr, die Leistungen tatsächlich umsetzen können und dann haben wir ganz schnell einen Kollaps in der Pflege.
0: Von der Gewerkschaft Verdi kommt neben der Unterstützung auch eine ernste Warnung.
3: Ich möchte kein Horrorszenario hier aufzeigen, aber uns muss ja allen wohl klar sein, dass wir mit einem eventuell massiven Weggang von migrantischen Arbeitnehmern, Spedition, Logistik, DHL, Pflegekliniken, Universitäten, Studenten, Hotelgewerbe, Einzelhandel, eins auch erreichen werden, dass die deutschen Arbeitnehmer sehr darunter leiden werden. Sie werden unter viel mehr Leistungsdruck stehen, sie werden viel mehr arbeiten müssen. Es wird dazu kommen, dass es Gewerbetreibende gibt, die schließen. Es wird Betriebsteile geben, die schließen. Es wird ganze Unternehmen geben, die sagen, ich finde hier auf diesem Areal keine Beschäftigten mehr und ich gehe jetzt. Genauso gut und illusorisch sind neue Ansiedlungen.
0: Die Diakonie lehnt offen das Menschenbild der AfD ab und verweist auf die Vielfalt im Land.
4: Wir stehen mit über 1000 diakonischen Angeboten im Land weiter für ein vielfältiges, soziales und weltoffenes Land, in dem alle Menschen, jeder Einzelne, mit Respekt und mit Würde behandelt wird. Menschen mit Migrationsgeschichte sind ein fester Bestandteil unserer Dienstgemeinschaft. Wir sind froh, dass sie als Menschen da sind, nicht nur als Arbeitskräfte. Die Diakonie leistet tagtäglich einen wichtigen Beitrag zu einer Sozialpolitik, die die Lebensprobleme der Menschen wirklich löst und Menschen eine Perspektive gibt. Und wir sind Teil einer großen, sehr engagierten Zivilgesellschaft in Sachsen-Anhalt, die eint, der Wille zur Kooperation, zu einem guten Leben für alle Menschen. In Nachbarschaften, in ganz vielen Vereinen, in Kultur-, Sport- und Sozialeinrichtungen begegnen sich Menschen auf Augenhöhe, weil sie miteinander kooperieren wollen. Die AfD pflegt ein Menschenbild der Ungleichwertigkeit von bestimmten Menschen, insbesondere Migranten, Menschen mit Behinderung, Menschen, die Unterstützungsbedarfe haben, Menschen der queeren Community und viele mehr. Wir sehen die große Gefahr, dass sich dieses Denken der Ungleichwertigkeit von Menschen noch weiter normalisiert. Das widerspricht dem Grundgesetz, denn die Würde der Menschen ist unantastbar. Sie ist auch unverlierbar, aber sie ist leicht verletzbar. Und eine Ideologie der Ungleichwertigkeit von Menschen widerspricht unserem christlichen Glauben und unserem Handeln als evangelischer Wohlfahrtsverband. Was ist also zu tun? Wir haben in den letzten Wochen den großen Reichtum einer engagierten, vielfältigen und weltoffenen Zivilgesellschaft in Sachsen-Anhalt an vielen Orten erlebt. Da begegnen sich sehr unterschiedliche Menschen auf Augenhöhe, sie sprechen miteinander, sie sind gemeinsam unterwegs, sie leben teilhaben. Und wir appellieren an diese ganzen Gruppen in einer starken Zivilgesellschaft, die wir haben in Sachsen-Anhalt, nicht leiser zu werden, sondern sich weiterhin zusammenzutun, diese Vielfalt zu leben und dafür einzutreten, dass Inklusion und Teilhabe ein fester Bestandteil unserer Gesellschaft wird und dass kein Mensch abgewertet wird.
0: Auch die evangelische Kirche insgesamt betont die Weltoffenheit, die es für ein harmonisches Miteinander braucht.
5: Unsere Stärke ist Zusammengehörigkeit und Zugehörigkeit zu praktizieren. Wir sind offen für Menschen völlig unterschiedlicher Herkunft und Sprache und praktizieren das in vielfältiger Weise. Was wir aber wahrnehmen, ist tatsächlich, dass das, wofür wir eintreten, die Wahrung der Menschenwürde, die Achtung der Menschenrechte und eine Gleichberechtigung aller Menschen, die hier in diesem Land bei uns leben, in Frage gestellt wird. Und dem widersprechen wir in Wort und Tat.
0: Die Pressekonferenz ist gleichzeitig Ausdruck von Solidarität und Schulterschluss.

0: Sonntagabend. Ich gehe mit drei Briefen zum Postbriefkasten. Bevor dieser um 18 Uhr geleert wird, werfe ich sie ein. Dann mache ich mich auf den Weg zum Bahnhof. Bei der Hofwiesenstraße schaut eine Asiatin mit einem Rollkoffer suchend in ihr Handy, dreht dann den Kopf in verschiedene Richtungen, bevor sie sich entscheidet, die Hofwiesenstraße hinaufzugehen. Ich dachte eigentlich, sie wolle hinunter zum Bahnhof. Vor der Ampel beim Restaurant Baumgarten, einer Liegenschaft, die schon lange geschlossen und deren eine Türe eingeschlagen ist, bleibe ich stehen, weil sie auf Rot geschaltet hat. Neben der kaputten Tür hängt hinter einem Fenster noch ein Vorhang mit einer Seidenstickerei, auf der zwei Storchenpaare zu sehen sind. Als immer noch kein Auto kommt und auch kein Kind in Sicht ist, gehe ich über die Straße. Auf der anderen Seite steht ein Mann, blickt suchend in sein Handy und dreht den Kopf in verschiedene Richtungen, aber da er mich nicht fragt, biete ich ihm auch keine Auskunft an. Dann überquere ich die Hofwiesenstraße und vom Bahnhof kommt mir ein tamilischer Familienvater entgegen, der suchend in sein Handy blickt und den Kopf in verschiedene Richtungen dreht. Zwei Schritte hinter ihm folgen seine Frau und sein Kind. Auf dem Treppengeländer zum Untergeschoss des Bahnhofs Örkilon teilt eine Reliefschrift mit: Max Frisch Platz 2 bis 10. So heißt der Platz auf der anderen Seite des Bahnhofs. Es gibt dort neuerdings ein Sommerrestaurant unter offenen Zeltdächern, das zum frischen Max heißt und in dem man Max Burger essen kann. Hinter dem zweiten Burger steht in Klammern Veggie. Mir kam in den Sinn, dass der Rahmen in unserem Kühlschrank ausgeht und im kleinen Koop-Laden, der von morgens 5:30 bis nachts um 11:45 geöffnet hat, hole ich zwei Portionen Halbrahmen, für die ich zuhinterst ins Regal greifen muss, nachdem ich schon einen Vollrahmen ins Körbchen gestellt hatte, weil ich dachte, der Halbrahmen sei ausgegangen. Drei Fläschchen Prosecco aus Italien nehme ich dazu und zwei Tafeln Schokolade. Eine dunkle mit Orangengeschmack für meine Frau und eine Nussschokolade für mich. Drei Menschenreihen warten vor drei Kassen. Und an der einen Kasse ist ein unerfahrener Junge. Deshalb stelle ich mich in die Schlange, die zu einer Frau mit erfahrenem Aussehen führt. Eine Jugendliche weiter vorne bezahlt ihre zwei Getränke mit einer Karte, die man nur kurz an das Kassengerät halten muss, damit der Betrag sofort abgebucht wird. Der Mann vor mir kauft einen Schokoladenriegel und ein Bier und bezahlt mit einer 200-Note frisch aus dem Automaten. Ich bezahle im Bar, aber die Brille fällt mir von der Nase auf das Portemonnaie und auf die kleine Brieftasche mit meiner Supercard. Die Frau sagt mütterlich: Nicht pressieren, ich pressiere trotzdem. Da hinter mir schon drei Leute stehen, auf dem Kassenzettel sehe ich, dass die Kassiererin einen schwer aussprechbaren Namen hat. Auf dem Heimweg gehe ich zur Bankfiliale am Marktplatz. An der Ecke bei der Parkhausausfahrt des Swiss Hotels steht ein großer, dürrer Mann und schaut suchend auf die Straße auf und ab. Ich biege zur Migros Bank und überlege mir einen Moment, ob ich mich in Acht nehmen muss, wenn ich den Raum mit dem Bankomaten betrete, denn der Marktplatz wird umgebaut, ist voller Absperrungen und menschenleer und der dürre Mann wirkt etwas unberechenbar. Dann schiebe ich aber meine Karte in den Schlitz, drücke meinen PIN-Code, den ich fast auswendig weiß, und verlange 1000 Franc in gemischten Noten. Es kommen vier 200er und 200er Noten heraus. Ich stecke die Karte und den Beleg in das Brieftäschchen, das Geld in die Hosentasche, drücke auf den Knopf, der die Türe zischend öffnet, schaue mich kurz um und betrete entschlossen den leeren Marktplatz. Als ich durch das Garagentor eintrete, beginnen die Abendglocken zu läuten. Ich schneide noch ein paar Äste des Ligusterbuschs ab, die in den Weg hineintragen, werfe sie in den Grüncontainer und gehe dann zufrieden ins Haus, als käme ich von einer großen Reise in die Welt zurück.
1: Ich verabschiede mich von Ihnen. Wir sehen uns nächste Woche wieder. Bis dahin genießen Sie mal wieder eine Auszeit.
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2: Kurt Tucholsky. Luftveränderung. Fahre mit der Eisenbahn, fahre, Junge, fahre. Auf dem Deck vom Wasserkahn wehen deine Haare. Tauch in fremde Städte ein, laut in fremden Gassen. Höre fremde Menschen schreien, trink aus fremden Tassen. Flieh Betrieb und Telefon, grab in alten Schmökern. Sieh am Seenkain, mein Sohn, Weisheit still verhökern. Lauf in Afrika umher, reite durch Oasen. Lausche auf ein blaues Meer, hör den Mistral blasen. Wie du auch die Welt durchflitzt, ohne Rast und Ruh, hinten auf dem Puffer sitzt du.

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Im Nebel ruhet noch die Welt, noch träumen Wald und Wiesen, schreibt der Lyriker Eduard Mörike über den Septembermorgen. In diesem Sinne, herzlich willkommen zu Kultur im DTV.

Leselust erfolgreich geweckt. So das Fazit vom Lesesommer 2026 in Sachsen-Anhalt. 9.082 Kinder und Jugendliche haben in diesem Jahr an der landesweiten Aktion teilgenommen. Gegenüber 2025 mit knapp 7.880 Teilnehmenden ließen sich noch einmal gut 1.200 junge LeserInnen mehr für Bücher und Geschichten begeistern. Was vor 17 Jahren als Leseförderprojekt begann, ist heute eine der größten Sommeraktionen für Kinder und Jugendliche in Sachsen-Anhalt. Lesen hat nichts von seiner Faszination verloren, zeigt sich der Präsident vom Landesverwaltungsamt Thomas Pleier erfreut. Zudem beteiligten sich dieses Jahr 63 Bibliotheken, 2025 waren es 58. Neben neuer Kinder- und Jugendliteratur gab es in den Sommerferien zudem unter anderem Lesenächte, Quizformate, Wettbewerbe, was die Bibliotheken zu einem Ort des Begegnens machte. Das alles stärkt die Lesekompetenz. Der Erfolg zeigt, wenn Bibliotheken, Schulen, Familien und viele engagierte Partner an einem Strang ziehen, kann Lesen begeistern. Rilke, Begegnung in der Kastanienallee. Ihm ward des Eingangs grüne Dunkelheit, kühl wie ein Seidenmantel umgeben, den er noch nahm und ordnete, als eben am anderen transparenten Ende weit, aus grüner Sonne wie aus grünen Scheiben, weiß eine einzelne Gestalt aufleuchtete, um lange fern zu bleiben und schließlich von den Lichtern niedertreiben, bei jedem Schritte über Wald. Ein helles Wechseln auf sich herzutragen, das scheu im Blond nach hinten lief. Aber auf einmal war der Schatten tief und nahe Augenlagen aufgeschlagen. In einem neuen, deutlichen Gesicht, das wie in einem Bildnis verweilte. In dem Moment, da man sich wieder teilte. Es war immer und dann war es nicht.

Das KJH Kinderhaus in Magdeburg kann seine Freizeitangebote für Jugendliche erweitern. Hierfür hat Sozialministerin Petra Grimm-Brenne kürzlich einen Bescheid über 90.000 Euro an die Stiftung Evangelische Jugendhilfe überreicht. Die Mittel stammen aus dem Sondervermögen Infrastruktur des Bundes. Sachsen-Anhalt unterstützt gezielt Jugendtreffs mit einer Vollfinanzierung. Orte, an denen Kinder und Jugendliche sich austauschen und eigene Ideen entwickeln können, seien wichtig für den gesellschaftlichen Zusammenhalt und eine lebendige Demokratie, so die Ministerin. Das Onkologische Zentrum der Universitätsmedizin lädt PatientInnen und Angehörige sowie alle Interessierten herzlich zu einer Informationsveranstaltung rund um das Thema Lungenkrebs ein. ExpertInnen verschiedener Fachbereiche informieren über moderne Diagnostik und Therapie. Im Anschluss können Interessierte sich mit den Experten austauschen. Die Veranstaltung ist kostenfrei. Wann? Mittwoch, den 30. September 2026 von 16 bis 18 Uhr, wo? Im zentralen Hörsaal, Haus 22, Raum 3, Leipziger Straße 22 in Magdeburg. Zum Welttag der seelischen Gesundheit lädt der Gemeindepsychiatrische Verbund Magdeburg am Donnerstag, den 15. Oktober, in die städtische Volkshochschule ein. Von 10 bis 16 Uhr können Interessierte sich bei Vorträgen, Workshops, Infoständen und Gesprächen rund um das Thema psychische Gesundheit informieren. Themen sind unter anderem Stressbewältigung, Vorsorgevollmacht, persönliche Krankheitsbewältigung, Zwangsstörungen, Auswirkungen psychischer Belastung auf den Körper, psychische Gesundheit in Krisenzeiten, Achtsamkeit und Entspannung, Umgang mit Gefühlen sowie gesunde Lebensweise. Der Gemeindepsychiatrische Verbund lädt alle Interessierten herzlich ein. Das Angebot ist kostenfrei. Weitere Informationen gibt es im Dezernat Soziales, Jugend und Gesundheit, Abteilung Psychiatrie-Koordination unter der E-Mail-Adresse julia.wontraba@stadt.magdeburg.de oder der Rufnummer 0391 540 3241. Der städtische Abfallwirtschaftsbetrieb veranstaltet auch in diesem Jahr wieder eine Rohstoffwoche für SchülerInnen ab der 5. Klasse. Interessierte Schulen können sich ab sofort per E-Mail unter abfallberatung@sab.magdeburg.de oder telefonisch unter der Rufnummer 0391 540 4666 melden. Wir kaufen viel, verbrauchen viel und werfen jede Menge weg. Das hat Folgen. Rohstoffe sind knapp, dabei wäre es einfach, aus den vermeintlichen nutzlosen Abfällen wieder wertvolle Sekundärrohstoffe zurückzugewinnen. Wie das funktionieren kann, zeigt ein Umweltexperte bei der diesjährigen Rohstoffwoche des städtischen Abfallwirtschaftsbetriebes vom 16. bis 20. November in Schulen Magdeburgs. Zudem werden Handlungsoptionen aufgezeigt und über Ressourcenschutz, Recycling und Kreislaufwirtschaft informiert.

aus dem Buch Die besten deutschen Geschichten und Gedichte, ausgewählt von Marcel Reich-Ranicki. Josef von Eichendorff, Mondnacht. Es war, als hätte der Himmel die Erde still geküsst, dass sie im Blütenschimmer von ihm nun träumen müsst. Die Luft ging durch die Felder, die Ähren wogen sacht, es rauschen leis die Wälder, so sternklar war die Nacht. Und meine Seele spannte weit ihre Flügel aus, flog durch die stillen Lande, als flöge sie nach Haus. Die Luthermuseen laden am Sonntag, den 4. Oktober von 11 bis 17 Uhr zum traditionellen Hoffest in 1929. Gibt es ein buntes Programm. Erwachsene können passend zur Herbst.

Kurzführungen durch das Museum und Musik runden das Angebot ab. Das Johanniterhaus Mansfeld ist mit selbstgebackenen Kuchen und Kaffee auf dem Hof. Alle Interessierten sind herzlich eingeladen, der Eintritt ist frei.

Ein längerer Abschnitt der Sieberstorstraße ist seit Dienstag, den 21. September 2026, für den Kfz-Verkehr und den Straßenbahnverkehr voll gesperrt. Die akute Einsturzgefahr des leerstehenden Wohnhauses Sieberstorstraße 24 erforderte, die bisherige Teilsperrung zu erweitern. Umleitungen erfolgen über die Ernst-Lehmann-Straße, den Wittenberger Platz und die Rogitzer Straße sowie entgegengesetzt. Die Vollsperrung betrifft auch den ÖPNV. FußgängerInnen können den betroffenen Bereich auf dem Gehweg der anderen Straßenseite passieren. Die Hallische Straße kann seit Montag, den 21. September, wieder vollständig befahren werden. Grund ist der Baufortschritt an den Brücken der Deutschen Bahn. Wegen Gleisbauarbeiten der MVB ist die Halberstädter Straße seit Montag, den 21. September, in Höhe des Landgerichts bis voraussichtlich 18. November stadtauswärts gesperrt. Der Kfz-Verkehr wird über die Leipziger Straße und die Straße am Fuchsberg umgeleitet. Ein kurzer Abschnitt des Gübser Weges nahe der Leineweberstraße ist seit Montag, den 21. September bis zum 6. Oktober voll gesperrt. Grund sind Arbeiten der SWM an einer Fernwärmeleitung für die Rasenheizung der Avnet Arena. Der Kfz-Verkehr wird in beiden Richtungen weiträumig über die Krakauer Straße umgeleitet. Der Eigenbetrieb Stadtgarten und Friedhöfe Magdeburg lässt bis voraussichtlich Ende Oktober die Fallschutzbelege der drei kleinen Spielflächen am Petriförder austauschen. Die Bauarbeiten erfolgen auf drei Wegen in der Grünanlage an der Elbuferpromenade zwischen dem Schleinufer und der Elbe. Die Fläche ist im Norden durch die Lukasklause und im Süden durch die neue Strombrücke begrenzt. Während der Bauarbeiten kann es auf den Wegen an den Spielbereichen zu vorübergehenden Einschränkungen kommen. Der Kirschweg ist zwischen Lilienweg und Hermann-Hesse-Straße bis zum 30. Oktober komplett für den Kfz-Verkehr gesperrt. Wegen Bauarbeiten am Radweg wird der Kfz-Verkehr über die Galileo-Straße, den Neptunweg und die Hermann-Hesse-Straße bzw. entgegengesetzt umgeleitet. Weitere Verkehrseinschränkungen sind auf der Bausteinkarte unter www.morfi.de und www.magdeburg.de/baustellen dargestellt. Vor wenigen Wochen wurde im Magdeburger Dom die feierliche Wiederbeisetzung der Gebeine Kaiser Ottos des Großen begangen. Die Kunststiftung Sachsen-Anhalt hatte einen Wettbewerb zur Gestaltung eines neuen Sargs ausgerufen. Davon inspiriert, gestaltete eine Klasse des Josef-Effner-Gymnasiums in Dachau eigene Entwürfe der neuen Grablege des bedeutenden Kaisers. Die Arbeiten der Schüler sind derzeit in einer Sonderschau im Dommuseum Magdeburg zu sehen. Im museumspädagogischen Raum ist neben den etwa 20 Schülerentwürfen auch ein Bild des von der Künstlerin Silke Treckel gestalteten neuen Titansargs von Otto dem Großen ausgestellt. Die Sonderschau findet als Kooperation des Kulturhistorischen Museums Magdeburg mit der Kulturstiftung Sachsen-Anhalt und dem Josef-Effner-Gymnasium in Dachau statt. Zu sehen sind die Schülerarbeiten bis zum 1. November 2026 im Dommuseum Otto Nanium. Öffnungszeiten dienstags bis Sonntag von 10 bis 17 Uhr. Der Eintritt in das Dommuseum beträgt für Erwachsene 7,50 Euro, ermäßigt 5 Euro. Kinder und Jugendliche bis 17 Jahre haben freien Eintritt.

Das Magdeburger Schleinufer bleibt vierspurig. Das hat Oberbürgermeisterin Simone Boris klargestellt. Damit reagierte sie auf jüngste Medienberichte sowie zahlreiche Anrufe und Nachrichten von MagdeburgerInnen. Hintergrund ist eine Information der Stadtverwaltung, die im August auf der Tagesordnung des Stadtrates stand. Das Schleinufer ist eine der wichtigsten Verkehrsadern in Magdeburg. Sie sei Teil des sogenannten City-Ringes, der die Innenstadt erheblich vom Verkehr entlastet. Eine Verringerung auf eine Kfz-Spur pro Fahrtrichtung hätte erhebliche negative Auswirkungen auf die Verkehrssituation. Natürlich müsse man langfristig eine Lösung für die Situation des Rad- und Fußverkehrs entlang der Elbuferpromenade finden. Deshalb hatte die Verwaltung die entsprechende Information für den Stadtrat erstellt. Wie diese Lösung aussehen wird, steht jedoch noch nicht fest. Ab Montag, den 2. November, fahren die Straßenbahnen wie geplant wieder durch den Nordabschnitt des Breiten Weges. Damit geht auch die modernisierte zentrale Haltestelle Alter Mark in Betrieb. Die derzeit notwendigen Umleitungen und Teile des Schienenersatzverkehrs entfallen. Um das Ziel zu erreichen, werden deshalb die täglichen Arbeitszeiten ausgeweitet. Werktags wird dann bis 22 Uhr auf der Baustelle gearbeitet. Auch samstags sind Bauarbeiter im Einsatz. Nach dem 2. November sind allerdings noch einige Restarbeiten zu erledigen. Diese sind abhängig von der Verkehrsführung in der Julius-Bremer-Straße sowie von den Wetterungsbedingungen in den Wintermonaten.

Weitere Informationen zum Projekt sind im Internet unter www.mvbnet.de/zukunftsleise zu finden. Das Bauvorhaben wird gefördert vom Land Sachsen-Anhalt. Die Landeshauptstadt Magdeburg veranstaltet am 3. Oktober von 12 bis 16 Uhr das 32. Rathausfest unter dem Titel »Das Rathaus öffnet seine Türen zu Menschen, Ideen und Zukunft«, lädt die Stadtverwaltung ins alte Rathaus auf dem Alten Markt zu einem vielfältigen Programm ein. Im Mittelpunkt stehen die Magdeburger Kita-Landschaft, die Verwaltungsdigitalisierung und die Handball-WM 2027. Oberbürgermeisterin Simone Boris öffnet um 12 Uhr gemeinsam mit Kaiser Otto und dem WM-Maskottchen Hannibal die Rathaustür. Am Informationspunkt im Arkadenbereich können sich die BesucherInnen für verschiedene Führungen anmelden. Auch der Rathausbalkon ist an diesem Tag geöffnet. Mitmachen in Magdeburg soll einfach sein. Die städtische App Magde-App wurde deshalb um zahlreiche Funktionen erweitert. Sie machen die vielfältigen Beteiligungsangebote der Landeshauptstadt sichtbarer. Dadurch verbessern sich Barrierefreiheit und Nutzerfreundlichkeit. Ab sofort kann die Schriftgröße angepasst und zwischen verschiedenen Farbvorlagen gewählt werden. Neu ist ebenfalls eine Vorlesefunktion. Dazu kann man Merklisten speichern oder mit anderen teilen. Überarbeitet wurden außerdem die Bereiche MD-Melder und Abfallinfo. Über Abfallinfo kann man beispielsweise die Abholung von Sperrmüll beantragen, den nächsten Standort des Schadstoffmobils finden oder im Abfall-ABC nach dem richtigen Entsorgungsweg suchen. Die Magde-App steht kostenlos zum Download im Google Play Store und im Apple App Store zur Verfügung. Um die App noch besser zu machen, bittet die Stadt um ein Feedback. Dieses ist im Beteiligungsportal unter www.magdeburg.de/magdeapp-feedback möglich.

Über 100 SchülerInnen aus Magdeburger Grundschulen haben dieser Tage an der Aktion Kinder und Demokratie in Magdeburg des Vereins Offene Türen teilgenommen. In historischen Kostümen der Städte des Magdeburger Rechts zogen sie als junge Botschafter vom Domplatz zum Magdeburger Rathaus. Auf dem Weg dorthin begrüßte Justizministerin Franziska Weidinger die Mädchen und Jungen. Am Rathaus haben Bürgermeisterin Regina Dolores Stieler-Hinz und Mitglieder des Magdeburger Stadtrates die Botschafter in Empfang genommen. Im Ratssaal konnten die SchülerInnen Fragen stellen und Themen ansprechen, die sie selbst beschäftigen. Vom Anliegen rund um ihre Schule bis hin zu Ideen für Magdeburg. Sachsen-Anhalts Justizministerin Franziska Weidinger betonte, Zitat, das Magdeburger Recht steht seit über 800 Jahren für die Bedeutung gemeinsamer Regeln und eines verlässlichen Zusammenlebens. Heute erleben die Kinder Demokratie ganz unmittelbar. Sie bringen ihre eigenen Anliegen vor, sprechen mit Stadträtinnen und Stadträten und erfahren, dass ihre Stimme zählt. Zitat Ende. Dies sei wichtig, damit junge Menschen den Mut entwickeln, die Gesellschaft mitzugestalten. Zum Abschluss erhielten die Kinder eine Medaille als Anerkennung für ihren Mut, ihre Anliegen einzubringen und mit politisch Verantwortlichen darüber zu sprechen.

Die Polizei und Staatsanwaltschaft haben Ermittlungen zum Tod des im Jahr 2016 25-jährigen Hannes Schindler wieder aufgenommen. Anders sind im Juli 2026 in einem Podcast veröffentlichte Recherchen unter anderem neue Hinweise zum damaligen Geschehen. Aufgrund der Schilderungen zu beteiligten Personen und dem damaligen Ereignisablauf im Zug erfolgen Ermittlungen wegen eines vorsätzlichen Tötungsdelikts. Darüber hinaus prüfen die Beamten konkrete Hinweise aus der hallischen Ultraszene. Aus ermittlungstaktischen Gründen gibt es keine näheren Angaben zu den für die Ermittlungen relevanten Erkenntnissen und Personen. Am 1. Oktober 2016 bestieg Hannes Schindler in Haldensleben gemeinsam mit weiteren Anhängern des 1. FC Magdeburg einen Regionalzug nach Magdeburg. In dem Zug war bereits eine größere Gruppe von Fußballfans des hallischen FC, darunter Personen aus der damaligen Ultraszene, die sich auf der Rückreise von einem Auswärtsspiel befanden. Während der Fahrt kam es zu einer Auseinandersetzung. Hannes Schindler stürzte aus dem fahrenden Zug und erlitt schwerste Verletzungen, woran er am 12. Oktober 2016 verstarb. Die damaligen Ermittlungen konnten die konkreten Umstände nicht abschließend klären, weshalb die Einstellung des Verfahrens erfolgte. Die Polizei bittet erneut um Hinweise zu den damaligen Geschehnissen oder den daran beteiligten Personen. Auch Personen sollen sich melden, die bereits Angaben gemacht haben, inzwischen jedoch über weitere Erkenntnisse verfügen oder ihre damaligen Angaben ergänzen möchten. Für die Ermittlungen sind nicht nur unmittelbare Beobachtungen aus dem Regionalzug wichtig. Auch spätere Äußerungen oder Gespräche über das Geschehen, Kenntnisse über beteiligte Personen sowie Wahrnehmungen aus dem damaligen Umfeld können helfen, die noch offenen Fragen zum Tod von Hannes zu beantworten. Hinweise bitte an die Polizei Sachsen-Anhalt telefonisch unter 0391 546 1010 oder über das Hinweisportal im Internet unter st.hinweisportal.de. Am Freitag, den 18. September 2026, nutzte eine 15-köpfige Personengruppe um 10.35 Uhr einen Regionalexpress von Magdeburg nach Halle-Saale. Dort wollte die Gruppe in Richtung Erfurt umsteigen, um zum Fußballspiel Greuther Fürth e.V. gegen den 1. FC Magdeburg zu fahren. Um 11.30 Uhr informierte der im Express eingesetzte Zugbegleiter die Bundespolizeiinspektion Magdeburg telefonisch. Nach ersten Erkenntnissen kam es im Zug zu zahlreichen Beschmierungen, heruntergerissenem Fensterrollos, Beschädigungen an der Wand- und Deckenverkleidung sowie Verunreinigungen. Die verständigten Einsatzkräfte der Bundes- und Landespolizei waren mit Einfahrt des Regionalexpresses am Hauptbahnhof Halle-Saale vor Ort und stellten die Personalien der 15 Tatverdächtigen im Alter von 15 bis 21 Jahren fest. Drei Jugendliche im Alter von 15 und 17 Jahren hatten Permanentmarker und eine Vielzahl an 1. FC Magdeburg-Aufklebern. Die Gruppe musste mit Bundespolizisten zurück nach Magdeburg fahren. Dort erhielten die Tatverdächtigen einen 24-stündigen Platzverweis für den Magdeburger Hauptbahnhof. Die Bundespolizei hat ein Strafverfahren wegen gemeinschädlicher Sachbeschädigung nach § 304 Strafgesetzbuch eingeleitet. Die Ermittlungen dauern an. Am Freitag, den 18. September 2026, kam es gegen 21.50 Uhr an einer Straßenbahnhaltestelle am Breiten Weg in der Magdeburger Innenstadt zu einem schweren Raub. Nach bisherigen Erkenntnissen haben drei bislang unbekannte männliche Personen zwei Männer im Alter von 21 und 23 Jahren angesprochen. Unter Einsatz eines Reizstoffsprühgerätes und körperlicher Gewalt nahmen die Tatverdächtigen das Mobiltelefon eines Geschädigten an sich. Die beiden Männer erlitten leichte Verletzungen, die ambulant behandelt wurden. Beschreibung Tatverdächtige: Männlich, etwa 22 Jahre alt, ca. 1,75 Meter groß und schlank, dunkle Kleidung. Die Polizei leitete ein Ermittlungsverfahren wegen des Verdachts des schweren Raubes ein und sucht zur weiteren Aufklärung der Tat nach Zeugen, welche sachdienliche Hinweise zur Tat oder Tätern geben können. Hinweise nimmt das Polizeirevier Magdeburg unter 0391 546 3295 oder per E-Revier entgegen.

0: Erich Kästner. Vornehme Leute 1200 Meter hoch. Sie sitzen in den Grand Hotels, ringsrum sind Eis und Schnee. Ringsum sind Berg und Wald und Fels. Sie sitzen in den Grand Hotels und trinken immer Tee. Sie haben ihren Smoking an, im Walde klirrt der Frost, ein kleines Reh hüpft durch den Tann. Sie haben ihren Smoking an und lauern auf die Post. Sie tanzen Blues im blauen Saal, wobei es draußen schneit. Es blitzt und donnert manches Mal. Sie tanzen Blues im blauen Saal und haben keine Zeit. Sie schwärmen sehr für die Natur und heben den Verkehr. Sie schwärmen sehr für die Natur und kennen die Umgebung nur von Ansichtskarten her. Sie sitzen in den Grand Hotels und sprechen viel von Sport. Und einmal treten sie im Pelz sogar vors Tor der Grand Hotels und fahren wieder fort.
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2: Wohnraum teilen und Generationen verbinden. So die Idee vom Projekt Miteinander, Füreinander, initiiert vom Studentenwerk Magdeburg. Hierbei geht es um zwei wichtige Themen: bezahlbarer Wohnraum für Studierende und Azubis und ein generationsübergreifendes Miteinander in der Stadt. Eine Wohnpartnerschaft bringt junge Menschen, die auf der Suche nach einem Zimmer sind, mit MagdeburgerInnen zusammen, die freien Wohnraum zur Verfügung haben. Wenn es gewünscht ist, kann das auch mit gegenseitiger Unterstützung im Alltag verbunden sein. Etwa durch kleine Hilfen im Haushalt oder Garten, gemeinsame Unternehmungen oder einfach ein gutes Miteinander. Internationalen Studierenden gibt das die Chance, in Magdeburg anzukommen und einen persönlichen Bezug zur Stadt aufzubauen. Oberbürgermeisterin Simone Borres ist Schirmherrin vom Projekt und betont, dass es wichtig ist, dass die Stadtgesellschaft Willkommenskultur lebt. Studierende und Azubis, die Interesse an einer Wohnpartnerschaft haben, können sich an das Beratungscenter wenden. Wie es funktioniert, erklärt Marie Pöhlmann, Projektkoordinatorin, in einem kurzen Film.
3: Ja, hi, ich bin Marie Pöhlmann und ich bin die neue Projektkoordinatorin von unserem Wohnpartnerschaftsprojekt Miteinander Füreinander hier beim Studentenwerk Magdeburg. Der erste Schritt ist ganz einfach, egal ob man auf der Suche nach einem Zimmer ist oder ob man Wohnraum anbieten möchte. Man meldet sich zuerst bei mir, das kann gerne telefonisch per E-Mail passieren oder man kommt in meine Sprechstunde und gemeinsam klären wir dann die ersten Fragen. Nach der Kontaktaufnahme wird dann ein kurzer Steckbrief ausgefüllt, so können wir erfahren, was dir wichtig ist auf deiner Wohnraumsuche oder was du anbieten möchtest. Bevor wir ein Zimmer vermitteln, prüfen wir den Wohnraum persönlich. So stellen wir sicher, dass alles passt und seriös ist. Anschließend suchen wir dann nach einer Wohnpartnerschaft, bei der die Erwartungen und Bedürfnisse beider Seiten gut zusammenpassen. Bevor es dann so richtig losgeht, lernt ihr euch beide erstmal persönlich kennen und könnt dann individuell entscheiden, ob ihr euch eine Wohnpartnerschaft gemeinsam vorstellen könnt. Ja, wenn ihr euch beide wohlfühlt, dann werden alle Vereinbarungen schriftlich festgehalten und dann kann eure Wohnpartnerschaft auch eigentlich schon starten und auch währenddessen stehe ich euch immer noch als Ansprechpartnerin zur Verfügung. Wenn ihr jetzt neugierig geworden seid, dann schaut gerne auf unserer Website vorbei für weitere Informationen. Ansonsten kommt gerne in meine Sprechstunde und dort können wir alle weiteren Fragen besprechen.
2: Das Beratungscenter Magdeburg ist im Wohnheim 7 eingangs rechts, Erdgeschoss Raum 2, auf dem Campus der Otto-von-Guericke-Universität im Johann-Gottlob-Nathusius-Ring 5 zu finden. Persönliche Sprechzeiten sind montags von 15 bis 16 Uhr. Die Projektkoordinatorin Marie Pöhlmann ist telefonisch unter 0391 675 1843 und per E-Mail unter wohnpartner@studentenwerk-magdeburg.de zu erreichen. Mehr Informationen gibt es auf der Website www.studentenwerk-magdeburg.de/wohnen/miteinander-füreinander.

0: Gut eine Woche nach der Wahl in Sachsen-Anhalt fragen sich Wohlfahrtsverbände und Migrantinnenorganisationen, wie es nun weitergehen soll. Nachdem die AfD mit 44% die Wahl klar gewonnen hat, steht das Land vor großen Herausforderungen.
1: Dieses Ergebnis ist nicht vom Himmel gefallen. Wir haben in den vergangenen Monaten Haustürgespräche geführt. In Stendal, in Halle, Dessau und anderen Orten. Die Menschen haben uns von Armut erzählt. Von Einsamkeit, von der Sorge um ihre Rente, von kaputten Straßen und Schulen, von einer Gesundheitsversorgung, die vor Ort nicht mehr funktioniert, von steigenden Lebensmittelpreisen und dem Gefühl, dass Politik ihren Alltag nicht mehr sieht. Das sind reale Probleme. Menschen mit Migrationsgeschichte fahren über dieselben kaputten Straßen, sie warten in denselben Arztpraxen, sie arbeiten in Fabriken und im Schichtdienst. Sie sorgen sich um ihre Miete und ihre Rente. Sie haben diese Probleme nicht verursacht. Trotzdem ist Migration zu lange zu einer Art Sammelerklärung für gesellschaftliche Missstände geworden. Rechtsextreme Kräfte haben dafür einen Sündenbock angeboten. Aber sie konnten das auch deshalb tun, weil migrationsfeindliche Deutungen längst weit über die extreme Rechte hinaus normalisiert worden sind. Auch demokratische Parteien müssen sich deshalb selbstkritisch fragen, welche Anteile sie daran haben. Wenn Migration immer wieder mit Kriminalität, Überforderung, Kontrollverlust oder dem sogenannten Stadtbild verbunden wird, dann verschiebt sich etwas.
2: Wenn man sich das Programm der AfD anguckt, ist es eindeutig, ist es ein klarer Angriff auf unsere Demokratie und unseren Sozialstaat. Es beinhaltet die Abschaffung bewährter sozialpädagogischer Konzepte und Angebote. Und ganz schrecklich, es ist ein Angriff auf Grundrechte von Menschen verschiedener Gruppen. Und dieses erklärte Ziel dieser AfD ist es, Vielfalt zu beenden und ihr völkisch-nationalistisches, menschenfeindliches Weltbild umzusetzen. Dagegen steht, und das hat sich in den letzten Monaten gezeigt, und das gibt Kraft und das gibt auch Mut, eine ganz aktive, eine ganz starke, eine ganz lautstarke und kreative Zivilgesellschaft. Und dieser Widerstand ist ungebrochen, wir machen weiter, denn für uns alle, die sich da engagieren, sind Menschenrechte und ist Menschenwürde für alle Menschen nicht verhandelbar.
0: Erstens, als Spitzenverband der freien Wohlfahrtspflege hat die AWO klare sozial-anwaltliche Funktion und ist Interessenvertretung für verletzliche Gruppen.
2: Und diesen einen Auftrag, und das sage ich hier ganz deutlich, den werden wir weiter konsequent umsetzen. Wir werden Menschen zur Seite stehen, wenn deren Grundrechte beeinträchtigt werden, Menschen mit Behinderungen, Menschen mit Migrationsgeschichte, queere Menschen, Frauen und Familien in allen möglichen Lebenssituationen und Lebensmodellen. Wir lassen Diskriminierung, wir lassen Ausgrenzung, wir lassen Rassismus und wir lassen Menschenfeindlichkeit nicht zu. Und wir werden dafür alle rechtsstaatlichen Mittel nutzen, um das zu verhindern. Wo immer es nötig ist, werden wir widersprechen und wir werden uns widersetzen.
0: Zweitens, die AWO als soziale Dienstleisterin sichert soziale Daseinsfürsorge.
2: Und Menschen mit Migrationsgeschichte sind längst Teil unserer Gesellschaft geworden. Die gehören ganz selbstverständlich dazu. Die sind Mitarbeiterinnen in unserer Einrichtung, das sind Kolleginnen, das sind Nachbarinnen, das sind Freundinnen, das sind Familienmitglieder, die bereichern unseren Alltag, die bereichern die Vielfalt in Sachsen-Anhalt. Und mit ihnen gestalten wir gemeinsam unser Leben. Gleichzeitig sind sie aber auch inzwischen ein unverzichtbarer Bestandteil für die Sicherung unserer Versorgungsstruktur. Und das sieht man auch sehr beispielhaft an der Pflege.
0: Drittens, die AWO ist Teil der Zivilgesellschaft.
2: Wir haben derzeit 1000 Beschäftigte. Der Personalbedarf ist jetzt schon kaum zu stemmen. Das weiß eigentlich auch jeder. Das geht ja auch immer durch die Presse. Und in den nächsten Jahren erwarten wir 25% ganz reguläre Renteneintritte. Das sind mal gerade 250 Mitarbeiter. Und gleichzeitig steigt der Bedarf an Pflege erheblich an. In unseren Pflegeeinrichtungen, in den einzelnen Häusern, haben wir bis zu 25% Menschen mit Migrationsgeschichte. Und der Anteil der Azubis in diesem Jahr liegt bei 40%. Das heißt, wenn Sachsen-Anhalt kein weltoffener Ort zum Leben bleibt, wenn sich Menschen mit Migrationsgeschichte hier nicht respektiert fühlen, nicht wirklich ernsthaft willkommen fühlen, wenn sie hier keine Zukunft für sich sehen, dann lässt sich diese soziale Struktur auch nicht mehr aufrechterhalten. Und das wird uns alle treffen. Dann gibt es keine Personen mehr, die Leistungen tatsächlich umsetzen können und dann haben wir ganz schnell einen Kollaps in der Pflege.
0: Von der Gewerkschaft Verdi kommt neben der Unterstützung auch eine ernste Warnung.
3: Ich möchte kein Horrorszenario hier aufzeigen, aber uns muss ja allen wohl klar sein, dass wir mit einem eventuell massiven Weggang von migrantischen Arbeitnehmern, Spedition, Logistik, DHL, Pflegekliniken, Universitäten, Studenten, Hotelgewerbe, Einzelhandel, eins auch erreichen werden, dass die deutschen Arbeitnehmer sehr darunter leiden werden. Sie werden unter viel mehr Leistungsdruck stehen, sie werden viel mehr arbeiten müssen. Es wird dazu kommen, dass es Gewerbetreibende gibt, die schließen. Es wird Betriebsteile geben, die schließen. Es wird ganze Unternehmen geben, die sagen, ich finde hier auf diesem Areal keine Beschäftigten mehr und ich gehe jetzt. Genauso gut und illusorisch sind neue Ansiedlungen.
0: Die Diakonie lehnt offen das Menschenbild der AfD ab und verweist auf die Vielfalt im Land.
4: Wir stehen mit über 1000 diakonischen Angeboten im Land weiter für ein vielfältiges, soziales und weltoffenes Land, in dem alle Menschen, jeder Einzelne, mit Respekt und mit Würde behandelt wird. Menschen mit Migrationsgeschichte sind ein fester Bestandteil unserer Dienstgemeinschaft. Wir sind froh, dass sie als Menschen da sind, nicht nur als Arbeitskräfte. Die Diakonie leistet tagtäglich einen wichtigen Beitrag zu einer Sozialpolitik, die die Lebensprobleme der Menschen wirklich löst und Menschen eine Perspektive gibt. Und wir sind Teil einer großen, sehr engagierten Zivilgesellschaft in Sachsen-Anhalt, die eint, der Wille zur Kooperation, zu einem guten Leben für alle Menschen. In Nachbarschaften, in ganz vielen Vereinen, in Kultur-, Sport- und Sozialeinrichtungen begegnen sich Menschen auf Augenhöhe, weil sie miteinander kooperieren wollen. Die AfD pflegt ein Menschenbild der Ungleichwertigkeit von bestimmten Menschengruppen, insbesondere Migranten, Menschen mit Behinderung, Menschen, die Unterstützungsbedarfe haben, Menschen der queeren Community und viele mehr. Wir sehen die große Gefahr, dass sich dieses Denken der Ungleichwertigkeit von Menschen noch weiter normalisiert. Das widerspricht dem Grundgesetz, denn die Würde der Menschen ist unantastbar. Sie ist auch unverlierbar, aber sie ist leicht verletzbar. Und eine Ideologie der Ungleichwertigkeit von Menschen widerspricht unserem christlichen Glauben und unserem Handeln als evangelischer Wohlfahrtsverband. Was ist also zu tun? Wir haben in den letzten Wochen den großen Reichtum einer engagierten, vielfältigen und weltoffenen Zivilgesellschaft in Sachsen-Anhalt an vielen Orten erlebt. Da begegnen sich sehr unterschiedliche Menschen auf Augenhöhe, sie sprechen miteinander, sie sind gemeinsam unterwegs, sie leben teilhaben. Wir appellieren an diese ganzen Gruppen in einer starken Zivilgesellschaft, die wir haben in Sachsen-Anhalt, nicht leiser zu werden, sondern sich weiterhin zusammenzutun, diese Vielfalt zu leben und dafür einzutreten, dass Inklusion und Teilhabe ein fester Bestandteil unserer Gesellschaft wird und dass kein Mensch abgewertet wird.
0: Auch die evangelische Kirche insgesamt betont die Weltoffenheit, die es für ein harmonisches Miteinander braucht.
5: Unsere Stärke ist, Zusammengehörigkeit und Zugehörigkeit zu praktizieren. Wir sind offen für Menschen völlig unterschiedlicher Herkunft und Sprache und praktizieren das in vielfältiger Weise. Was wir aber wahrnehmen, ist tatsächlich, dass das, wofür wir eintreten, die Wahrung der Menschenwürde, die Achtung der Menschenrechte und eine Gleichberechtigung aller Menschen, die hier in diesem Land bei uns leben, in Frage gestellt wird. Und dem widersprechen wir in Wort und Tat.
0: Die Pressekonferenz ist gleichzeitig Ausdruck von Solidarität und Schulterschluss.

0: Sonntagabend. Ich gehe mit drei Briefen zum Postbriefkasten. Bevor dieser um 18 Uhr geleert wird, werfe ich sie ein. Dann mache ich mich auf den Weg zum Bahnhof. Bei der Hofwiesenstraße schaut eine Asiatin mit einem Rollkoffer suchend in ihr Handy, dreht dann den Kopf in verschiedene Richtungen, bevor sie sich entscheidet, die Hofwiesenstraße hinaufzugehen. Ich dachte eigentlich, sie wolle hinunter zum Bahnhof. Vor der Ampel beim Restaurant Baumgarten, einer Liegenschaft, die schon lange geschlossen und deren eine Türe eingeschlagen ist, bleibe ich stehen, weil sie auf Rot geschaltet hat. Neben der kaputten Tür hängt hinter einem Fenster noch ein Vorhang mit einer Seidenstickerei, auf der zwei Storchenpaare zu sehen sind. Als immer noch kein Auto kommt und auch kein Kind in Sicht ist, gehe ich über die Straße. Auf der anderen Seite steht ein Mann, blickt suchend in sein Handy und dreht den Kopf in verschiedene Richtungen, aber da er mich nicht fragt, biete ich ihm auch keine Auskunft an. Dann überquere ich die Hofwiesenstraße und vom Bahnhof kommt mir ein tamilischer Familienvater entgegen, der suchend in sein Handy blickt und den Kopf in verschiedene Richtungen dreht. Zwei Schritte hinter ihm folgen seine Frau und sein Kind. Auf dem Treppengeländer zum Untergeschoss des Bahnhofs Örkilon teilt eine Reliefschrift mit: Max Frisch, Platz 2 bis 10. So heißt der Platz auf der anderen Seite des Bahnhofs. Es gibt dort neuerdings ein Sommerrestaurant unter offenen Zeltdächern, das zum frischen Max heißt und in dem man Max Burger essen kann. Hinter dem zweiten Burger steht in Klammern Veggie. Mir kam in den Sinn, dass der Rahm in unserem Kühlschrank ausgeht und im kleinen Koop-Laden, der von morgens 5:30 bis nachts um 11:45 geöffnet hat, hole ich zwei Portionen Halbrahm, für die ich zuhinterst ins Regal greifen muss, nachdem ich schon einen Vollrahm ins Körbchen gestellt hatte, weil ich dachte, der Halbrahm sei ausgegangen. Drei Fläschchen Prosecco aus Italien nehme ich dazu und zwei Tafeln Schokolade. Eine dunkle mit Orangengeschmack für meine Frau und eine Nussschokolade für mich. Drei Menschenreihen warten vor drei Kassen. Und an der einen Kasse ist ein unerfahrener Junge. Deshalb stelle ich mich in die Schlange, die zu einer Frau mit erfahrenem Aussehen führt. Eine Jugendliche weiter vorne bezahlt ihre zwei Getränke mit einer Karte, die man nur kurz an das Kassengerät halten muss, damit der Betrag sofort abgebucht wird. Der Mann vor mir kauft einen Schokoladenriegel und ein Bier und bezahlt mit einer 200-Note frisch aus dem Automaten. Ich bezahle im Bar, aber die Brille fällt mir von der Nase auf das Portemonnaie und auf die kleine Brieftasche mit meiner Supercard. Die Frau sagt mütterlich: Nicht pressieren, ich pressiere trotzdem. Da hinter mir schon drei Leute stehen, auf dem Kassenzettel sehe ich, dass die Kassiererin einen schwer aussprechbaren Namen hat. Auf dem Heimweg gehe ich zur Bankfiliale am Marktplatz. An der Ecke bei der Parkhausausfahrt des Swiss Hotels steht ein großer, dürrer Mann und schaut suchend auf die Straße auf und ab. Ich biege zur Migros Bank und überlege mir einen Moment, ob ich mich in Acht nehmen muss, wenn ich den Raum mit dem Bankomaten betrete, denn der Marktplatz wird umgebaut, ist voller Absperrungen und menschenleer und der dürre Mann wirkt etwas unberechenbar. Dann schiebe ich aber meine Karte in den Schlitz, drücke meinen PIN-Code, den ich fast auswendig weiß, und verlange 1000 Franken in gemischten Noten. Es kommen vier 200er und 200er Noten heraus. Ich stecke die Karte und den Beleg in das Brieftäschchen, das Geld in die Hosentasche, drücke auf den Knopf, der die Türe zischend öffnet, schaue mich kurz um und betrete entschlossen den leeren Marktplatz. Als ich durch das Garagentor eintrete, beginnen die Abendglocken zu läuten. Ich schneide noch ein paar Äste des Ligusterbuschs ab, die in den Weg hineintragen, werfe sie in den Grüncontainer und gehe dann zufrieden ins Haus, als käme ich von einer großen Reise in die Welt zurück.
1: Ich verabschiede mich von Ihnen. Wir sehen uns nächste Woche wieder. Bis dahin genießen Sie mal wieder eine Auszeit.
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3: Kurt Tucholsky. Luftveränderung. Fahre mit der Eisenbahn, fahre, Junge, fahre. Auf dem Deck vom Wasserkahn wehen deine Haare. Tauch in fremde Städte ein, laut in fremden Gassen. Höre fremde Menschen schreien, trink aus fremden Tassen. Flieh Betrieb und Telefon, grab in alten Schmökern. Sieh am Seinkain, mein Sohn, Weisheit still verhökern. Lauf in Afrika umher, reite durch Oasen. Lausche auf ein blaues Meer, hör den Mistral blasen. Wie du auch die Welt durchflitzt, ohne Rast und Ruh, hinten auf dem Puffer sitzt du.

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Im Nebel ruhet noch die Welt, noch träumen Wald und Wiesen, schreibt der Lyriker Eduard Mörike über den Septembermorgen. In diesem Sinne, herzlich willkommen zu Kultur im DTV. Leselust erfolgreich geweckt. So das Fazit vom Lesesommer 2026 in Sachsen-Anhalt. 9.082 Kinder und Jugendliche haben diesen Jahr an der landesweiten Aktion teilgenommen. Gegenüber 2025 mit knapp 7.880 Teilnehmenden ließen sich noch einmal gut 1.200 junge LeserInnen mehr für Bücher und Geschichten begeistern. Was vor 17 Jahren als Leseförderprojekt begann, ist heute eine der größten Sommeraktionen für Kinder und Jugendliche in Sachsen-Anhalt. Lesen hat nichts von seiner Faszination verloren, zeigt sich der Präsident vom Landesverwaltungsamt Thomas Pleier erfreut. Zudem beteiligten sich dieses Jahr 63 Bibliotheken, 2025 waren es 58. Neben neuer Kinder- und Jugendliteratur gab es in den Sommerferien zudem unter anderem Lesenächte, Quizformate, Wettbewerbe, was die Bibliotheken zu einem Ort des Begegnens machte. Das alles stärkt die Lesekompetenz. Der Erfolg zeigt, wenn Bibliotheken, Schulen, Familien und viele engagierte Partner an einem Strang ziehen, kann Lesen begeistern. Rilke, Begegnung in der Kastanienallee. Ihm ward des Eingangs grüne Dunkelheit, kühl wie ein Seidenmantel umgeben, den er noch nahm und ordnete, als eben am anderen transparenten Ende weit, aus grüner Sonne wie aus grünen Scheiben, weiß eine einzelne Gestalt aufleuchtete, um lange fern zu bleiben und schließlich von den Lichtern niedertreiben, bei jedem Schritte über Wald, ein helles Wechseln auf sich herzutragen, das scheu im Blond nach hinten lief. Aber auf einmal war der Schatten tief und nahe Augenlagen aufgeschlagen. In einem neuen, deutlichen Gesicht, das wie in einem Bildnis verweilte, in dem Moment, da man sich wieder teilte. Es war, immer und dann war es nicht.

Das KJH Kinderhaus in Magdeburg kann seine Freizeitangebote für Jugendliche erweitern. Hierfür hat Sozialministerin Petra Grimm-Brenne kürzlich einen Bescheid über 90.000 Euro an die Stiftung Evangelische Jugendhilfe überreicht. Die Mittel stammen aus dem Sondervermögen Infrastruktur des Bundes. Sachsen-Anhalt unterstützt gezielt Jugendtreffs mit einer Vollfinanzierung. Orte, an denen Kinder und Jugendliche sich austauschen und eigene Ideen entwickeln können, seien wichtig für den gesellschaftlichen Zusammenhalt und eine lebendige Demokratie, so die Ministerin. Das Onkologische Zentrum der Universitätsmedizin lädt PatientInnen und Angehörige sowie alle Interessierten herzlich zu einer Informationsveranstaltung rund um das Thema Lungenkrebs ein. ExpertInnen verschiedener Fachbereiche informieren über moderne Diagnostik und Therapie. Im Anschluss können Interessierte sich mit den Experten austauschen. Die Veranstaltung ist kostenfrei. Wann? Mittwoch, den 30. September 2026 von 16 bis 18 Uhr, wo? Im zentralen Hörsaal, Haus 22, Raum 3, Leipziger Straße 22 in Magdeburg. Zum Welttag der seelischen Gesundheit lädt der Gemeindepsychiatrische Verbund Magdeburg am Donnerstag, den 15. Oktober, in die Städtische Volkshochschule ein. Von 10 bis 16 Uhr können Interessierte sich bei Vorträgen, Workshops, Infoständen und Gesprächen rund um das Thema psychische Gesundheit informieren. Themen sind unter anderem Stressbewältigung, Vorsorgevollmacht, persönliche Krankheitsbewältigung, Zwangsstörungen, Auswirkungen psychischer Belastung auf den Körper, psychische Gesundheit in Krisenzeiten, Achtsamkeit und Entspannung, Umgang mit Gefühlen sowie gesunde Lebensweise. Der Gemeindepsychiatrische Verbund lädt alle Interessierten herzlich ein. Das Angebot ist kostenfrei. Weitere Informationen gibt es im Dezernat Soziales, Jugend und Gesundheit, Abteilung Psychiatrie-Koordination unter der E-Mail-Adresse julia.wontraba@stadt.magdeburg.de oder der Rufnummer 0391 540 3241. Der städtische Abfallwirtschaftsbetrieb veranstaltet auch in diesem Jahr wieder eine Rohstoffwoche für SchülerInnen ab der 5. Klasse. Interessierte Schulen können sich ab sofort per E-Mail unter abfallberatung@sab.magdeburg.de oder telefonisch unter der Rufnummer 0391 540 4666 melden. Wir kaufen viel, verbrauchen viel und werfen jede Menge weg. Das hat Folgen. Rohstoffe sind knapp, dabei wäre es einfach, aus den vermeintlichen nutzlosen Abfällen wieder wertvolle Sekundärrohstoffe zurückzugewinnen. Wie das funktionieren kann, zeigt ein Umweltexperte bei der diesjährigen Rohstoffwoche des städtischen Abfallwirtschaftsbetriebes vom 16. bis 20. November in Schulen Magdeburgs. Zudem werden Handlungsoptionen aufgezeigt und über Ressourcenschutz, Recycling und Kreislaufwirtschaft informiert.

Aus dem Buch Die besten deutschen Geschichten und Gedichte, ausgewählt von Marcel Reich-Ranicki. Josef von Eichendorff, Mondnacht. Es war, als hätte der Himmel die Erde still geküsst, dass sie im Blütenschimmer von ihm nun träumen müsst. Die Luft ging durch die Felder, die Ähren wogen sacht, es rauschen leis die Wälder, so sternklar war die Nacht. Und meine Seele spannte weit ihre Flügel aus, flog durch die stillen Lande, als flöge sie nach Haus. Die Luthermuseen laden am Sonntag, den 4. Oktober von 11 bis 17 Uhr zum traditionellen Hoffest in Luthers Elternhaus nach Mansfeld ein. Im Haus und auf dem Hof in der Lutherstraße 29 gibt es ein buntes Programm für die ganze Familie. Kinder und Erwachsene können passend zur Herbstzeit eine kleine Windmühle basteln. Um 12 Uhr lockt ein Kinderprogramm mit Hoppelpoppel die kleinen Gäste zur Bühne. Kurzführungen durch das Museum und Musik runden das Angebot ab. Das Johanniterhaus Mansfeld ist mit selbstgebackenen Kuchen und Kaffee auf dem Hof. Alle Interessierten sind herzlich eingeladen, der Eintritt ist frei.

Ein längerer Abschnitt der Sieberstorstraße ist seit Dienstag, den 21. September 2026, für den Kfz-Verkehr und den Straßenbahnverkehr voll gesperrt. Die akute Einsturzgefahr des leerstehenden Wohnhauses Sieberstorstraße 24 erforderte, die bisherige Teilsperrung zu erweitern. Umleitungen erfolgen über die Ernst-Lehmann-Straße, den Wittenberger Platz und die Rogitzer Straße sowie entgegengesetzt. Die Vollsperrung betrifft auch den ÖPNV. FußgängerInnen können den betroffenen Bereich auf dem Gehweg der anderen Straßenseite passieren. Die Hallische Straße kann seit Montag, den 21. September, wieder vollständig befahren werden. Grund ist der Baufortschritt an den Brücken der Deutschen Bahn. Wegen Gleisbauarbeiten der MVB ist die Halberstädter Straße seit Montag, den 21. September, in Höhe des Landgerichts bis voraussichtlich 18. November stadtauswärts gesperrt. Der Kfz-Verkehr wird über die Leipziger Straße und

die Straße Am Fuchsberg umgeleitet. Ein kurzer Abschnitt des Gübser Weges nahe der Leineweberstraße ist seit Montag, den 21. September bis zum 6. Oktober voll gesperrt. Grund sind Arbeiten der SWM an einer Fernwärmeleitung für die Rasenheizung der Avnet Arena. Der Kfz-Verkehr wird in beiden Richtungen weiträumig über die Krakauer Straße umgeleitet. Der Eigenbetrieb Stadtgarten und Friedhöfe Magdeburg lässt bis voraussichtlich Ende Oktober die Fallschutzbelege der drei kleinen Spielflächen am Petriförder austauschen. Die Bauarbeiten erfolgen auf drei Wegen in der Grünanlage an der Elbuferpromenade zwischen dem Schleinufer und der Elbe. Die Fläche ist im Norden durch die Lukasklause und im Süden durch die neue Strombrücke begrenzt. Während der Bauarbeiten kann es auf den Wegen an den Spielbereichen zu vorübergehenden Einschränkungen kommen. Der Kirschweg ist zwischen Lilienweg und Hermann-Hesse-Straße bis zum 30. Oktober komplett für den Kfz-Verkehr gesperrt. Wegen Bauarbeiten am Radweg wird der Kfz-Verkehr über die Galileo-Straße, den Neptunweg und die Hermann-Hesse-Straße bzw. entgegengesetzt umgeleitet. Weitere Verkehrseinschränkungen sind auf der Bausteinkarte unter www.morfi.de und www.magdeburg.de/baustellen dargestellt. Vor wenigen Wochen wurde im Magdeburger Dom die feierliche Wiederbeisetzung der Gebeine Kaiser Ottos des Großen begangen. Die Kunststiftung Sachsen-Anhalt hatte einen Wettbewerb zur Gestaltung eines neuen Sargs ausgerufen. Davon inspiriert, gestaltete eine Klasse des Josef-Effner-Gymnasiums in Dachau eigene Entwürfe der neuen Grablege des bedeutenden Kaisers. Die Arbeiten der Schüler sind derzeit in einer Sonderschau im Dommuseum Magdeburg zu sehen. Im museumspädagogischen Raum ist neben den etwa 20 Schülerentwürfen auch ein Bild des von der Künstlerin Silke Treckel gestalteten neuen Titansargs von Otto dem Großen ausgestellt. Die Sonderschau findet als Kooperation des Kulturhistorischen Museums Magdeburg mit der Kulturstiftung Sachsen-Anhalt und dem Josef-Effner-Gymnasium in Dachau statt. Zu sehen sind die Schülerarbeiten bis zum 1. November 2026 im Dommuseum Otto Nanium. Öffnungszeiten dienstags bis Sonntag von 10 bis 17 Uhr. Der Eintritt in das Dommuseum beträgt für Erwachsene 7,50 Euro, ermäßigt 5 Euro. Kinder und Jugendliche bis 17 Jahre haben freien Eintritt.

Das Magdeburger Schleinufer bleibt vierspurig. Das hat Oberbürgermeisterin Simone Boris klargestellt. Damit reagierte sie auf jüngste Medienberichte sowie zahlreiche Anrufe und Nachrichten von MagdeburgerInnen. Hintergrund ist eine Information der Stadtverwaltung, die im August auf der Tagesordnung des Stadtrates stand. Das Schleinufer ist eine der wichtigsten Verkehrsadern in Magdeburg. Sie sei Teil des sogenannten City-Ringes, der die Innenstadt erheblich vom Verkehr entlastet. Eine Verringerung auf eine Kfz-Spur pro Fahrtrichtung hätte erhebliche negative Auswirkungen auf die Verkehrssituation. Natürlich müsse man langfristig eine Lösung für die Situation des Rad- und Fußverkehrs entlang der Elbuferpromenade finden. Deshalb hatte die Verwaltung die entsprechende Information für den Stadtrat erstellt. Wie diese Lösung aussehen wird, steht jedoch noch nicht fest. Ab Montag, den 2. November, fahren die Straßenbahnen wie geplant wieder durch den Nordabschnitt des Breiten Weges. Damit geht auch die modernisierte zentrale Haltestelle Alter Mark in Betrieb. Die derzeit notwendigen Umleitungen und Teile des Schienenersatzverkehrs entfallen. Um das Ziel zu erreichen, werden deshalb die täglichen Arbeitszeiten ausgeweitet. Werktags wird dann bis 22 Uhr auf der Baustelle gearbeitet. Auch samstags sind Bauarbeiter im Einsatz. Nach dem 2. November sind allerdings noch einige Restarbeiten zu erledigen. Diese sind abhängig von der Verkehrsführung in der Julius-Bremer-Straße sowie von den Witterungsbedingungen in den Wintermonaten. Weitere Informationen zum Projekt sind im Internet unter www.mvbnet.de/zukunftsgleise zu finden. Das Bauvorhaben wird gefördert vom Land Sachsen-Anhalt. Die Landeshauptstadt Magdeburg veranstaltet am 3. Oktober von 12 bis 16 Uhr das 32. Rathausfest unter dem Titel »Das Rathaus öffnet seine Türen zu Menschen, Ideen und Zukunft« lädt die Stadtverwaltung ins alte Rathaus auf dem Alten Markt zu einem vielfältigen Programm ein. Im Mittelpunkt stehen die Magdeburger Kita-Landschaft, die Verwaltungsdigitalisierung und die Handball-WM 2027. Oberbürgermeisterin Simone Boris öffnet um 12 Uhr gemeinsam mit Kaiser Otto und dem WM-Maskottchen Hannibal die Rathaustür. Am Informationspunkt im Arkadenbereich können sich die BesucherInnen für verschiedene Führungen anmelden. Auch der Rathausbalkon ist an diesem Tag geöffnet. Mitmachen in Magdeburg soll einfach sein. Die städtische App Magde-App wurde deshalb um zahlreiche Funktionen erweitert. Sie machen die vielfältigen Beteiligungsangebote der Landeshauptstadt sichtbarer. Dadurch verbessern sich Barrierefreiheit und Nutzerfreundlichkeit. Ab sofort kann die Schriftgröße angepasst und zwischen verschiedenen Farbvorlagen gewählt werden. Neu ist ebenfalls eine Vorlesefunktion. Dazu kann man Merklisten speichern oder mit anderen teilen. Überarbeitet wurden außerdem die Bereiche MD-Melder und Abfallinfo. Über Abfallinfo kann man beispielsweise die Abholung von Sperrmüll beantragen, den nächsten Standort des Schadstoffmobils finden oder im Abfall-ABC nach dem richtigen Entsorgungsweg suchen. Die Magde-App steht kostenlos zum Download im Google Play Store und im Apple App Store zur Verfügung. Um die App noch besser zu machen, bittet die Stadt um ein Feedback. Dieses ist im Beteiligungsportal unter www.magdeburg.de/magdeapp-feedback möglich.

Über 100 SchülerInnen aus Magdeburger Grundschulen haben dieser Tage an der Aktion Kinder und Demokratie in Magdeburg des Vereins Offene Türen teilgenommen. In historischen Kostümen der Städte des Magdeburger Rechts zogen sie als junge Botschafter vom Domplatz zum Magdeburger Rathaus. Auf dem Weg dorthin begrüßte Justizministerin Franziska Weidinger die Mädchen und Jungen. Am Rathaus haben Bürgermeisterin Regina Dolores Stehler-Hinz und Mitglieder des Magdeburger Stadtrates die Botschafter in Empfang genommen. Im Ratssaal konnten die SchülerInnen Fragen stellen und Themen ansprechen, die sie selbst beschäftigen, vom Anliegen rund um ihre Schule bis hin zu Ideen für Magdeburg. Sachsen-Anhalts Justizministerin Franziska Weidinger betonte, Zitat, das Magdeburger Recht steht seit über 800 Jahren für die Bedeutung gemeinsamer Regeln und eines verlässlichen Zusammenlebens. Heute erleben die Kinder Demokratie ganz unmittelbar. Sie bringen ihre eigenen Anliegen vor, sprechen mit Stadträtinnen und Stadträten und erfahren, dass ihre Stimme zählt. Zitat Ende. Dies sei wichtig, damit junge Menschen den Mut entwickeln, die Gesellschaft mitzugestalten. Zum Abschluss erhielten die Kinder eine Medaille als Anerkennung für ihren Mut, ihre Anliegen einzubringen und mit politisch Verantwortlichen darüber zu sprechen.

Die Polizei und Staatsanwaltschaft haben Ermittlungen zum Tod des im Jahr 2016 25-jährigen Hannes Schindler wieder aufgenommen. Anders sind im Juli 2026 in einem Podcast veröffentlichte Recherchen unter anderem neue Hinweise zum damaligen Geschehen. Aufgrund der Schilderungen zu beteiligten Personen und dem damaligen Ereignisablauf im Zug erfolgen Ermittlungen wegen eines vorsätzlichen Tötungsdelikts. Darüber hinaus prüfen die Beamten konkrete Hinweise aus der hallischen Ultraszene. Aus ermittlungstaktischen Gründen gibt es keine näheren Angaben zu den für die Ermittlungen relevanten Erkenntnissen und Personen. Am 1. Oktober 2016 bestieg Hannes Schindler in Haldensleben gemeinsam mit weiteren Anhängern des 1. FC Magdeburg einen Regionalzug nach Magdeburg. In dem Zug war bereits eine größere Gruppe von Fußballfans des hallischen FC, darunter Personen aus der damaligen Ultraszene, die sich auf der Rückreise von einem Auswärtsspiel befanden. Während der Fahrt kam es zu einer Auseinandersetzung. Hannes Schindler stürzte aus dem fahrenden Zug und erlitt schwerste Verletzungen, woran er am 12. Oktober 2016 verstarb. Die damaligen Ermittlungen konnten die konkreten Umstände nicht abschließend klären, weshalb die Einstellung des Verfahrens erfolgte. Die Polizei bittet erneut um Hinweise zu den damaligen Geschehnissen oder den daran beteiligten Personen. Auch Personen sollen sich melden, die bereits Angaben gemacht haben, inzwischen jedoch über weitere Erkenntnisse verfügen oder ihre damaligen Angaben ergänzen möchten. Für die Ermittlungen sind nicht nur unmittelbare Beobachtungen aus dem Regionalzug wichtig. Auch spätere Äußerungen oder Gespräche über das Geschehen, Kenntnisse über beteiligte Personen sowie Wahrnehmungen aus dem damaligen Umfeld können helfen, die noch offenen Fragen zum Tod von Hannes zu beantworten. Hinweise bitte an die Polizei Sachsen-Anhalt telefonisch unter 0391 546 1010 oder über das Hinweisportal im Internet unter st.hinweisportal.de. Am Freitag, den 18. September 2026, nutzte eine 15-köpfige Personengruppe um 10.35 Uhr einen Regionalexpress von Magdeburg nach Halle-Saale. Dort wollte die Gruppe in Richtung Erfurt umsteigen, um zum Fußballspiel Greuther Fürth e.V. gegen den 1. FC Magdeburg zu fahren. Um 11.30 Uhr informierte der im Express eingesetzte Zugbegleiter die Bundespolizeiinspektion Magdeburg telefonisch. Nach ersten Erkenntnissen kam es im Zug zu zahlreichen Beschmierungen, heruntergerissenem Fensterrollos, Beschädigungen an der Wand- und Deckenverkleidung sowie Verunreinigungen. Die verständigten Einsatzkräfte der Bundes- und Landespolizei waren mit Einfahrt des Regionalexpresses am Hauptbahnhof Halle-Saale vor Ort und stellten die Personalien der 15 Tatverdächtigen im Alter von 15 bis 21 Jahren fest. Drei Jugendliche im Alter von 15 und 17 Jahren hatten Permanentmarker und eine Vielzahl an 1. FC Magdeburg Aufklebern. Die Gruppe musste mit Bundespolizisten zurück nach Magdeburg fahren. Dort erhielten die Tatverdächtigen einen 24-stündigen Platzverweis für den Magdeburger Hauptbahnhof. Die Bundespolizei hat ein Strafverfahren wegen gemeinschädlicher Sachbeschädigung nach § 304 Strafgesetzbuch eingeleitet. Die Ermittlungen dauern an. Am Freitag, den 18. September 2026, kam es gegen 21.50 Uhr an einer Straßenbahnhaltestelle am Breiten Weg in der Magdeburger Innenstadt zu einem schweren Raub. Nach bisherigen Erkenntnissen haben drei bislang unbekannte männliche Personen zwei Männer im Alter von 21 und 23 Jahren angesprochen. Unter Einsatz eines Reizstoffsprühgerätes und körperlicher Gewalt nahmen die Tatverdächtigen das Mobiltelefon eines Geschädigten an sich. Die beiden Männer erlitten leichte Verletzungen, die ambulant behandelt wurden. Beschreibung Tatverdächtige: Männlich, etwa 22 Jahre alt, ca. 1,75 Meter groß und schlank, dunkle Kleidung. Die Polizei leitete ein Ermittlungsverfahren wegen des Verdachts des schweren Raubes ein und sucht zur weiteren Aufklärung der Tat nach Zeugen, welche sachdienliche Hinweise zur Tat oder Tätern geben können. Hinweise nimmt das Polizeirevier Magdeburg unter 0391 546 3295 oder per E-Revier entgegen.

0: Erich Kästner. Vornehme Leute 1200 Meter hoch. Sie sitzen in den Grand Hotels, ringsrum sind Eis und Schnee. Ringsum sind Berg und Wald und Fels. Sie sitzen in den Grand Hotels und trinken immer Tee. Sie haben ihren Smoking an, im Walde klirrt der Frost, ein kleines Reh hüpft durch den Tann. Sie haben ihren Smoking an und lauern auf die Post. Sie tanzen Blues im blauen Saal, wobei es draußen schneit. Es blitzt und donnert manches Mal. Sie tanzen Blues im blauen Saal und haben keine Zeit. Sie schwärmen sehr für die Natur und heben den Verkehr. Sie schwärmen sehr für die Natur und kennen die Umgebung nur von Ansichtskarten her. Sie sitzen in den Grand Hotels und sprechen viel von Sport. Und einmal treten sie im Pelz sogar vors Tor der Grand Hotels und fahren wieder fort.
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2: Wohnraum teilen und Generationen verbinden. So die Idee vom Projekt Miteinander, Füreinander, initiiert vom Studentenwerk Magdeburg. Hierbei geht es um zwei wichtige Themen: bezahlbarer Wohnraum für Studierende und Azubis und ein generationsübergreifendes Miteinander in der Stadt. Eine Wohnpartnerschaft bringt junge Menschen, die auf der Suche nach einem Zimmer sind, mit MagdeburgerInnen zusammen, die freien Wohnraum zur Verfügung haben. Wenn es gewünscht ist, kann das auch mit gegenseitiger Unterstützung im Alltag verbunden sein. Etwa durch kleine Hilfen im Haushalt oder Garten, gemeinsame Unternehmungen oder einfach ein gutes Miteinander. Internationalen Studierenden gibt das die Chance, in Magdeburg anzukommen und einen persönlichen Bezug zur Stadt aufzubauen. Oberbürgermeisterin Simone Boris ist Schirmherrin vom Projekt und betont, dass es wichtig ist, dass die Stadtgesellschaft Willkommenskultur lebt. Studierende und Azubis, die Interesse an einer Wohnpartnerschaft haben, können sich an das Beratungscenter wenden. Wie es funktioniert, erklärt Marie Pöhlmann, Projektkoordinatorin, in einem kurzen Film.
3: Ja, hi, ich bin Marie Pöhlmann und ich bin die neue Projektkoordinatorin von unserem Wohnpartnerschaftsprojekt Miteinander Füreinander hier beim Studentenwerk Magdeburg. Der erste Schritt ist ganz einfach, egal ob man auf der Suche nach einem Zimmer ist oder ob man Wohnraum anbieten möchte. Man meldet sich zuerst bei mir, das kann gerne telefonisch per E-Mail passieren oder man kommt in meine Sprechstunde und gemeinsam klären wir dann die ersten Fragen. Nach der Kontaktaufnahme wird dann ein kurzer Steckbrief ausgefüllt, so können wir erfahren, was dir wichtig ist auf deiner Wohnraumsuche oder was du anbieten möchtest. Bevor wir ein Zimmer vermitteln, prüfen wir den Wohnraum persönlich. So stellen wir sicher, dass alles passt und seriös ist. Anschließend suchen wir dann nach einer Wohnpartnerschaft, bei der die Erwartungen und Bedürfnisse beider Seiten gut zusammenpassen. Bevor es dann so richtig losgeht, lernt ihr euch beide erstmal persönlich kennen und könnt dann individuell entscheiden, ob ihr euch eine Wohnpartnerschaft gemeinsam vorstellen könnt. Ja, wenn ihr euch beide wohlfühlt, dann werden alle Vereinbarungen schriftlich festgehalten und dann kann eure Wohnpartnerschaft auch eigentlich schon starten und auch währenddessen stehe ich euch immer noch als Ansprechpartnerin zur Verfügung. Wenn ihr jetzt neugierig geworden seid, dann schaut gerne auf unserer Website vorbei für weitere Informationen. Ansonsten kommt gerne in meine Sprechstunde und dort können wir alle weiteren Fragen besprechen.
2: Das Beratungscenter Magdeburg ist im Wohnheim 7 eingangs rechts, Erdgeschoss Raum 2, auf dem Campus der Otto-von-Guericke-Universität im Johann-Gottlob-Nathusius-Ring 5 zu finden. Persönliche Sprechzeiten sind montags von 15 bis 16 Uhr. Die Projektkoordinatorin Marie Pöhlmann ist telefonisch unter 0391 675 1843 und per E-Mail unter wohnpartner@studentenwerk-magdeburg.de zu erreichen. Mehr Informationen gibt es auf der Website www.studentenwerk-magdeburg.de/wohnen/miteinander-füreinander.

0: Gut eine Woche nach der Wahl in Sachsen-Anhalt fragen sich Wohlfahrtsverbände und Migrantinnenorganisationen, wie es nun weitergehen soll. Nachdem die AfD mit 44% die Wahl klar gewonnen hat, steht das Land vor großen Herausforderungen.
1: Dieses Ergebnis ist nicht vom Himmel gefallen. Wir haben in den vergangenen Monaten Haustürgespräche geführt. In Stendal, in Halle, Dessau und anderen Orten. Die Menschen haben uns von Armut erzählt. Von Einsamkeit, von der Sorge um ihre Rente, von kaputten Straßen und Schulen, von einer Gesundheitsversorgung, die vor Ort nicht mehr funktioniert, von steigenden Lebensmittelpreisen und dem Gefühl, dass Politik ihren Alltag nicht mehr sieht. Das sind reale Probleme. Menschen mit Migrationsgeschichte fahren über dieselben kaputten Straßen, sie warten in denselben Arztpraxen, sie arbeiten in Fabriken und im Schichtdienst. Sie sorgen sich um ihre Miete und ihre Rente. Sie haben diese Probleme nicht verursacht. Trotzdem ist Migration zu lange zu einer Art Sammelerklärung für gesellschaftliche Missstände geworden. Rechtsextreme Kräfte haben dafür einen Sündenbock angeboten. Aber sie konnten das auch deshalb tun, weil migrationsfeindliche Deutungen längst weit über die extreme Rechte hinaus normalisiert worden sind. Auch demokratische Parteien müssen sich deshalb selbstkritisch fragen, welche Anteile sie daran haben. Wenn Migration immer wieder mit Kriminalität, Überforderung, Kontrollverlust oder dem sogenannten Stadtbild verbunden wird, dann verschiebt sich etwas.
2: Wenn man sich das Programm der AfD anguckt, ist es eindeutig, ist es ein klarer Angriff auf unsere Demokratie und unseren Sozialstaat. Es beinhaltet die Abschaffung bewährter sozialpädagogischer Konzepte und Angebote. Und ganz schrecklich, es ist ein Angriff auf Grundrechte von Menschen verschiedener Gruppen. Und dieses erklärte Ziel dieser AfD ist es, Vielfalt zu beenden und ihr völkisch-nationalistisches, menschenfeindliches Weltbild umzusetzen. Dagegen steht, und das hat sich in den letzten Monaten gezeigt, und das gibt Kraft und das gibt auch Mut, eine ganz aktive, eine ganz starke, eine ganz lautstarke und kreative Zivilgesellschaft. Und dieser Widerstand ist ungebrochen, wir machen weiter, denn für uns alle, die sich da engagieren, sind Menschenrechte und ist Menschenwürde für alle Menschen nicht verhandelbar.
0: Erstens, als Spitzenverband der freien Wohlfahrtspflege hat die AWO klare sozial-anwaltliche Funktion und ist Interessenvertretung für verletzliche Gruppen.
2: Und diesen einen Auftrag, und das sage ich hier ganz deutlich, den werden wir weiter konsequent umsetzen. Wir werden Menschen zur Seite stehen, wenn deren Grundrechte beeinträchtigt werden, Menschen mit Behinderungen, Menschen mit Migrationsgeschichte, queere Menschen, Frauen und Familien in allen möglichen Lebenssituationen und Lebensmodellen. Wir lassen Diskriminierung, wir lassen Ausgrenzung, wir lassen Rassismus und wir lassen Menschenfeindlichkeit nicht zu. Und wir werden dafür alle rechtsstaatlichen Mittel nutzen, um das zu verhindern. Wo immer es nötig ist, werden wir widersprechen und wir werden uns widersetzen.
0: Zweitens, die AWO als soziale Dienstleisterin sichert soziale Daseinsfürsorge.
2: Und Menschen mit Migrationsgeschichte sind längst Teil unserer Gesellschaft geworden. Die gehören ganz selbstverständlich dazu. Die sind Mitarbeiterinnen in unserer Einrichtung, das sind Kolleginnen, das sind Nachbarinnen, das sind Freundinnen, das sind Familienmitglieder, die bereichern unseren Alltag, die bereichern die Vielfalt in Sachsen-Anhalt und mit ihnen gestalten wir gemeinsam unser Leben. Gleichzeitig sind sie aber auch inzwischen ein unverzichtbarer Bestandteil für die Sicherung unserer Versorgungsstruktur. Und das sieht man auch sehr beispielhaft an der Pflege.
0: Drittens, die AWO ist Teil der Zivilgesellschaft.
2: Wir haben derzeit 1000 Beschäftigte. Der Personalbedarf ist jetzt schon kaum zu stemmen. Das weiß eigentlich auch jeder. Das geht ja auch immer durch die Presse. Und in den nächsten Jahren erwarten wir 25% ganz reguläre Renteneintritte. Das sind mal gerade 250 Mitarbeiter. Und gleichzeitig steigt der Bedarf an Pflege erheblich an. In unseren Pflegeeinrichtungen, in den einzelnen Häusern, haben wir bis zu 25% Menschen mit Migrationsgeschichte. Und der Anteil der Azubis in diesem Jahr liegt bei 40%. Das heißt, wenn Sachsen-Anhalt kein weltoffener Ort zum Leben bleibt, wenn sich Menschen mit Migrationsgeschichte hier nicht respektiert fühlen, nicht wirklich ernsthaft willkommen fühlen, wenn sie hier keine Zukunft für sich sehen, dann lässt sich diese soziale Struktur auch nicht mehr aufrechterhalten. Das wird uns alle treffen. Dann gibt es keine Personen mehr, die Leistungen tatsächlich umsetzen können und dann haben wir ganz schnell einen Kollaps in der Pflege.
0: Von der Gewerkschaft Verdi kommt neben der Unterstützung auch eine ernste Warnung.
3: Ich möchte kein Horrorszenario hier aufzeigen, aber uns muss ja allen wohl klar sein, dass wir mit einem eventuell massiven Weggang von migrantischen Arbeitnehmern, Spedition, Logistik, DHL, Pflegekliniken, Universitäten, Studenten, Hotelgewerbe, Einzelhandel, eins auch erreichen werden, dass die deutschen Arbeitnehmer sehr darunter leiden werden. Sie werden unter viel mehr Leistungsdruck stehen, sie werden viel mehr arbeiten müssen. Es wird dazu kommen, dass es Gewerbetreibende gibt, die schließen. Es wird Betriebsteile geben, die schließen. Es wird ganze Unternehmen geben, die sagen, ich finde hier auf diesem Areal keine Beschäftigten mehr und ich gehe jetzt. Genauso gut und illusorisch sind neue Ansiedlungen.
0: Die Diakonie lehnt offen das Menschenbild der AfD ab und verweist auf die Vielfalt im Land.
4: Wir stehen mit über 1000 diakonischen Angeboten im Land weiter für ein vielfältiges, soziales und weltoffenes Land, in dem alle Menschen, jeder Einzelne, mit Respekt und mit Würde behandelt wird. Menschen mit Migrationsgeschichte sind ein fester Bestandteil unserer Dienstgemeinschaft. Wir sind froh, dass sie als Menschen da sind, nicht nur als Arbeitskräfte. Die Diakonie leistet tagtäglich einen wichtigen Beitrag zu einer Sozialpolitik, die die Lebensprobleme der Menschen wirklich löst und Menschen eine Perspektive gibt. Und wir sind Teil einer großen, sehr engagierten Zivilgesellschaft in Sachsen-Anhalt, die eint, der Wille zur Kooperation, zu einem guten Leben für alle Menschen. In Nachbarschaften, in ganz vielen Vereinen, in Kultur-, Sport- und Sozialeinrichtungen begegnen sich Menschen auf Augenhöhe, weil sie miteinander kooperieren wollen. Die AfD pflegt ein Menschenbild der Ungleichwertigkeit von bestimmten Menschen, insbesondere Migranten, Menschen mit Behinderung, Menschen, die Unterstützungsbedarfe haben, Menschen der queeren Community und viele mehr. Wir sehen die große Gefahr, dass sich dieses Denken der Ungleichwertigkeit von Menschen noch weiter normalisiert. Das widerspricht dem Grundgesetz, denn die Würde der Menschen ist unantastbar. Sie ist auch unverlierbar, aber sie ist leicht verletzbar. Und eine Ideologie der Ungleichwertigkeit von Menschen widerspricht unserem christlichen Glauben und unserem Handeln als evangelischer Wohlfahrtsverband. Was ist also zu tun? Wir haben in den letzten Wochen den großen Reichtum einer engagierten, vielfältigen und weltoffenen Zivilgesellschaft in Sachsen-Anhalt an vielen Orten erlebt. Da begegnen sich sehr unterschiedliche Menschen auf Augenhöhe, sie sprechen miteinander, sie sind gemeinsam unterwegs, sie leben teilhaben. Und wir appellieren an diese ganzen Gruppen in einer starken Zivilgesellschaft, die wir haben in Sachsen-Anhalt, nicht leiser zu werden, sondern sich weiterhin zusammenzutun und diese Vielfalt zu leben und dafür einzutreten, dass Inklusion und Teilhabe ein fester Bestandteil unserer Gesellschaft wird und dass kein Mensch abgewertet wird.
0: Auch die evangelische Kirche insgesamt betont die Weltoffenheit, die es für ein harmonisches Miteinander braucht.
5: Unsere Stärke ist, Zusammengehörigkeit und Zugehörigkeit zu praktizieren. Wir sind offen für Menschen völlig unterschiedlicher Herkunft und Sprache und praktizieren das in vielfältiger Weise. Was wir aber wahrnehmen, ist tatsächlich, dass das, wofür wir eintreten, die Wahrung der Menschenwürde, die Achtung der Menschenrechte und eine Gleichberechtigung aller Menschen, die hier in diesem Land bei uns leben, in Frage gestellt wird. Und dem widersprechen wir in Wort und Tat.
0: Die Pressekonferenz ist gleichzeitig Ausdruck von Solidarität und Schulterschluss.

0: Sonntagabend. Ich gehe mit drei Briefen zum Postbriefkasten. Bevor dieser um 18 Uhr geleert wird, werfe ich sie ein. Dann mache ich mich auf den Weg zum Bahnhof. Bei der Hofwiesenstraße schaut eine Asiatin mit einem Rollkoffer suchend in ihr Handy, dreht dann den Kopf in verschiedene Richtungen, bevor sie sich entscheidet, die Hofwiesenstraße hinaufzugehen. Ich dachte eigentlich, sie wolle hinunter zum Bahnhof. Vor der Ampel beim Restaurant Baumgarten, einer Liegenschaft, die schon lange geschlossen und deren eine Türe eingeschlagen ist, bleibe ich stehen, weil sie auf Rot geschaltet hat. Neben der kaputten Tür hängt hinter einem Fenster noch ein Vorhang mit einer Seidenstickerei, auf der zwei Storchenpaare zu sehen sind. Als immer noch kein Auto kommt und auch kein Kind in Sicht ist, gehe ich über die Straße. Auf der anderen Seite steht ein Mann, blickt suchend in sein Handy und dreht den Kopf in verschiedene Richtungen. Aber da er mich nicht fragt, biete ich ihm auch keine Auskunft an. Dann überquere ich die Hofwiesenstraße und vom Bahnhof kommt mir ein tamilischer Familienvater entgegen, der suchend in sein Handy blickt und den Kopf in verschiedene Richtungen dreht. Zwei Schritte hinter ihm folgen seine Frau und sein Kind. Auf dem Treppengeländer zum Untergeschoss des Bahnhofs Örkilon teilt eine Reliefschrift mit: Max Frisch Platz 2 bis 10. So heißt der Platz auf der anderen Seite des Bahnhofs. Es gibt dort neuerdings ein Sommerrestaurant unter offenen Zeltdächern, das zum frischen Max heißt und in dem man Max Burger essen kann. Hinter dem zweiten Burger steht in Klammern Veggie. Mir kam in den Sinn, dass der Rahm in unserem Kühlschrank ausgeht und im kleinen Koop-Laden, der von morgens 5:30 bis nachts um 11:45 geöffnet hat, hole ich zwei Portionen Halbrahm, für die ich zuhinterst ins Regal greifen muss, nachdem ich schon einen Vollrahm ins Körbchen gestellt hatte, weil ich dachte, der Halbrahm sei ausgegangen. Drei Fläschchen Prosecco aus Italien nehme ich dazu und zwei Tafeln Schokolade. Eine dunkle mit Orangengeschmack für meine Frau und eine Nussschokolade für mich. Drei Menschenreihen warten vor drei Kassen. Und an der einen Kasse ist ein unerfahrener Junge. Deshalb stelle ich mich in die Schlange, die zu einer Frau mit erfahrenem Aussehen führt. Eine Jugendliche weiter vorne bezahlt ihre zwei Getränke mit einer Karte, die man nur kurz an das Kassengerät halten muss, damit der Betrag sofort abgebucht wird. Der Mann vor mir kauft einen Schokoladenriegel und ein Bier und bezahlt mit einer 200-Note frisch aus dem Automaten. Ich bezahle im Bar, aber die Brille fällt mir von der Nase auf das Portemonnaie und auf die kleine Brieftasche mit meiner Supercard. Die Frau sagt mütterlich: Nicht pressieren, ich pressiere trotzdem. Da hinter mir schon drei Leute stehen, auf dem Kassenzettel sehe ich, dass die Kassiererin einen schwer aussprechbaren Namen hat. Auf dem Heimweg gehe ich zur Bankfiliale am Marktplatz. An der Ecke bei der Parkhausausfahrt des Swiss Hotels steht ein großer, dürrer Mann und schaut suchend auf die Straße auf und ab. Ich biege zur Migros Bank und überlege mir einen Moment, ob ich mich in Acht nehmen muss, wenn ich den Raum mit dem Bankomaten betrete, denn der Marktplatz wird umgebaut, ist voller Absperrungen und menschenleer und der dürre Mann wirkt etwas unberechenbar. Dann schiebe ich aber meine Karte in den Schlitz, drücke meinen PIN-Code, den ich fast auswendig weiß, und verlange 1000 Franken in gemischten Noten. Es kommen vier 200er und 200er Noten heraus. Ich stecke die Karte und den Beleg in das Brieftäschchen, das Geld in die Hosentasche, drücke auf den Knopf, der die Türe zischend öffnet, schaue mich kurz um und betrete entschlossen den leeren Marktplatz. Als ich durch das Garagentor eintrete, beginnen die Abendglocken zu läuten. Ich schneide noch ein paar Äste des Ligusterbuschs ab, die in den Weg hineintragen, werfe sie in den Grüncontainer und gehe dann zufrieden ins Haus, als käme ich von einer großen Reise in die Welt zurück.
1: Ich verabschiede mich von Ihnen. Wir sehen uns nächste Woche wieder. Bis dahin genießen Sie mal wieder eine Auszeit.
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3: Kurt Tucholsky, Luftveränderung. Fahre mit der Eisenbahn, fahre, Junge, fahre. Auf dem Deck vom Wasserkahn wehen deine Haare. Tauch in fremde Städte ein, laut in fremden Gassen. Höre fremde Menschen schreien, trink aus fremden Tassen. Flieh Betrieb und Telefon, grab in alten Schmökern. Sieh am Seenkain, mein Sohn, Weisheit still verhökern. Lauf in Afrika umher, reite durch Oasen. Lausche auf ein blaues Meer, hör den Mistral blasen. Wie du auch die Welt durchflitzt, ohne Rast und Ruh, hinten auf dem Puffer sitzt du.

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Im Nebel ruhet noch die Welt, noch träumen Wald und Wiesen, schreibt der Lyriker Eduard Mörike über den Septembermorgen. In diesem Sinne, herzlich willkommen zu Kultur im DTV. Leselust erfolgreich geweckt. So das Fazit vom Lesesommer 2026 in Sachsen-Anhalt. 9082 Kinder und Jugendliche haben diesen Jahr an der landesweiten Aktion teilgenommen. Gegenüber 2025 mit knapp 7880 Teilnehmenden ließen sich noch einmal gut 1200 junge LeserInnen mehr für Bücher und Geschichten begeistern. Was vor 17 Jahren als Leseförderprojekt begann, ist heute eine der größten Sommeraktionen für Kinder und Jugendliche in Sachsen-Anhalt. Lesen hat nichts von seiner Faszination verloren, zeigt sich der Präsident vom Landesverwaltungsamt Thomas Pleier erfreut. Zudem beteiligten sich dieses Jahr 63 Bibliotheken, 2025 waren es 58. Neben neuer Kinder- und Jugendliteratur gab es in den Sommerferien zudem unter anderem Lesenächte, Quizformate, Wettbewerbe, was die Bibliotheken zu einem Ort des Begegnens machte. Das alles stärkt die Lesekompetenz. Der Erfolg zeigt, wenn Bibliotheken, Schulen, Familien und viele engagierte Partner an einem Strang ziehen, kann Lesen begeistern. Rilke, Begegnung in der Kastanienallee. Ihm ward des Eingangs grüne Dunkelheit, kühl wie ein Seidenmantel umgeben, den er noch nahm und ordnete, als eben am anderen transparenten Ende weit, aus grüner Sonne wie aus grünen Scheiben, weiß eine einzelne Gestalt aufleuchtete, um lange fern zu bleiben und schließlich von den Lichtern niedertreiben, bei jedem Schritte über Wald. Ein helles Wechseln auf sich herzutragen, das scheu im Blond nach hinten lief. Aber auf einmal war der Schatten tief und nahe Augenlagen aufgeschlagen. In einem neuen, deutlichen Gesicht, das wie in einem Bildnis verweilte, in dem Moment, da man sich wieder teilte. Es war, immer und dann war es nicht.

Das KJH Kinderhaus in Magdeburg kann seine Freizeitangebote für Jugendliche erweitern. Hierfür hat Sozialministerin Petra Grimm-Brenne kürzlich einen Bescheid über 90.000 Euro an die Stiftung Evangelische Jugendhilfe überreicht. Die Mittel stammen aus dem Sondervermögen Infrastruktur des Bundes. Sachsen-Anhalt unterstützt gezielt Jugendtreffs mit einer Vollfinanzierung. Orte, an denen Kinder und Jugendliche sich austauschen und eigene Ideen entwickeln können, seien wichtig für den gesellschaftlichen Zusammenhalt und eine lebendige Demokratie, so die Ministerin. Das Onkologische Zentrum der Universitätsmedizin lädt PatientInnen und Angehörige sowie alle Interessierten herzlich zu einer Informationsveranstaltung rund um das Thema Lungenkrebs ein. ExpertInnen verschiedener Fachbereiche informieren über moderne Diagnostik und Therapie. Im Anschluss können Interessierte sich mit den Experten austauschen. Die Veranstaltung ist kostenfrei. Wann? Mittwoch, den 30. September 2026 von 16 bis 18 Uhr, wo? Im zentralen Hörsaal, Haus 22, Raum 3, Leipziger Straße 22 in Magdeburg. Zum Welttag der seelischen Gesundheit lädt der Gemeindepsychiatrische Verbund Magdeburg am Donnerstag, den 15. Oktober, in die Städtische Volkshochschule ein. Von 10 bis 16 Uhr können Interessierte sich bei Vorträgen, Workshops, Infoständen und Gesprächen rund um das Thema psychische Gesundheit informieren. Themen sind unter anderem Stressbewältigung, Vorsorgevollmacht, persönliche Krankheitsbewältigung, Zwangsstörungen, Auswirkungen psychischer Belastung auf den Körper, psychische Gesundheit in Krisenzeiten, Achtsamkeit und Entspannung, Umgang mit Gefühlen sowie gesunde Lebensweise. Der Gemeindepsychiatrische Verbund lädt alle Interessierten herzlich ein. Das Angebot ist kostenfrei. Weitere Informationen gibt es im Dezernat Soziales, Jugend und Gesundheit, Abteilung Psychiatrie-Koordination unter der E-Mail-Adresse julia.wontraba@stadt.magdeburg.de oder der Rufnummer 0391 540 3241. Der städtische Abfallwirtschaftsbetrieb veranstaltet auch in diesem Jahr wieder eine Rohstoffwoche für SchülerInnen ab der 5. Klasse. Interessierte Schulen können sich ab sofort per E-Mail unter abfallberatung@sab.magdeburg.de oder telefonisch unter der Rufnummer 0391 540 4666 melden. Wir kaufen viel, verbrauchen viel und werfen jede Menge weg. Das hat Folgen. Rohstoffe sind knapp, dabei wäre es einfach, aus den vermeintlichen nutzlosen Abfällen wieder wertvolle Sekundärrohstoffe zurückzugewinnen. Wie das funktionieren kann, zeigt ein Umweltexperte bei der diesjährigen Rohstoffwoche des städtischen Abfallwirtschaftsbetriebes vom 16. bis 20. November in Schulen Magdeburgs. Zudem werden Handlungsoptionen aufgezeigt und über Ressourcenschutz, Recycling und Kreislaufwirtschaft informiert.

aus dem Buch Die besten deutschen Geschichten und Gedichte, ausgewählt von Marcel Reich-Ranitzky. Josef von Eichendorff, Mondnacht. Es war, als hätte der Himmel die Erde still geküsst, dass sie im Blütenschimmer von ihm nun träumen müsst. Die Luft ging durch die Felder, die Ähren wogen sacht, es rauschen leis die Wälder, so sternklar war die Nacht. Und meine Seele spannte weit ihre Flügel aus, flog durch die stillen Lande, als flöge sie nach Haus. Die Luthermuseen laden am Sonntag, den 4. Oktober von 11 bis 17 Uhr zum traditionellen Hoffest in Luthers Elternhaus nach Mansfeld ein. Im Haus und auf dem Hof in der Lutherstraße 29 gibt es ein buntes Programm für die ganze Familie. Kinder und Erwachsene können passend zur Herbstzeit eine kleine Windmühle basteln. Um 12 Uhr lockt ein Kinderprogramm mit Hoppelpoppel die kleinen Gäste zur Bühne. Kurzführungen durch das Museum und Musik runden das Angebot ab. Das Johanniterhaus Mansfeld ist mit selbstgebackenen Kuchen und Kaffee auf dem Hof. Alle Interessierten sind herzlich eingeladen, der Eintritt ist frei.

Ein längerer Abschnitt der Sieberstorstraße ist seit Dienstag, den 21. September 2026, für den Kfz-Verkehr und den Straßenbahnverkehr voll gesperrt. Die akute Einsturzgefahr des leerstehenden Wohnhauses Sieberstorstraße 24 erforderte, die bisherige Teilsperrung zu erweitern. Umleitungen erfolgen über die Ernst-Lehmann-Straße, den Wittenberger Platz und die Rogitzer Straße sowie entgegengesetzt. Die Vollsperrung betrifft auch den ÖPNV. FußgängerInnen können den betroffenen Bereich auf dem Gehweg der anderen Straßenseite passieren. Die Hallische Straße kann seit Montag, den 21. September, wieder vollständig befahren werden. Grund ist der Baufortschritt an den Brücken der Deutschen Bahn. Wegen Gleisbauarbeiten der MVB ist die Halberstädter Straße seit Montag, den 21. September, in Höhe des Landgerichts bis voraussichtlich 18. November stadtauswärts gesperrt. Der Kfz-Verkehr wird über die Leipziger Straße und die Straße am Fuchsberg umgeleitet. Ein kurzer Abschnitt des Gübser Weges nahe der Leineweberstraße ist seit Montag, den 21. September bis zum 6. Oktober voll gesperrt. Grund sind Arbeiten der SWM an einer Fernwärmeleitung für die Rasenheizung der Avnet Arena. Der Kfz-Verkehr wird in beiden Richtungen weiträumig über die Krakauer Straße umgeleitet. Der Eigenbetrieb Stadtgarten und Friedhöfe Magdeburg lässt bis voraussichtlich Ende Oktober

Oktober die Fallschutzbelege der drei kleinen Spielflächen am Petriförder austauschen. Die Bauarbeiten erfolgen auf drei Wegen in der Grünanlage an der Elbuferpromenade zwischen dem Schleinufer und der Elbe. Die Fläche ist im Norden durch die Lukasklause und im Süden durch die neue Strombrücke begrenzt. Während der Bauarbeiten kann es auf den Wegen an den Spielbereichen zu vorübergehenden Einschränkungen kommen. Der Kirschweg ist zwischen Lilienweg und Hermann-Hesse-Straße bis zum 30. Oktober komplett für den Kfz-Verkehr gesperrt. Wegen Bauarbeiten am Radweg wird der Kfz-Verkehr über die Galileo-Straße, den Neptunweg und die Hermann-Hesse-Straße bzw. entgegengesetzt umgeleitet. Weitere Verkehrseinschränkungen sind auf der Bausteinkarte unter www.morfi.de und www.magdeburg.de/baustellen dargestellt. Vor wenigen Wochen wurde im Magdeburger Dom die feierliche Wiederbeisetzung der Gebeine Kaiser Ottos des Großen begangen. Die Kunststiftung Sachsen-Anhalt hatte einen Wettbewerb zur Gestaltung eines neuen Sargs ausgerufen. Davon inspiriert, gestaltete eine Klasse des Josef-Effner-Gymnasiums in Dachau eigene Entwürfe der neuen Grablege des bedeutenden Kaisers. Die Arbeiten der Schüler sind derzeit in einer Sonderschau im Dommuseum Magdeburg zu sehen. Im museumspädagogischen Raum ist neben den etwa 20 Schülerentwürfen auch ein Bild des von der Künstlerin Silke Treckel gestalteten neuen Titansargs von Otto dem Großen ausgestellt. Die Sonderschau findet als Kooperation des Kulturhistorischen Museums Magdeburg mit der Kulturstiftung Sachsen-Anhalt und dem Josef-Effner-Gymnasium in Dachau statt. Zu sehen sind die Schülerarbeiten bis zum 1. November 2026 im Dommuseum Otto Nanium. Öffnungszeiten dienstags bis Sonntag von 10 bis 17 Uhr. Der Eintritt in das Dommuseum beträgt für Erwachsene 7,50 Euro, ermäßigt 5 Euro. Kinder und Jugendliche bis 17 Jahre haben freien Eintritt.

Das Magdeburger Schleinufer bleibt vierspurig. Das hat Oberbürgermeisterin Simone Boris klargestellt. Damit reagierte sie auf jüngste Medienberichte sowie zahlreiche Anrufe und Nachrichten von MagdeburgerInnen. Hintergrund ist eine Information der Stadtverwaltung, die im August auf der Tagesordnung des Stadtrates stand. Das Schleinufer ist eine der wichtigsten Verkehrsadern in Magdeburg. Sie sei Teil des sogenannten City-Ringes, der die Innenstadt erheblich vom Verkehr entlastet. Eine Verringerung auf eine Kfz-Spur pro Fahrtrichtung hätte erhebliche negative Auswirkungen auf die Verkehrssituation. Natürlich müsse man langfristig eine Lösung für die Situation des Rad- und Fußverkehrs entlang der Elbuferpromenade finden. Deshalb hatte die Verwaltung die entsprechende Information für den Stadtrat erstellt. Wie diese Lösung aussehen wird, steht jedoch noch nicht fest. Ab Montag, den 2. November, fahren die Straßenbahnen wie geplant wieder durch den Nordabschnitt des Breiten Weges. Damit geht auch die modernisierte zentrale Haltestelle Alter Mark in Betrieb. Die derzeit notwendigen Umleitungen und Teile des Schienenersatzverkehrs entfallen. Um das Ziel zu erreichen, werden deshalb die täglichen Arbeitszeiten ausgeweitet. Werktags wird dann bis 22 Uhr auf der Baustelle gearbeitet. Auch samstags sind Bauarbeiter im Einsatz. Nach dem 2. November sind allerdings noch einige Restarbeiten zu erledigen. Diese sind abhängig von der Verkehrsführung in der Julius-Bremer-Straße sowie von den Wetterungsbedingungen in den Wintermonaten. Weitere Informationen zum Projekt sind im Internet unter www.mvbnet.de/zukunftsgleise zu finden. Das Bauvorhaben wird gefördert vom Land Sachsen-Anhalt. Die Landeshauptstadt Magdeburg veranstaltet am 3. Oktober von 12 bis 16 Uhr das 32. Rathausfest unter dem Titel »Das Rathaus öffnet seine Türen zu Menschen, Ideen und Zukunft« lädt die Stadtverwaltung ins alte Rathaus auf dem Alten Markt zu einem vielfältigen Programm ein. Im Mittelpunkt stehen die Magdeburger Kita-Landschaft, die Verwaltungsdigitalisierung und die Handball-WM 2027. Oberbürgermeisterin Simone Boris öffnet um 12 Uhr gemeinsam mit Kaiser Otto und dem WM-Maskottchen Hannibal die Rathaustür. Am Informationspunkt im Arkadenbereich können sich die BesucherInnen für verschiedene Führungen anmelden. Auch der Rathausbalkon ist an diesem Tag geöffnet. Mitmachen in Magdeburg soll einfach sein. Die städtische App Magde-App wurde deshalb um zahlreiche Funktionen erweitert. Sie machen die vielfältigen Beteiligungsangebote der Landeshauptstadt sichtbarer. Dadurch verbessern sich Barrierefreiheit und Nutzerfreundlichkeit. Ab sofort kann die Schriftgröße angepasst und zwischen verschiedenen Farbvorlagen gewählt werden. Neu ist ebenfalls eine Vorlesefunktion. Dazu kann man Merklisten speichern oder mit anderen teilen. Überarbeitet wurden außerdem die Bereiche MD-Melder und Abfallinfo. Über Abfallinfo kann man beispielsweise die Abholung von Sperrmüll beantragen, den nächsten Standort des Schadstoffsmobils finden oder im Abfall-ABC nach dem richtigen Entsorgungsweg suchen. Die Magde-App steht kostenlos zum Download im Google Play Store und im Apple App Store zur Verfügung. Um die App noch besser zu machen, bittet die Stadt um ein Feedback. Dieses ist im Beteiligungsportal unter www.magdeburg.de/magdeapp-feedback möglich.

Über 100 SchülerInnen aus Magdeburger Grundschulen haben dieser Tage an der Aktion Kinder und Demokratie in Magdeburg des Vereins Offene Türen teilgenommen. In historischen Kostümen der Städte des Magdeburger Rechts zogen sie als junge Botschafter vom Domplatz zum Magdeburger Rathaus. Auf dem Weg dorthin begrüßte Justizministerin Franziska Weidinger die Mädchen und Jungen. Am Rathaus haben Bürgermeisterin Regina Dolores Stieler-Hinz und Mitglieder des Magdeburger Stadtrates die Botschafter in Empfang genommen. Im Ratssaal konnten die SchülerInnen Fragen stellen und Themen ansprechen, die sie selbst beschäftigen. Vom Anliegen rund um ihre Schule bis hin zu Ideen für Magdeburg. Sachsen-Anhalts Justizministerin Franziska Weidinger betonte, Zitat, das Magdeburger Recht steht seit über 800 Jahren für die Bedeutung gemeinsamer Regeln und eines verlässlichen Zusammenlebens. Heute erleben die Kinder Demokratie ganz unmittelbar. Sie bringen ihre eigenen Anliegen vor, sprechen mit Stadträtinnen und Stadträten und erfahren, dass ihre Stimme zählt. Zitat Ende. Dies sei wichtig, damit junge Menschen den Mut entwickeln, die Gesellschaft mitzugestalten. Zum Abschluss erhielten die Kinder eine Medaille als Anerkennung für ihren Mut, ihre Anliegen einzubringen und mit politisch Verantwortlichen darüber zu sprechen.

Die Polizei und Staatsanwaltschaft haben Ermittlungen zum Tod des im Jahr 2016 25-jährigen Hannes Schindler wieder aufgenommen. Anders sind im Juli 2026 in einem Podcast veröffentlichte Recherchen unter anderem neue Hinweise zum damaligen Geschehen. Aufgrund der Schilderungen zu beteiligten Personen und dem damaligen Ereignisablauf im Zug erfolgen Ermittlungen wegen eines vorsätzlichen Tötungsdelikts. Darüber hinaus prüfen die Beamten konkrete Hinweise aus der hallischen Ultraszene. Aus ermittlungstaktischen Gründen gibt es keine näheren Angaben zu den für die Ermittlungen relevanten Erkenntnissen und Personen. Am 1. Oktober 2016 bestieg Hannes Schindler in Haldensleben gemeinsam mit weiteren Anhängern des 1. FC Magdeburg einen Regionalzug nach Magdeburg. In dem Zug war bereits eine größere Gruppe von Fußballfans des hallischen FC, darunter Personen aus der damaligen Ultraszene, die sich auf der Rückreise von einem Auswärtsspiel befanden. Während der Fahrt kam es zu einer Auseinandersetzung. Hannes Schindler stürzte aus dem fahrenden Zug und erlitt schwerste Verletzungen, woran er am 12. Oktober 2016 verstarb. Die damaligen Ermittlungen konnten die konkreten Umstände nicht abschließend klären, weshalb die Einstellung des Verfahrens erfolgte. Die Polizei bittet erneut um Hinweise zu den damaligen Geschehnissen oder den daran beteiligten Personen. Auch Personen sollen sich melden, die bereits Angaben gemacht haben, inzwischen jedoch über weitere Erkenntnisse verfügen oder ihre damaligen Angaben ergänzen möchten. Für die Ermittlungen sind nicht nur unmittelbare Beobachtungen aus dem Regionalzug wichtig. Auch spätere Äußerungen oder Gespräche über das Geschehen, Kenntnisse über beteiligte Personen sowie Wahrnehmungen aus dem damaligen Umfeld können helfen, die noch offenen Fragen zum Tod von Hannes zu beantworten. Hinweise bitte an die Polizei Sachsen-Anhalt telefonisch unter 0391 546 1010 oder über das Hinweisportal im Internet unter st.hinweisportal.de. Am Freitag, den 18. September 2026, nutzte eine 15-köpfige Personengruppe um 10.35 Uhr einen Regionalexpress von Magdeburg nach Halle-Saale. Dort wollte die Gruppe in Richtung Erfurt umsteigen, um zum Fußballspiel Greuther Fürth e.V. gegen den 1. FC Magdeburg zu fahren. Um 11.30 Uhr informierte der im Express eingesetzte Zugbegleiter die Bundespolizeiinspektion Magdeburg telefonisch. Nach ersten Erkenntnissen kam es im Zug zu zahlreichen Beschmierungen, heruntergerissenem Fensterrollos, Beschädigungen an der Wand- und Deckenverkleidung sowie Verunreinigungen. Die verständigten Einsatzkräfte der Bundes- und Landespolizei waren mit Einfahrt des Regionalexpresses am Hauptbahnhof Halle-Saale vor Ort und stellten die Personalien der 15 Tatverdächtigen im Alter von 15 bis 21 Jahren fest. Drei Jugendliche im Alter von 15 und 17 Jahren hatten Permanentmarker und eine Vielzahl an 1. FC Magdeburg Aufklebern. Die Gruppe musste mit Bundespolizisten zurück nach Magdeburg fahren. Dort erhielten die Tatverdächtigen einen 24-stündigen Platzverweis für den Magdeburger Hauptbahnhof. Die Bundespolizei hat ein Strafverfahren wegen gemeinschädlicher Sachbeschädigung nach § 304 Strafgesetzbuch eingeleitet. Die Ermittlungen dauern an. Am Freitag, den 18. September 2026, kam es gegen 21.50 Uhr an einer Straßenbahnhaltestelle am Breiten Weg in der Magdeburger Innenstadt zu einem schweren Raub. Nach bisherigen Erkenntnissen haben drei bislang unbekannte männliche Personen zwei Männer im Alter von 21 und 23 Jahren angesprochen. Unter Einsatz eines Reizstoff-Sprühgerätes und körperlicher Gewalt nahmen die Tatverdächtigen das Mobiltelefon eines Geschädigten an sich. Die beiden Männer erlitten leichte Verletzungen, die ambulant behandelt wurden. Beschreibung Tatverdächtige: Männlich, etwa 22 Jahre alt, ca. 1,75 Meter groß und schlank, dunkle Kleidung. Die Polizei leitete ein Ermittlungsverfahren wegen des Verdachts des schweren Raubes ein und sucht zur weiteren Aufklärung der Tat nach Zeugen, welche sachdienliche Hinweise zur Tat oder Tätern geben können. Hinweise nimmt das Polizeirevier Magdeburg unter 0391 546 3295 oder per E-Revier entgegen.

0: Erich Kästner. Vornehme Leute 1200 Meter hoch. Sie sitzen in den Grand Hotels, ringsrum sind Eis und Schnee, ringsum sind Berg und Wald und Fels. Sie sitzen in den Grand Hotels und trinken immer Tee. Sie haben ihren Smoking an, im Walde klirrt der Frost, ein kleines Reh hüpft durch den Tann. Sie haben ihren Smoking an und lauern auf die Post. Sie tanzen Blues im blauen Saal, wobei es draußen schneit. Es blitzt und donnert manches Mal. Sie tanzen Blues im blauen Saal und haben keine Zeit. Sie schwärmen sehr für die Natur und heben den Verkehr. Sie schwärmen sehr für die Natur und kennen die Umgebung nur von Ansichtskarten her. Sie sitzen in den Grand Hotels und sprechen viel von Sport. Und einmal treten sie im Pelz sogar vors Tor der Grand Hotels und fahren wieder fort.
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2: Wohnraum teilen und Generationen verbinden. So die Idee vom Projekt Miteinander, Füreinander, initiiert vom Studentenwerk Magdeburg. Hierbei geht es um zwei wichtige Themen: bezahlbarer Wohnraum für Studierende und Azubis und ein generationsübergreifendes Miteinander in der Stadt. Eine Wohnpartnerschaft bringt junge Menschen, die auf der Suche nach einem Zimmer sind, mit MagdeburgerInnen zusammen, die freien Wohnraum zur Verfügung haben. Wenn es gewünscht ist, kann das auch mit gegenseitiger Unterstützung im Alltag verbunden sein. Etwa durch kleine Hilfen im Haushalt oder Garten, gemeinsame Unternehmungen oder einfach ein gutes Miteinander. Internationalen Studierenden gibt das die Chance, in Magdeburg anzukommen und einen persönlichen Bezug zur Stadt aufzubauen. Oberbürgermeisterin Simone Boris ist Schirmherrin vom Projekt und betont, dass es wichtig ist, dass die Stadtgesellschaft Willkommenskultur lebt. Studierende und Azubis, die Interesse an einer Wohnpartnerschaft haben, können sich an das Beratungscenter wenden. Wie es funktioniert, erklärt Marie Pöhlmann, Projektkoordinatorin, in einem kurzen Film.
3: Ja, hi, ich bin Marie Pöhlmann und ich bin die neue Projektkoordinatorin von unserem Wohnpartnerschaftsprojekt Miteinander Füreinander hier beim Studentenwerk Magdeburg. Der erste Schritt ist ganz einfach, egal ob man auf der Suche nach einem Zimmer ist oder ob man Wohnraum anbieten möchte. Man meldet sich zuerst bei mir, das kann gerne telefonisch per E-Mail passieren, oder man kommt in meine Sprechstunde und gemeinsam klären wir dann die ersten Fragen. Nach der Kontaktaufnahme wird dann ein kurzer Steckbrief ausgefüllt. So können wir erfahren, was dir wichtig ist auf deiner Wohnraumsuche oder was du anbieten möchtest. Bevor wir ein Zimmer vermitteln, prüfen wir den Wohnraum persönlich. So stellen wir sicher, dass alles passt und seriös ist. Anschließend suchen wir dann nach einer Wohnpartnerschaft, bei der die Erwartungen und Bedürfnisse beider Seiten gut zusammenpassen. Bevor es dann so richtig losgeht, lernt ihr euch beide erstmal persönlich kennen und könnt dann individuell entscheiden, ob ihr euch eine Wohnpartnerschaft gemeinsam vorstellen könnt. Ja, wenn ihr euch beide wohlfühlt, dann werden alle Vereinbarungen schriftlich festgehalten und dann kann eure Wohnpartnerschaft auch eigentlich schon starten. Und auch währenddessen stehe ich euch immer noch als Ansprechpartnerin zur Verfügung. Wenn ihr jetzt neugierig geworden seid, dann schaut gerne auf unserer Website vorbei für weitere Informationen. Ansonsten kommt gerne in meine Sprechstunde und dort können wir alle weiteren Fragen besprechen.
2: Das Beratungscenter Magdeburg ist im Wohnheim 7 eingangs rechts, Erdgeschossraum 2, auf dem Campus der Otto-von-Guericke-Universität im Johann-Gottlob-Nathusius-Ring 5 zu finden. Persönliche Sprechzeiten sind montags von 15 bis 16 Uhr. Die Projektkoordinatorin Marie Pöhlmann ist telefonisch unter 0391 675 1843 und per E-Mail unter wohnpartner@studentenwerk-magdeburg.de zu erreichen. Mehr Informationen gibt es auf der Website www.studentenwerk-magdeburg.de/wohnen/miteinander-füreinander.

0: Gut eine Woche nach der Wahl in Sachsen-Anhalt fragen sich Wohlfahrtsverbände und Migrantinnenorganisationen, wie es nun weitergehen soll. Nachdem die AfD mit 44% die Wahl klar gewonnen hat, steht das Land vor großen Herausforderungen.
1: Dieses Ergebnis ist nicht vom Himmel gefallen. Wir haben in den vergangenen Monaten Haustürgespräche geführt. In Stendal, in Halle, Dessau und anderen Orten. Die Menschen haben uns von Armut erzählt. Von Einsamkeit, von der Sorge um ihre Rente, von kaputten Straßen und Schulen, von einer Gesundheitsversorgung, die vor Ort nicht mehr funktioniert, von steigenden Lebensmittelpreisen und dem Gefühl, dass Politik ihren Alltag nicht mehr sieht. Das sind reale Probleme. Menschen mit Migrationsgeschichte fahren über dieselben kaputten Straßen, sie warten in denselben Arztpraxen, sie arbeiten in Fabriken und im Schichtdienst. Sie sorgen sich um ihre Miete und ihre Rente. Sie haben diese Probleme nicht verursacht. Trotzdem ist Migration zu lange zu einer Art Sammelerklärung für gesellschaftliche Missstände geworden. Rechtsextreme Kräfte haben dafür einen Sündenbock angeboten. Aber sie konnten das auch deshalb tun, weil migrationsfeindliche Deutungen längst weit über die extreme Rechte hinaus normalisiert worden sind. Auch demokratische Parteien müssen sich deshalb selbstkritisch fragen, welche Anteile sie daran haben. Wenn Migration immer wieder mit Kriminalität, Überforderung, Kontrollverlust oder dem sogenannten Stadtbild verbunden wird, dann verschiebt sich etwas.
2: Wenn man sich das Programm der AfD anguckt, ist es eindeutig, ist es ein klarer Angriff auf unsere Demokratie und unseren Sozialstaat. Es beinhaltet die Abschaffung bewährter sozialpädagogischer Konzepte und Angebote. Und ganz schrecklich, es ist ein Angriff auf Grundrechte von Menschen verschiedener Gruppen. Und dieses erklärte Ziel dieser AfD ist es, Vielfalt zu beenden und ihr völkisch-nationalistisches, menschenfeindliches Weltbild umzusetzen. Dagegen steht, und das hat sich in den letzten Monaten gezeigt, und das gibt Kraft und das gibt auch Mut, eine ganz aktive, eine ganz starke, eine ganz lautstarke und kreative Zivilgesellschaft. Und dieser Widerstand ist ungebrochen. Wir machen weiter, denn für uns alle, die sich da engagieren, sind Menschenrechte und ist Menschenwürde für alle Menschen nicht verhandelbar.
0: Erstens, als Spitzenverband der freien Wohlfahrtspflege hat die AWO klare sozial-anwaltliche Funktion und ist Interessenvertretung für verletzliche Gruppen.
2: Und diesen einen Auftrag, und das sage ich hier ganz deutlich, den werden wir weiter konsequent umsetzen. Wir werden Menschen zur Seite stehen, wenn deren Grundrechte beeinträchtigt werden, Menschen mit Behinderung, Menschen mit Migrationsgeschichte, queere Menschen, Frauen und Familien in allen möglichen Lebenssituationen und Lebensmodellen. Wir lassen Diskriminierung, wir lassen Ausgrenzung, wir lassen Rassismus und wir lassen Menschenfeindlichkeit nicht zu. Und wir werden dafür alle rechtsstaatlichen Mittel nutzen, um das zu verhindern. Wo immer es nötig ist, werden wir widersprechen und wir werden uns widersetzen.
0: Zweitens, die AWO als soziale Dienstleisterin sichert soziale Daseinsfürsorge.
2: Und Menschen mit Migrationsgeschichte sind längst Teil unserer Gesellschaft geworden. Die gehören ganz selbstverständlich dazu. Die sind Mitarbeiterinnen in unserer Einrichtung, das sind Kolleginnen, das sind Nachbarinnen, das sind Freundinnen, das sind Familienmitglieder, die bereichern unseren Alltag, die bereichern die Vielfalt in Sachsen-Anhalt. Und mit ihnen gestalten wir gemeinsam unser Leben. Gleichzeitig sind sie aber auch inzwischen ein unverzichtbarer Bestandteil für die Sicherung unserer Versorgungsstruktur. Und das sieht man auch sehr beispielhaft an der Pflege.
0: Drittens, die AWO ist Teil der Zivilgesellschaft.
2: Wir haben derzeit 1000 Beschäftigte. Der Personalbedarf ist jetzt schon kaum zu stemmen. Das weiß eigentlich auch jeder. Das geht ja auch immer durch die Presse. Und in den nächsten Jahren erwarten wir 25% ganz reguläre Renteneintritte. Das sind mal gerade 250 Mitarbeiter. Und gleichzeitig steigt der Bedarf an Pflege erheblich an. In unseren Pflegeeinrichtungen, in den einzelnen Häusern, haben wir bis zu 25% Menschen mit Migrationsgeschichte. Und der Anteil der Azubis in diesem Jahr liegt bei 40%. Das heißt, wenn Sachsen-Anhalt kein weltoffener Ort zum Leben bleibt, wenn sich Menschen mit Migrationsgeschichte hier nicht respektiert fühlen, nicht wirklich ernsthaft willkommen fühlen, wenn sie hier keine Zukunft für sich sehen, dann lässt sich diese soziale Struktur auch nicht mehr aufrechterhalten. Das wird uns alle treffen. Dann gibt es keine Personen mehr, die Leistungen tatsächlich umsetzen können und dann haben wir ganz schnell einen Kollaps in der Pflege.
0: Von der Gewerkschaft Verdi kommt neben der Unterstützung auch eine ernste Warnung.
3: Ich möchte kein Horrorszenario hier aufzeigen, aber uns muss ja allen wohl klar sein, dass wir mit einem eventuell massiven Weggang von migrantischen Arbeitnehmern, Spedition, Logistik, DHL, Pflegekliniken, Universitäten, Studenten, Hotelgewerbe, Einzelhandel, eins auch erreichen werden, dass die deutschen Arbeitnehmer sehr darunter leiden werden. Sie werden unter viel mehr Leistungsdruck stehen, sie werden viel mehr arbeiten müssen. Es wird dazu kommen, dass es Gewerbetreibende gibt, die schließen. Es wird Betriebsteile geben, die schließen. Es wird ganze Unternehmen geben, die sagen, ich finde hier auf diesem Areal keine Beschäftigten mehr und ich gehe jetzt. Genauso gut und illusorisch sind neue Ansiedlungen.
0: Die Diakonie lehnt offen das Menschenbild der AfD ab und verweist auf die Vielfalt im Land.
4: Wir stehen mit über 1000 diakonischen Angeboten im Land weiter für ein vielfältiges, soziales und weltoffenes Land, in dem alle Menschen, jeder Einzelne, mit Respekt und mit Würde behandelt wird. Menschen mit Migrationsgeschichte sind ein fester Bestandteil unserer Dienstgemeinschaft. Wir sind froh, dass sie als Menschen da sind, nicht nur als Arbeitskräfte. Die Diakonie leistet tagtäglich einen wichtigen Beitrag zu einer Sozialpolitik, die die Lebensprobleme der Menschen wirklich löst und Menschen eine Perspektive gibt. Und wir sind Teil einer großen, sehr engagierten Zivilgesellschaft in Sachsen-Anhalt, die eint, der Wille zur Kooperation, zu einem guten Leben für alle Menschen. In Nachbarschaften, in ganz vielen Vereinen, in Kultur-, Sport- und Sozialeinrichtungen begegnen sich Menschen auf Augenhöhe, weil sie miteinander kooperieren wollen. Die AfD pflegt ein Menschenbild der Ungleichwertigkeit von bestimmten Menschen, insbesondere Migranten, Menschen mit Behinderung, Menschen, die Unterstützungsbedarfe haben, Menschen der queeren Community und viele mehr. Wir sehen die große Gefahr, dass sich dieses Denken der Ungleichwertigkeit von Menschen noch weiter normalisiert. Das widerspricht dem Grundgesetz, denn die Würde der Menschen ist unantastbar. Sie ist auch unverlierbar, aber sie ist leicht verletzbar. Und eine Ideologie der Ungleichwertigkeit von Menschen widerspricht unserem christlichen Glauben und unserem Handeln als evangelischer Wohlfahrtsverband. Was ist also zu tun? Wir haben in den letzten Wochen den großen Reichtum einer engagierten, vielfältigen und weltoffenen Zivilgesellschaft in Sachsen-Anhalt an vielen Orten erlebt. Da begegnen sich sehr unterschiedliche Menschen auf Augenhöhe, sie sprechen miteinander, sie sind gemeinsam unterwegs, sie leben teilhaben. Und wir appellieren an diese ganzen Gruppen in einer starken Zivilgesellschaft, die wir haben in Sachsen-Anhalt, nicht leiser zu werden, sondern sich weiterhin zusammenzutun, diese Vielfalt zu leben und dafür einzutreten, dass Inklusion und Teilhabe ein fester Bestandteil unserer Gesellschaft wird und dass kein Mensch abgewertet wird.
0: Auch die evangelische Kirche insgesamt betont die Weltoffenheit, die es für ein harmonisches Miteinander braucht.
5: Unsere Stärke ist Zusammengehörigkeit und Zugehörigkeit zu praktizieren. Wir sind offen für Menschen völlig unterschiedlicher Herkunft und Sprache und praktizieren das in vielfältiger Weise. Was wir aber wahrnehmen, ist tatsächlich, dass das, wofür wir eintreten, die Wahrung der Menschenwürde, die Achtung der Menschenrechte und eine Gleichberechtigung aller Menschen, die hier in diesem Land bei uns leben, in Frage gestellt wird. Und dem widersprechen wir in Wort und Tat.
0: Die Pressekonferenz ist gleichzeitig Ausdruck von Solidarität und Schulterschluss.

0: Sonntagabend. Ich gehe mit drei Briefen zum Postbriefkasten. Bevor dieser um 18 Uhr geleert wird, werfe ich sie ein. Dann mache ich mich auf den Weg zum Bahnhof. Bei der Hofwiesenstraße schaut eine Asiatin mit einem Rollkoffer suchend in ihr Handy, dreht dann den Kopf in verschiedene Richtungen, bevor sie sich entscheidet, die Hofwiesenstraße hinaufzugehen. Ich dachte eigentlich, sie wolle hinunter zum Bahnhof. Vor der Ampel beim Restaurant Baumgarten, einer Liegenschaft, die schon lange geschlossen und deren eine Türe eingeschlagen ist, bleibe ich stehen, weil sie auf Rot geschaltet hat. Neben der kaputten Tür hängt hinter einem Fenster noch ein Vorhang mit einer Seidenstickerei, auf der zwei Storchenpaare zu sehen sind. Als immer noch kein Auto kommt und auch kein Kind in Sicht ist, gehe ich über die Straße. Auf der anderen Seite steht ein Mann, blickt suchend in sein Handy und dreht den Kopf in verschiedene Richtungen, aber da er mich nicht fragt, biete ich ihm auch keine Auskunft an. Dann überquere ich die Hofwiesenstraße und vom Bahnhof kommt mir ein tamilischer Familienvater entgegen, der suchend in sein Handy blickt und den Kopf in verschiedene Richtungen dreht. Zwei Schritte hinter ihm folgen seine Frau und sein Kind. Auf dem Treppengeländer zum Untergeschoss des Bahnhofs Örkilon teilt eine Reliefschrift mit: Max Frisch Platz 2 bis 10. So heißt der Platz auf der anderen Seite des Bahnhofs. Es gibt dort neuerdings ein Sommerrestaurant unter offenen Zeltdächern, das zum frischen Max heißt und in dem man Max Burger essen kann. Hinter dem zweiten Burger steht in Klammern Veggie. Mir kam in den Sinn, dass der Rahm in unserem Kühlschrank ausgeht und im kleinen Koop-Laden, der von morgens 5:30 bis nachts um 11:45 geöffnet hat, hole ich zwei Portionen Halbrahm, für die ich zuhinterst ins Regal greifen muss, nachdem ich schon einen Vollrahm ins Körbchen gestellt hatte, weil ich dachte, der Halbrahm sei ausgegangen. Drei Fläschchen Prosecco aus Italien nehme ich dazu und zwei Tafeln Schokolade. Eine dunkle mit Orangengeschmack für meine Frau und eine Nussschokolade für mich. Drei Menschenreihen warten vor drei Kassen. Und an der einen Kasse ist ein unerfahrener Junge. Deshalb stelle ich mich in die Schlange, die zu einer Frau mit erfahrenem Aussehen führt. Eine Jugendliche weiter vorne bezahlt ihre zwei Getränke mit einer Karte, die man nur kurz an das Kassengerät halten muss, damit der Betrag sofort abgebucht wird. Der Mann vor mir kauft einen Schokoladenriegel und ein Bier und bezahlt mit einer 200-Note frisch aus dem Automaten. Ich bezahle im Bar, aber die Brille fällt mir von der Nase auf das Portemonnaie und auf die kleine Brieftasche mit meiner Supercard. Die Frau sagt mütterlich: Nicht pressieren, ich pressiere trotzdem. Da hinter mir schon drei Leute stehen, auf dem Kassenzettel sehe ich, dass die Kassiererin einen schwer aussprechbaren Namen hat. Auf dem Heimweg gehe ich zur Bankfiliale am Marktplatz. An der Ecke bei der Parkhausausfahrt des Swiss Hotels steht ein großer, dürrer Mann und schaut suchend auf die Straße auf und ab. Ich biege zur Migros Bank und überlege mir einen Moment, ob ich mich in Acht nehmen muss, wenn ich den Raum mit dem Bankomaten betrete, denn der Marktplatz wird umgebaut, ist voller Absperrungen und menschenleer und der dürre Mann wirkt etwas unberechenbar. Dann schiebe ich aber meine Karte in den Schlitz, drücke meinen PIN-Code, den ich fast auswendig weiß, und verlange 1000 Franken in gemischten Noten. Es kommen vier 200er und 200er Noten heraus. Ich stecke die Karte und den Beleg in das Brieftäschchen, das Geld in die Hosentasche, drücke auf den Knopf, der die Türe zischend öffnet, schaue mich kurz um und betrete entschlossen den leeren Marktplatz. Als ich durch das Garagentor eintrete, beginnen die Abendglocken zu läuten. Ich schneide noch ein paar Äste des Ligusterbuschs ab, die in den Weg hineintragen, werfe sie in den Grüncontainer und gehe dann zufrieden ins Haus, als käme ich von einer großen Reise in die Welt zurück.
1: Ich verabschiede mich von Ihnen. Wir sehen uns nächste Woche wieder. Bis dahin genießen Sie mal wieder eine Auszeit.
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2: Kurt Tucholsky, Luftveränderung. Fahre mit der Eisenbahn, fahre, Junge, fahre. Auf dem Deck vom Wasserkahn wehen deine Haare. Tauch in fremde Städte ein, laut in fremden Gassen. Höre fremde Menschen schreien, trink aus fremden Tassen. Flieh Betrieb und Telefon, grab in alten Schmökern. Sieh am Seenkain, mein Sohn, Weisheit still verhökern. Lauf in Afrika umher, reite durch Oasen. Lausche auf ein blaues Meer, hör den Mistral blasen. Wie du auch die Welt durchflitzt, ohne Rast und Ruh, hinten auf dem Puffer sitzt du.

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Im Nebel ruhet noch die Welt, noch träumen Wald und Wiesen, schreibt der Lyriker Eduard Mörike über den Septembermorgen. In diesem Sinne, herzlich willkommen zu Kultur im DTV. Leselust erfolgreich geweckt. So das Fazit vom Lesesommer 2026 in Sachsen-Anhalt. 9.082 Kinder und Jugendliche haben in diesem Jahr an der landesweiten Aktion teilgenommen. Gegenüber 2025 mit knapp 7.880 Teilnehmenden ließen sich noch einmal gut 1.200 junge LeserInnen mehr für Bücher und Geschichten begeistern. Was vor 17 Jahren als Leseförderprojekt begann, ist heute eine der größten Sommeraktionen für Kinder und Jugendliche in Sachsen-Anhalt. Lesen hat nichts von seiner Faszination verloren, zeigt sich der Präsident vom Landesverwaltungsamt Thomas Pleier erfreut. Zudem beteiligten sich dieses Jahr 63 Bibliotheken, 2025 waren es 58. Neben neuer Kinder- und Jugendliteratur gab es in den Sommerferien zudem unter anderem Lesenächte, Quizformate, Wettbewerbe, was die Bibliotheken zu einem Ort des Begegnens machte. Das alles stärkt die Lesekompetenz. Der Erfolg zeigt, wenn Bibliotheken, Schulen, Familien und viele engagierte Partner an einem Strang ziehen, kann Lesen begeistern. Rilke, Begegnung in der Kastanienallee. Ihm ward des Eingangs grüne Dunkelheit, kühl wie ein Seidenmantel umgeben, den er noch nahm und ordnete, als eben am anderen transparenten Ende weit, aus grüner Sonne wie aus grünen Scheiben, weiß eine einzelne Gestalt aufleuchtete, um lange fern zu bleiben und schließlich von den Lichtern niedertreiben, bei jedem Schritte über Wald, ein helles Wechseln auf sich herzutragen, das scheu im Blond nach hinten lief. Aber auf einmal war der Schatten tief und nahe Augenlagen aufgeschlagen. In einem neuen, deutlichen Gesicht, das wie in einem Bildnis verweilte, in dem Moment, da man sich wieder teilte. Es war, immer und dann war es nicht.

Das KJH Kinderhaus in Magdeburg kann seine Freizeitangebote für Jugendliche erweitern. Hierfür hat Sozialministerin Petra Grimm-Brenne kürzlich einen Bescheid über 90.000 Euro an die Stiftung Evangelische Jugendhilfe überreicht. Die Mittel stammen aus dem Sondervermögen Infrastruktur des Bundes. Sachsen-Anhalt unterstützt gezielt Jugendtreffs mit einer Vollfinanzierung. Orte, an denen Kinder und Jugendliche sich austauschen und eigene Ideen entwickeln können, seien wichtig für den gesellschaftlichen Zusammenhalt und eine lebendige Demokratie, so die Ministerin. Das Onkologische Zentrum der Universitätsmedizin lädt Patienten

Patientinnen und Angehörige sowie alle Interessierten herzlich zu einer Informationsveranstaltung rund um das Thema Lungenkrebs ein. ExpertInnen verschiedener Fachbereiche informieren über moderne Diagnostik und Therapie. Im Anschluss können Interessierte sich mit den Experten austauschen. Die Veranstaltung ist kostenfrei. Wann? Mittwoch, den 30. September 2026 von 16 bis 18 Uhr. Wo? Im zentralen Hörsaal, Haus 22, Raum 3, Leipziger Straße 22 in Magdeburg. Zum Welttag der seelischen Gesundheit lädt der Gemeindepsychiatrische Verbund Magdeburg am Donnerstag, den 15. Oktober, in die Städtische Volkshochschule ein. Von 10 bis 16 Uhr können Interessierte sich bei Vorträgen, Workshops, Infoständen und Gesprächen rund um das Thema psychische Gesundheit informieren. Themen sind unter anderem Stressbewältigung, Vorsorgevollmacht, persönliche Krankheitsbewältigung, Zwangsstörungen, Auswirkungen psychischer Belastung auf den Körper, psychische Gesundheit in Krisenzeiten, Achtsamkeit und Entspannung, Umgang mit Gefühlen sowie gesunde Lebensweise. Der Gemeindepsychiatrische Verbund lädt alle Interessierten herzlich ein. Das Angebot ist kostenfrei. Weitere Informationen gibt es im Dezernat Soziales, Jugend und Gesundheit, Abteilung Psychiatrie-Koordination unter der E-Mail-Adresse julia.wontraba@stadt.magdeburg.de oder der Rufnummer 0391 540 3241. Der städtische Abfallwirtschaftsbetrieb veranstaltet auch in diesem Jahr wieder eine Rohstoffwoche für SchülerInnen ab der 5. Klasse. Interessierte Schulen können sich ab sofort per E-Mail unter abfallberatung@sab.magdeburg.de oder telefonisch unter der Rufnummer 0391 540 4666 melden. Wir kaufen viel, verbrauchen viel und werfen jede Menge weg. Das hat Folgen. Rohstoffe sind knapp, dabei wäre es einfach, aus den vermeintlichen nutzlosen Abfällen wieder wertvolle Sekundärrohstoffe zurückzugewinnen. Wie das funktionieren kann, zeigt ein Umweltexperte bei der diesjährigen Rohstoffwoche des städtischen Abfallwirtschaftsbetriebes vom 16. bis 20. November in Schulen Magdeburgs. Zudem werden Handlungsoptionen aufgezeigt und über Ressourcenschutz, Recycling und Kreislaufwirtschaft informiert.

aus dem Buch Die besten deutschen Geschichten und Gedichte, ausgewählt von Marcel Reich-Ranitzky. Josef von Eichendorff, Mondnacht. Es war, als hätte der Himmel die Erde still geküsst, dass sie im Blütenschimmer von ihm nun träumen müsst. Die Luft ging durch die Felder, die Ähren wogen sacht, es rauschen leis die Wälder, so sternklar war die Nacht. Und meine Seele spannte weit ihre Flügel aus, flog durch die stillen Lande, als flöge sie nach Haus. Die Luthermuseen laden am Sonntag, den 4. Oktober von 11 bis 17 Uhr zum traditionellen Hoffest in Luthers Elternhaus nach Mansfeld ein. Im Haus und auf dem Hof in der Lutherstraße 29 gibt es ein buntes Programm für die ganze Familie. Kinder und Erwachsene können passend zur Herbstzeit eine kleine Windmühle basteln. Um 12 Uhr lockt ein Kinderprogramm mit Hoppelpoppel die kleinen Gäste zur Bühne. Kurzführungen durch das Museum und Musik runden das Angebot ab. Das Johanniterhaus Mansfeld ist mit selbstgebackenen Kuchen und Kaffee auf dem Hof. Alle Interessierten sind herzlich eingeladen, der Eintritt ist frei.

Ein längerer Abschnitt der Sieberstorstraße ist seit Dienstag, den 21. September 2026, für den Kfz-Verkehr und den Straßenbahnverkehr voll gesperrt. Die akute Einsturzgefahr des leerstehenden Wohnhauses Sieberstorstraße 24 erforderte, die bisherige Teilsperrung zu erweitern. Umleitungen erfolgen über die Ernst-Lehmann-Straße, den Wittenberger Platz und die Rogitzer Straße sowie entgegengesetzt. Die Vollsperrung betrifft auch den ÖPNV. FußgängerInnen können den betroffenen Bereich auf dem Gehweg der anderen Straßenseite passieren. Die Hallische Straße kann seit Montag, den 21. September, wieder vollständig befahren werden. Grund ist der Baufortschritt an den Brücken der Deutschen Bahn. Wegen Gleisbauarbeiten der MVB ist die Halberstädter Straße seit Montag, den 21. September, in Höhe des Landgerichts bis voraussichtlich 18. November stadtauswärts gesperrt. Der Kfz-Verkehr wird über die Leipziger Straße und die Straße am Fuchsberg umgeleitet. Ein kurzer Abschnitt des Gübser Weges nahe der Leineweberstraße ist seit Montag, den 21. September bis zum 6. Oktober voll gesperrt. Grund sind Arbeiten der SWM an einer Fernwärmeleitung für die Rasenheizung der Avnet Arena. Der Kfz-Verkehr wird in beiden Richtungen weiträumig über die Krakauer Straße umgeleitet. Der Eigenbetrieb Stadtgarten und Friedhöfe Magdeburg lässt bis voraussichtlich Ende Oktober die Fallschutzbelege der drei kleinen Spielflächen am Petriförder austauschen. Die Bauarbeiten erfolgen auf drei Wegen in der Grünanlage an der Elbuferpromenade zwischen dem Schleinufer und der Elbe. Die Fläche ist im Norden durch die Lukasklause und im Süden durch die neue Strombrücke begrenzt. Während der Bauarbeiten kann es auf den Wegen an den Spielbereichen zu vorübergehenden Einschränkungen kommen. Der Kirschweg ist zwischen Lilienweg und Hermann-Hesse-Straße bis zum 30. Oktober komplett für den Kfz-Verkehr.

Ja, gesperrt. Wegen Bauarbeiten am Radweg wird der Kfz-Verkehr über die Galileo-Straße, den Neptunweg und die Hermann-Hesse-Straße bzw. entgegengesetzt umgeleitet. Weitere Verkehrseinschränkungen sind auf der Bausteinkarte unter www.morfi.de und www.magdeburg.de/baustellen dargestellt. Vor wenigen Wochen wurde im Magdeburger Dom die feierliche Wiederbeisetzung der Gebeine Kaiser Ottos des Großen begangen. Die Kunststiftung Sachsen-Anhalt hatte einen Wettbewerb zur Gestaltung eines neuen Sargs ausgerufen. Davon inspiriert gestaltete eine Klasse des Josef-Effner-Gymnasiums in Dachau eigene Entwürfe der neuen Grablege des bedeutenden Kaisers. Die Arbeiten der Schüler sind derzeit in einer Sonderschau im Dommuseum Magdeburg zu sehen. Im museumspädagogischen Raum ist neben den etwa 20 Schülerentwürfen auch ein Bild des von der Künstlerin Silke Treckel gestalteten neuen Titansargs von Otto dem Großen ausgestellt. Die Sonderschau findet als Kooperation des Kulturhistorischen Museums Magdeburg mit der Kulturstiftung Sachsen-Anhalt und dem Josef-Effner-Gymnasium in Dachau statt. Zu sehen sind die Schülerarbeiten bis zum 1. November 2026 im Dommuseum Ottonianum. Öffnungszeiten dienstags bis Sonntag von 10 bis 17 Uhr. Der Eintritt in das Dommuseum beträgt für Erwachsene 7,50 € Euro, ermäßigt 5 Euro. Kinder und Jugendliche bis 17 Jahre haben freien Eintritt.

Das Magdeburger Schleinufer bleibt vierspurig. Das hat Oberbürgermeisterin Simone Boris klargestellt. Damit reagierte sie auf jüngste Medienberichte sowie zahlreiche Anrufe und Nachrichten von MagdeburgerInnen. Hintergrund ist eine Information der Stadtverwaltung, die im August auf der Tagesordnung des Stadtrates stand. Das Schleinufer ist eine der wichtigsten Verkehrsadern in Magdeburg. Sie sei Teil des sogenannten City-Ringes, der die Innenstadt erheblich vom Verkehr entlastet. Eine Verringerung auf eine Kfz-Spur pro Fahrtrichtung hätte erhebliche negative Auswirkungen auf die Verkehrssituation. Natürlich müsse man langfristig eine Lösung für die Situation des Rad- und Fußverkehrs entlang der Elbuferpromenade finden. Deshalb hatte die Verwaltung die entsprechende Information für den Stadtrat erstellt. Wie diese Lösung aussehen wird, steht jedoch noch nicht fest. Ab Montag, den 2. November, fahren die Straßenbahnen wie geplant wieder durch den Nordabschnitt des Breiten Weges. Damit geht auch die modernisierte zentrale Haltestelle Alter Mark in Betrieb. Die derzeit notwendigen Umleitungen und Teile des Schienenersatzverkehrs entfallen. Um das Ziel zu erreichen, werden deshalb die täglichen Arbeitszeiten ausgeweitet. Werktags wird dann bis 22 Uhr auf der Baustelle gearbeitet. Auch samstags sind Bauarbeiter im Einsatz. Nach dem 2. November sind allerdings noch einige Restarbeiten zu erledigen. Diese sind abhängig von der Verkehrsführung in der Julius-Bremer-Straße sowie von den Wetterungsbedingungen in den Wintermonaten. Weitere Informationen zum Projekt sind im Internet unter www.mvbnet.de/zukunftsgleise zu finden. Das Bauvorhaben wird gefördert vom Land Sachsen-Anhalt. Die Landeshauptstadt Magdeburg veranstaltet am 3. Oktober von 12 bis 16 Uhr das 32. Rathausfest unter dem Titel »Das Rathaus öffnet seine Türen zu Menschen, Ideen und Zukunft« lädt die Stadtverwaltung ins alte Rathaus auf dem Alten Markt zu einem vielfältigen Programm ein. Im Mittelpunkt stehen die Magdeburger Kita-Landschaft, die Verwaltungsdigitalisierung und die Handball-WM 2027. Oberbürgermeisterin Simone Boris öffnet um 12 Uhr gemeinsam mit Kaiser Otto und dem WM-Maskottchen Hannibal die Rathaustür. Am Informationspunkt im Arkadenbereich können sich die BesucherInnen für verschiedene Führungen anmelden. Auch der Rathausbalkon ist an diesem Tag geöffnet. Mitmachen in Magdeburg soll einfach sein. Die städtische App Magde-App wurde deshalb um zahlreiche Funktionen erweitert. Sie machen die vielfältigen Beteiligungsangebote der Landeshauptstadt sichtbarer. Dadurch verbessern sich Barrierefreiheit und Nutzerfreundlichkeit. Ab sofort kann die Schriftgröße angepasst und zwischen verschiedenen Farbvorlagen gewählt werden. Neu ist ebenfalls eine Vorlesefunktion. Dazu kann man Merklisten speichern oder mit anderen teilen. Überarbeitet wurden außerdem die Bereiche MD-Melder und Abfallinfo. Über Abfallinfo kann man beispielsweise die Abholung von Sperrmüll beantragen, den nächsten Standort des Schadstoffmobils finden oder im Abfall-ABC nach dem richtigen Entsorgungsweg suchen. Die Magde-App steht kostenlos zum Download im Google Play Store und im Apple App Store zur Verfügung. Um die App noch besser zu machen, bittet die Stadt um ein Feedback. Dieses ist im Beteiligungsportal unter www.magdeburg.de/magdeapp-feedback möglich.

Über 100 SchülerInnen aus Magdeburger Grundschulen haben dieser Tage an der Aktion Kinder und Demokratie in Magdeburg des Vereins Offene Türen teilgenommen. In historischen Kostümen der Städte des Magdeburger Rechts zogen sie als junge Botschafter vom Domplatz zum Magdeburger Rathaus. Auf dem Weg dorthin begrüßte Justizministerin Franziska Weidinger die Mädchen und Jungen. Am Rathaus haben Bürgermeisterin Regina Dolores Stieler-Hinz und Mitglieder des Magdeburger Stadtrates die Botschafter in Empfang genommen. Im Ratssaal konnten die SchülerInnen Fragen stellen und Themen ansprechen, die sie selbst beschäftigen, vom Anliegen rund um ihre Schule bis hin zu Ideen für Magdeburg. Sachsen-Anhalts Justizministerin Franziska Weidinger betonte, Zitat, das Magdeburger Recht steht seit über 800 Jahren für die Bedeutung gemeinsamer Regeln und eines verlässlichen Zusammenlebens. Heute erleben die Kinder Demokratie ganz unmittelbar. Sie bringen ihre eigenen Anliegen vor, sprechen mit Stadträtinnen und Stadträten und erfahren, dass ihre Stimme zählt. Zitat Ende. Dies sei wichtig, damit junge Menschen den Mut entwickeln, die Gesellschaft mitzugestalten. Zum Abschluss erhielten die Kinder eine Medaille als Anerkennung für ihren Mut, ihre Anliegen einzubringen und mit politisch Verantwortlichen darüber zu sprechen.

Die Polizei und Staatsanwaltschaft haben Ermittlungen zum Tod des im Jahr 2016 25-jährigen Hannes Schindler wieder aufgenommen. Anders sind im Juli 2026 in einem Podcast veröffentlichte Recherchen unter anderem neue Hinweise zum damaligen Geschehen. Aufgrund der Schilderungen zu beteiligten Personen und dem damaligen Ereignisablauf im Zug erfolgen Ermittlungen wegen eines vorsätzlichen Tötungsdelikts. Darüber hinaus prüfen die Beamten konkrete Hinweise aus der hallischen Ultraszene. Aus ermittlungstaktischen Gründen gibt es keine näheren Angaben zu den für die Ermittlungen relevanten Erkenntnissen und Personen. Am 1. Oktober 2016 bestieg Hannes Schindler in Haldensleben gemeinsam mit weiteren Anhängern des 1. FC Magdeburg einen Regionalzug nach Magdeburg. In dem Zug war bereits eine größere Gruppe von Fußballfans des hallischen FC, darunter Personen aus der damaligen Ultraszene, die sich auf der Rückreise von

von einem Auswärtsspiel befanden. Während der Fahrt kam es zu einer Auseinandersetzung. Hannes Schindler stürzte aus dem fahrenden Zug und erlitt schwerste Verletzungen, woran er am 12. Oktober 2016 verstarb. Die damaligen Ermittlungen konnten die konkreten Umstände nicht abschließend klären, weshalb die Einstellung des Verfahrens erfolgte. Die Polizei bittet erneut um Hinweise zu den damaligen Geschehnissen oder den daran beteiligten Personen. Auch Personen sollen sich melden, die bereits Angaben gemacht haben, inzwischen jedoch über weitere Erkenntnisse verfügen oder ihre damaligen Angaben ergänzen möchten. Für die Ermittlungen sind nicht nur unmittelbare Beobachtungen aus dem Regionalzug wichtig. Auch spätere Äußerungen oder Gespräche über das Geschehen, Kenntnisse über beteiligte Personen sowie Wahrnehmungen aus dem damaligen Umfeld können helfen, die noch offenen Fragen zum Tod von Hannes zu beantworten. Hinweise bitte an die Polizei Sachsen-Anhalt telefonisch unter 0391 546 1010 oder über das Hinweisportal im Internet unter st.hinweisportal.de. Am Freitag, den 18. September 2026, nutzte eine 15-köpfige Personengruppe um 10.35 Uhr einen Regionalexpress von Magdeburg nach Halle-Saale. Dort wollte die Gruppe in Richtung Erfurt umsteigen, um zum Fußballspiel Greuther Fürth e.V. gegen den 1. FC Magdeburg zu fahren. Um 11.30 Uhr informierte der im Express eingesetzte Zugbegleiter die Bundespolizeiinspektion Magdeburg telefonisch. Nach ersten Erkenntnissen kam es im Zug zu zahlreichen Beschmierungen, heruntergerissenem Fensterrollos, Beschädigungen an der Wand- und Deckenverkleidung sowie Verunreinigungen. Die verständigten Einsatzkräfte der Bundes- und Landespolizei waren mit Einfahrt des Regionalexpresses am Hauptbahnhof Halle-Saale vor Ort und stellten die Personalien der 15 Tatverdächtigen im Alter von 15 bis 21 Jahren fest. Drei Jugendliche im Alter von 15 und 17 Jahren hatten Permanentmarker und eine Vielzahl an 1. FC Magdeburg-Aufklebern. Die Gruppe musste mit Bundespolizisten zurück nach Magdeburg fahren. Dort erhielten die Tatverdächtigen einen 24-stündigen Platzverweis für den Magdeburger Hauptbahnhof. Die Bundespolizei hat ein Strafverfahren wegen gemeinschädlicher Sachbeschädigung nach § 304 Strafgesetzbuch eingeleitet. Die Ermittlungen dauern an. Am Freitag, den 18. September 2026, kam es gegen 21.50 Uhr an einer Straßenbahnhaltestelle am Breiten Weg in der Magdeburger Innenstadt zu einem schweren Raub. Nach bisherigen Erkenntnissen haben drei bislang unbekannte männliche Personen zwei Männer im Alter von 21 und 23 Jahren angesprochen. Unter Einsatz eines Reizstoff-Sprühgerätes und körperlicher Gewalt nahmen die Tatverdächtigen das Mobiltelefon eines Geschädigten an sich. Die beiden Männer erlitten leichte Verletzungen, die ambulant behandelt wurden. Beschreibung Tatverdächtige: Männlich, etwa 22 Jahre alt, ca. 1,75 Meter groß und schlank, dunkle Kleidung. Die Polizei leitete ein Ermittlungsverfahren wegen des Verdachts des schweren Raubes ein und sucht zur weiteren Aufklärung der Tat nach Zeugen, welche sachdienliche Hinweise zur Tat oder Tätern geben können. Hinweise nimmt das Polizeirevier Magdeburg unter 0391 546 3295 oder per E-Revier entgegen.

Erich Kästner. Vornehme Leute 1200 Meter hoch. Sie sitzen in den Grand Hotels, ringsrum sind Eis und Schnee. Ringsum sind Berg und Wald und Fels. Sie sitzen in den Grand Hotels und trinken immer Tee. Sie haben ihren Smoking an. Im Walde klirrt der Frost. Ein kleines Reh hüpft durch den Tann. Sie haben ihren Smoking an und lauern auf

0: Post. Sie tanzen Blues im blauen Saal, wobei es draußen schneit. Es blitzt und donnert manches Mal. Sie tanzen Blues im blauen Saal und haben keine Zeit. Sie schwärmen sehr für die Natur und heben den Verkehr. Sie schwärmen sehr für die Natur und kennen die Umgebung nur von Ansichtskarten her. Sie sitzen in den Grand Hotels und sprechen viel von Sport. Und einmal treten sie im Pelz sogar vors Tor der Grand Hotels und fahren wieder fort.
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2: Wohnraum teilen und Generationen verbinden. So die Idee vom Projekt Miteinander, Füreinander, initiiert vom Studentenwerk Magdeburg. Hierbei geht es um zwei wichtige Themen: bezahlbarer Wohnraum für Studierende und Azubis und ein generationsübergreifendes Miteinander in der Stadt. Eine Wohnpartnerschaft bringt junge Menschen, die auf der Suche nach einem Zimmer sind, mit MagdeburgerInnen zusammen, die freien Wohnraum zur Verfügung haben. Wenn es gewünscht ist, kann das auch mit gegenseitiger Unterstützung im Alltag verbunden sein. Etwa durch kleine Hilfen im Haushalt oder Garten, gemeinsame Unternehmungen oder einfach ein gutes Miteinander. Internationalen Studierenden gibt das die Chance, in Magdeburg anzukommen und einen persönlichen Bezug zur Stadt aufzubauen. Oberbürgermeisterin Simone Boris ist Schirmherrin vom Projekt und betont, dass es wichtig ist, dass die Stadtgesellschaft Willkommenskultur lebt. Studierende und Azubis, die Interesse an einer Wohnpartnerschaft haben, können sich an das Beratungscenter wenden. Wie es funktioniert, erklärt Marie Pöhlmann, Projektkoordinatorin, in einem kurzen Film.
3: Ja, hi, ich bin Marie Pöhlmann und ich bin die neue Projektkoordinatorin von unserem Wohnpartnerschaftsprojekt Miteinander Füreinander hier beim Studentenwerk Magdeburg. Der erste Schritt ist ganz einfach, egal ob man auf der Suche nach einem Zimmer ist oder ob man Wohnraum anbieten möchte. Man meldet sich zuerst bei mir, das kann gerne telefonisch per E-Mail passieren oder man kommt in meine Sprechstunde und gemeinsam klären wir dann die ersten Fragen. Nach der Kontaktaufnahme wird dann ein kurzer Steckbrief ausgefüllt, so können wir erfahren, was dir wichtig ist auf deiner Wohnraumsuche oder was du anbieten möchtest. Bevor wir ein Zimmer vermitteln, prüfen wir den Wohnraum persönlich. So stellen wir sicher, dass alles passt und seriös ist. Anschließend suchen wir dann nach einer Wohnpartnerschaft, bei der die Erwartungen und Bedürfnisse beider Seiten gut zusammenpassen. Bevor es dann so richtig losgeht, lernt ihr euch beide erstmal persönlich kennen und könnt dann individuell entscheiden, ob ihr euch eine Wohnpartnerschaft gemeinsam vorstellen könnt. Ja, wenn ihr euch beide wohlfühlt, dann werden alle Vereinbarungen schriftlich festgehalten und dann kann eure Wohnpartnerschaft auch eigentlich schon starten und auch währenddessen stehe ich euch immer noch als Ansprechpartnerin zur Verfügung. Wenn ihr jetzt neugierig geworden seid, dann schaut gerne auf unserer Website vorbei für weitere Informationen. Ansonsten kommt gerne in meine Sprechstunde und dort können wir alle weiteren Fragen besprechen.
2: Das Beratungscenter Magdeburg ist im Wohnheim 7 eingangs rechts, Erdgeschoss Raum 2, auf dem Campus der Otto-von-Guericke-Universität im Johann-Gottlob-Nathusius-Ring 5 zu finden. Persönliche Sprechzeiten sind montags von 15 bis 16 Uhr. Die Projektkoordinatorin Marie Pöhlmann ist telefonisch unter 0391 675 1843 und per E-Mail unter wohnpartner@studentenwerk-magdeburg.de zu erreichen. Mehr Informationen gibt es auf der Website www.studentenwerk-magdeburg.de/wohnen/miteinander-füreinander.

0: Gut eine Woche nach der Wahl in Sachsen-Anhalt fragen sich Wohlfahrtsverbände und Migrantinnenorganisationen, wie es nun weitergehen soll. Nachdem die AfD mit 44% die Wahl klar gewonnen hat, steht das Land vor großen Herausforderungen.
1: Dieses Ergebnis ist nicht vom Himmel gefallen. Wir haben in den vergangenen Monaten Haustürgespräche geführt. In Stendal, in Halle, Dessau und anderen Orten. Die Menschen haben uns von Armut erzählt. Von Einsamkeit, von der Sorge um ihre Rente, von kaputten Straßen und Schulen, von einer Gesundheitsversorgung, die vor Ort nicht mehr funktioniert, von steigenden Lebensmittelpreisen und dem Gefühl, dass Politik ihren Alltag nicht mehr sieht. Das sind reale Probleme. Menschen mit Migrationsgeschichte fahren über dieselben kaputten Straßen, sie warten in denselben Arztpraxen, sie arbeiten in Fabriken und im Schichtdienst. Sie sorgen sich um ihre Miete und ihre Rente. Sie haben diese Probleme nicht verursacht. Trotzdem ist Migration zu lange zu einer Art Sammelerklärung für gesellschaftliche Missstände geworden. Rechtsextreme Kräfte haben dafür einen Sündenbock angeboten. Aber sie konnten das auch deshalb tun, weil migrationsfeindliche Deutungen längst weit über die extreme Rechte hinaus normalisiert worden sind. Auch demokratische Parteien müssen sich deshalb selbstkritisch fragen, welche Anteile sie daran haben. Wenn Migration immer wieder mit Kriminalität, Überforderung, Kontrollverlust oder dem sogenannten Stadtbild verbunden wird, dann verschiebt sich etwas.
2: Wenn man sich das Programm der AfD anguckt, ist es eindeutig, ist es ein klarer Angriff auf unsere Demokratie und unseren Sozialstaat. Es beinhaltet die Abschaffung bewährter sozialpädagogischer Konzepte und Angebote. Und ganz schrecklich, es ist ein Angriff auf Grundrechte von Menschen verschiedener Gruppen. Und dieses erklärte Ziel dieser AfD ist es, Vielfalt zu beenden und ihr völkisch-nationalistisches, menschenfeindliches Weltbild umzusetzen. Dagegen steht, und das hat sich in den letzten Monaten gezeigt, und das gibt Kraft und das gibt auch Mut, eine ganz aktive, eine ganz starke, eine ganz lautstarke und kreative Zivilgesellschaft. Und dieser Widerstand ist ungebrochen, wir machen weiter, denn für uns alle, die sich da engagieren, sind Menschenrechte und ist Menschenwürde für alle Menschen nicht verhandelbar.
0: Erstens, als Spitzenverband der freien Wohlfahrtspflege hat die AWO klare sozial-anwaltliche Funktion und ist Interessenvertretung für verletzliche Gruppen.
2: Und diesen einen Auftrag, und das sage ich hier ganz deutlich, den werden wir weiter konsequent umsetzen. Wir werden Menschen zur Seite stehen, wenn deren Grundrechte beeinträchtigt werden, Menschen mit Behinderungen, Menschen mit Migrationsgeschichte, queere Menschen, Frauen und Familien in allen möglichen Lebenssituationen und Lebensmodellen. Wir lassen Diskriminierung, wir lassen Ausgrenzung, wir lassen Rassismus und wir lassen Menschenfeindlichkeit nicht zu. Und wir werden dafür alle rechtsstaatlichen Mittel nutzen, um das zu verhindern. Wo immer es nötig ist, werden wir widersprechen und wir werden uns widersetzen.
0: Zweitens, die AWO als soziale Dienstleisterin sichert soziale Daseinsfürsorge.
2: Und Menschen mit Migrationsgeschichte sind längst Teil unserer Gesellschaft geworden. Die gehören ganz selbstverständlich dazu. Die sind Mitarbeiterinnen in unserer Einrichtung, das sind Kolleginnen, das sind Nachbarinnen, das sind Freundinnen, das sind Familienmitglieder, die bereichern unseren Alltag, die bereichern die Vielfalt in Sachsen-Anhalt. Und mit ihnen gestalten wir gemeinsam unser Leben. Gleichzeitig sind sie aber auch inzwischen ein unverzichtbarer Bestandteil für die Sicherung unserer Versorgungsstruktur. Und das sieht man auch sehr beispielhaft an der Pflege.
0: Drittens, die AWO ist Teil der Zivilgesellschaft.
2: Wir haben derzeit 1000 Beschäftigte. Der Personalbedarf ist jetzt schon kaum zu stemmen. Das weiß eigentlich auch jeder. Das geht ja auch immer durch die Presse. Und in den nächsten Jahren erwarten wir 25% ganz reguläre Renteneintritte. Das sind mal gerade 250 Mitarbeiter. Und gleichzeitig steigt der Bedarf an Pflege erheblich an. In unseren Pflegeeinrichtungen, in den einzelnen Häusern, haben wir bis zu 25% Menschen mit Migrationsgeschichte. Und der Anteil der Azubis in diesem Jahr liegt bei 40%. Das heißt, wenn Sachsen-Anhalt kein weltoffener Ort zum Leben bleibt, wenn sich Menschen mit Migrationsgeschichte hier nicht respektiert fühlen, nicht wirklich ernsthaft willkommen fühlen, wenn sie hier keine Zukunft für sich sehen, dann lässt sich diese soziale Struktur auch nicht mehr aufrechterhalten. Und das wird uns alle treffen. Dann gibt es keine Personen mehr, die Leistungen tatsächlich umsetzen können und dann haben wir ganz schnell einen Kollaps in der Pflege.
0: Von der Gewerkschaft Verdi kommt neben der Unterstützung auch eine ernste Warnung.
3: Ich möchte kein Horrorszenario hier aufzeigen, aber uns muss ja allen wohl klar sein, dass wir mit einem eventuell massiven Weggang von migrantischen Arbeitnehmern, Spedition, Logistik, DHL, Pflegekliniken, Universitäten, Studenten, Hotelgewerbe, Einzelhandel, eins auch erreichen werden, dass die deutschen Arbeitnehmer sehr darunter leiden werden. Sie werden unter viel mehr Leistungsdruck stehen, sie werden viel mehr arbeiten müssen. Es wird dazu kommen, dass es Gewerbetreibende gibt, die schließen. Es wird Betriebsteile geben, die schließen. Es wird ganze Unternehmen geben, die sagen, ich finde hier auf diesem Areal keine Beschäftigten mehr und ich gehe jetzt. Genauso gut und illusorisch sind neue Ansiedlungen.
0: Die Diakonie lehnt offen das Menschenbild der AfD ab und verweist auf die Vielfalt im Land.
4: Wir stehen mit über 1000 diakonischen Angeboten im Land weiter für ein vielfältiges, soziales und weltoffenes Land, in dem alle Menschen, jeder Einzelne, mit Respekt und mit Würde behandelt wird. Menschen mit Migrationsgeschichte sind ein fester Bestandteil unserer Dienstgemeinschaft. Wir sind froh, dass sie als Menschen da sind, nicht nur als Arbeitskräfte. Die Diakonie leistet tagtäglich einen wichtigen Beitrag zu einer Sozialpolitik, die die Lebensprobleme der Menschen wirklich löst und Menschen eine Perspektive gibt. Und wir sind Teil einer großen, sehr engagierten Zivilgesellschaft in Sachsen-Anhalt, die eint, der Wille zur Kooperation, zu einem guten Leben für alle Menschen. In Nachbarschaften, in ganz vielen Vereinen, in Kultur, Sport und Sozialeinrichtungen begegnen sich Menschen auf Augenhöhe, weil sie miteinander kooperieren wollen. Die AfD pflegt ein Menschenbild der Ungleichwertigkeit von bestimmten Menschengruppen, insbesondere Migranten, Menschen mit Behinderung,

0: Menschen, die Unterstützungsbedarfe haben, Menschen der queeren Community und viele mehr. Wir sehen die große Gefahr, dass sich dieses Denken der Ungleichwertigkeit von Menschen noch weiter normalisiert. Das widerspricht dem Grundgesetz, denn die Würde der Menschen ist unantastbar. Sie ist auch unverlierbar, aber sie ist leicht verletzbar. Und eine Ideologie der Ungleichwertigkeit von Menschen widerspricht unserem christlichen Glauben und unserem Handeln als evangelischer Wohlfahrtsverband. Was ist also zu tun? Wir haben in den letzten Wochen den großen Reichtum einer engagierten, vielfältigen und weltoffenen Zivilgesellschaft in Sachsen-Anhalt an vielen Orten erlebt. Da begegnen sich sehr unterschiedliche Menschen auf Augenhöhe, sie sprechen miteinander, sie sind gemeinsam unterwegs, sie leben Teilhabe. Und wir appellieren an diese ganzen Gruppen in einer starken Zivilgesellschaft, die wir haben in Sachsen-Anhalt, nicht leiser zu werden, sondern sich weiterhin zusammenzutun und diese Vielfalt zu leben und dafür einzutreten, dass Inklusion und Teilhabe ein fester Bestandteil unserer Gesellschaft wird und dass kein Mensch abgewertet wird.
1: Auch die evangelische Kirche insgesamt betont die Weltoffenheit, die es für ein harmonisches Miteinander braucht.
2: Unsere Stärke ist Zusammengehörigkeit und Zugehörigkeit zu praktizieren. Wir sind offen für Menschen völlig unterschiedlicher Herkunft und Sprache und praktizieren das in vielfältiger Weise. Was wir aber wahrnehmen, ist tatsächlich, dass das, wofür wir eintreten, die Wahrung der Menschenwürde, die Achtung der Menschenrechte und eine Gleichberechtigung aller Menschen, die hier in diesem Land bei uns leben, in Frage gestellt wird. Und dem widersprechen wir in Wort und Tat.
1: Die Pressekonferenz ist gleichzeitig Ausdruck von Solidarität und Schulterschluss.

Sonntagabend. Ich gehe mit drei Briefen zum Postbriefkasten. Bevor dieser um 18 Uhr geleert wird, werfe ich sie ein. Dann mache ich mich auf den Weg zum Bahnhof. Bei der Hofwiesenstraße schaut eine Asiatin mit einem Rollkoffer suchend in ihr Handy, dreht dann den Kopf in verschiedene Richtungen, bevor sie sich entscheidet, die Hofwiesenstraße hinaufzugehen. Ich dachte eigentlich, sie wolle hinunter zum Bahnhof. Vor der Ampel beim Restaurant Baumgarten, einer Liegenschaft, die schon lange geschlossen und deren eine Türe eingeschlagen ist, bleibe ich stehen, weil sie auf Rot geschaltet hat. Neben der kaputten Tür hängt hinter einem Fenster noch ein Vorhang mit einer Seidenstickerei, auf der zwei Storchenpaare zu sehen sind. Als immer noch kein Auto kommt und auch kein Kind in Sicht ist, gehe ich über die Straße. Auf der anderen Seite steht ein Mann, blickt suchend in sein Handy und dreht den Kopf in verschiedene Richtungen, aber da er

0: ich nicht fragt, biete ich ihm auch keine Auskunft an. Dann überquere ich die Hofwiesenstraße und vom Bahnhof kommt mir ein tamilischer Familienvater entgegen, der suchend in sein Handy blickt und den Kopf in verschiedene Richtungen dreht. Zwei Schritte hinter ihm folgen seine Frau und sein Kind. Auf dem Treppengeländer zum Untergeschoss des Bahnhofs Örkilon teilt eine Reliefschrift mit: Max Frisch Platz 2 bis 10. So heißt der Platz auf der anderen Seite des Bahnhofs. Es gibt dort neuerdings ein Sommerrestaurant unter offenen Zeltdächern, das zum frischen Max heißt und in dem man Max Burger essen kann. Hinter dem zweiten Burger steht in Klammern Veggie. Mir kam in den Sinn, dass der Rahm in unserem Kühlschrank ausgeht und im kleinen Koop-Laden, der von morgens 5:30 bis nachts um 11:45 geöffnet hat, hole ich zwei Portionen Halbrahm, für die ich zuhinterst ins Regal greifen muss, nachdem ich schon einen Vollrahm ins Körbchen gestellt hatte, weil ich dachte, der Halbrahm sei ausgegangen. Drei Fläschchen Prosecco aus Italien nehme ich dazu und zwei Tafeln Schokolade. Eine dunkle mit Orangengeschmack für meine Frau und eine Nussschokolade für mich. Drei Menschenreihen warten vor drei Kassen. Und an der einen Kasse ist ein unerfahrener Junge. Deshalb stelle ich mich in die Schlange, die zu einer Frau mit erfahrenem Aussehen führt. Eine Jugendliche weiter vorne bezahlt ihre zwei Getränke mit einer Karte, die man nur kurz an das Kassengerät halten muss, damit der Betrag sofort abgebucht wird. Der Mann vor mir kauft einen Schokoladenriegel und ein Bier und bezahlt mit einer 200-Note frisch aus dem Automaten. Ich bezahle im Bar, aber die Brille fällt mir von der Nase auf das Portemonnaie und auf die kleine Brieftasche mit meiner Supercard. Die Frau sagt mütterlich: Nicht pressieren, ich pressiere trotzdem. Da hinter mir schon drei Leute stehen, auf dem Kassenzettel sehe ich, dass die Kassiererin einen schwer aussprechbaren Namen hat. Auf dem Heimweg gehe ich zur Bankfiliale am Marktplatz. An der Ecke bei der Parkhausausfahrt des Swiss Hotels steht ein großer, dürrer Mann und schaut suchend auf die Straße auf und ab. Ich biege zur Migros Bank und überlege mir einen Moment, ob ich mich in Acht nehmen muss, wenn ich den Raum mit dem Bankomaten betrete, denn der Marktplatz wird umgebaut, ist voller Absperrungen und menschenleer und der dürre Mann wirkt etwas unberechenbar. Dann schiebe ich aber meine Karte in den Schlitz, drücke meinen PIN-Code, den ich fast auswendig weiß, und verlange 1000 Franken in gemischten Noten. Es kommen vier 200er und 200er Noten heraus. Ich stecke die Karte und den Beleg in das Brieftäschchen, das Geld in die Hosentasche, drücke auf den Knopf, der die Türe zischend öffnet, schaue mich kurz um und betrete entschlossen den leeren Marktplatz. Als ich durch das Garagentor eintrete, beginnen die Abendglocken zu läuten. Ich schneide noch ein paar Äste des Ligusterbuschs ab, die in den Weg hineintragen, werfe sie in den Grüncontainer und gehe dann zufrieden ins Haus, als käme ich von einer großen Reise in die Welt zurück.
1: Ich verabschiede mich von Ihnen. Wir sehen uns nächste Woche wieder. Bis dahin genießen Sie mal wieder eine Auszeit.
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3: Kurt Tucholsky, Luftveränderung. Fahre mit der Eisenbahn, fahre, Junge, fahre. Auf dem Deck vom Wasserkahn wehen deine Haare. Tauch in fremde Städte ein, laut in fremden Gassen. Höre fremde Menschen schreien, trink aus fremden Tassen. Flieh Betrieb und Telefon, grab in alten Schmökern. Sieh am Seinkain, mein Sohn, Weisheit still verhökern. Lauf in Afrika umher, reite durch Oasen, lausche auf ein blaues Meer, hör den Mistral blasen. Wie du auch die Welt durchflitzt, ohne Rast und Ruh, hinten auf dem Puffer sitzt du.

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Im Nebel ruhet noch die Welt, noch träumen Wald und Wiesen, schreibt der Lyriker Eduard Mörike über den Septembermorgen. In diesem Sinne, herzlich willkommen zu Kultur im DTV. Leselust erfolgreich geweckt. So das Fazit vom Lesesommer 2026 in Sachsen-Anhalt. 9.082 Kinder und Jugendliche haben diesen Jahr an der landesweiten Aktion teilgenommen. Gegenüber 2025 mit knapp 7.880 Teilnehmenden ließen sich noch einmal gut 1.200 junge LeserInnen mehr für Bücher und Geschichten begeistern. Was vor 17 Jahren als Leseförderprojekt begann, ist heute eine der größten Sommeraktionen für Kinder und Jugendliche in Sachsen-Anhalt. Lesen hat nichts von seiner Faszination verloren, zeigt sich der Präsident vom Landesverwaltungsamt Thomas Pleier erfreut. Zudem beteiligten sich dieses Jahr 63 Bibliotheken, 2025 waren es 58. Neben neuer Kinder- und Jugendliteratur gab es in den Sommerferien zudem unter anderem Lesenächte, Quizformate, Wettbewerbe, was die Bibliotheken zu einem Ort des Begegnens machte. Das alles stärkt die Lesekompetenz. Der Erfolg zeigt, wenn Bibliotheken, Schulen, Familien und viele engagierte Partner an einem Strang ziehen, kann Lesen begeistern. Rilke, Begegnung in der Kastanienallee. Ihm ward des Eingangs grüne Dunkelheit, kühl wie ein Seidenmantel umgeben, den er noch nahm und ordnete, als eben am anderen transparenten Ende weit, aus grüner Sonne wie aus grünen Scheiben, weiß eine einzelne Gestalt aufleuchtete, um lange fern zu bleiben und schließlich von den Lichtern niedertreiben, bei jedem Schritte über Wald, ein helles Wechseln auf sich herzutragen, das scheu im Blond nach hinten lief. Aber auf einmal war der Schatten tief und nahe Augenlagen aufgeschlagen. In einem neuen, deutlichen Gesicht, das wie in einem Bildnis verweilte, in dem Moment, da man sich wieder teilte. Es war, immer und dann war es nicht.

Das KJH Kinderhaus in Magdeburg kann seine Freizeitangebote für Jugendliche erweitern. Hierfür hat Sozialministerin Petra Grimm-Brenne kürzlich einen Bescheid über 90.000 Euro an die Stiftung Evangelische Jugendhilfe überreicht. Die Mittel stammen aus dem Sondervermögen Infrastruktur des Bundes. Sachsen-Anhalt unterstützt gezielt Jugendtreffs mit einer Vollfinanzierung. Orte, an denen Kinder und Jugendliche sich austauschen und eigene Ideen entwickeln können, seien wichtig für den gesellschaftlichen Zusammenhalt und eine lebendige Demokratie, so die Ministerin. Das Onkologische Zentrum der Universitätsmedizin lädt PatientInnen und Angehörige sowie alle Interessierten herzlich zu einer Informationsveranstaltung rund um das Thema Lungenkrebs ein. ExpertInnen verschiedener Fachbereiche informieren über moderne Diagnostik und Therapie. Im Anschluss können Interessierte sich mit den Experten austauschen. Die Veranstaltung ist kostenfrei. Wann? Mittwoch, den 30. September 2026 von 16 bis 18 Uhr, wo? Im zentralen Hörsaal, Haus 22, Raum 3, Leipziger Straße 22 in Magdeburg. Zum Welttag der seelischen Gesundheit.

Gesundheit lädt der Gemeindepsychiatrische Verbund Magdeburg am Donnerstag, den 15. Oktober, in die städtische Volkshochschule ein. Von 10 bis 16 Uhr können Interessierte sich bei Vorträgen, Workshops, Infoständen und Gesprächen rund um das Thema psychische Gesundheit informieren. Themen sind unter anderem Stressbewältigung, Vorsorgevollmacht, persönliche Krankheitsbewältigung, Zwangsstörungen, Auswirkungen psychischer Belastung auf den Körper, psychische Gesundheit in Krisenzeiten, Achtsamkeit und Entspannung, Umgang mit Gefühlen sowie gesunde Lebensweise. Der Gemeindepsychiatrische Verbund lädt alle Interessierten herzlich ein. Das Angebot ist kostenfrei. Weitere Informationen gibt es im Dezernat Soziales, Jugend und Gesundheit, Abteilung Psychiatrie-Koordination unter der E-Mail-Adresse julia.wontraba@stadt.magdeburg.de oder der Rufnummer 0391 540 3241. Der städtische Abfallwirtschaftsbetrieb veranstaltet auch in diesem Jahr wieder eine Rohstoffwoche für SchülerInnen ab der 5. Klasse. Interessierte Schulen können sich ab sofort per E-Mail unter abfallberatung@sab.magdeburg.de oder telefonisch unter der Rufnummer 0391 540 4666 melden. Wir kaufen viel, verbrauchen viel und werfen jede Menge weg. Das hat Folgen. Rohstoffe sind knapp, dabei wäre es einfach, aus den vermeintlichen nutzlosen Abfällen wieder wertvolle Sekundärrohstoffe zurückzugewinnen. Wie das funktionieren kann, zeigt ein Umweltexperte bei der diesjährigen Rohstoffwoche des städtischen Abfallwirtschaftsbetriebes vom 16. bis 20. November in Schulen Magdeburgs. Zudem werden Handlungsoptionen aufgezeigt und über Ressourcenschutz, Recycling und Kreislaufwirtschaft informiert.

aus dem Buch Die besten deutschen Geschichten und Gedichte, ausgewählt von Marcel Reich-Ranitzky. Josef von Eichendorff, Mondnacht. Es war, als hätte der Himmel die Erde still geküsst, dass sie im Blütenschimmer von ihm nun träumen müsst. Die Luft ging durch die Felder, die Ähren wogen sacht, es rauschen leis die Wälder, so sternklar war die Nacht. Und meine Seele spannte weit ihre Flügel aus, flog durch die stillen Lande, als flöge sie nach Haus. Die Luthermuseen laden am Sonntag, den 4. Oktober von 11 bis 17 Uhr zum traditionellen Hoffest in Luthers Elternhaus nach Mansfeld ein. Im Haus und auf dem Hof in der Lutherstraße 29 gibt es ein buntes Programm für die ganze Familie. Kinder und Erwachsene können passend zur Herbstzeit eine kleine Windmühle basteln. Um 12 Uhr lockt ein Kinderprogramm mit Hoppelpoppel die kleinen Gäste zur Bühne. Kurzführungen durch das Museum und Musik runden das Angebot ab. Das Johanniterhaus Mansfeld ist mit selbstgebackenen Kuchen und Kaffee auf dem Hof. Alle Interessierten sind herzlich eingeladen, der Eintritt ist frei.

Ein längerer Abschnitt der Sieberstorstraße ist seit Dienstag, den 21. September 2026, für den Kfz-Verkehr und den Straßenbahnverkehr voll gesperrt. Die akute Einsturzgefahr des leerstehenden Wohnhauses Sieberstorstraße 24 erforderte, die bisherige Teilsperrung zu erweitern. Umleitungen erfolgen über die Ernst-Lehmann-Straße, den Wittenberger Platz und die Rogitzer Straße sowie entgegengesetzt. Die Vollsperrung betrifft auch den ÖPNV. FußgängerInnen können den betroffenen Bereich auf dem Gehweg der anderen Straßenseite passieren. Die Hallische Straße kann seit Montag, den 21. September, wieder vollständig befahren werden. Grund ist der Baufortschritt an den Brücken der Deutschen Bahn. Wegen Gleisbauarbeiten der MVB ist die Halberstädter Straße seit Montag, den 21. September, in Höhe des Landgerichts bis voraussichtlich 18. November stadtauswärts gesperrt. Der Kfz-Verkehr wird über die Leipziger Straße und die Straße am Fuchsberg umgeleitet. Ein kurzer Abschnitt des Gübser Weges nahe der Leineweberstraße ist seit Montag, den 21. September bis zum 6. Oktober voll gesperrt. Grund sind Arbeiten der SWM an einer Fernwärmeleitung für die Rasenheizung der Avnet Arena. Der Kfz-Verkehr wird in beiden Richtungen weiträumig über die Krakauer Straße umgeleitet. Der Eigenbetrieb Stadtgarten und Friedhöfe Magdeburg lässt bis voraussichtlich Ende Oktober die Fallschutzbelege der drei kleinen Spielflächen am Petriförder austauschen. Die Bauarbeiten erfolgen auf drei Wegen in der Grünanlage an der Elbuferpromenade zwischen dem Schleinufer und der Elbe. Die Fläche ist im Norden durch die Lukasklause und im Süden durch die neue Strombrücke begrenzt. Während der Bauarbeiten kann es auf den Wegen an den Spielbereichen zu vorübergehenden Einschränkungen kommen. Der Kirschweg ist zwischen Lilienweg und Hermann-Hesse-Straße bis zum 30. Oktober komplett für den Kfz-Verkehr gesperrt. Wegen Bauarbeiten am Radweg wird der Kfz-Verkehr über die Galileo-Straße, den Neptunweg und die Hermann-Hesse-Straße bzw. entgegengesetzt umgeleitet. Weitere Verkehrseinschränkungen sind auf der Bausteinkarte unter www.morfi.de und www.magdeburg.de/baustellen dargestellt. Vor wenigen Wochen wurde im Magdeburger Dom die feierliche Wiederbeisetzung der Gebeine Kaiser Ottos des Großen begangen. Die Kunststiftung Sachsen-Anhalt hatte einen Wettbewerb zur Gestaltung eines neuen Sargs ausgerufen.

davon inspiriert, gestaltete eine Klasse des Josef-Effner-Gymnasiums in Dachau eigene Entwürfe der neuen Grablege des bedeutenden Kaisers. Die Arbeiten der Schüler sind derzeit in einer Sonderschau im Dommuseum Magdeburg zu sehen. Im museumspädagogischen Raum ist neben den etwa 20 Schülerentwürfen auch ein Bild des von der Künstlerin Silke Treckel gestalteten neuen Titansargs von Otto dem Großen ausgestellt. Die Sonderschau findet als Kooperation des Kulturhistorischen Museums Magdeburg mit der Kulturstiftung Sachsen-Anhalt und dem Josef-Effner-Gymnasium in Dachau statt. Zu sehen sind die Schülerarbeiten bis zum 1. November 2026 im Dommuseum Otto Nanium. Öffnungszeiten dienstags bis Sonntag von 10 bis 17 Uhr. Der Eintritt in das Dommuseum beträgt für Erwachsene 7,50 Euro, ermäßigt 5 Euro. Kinder und Jugendliche bis 17 Jahre haben freien Eintritt.

Das Magdeburger Schleinufer bleibt vierspurig. Das hat Oberbürgermeisterin Simone Boris klargestellt. Damit reagierte sie auf jüngste Medienberichte sowie zahlreiche Anrufe und Nachrichten von MagdeburgerInnen. Hintergrund ist eine Information der Stadtverwaltung, die im August auf der Tagesordnung des Stadtrates stand. Das Schleinufer ist eine der wichtigsten Verkehrsadern in Magdeburg. Sie sei Teil des sogenannten City-Ringes, der die Innenstadt erheblich vom Verkehr entlastet. Eine Verringerung auf eine Kfz-Spur pro Fahrtrichtung hätte erhebliche negative Auswirkungen auf die Verkehrssituation. Natürlich müsse man langfristig eine Lösung für die Situation des Rad- und Fußverkehrs entlang der Elbuferpromenade finden. Deshalb hatte die Verwaltung die entsprechende Information für den Stadtrat erstellt. Wie diese Lösung aussehen wird, steht jedoch noch nicht fest. Ab Montag, den 2. November, fahren die Straßenbahnen wie geplant wieder durch den Nordabschnitt des Breiten Weges. Damit geht auch die modernisierte zentrale Haltestelle Alter Mark in Betrieb. Die derzeit notwendigen Umleitungen und Teile des Schienenersatzverkehrs entfallen. Um das Ziel zu erreichen, werden deshalb die täglichen Arbeitszeiten ausgeweitet. Werktags wird dann bis 22 Uhr auf der Baustelle gearbeitet. Auch samstags sind Bauarbeiter im Einsatz. Nach dem 2. November sind allerdings noch einige Restarbeiten zu erledigen. Diese sind abhängig von der Verkehrsführung in der Julius-Bremer-Straße sowie von den Wetterungsbedingungen in den Wintermonaten. Weitere Informationen zum Projekt sind im Internet unter www.mvbnet.de/zukunftsgleise zu finden. Das Bauvorhaben wird gefördert vom Land Sachsen-Anhalt. Die Landeshauptstadt Magdeburg veranstaltet am 3. Oktober von 12 bis 16 Uhr das 32. Rathausfest unter dem Titel »Das Rathaus öffnet seine Türen zu Menschen, Ideen und Zukunft« lädt die Stadtverwaltung ins alte Rathaus auf dem Alten Markt zu einem vielfältigen Programm ein. Im Mittelpunkt stehen die Magdeburger Kita-Landschaft, die Verwaltungsdigitalisierung und die Handball-WM 2027. Oberbürgermeisterin Simone Boris öffnet um 12 Uhr gemeinsam mit Kaiser Otto und dem WM-Maskottchen Hannibal die Rathaustür. Am Informationspunkt im Arkadenbereich können sich die BesucherInnen für verschiedene Führungen anmelden. Auch der Rathausbalkon ist an diesem Tag geöffnet. Mitmachen in Magdeburg soll einfach sein. Die städtische App Magde-App wurde deshalb um zahlreiche Funktionen erweitert. Sie machen die vielfältigen Beteiligungsangebote der Landeshauptstadt sichtbarer. Dadurch verbessern sich Barrierefreiheit und Nutzerfreundlichkeit. Ab sofort kann die Schriftgröße angepasst und zwischen verschiedenen Farbvorlagen gewählt werden. Neu ist ebenfalls eine Vorlesefunktion. Dazu kann man Merklisten speichern oder mit anderen teilen. Überarbeitet wurden außerdem die Bereiche MD-Melder und Abfallinfo. Über Abfallinfo kann man beispielsweise die Abholung von Sperrmüll beantragen, den nächsten Standort des Schadstoffsmobils finden oder im Abfall-ABC nach dem richtigen Entsorgungsweg suchen. Die Magde-App steht kostenlos zum Download im Google Play Store und im Apple App Store zur Verfügung. Um die App noch besser zu machen, bittet die Stadt um ein Feedback. Dieses ist im Beteiligungsportal unter www.magdeburg.de/magdeapp-feedback möglich.

Über 100 SchülerInnen aus Magdeburger Grundschulen haben dieser Tage an der Aktion Kinder und Demokratie in Magdeburg des Vereins Offene Türen teilgenommen. In historischen Kostümen der Städte des Magdeburger Rechts zogen sie als junge Botschafter vom Domplatz zum Magdeburger Rathaus. Auf dem Weg dorthin begrüßte Justizministerin Franziska Weidinger die Mädchen und Jungen. Am Rathaus haben Bürgermeisterin Regina Dolores-Stieler-Hinz und Mitglieder des Magdeburger Stadtrates die Botschafter in Empfang genommen. Im Ratssaal konnten die SchülerInnen Fragen stellen und Themen ansprechen, die sie selbst beschäftigen, vom Anliegen rund um ihre Schule bis hin zu Ideen für Magdeburg. Sachsen-Anhalts Justizministerin Franziska Weidinger betonte, Zitat, das Magdeburger Recht steht seit über 800 Jahren für die Bedeutung gemeinsamer Regeln und eines verlässlichen Zusammenlebens. Heute erleben die Kinder Demokratie ganz unmittelbar. Sie bringen ihre eigenen Anliegen vor, sprechen mit Stadträtinnen und Stadträten und erfahren, dass ihre Stimme zählt. Zitat Ende. Dies sei wichtig, damit junge Menschen den Mut entwickeln, die Gesellschaft mitzugestalten. Zum Abschluss erhielten die Kinder eine Medaille als Anerkennung für ihren Mut, ihre Anliegen einzubringen und mit politisch Verantwortlichen darüber zu sprechen.

Die Polizei und Staatsanwaltschaft haben Ermittlungen zum Tod des im Jahr 2016 25-jährigen Hannes Schindler wieder aufgenommen. Anders sind im Juli 2026 in einem Podcast veröffentlichte Recherchen unter anderem neue Hinweise zum damaligen Geschehen. Aufgrund der Schilderung zu beteiligten Personen und dem damaligen Ereignisablauf im Zug erfolgen Ermittlungen wegen eines vorsätzlichen Tötungsdelikts. Darüber hinaus prüfen die Beamten konkrete Hinweise aus der hallischen Ultraszene. Aus ermittlungstaktischen Gründen gibt es keine näheren Angaben zu den für die Ermittlungen relevanten Erkenntnissen und Personen. Am 1. Oktober 2016 bestieg Hannes Schindler in Haldensleben gemeinsam mit weiteren Anhängern des 1. FC Magdeburg einen Regionalzug nach Magdeburg. In dem Zug war bereits eine größere Gruppe von Fußballfans des hallischen FC, darunter Personen aus der damaligen Ultraszene, die sich auf der Rückreise von einem Auswärtsspiel befanden. Während der Fahrt kam es zu einer Auseinandersetzung. Hannes Schindler stürzte aus dem fahrenden Zug und erlitt schwerste Verletzungen, woran er am 12. Oktober 2016 verstarb. Die damaligen Ermittlungen konnten die konkreten Umstände nicht abschließend klären, weshalb die Einstellung des Verfahrens erfolgte. Die Polizei bittet erneut um Hinweise zu den damaligen Geschehnissen oder den daran beteiligten Personen. Auch Personen sollen sich melden, die bereits Angaben gemacht haben, inzwischen jedoch über weitere Erkenntnisse verfügen oder ihre damaligen Angaben ergänzen möchten. Für die

Handlungen sind nicht nur unmittelbare Beobachtungen aus dem Regionalzug wichtig. Auch spätere Äußerungen oder Gespräche über das Geschehen, Kenntnisse über beteiligte Personen sowie Wahrnehmungen aus dem damaligen Umfeld können helfen, die noch offenen Fragen zum Tod von Hannes zu beantworten. Hinweise bitte an die Polizei Sachsen-Anhalt telefonisch unter 0391 546 1010 oder über das Hinweisportal im Internet unter st.hinweisportal.de. Am Freitag, den 18. September 2026, nutzte eine 15-köpfige Personengruppe um 10.35 Uhr einen Regionalexpress von Magdeburg nach Halle-Saale. Dort wollte die Gruppe in Richtung Erfurt umsteigen, um zum Fußballspiel Greuther Fürth e.V. gegen den 1. FC Magdeburg zu fahren. Um 11.30 Uhr informierte der am Express eingesetzte Zugbegleiter die Bundespolizeiinspektion Magdeburg telefonisch. Nach ersten Erkenntnissen kam es im Zug zu zahlreichen Beschmierungen, heruntergerissenem Fensterrollos, Beschädigungen an der Wand- und Deckenverkleidung sowie Verunreinigungen. Die verständigten Einsatzkräfte der Bundes- und Landespolizei waren mit Einfahrt des Regionalexpresses am Hauptbahnhof Halle-Saale vor Ort und stellten die Personalien der 15 Tatverdächtigen im Alter von 15 bis 21 Jahren fest. Drei Jugendliche im Alter von 15 und 17 Jahren hatten Permanentmarker und eine Vielzahl an 1. FC Magdeburg-Aufklebern. Die Gruppe musste mit Bundespolizisten zurück nach Magdeburg fahren. Dort erhielten die Tatverdächtigen einen 24-stündigen Platzverweis für den Magdeburger Hauptbahnhof. Die Bundespolizei hat ein Strafverfahren wegen gemeinschädlicher Sachbeschädigung nach § 304 Strafgesetzbuch eingeleitet. Die Ermittlungen dauern an. Am Freitag, den 18. September 2026, kam es gegen 21.50 Uhr an einer Straßenbahnhaltestelle am Breiten Weg in der Magdeburger Innenstadt zu einem schweren Raub. Nach bisherigen Erkenntnissen haben drei bislang unbekannte männliche Personen zwei Männer im Alter von 21 und 23 Jahren angesprochen. Unter Einsatz eines Reizstoff-Sprühgerätes und körperlicher Gewalt nahmen die Tatverdächtigen das Mobiltelefon eines Geschädigten an sich. Die beiden Männer erlitten leichte Verletzungen, die ambulant behandelt wurden. Beschreibung Tatverdächtige: Männlich, etwa 22 Jahre alt, ca. 1,75 Meter groß und schlank, dunkle Kleidung. Die Polizei leitete ein Ermittlungsverfahren wegen des Verdachts des schweren Raubes ein und sucht zur weiteren Aufklärung der Tat nach Zeugen, welche sachdienliche Hinweise zur Tat oder Tätern geben können. Hinweise nimmt das Polizeirevier Magdeburg unter 0391 546 3295 oder per E-Revier entgegen.

0: Erich Kästner. Vornehme Leute 1200 Meter hoch. Sie sitzen in den Grand Hotels, ringsrum sind Eis und Schnee. Ringsum sind Berg und Wald und Fels. Sie sitzen in den Grand Hotels und trinken immer Tee. Sie haben ihren Smoking an, im Walde klirrt der Frost, ein kleines Reh hüpft durch den Tann. Sie haben ihren Smoking an und lauern auf die Post. Sie tanzen Blues im blauen Saal, wobei es draußen schneit. Es blitzt und donnert manches Mal. Sie tanzen Blues im blauen Saal und haben keine Zeit. Sie schwärmen sehr für die Natur und heben den Verkehr. Sie schwärmen sehr für die Natur und kennen die Umgebung nur von Ansichtskarten her. Sie sitzen in den Grand Hotels und sprechen viel von Sport. Und einmal treten sie im Pelz sogar vors Tor der Grand Hotels und fahren wieder fort.
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2: Wohnraum teilen und Generationen verbinden. So die Idee vom Projekt Miteinander, Füreinander, initiiert vom Studentenwerk Magdeburg. Hierbei geht es um zwei wichtige Themen: bezahlbarer Wohnraum für Studierende und Azubis und ein generationsübergreifendes Miteinander in der Stadt. Eine Wohnpartnerschaft bringt junge Menschen, die auf der Suche nach einem Zimmer sind, mit MagdeburgerInnen zusammen, die freien Wohnraum zur Verfügung haben. Wenn es gewünscht ist, kann das auch mit gegenseitiger Unterstützung im Alltag verbunden sein. Etwa durch kleine Hilfen im Haushalt oder Garten, gemeinsame Unternehmungen oder einfach ein gutes Miteinander. Internationalen Studierenden gibt das die Chance, in Magdeburg anzukommen und einen persönlichen Bezug zur Stadt aufzubauen. Oberbürgermeisterin Simone Boris ist Schirmherrin vom Projekt und betont, dass es wichtig ist, dass die Stadtgesellschaft Willkommenskultur lebt. Studierende und Azubis, die Interesse an einer Wohnpartnerschaft haben, können sich an das Beratungscenter wenden. Wie es funktioniert, erklärt Marie Pöhlmann, Projektkoordinatorin, in einem kurzen Film.
3: Ja, hi, ich bin Marie Pöhlmann und ich bin die neue Projektkoordinatorin von unserem Wohnpartnerschaftsprojekt Miteinander Füreinander hier beim Studentenwerk Magdeburg. Der erste Schritt ist ganz einfach, egal ob man auf der Suche nach einem Zimmer ist oder ob man Wohnraum anbieten möchte. Man meldet sich zuerst bei mir, das kann gerne telefonisch per E-Mail passieren oder man kommt in meine Sprechstunde und gemeinsam klären wir dann die ersten Fragen. Nach der Kontaktaufnahme wird dann ein kurzer Steckbrief ausgefüllt, so können wir erfahren, was dir wichtig ist auf deiner Wohnraumsuche oder was du anbieten möchtest. Bevor wir ein Zimmer vermitteln, prüfen wir den Wohnraum persönlich. So stellen wir sicher, dass alles passt und seriös ist. Anschließend suchen wir dann nach einer Wohnpartnerschaft, bei der die Erwartungen und Bedürfnisse beider Seiten gut zusammenpassen. Bevor es dann so richtig losgeht, lernt ihr euch beide erstmal persönlich kennen und könnt dann individuell entscheiden, ob ihr euch eine Wohnpartnerschaft gemeinsam vorstellen könnt. Ja, wenn ihr euch beide wohlfühlt, dann werden alle Vereinbarungen schriftlich festgehalten und dann kann eure Wohnpartnerschaft auch eigentlich schon starten und auch währenddessen stehe ich euch immer noch als Ansprechpartnerin zur Verfügung. Wenn ihr jetzt neugierig geworden seid, dann schaut gerne auf unserer Website vorbei für weitere Informationen. Ansonsten kommt gerne in meine Sprechstunde und dort können wir alle weiteren Fragen besprechen.
2: Das Beratungscenter Magdeburg ist im Wohnheim 7 eingangs rechts, Erdgeschoss Raum 2, auf dem Campus der Otto-von-Guericke-Universität im Johann-Gottlob-Nathusius-Ring 5 zu finden. Persönliche Sprechzeiten sind montags von 15 bis 16 Uhr. Die Projektkoordinatorin Marie Pöhlmann ist telefonisch unter 0391 675 1843 und per E-Mail unter wohnpartner@studentenwerk-magdeburg.de zu erreichen. Mehr Informationen gibt es auf der Website www.studentenwerk-magdeburg.de/wohnen/miteinander-füreinander.

0: Gut eine Woche nach der Wahl in Sachsen-Anhalt fragen sich Wohlfahrtsverbände und Migrantinnenorganisationen, wie es nun weitergehen soll. Nachdem die AfD mit 44% die Wahl klar gewonnen hat, steht das Land vor großen Herausforderungen.
1: Dieses Ergebnis ist nicht vom Himmel gefallen. Wir haben in den vergangenen Monaten Haustürgespräche geführt. In Stendal, in Halle, Dessau und anderen Orten. Die Menschen haben uns von Armut erzählt. Von Einsamkeit, von der Sorge um ihre Rente, von kaputten Straßen und Schulen, von einer Gesundheitsversorgung, die vor Ort nicht mehr funktioniert, von steigenden Lebensmittelpreisen und dem Gefühl, dass Politik ihren Alltag nicht mehr sieht. Das sind reale Probleme. Menschen mit Migrationsgeschichte fahren über dieselben kaputten Straßen, sie warten in denselben Arztpraxen, sie arbeiten in Fabriken und im Schichtdienst. Sie sorgen sich um ihre Miete und ihre Rente. Sie haben diese Probleme nicht verursacht. Trotzdem ist Migration zu lange zu einer Art Sammelerklärung für gesellschaftliche Missstände geworden. Rechtsextreme Kräfte haben dafür einen Sündenbock angeboten. Aber sie konnten das auch deshalb tun, weil migrationsfeindliche Deutungen längst weit über die extreme Rechte hinaus normalisiert worden sind. Auch demokratische Parteien müssen sich deshalb selbstkritisch fragen, welche Anteile sie daran haben. Wenn Migration immer wieder mit Kriminalität, Überforderung, Kontrollverlust oder dem sogenannten Stadtbild verbunden wird, dann verschiebt sich etwas.
2: Wenn man sich das Programm der AfD anguckt, ist es eindeutig, ist es ein klarer Angriff auf unsere Demokratie und unseren Sozialstaat. Es beinhaltet die Abschaffung bewährter sozialpädagogischer Konzepte und Angebote. Und ganz schrecklich, es ist ein Angriff auf Grundrechte von Menschen verschiedener Gruppen. Und dieses erklärte Ziel dieser AfD ist es, Vielfalt zu beenden und ihr völkisch-nationalistisches, menschenfeindliches Weltbild umzusetzen. Dagegen steht, und das hat sich in den letzten Monaten gezeigt, und das gibt Kraft und das gibt auch Mut, eine ganz aktive, eine ganz starke, eine ganz lautstarke und kreative Zivilgesellschaft. Und dieser Widerstand ist ungebrochen. Wir machen weiter, denn für uns alle, die sich da engagieren, sind Menschenrechte und ist Menschenwürde für alle Menschen nicht verhandelbar.
0: Erstens, als Spitzenverband der freien Wohlfahrtspflege hat die AWO klare sozial-anwaltliche Funktion und ist Interessenvertretung für verletzliche Gruppen.
2: Und diesen einen Auftrag, und das sage ich hier ganz deutlich, den werden wir weiter konsequent umsetzen. Wir werden Menschen zur Seite stehen, wenn deren Grundrechte beeinträchtigt werden, Menschen mit Behinderung, Menschen mit Migrationsgeschichte, queere Menschen, Frauen und Familien in allen möglichen Lebenssituationen und Lebensmodellen. Wir lassen Diskriminierung, wir lassen Ausgrenzung, wir lassen Rassismus und wir lassen Menschenfeindlichkeit nicht zu. Und wir werden dafür alle rechtsstaatlichen Mittel nutzen, um das zu verhindern. Wo immer es nötig ist, werden wir widersprechen und wir werden uns widersetzen.
0: Zweitens, die AWO als soziale Dienstleisterin sichert soziale Daseinsfürsorge.
2: Und Menschen mit Migrationsgeschichte sind längst Teil unserer Gesellschaft geworden. Die gehören ganz selbstverständlich dazu. Die sind Mitarbeiterinnen in unserer Einrichtung, das sind Kolleginnen, das sind Nachbarinnen, das sind Freundinnen, das sind Familienmitglieder, die bereichern unseren Alltag, die bereichern die Vielfalt in Sachsen-Anhalt. Und mit ihnen gestalten wir gemeinsam unser Leben. Gleichzeitig sind sie aber auch inzwischen ein unverzichtbarer Bestandteil für die Sicherung unserer Versorgungsstruktur. Und das sieht man auch sehr beispielhaft an der Pflege.
0: Drittens, die AWO ist Teil der Zivilgesellschaft.
2: Wir haben derzeit 1000 Beschäftigte. Der Personalbedarf ist jetzt schon kaum zu stemmen. Das weiß eigentlich auch jeder. Das geht ja auch immer durch die Presse. Und in den nächsten Jahren erwarten wir 25% ganz reguläre Renteneintritte. Das sind mal gerade 250 Mitarbeiter. Und gleichzeitig steigt der Bedarf an Pflege erheblich an. In unseren Pflegeeinrichtungen, in den einzelnen Häusern, haben wir bis zu 25% Menschen mit Migrationsgeschichte. Und der Anteil der Azubis in diesem Jahr liegt bei 40%. Das heißt, wenn Sachsen-Anhalt kein weltoffener Ort zum Leben bleibt, wenn sich Menschen mit Migrationsgeschichte hier nicht respektiert fühlen, nicht wirklich ernsthaft willkommen fühlen, wenn sie hier keine Zukunft für sich sehen, dann lässt sich diese soziale Struktur auch nicht mehr aufrechterhalten. Und das wird uns alle treffen. Dann gibt es keine Personen mehr, die Leistungen tatsächlich umsetzen können und dann haben wir ganz schnell einen Kollaps in der Pflege.
0: Von der Gewerkschaft Verdi kommt neben der Unterstützung auch eine ernste Warnung.
3: Ich möchte kein Horrorszenario hier aufzeigen, aber uns muss ja allen wohl klar sein, dass wir mit einem eventuell massiven Weggang von migrantischen Arbeitnehmern, Spedition, Logistik, DHL, Pflegekliniken, Universitäten, Studenten, Hotelgewerbe, Einzelhandel, eins auch erreichen werden, dass die deutschen Arbeitnehmer sehr darunter leiden werden. Sie werden unter viel mehr Leistungsdruck stehen, sie werden viel mehr arbeiten müssen. Es wird dazu kommen, dass es Gewerbetreibende gibt, die schließen. Es wird Betriebsteile geben, die schließen. Es wird ganze Unternehmen geben, die sagen, ich finde hier auf diesem Areal keine Beschäftigten mehr und ich gehe jetzt. Genauso gut und illusorisch sind neue Ansiedlungen.
0: Die Diakonie lehnt offen das Menschenbild der AfD ab und verweist auf die Vielfalt im Land.
4: Wir stehen mit über 1000 diakonischen Angeboten im Land weiter für ein vielfältiges, soziales und weltoffenes Land, in dem alle Menschen, jeder Einzelne, mit Respekt und mit Würde behandelt wird. Menschen mit Migrationsgeschichte sind ein fester Bestandteil unserer Dienstgemeinschaft. Wir sind froh, dass sie als Menschen da sind, nicht nur als Arbeitskräfte. Die Diakonie leistet tagtäglich einen wichtigen Beitrag zu einer Sozialpolitik, die die Lebensprobleme der Menschen wirklich löst und Menschen eine Perspektive gibt. Und wir sind Teil einer großen, sehr engagierten Zivilgesellschaft in Sachsen-Anhalt, die eint der Wille zur Kooperation, zu einem guten Leben für alle Menschen. In Nachbarschaften, in ganz vielen Vereinen, in Kultur, Sport und Sozialeinrichtungen leben sich Menschen auf Augenhöhe, weil sie miteinander kooperieren wollen. Die AfD pflegt ein Menschenbild der Ungleichwertigkeit von bestimmten Menschengruppen, insbesondere Migranten, Menschen mit Behinderung, Menschen, die Unterstützungsbedarfe haben, Menschen der queeren Community und viele mehr. Wir sehen die große Gefahr, dass sich dieses Denken der Ungleichwertigkeit von Menschen noch weiter normalisiert. Das widerspricht dem Grundgesetz, denn die Würde der Menschen ist unantastbar. Sie ist auch unverlierbar, aber sie ist leicht verletzbar. Und eine Ideologie der Ungleichwertigkeit von Menschen widerspricht unserem christlichen Glauben und unserem Handeln als evangelischer Wohlfahrtsverband. Was ist also zu tun? Wir haben in den letzten Wochen den großen Reichtum einer engagierten, vielfältigen und weltoffenen Zivilgesellschaft in Sachsen-Anhalt an vielen Orten erlebt. Da begegnen sich sehr unterschiedliche Menschen auf Augenhöhe. Sie sprechen miteinander, sie sind gemeinsam unterwegs, sie leben Teilhabe. Und wir appellieren an diese ganzen Gruppen in einer starken Zivilgesellschaft, die wir haben in Sachsen-Anhalt, nicht leiser zu werden, sondern sich weiterhin zusammenzutun, diese Vielfalt zu leben und dafür einzutreten, dass Inklusion und Teilhabe ein fester Bestandteil unserer Gesellschaft wird und dass kein Mensch abgewertet wird.
0: Auch die evangelische Kirche insgesamt betont die Weltoffenheit, die es für ein harmonisches Miteinander braucht.
5: Unsere Stärke ist Zusammengehörigkeit und Zugehörigkeit zu praktizieren. Wir sind offen für Menschen völlig unterschiedlicher Herkunft und Sprache und praktizieren das in vielfältiger Weise. Was wir aber wahrnehmen, ist tatsächlich, dass das, wofür wir eintreten, die Wahrung der Menschenwürde, die Achtung der Menschenrechte und eine Gleichberechtigung aller Menschen, die hier in diesem Land bei uns leben, in Frage gestellt wird. Und dem widersprechen wir in Wort und Tat.
0: Die Pressekonferenz ist gleichzeitig Ausdruck von Solidarität und Schulterschluss.

0: Sonntagabend. Ich gehe mit drei Briefen zum Postbriefkasten. Bevor dieser um 18 Uhr geleert wird, werfe ich sie ein. Dann mache ich mich auf den Weg zum Bahnhof. Bei der Hofwiesenstraße schaut eine Asiatin mit einem Rollkoffer suchend in ihr Handy, dreht dann den Kopf in verschiedene Richtungen, bevor sie sich entscheidet, die Hofwiesenstraße hinaufzugehen. Ich dachte eigentlich, sie wolle hinunter zum Bahnhof. Vor der Ampel beim Restaurant Baumgarten, einer Liegenschaft, die schon lange geschlossen und deren eine Türe eingeschlagen ist, bleibe ich stehen, weil sie auf Rot geschaltet hat. Neben der kaputten Tür hängt hinter einem Fenster noch ein Vorhang mit einer Seidenstickerei, auf der zwei Storchenpaare zu sehen sind. Als immer noch kein Auto kommt und auch kein Kind in Sicht ist, gehe ich über die Straße. Auf der anderen Seite steht ein Mann, blickt suchend in sein Handy und dreht den Kopf in verschiedene Richtungen. Aber da er mich nicht fragt, biete ich ihm auch keine Auskunft an. Dann überquere ich die Hofwiesenstraße und vom Bahnhof kommt mir ein tamilischer Familienvater entgegen, der suchend in sein Handy blickt und den Kopf in verschiedene Richtungen dreht. Zwei Schritte hinter ihm folgen seine Frau und sein Kind. Auf dem Treppengeländer zum Untergeschoss des Bahnhofs Örkilon teilt eine Reliefschrift mit: Max Frisch Platz 2 bis 10. So heißt der Platz auf der anderen Seite des Bahnhofs. Es gibt dort neuerdings ein Sommerrestaurant unter offenen Zeltdächern, das zum frischen Max heißt und in dem man Max Burger essen kann. Hinter dem zweiten Burger steht in Klammern Veggie. Mir kam in den Sinn, dass der Rahm in unserem Kühlschrank ausgeht und im kleinen Koop-Laden, der von morgens 5:30 bis nachts um 11:45 geöffnet hat, hole ich zwei Portionen Halbrahm, für die ich zuhinterst ins Regal greifen muss, nachdem ich schon einen Vollrahm ins Körbchen gestellt hatte, weil ich dachte, der Halbrahm sei ausgegangen. Drei Fläschchen Prosecco aus Italien nehme ich dazu und zwei Tafeln Schokolade. Eine dunkle mit Orangengeschmack für meine Frau und eine Nussschokolade für mich. Drei Menschenreihen warten vor drei Kassen. Und an der einen Kasse ist ein unerfahrener Junge. Deshalb stelle ich mich in die Schlange, die zu einer Frau mit erfahrenem Aussehen führt. Eine Jugendliche weiter vorne bezahlt ihre zwei Getränke mit einer Karte, die man nur kurz an das Kassengerät halten muss, damit der Betrag sofort abgebucht wird. Der Mann vor mir kauft einen Schokoladenriegel und ein Bier und bezahlt mit einer 200-Note frisch aus dem Automaten. Ich bezahle im Bar, aber die Brille fällt mir von der Nase auf das Portemonnaie und auf die kleine Brieftasche mit meiner Supercard. Die Frau sagt mütterlich: Nicht pressieren, ich pressiere trotzdem. Da hinter mir schon drei Leute stehen, auf dem Kassenzettel sehe ich, dass die Kassiererin einen schwer aussprechbaren Namen hat. Auf dem Heimweg gehe ich zur Bankfiliale am Marktplatz. An der Ecke bei der Parkhausausfahrt des Swiss Hotels steht ein großer, dürrer Mann und schaut suchend auf die Straße auf und ab. Ich biege zur Migros Bank und überlege mir einen Moment, ob ich mich in Acht nehmen muss, wenn ich den Raum mit dem Bankomaten betrete, denn der Marktplatz wird umgebaut, ist voller Absperrungen und menschenleer und der dürre Mann wirkt etwas unberechenbar. Dann schiebe ich aber meine Karte in den Schlitz, drücke meinen PIN-Code, den ich fast auswendig weiß, und verlange 1000 Franken in gemischten Noten. Es kommen vier 200er und 200er Noten heraus. Ich stecke die Karte und den Beleg in das Brieftäschchen, das Geld in die Hosentasche, drücke auf den Knopf, der die Türe zischend öffnet, schaue mich kurz um und betrete entschlossen den leeren Marktplatz. Als ich durch das Garagentor eintrete, beginnen die Abendglocken zu läuten. Ich schneide noch ein paar Äste des Ligusterbuschs ab, die in den Weg hineintragen, werfe sie in den Grüncontainer und gehe dann zufrieden ins Haus, als käme ich von einer großen Reise in die Welt zurück.
1: Ich verabschiede mich von Ihnen. Wir sehen uns nächste Woche wieder. Bis dahin genießen Sie mal wieder eine Auszeit.
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3: Kurt Tucholsky, Luftveränderung. Fahre mit der Eisenbahn, fahre, Junge, fahre. Auf dem Deck vom Wasserkahn wehen deine Haare. Tauch in fremde Städte ein, laut in fremden Gassen. Höre fremde Menschen schreien, trink aus fremden Tassen. Flieh Betrieb und Telefon, grab in alten Schmökern. Sieh am Seinkain, mein Sohn, Weisheit still verhökern. Lauf in Afrika umher, reite durch Oasen. Lausche auf ein blaues Meer, hör den Mistral blasen. Wie du auch die Welt durchflitzt, ohne Rast und Ruh, hinten auf dem Puffer sitzt du.

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Im Nebel ruhet noch die Welt, noch träumen Wald und Wiesen, schreibt der Lyriker Eduard Mörike über den Septembermorgen. In diesem Sinne, herzlich willkommen zu Kultur im DTV.

Leselust erfolgreich geweckt. So das Fazit vom Lesesommer 2026 in Sachsen-Anhalt. 9.082 Kinder und Jugendliche haben in diesem Jahr an der landesweiten Aktion teilgenommen. Gegenüber 2025 mit knapp 7.880 Teilnehmenden ließen sich noch einmal gut 1.200 junge LeserInnen mehr für Bücher und Geschichten begeistern. Was vor 17 Jahren als Leseförderprojekt begann, ist heute eine der größten Sommeraktionen für Kinder und Jugendliche in Sachsen-Anhalt. Lesen hat nichts von seiner Faszination verloren, zeigt sich der Präsident vom Landesverwaltungsamt Thomas Pleier erfreut. Zudem beteiligten sich dieses Jahr 63 Bibliotheken, 2025 waren es 58. Neben neuer Kinder- und Jugendliteratur gab es in den Sommerferien zudem unter anderem Lesenächte, Quizformate, Wettbewerbe, was die Bibliotheken zu einem Ort des Begegnens machte. Das alles stärkt die Lesekompetenz. Der Erfolg zeigt, wenn Bibliotheken, Schulen, Familien und viele engagierte Partner an einem Strang ziehen, kann Lesen begeistern. Rilke, Begegnung in der Kastanienallee. Ihm ward des Eingangs grüne Dunkelheit, kühl wie ein Seidenmantel umgeben, den er noch nahm und ordnete, als eben am anderen transparenten Ende weit, aus grüner Sonne wie aus grünen Scheiben, weiß eine einzelne Gestalt aufleuchtete, um lange fern zu bleiben und schließlich von den Lichtern niedertreiben, bei jedem Schritte über Wald, ein helles Wechseln auf sich herzutragen, das scheu im Blond nach hinten lief. Aber auf einmal war der Schatten tief und nahe Augenlagen aufgeschlagen. In einem neuen, deutlichen Gesicht, das wie in einem Bildnis verweilte, in dem Moment, da man sich wieder teilte. Es war immer und dann war es nicht.

Das KJH Kinderhaus in Magdeburg kann seine Freizeitangebote für Jugendliche erweitern. Hierfür hat Sozialministerin Petra Grimm-Brenne kürzlich einen Bescheid über 90.000 Euro an die Stiftung Evangelische Jugendhilfe überreicht. Die Mittel stammen aus dem Sondervermögen Infrastruktur des Bundes. Sachsen-Anhalt unterstützt gezielt Jugendtreffs mit einer Vollfinanzierung. Orte, an denen Kinder und Jugendliche sich austauschen und eigene Ideen entwickeln können, seien wichtig für den gesellschaftlichen Zusammenhalt und eine lebendige Demokratie, so die Ministerin. Das Onkologische Zentrum der Universitätsmedizin lädt PatientInnen und Angehörige sowie alle Interessierten herzlich zu einer Informationsveranstaltung rund um das Thema Lungenkrebs ein. ExpertInnen verschiedener Fachbereiche informieren über moderne Diagnostik und Therapie. Im Anschluss können Interessierte sich mit den Experten austauschen. Die Veranstaltung ist kostenfrei. Wann? Mittwoch, den 30. September 2026 von 16 bis 18 Uhr, wo? Im zentralen Hörsaal, Haus 22, Raum 3, Leipziger Straße 22 in Magdeburg. Zum Welttag der seelischen Gesundheit lädt der Gemeindepsychiatrische Verbund Magdeburg am Donnerstag, den 15. Oktober, in die Städtische Volkshochschule ein. Von 10 bis 16 Uhr können Interessierte sich bei Vorträgen, Workshops, Infoständen und Gesprächen rund um das Thema psychische Gesundheit informieren. Themen sind unter anderem Stressbewältigung, Vorsorgevollmacht, persönliche Krankheitsbewältigung, Zwangsstörungen, Auswirkungen psychischer Belastung auf den Körper, psychische Gesundheit in Krisenzeiten, Achtsamkeit und Entspannung, Umgang mit Gefühlen sowie gesunde Lebensweise. Der Gemeindepsychiatrische Verbund lädt alle Interessierten herzlich ein. Das Angebot ist kostenfrei. Weitere Informationen gibt es im

Dezernat Soziales, Jugend und Gesundheit, Abteilung Psychiatrie-Koordination unter der E-Mail-Adresse julia.wontraba@stadt.magdeburg.de oder der Rufnummer 0391 540 3241. Der städtische Abfallwirtschaftsbetrieb veranstaltet auch in diesem Jahr wieder eine Rohstoffwoche für SchülerInnen ab der 5. Klasse. Interessierte Schulen können sich ab sofort per E-Mail unter abfallberatung@sab.magdeburg.de oder telefonisch unter der Rufnummer 0391 540 4666 melden. Wir kaufen viel, verbrauchen viel und werfen jede Menge weg. Das hat Folgen. Rohstoffe sind knapp, dabei wäre es einfach, aus den vermeintlichen nutzlosen Abfällen wieder wertvolle Sekundärrohstoffe zurückzugewinnen. Wie das funktionieren kann, zeigt ein Umweltexperte bei der diesjährigen Rohstoffwoche des städtischen Abfallwirtschaftsbetriebes vom 16. bis 20. November in Schulen Magdeburgs. Zudem werden Handlungsoptionen aufgezeigt und über Ressourcenschutz, Recycling und Kreislaufwirtschaft informiert.

Geschichten und Gedichte, ausgewählt von Marcel Reich-Ranitzky. Josef von Eichendorff, Mondnacht. Es war, als hätte der Himmel die Erde still geküsst, dass sie im Blütenschimmer von ihm nun träumen müsst. Die Luft ging durch die Felder, die Ähren wogen sacht, es rauschen leis die Wälder, so sternklar war die Nacht. Und meine Seele spannte weit ihre Flügel aus, flog durch die stillen Lande, als flöge sie nach Haus. Die Luthermuseen laden am Sonntag, den 4. Oktober von 11 bis 17 Uhr zum traditionellen Hoffest in Luthers Elternhaus nach Mansfeld ein. Im Haus und auf dem Hof in der Lutherstraße 29 gibt es ein buntes Programm für die ganze Familie. Kinder und Erwachsene können passend zur Herbstzeit eine kleine Windmühle basteln. Um 12 Uhr lockt ein Kinderprogramm mit Hoppelpoppel die kleinen Gäste zur Bühne. Kurzführungen durch das Museum und Musik runden das Angebot ab. Das Johanniterhaus Mansfeld ist mit selbstgebackenen Kuchen und Kaffee auf dem Hof. Alle Interessierten sind herzlich eingeladen, der Eintritt ist frei.

Ein längerer Abschnitt der Sieberstorstraße ist seit Dienstag, den 21. September 2026, für den Kfz-Verkehr und den Straßenbahnverkehr voll gesperrt. Die akute Einsturzgefahr des leerstehenden Wohnhauses Sieberstorstraße 24 erforderte, die bisherige Teilsperrung zu erweitern. Umleitungen erfolgen über die Ernst-Lehmann-Straße, den Wittenberger Platz und die Rogitzer Straße sowie entgegengesetzt. Die Vollsperrung betrifft auch den ÖPNV. FußgängerInnen können den betroffenen Bereich auf dem Gehweg der anderen Straßenseite passieren. Die Hallische Straße kann seit Montag, den 21. September, wieder vollständig befahren werden. Grund ist der Baufortschritt an den Brücken der Deutschen Bahn. Wegen Gleisbauarbeiten der MVB ist die Halberstädter Straße seit Montag, den 21. September, in Höhe des Landgerichts bis voraussichtlich 18. November stadtauswärts gesperrt. Der Kfz-Verkehr wird über die Leipziger Straße und die Straße am Fuchsberg umgeleitet. Ein kurzer Abschnitt des Gübser Weges nahe der Leineweberstraße ist seit Montag, den 21. September bis zum 6. Oktober voll gesperrt. Grund sind Arbeiten der SWM an einer Fernwärmeleitung für die Rasenheizung der Avnet Arena. Der Kfz-Verkehr wird in beiden Richtungen weiträumig über die Krakauer Straße umgeleitet. Der Eigenbetrieb Stadtgarten und Friedhöfe Magdeburg lässt bis voraussichtlich Ende Oktober die Fallschutzbelege der drei kleinen Spielflächen am Petriförder austauschen. Die Bauarbeiten erfolgen auf drei Wegen in der Grünanlage an der Elbuferpromenade zwischen dem Schleinufer und der Elbe. Die Fläche ist im Norden durch die Lukasklause und im Süden durch die neue Strombrücke begrenzt. Während der Bauarbeiten kann es auf den Wegen an den Spielbereichen zu vorübergehenden Einschränkungen kommen. Der Kirschweg ist zwischen Lilienweg und Hermann-Hesse-Straße bis zum 30. Oktober komplett für den Kfz-Verkehr gesperrt. Wegen Bauarbeiten am Radweg wird der Kfz-Verkehr über die Galileo-Straße, den Neptunweg und die Hermann-Hesse-Straße bzw. entgegengesetzt umgeleitet. Weitere Verkehrseinschränkungen sind auf der Bausteinkarte unter www.morfi.de und www.magdeburg.de/baustellen dargestellt. Vor wenigen Wochen wurde im Magdeburger Dom die feierliche Wiederbeisetzung der Gebeine Kaiser Ottos des Großen begangen. Die Kunststiftung Sachsen-Anhalt hatte einen Wettbewerb zur Gestaltung eines neuen Sargs ausgerufen. Davon inspiriert, gestaltete eine Klasse des Josef-Effner-Gymnasiums in Dachau eigene Entwürfe der neuen Grablege des bedeutenden Kaisers. Die Arbeiten der Schüler sind derzeit in einer Sonderschau im Dommuseum Magdeburg zu sehen. Im museumspädagogischen Raum ist neben den etwa 20 Schülerentwürfen auch ein Bild des von der Künstlerin Silke Treckel gestalteten neuen Titansargs von Otto dem Großen ausgestellt. Die Sonderschau findet als Kooperation des Kulturhistorischen Museums Magdeburg mit der Kulturstiftung Sachsen-Anhalt und dem Josef-Effner-Gymnasium.

Gymnasium in Dachau statt. Zu sehen sind die Schülerarbeiten bis zum 1. November 2026 im Dommuseum Otto Nanium. Öffnungszeiten dienstags bis Sonntag von 10 bis 17 Uhr. Der Eintritt in das Dommuseum beträgt für Erwachsene 7,50 €, ermäßigt 5 €. Kinder und Jugendliche bis 17 Jahre haben freien Eintritt.

Das Magdeburger Schleinufer bleibt vierspurig. Das hat Oberbürgermeisterin Simone Borris klargestellt. Damit reagierte sie auf jüngste Medienberichte sowie zahlreiche Anrufe und Nachrichten von MagdeburgerInnen. Hintergrund ist eine Information der Stadtverwaltung, die im August auf der Tagesordnung des Stadtrates stand. Das Schleinufer ist eine der wichtigsten Verkehrsadern in Magdeburg. Sie sei Teil des sogenannten City-Ringes, der die Innenstadt erheblich vom Verkehr entlastet. Eine Verringerung auf eine Kfz-Spur pro Fahrtrichtung hätte erhebliche negative Auswirkungen auf die Verkehrssituation. Natürlich müsse man

Langfristig eine Lösung für die Situation des Rad- und Fußverkehrs entlang der Elbuferpromenade finden. Deshalb hatte die Verwaltung die entsprechende Information für den Stadtrat erstellt. Wie diese Lösung aussehen wird, steht jedoch noch nicht fest. Ab Montag, den 2. November, fahren die Straßenbahnen wie geplant wieder durch den Nordabschnitt des Breiten Weges. Damit geht auch die modernisierte zentrale Haltestelle Alter Mark in Betrieb. Die derzeit notwendigen Umleitungen und Teile des Schienenersatzverkehrs entfallen. Um das Ziel zu erreichen, werden deshalb die täglichen Arbeitszeiten ausgeweitet. Werktags wird dann bis 22 Uhr auf der Baustelle gearbeitet. Auch samstags sind Bauarbeiter im Einsatz. Nach dem 2. November sind allerdings noch einige Restarbeiten zu erledigen. Diese sind abhängig von der Verkehrsführung in der Julius-Bremer-Straße sowie von den Wetterungsbedingungen in den Wintermonaten. Weitere Informationen zum Projekt sind im Internet unter www.mvbnet.de/zukunftsgleise zu finden. Das Bauvorhaben wird gefördert vom Land Sachsen-Anhalt. Die Landeshauptstadt Magdeburg veranstaltet am 3. Oktober von 12 bis 16 Uhr das 32. Rathausfest unter dem Titel »Das Rathaus öffnet seine Türen zu Menschen, Ideen und Zukunft« lädt die Stadtverwaltung ins alte Rathaus auf dem Alten Markt zu einem vielfältigen Programm ein. Im Mittelpunkt stehen die Magdeburger Kita-Landschaft, die Verwaltungsdigitalisierung und die Handball-WM 2027. Oberbürgermeisterin Simone Boris öffnet um 12 Uhr gemeinsam mit Kaiser Otto und dem WM-Maskottchen Hannibal die Rathaustür. Am Informationspunkt im Arkadenbereich können sich die BesucherInnen für verschiedene Führungen anmelden. Auch der Rathausbalkon ist an diesem Tag geöffnet. Mitmachen in Magdeburg soll einfach sein. Die städtische App Magde-App wurde deshalb um zahlreiche Funktionen erweitert. Sie machen die vielfältigen Beteiligungsangebote der Landeshauptstadt sichtbarer. Dadurch verbessern sich Barrierefreiheit und Nutzerfreundlichkeit. Ab sofort kann die Schriftgröße angepasst und zwischen verschiedenen Farbvorlagen gewählt werden. Neu ist ebenfalls eine Vorlesefunktion. Dazu kann man Merklisten speichern oder mit anderen teilen. Überarbeitet wurden außerdem die Bereiche MD-Melder und Abfallinfo. Über Abfallinfo kann man beispielsweise die Abholung von Sperrmüll beantragen, den nächsten Standort des Schadstoffmobils finden oder im Abfall-ABC nach dem richtigen Entsorgungsweg suchen. Die Magde-App steht kostenlos zum Download im Google Play Store und im Apple App Store zur Verfügung. Um die App noch besser zu machen, bittet die Stadt um ein Feedback. Dieses ist im Beteiligungsportal unter www.magdeburg.de/magdeapp-feedback möglich.

Über 100 SchülerInnen aus Magdeburger Grundschulen haben dieser Tage an der Aktion Kinder und Demokratie in Magdeburg des Vereins Offene Türen teilgenommen. In historischen Kostümen der Städte des Magdeburger Rechts zogen sie als junge Botschafter vom Domplatz zum Magdeburger Rathaus. Auf dem Weg dorthin begrüßte Justizministerin Franziska Weidinger die Mädchen und Jungen. Am Rathaus haben Bürgermeisterin Regina Dolores-Stieler-Hinz und Mitglieder des Magdeburger Stadtrates die Botschafter in Empfang genommen. Im Ratssaal konnten die SchülerInnen Fragen stellen und Themen ansprechen, die sie selbst beschäftigen, vom Anliegen rund um ihre Schule bis hin zu Ideen für Magdeburg. Sachsen-Anhalts Justizministerin Franziska Weidinger betonte, Zitat, das Magdeburger Recht steht seit über 800 Jahren für die Bedeutung gemeinsamer Regeln und eines verlässlichen Zusammenlebens. Heute erleben die Kinder Demokratie ganz unmittelbar. Sie bringen ihre eigenen Anliegen vor, sprechen mit Stadträtinnen und Stadträten und erfahren, dass ihre Stimme zählt. Zitat Ende. Dies sei wichtig, damit junge Menschen den Mut entwickeln, die Gesellschaft mitzugestalten. Zum Abschluss erhielten die Kinder eine Medaille als Anerkennung für ihren Mut, ihre Anliegen einzubringen und mit politisch Verantwortlichen darüber zu sprechen.

Die Polizei und Staatsanwaltschaft haben Ermittlungen zum Tod des im Jahr 2016 25-jährigen Hannes Schindler wieder aufgenommen. Anders sind im Juli 2026 in einem Podcast veröffentlichte Recherchen unter anderem neue Hinweise zum damaligen Geschehen. Aufgrund der Schilderung zu beteiligten Personen und dem damaligen Ereignisablauf im Zug erfolgen Ermittlungen wegen eines vorsätzlichen Tötungsdelikts. Darüber hinaus prüfen die Beamten konkrete Hinweise aus der hallischen Ultraszene. Aus ermittlungstaktischen Gründen gibt es keine näheren Angaben zu den für die Ermittlungen relevanten Erkenntnissen und Personen. Am 1. Oktober 2016 bestieg Hannes Schindler in Haldensleben gemeinsam mit weiteren Anhängern des 1. FC Magdeburg einen Regionalzug nach Magdeburg. In dem Zug war bereits eine größere Gruppe von Fußballfans des hallischen FC, darunter Personen aus der damaligen Ultraszene, die sich auf der Rückreise von einem Auswärtsspiel befanden. Während der Fahrt kam es zu einer Auseinandersetzung. Hannes Schindler stürzte aus dem fahrenden Zug und erlitt schwerste Verletzungen, woran er am 12. Oktober 2016 verstarb. Die damaligen Ermittlungen konnten die konkreten Umstände nicht abschließend klären, weshalb die Einstellung des Verfahrens erfolgte. Die Polizei bittet erneut um Hinweise zu den damaligen Geschehnissen oder den daran beteiligten Personen. Auch Personen sollen sich melden, die bereits Angaben gemacht haben, inzwischen jedoch über weitere Erkenntnisse verfügen oder ihre damaligen Angaben ergänzen möchten. Für die Ermittlungen sind nicht nur unmittelbare Beobachtungen aus dem Regionalzug wichtig. Auch spätere Äußerungen oder Gespräche über das Geschehen, Kenntnisse über beteiligte Personen sowie Wahrnehmungen aus dem damaligen Umfeld können helfen, die noch offenen Fragen zum Tod von Hannes zu beantworten. Hinweise bitte an die Polizei Sachsen-Anhalt telefonisch unter 0391 546 1010 oder über das Hinweisportal im Internet unter st.hinweisportal.de. Am Freitag, den 18. September 2026, nutzte eine 15-köpfige Personengruppe um 10.35 Uhr einen Regionalexpress von Magdeburg nach Halle-Saale. Dort wollte die Gruppe in Richtung Erfurt umsteigen, um zum Fußballspiel Greuther Fürth e.V. gegen den 1. FC Magdeburg zu fahren. Um 11.30 Uhr informierte der im Express eingesetzte Zugbegleiter die Bundespolizeiinspektion Magdeburg telefonisch. Nach ersten Erkenntnissen kam es im Zug zu zahlreichen Beschmierungen, heruntergerissenem Fensterrollos, Beschädigungen an der Wand- und Deckenverkleidung sowie Verunreinigungen. Die verständigten Einsatzkräfte der Bundes- und Landespolizei waren mit Einfahrt des Regionalexpresses am Hauptbahnhof Halle-Saale vor Ort und stellten die Personalien der 15 Tatverdächtigen im Alter von 15 bis 21 Jahren fest. Drei Jugendliche im Alter von 15 und 17 Jahren hatten Permanentmarker und eine Vielzahl an 1. FC Magdeburg-Aufklebern. Die Gruppe musste mit Bundespolizisten zurück nach Magdeburg fahren. Dort erhielten die Tatverdächtigen einen 24-stündigen Platzverweis für den Magdeburger Hauptbahnhof. Die Bundespolizei hat ein Strafverfahren wegen gemeinschädlicher Sachbeschädigung nach § 304 Strafgesetzbuch eingeleitet. Die Ermittlungen dauern an. Am Freitag, den 18. September 2026, kam es gegen 21.50 Uhr an einer Straßenbahnhaltestelle am Breiten Weg in der Magdeburger Innenstadt zu einem schweren Raub. Nach bisherigen Erkenntnissen haben drei bislang unbekannte männliche Personen zwei Männer im Alter von 21 und 23 Jahren angesprochen. Unter Einsatz eines Reizstoffsprühgerätes und körperlicher Gewalt nahmen die Tatverdächtigen das Mobiltelefon eines Geschädigten an sich. Die beiden Männer erlitten leichte Verletzungen, die ambulant behandelt wurden. Beschreibung Tatverdächtige: Männlich, etwa 22 Jahre alt, ca. 1,75 Meter groß und schlank, dunkle Kleidung. Die Polizei leitete ein Ermittlungsverfahren wegen des Verdachts des schweren Raubes ein und sucht zur weiteren Aufklärung der Tat nach Zeugen, welche sachdienliche Hinweise zur Tat oder Tätern geben können. Hinweise nimmt das Polizeirevier Magdeburg unter 0391 546 3295 oder per E-Revier entgegen.

0: Erich Kästner. Vornehme Leute 1200 Meter hoch. Sie sitzen in den Grand Hotels, ringsrum sind Eis und Schnee. Ringsum sind Berg und Wald und Fels. Sie sitzen in den Grand Hotels und trinken immer Tee. Sie haben ihren Smoking an, im Walde klirrt der Frost, ein kleines Reh hüpft durch den Tann. Sie haben ihren Smoking an und lauern auf die Post. Sie tanzen Blues im blauen Saal, wobei es draußen schneit. Es blitzt und donnert manches Mal. Sie tanzen Blues im blauen Saal und haben keine Zeit. Sie schwärmen sehr für die Natur und heben den Verkehr. Sie schwärmen sehr für die Natur und kennen die Umgebung nur von Ansichtskarten her. Sie sitzen in den Grand Hotels und sprechen viel von Sport. Und einmal treten sie im Pelz sogar vors Tor der Grand Hotels und fahren wieder fort.
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2: Wohnraum teilen und Generationen verbinden. So die Idee vom Projekt Miteinander, Füreinander, initiiert vom Studentenwerk Magdeburg. Hierbei geht es um zwei wichtige Themen: bezahlbarer Wohnraum für Studierende und Azubis und ein generationsübergreifendes Miteinander in der Stadt. Eine Wohnpartnerschaft bringt junge Menschen, die auf der Suche nach einem Zimmer sind, mit MagdeburgerInnen zusammen, die freien Wohnraum zur Verfügung haben. Wenn es gewünscht ist, kann das auch mit gegenseitiger Unterstützung im Alltag verbunden sein. Etwa durch kleine Hilfen im Haushalt oder Garten, gemeinsame Unternehmungen oder einfach ein gutes Miteinander. Internationalen Studierenden gibt das die Chance, in Magdeburg anzukommen und einen persönlichen Bezug zur Stadt aufzubauen. Oberbürgermeisterin Simone Boris ist Schirmherrin vom Projekt und betont, dass es wichtig ist, dass die Stadtgesellschaft Willkommenskultur lebt. Studierende und Azubis, die Interesse an einer Wohnpartnerschaft haben, können sich an das Beratungscenter wenden. Wie es funktioniert, erklärt Marie Pöhlmann, Projektkoordinatorin, in einem kurzen Film.
3: Ja, hi, ich bin Marie Pöhlmann und ich bin die neue Projektkoordinatorin von unserem Wohnpartnerschaftsprojekt Miteinander Füreinander hier beim Studentenwerk Magdeburg. Der erste Schritt ist ganz einfach, egal ob man auf der Suche nach einem Zimmer ist oder ob man Wohnraum anbieten möchte. Man meldet sich zuerst bei mir, das kann gerne telefonisch per E-Mail passieren, oder man kommt in meine Sprechstunde und gemeinsam klären wir dann die ersten Fragen. Nach der Kontaktaufnahme wird dann ein kurzer Steckbrief ausgefüllt. So können wir erfahren, was dir wichtig ist auf deiner Wohnraumsuche oder was du anbieten möchtest. Bevor wir ein Zimmer vermitteln, prüfen wir den Wohnraum persönlich. So stellen wir sicher, dass alles passt und seriös ist. Anschließend suchen wir dann nach einer Wohnpartnerschaft, bei der die Erwartungen und Bedürfnisse beider Seiten gut zusammenpassen. Bevor es dann so richtig losgeht, lernt ihr euch beide erstmal persönlich kennen und könnt dann individuell entscheiden, ob ihr euch eine Wohnpartnerschaft gemeinsam vorstellen könnt. Ja, wenn ihr euch beide wohlfühlt, dann werden alle Vereinbarungen schriftlich festgehalten und dann kann eure Wohnpartnerschaft auch eigentlich schon starten, und auch währenddessen stehe ich euch immer noch als Ansprechpartnerin zur Verfügung. Wenn ihr jetzt neugierig geworden seid, dann schaut gerne auf unserer Website vorbei für weitere Informationen. Ansonsten kommt gerne in meine Sprechstunde und dort können wir alle weiteren Fragen besprechen.
2: Das Beratungscenter Magdeburg ist im Wohnheim 7 eingangs rechts, Erdgeschossraum 2, auf dem Campus der Otto-von-Guericke-Universität im Johann-Gottlob-Nathusius-Ring 5 zu finden. Persönliche Sprechzeiten sind montags von 15 bis 16 Uhr. Die Projektkoordinatorin Marie Pöhlmann ist telefonisch unter 0391 675 1843 und per E-Mail unter wohnpartner@studentenwerk-magdeburg.de zu erreichen. Mehr Informationen gibt es auf der Website www.studentenwerk-magdeburg.de/wohnen/miteinander-füreinander.

0: Gut eine Woche nach der Wahl in Sachsen-Anhalt fragen sich Wohlfahrtsverbände und Migrantinnenorganisationen, wie es nun weitergehen soll. Nachdem die AfD mit 44% die Wahl klar gewonnen hat, steht das Land vor großen Herausforderungen.
1: Dieses Ergebnis ist nicht vom Himmel gefallen. Wir haben in den vergangenen Monaten Haustürgespräche geführt. In Stendal, in Halle, Dessau und anderen Orten. Die Menschen haben uns von Armut erzählt. Von Einsamkeit, von der Sorge um ihre Rente, von kaputten Straßen und Schulen, von einer Gesundheitsversorgung, die vor Ort nicht mehr funktioniert, von steigenden Lebensmittelpreisen und dem Gefühl, dass Politik ihren Alltag nicht mehr sieht. Das sind reale Probleme. Menschen mit Migrationsgeschichte fahren über dieselben kaputten Straßen, sie warten in denselben Arztpraxen, sie arbeiten in Fabriken und im Schichtdienst. Sie sorgen sich um ihre Miete und ihre Rente. Sie haben diese Probleme nicht verursacht. Trotzdem ist Migration zu lange zu einer Art Sammelerklärung für gesellschaftliche Missstände geworden. Rechtsextreme Kräfte haben dafür einen Sündenbock angeboten. Aber sie konnten das auch deshalb tun, weil migrationsfeindliche Deutungen längst weit über die extreme Rechte hinaus normalisiert worden sind. Auch demokratische Parteien müssen sich deshalb selbstkritisch fragen, welche Anteile sie daran haben. Wenn Migration immer wieder mit Kriminalität, Überforderung, Kontrollverlust oder dem sogenannten Stadtbild verbunden wird, dann verschiebt sich etwas.
2: Wenn man sich das Programm der AfD anguckt, ist es eindeutig, ist es ein klarer Angriff auf unsere Demokratie und unseren Sozialstaat. Es beinhaltet die Abschaffung bewährter sozialpädagogischer Konzepte und Angebote und ganz schrecklich, es ist ein Angriff auf Grundrechte von Menschen verschiedener Gruppen. Und dieses erklärte Ziel dieser AfD ist es, Vielfalt zu beenden und ihr völkisch-nationalistisches, menschenfeindliches Weltbild umzusetzen. Dagegen steht, und das hat sich in den letzten Monaten gezeigt, und das gibt Kraft und das gibt auch Mut, eine ganz aktive, eine ganz starke, eine ganz lautstarke und kreative Zivilgesellschaft. Und dieser Widerstand ist ungebrochen, wir machen weiter, denn für uns alle, die sich da engagieren, sind Menschenrechte und ist Menschenwürde für alle Menschen nicht verhandelbar.
0: Erstens, als Spitzenverband der freien Wohlfahrtspflege hat die AWO klare sozial-anwaltliche Funktion und ist Interessenvertretung für verletzliche Gruppen.
2: Und diesen einen Auftrag, und das sage ich hier ganz deutlich, den werden wir weiter konsequent umsetzen. Wir werden Menschen zur Seite stehen, wenn deren Grundrechte beeinträchtigt werden, Menschen mit Behinderungen, Menschen mit Migrationsgeschichte, queere Menschen, Frauen und Familien in allen möglichen Lebenssituationen und Lebensmodellen. Wir lassen Diskriminierung, wir lassen Ausgrenzung, wir lassen Rassismus und wir lassen Menschenfeindlichkeit nicht zu. Und wir werden dafür alle rechtsstaatlichen Mittel nutzen, um das zu verhindern. Wo immer es nötig ist, werden wir widersprechen und wir werden uns widersetzen.
0: Zweitens, die AWO als soziale Dienstleisterin sichert soziale Daseinsfürsorge.
2: Und Menschen mit Migrationsgeschichte sind längst Teil unserer Gesellschaft geworden. Die gehören ganz selbstverständlich dazu. Die sind Mitarbeiterinnen in unserer Einrichtung, das sind Kolleginnen, das sind Nachbarinnen, das sind Freundinnen, das sind Familienmitglieder, die bereichern unseren Alltag, die bereichern die Vielfalt in Sachsen-Anhalt. Und mit ihnen gestalten wir gemeinsam unser Leben. Gleichzeitig sind sie aber auch inzwischen ein unverzichtbarer Bestandteil für die Sicherung unserer Versorgungsstruktur. Und das sieht man auch sehr beispielhaft an der Pflege.
0: Drittens, die AWO ist Teil der Zivilgesellschaft.
2: Wir haben derzeit 1000 Beschäftigte. Der Personalbedarf ist jetzt schon kaum zu stemmen. Das weiß eigentlich auch jeder. Das geht ja auch immer durch die Presse. Und in den nächsten Jahren erwarten wir 25% ganz reguläre Renteneintritte. Das sind mal gerade 250 Mitarbeiter. Und gleichzeitig steigt der Bedarf an Pflege erheblich an. In unseren Pflegeeinrichtungen, in den einzelnen Häusern, haben wir bis zu 25% Menschen mit Migrationsgeschichte. Und der Anteil der Azubis in diesem Jahr liegt bei 40%. Das heißt, wenn Sachsen-Anhalt kein weltoffener Ort zum Leben bleibt, wenn sich Menschen mit Migrationsgeschichte hier nicht respektiert fühlen, nicht wirklich ernsthaft willkommen fühlen, wenn sie hier keine Zukunft für sich sehen, dann lässt sich diese soziale Struktur auch nicht mehr aufrechterhalten. Und das wird uns alle treffen. Dann gibt es keine Personen mehr, die Leistungen tatsächlich umsetzen können und dann haben wir ganz schnell einen Kollaps in der Pflege.
0: Von der Gewerkschaft Verdi kommt neben der Unterstützung auch eine ernste Warnung.
3: Ich möchte kein Horrorszenario hier aufzeigen, aber uns muss ja allen wohl klar sein, dass wir mit einem eventuell massiven Weggang von migrantischen Arbeitnehmern, Spedition, Logistik, DHL, Pflegekliniken, Universitäten, Studenten, Hotelgewerbe, Einzelhandel, eins auch erreichen werden, dass die deutschen Arbeitnehmer sehr darunter leiden werden. Sie werden unter viel mehr Leistungsdruck stehen, sie werden viel mehr arbeiten müssen. Es wird dazu kommen, dass es Gewerbetreibende gibt, die schließen. Es wird Betriebsteile geben, die schließen. Es wird ganze Unternehmen geben, die sagen, ich finde hier auf diesem Areal keine Beschäftigten mehr und ich gehe jetzt. Genauso gut und illusorisch sind neue Ansiedlungen.
0: Die Diakonie lehnt offen das Menschenbild der AfD ab und verweist auf die Vielfalt im Land.
4: Wir stehen mit über 1000 diakonischen Angeboten im Land weiter für ein vielfältiges, soziales und weltoffenes Land, in dem alle Menschen, jeder Einzelne, mit Respekt und mit Würde behandelt wird. Menschen mit Migrationsgeschichte sind ein fester Bestandteil unserer Dienstgemeinschaft. Wir sind froh, dass sie als Menschen da sind, nicht nur als Arbeitskräfte. Die Diakonie leistet tagtäglich einen wichtigen Beitrag zu einer Sozialpolitik, die die Lebensprobleme der Menschen wirklich löst und Menschen eine Perspektive gibt. Und wir sind Teil einer großen, sehr engagierten Zivilgesellschaft in Sachsen-Anhalt, die eint, der Wille zur Kooperation, zu einem guten Leben für alle Menschen. In Nachbarschaften, in ganz vielen Vereinen, in Kultur-, Sport- und Sozialeinrichtungen begegnen sich Menschen auf Augenhöhe, weil sie miteinander kooperieren wollen. Die AfD pflegt ein Menschenbild der Ungleichwertigkeit von bestimmten Menschengruppen, insbesondere Migranten, Menschen mit Behinderung, Menschen, die Unterstützungsbedarfe haben, Menschen der queeren Community und viele mehr. Wir sehen die große Gefahr, dass sich dieses Denken der Ungleichwertigkeit von Menschen noch weiter normalisiert. Das widerspricht dem Grundgesetz, denn die Würde der Menschen ist unantastbar. Sie ist auch unverlierbar, aber sie ist leicht verletzbar. Und eine Ideologie der Ungleichwertigkeit von Menschen widerspricht unserem christlichen Glauben und unserem Handeln als evangelischer Wohlfahrtsverband. Was ist also zu tun? Wir haben in den letzten Wochen den großen Reichtum einer engagierten, vielfältigen und weltoffenen Zivilgesellschaft in Sachsen-Anhalt an vielen Orten erlebt. Da begegnen sich sehr unterschiedliche Menschen auf Augenhöhe, sie sprechen miteinander, sie sind gemeinsam unterwegs, sie leben teilhaben. Und wir appellieren an diese ganzen Gruppen in einer starken Zivilgesellschaft, die wir haben in Sachsen-Anhalt, nicht leiser zu werden, sondern sich weiterhin zusammenzutun und diese Vielfalt zu leben und dafür einzutreten, dass Inklusion und Teilhabe ein fester Bestandteil unserer Gesellschaft wird und dass kein Mensch abgewertet wird.
0: Auch die evangelische Kirche insgesamt betont die Weltoffenheit, die es für ein harmonisches Miteinander braucht.
5: Unsere Stärke ist Zusammengehörigkeit und Zugehörigkeit zu praktizieren. Wir sind offen für Menschen völlig unterschiedlicher Herkunft und Sprache und praktizieren das in vielfältiger Weise. Was wir aber wahrnehmen, ist tatsächlich, dass das, wofür wir eintreten, die Wahrung der Menschenwürde, die Achtung der Menschenrechte und eine Gleichberechtigung aller Menschen, die hier in diesem Land bei uns leben, in Frage gestellt wird. Und dem widersprechen wir in Wort und Tat.
0: Die Pressekonferenz ist gleichzeitig Ausdruck von Solidarität und Schulterschluss.

0: Sonntagabend. Ich gehe mit drei Briefen zum Postbriefkasten. Bevor dieser um 18 Uhr geleert wird, werfe ich sie ein. Dann mache ich mich auf den Weg zum Bahnhof. Bei der Hofwiesenstraße schaut eine Asiatin mit einem Rollkoffer suchend in ihr Handy, dreht dann den Kopf in verschiedene Richtungen, bevor sie sich entscheidet, die Hofwiesenstraße hinaufzugehen. Ich dachte eigentlich, sie wolle hinunter zum Bahnhof. Vor der Ampel beim Restaurant Baumgarten, einer Liegenschaft, die schon lange geschlossen und deren eine Türe eingeschlagen ist, bleibe ich stehen, weil sie auf Rot geschaltet hat. Neben der kaputten Tür hängt hinter einem Fenster noch ein Vorhang mit einer Seidenstickerei, auf der zwei Storchenpaare zu sehen sind. Als immer noch kein Auto kommt und auch kein Kind in Sicht ist, gehe ich über die Straße. Auf der anderen Seite steht ein Mann, blickt suchend in sein Handy und dreht den Kopf in verschiedene Richtungen, aber da er mich nicht fragt, biete ich ihm auch keine Auskunft an. Dann überquere ich die Hofwiesenstraße und vom Bahnhof kommt mir ein tamilischer Familienvater entgegen, der suchend in sein Handy blickt und den Kopf in verschiedene Richtungen dreht. Zwei Schritte hinter ihm folgen seine Frau und sein Kind. Auf dem Treppengeländer zum Untergeschoss des Bahnhofs Örkilon teilt eine Reliefschrift mit: Max Frisch Platz 2 bis 10. So heißt der Platz auf der anderen Seite des Bahnhofs. Es gibt dort neuerdings ein Sommerrestaurant unter offenen Zeltdächern, das zum frischen Max heißt und in dem man Max Burger essen kann. Hinter dem zweiten Burger steht in Klammern Veggie. Mir kam in den Sinn, dass der Rahmen in unserem Kühlschrank ausgeht und im kleinen Koop-Laden, der von morgens 5:30 bis nachts um 11:45 geöffnet hat, hole ich zwei Portionen Halbrahm, für die ich zuhinterst ins Regal greifen muss, nachdem ich schon einen Vollrahm ins Körbchen gestellt hatte, weil ich dachte, der Halbrahm sei ausgegangen. Drei Fläschchen Prosecco aus Italien nehme ich dazu und zwei Tafeln Schokolade. Eine dunkle mit Orangengeschmack für meine Frau und eine Nussschokolade für mich. Drei Menschenreihen warten vor drei Kassen. Und an der einen Kasse ist ein unerfahrener Junge. Deshalb stelle ich mich in die Schlange, die zu einer Frau mit erfahrenem Aussehen führt. Eine Jugendliche weiter vorne bezahlt ihre zwei Getränke mit einer Karte, die man nur kurz an das Kassengerät halten muss, damit der Betrag sofort abgebucht wird. Der Mann vor mir kauft einen Schokoladenriegel und ein Bier und bezahlt mit einer 200-Note frisch aus dem Automaten. Ich bezahle im Bar, aber die Brille fällt mir von der Nase auf das Portemonnaie und auf die kleine Brieftasche mit meiner Supercard. Die Frau sagt mütterlich: Nicht pressieren, ich pressiere trotzdem. Da hinter mir schon drei Leute stehen, auf dem Kassenzettel sehe ich, dass die Kassiererin einen schwer aussprechbaren Namen hat. Auf dem Heimweg gehe ich zur Bankfiliale am Marktplatz. An der Ecke bei der Parkhausausfahrt des Swiss Hotels steht ein großer, dürrer Mann und schaut suchend auf die Straße auf und ab. Ich biege zur Migros Bank und überlege mir einen Moment, ob ich mich in Acht nehmen muss, wenn ich den Raum mit dem Bankomaten betrete, denn der Marktplatz wird umgebaut, ist voller Absperrungen und menschenleer und der dürre Mann wirkt etwas unberechenbar. Dann schiebe ich aber meine Karte in den Schlitz, drücke meinen PIN-Code, den ich fast auswendig weiß, und verlange 1000 Franc in gemischten Noten. Es kommen vier 200er und 200er Noten heraus. Ich stecke die Karte und den Beleg in das Brieftäschchen, das Geld in die Hosentasche, drücke auf den Knopf, der die Türe zischend öffnet, schaue mich kurz um und betrete entschlossen den leeren Marktplatz. Als ich durch das Garagentor eintrete, beginnen die Abendglocken zu läuten. Ich schneide noch ein paar Äste des Ligusterbuschs ab, die in den Weg hineintragen, werfe sie in den Grüncontainer und gehe dann zufrieden ins Haus, als käme ich von einer großen Reise in die Welt zurück.
1: Ich verabschiede mich von Ihnen. Wir sehen uns nächste Woche wieder. Bis dahin genießen Sie mal wieder eine Auszeit.
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3: Kurt Tucholsky, Luftveränderung. Fahre mit der Eisenbahn, fahre, Junge, fahre. Auf dem Deck vom Wasserkahn wehen deine Haare. Tauch in fremde Städte ein, laut in fremden Gassen. Höre fremde Menschen schreien, trink aus fremden Tassen. Flieh Betrieb und Telefon, grab in alten Schmökern. Sieh am Seenkain, mein Sohn, Weisheit still verhökern. Lauf in Afrika umher, reite durch Oasen. Lausche auf ein blaues Meer, hör den Mistral blasen. Wie du auch die Welt durchflitzt, ohne Rast und Ruh, hinten auf dem Puffer sitzt du.

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Leselust erfolgreich geweckt. So das Fazit vom Lesesommer 2026 in Sachsen-Anhalt. 9.082 Kinder und Jugendliche haben diesen Jahr an der landesweiten Aktion teilgenommen. Gegenüber 2025 mit knapp 7.880 Teilnehmenden ließen sich noch einmal gut 1.200 junge LeserInnen mehr für Bücher und Geschichten begeistern. Was vor 17 Jahren als Leseförderprojekt begann, ist heute eine der größten Sommeraktionen für Kinder und Jugendliche in Sachsen-Anhalt. Lesen hat nichts von seiner Faszination verloren, zeigt sich der Präsident vom Landesverwaltungsamt, Thomas Pleier, erfreut. Zudem beteiligten sich dieses Jahr 63 Bibliotheken, 2025 waren es 58. Neben neuer Kinder- und Jugendliteratur gab es in den Sommerferien zudem unter anderem Lesenächte, Quizformate, Wettbewerbe, was die Bibliotheken zu einem Ort des Begegnens machte. Das alles stärkt die Lesekompetenz. Der Erfolg zeigt, wenn Bibliotheken, Schulen, Familien und viele engagierte Partner an einem Strang ziehen, kann Lesen begeistern. Rilke, Begegnung in der Kastanienallee. Ihm ward des Eingangs grüne Dunkelheit, kühl wie ein Seidenmantel umgeben, den er noch nahm und ordnete, als eben am anderen transparenten Ende weit, aus grüner Sonne wie aus grünen Scheiben, weiß eine einzelne Gestalt aufleuchtete, um lange fern zu bleiben und schließlich von den Lichtern niedertreiben, bei jedem Schritte über Wald, ein helles Wechseln auf sich herzutragen, das scheu im Blond nach hinten lief. Aber auf einmal war der Schatten tief und nahe Augenlagen aufgeschlagen. In einem neuen, deutlichen Gesicht, das wie in einem Bildnis verweilte, in dem Moment, da man sich wieder teilte. Es war, immer und dann war es nicht.

Das KJH Kinderhaus in Magdeburg kann seine Freizeitangebote für Jugendliche erweitern. Hierfür hat Sozialministerin Petra Grimm-Brenne kürzlich einen Bescheid über 90.000 Euro an die Stiftung Evangelische Jugendhilfe überreicht. Die Mittel stammen aus dem Sondervermögen Infrastruktur des Bundes. Sachsen-Anhalt unterstützt gezielt Jugendtreffs mit einer Vollfinanzierung. Orte, an denen Kinder und Jugendliche sich austauschen und eigene Ideen entwickeln können, seien wichtig für den gesellschaftlichen Zusammenhalt und eine lebendige Demokratie, so die Ministerin. Das Onkologische Zentrum der Universitätsmedizin lädt PatientInnen und Angehörige sowie alle Interessierten herzlich zu einer Informationsveranstaltung rund um das Thema Lungenkrebs ein. ExpertInnen verschiedener Fachbereiche informieren über moderne Diagnostik und Therapie. Im Anschluss können Interessierte sich mit den Experten austauschen. Die Veranstaltung ist kostenfrei. Wann? Mittwoch, den 30. September 2026 von 16 bis 18 Uhr, wo? Im zentralen Hörsaal, Haus 22, Raum 3, Leipziger Straße 22 in Magdeburg. Zum Welttag der seelischen Gesundheit lädt der Gemeindepsychiatrische Verbund Magdeburg am Donnerstag, den 15. Oktober, in die Städtische Volkshochschule ein. Von 10 bis 16 Uhr können Interessierte sich bei Vorträgen, Workshops, Infoständen und Gesprächen rund um das Thema psychische Gesundheit informieren. Themen sind unter anderem Stressbewältigung, Vorsorgevollmacht, persönliche Krankheitsbewältigung, Zwangsstörungen, Auswirkungen psychischer Belastung auf den Körper, psychische Gesundheit in Krisenzeiten, Achtsamkeit und Entspannung, Umgang mit Gefühlen sowie gesunde Lebensweise. Der Gemeindepsychiatrische Verbund lädt alle Interessierten herzlich ein. Das Angebot ist kostenfrei. Weitere Informationen gibt es im Dezernat Soziales, Jugend und Gesundheit, Abteilung Psychiatrie-Koordination unter der E-Mail-Adresse julia.wontraba@stadt.magdeburg.de oder der Rufnummer 0391 540 3241. Der städtische Abfallwirtschaftsbetrieb veranstaltet auch in diesem Jahr wieder eine Rohstoffwoche für SchülerInnen ab der 5. Klasse. Interessierte Schulen können sich ab sofort per E-Mail unter abfallberatung@sab.magdeburg.de oder telefonisch unter der Ruf

Nummer 0391 540 4666 melden. Wir kaufen viel, verbrauchen viel und werfen jede Menge weg. Das hat Folgen. Rohstoffe sind knapp, dabei wäre es einfach, aus den vermeintlichen nutzlosen Abfällen wieder wertvolle Sekundärrohstoffe zurückzugewinnen. Wie das funktionieren kann, zeigt ein Umweltexperte bei der diesjährigen Rohstoffwoche des städtischen Abfallwirtschaftsbetriebes vom 16. bis 20. November in Schulen Magdeburgs. Zudem werden Handlungsoptionen aufgezeigt und über Ressourcenschutz, Recycling und Kreislaufwirtschaft informiert.

Montag, den 4. Oktober von 11 bis 17 Uhr zum traditionellen Hoffest in Luthers Elternhaus nach Mansfeld ein. Im Haus und auf dem Hof in der Lutherstraße 29 gibt es ein buntes Programm für die ganze Familie. Kinder und Erwachsene können passend zur Herbstzeit eine kleine Windmühle basteln. Um 12 Uhr lockt ein Kinderprogramm mit Hoppelpoppel die kleinen Gäste zur Bühne. Kurzführungen durch das Museum und Musik runden das Angebot ab. Das Johanniterhaus Mansfeld ist mit selbstgebackenen Kuchen und Kaffee auf dem Hof. Alle Interessierten sind herzlich eingeladen, der Eintritt ist frei.

Ein längerer Abschnitt der Sieberstorstraße ist seit Dienstag, den 21. September 2026, für den Kfz-Verkehr und den Straßenbahnverkehr voll gesperrt. Die akute Einsturzgefahr des leerstehenden Wohnhauses Sieberstorstraße 24 erforderte, die bisherige Teilsperrung zu erweitern. Umleitungen erfolgen über die Ernst-Lehmann-Straße, den Wittenberger Platz und die Rogitzer Straße sowie entgegengesetzt. Die Vollsperrung betrifft auch den ÖPNV. FußgängerInnen können den betroffenen Bereich auf dem Gehweg der anderen Straßenseite passieren. Die Hallische Straße kann seit Montag, den 21. September, wieder vollständig befahren werden. Grund ist der Baufortschritt an den Brücken der Deutschen Bahn. Wegen Gleisbauarbeiten der MVB ist die Halberstädter Straße seit Montag, den 21. September, in Höhe des Landgerichts bis voraussichtlich 18. November stadtauswärts gesperrt. Der Kfz-Verkehr wird über die Leipziger Straße und die Straße am Fuchsberg umgeleitet. Ein kurzer Abschnitt des Gübser Weges nahe der Leineweberstraße ist seit Montag, den 21. September bis zum 6. Oktober voll gesperrt. Grund sind Arbeiten der SWM an einer Fernwärmeleitung für die Rasenheizung der Avnet Arena. Der Kfz-Verkehr wird in beiden Richtungen weiträumig über die Krakauer Straße umgeleitet. Der Eigenbetrieb Stadtgarten und Friedhöfe Magdeburg lässt bis voraussichtlich Ende Oktober die Fallschutzbelege der drei kleinen Spielflächen am Petriförder austauschen. Die Bauarbeiten erfolgen auf drei Wegen in der Grünanlage an der Elbuferpromenade zwischen dem Schleinufer und der Elbe. Die Fläche ist im Norden durch die Lukasklause und im Süden durch die neue Strombrücke begrenzt. Während der Bauarbeiten kann es auf den Wegen an den Spielbereichen zu vorübergehenden Einschränkungen kommen. Der Kirschweg ist zwischen Lilienweg und Hermann-Hesse-Straße bis zum 30. Oktober komplett für den Kfz-Verkehr gesperrt. Wegen Bauarbeiten am Radweg wird der Kfz-Verkehr über die Galileo-Straße, den Neptunweg und die Hermann-Hesse-Straße bzw. entgegengesetzt umgeleitet. Weitere Verkehrseinschränkungen sind auf der Bausteinkarte unter www.morfi.de und www.magdeburg.de/baustellen dargestellt. Vor wenigen Wochen wurde im Magdeburger Dom die feierliche Wiederbeisetzung der Gebeine Kaiser Ottos des Großen begangen. Die Kunststiftung Sachsen-Anhalt hatte einen Wettbewerb zur Gestaltung eines neuen Sargs ausgerufen. Davon inspiriert, gestaltete eine Klasse des Josef-Effner-Gymnasiums in Dachau eigene Entwürfe der neuen Grablege des bedeutenden Kaisers. Die Arbeiten der Schüler sind derzeit in einer Sonderschau im Dommuseum Magdeburg zu sehen. Im museumspädagogischen Raum ist neben den etwa 20 Schülerentwürfen auch ein Bild des von der Künstlerin Silke Treckel gestalteten neuen Titansargs von Otto dem Großen ausgestellt. Die Sonderschau findet als Kooperation des Kulturhistorischen Museums Magdeburg mit der Kulturstiftung Sachsen-Anhalt und dem Josef-Effner-Gymnasium in Dachau statt. Zu sehen sind die Schülerarbeiten bis zum 1. November 2026 im Dommuseum Otto Nanium. Öffnungszeiten dienstags bis Sonntag von 10 bis 17 Uhr. Der Eintritt in das Dommuseum beträgt für Erwachsene 7,50 Euro, ermäßigt 5 Euro. Kinder und Jugendliche bis 17 Jahre haben freien Eintritt.

Das Magdeburger Schleinufer bleibt vierspurig. Das hat Oberbürgermeisterin Simone Boris klargestellt. Damit reagierte sie auf jüngste Medienberichte sowie zahlreiche Anrufe und Nachrichten von MagdeburgerInnen. Hintergrund ist eine Information der Stadtverwaltung, die im August auf der Tagesordnung des Stadtrates stand. Das Schleinufer ist eine der wichtigsten Verkehrsadern in Magdeburg. Sie sei Teil des sogenannten City-Ringes, der die Innenstadt erheblich vom Verkehr entlastet. Eine Verringerung auf eine Kfz-Spur pro Fahrtrichtung hätte erhebliche negative Auswirkungen auf die Verkehrssituation. Natürlich müsse man langfristig eine Lösung für die Situation des Rad- und Fußverkehrs entlang der Elbuferpromenade finden. Deshalb hatte die Verwaltung die entsprechende Information für den Stadtrat erstellt. Wie diese Lösung aussehen wird, steht jedoch noch nicht fest. Ab Montag, den 2. November, fahren die Straßenbahnen wie geplant wieder durch den Nordabschnitt des Breiten Weges. Damit geht auch die modernisierte zentrale Haltestelle Alter Mark in Betrieb. Die derzeit notwendigen Umleitungen und Teile des Schienenersatzverkehrs entfallen. Um das Ziel

zu erreichen, werden deshalb die täglichen Arbeitszeiten ausgeweitet. Werktags wird dann bis 22 Uhr auf der Baustelle gearbeitet. Auch samstags sind Bauarbeiter im Einsatz. Nach dem 2. November sind allerdings noch einige Restarbeiten zu erledigen. Diese sind abhängig von der Verkehrsführung in der Julius-Bremer Straße sowie von den Witterungsbedingungen in den Wintermonaten. Weitere Informationen zum Projekt sind im Internet unter www.mvbnet.de/zukunftsgleise zu finden. Das Bauvorhaben wird gefördert vom Land Sachsen-Anhalt. Die Landeshauptstadt Magdeburg veranstaltet am 3. Oktober von 12 bis 16 Uhr das 32. Rathausfest unter dem Titel »Das Rathaus öffnet seine Türen zu Menschen, Ideen und Zukunft«, lädt die Stadtverwaltung ins alte Rathaus auf dem Alten Markt zu einem vielfältigen Programm ein. Im Mittelpunkt stehen die Magdeburger Kita-Landschaft, die Verwaltungsdigitalisierung und die Handball-WM 2027. Oberbürgermeisterin Simone Boris öffnet um 12 Uhr gemeinsam mit Kaiser Otto und dem WM-Maskottchen Hannibal die Rathaustür. Am Informationspunkt im Arkadenbereich können sich die BesucherInnen für verschiedene Führungen anmelden. Auch der Rathausbalkon ist an diesem Tag geöffnet. Mitmachen in Magdeburg soll einfach sein. Die städtische App Magde-App wurde deshalb um zahlreiche Funktionen erweitert. Sie machen die vielfältigen Beteiligungsangebote der Landeshauptstadt sichtbarer. Dadurch verbessern sich Barrierefreiheit und Nutzerfreundlichkeit. Ab sofort kann die Schriftgröße angepasst und zwischen verschiedenen Farbvorlagen gewählt werden. Neu ist ebenfalls eine Vorlesefunktion. Dazu kann man Merklisten speichern oder mit anderen teilen. Überarbeitet wurden außerdem die Bereiche MD-Melder und Abfallinfo. Über Abfallinfo kann man beispielsweise die Abholung von Sperrmüll beantragen, den nächsten Standort des Schadstoffmobils finden oder im Abfall-ABC nach dem richtigen Entsorgungsweg suchen. Die Magde-App steht kostenlos zum Download im Google Play Store und im Apple App Store zur Verfügung. Um die App noch besser zu machen, bittet die Stadt um ein Feedback. Dieses ist im Beteiligungsportal unter www.magdeburg.de/magdeapp-feedback möglich.

Über 100 SchülerInnen aus Magdeburger Grundschulen haben dieser Tage an der Aktion Kinder und Demokratie in Magdeburg des Vereins Offene Türen teilgenommen. In historischen Kostümen der Städte des Magdeburger Rechts zogen sie als junge Botschafter vom Domplatz zum Magdeburger Rathaus. Auf dem Weg dorthin begrüßte Justizministerin Franziska Weidinger die Mädchen und Jungen. Am Rathaus haben Bürgermeisterin Regina Dolores-Stieler-Hinz und Mitglieder des Magdeburger Stadtrates die Botschafter in Empfang genommen. Im Ratssaal konnten die SchülerInnen Fragen stellen und Themen ansprechen, die sie selbst beschäftigen, vom Anliegen rund um ihre Schule bis hin zu Ideen für Magdeburg. Sachsen-Anhalts Justizministerin Franziska Weidinger betonte, Zitat, das Magdeburger Recht steht seit über 800 Jahren für die Bedeutung gemeinsamer Regeln und eines verlässlichen Zusammenlebens. Heute erleben die Kinder Demokratie ganz unmittelbar. Sie bringen ihre eigenen Anliegen vor, sprechen mit Stadträtinnen und Stadträten und erfahren, dass ihre Stimme zählt. Zitat Ende. Dies sei wichtig, damit junge Menschen den Mut entwickeln, die Gesellschaft mitzugestalten. Zum Abschluss erhielten die Kinder eine Medaille als Anerkennung für ihren Mut, ihre Anliegen einzubringen und mit politisch Verantwortlichen darüber zu sprechen.

Die Polizei und Staatsanwaltschaft haben Ermittlungen zum Tod des im Jahr 2016 25-jährigen Hannes Schindler wieder aufgenommen. Anders sind im Juli 2026 in einem Podcast veröffentlichte Recherchen unter anderem neue Hinweise zum damaligen Geschehen. Aufgrund der Schilderungen zu beteiligten Personen und dem damaligen Ereignisablauf im Zug erfolgen Ermittlungen wegen eines vorsätzlichen Tötungsdelikts. Darüber hinaus prüfen die Beamten konkrete Hinweise aus der hallischen Ultraszene. Aus ermittlungstaktischen Gründen gibt es keine näheren Angaben zu den für die Ermittlungen relevanten Erkenntnissen und Personen. Am 1. Oktober 2016 bestieg Hannes Schindler in Haldensleben gemeinsam mit weiteren Anhängern des 1. FC Magdeburg einen Regionalzug nach Magdeburg. In dem Zug war bereits eine größere Gruppe von Fußballfans des hallischen FC, darunter Personen aus der damaligen Ultraszene, die sich auf der Rückreise von einem Auswärtsspiel befanden. Während der Fahrt kam es zu einer Auseinandersetzung. Hannes Schindler stürzte aus dem fahrenden Zug und erlitt schwerste Verletzungen, woran er am 12. Oktober 2016 verstarb. Die damaligen Ermittlungen konnten die konkreten Umstände nicht abschließend klären, weshalb die Einstellung des Verfahrens erfolgte. Die Polizei bittet erneut um Hinweise zu den damaligen Geschehnissen oder den daran beteiligten Personen. Auch Personen sollen sich melden, die bereits Angaben gemacht haben, inzwischen jedoch über weitere Erkenntnisse verfügen oder ihre damaligen Angaben ergänzen möchten. Für die Ermittlungen sind nicht nur unmittelbare Beobachtungen aus dem Regionalzug wichtig. Auch spätere Äußerungen oder Gespräche über das Geschehen, Kenntnisse über beteiligte Personen sowie Wahrnehmungen aus dem damaligen Umfeld können helfen, die noch offenen Fragen zum Tod von Hannes zu beantworten. Hinweise bitte an die Polizei Sachsen-Anhalt telefonisch unter 0391 546 1010 oder über das Hinweisportal im Internet unter st.hinweisportal.de. Am Freitag, den 18. September 2026, nutzte eine 15-köpfige Personengruppe um 10.35 Uhr einen Regionalexpress von Magdeburg nach Halle-Saale. Dort wollte die Gruppe in Richtung Erfurt umsteigen, um zum Fußballspiel Greuther Fürth e.V. gegen den 1. FC Magdeburg zu fahren. Um 11.30 Uhr informierte der im Express eingesetzte Zugbegleiter die Bundespolizeiinspektion Magdeburg telefonisch. Nach ersten Erkenntnissen kam es im Zug zu zahlreichen Beschmierungen, heruntergerissenem Fensterrollos, Beschädigungen an der Wand- und Deckenverkleidung sowie Verunreinigungen. Die verständigten Einsatzkräfte der Bundes- und Landespolizei waren mit Einfahrt des Regionalexpresses am Hauptbahnhof Halle-Saale vor Ort und stellten die Personalien der 15 Tatverdächtigen im Alter von 15 bis 21 Jahren fest. Drei Jugendliche im Alter von 15 und 17 Jahren hatten Permanentmarker und eine Vielzahl an 1. FC Magdeburg-Aufklebern. Die Gruppe musste mit Bundespolizisten zurück nach Magdeburg fahren. Dort erhielten die Tatverdächtigen einen 24-stündigen Platzverweis für den Magdeburger Hauptbahnhof. Die Bundespolizei hat ein Strafverfahren wegen gemeinschädlicher Sachbeschädigung nach § 304 Strafgesetzbuch eingeleitet. Die Ermittlungen dauern an. Am Freitag, den 18. September 2026, kam es gegen 21.50 Uhr an einer Straßenbahnhaltestelle am Breiten Weg in der Magdeburger Innenstadt zu einem schweren Raub. Nach bisherigen Erkenntnissen haben drei bislang unbekannte männliche Personen zwei Männer im Alter von 21 und 23 Jahren angesprochen. Unter Einsatz eines Reizstoff-Sprühgerätes und körperlicher Gewalt nahmen die Tatverdächtigen das Mobiltelefon eines Geschädigten an sich. Die beiden Männer erlitten leichte Verletzungen, die ambulant behandelt wurden. Beschreibung Tatverdächtige: Männlich, etwa 22 Jahre alt, ca. 1,75 Meter groß und schlank, dunkle Kleidung. Die Polizei leitete ein Ermittlungsverfahren wegen des Verdachts des schweren Raubes ein und sucht zur weiteren Aufklärung der Tat nach Zeugen, welche sachdienliche Hinweise zur Tat oder Tätern geben können. Hinweise nimmt das Polizeirevier Magdeburg unter 0391 546 3295 oder per E-Revier entgegen.

0: Erich Kästner. Vornehme Leute 1200 Meter hoch. Sie sitzen in den Grand Hotels, ringsrum sind Eis und Schnee. Ringsum sind Berg und Wald und Fels. Sie sitzen in den Grand Hotels und trinken immer Tee. Sie haben ihren Smoking an, im Walde klirrt der Frost, ein kleines Reh hüpft durch den Tann. Sie haben ihren Smoking an und lauern auf die Post. Sie tanzen Blues im blauen Saal, wobei es draußen schneit. Es blitzt und donnert manches Mal. Sie tanzen Blues im blauen Saal und haben keine Zeit. Sie schwärmen sehr für die Natur und heben den Verkehr. Sie schwärmen sehr für die Natur und kennen die Umgebung nur von Ansichtskarten her. Sie sitzen in den Grand Hotels und sprechen viel von Sport. Und einmal treten sie im Pelz sogar vors Tor der Grand Hotels und fahren wieder fort.
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2: Wohnraum teilen und Generationen verbinden. So die Idee vom Projekt Miteinander, Füreinander, initiiert vom Studentenwerk Magdeburg. Hierbei geht es um zwei wichtige Themen: bezahlbarer Wohnraum für Studierende und Azubis und ein generationsübergreifendes Miteinander in der Stadt. Eine Wohnpartnerschaft bringt junge Menschen, die auf der Suche nach einem Zimmer sind, mit MagdeburgerInnen zusammen, die freien Wohnraum zur Verfügung haben. Wenn es gewünscht ist, kann das auch mit gegenseitiger Unterstützung im Alltag verbunden sein. Etwa durch kleine Hilfen im Haushalt oder Garten, gemeinsame Unternehmungen oder einfach ein gutes Miteinander.

0: Allen Studierenden gibt das die Chance, in Magdeburg anzukommen und einen persönlichen Bezug zur Stadt aufzubauen. Oberbürgermeisterin Simone Borres ist Schirmherrin vom Projekt und betont, dass es wichtig ist, dass die Stadtgesellschaft Willkommenskultur lebt. Studierende und Azubis, die Interesse an einer Wohnpartnerschaft haben, können sich an das Beratungscenter wenden. Wie es funktioniert, erklärt Marie Pöhlmann, Projektkoordinatorin, in einem kurzen Film.
1: Ja, hi, ich bin Marie Pöhlmann und ich bin die neue Projektkoordinatorin von unserem Wohnpartnerschaftsprojekt Miteinander füreinander hier beim Studentenwerk Magdeburg. Der erste Schritt ist ganz einfach, egal ob man auf der Suche nach einem Zimmer ist oder ob man Wohnraum anbieten möchte. Man meldet sich zuerst bei mir, das kann gerne telefonisch per E-Mail passieren oder man kommt in meine Sprechstunde und gemeinsam klären wir dann die ersten Fragen. Nach der Kontaktaufnahme wird dann ein kurzer Steckbrief ausgefüllt, so können wir erfahren, was dir wichtig ist auf deiner Wohnraumsuche oder was du anbieten möchtest. Bevor wir ein Zimmer vermitteln, prüfen wir den Wohnraum persönlich. So stellen wir sicher, dass alles passt und seriös ist. Anschließend suchen wir dann nach einer Wohnpartnerschaft, bei der die Erwartungen und Bedürfnisse beider Seiten gut zusammenpassen. Bevor es dann so richtig losgeht, lernt ihr euch beide erstmal persönlich kennen und könnt dann individuell entscheiden, ob ihr euch eine Wohnpartnerschaft gemeinsam vorstellen könnt. Ja, wenn ihr euch beide wohlfühlt, dann werden alle Vereinbarungen schriftlich festgehalten und dann kann eure Wohnpartnerschaft auch eigentlich schon starten. Und auch währenddessen stehe ich euch immer noch als Ansprechpartnerin zur Verfügung. Wenn ihr jetzt neugierig geworden seid, dann schaut gerne auf unserer Website vorbei für weitere Informationen. Ansonsten kommt gerne in meine Sprechstunde und dort können wir alle weiteren Fragen besprechen.
0: Das Beratungscenter Magdeburg ist im Wohnheim 7 eingangs rechts, Erdgeschoss Raum 2, auf dem Campus der Otto-von-Guericke-Universität im Johann-Gottlob-Nathusius-Ring 5 zu finden. Persönliche Sprechzeiten sind montags von 15 bis 16 Uhr. 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

0: Gut eine Woche nach der Wahl in Sachsen-Anhalt fragen sich Wohlfahrtsverbände und Migrantinnenorganisationen, wie es nun weitergehen soll. Nachdem die AfD mit 44% die Wahl klar gewonnen hat, steht das Land vor großen Herausforderungen.
1: Dieses Ergebnis ist nicht vom Himmel gefallen. Wir haben in den vergangenen Monaten Haustürgespräche geführt. In Stendal, in Halle, Dessau und anderen Orten. Die Menschen haben uns von Armut erzählt. Von Einsamkeit, von der Sorge um ihre Rente, von kaputten Straßen und Schulen, von einer Gesundheitsversorgung, die vor Ort nicht mehr funktioniert, von steigenden Lebensmittelpreisen und dem Gefühl, dass Politik ihren Alltag nicht mehr sieht. Das sind reale Probleme. Menschen mit Migrationsgeschichte fahren über dieselben kaputten Straßen, sie warten in denselben Arztpraxen, sie arbeiten in Fabriken und im Schichtdienst. Sie sorgen sich um ihre Miete und ihre Rente. Sie haben diese Probleme nicht verursacht. Trotzdem ist Migration zu lange zu einer Art Sammelerklärung für gesellschaftliche Missstände geworden. Rechtsextreme Kräfte haben dafür einen Sündenbock angeboten. Aber sie konnten das auch deshalb tun, weil migrationsfeindliche Deutungen längst weit über die extreme Rechte hinaus normalisiert worden sind. Auch demokratische Parteien müssen sich deshalb selbstkritisch fragen, welche Anteile sie daran haben. Wenn Migration immer wieder mit Kriminalität, Überforderung, Kontrollverlust oder dem sogenannten Stadtbild verbunden wird, dann verschiebt sich etwas.
2: Wenn man sich das Programm der AfD anguckt, ist es eindeutig, ist es ein klarer Angriff auf unsere Demokratie und unseren Sozialstaat. Es beinhaltet die Abschaffung bewährter sozialpädagogischer Konzepte und Angebote. Und ganz schrecklich, es ist ein Angriff auf Grundrechte von Menschen verschiedener Gruppen. Und dieses erklärte Ziel dieser AfD ist es, Vielfalt zu beenden und ihr völkisch-nationalistisches, menschenfeindliches Weltbild umzusetzen. Dagegen steht, und das hat sich in den letzten Monaten gezeigt, und das gibt Kraft und das gibt auch Mut, eine ganz aktive, eine ganz starke, eine ganz lautstarke und kreative Zivilgesellschaft. Und dieser Widerstand ist ungebrochen. Wir machen weiter, denn für uns alle, die sich da engagieren, sind Menschenrechte und ist Menschenwürde für alle Menschen nicht verhandelbar.
0: Erstens, als Spitzenverband der freien Wohlfahrtspflege hat die AWO klare sozial-anwaltliche Funktion und ist Interessenvertretung für verletzliche Gruppen.
2: Und diesen einen Auftrag, und das sage ich hier ganz deutlich, den werden wir weiter konsequent umsetzen. Wir werden Menschen zur Seite stehen, wenn deren Grundrechte beeinträchtigt werden, Menschen mit Behinderung, Menschen mit Migrationsgeschichte, queere Menschen, Frauen und Familien in allen möglichen Lebenssituationen und Lebensmodellen. Wir lassen Diskriminierung, wir lassen Ausgrenzung, wir lassen Rassismus und wir lassen Menschenfeindlichkeit nicht zu. Und wir werden dafür alle rechtsstaatlichen Mittel nutzen, um das zu verhindern. Wo immer es nötig ist, werden wir widersprechen und wir werden uns widersetzen.
0: Zweitens, die AWO als soziale Dienstleisterin sichert soziale Daseinsfürsorge.
2: Und Menschen mit Migrationsgeschichte sind längst Teil unserer Gesellschaft geworden. Die gehören ganz selbstverständlich dazu. Die sind Mitarbeiterinnen in unserer Einrichtung, das sind Kolleginnen, das sind Nachbarinnen, das sind Freundinnen, das sind Familienmitglieder, die bereichern unseren Alltag, die bereichern die Vielfalt in Sachsen-Anhalt. Und mit ihnen gestalten wir gemeinsam unser Leben. Gleichzeitig sind sie aber auch inzwischen ein unverzichtbarer Bestandteil für die Sicherung unserer Versorgungsstruktur. Und das sieht man auch sehr beispielhaft an der Pflege.
0: Drittens, die AWO ist Teil der Zivilgesellschaft.
2: Wir haben derzeit 1000 Beschäftigte. Der Personalbedarf ist jetzt schon kaum zu stemmen. Das weiß eigentlich auch jeder. Das geht ja auch immer durch die Presse. Und in den nächsten Jahren erwarten wir 25% ganz reguläre Renteneintritte. Das sind mal gerade 250 Mitarbeiter. Und gleichzeitig steigt der Bedarf an Pflege erheblich an. In unseren Pflegeeinrichtungen, in den einzelnen Häusern, haben wir bis zu 25% Menschen mit Migrationsgeschichte. Und der Anteil der Azubis in diesem Jahr liegt bei 40%. Das heißt, wenn Sachsen-Anhalt kein weltoffener Ort zum Leben bleibt, wenn sich Menschen mit Migrationsgeschichte hier nicht respektiert fühlen, nicht wirklich ernsthaft willkommen fühlen, wenn sie hier keine Zukunft für sich sehen, dann lässt sich diese soziale Struktur auch nicht mehr aufrechterhalten. Und das wird uns alle treffen. Dann gibt es keine Personen mehr, die Leistungen tatsächlich umsetzen können und dann haben wir ganz schnell einen Kollaps in der Pflege.
0: Von der Gewerkschaft Verdi kommt neben der Unterstützung auch eine ernste Warnung.
3: Ich möchte kein Horrorszenario hier aufzeigen, aber uns muss ja allen wohl klar sein, dass wir mit einem eventuell massiven Weggang von migrantischen Arbeitnehmern, Spedition, Logistik, DHL, Pflegekliniken, Universitäten, Studenten, Hotelgewerbe, Einzelhandel, eins auch erreichen werden, dass die deutschen Arbeitnehmer sehr darunter leiden werden. Sie werden unter viel mehr Leistungsdruck stehen, sie werden viel mehr arbeiten müssen. Es wird dazu kommen, dass es Gewerbetreibende gibt, die schließen. Es wird Betriebsteile geben, die schließen. Es wird ganze Unternehmen geben, die sagen, ich finde hier auf diesem Areal keine Beschäftigten mehr und ich gehe jetzt. Genauso gut und illusorisch sind neue Ansiedlungen.
0: Die Diakonie lehnt offen das Menschenbild der AfD ab und verweist auf die Vielfalt im Land.
4: Wir stehen mit über 1000 diakonischen Angeboten im Land weiter für ein vielfältiges, soziales und weltoffenes Land, in dem alle Menschen, jeder Einzelne, mit Respekt und mit Würde behandelt wird. Menschen mit Migrationsgeschichte sind ein fester Bestandteil unserer Dienstgemeinschaft. Wir sind froh, dass sie als Menschen da sind, nicht nur als Arbeitskräfte. Die Diakonie leistet tagtäglich einen wichtigen Beitrag zu einer Sozialpolitik, die die Lebensprobleme der Menschen wirklich löst und Menschen eine Perspektive gibt. Und wir sind Teil einer großen, sehr engagierten Zivilgesellschaft in Sachsen-Anhalt, die eint, der Wille zur Kooperation, zu einem guten Leben für alle Menschen. In Nachbarschaften, in ganz vielen Vereinen, in Kultur, Sport und Sozialeinrichtungen begegnen sich Menschen auf Augenhöhe, weil sie miteinander kooperieren wollen. Die AfD pflegt ein Menschenbild der Ungleichwertigkeit von bestimmten Menschengruppen, insbesondere Migranten, Menschen mit Behinderung, Menschen, die Unterstützungsbedarfe haben, Menschen der queeren Community und viele mehr. Wir sehen die große Gefahr, dass sich dieses Denken der Ungleichwertigkeit von Menschen noch weiter normalisiert. Das widerspricht dem Grundgesetz, denn die Würde der Menschen ist unantastbar. Sie ist auch unverlierbar, aber sie ist leicht verletzbar. Und eine Ideologie der Ungleichwertigkeit von Menschen widerspricht unserem christlichen Glauben und unserem Handeln als evangelischer Wohlfahrtsverband. Was ist also zu tun? Wir haben in den letzten Wochen den großen Reichtum einer engagierten, vielfältigen und weltoffenen Zivilgesellschaft in Sachsen-Anhalt an vielen Orten erlebt. Da begegnen sich sehr unterschiedliche Menschen auf Augenhöhe, sie sprechen miteinander, sie sind gemeinsam unterwegs, sie leben teilhaben. Wir appellieren an diese ganzen Gruppen in einer starken Zivilgesellschaft, die wir haben in Sachsen-Anhalt, nicht leiser zu werden, sondern sich weiterhin zusammenzutun und diese Vielfalt zu leben und dafür einzutreten, dass Inklusion und Teilhabe ein fester Bestandteil unserer Gesellschaft wird und dass kein Mensch abgewertet wird.
0: Auch die evangelische Kirche insgesamt betont die Weltoffenheit, die es für ein harmonisches Miteinander braucht.
5: Unsere Stärke ist, Zusammengehörigkeit und Zugehörigkeit zu praktizieren. Wir sind offen für Menschen völlig unterschiedlicher Herkunft und Sprache und praktizieren das in vielfältiger Weise. Was wir aber wahrnehmen, ist tatsächlich, dass das, wofür wir eintreten, die Wahrung der Menschenwürde, die Achtung der Menschenrechte und eine Gleichberechtigung aller Menschen, die hier in diesem Land bei uns leben, in Frage gestellt wird. Und dem widersprechen wir in Wort und Tat.
0: Die Pressekonferenz ist gleichzeitig Ausdruck von Solidarität und Schulterschluss.

Sonntagabend. Ich gehe mit drei Briefen zum Postbriefkasten. Bevor dieser um 18 Uhr geleert wird, werfe ich sie ein. Dann mache ich mich auf den Weg zum Bahnhof. Bei der Hofwiesenstraße schaut eine Asiatin mit einem Rollkoffer suchend in ihr Handy, dreht dann den Kopf in verschiedene Richtungen, bevor sie sich entscheidet, die Hofwiesenstraße hinaufzugehen. Ich dachte eigentlich, sie wolle hinunter zum Bahnhof. Vor der Ampel beim Restaurant Baumgarten, einer Liegenschaft, die schon lange geschlossen und deren eine Türe eingeschlagen ist, bleibe ich stehen, weil sie auf Rot geschaltet hat. Neben der kaputten Tür hängt hinter einem Fenster noch ein Vorhang mit einer Seidenstickerei, auf der zwei Storchenpaare zu sehen sind. Als immer noch kein Auto kommt und auch kein Kind in Sicht ist, gehe ich über die Straße. Auf der anderen Seite steht ein Mann, blickt suchend in sein Handy und dreht den Kopf in verschiedene Richtungen. Aber da er mich nicht fragt, biete ich ihm auch keine Auskunft an. Dann überquere ich die Hofwiesenstraße und vom Bahnhof kommt mir ein tamilischer Familienvater entgegen, der suchend in sein Handy blickt und den Kopf in verschiedene Richtungen dreht. Zwei Schritte hinter ihm folgen seine Frau und sein Kind. Auf dem Treppengeländer zum Untergeschoss des Bahnhofs Örkilon teilt eine Reliefschrift mit: Max Frisch, Platz 2 bis 10. So heißt der Platz auf der anderen Seite des Bahnhofs. Es gibt dort neuerdings ein Sommerrestaurant unter offenen Zeltdächern, das zum frischen Max heißt und in dem man Max Burger essen kann. Hinter dem zweiten Burger steht in Klammern Veggie. Mir kam in den Sinn, dass der Rahm in unserem Kühlschrank ausgeht und im kleinen Koop-Laden, der von morgens 5:30 bis nachts um 11:45 geöffnet hat, hole ich zwei Portionen Halbrahm, für die ich zuhinterst ins Regal greifen muss, nachdem ich schon einen Vollrahm ins Körbchen gestellt hatte, weil ich dachte, der Halbrahm sei ausgegangen. Drei Fläschchen Prosecco aus Italien nehme ich dazu und zwei Tafeln Schokolade. Eine dunkle mit Orangengeschmack für meine Frau und eine Nussschokolade für mich. Drei Menschenreihen warten vor drei Kassen. Und an der einen Kasse ist ein unerfahrener Junge. Deshalb stelle ich mich in die Schlange, die zu einer Frau mit erfahrenem Aussehen führt. Eine Jugendliche weiter vorne bezahlt ihre zwei Getränke mit einer Karte, die man nur kurz an das Kassengerät halten muss, damit der Betrag sofort abgebucht wird. Der Mann vor mir kauft einen Schokoladenriegel und ein Bier und bezahlt mit einer 200-Note frisch aus dem Automaten. Ich bezahle im Bar, aber die Brille

0: fällt mir von der Nase auf das Portemonnaie und auf die kleine Brieftasche mit meiner Supercard. Die Frau sagt mütterlich: Nicht pressieren, ich pressiere trotzdem. Da hinter mir schon drei Leute stehen. Auf dem Kassenzettel sehe ich, dass die Kassiererin einen schwer aussprechbaren Namen hat. Auf dem Heimweg gehe ich zur Bankfiliale am Marktplatz. An der Ecke bei der Parkhausausfahrt des Swiss Hotels steht ein großer, dürrer Mann und schaut suchend auf die Straße auf und ab. Ich biege zur Migros Bank und überlege mir einen Moment, ob ich mich in Acht nehmen muss, wenn ich den Raum mit dem Bankomaten betrete, denn der Marktplatz wird umgebaut, ist voller Absperrungen und menschenleer und der dürre Mann wirkt etwas unberechenbar. Dann schiebe ich aber meine Karte in den Schlitz, drücke meinen PIN-Code, den ich fast auswendig weiß, und verlange 1000 Franken in gemischten Noten. Es kommen 4 200er und 200er Noten heraus. Ich stecke die Karte und den Beleg in das Brieftäschchen, das Geld in die Hosentasche, drücke auf den Knopf, der die Türe zischend öffnet, schaue mich kurz um und betrete entschlossen den leeren Marktplatz. Als ich durch das Garagentor eintrete, beginnen die Abendglocken zu läuten. Ich schneide noch ein paar Äste des Ligusterbuschs ab, die in den Weg hineintragen, werfe sie in den Grüncontainer und gehe dann zufrieden ins Haus, als käme ich von einer großen Reise in die Welt zurück.
1: Ich verabschiede mich von Ihnen. Wir sehen uns nächste Woche wieder. Bis dahin genießen Sie mal wieder eine Auszeit.
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3: Kurt Tucholsky, Luftveränderung. Fahre mit der Eisenbahn, fahre, Junge, fahre. Auf dem Deck vom Wasserkahn wehen deine Haare. Tauch in fremde Städte ein, laut in fremden Gassen. Höre fremde Menschen schreien, trink aus fremden Tassen. Flieh Betrieb und Telefon, grab in alten Schmökern. Sieh am Seinkain, mein Sohn, Weisheit still verhökern. Lauf in Afrika umher, reite durch Oasen, lausche auf ein blaues Meer, hör den Mistral blasen. Wie du auch die Welt durchflitzt, ohne Rast und Ruh, hinten auf dem Puffer sitzt du.

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Im Nebel ruhet noch die Welt, noch träumen Wald und Wiesen, schreibt der Lyriker Eduard Mörike über den Septembermorgen. In diesem Sinne, herzlich willkommen zu Kultur im DTV. Leselust erfolgreich geweckt. So das Fazit vom Lesesommer 2026 in Sachsen-Anhalt. 9.082 Kinder und Jugendliche haben diesen Jahr an der landesweiten Aktion teilgenommen. Gegenüber 2025 mit knapp 7.880 Teilnehmenden ließen sich noch einmal gut 1.200 junge LeserInnen mehr für Bücher und Geschichten begeistern. Was vor 17 Jahren als Leseförderprojekt begann, ist heute eine der größten Sommeraktionen für Kinder und Jugendliche in Sachsen-Anhalt. Lesen hat nichts von seiner Faszination verloren, zeigt sich der Präsident vom Landesverwaltungsamt, Thomas Pleier, erfreut. Zudem beteiligten sich dieses Jahr 63 Bibliotheken, 2025 waren es 58. Neben neuer Kinder- und Jugendliteratur gab es in den Sommerferien zudem unter anderem Lesenächte, Quizformate, Wettbewerbe, was die Bibliotheken zu einem Ort des Begegnens machte. Das alles stärkt die Lesekompetenz. Der Erfolg zeigt, wenn Bibliotheken, Schulen, Familien und viele engagierte Partner an einem Strang ziehen, kann Lesen begeistern. Rilke, Begegnung in der Kastanienallee. Ihm ward des Eingangs grüne Dunkelheit, kühl wie ein Seidenmantel umgeben, den er noch nahm und ordnete, als eben am anderen transparenten Ende weit, aus grüner Sonne wie aus grünen Scheiben, weiß eine einzelne Gestalt aufleuchtete, um lange fern zu bleiben und schließlich von den Lichtern niedertreiben, bei jedem Schritte über Wald, ein helles Wechseln auf sich herzutragen, das scheu im Blond nach hinten lief. Aber auf einmal war der Schatten tief und nahe Augenlagen aufgeschlagen. In einem neuen, deutlichen Gesicht, das wie in einem Bildnis verweilte, in dem Moment, da man sich wieder teilte. Es war, immer und dann war es nicht.

Das KJH Kinderhaus in Magdeburg kann seine Freizeitangebote für Jugendliche erweitern. Hierfür hat Sozialministerin Petra Grimm-Brenne kürzlich einen Bescheid über 90.000 Euro an die Stiftung Evangelische Jugendhilfe überreicht. Die Mittel stammen aus dem Sondervermögen Infrastruktur des Bundes. Sachsen-Anhalt unterstützt gezielt Jugendtreffs mit einer Vollfinanzierung. Orte, an denen Kinder und Jugendliche sich austauschen und eigene Ideen entwickeln können, seien wichtig für den gesellschaftlichen Zusammenhalt und eine lebendige Demokratie, so die Ministerin. Das Onkologische Zentrum der Universitätsmedizin lädt PatientInnen und Angehörige sowie alle Interessierten herzlich zu einer Informationsveranstaltung rund um das Thema Lungenkrebs ein. ExpertInnen verschiedener Fachbereiche informieren über moderne Diagnostik und Therapie. Im Anschluss können Interessierte sich mit den Experten austauschen. Die Veranstaltung ist kostenfrei. Wann? Mittwoch, den 30. September 2026 von 16 bis 18 Uhr, wo? Im zentralen Hörsaal, Haus 22, Raum 3, Leipziger Straße 22 in Magdeburg. Zum Welttag der seelischen Gesundheit lädt der Gemeindepsychiatrische Verbund Magdeburg am Donnerstag, den 15. Oktober, in die Städtische Volkshochschule ein. Von 10 bis 16 Uhr können Interessierte sich bei Vorträgen, Workshops, Infoständen und Gesprächen rund um das Thema psychische Gesundheit informieren. Themen sind unter anderem Stressbewältigung, Vorsorgevollmacht, persönliche Krankheitsbewältigung, Zwangsstörungen, Auswirkungen psychischer Belastung auf den Körper, psychische Gesundheit in Krisenzeiten, Achtsamkeit und Entspannung, Umgang mit Gefühlen sowie gesunde Lebensweise. Der Gemeindepsychiatrische Verbund lädt alle Interessierten herzlich ein. Das Angebot ist kostenfrei. Weitere Informationen gibt es im Dezernat Soziales, Jugend und Gesundheit, Abteilung Psychiatrie-Koordination unter der E-Mail-Adresse julia.wontraba@stadt.magdeburg.de oder der Rufnummer 0391 540 3241. Der städtische Abfallwirtschaftsbetrieb veranstaltet auch in diesem Jahr wieder eine Rohstoffwoche für SchülerInnen ab der 5. Klasse. Interessierte Schulen können sich ab sofort per E-Mail unter abfallberatung@sab.magdeburg.de oder telefonisch unter der Rufnummer 0391 540 4666 melden. Wir kaufen viel, verbrauchen viel und werfen jede Menge weg. Das hat Folgen. Rohstoffe sind knapp, dabei wäre es einfach, aus den vermeintlichen nutzlosen Abfällen wieder wertvolle Sekundärrohstoffe zurückzugewinnen. Wie das funktionieren kann, zeigt ein Umweltexperte bei der diesjährigen Rohstoffwoche des städtischen Abfallwirtschaftsbetriebes vom 16. bis 20. November in Schulen Magdeburgs. Zudem werden Handlungsoptionen aufgezeigt und über Ressourcenschutz, Recycling und Kreislaufwirtschaft informiert.

0: Aus dem Buch Die besten deutschen Geschichten und Gedichte, ausgewählt von Marcel Reich-Ranicki. Josef von Eichendorff, Mondnacht. Es war, als hätte der Himmel die Erde still geküsst, dass sie im Blütenschimmer von ihm nun träumen müsst. Die Luft ging durch die Felder, die Ähren wogen sacht, es rauschen leis die Wälder, so sternklar war die Nacht. Und meine Seele spannte weit ihre Flügel aus, flog durch die stillen Lande, als flöge sie nach Haus.
1: Die Luthermuseen.

Ein längerer Abschnitt der Sieberstorstraße ist seit Dienstag, den 21. September 2026, für den Kfz-Verkehr und den Straßenbahnverkehr voll gesperrt. Die akute Einsturzgefahr des leerstehenden Wohnhauses Sieberstorstraße 24 erforderte, die bisherige Teilsperrung zu erweitern. Umleitungen erfolgen über die Ernst-Lehmann-Straße, den Wittenberger Platz und die Rogitzer Straße sowie entgegengesetzt. Die Vollsperrung betrifft auch den ÖPNV. FußgängerInnen können den betroffenen Bereich auf dem Gehweg der anderen Straßenseite passieren. Die Hallische Straße kann seit Montag, den 21. September, wieder vollständig befahren werden. Grund ist der Baufortschritt an den Brücken der Deutschen Bahn. Wegen Gleisbauarbeiten der MVB ist die Halberstädter Straße seit Montag, den 21. September, in Höhe des Landgerichts bis voraussichtlich 18. November stadtauswärts gesperrt. Der Kfz-Verkehr wird über die Leipziger Straße und die Straße am Fuchsberg umgeleitet. Ein kurzer Abschnitt des Gübser Weges nahe der Leineweberstraße ist seit Montag, den 21. September bis zum 6. Oktober voll gesperrt. Grund sind Arbeiten der SWM an einer Fernwärmeleitung für die Rasenheizung der Avnet Arena. Der Kfz-Verkehr wird in beiden Richtungen weiträumig über die Krakauer Straße umgeleitet. Der Eigenbetrieb Stadtgarten und Friedhöfe Magdeburg lässt bis voraussichtlich Ende Oktober die Fallschutzbelege der drei kleinen Spielflächen am Petriförder austauschen. Die Bauarbeiten erfolgen auf drei Wegen in der Grünanlage an der Elbuferpromenade zwischen dem Schleinufer und der Elbe. Die Fläche ist im Norden durch die Lukasklause und im Süden durch die neue Strombrücke begrenzt. Während der Bauarbeiten kann es auf den Wegen an den Spielbereichen zu vorübergehenden Einschränkungen kommen. Der Kirschweg ist zwischen Lilienweg und Hermann-Hesse-Straße bis zum 30. Oktober komplett für den Kfz-Verkehr gesperrt. Wegen Bauarbeiten am Radweg wird der Kfz-Verkehr über die Galileo-Straße, den Neptunweg und die Hermann-Hesse-Straße bzw. entgegengesetzt umgeleitet. Weitere Verkehrseinschränkungen sind auf der Bausteinkarte unter www.morfi.de und www.magdeburg.de/baustellen dargestellt. Vor wenigen Wochen wurde im Magdeburger Dom die feierliche Wiederbeisetzung der Gebeine Kaiser Ottos des Großen begangen. Die Kunststiftung Sachsen-Anhalt hatte einen Wettbewerb zur Gestaltung eines neuen Sargs ausgerufen. Davon inspiriert, gestaltete eine Klasse des Josef-Effner-Gymnasiums in Dachau eigene Entwürfe der neuen Grablege des bedeutenden Kaisers. Die Arbeiten der Schüler sind derzeit in einer Sonderschau im Dommuseum Magdeburg zu sehen. Im museumspädagogischen Raum ist neben den etwa 20 Schülerentwürfen auch ein Bild des von der Künstlerin Silke Treckel gestalteten neuen Titansargs von Otto dem Großen ausgestellt. Die Sonderschau findet als Kooperation des Kulturhistorischen Museums Magdeburg mit der Kulturstiftung Sachsen-Anhalt und dem Josef-Effner-Gymnasium in Dachau statt. Zu sehen sind die Schülerarbeiten bis zum 1. November 2026 im Dommuseum Otto Nanium. Öffnungszeiten dienstags bis Sonntag von 10 bis 17 Uhr. Der Eintritt in das Dommuseum beträgt für Erwachsene 7,50 Euro, ermäßigt 5 Euro. Kinder und Jugendliche bis 17 Jahre haben freien Eintritt.

Das Magdeburger Schleinufer bleibt vierspurig. Das hat Oberbürgermeisterin Simone Boris klargestellt. Damit reagierte sie auf jüngste Medienberichte sowie zahlreiche Anrufe und Nachrichten von MagdeburgerInnen. Hintergrund ist eine Information der Stadtverwaltung, die im August auf der Tagesordnung des Stadtrates stand. Das Schleinufer ist eine der wichtigsten Verkehrsadern in Magdeburg. Sie sei Teil des sogenannten City-Ringes, der die Innenstadt erheblich vom Verkehr entlastet. Eine Verringerung auf eine Kfz-Spur pro Fahrtrichtung hätte erhebliche negative Auswirkungen auf die Verkehrssituation. Natürlich müsse man langfristig eine Lösung für die Situation des Rad- und Fußverkehrs entlang der Elbuferpromenade finden. Deshalb hatte die Verwaltung die entsprechende Information für den Stadtrat erstellt. Wie diese Lösung aussehen wird, steht jedoch noch nicht fest. Ab Montag, den 2. November, fahren die Straßenbahnen wie geplant wieder durch den Nordabschnitt des Breiten Weges. Damit geht auch die modernisierte zentrale Haltestelle Alter Mark in Betrieb. Die derzeit notwendigen Umleitungen und Teile des Schienenersatzverkehrs entfallen. Um das Ziel zu erreichen, werden deshalb die täglichen Arbeitszeiten ausgeweitet. Werktags wird dann bis 22 Uhr auf der Baustelle gearbeitet. Auch samstags sind Bauarbeiter im Einsatz. Nach dem 2. November sind allerdings noch einige Restarbeiten zu erledigen. Diese sind abhängig von der Verkehrsführung in der Julius-Bremer-Straße sowie von den Witterungsbedingungen in den Wintermonaten. Weitere Informationen zum Projekt sind im Internet unter www.mvbnet.de/zukunftsgleise zu finden. Das Bauvorhaben wird gefördert vom Land Sachsen-Anhalt.

Die Landeshauptstadt Magdeburg veranstaltet am 3. Oktober von 12 bis 16 Uhr das 32. Rathausfest unter dem Titel „Das Rathaus öffnet seine Türen zu Menschen, Ideen und Zukunft“. Lädt die Stadtverwaltung ins alte Rathaus auf dem alten Markt zu einem vielfältigen Programm ein. Im Mittelpunkt stehen die Magdeburger Kita-Landschaft, die Verwaltungsdigitalisierung und die Handball-WM 2027. Oberbürgermeisterin Simone Boris öffnet um 12 Uhr gemeinsam mit Kaiser Otto und dem WM-Maskottchen Hannibal die Rathaustür. Am Informationspunkt im Arkadenbereich können sich die BesucherInnen für verschiedene Führungen anmelden. Auch der Rathausbalkon ist an diesem Tag geöffnet. Mitmachen in Magdeburg soll einfach sein. Die städtische App Magde-App wurde deshalb um zahlreiche Funktionen erweitert. Sie machen die vielfältigen Beteiligungsangebote der Landeshauptstadt sichtbarer. Dadurch verbessern sich Barrierefreiheit und Nutzerfreundlichkeit. Ab sofort kann die Schriftgröße angepasst und zwischen verschiedenen Farbvorlagen gewählt werden. Neu ist ebenfalls eine Vorlesefunktion. Dazu kann man Merklisten speichern oder mit anderen teilen. Überarbeitet wurden außerdem die Bereiche MD-Melder und Abfallinfo. Über Abfallinfo kann man beispielsweise die Abholung von Sperrmüll beantragen, den nächsten Standort des Schadstoffmobils finden oder im Abfall-ABC nach dem richtigen Entsorgungsweg suchen. Die Magde-App steht kostenlos zum Download im Google Play Store und im Apple App Store zur Verfügung. Um die App noch besser zu machen, bittet die Stadt um ein Feedback. Dieses ist im Beteiligungsportal unter www.magdeburg.de/magdeapp-feedback möglich.

Über 100 SchülerInnen aus Magdeburger Grundschulen haben dieser Tage an der Aktion Kinder und Demokratie in Magdeburg des Vereins Offene Türen teilgenommen. In historischen Kostümen der Städte des Magdeburger Rechts zogen sie als junge Botschafter vom Domplatz zum Magdeburger Rathaus. Auf dem Weg dorthin begrüßte Justizministerin Franziska Weidinger die Mädchen und Jungen. Am Rathaus haben Bürgermeisterin Regina Dolores-Steger-Hinz und Mitglieder des Magdeburger Stadtrates die Botschafter in Empfang genommen. Im Ratssaal konnten die SchülerInnen Fragen stellen und Themen ansprechen, die sie selbst beschäftigen, vom Anliegen rund um ihre Schule bis hin zu Ideen für Magdeburg. Sachsen-Anhalts Justizministerin Franziska Weidinger betonte, Zitat, das Magdeburger Recht steht seit über 800 Jahren für die Bedeutung gemeinsamer Regeln und eines verlässlichen Zusammenlebens. Heute erleben die Kinder Demokratie ganz unmittelbar. Sie bringen ihre eigenen Anliegen vor, sprechen mit Stadträtinnen und Stadträten und erfahren, dass ihre Stimme zählt. Zitat Ende. Dies sei wichtig, damit junge Menschen den Mut entwickeln, die Gesellschaft mitzugestalten. Zum Abschluss erhielten die Kinder eine Medaille als Anerkennung für ihren Mut, ihre Anliegen einzubringen und mit politisch Verantwortlichen darüber zu sprechen.

Die Polizei und Staatsanwaltschaft haben Ermittlungen zum Tod des im Jahr 2016 25-jährigen Hannes Schindler wieder aufgenommen. Anders sind im Juli 2026 in einem Podcast veröffentlichte Recherchen unter anderem neue Hinweise zum damaligen Geschehen. Aufgrund der Schilderung zu beteiligten Personen und dem damaligen Ereignisablauf im Zug erfolgen Ermittlungen wegen eines vorsätzlichen Tötungsdelikts. Darüber hinaus prüfen die Beamten konkrete Hinweise aus der hallischen Ultraszene. Aus ermittlungstaktischen Gründen gibt es keine näheren Angaben zu den für die Ermittlungen relevanten Erkenntnissen und Personen. Am 1. Oktober 2016 bestieg Hannes Schindler in Haldensleben gemeinsam mit weiteren Anhängern des 1. FC Magdeburg einen Regionalzug nach Magdeburg. In dem Zug war bereits eine größere Gruppe von Fußballfans des hallischen FC, darunter Personen aus der damaligen Ultraszene, die sich auf der Rückreise von einem Auswärtsspiel befanden. Während der Fahrt kam es zu einer Auseinandersetzung. Hannes Schindler stürzte aus dem fahrenden Zug und erlitt schwerste Verletzungen, woran er am 12. Oktober 2016 verstarb. Die damaligen Ermittlungen konnten die konkreten Umstände nicht abschließend klären, weshalb die Einstellung des Verfahrens erfolgte. Die Polizei bittet erneut um Hinweise zu den damaligen Geschehnissen oder den daran beteiligten Personen. Auch Personen sollen sich melden, die bereits Angaben gemacht haben, inzwischen jedoch über weitere Erkenntnisse verfügen oder ihre damaligen Angaben ergänzen möchten. Für die Ermittlungen sind nicht nur unmittelbare Beobachtungen aus dem Regionalzug wichtig. Auch spätere Äußerungen oder Gespräche über das Geschehen, Kenntnisse über beteiligte Personen sowie Wahrnehmungen aus dem damaligen Umfeld können helfen, die noch offenen Fragen zum Tod von Hannes zu beantworten. Hinweise bitte an die Polizei Sachsen-Anhalt telefonisch unter 0391 546 1010 oder über das Hinweisportal im Internet unter st.hinweisportal.de. Am Freitag, den 18. September 2026, nutzte eine 15-köpfige Personengruppe um 10.35 Uhr einen Regionalexpress von Magdeburg nach Halle-Saale. Dort wollte die Gruppe in Richtung Erfurt umsteigen, um zum Fußballspiel Greuther Fürth e.V. gegen den 1. FC Magdeburg zu fahren. Um 11.30 Uhr informierte der im Express eingesetzte Zugbegleiter die Bundespolizeiinspektion Magdeburg telefonisch. Nach ersten Erkenntnissen kam es im Zug zu zahlreichen Beschmierungen, heruntergerissenem Fensterrollos, Beschädigungen an der Wand- und Deckenverkleidung sowie Verunreinigungen. Die verständigten Einsatzkräfte der Bundes- und Landespolizei waren mit Einfahrt des Regionalexpresses am Hauptbahnhof Halle-Saale vor Ort und stellten die Personalien der 15 Tatverdächtigen im Alter von 15 bis 21 Jahren fest. Drei Jugendliche im Alter von 15 und 17 Jahren hatten Permanentmarker und eine Vielzahl an 1. FC Magdeburg-Aufklebern. Die Gruppe musste mit Bundespolizisten zurück nach Magdeburg fahren. Dort erhielten die Tatverdächtigen einen 24-stündigen Platzverweis für den Magdeburger Hauptbahnhof. Die Bundespolizei hat ein Strafverfahren wegen gemeinschädlicher Sachbeschädigung nach § 304 Strafgesetzbuch eingeleitet. Die Ermittlungen dauern an. Am Freitag, den 18. September 2026, kam es gegen 21.50 Uhr an einer Straßenbahnhaltestelle am Breiten Weg in der Magdeburger Innenstadt zu einem schweren Raub. Nach bisherigen Erkenntnissen haben drei bislang unbekannte männliche Personen zwei Männer im Alter von 21 und 23 Jahren angesprochen. Unter Einsatz eines Reizstoffsprühgerätes und körperlicher Gewalt nahmen die Tatverdächtigen das Mobiltelefon eines Geschädigten an sich. Die beiden Männer erlitten leichte Verletzungen, die ambulant behandelt wurden. Beschreibung Tatverdächtige: Männlich, etwa 22 Jahre alt, ca. 1,75 Meter groß und schlank, dunkle Kleidung. Die Polizei leitete ein Ermittlungsverfahren wegen des Verdachts des schweren Raubes ein und sucht zur weiteren Aufklärung der Tat nach Zeugen, welche sachdienliche Hinweise zur Tat oder Tätern geben können. Hinweise nimmt das Polizeirevier Magdeburg unter 0391 546 3295 oder per E-Revier entgegen.

0: Erich Kästner. Vornehme Leute 1200 Meter hoch. Sie sitzen in den Grand Hotels, ringsrum sind Eis und Schnee. Ringsum sind Berg und Wald und Fels. Sie sitzen in den Grand Hotels und trinken immer Tee. Sie haben ihren Smoking an, im Walde klirrt der Frost, ein kleines Reh hüpft durch den Tann. Sie haben ihren Smoking an und lauern auf die Post. Sie tanzen Blues im blauen Saal, wobei es draußen schneit. Es blitzt und donnert manches Mal. Sie tanzen Blues im blauen Saal und haben keine Zeit. Sie schwärmen sehr für die Natur und heben den Verkehr. Sie schwärmen sehr für die Natur und kennen die Umgebung nur von Ansichtskarten her. Sie sitzen in den Grand Hotels und sprechen viel von Sport. Und einmal treten sie im Pelz sogar vors Tor der Grand Hotels und fahren wieder fort.
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2: Wohnraum teilen und Generationen verbinden. So die Idee vom Projekt Miteinander, Füreinander, initiiert vom Studentenwerk Magdeburg. Hierbei geht es um zwei wichtige Themen: bezahlbarer Wohnraum für Studierende und Azubis und ein generationsübergreifendes Miteinander in der Stadt. Eine Wohnpartnerschaft bringt junge Menschen, die auf der Suche nach einem Zimmer sind, mit MagdeburgerInnen zusammen, die freien Wohnraum zur Verfügung haben. Wenn es gewünscht ist, kann das auch mit gegenseitiger Unterstützung im Alltag verbunden sein. Etwa durch kleine Hilfen im Haushalt oder Garten, gemeinsame Unternehmungen oder einfach ein gutes Miteinander. Internationalen Studierenden gibt das die Chance, in Magdeburg anzukommen und einen persönlichen Bezug zur Stadt aufzubauen. Oberbürgermeisterin Simone Boris ist Schirmherrin vom Projekt und betont, dass es wichtig ist, dass die Stadtgesellschaft Willkommenskultur lebt. Studierende und Azubis, die Interesse an einer Wohnpartnerschaft haben, können sich an das Beratungscenter wenden. Wie es funktioniert, erklärt Marie Pöhlmann, Projektkoordinatorin, in einem kurzen Film.
3: Ja, hi, ich bin Marie Pöhlmann und ich bin die neue Projektkoordinatorin von unserem Wohnpartnerschaftsprojekt Miteinander Füreinander hier beim Studentenwerk Magdeburg.

0: Der erste Schritt ist ganz einfach, egal ob man auf der Suche nach einem Zimmer ist oder ob man Wohnraum anbieten möchte. Man meldet sich zuerst bei mir, das kann gerne telefonisch per E-Mail passieren oder man kommt in meine Sprechstunde und gemeinsam klären wir dann die ersten Fragen. Nach der Kontaktaufnahme wird dann ein kurzer Steckbrief ausgefüllt. So können wir erfahren, was dir wichtig ist auf deiner Wohnraumsuche oder was du anbieten möchtest. Bevor wir ein Zimmer vermitteln, prüfen wir den Wohnraum persönlich. So stellen wir sicher, dass alles passt und seriös ist. Anschließend suchen wir dann nach einer Wohnpartnerschaft, bei der die Erwartungen und Bedürfnisse beider Seiten gut zusammenpassen. Bevor es dann so richtig losgeht, lernt ihr euch beide erstmal persönlich kennen und könnt dann individuell entscheiden, ob ihr euch eine Wohnpartnerschaft gemeinsam vorstellen könnt. Ja, wenn ihr euch beide wohlfühlt, dann werden alle Vereinbarungen schriftlich festgehalten und dann kann eure Wohnpartnerschaft auch eigentlich schon starten und auch währenddessen stehe ich euch immer noch als Ansprechpartnerin zur Verfügung. Wenn ihr jetzt neugierig geworden seid, dann schaut gerne auf unserer Website vorbei für weitere Informationen. Ansonsten kommt gerne in meine Sprechstunde und dort können wir alle weiteren Fragen besprechen.
1: Das Beratungscenter Magdeburg ist im Wohnheim 7 eingangs rechts, Erdgeschoss Raum 2, auf dem Campus der Otto-von-Guericke-Universität im Johann-Gottlob-Nathusius-Ring 5 zu finden. Persönliche Sprechzeiten sind montags von 15 bis 16 Uhr. Die Projektkoordinatorin Marie Püllmann ist telefonisch unter 0391 675 1843 und per E-Mail unter wohnpartner@studentenwerk-magdeburg.de zu erreichen. Mehr Informationen gibt es auf der Website www.studentenwerk-magdeburg.de/wohnen/miteinander-füreinander.

0: Rheinland fragen sich Wohlfahrtsverbände und Migrantinnenorganisationen, wie es nun weitergehen soll. Nachdem die AfD mit 44% die Wahl klar gewonnen hat, steht das Land vor großen Herausforderungen.
1: Dieses Ergebnis ist nicht vom Himmel gefallen. Wir haben in den vergangenen Monaten Haustürgespräche geführt. In Stendal, in Halle, Dessau und anderen Orten. Die Menschen haben uns von Armut erzählt. Von Einsamkeit, von der Sorge um ihre Rente, von kaputten Straßen und Schulen, von einer Gesundheitsversorgung, die vor Ort nicht mehr funktioniert, von steigenden Lebensmittelpreisen und dem Gefühl, dass Politik ihren Alltag nicht mehr sieht. Das sind reale Probleme. Menschen mit Migrationsgeschichte fahren über dieselben kaputten Straßen, sie warten in denselben Arztpraxen, sie arbeiten in Fabriken und im Schichtdienst. Sie sorgen sich um ihre Miete und ihre Rente. Sie haben diese Probleme nicht verursacht. Trotzdem ist Migration zu lange zu einer Art Sammelerklärung für gesellschaftliche Missstände geworden. Rechtsextreme Kräfte haben dafür einen Sündenbock angeboten. Aber sie konnten das auch deshalb tun, weil migrationsfeindliche Deutungen längst weit über die extreme Rechte hinaus normalisiert worden sind. Auch demokratische Parteien müssen sich deshalb selbstkritisch fragen, welche Anteile sie daran haben. Wenn Migration immer wieder mit Kriminalität, Überforderung, Kontrollverlust oder dem sogenannten Stadtbild verbunden wird, dann verschiebt sich etwas.
2: Wenn man sich das Programm der AfD anguckt, ist es eindeutig, ist es ein klarer Angriff auf unsere Demokratie und unseren Sozialstaat. Es beinhaltet die Abschaffung bewährter sozialpädagogischer Konzepte und Angebote. Und ganz schrecklich, es ist ein Angriff auf Grundrechte von Menschen verschiedener Gruppen. Und dieses erklärte Ziel dieser AfD ist es, Vielfalt zu beenden und ihr völkisch-nationalistisches, menschenfeindliches Weltbild umzusetzen. Dagegen steht, und das hat sich in den letzten Monaten gezeigt, und das gibt Kraft und das gibt auch Mut, eine ganz aktive, eine ganz starke, eine ganz lautstarke und kreative Zivilgesellschaft. Und dieser Widerstand ist ungebrochen, wir machen weiter, denn für uns alle, die sich da engagieren, sind Menschenrechte und ist Menschenwürde für alle Menschen nicht verhandelbar.
0: Erstens, als Spitzenverband der Freien Wohlfahrtspflege hat die AWO klare sozial-anwaltliche Funktion und ist Interessenvertretung für verletzliche Gruppen.
2: Und diesen einen Auftrag, und das sage ich hier ganz deutlich, den werden wir weiter konsequent umsetzen. Wir werden Menschen zur Seite stehen, wenn deren Grundrechte beeinträchtigt werden, Menschen mit Behinderung, Menschen mit Migrationsgeschichte, queere Menschen, Frauen und Familien in allen möglichen Lebenssituationen und Lebensmodellen. Wir lassen Diskriminierung, wir lassen Ausgrenzung, wir lassen Rassismus und wir lassen Menschenfeindlichkeit nicht zu. Und wir werden dafür alle rechtsstaatlichen Mittel nutzen, um das zu verhindern. Wo immer es nötig ist, werden wir widersprechen und wir werden uns widersetzen.
0: Zweitens, die AWO als soziale Dienstleisterin sichert soziale Daseinsfürsorge.
2: Und Menschen mit Migrationsgeschichte sind längst Teil unserer Gesellschaft geworden. Die gehören ganz selbstverständlich dazu. Die sind Mitarbeiterinnen in unserer Einrichtung, das sind Kolleginnen, das sind Nachbarinnen, das sind Freundinnen, das sind Familienmitglieder, die bereichern unseren Alltag, die bereichern die Vielfalt in Sachsen-Anhalt. Und mit ihnen gestalten wir gemeinsam unser Leben. Gleichzeitig sind sie aber auch inzwischen ein unverzichtbarer Bestandteil für die Sicherung unserer Versorgungsstruktur. Und das sieht man auch sehr beispielhaft an der Pflege.
0: Drittens, die AWO ist Teil der Zivilgesellschaft.
2: Wir haben derzeit 1000 Beschäftigte. Der Personalbedarf ist jetzt schon kaum zu stemmen. Das weiß eigentlich auch jeder. Das geht ja auch immer durch die Presse. Und in den nächsten Jahren erwarten wir 25% ganz reguläre Renteneintritte. Das sind mal gerade 250 Mitarbeiter. Und gleichzeitig steigt der Bedarf an Pflege erheblich an. In unseren Pflegeeinrichtungen, in den einzelnen Häusern, haben wir bis zu 25% Menschen mit Migrationsgeschichte. Und der Anteil der Azubis in diesem Jahr liegt bei 40%. Das heißt, wenn Sachsen-Anhalt kein weltoffener Ort zum Leben bleibt, wenn sich Menschen mit Migrationsgeschichte hier nicht respektiert fühlen, nicht wirklich ernsthaft willkommen fühlen, wenn sie hier keine Zukunft für sich sehen, dann lässt sich diese soziale Struktur auch nicht mehr aufrechterhalten. Das wird uns alle treffen. Dann gibt es keine Personen mehr, die Leistungen tatsächlich umsetzen können. Und dann haben wir ganz schnell einen Kollaps in der Pflege.
0: Von der Gewerkschaft Verdi kommt neben der Unterstützung auch eine ernste Warnung.
3: Ich möchte kein Horrorszenario hier aufzeigen. Aber uns muss ja allen wohl klar sein, dass wir mit einem eventuell massiven Weggang von migrantischen Arbeitnehmern, Spedition, Logistik, DHL, Pflegekliniken, Universitäten, Studenten, Hotelgewerbe, Einzelhandel, eins auch erreichen werden, dass die deutschen Arbeitnehmer sehr darunter leiden werden. Sie werden unter viel mehr Leistungsdruck stehen, sie werden viel mehr arbeiten müssen. Es wird dazu kommen, dass es Gewerbetreibende gibt, die schließen. Es wird Betriebsteile geben, die schließen. Es wird ganze Unternehmen geben, die sagen, ich finde hier auf diesem Areal keine Beschäftigten mehr und ich gehe jetzt. Genauso gut und illusorisch sind neue Ansiedlungen.
0: Die Diakonie lehnt offen das Menschenbild der AfD ab und verweist auf die Vielfalt im Land.
4: Wir stehen mit über 1000 diakonischen Angeboten im Land weiter für ein vielfältiges, soziales und weltoffenes Land, in dem alle Menschen, jeder Einzelne, mit Respekt und mit Würde behandelt wird. Menschen mit Migrationsgeschichte sind ein fester Bestandteil unserer Dienstgemeinschaft. Wir sind froh, dass sie als Menschen da sind, nicht nur als Arbeitskräfte. Die Diakonie leistet tagtäglich einen wichtigen Beitrag zu einer Sozialpolitik, die die Lebensprobleme der Menschen wirklich löst und Menschen eine Perspektive gibt. Und wir sind Teil einer großen, sehr engagierten Zivilgesellschaft in Sachsen-Anhalt, die eint der Wille zur Kooperation, zu einem guten Leben für alle Menschen in Nachbarschaften, in ganz vielen Vereinen, in Kultur-, Sport- und Sozialeinrichtungen begegnen sich Menschen auf Augenhöhe, weil sie miteinander kooperieren wollen. Die AfD pflegt ein Menschenbild der Ungleichwertigkeit von bestimmten Menschengruppen, insbesondere Migranten, Menschen mit Behinderung, Menschen, die Unterstützungsbedarfe haben, Menschen der queeren Community und viele mehr. Wir sehen die große Gefahr, dass sich dieses Denken der Ungleichwertigkeit von Menschen noch weiter normalisiert. Das widerspricht dem Grundgesetz, denn die Würde der Menschen ist unantastbar. Sie ist auch unverlierbar, aber sie ist leicht verletzbar. Und eine Ideologie der Ungleichwertigkeit von Menschen widerspricht unserem christlichen Glauben und unserem Handeln als evangelischer Wohlfahrtsverband. Was ist also zu tun? Wir haben in den letzten Wochen den großen Reichtum einer engagierten, vielfältigen und weltoffenen Zivilgesellschaft in Sachsen-Anhalt an vielen Orten erlebt. Da begegnen sich sehr unterschiedliche Menschen auf Augenhöhe, sie sprechen miteinander, sie sind gemeinsam unterwegs, sie leben Teilhabe. Und wir appellieren an diese ganzen Gruppen in einer starken Zivilgesellschaft, die wir haben in Sachsen-Anhalt, nicht leiser zu werden, sondern sich weiterhin zusammenzutun, diese Vielfalt zu leben und dafür einzutreten, dass Inklusion und Teilhabe ein fester Bestandteil unserer Gesellschaft wird und dass kein Mensch abgewertet wird.
0: Auch die evangelische Kirche insgesamt betont die Weltoffenheit, die es für ein harmonisches Miteinander braucht.
5: Unsere Stärke ist Zusammengehörigkeit und Zugehörigkeit zu praktizieren. Wir sind offen für Menschen völlig unterschiedlicher Herkunft und Sprache und praktizieren das in vielfältiger Weise. Was wir aber wahrnehmen, ist tatsächlich, dass das, wofür wir eintreten, die Wahrung der Menschenwürde, die Achtung der Menschenrechte und eine Gleichberechtigung aller Menschen, die hier in diesem Land bei uns leben, in Frage gestellt wird. Und dem widersprechen wir in Wort und Tat.
0: Die Pressekonferenz ist gleichzeitig Ausdruck von Solidarität und Schulterschluss.

0: Sonntagabend. Ich gehe mit drei Briefen zum Postbriefkasten. Bevor dieser um 18 Uhr geleert wird, werfe ich sie ein. Dann mache ich mich auf den Weg zum Bahnhof. Bei der Hofwiesenstraße schaut eine Asiatin mit einem Rollkoffer suchend in ihr Handy, dreht dann den Kopf in verschiedene Richtungen, bevor sie sich entscheidet, die Hofwiesenstraße hinaufzugehen. Ich dachte eigentlich, sie wolle hinunter zum Bahnhof. Vor der Ampel beim Restaurant Baumgarten, einer Liegenschaft, die schon lange geschlossen und deren eine Türe eingeschlagen ist, bleibe ich stehen, weil sie auf Rot geschaltet hat. Neben der kaputten Tür hängt hinter einem Fenster noch ein Vorhang mit einer Seidenstickerei, auf der zwei Storchenpaare zu sehen sind. Als immer noch kein Auto kommt und auch kein Kind in Sicht ist, gehe ich über die Straße. Auf der anderen Seite steht ein Mann, blickt suchend in sein Handy und dreht den Kopf in verschiedene Richtungen, aber da er mich nicht fragt, biete ich ihm auch keine Auskunft an. Dann überquere ich die Hofwiesenstraße und vom Bahnhof kommt mir ein tamilischer Familienvater entgegen, der suchend in sein Handy blickt und den Kopf in verschiedene Richtungen dreht. Zwei Schritte hinter ihm folgen seine Frau und sein Kind. Auf dem Treppengeländer zum Untergeschoss des Bahnhofs Örkilon teilt eine Reliefschrift mit: Max Frisch Platz 2 bis 10. So heißt der Platz auf der anderen Seite des Bahnhofs. Es gibt dort neuerdings ein Sommerrestaurant unter offenen Zeltdächern, das zum frischen Max heißt und in dem man Max Burger essen kann. Hinter dem zweiten Burger steht in Klammern Veggie. Mir kam in den Sinn, dass der Rahm in unserem Kühlschrank ausgeht und im kleinen Koop-Laden, der von morgens 5:30 bis nachts um 11:45 geöffnet hat, hole ich zwei Portionen Halbrahm, für die ich zuhinterst ins Regal greifen muss, nachdem ich schon einen Vollrahm ins Körbchen gestellt hatte, weil ich dachte, der Halbrahm sei ausgegangen. Drei Fläschchen Prosecco aus Italien nehme ich dazu und zwei Tafeln Schokolade. Eine dunkle mit Orangengeschmack für meine Frau und eine Nussschokolade für mich. Drei Menschenreihen warten vor drei Kassen. Und an der einen Kasse ist ein unerfahrener Junge. Deshalb stelle ich mich in die Schlange, die zu einer Frau mit erfahrenem Aussehen führt. Eine Jugendliche weiter vorne bezahlt ihre zwei Getränke mit einer Karte, die man nur kurz an das Kassengerät halten muss, damit der Betrag sofort abgebucht wird. Der Mann vor mir kauft einen Schokoladenriegel und ein Bier und bezahlt mit einer 200-Note frisch aus dem Automaten. Ich bezahle im Bar, aber die Brille fällt mir von der Nase auf das Portemonnaie und auf die kleine Brieftasche mit meiner Supercard. Die Frau sagt mütterlich: Nicht pressieren, ich pressiere trotzdem. Da hinter mir schon drei Leute stehen, auf dem Kassenzettel sehe ich, dass die Kassiererin einen schwer aussprechbaren Namen hat. Auf dem Heimweg gehe ich zur Bankfiliale am Marktplatz. An der Ecke bei der Parkhausausfahrt des Swiss Hotels steht ein großer, dürrer Mann und schaut suchend auf die Straße auf und ab. Ich biege zur Migros Bank und überlege mir einen Moment, ob ich mich in Acht nehmen muss, wenn ich den Raum mit dem Bankomaten betrete, denn der Marktplatz wird umgebaut, ist voller Absperrungen und menschenleer und der dürre Mann wirkt etwas unberechenbar. Dann schiebe ich aber meine Karte in den Schlitz, drücke meinen PIN-Code, den ich fast auswendig weiß, und verlange 1000 Franken in gemischten Noten. Es kommen vier 200er und 200er Noten heraus. Ich stecke die Karte und den Beleg in das Brieftäschchen, das Geld in die Hosentasche, drücke auf den Knopf, der die Türe zischend öffnet, schaue mich kurz um und betrete entschlossen den leeren Marktplatz. Als ich durch das Garagentor eintrete, beginnen die Abendglocken zu läuten. Ich schneide noch ein paar Äste des Ligusterbuschs ab, die in den Weg hineintragen, werfe sie in den Grüncontainer und gehe dann zufrieden ins Haus, als käme ich von einer großen Reise in die Welt zurück.
1: Ich verabschiede mich von Ihnen. Wir sehen uns nächste Woche wieder. Bis dahin genießen Sie mal wieder eine Auszeit.
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2: Kurt Tucholsky, Luftveränderung. Fahre mit der Eisenbahn, fahre, Junge, fahre. Auf dem Deck vom Wasserkahn wehen deine Haare. Tauch in fremde Städte ein, laut in fremden Gassen. Höre fremde Menschen schreien, trink aus fremden Tassen. Flieh Betrieb und Telefon, grab in alten Schmökern. Sieh am Seenkain, mein Sohn, Weisheit still verhökern. Lauf in Afrika umher, reite durch Oasen. Lausche auf ein blaues Meer, hör den Mistral blasen. Wie du auch die Welt durchflitzt, ohne Rast und Ruh, hinten auf dem Puffer sitzt du.

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Im Nebel ruht noch die Welt, noch träumen Wald und Wiesen, schreibt der Lyriker Eduard Mörike über den Septembermorgen. In diesem Sinne, herzlich willkommen zu Kultur MD TV. Leselust erfolgreich geweckt. So das Fazit vom Lesesommer 2026 in Sachsen-Anhalt. 9.082 Kinder und Jugendliche haben in diesem Jahr an der landesweiten Aktion teilgenommen. Gegenüber 2025 mit knapp 7.880 Teilnehmenden ließen sich noch einmal gut 1.200 junge LeserInnen mehr für Bücher und Geschichten begeistern. Was vor 17 Jahren als Leseförderprojekt begann, ist heute eine der größten Sommeraktionen für Kinder und Jugendliche in Sachsen-Anhalt. Lesen hat nichts von seiner Faszination verloren, zeigt sich der Präsident vom Landesverwaltungsamt Thomas Pleier erfreut. Zudem beteiligten sich dieses Jahr 63 Bibliotheken, 2025 waren es 58. Neben neuer Kinder- und Jugendliteratur gab es in den Sommerferien zudem unter anderem Lesenächte, Quizformate, Wettbewerbe, was die Bibliotheken zu einem Ort des Begegnens machte. Das alles stärkt die Lesekompetenz. Der Erfolg zeigt, wenn Bibliotheken, Schulen, Familien und viele engagierte Partner an einem Strang ziehen, kann Lesen begeistern. Rilke, Begegnung in der Kastanienallee. Ihm ward des Eingangs grüne Dunkelheit, kühl wie ein Seidenmantel umgeben, den er noch nahm und ordnete, als eben am anderen transparenten Ende weit, aus grüner Sonne wie aus grünen Scheiben, weiß eine einzelne Gestalt aufleuchtete, um lange fern zu bleiben und schließlich von den Lichtern niedertreiben, bei jedem Schritte über Wald, ein helles Wechseln auf sich herzutragen, das scheu im Blond nach hinten lief. Aber auf einmal war der Schatten tief und nahe Augenlagen aufgeschlagen. In einem neuen, deutlichen Gesicht, das wie in einem Bildnis verweilte, in dem Moment, da man sich wieder teilte. Es war, immer und dann war es nicht.

Das KJH Kinderhaus in Magdeburg kann seine Freizeitangebote für Jugendliche erweitern. Hierfür hat Sozialministerin Petra Grimm-Brenne kürzlich einen Bescheid über 90.000 Euro an die Stiftung Evangelische Jugendhilfe überreicht. Die Mittel stammen aus dem Sondervermögen Infrastruktur des Bundes. Sachsen-Anhalt unterstützt gezielt Jugendtreffs mit einer Vollfinanzierung. Orte, an denen Kinder und Jugendliche sich austauschen und eigene Ideen entwickeln können, seien wichtig für den gesellschaftlichen Zusammenhalt und eine lebendige Demokratie, so die Ministerin. Das Onkologische Zentrum der Universitätsmedizin lädt PatientInnen und Angehörige sowie alle Interessierten herzlich zu einer Informationsveranstaltung rund um das Thema Lungenkrebs ein. ExpertInnen verschiedener Fachbereiche informieren über moderne Diagnostik und Therapie. Im Anschluss können Interessierte sich mit den Experten austauschen. Die Veranstaltung ist kostenfrei. Wann? Mittwoch, den 30. September 2026 von 16 bis 18 Uhr, wo? Im zentralen Hörsaal, Haus 22, Raum 3, Leipziger Straße 22 in Magdeburg. Zum Welttag der seelischen Gesundheit lädt der Gemeindepsychiatrische Verbund Magdeburg am Donnerstag, den 15. Oktober, in die Städtische Volkshochschule ein. Von 10 bis 16 Uhr können Interessierte sich bei Vorträgen, Workshops, Infoständen und Gesprächen rund um das Thema psychische Gesundheit informieren. Themen sind unter anderem Stressbewältigung, Vorsorgevollmacht, persönliche Krankheitsbewältigung, Zwangsstörungen, Auswirkungen psychischer Belastung auf den Körper, psychische Gesundheit in Krisenzeiten, Achtsamkeit und Entspannung, Umgang mit Gefühlen sowie gesunde Lebensweise. Der Gemeindepsychiatrische Verbund lädt alle Interessierten herzlich ein. Das Angebot ist kostenfrei. Weitere Informationen gibt es im Dezernat Soziales, Jugend und Gesundheit, Abteilung Psychiatrie-Koordination unter der E-Mail-Adresse julia.wontraba@stadt.magdeburg.de oder der Rufnummer 0391 540 3241. Der städtische Abfallwirtschaftsbetrieb veranstaltet auch in diesem Jahr wieder eine Rohstoffwoche für SchülerInnen ab der 5. Klasse. Interessierte Schulen können sich ab sofort per E-Mail unter abfallberatung@sab.magdeburg.de oder telefonisch unter der Rufnummer 0391 540 4666 melden. Wir kaufen viel, verbrauchen viel und werfen jede Menge weg. Das hat Folgen. Rohstoffe sind knapp, dabei wäre es einfach, aus den vermeintlichen nutzlosen Abfällen wieder wertvolle Sekundärrohstoffe zurückzugewinnen. Wie das funktionieren kann, zeigt ein Umweltexperte bei der diesjährigen Rohstoffwoche des städtischen Abfallwirtschaftsbetriebes vom 16. bis 20. November in Schulen Magdeburgs. Zudem werden Handlungsoptionen aufgezeigt und über Ressourcenschutz, Recycling und Kreislaufwirtschaft informiert.

Aus dem Buch Die besten deutschen Geschichten und Gedichte, ausgewählt von Marcel Reich-Ranicki. Josef von Eichendorff, Mondnacht. Es war, als hätte der Himmel die Erde still geküsst, dass sie im Blütenschimmer von ihm nun träumen müsst. Die Luft ging durch die Felder, die Ähren wogen sacht, es rauschen leis die Wälder, so sternklar war die Nacht. Und meine Seele spannte weit ihre Flügel aus, flog durch die stillen Lande, als flöge sie nach Haus. Die Luthermuseen laden am Sonntag, den 4. Oktober von 11 bis 17 Uhr zum traditionellen Hoffest in Luthers Elternhaus nach Mansfeld ein. Im Haus und auf dem Hof in der Lutherstraße 29 gibt es ein buntes Programm für die ganze Familie. Kinder und Erwachsene können passend zur Herbstzeit eine kleine Windmühle basteln. Um 12 Uhr lockt ein Kinderprogramm mit Hoppelpoppel die kleinen Gäste zur Bühne. Kurzführungen durch das Museum und Musik runden das Angebot ab. Das Johanniterhaus Mansfeld ist

Wohnhauses Sieverstorstraße 24 erforderte die bisherige Teilsperrung zu erweitern. Umleitungen erfolgen über die Ernst-Lehmann-Straße, den Wittenberger Platz und die Rogitzer Straße sowie entgegengesetzt. Die Vollsperrung betrifft auch den ÖPNV. FußgängerInnen können den betroffenen Bereich auf dem Gehweg der anderen Straßenseite passieren. Die Hallische Straße kann seit Montag, den 21. September, wieder vollständig befahren werden. Grund ist der Baufortschritt an den Brücken der Deutschen Bahn. Wegen Gleisbauarbeiten der MVB ist die Halberstädter Straße seit Montag, den 21. September, in Höhe des Landgerichts bis voraussichtlich 18. November stadtauswärts gesperrt. Der Kfz-Verkehr wird über die Leipziger Straße und die Straße am Fuchsberg umgeleitet. Ein kurzer Abschnitt des Gübser Weges nahe der Leineweberstraße ist seit Montag, den 21. September bis zum 6. Oktober voll gesperrt. Grund sind Arbeiten der SWM an einer Fernwärmeleitung für die Rasenheizung der Avnet Arena. Der Kfz-Verkehr wird in beiden Richtungen weiträumig über die Krakauer Straße umgeleitet. Der Eigenbetrieb Stadtgarten und Friedhöfe Magdeburg lässt bis voraussichtlich Ende Oktober die Fallschutzbelege der drei kleinen Spielflächen am Petriförder austauschen. Die Bauarbeiten erfolgen auf drei Wegen in der Grünanlage an der Elbuferpromenade zwischen dem Schleinufer und der Elbe. Die Fläche ist im Norden durch die Lukasklause und im Süden durch die neue Strombrücke begrenzt. Während der Bauarbeiten kann es auf den Wegen an den Spielbereichen zu vorübergehenden Einschränkungen kommen. Der Kirschweg ist zwischen Lidenweg und Hermann-Hesse-Straße bis zum 30. Oktober komplett für den Kfz-Verkehr gesperrt. Wegen Bauarbeiten am Radweg wird der Kfz-Verkehr über die Galileo-Straße, den Neptunweg und die Hermann-Hesse-Straße bzw. entgegengesetzt umgeleitet. Weitere Verkehrseinschränkungen sind auf der Bausteinkarte unter www.morfi.de und www.magdeburg.de/baustellen dargestellt. Vor wenigen Wochen wurde im Magdeburger Dom die feierliche Wiederbeisetzung der Gebeine Kaiser Ottos des Großen begangen. Die Kunststiftung Sachsen-Anhalt hatte einen Wettbewerb zur Gestaltung eines neuen Sargs ausgerufen. Davon inspiriert, gestaltete eine Klasse des Josef-Effner-Gymnasiums in Dachau eigene Entwürfe der neuen Grablege des bedeutenden Kaisers. Die Arbeiten der Schüler sind derzeit in einer Sonderschau im Dommuseum Magdeburg zu sehen. Im museumspädagogischen Raum ist neben den etwa 20 Schülerentwürfen auch ein Bild des von der Künstlerin Silke Treckel gestalteten neuen Titansargs von Otto dem Großen ausgestellt. Die Sonderschau findet als Kooperation des Kulturhistorischen Museums Magdeburg mit der Kulturstiftung Sachsen-Anhalt und dem Josef-Effner-Gymnasium in Dachau statt. Zu sehen sind die Schülerarbeiten bis zum 1. November 2026 im Dommuseum Otto Nanium. Öffnungszeiten dienstags bis Sonntag von 10 bis 17 Uhr. Der Eintritt in das Dommuseum beträgt für Erwachsene 7,50 Euro, ermäßigt 5 Euro. Kinder und Jugendliche bis 17 Jahre haben freien Eintritt.

Das Magdeburger Schleinufer bleibt vierspurig. Das hat Oberbürgermeisterin Simone Boris klargestellt. Damit reagierte sie auf jüngste Medienberichte sowie zahlreiche Anrufe und Nachrichten von MagdeburgerInnen. Hintergrund ist eine Information der Stadtverwaltung, die im August auf der Tagesordnung des Stadtrates stand. Das Schleinufer ist eine der wichtigsten Verkehrsadern in Magdeburg. Sie sei Teil des sogenannten City-Ringes, der die Innenstadt erheblich vom Verkehr entlastet. Eine Verringerung auf eine Kfz-Spur pro Fahrtrichtung hätte erhebliche negative Auswirkungen auf die Verkehrssituation. Natürlich müsse man langfristig eine Lösung für die Situation des Rad- und Fußverkehrs entlang der Elbuferpromenade finden. Deshalb hatte die Verwaltung die entsprechende Information für den Stadtrat erstellt. Wie diese Lösung aussehen wird, steht jedoch noch nicht fest. Ab Montag, den 2. November, fahren die Straßenbahnen wie geplant wieder durch den Nordabschnitt des Breiten Weges. Damit geht auch die modernisierte zentrale Haltestelle Alter Mark in Betrieb. Die derzeit notwendigen Umleitungen und Teile des Schienenersatzverkehrs entfallen. Um das Ziel zu erreichen, werden deshalb die täglichen Arbeitszeiten ausgeweitet. Werktags wird dann bis 22 Uhr auf der Baustelle gearbeitet. Auch samstags sind Bauarbeiter im Einsatz. Nach dem 2. November sind allerdings noch einige Restarbeiten zu erledigen. Diese sind abhängig von der Verkehrsführung in der Julius-Bremer-Straße sowie von den Wetterungsbedingungen in den Wintermonaten. Weitere Informationen zum Projekt sind im Internet unter www.mvbnet.de/zukunftsgleise zu finden. Das Bauvorhaben wird gefördert vom Land Sachsen-Anhalt. Die Landeshauptstadt Magdeburg veranstaltet am 3. Oktober von 12 bis 16 Uhr das 32. Rathausfest unter dem Titel »Das Rathaus öffnet seine Türen zu Menschen, Ideen und Zukunft« lädt die Stadtverwaltung ins alte Rathaus auf dem Alten Markt zu einem vielfältigen Programm ein. Im Mittelpunkt stehen die Magdeburger Kita-Landschaft, die Verwaltungsdigitalisierung und die Handball-WM 2027. Oberbürgermeisterin Simone Boris öffnet um 12 Uhr gemeinsam mit Kaiser Otto und dem WM-Maskottchen Hannibal die Rathaustür. Am Informationspunkt im Arkadenbereich können sich die BesucherInnen für verschiedene Führungen anmelden. Auch der Rathausbalkon ist an diesem Tag geöffnet. Mitmachen in Magdeburg soll einfach sein. Die städtische App Magde-App wurde deshalb um zahlreiche Funktionen erweitert. Sie machen die vielfältigen Beteiligungsangebote der Landeshauptstadt sichtbarer. Dadurch verbessern sich Barrierefreiheit und Nutzerfreundlichkeit. Ab sofort kann die Schriftgröße angepasst und zwischen verschiedenen Farbvorlagen gewählt werden. Neu ist ebenfalls eine Vorlesefunktion. Dazu kann man Merklisten speichern oder mit anderen teilen. Überarbeitet wurden außerdem die Bereiche MD-Melder und Abfallinfo. Über Abfallinfo kann man beispielsweise die Abholung von Sperrmüll beantragen, den nächsten Standort des Schadstoffmobils finden oder im Abfall-ABC nach dem richtigen Entsorgungsweg suchen. Die Magde-App steht kostenlos zum Download im Google Play Store und im Apple App Store zur Verfügung. Um die App noch besser zu machen, bittet die Stadt um ein Feedback. Dieses ist im Beteiligungsportal unter www.magdeburg.de/magdeapp-feedback möglich.

Über 100 SchülerInnen aus Magdeburger Grundschulen haben dieser Tage an der Aktion Kinder und Demokratie in Magdeburg des Vereins Offene Türen teilgenommen. In historischen Kostümen der Städte des Magdeburger Rechts zogen sie als junge Botschafter vom Domplatz zum Magdeburger Rathaus. Auf dem Weg dorthin begrüßte Justizministerin Franziska Weidinger die Mädchen und Jungen. Am Rathaus haben Bürgermeisterin Regina Dolores-Steger-Hinz und Mitglieder des Magdeburger Stadtrates die Botschafter in Empfang genommen.

Im Ratssaal konnten die SchülerInnen Fragen stellen und Themen ansprechen, die sie selbst beschäftigen. Vom Anliegen rund um ihre Schule bis hin zu Ideen für Magdeburg. Sachsen-Anhalts Justizministerin Franziska Weidinger betonte, Zitat, das Magdeburger Recht steht seit über 800 Jahren für die Bedeutung gemeinsamer Regeln und eines verlässlichen Zusammenlebens. Heute erleben die Kinder Demokratie ganz unmittelbar. Sie bringen ihre eigenen Anliegen vor, sprechen mit Stadträtinnen und Stadträten und erfahren, dass ihre Stimme zählt. Zitat Ende. Dies sei wichtig, damit junge Menschen den Mut entwickeln, die Gesellschaft mitzugestalten. Zum Abschluss erhielten die Kinder eine Medaille als Anerkennung für ihren Mut, ihre Anliegen einzubringen und mit politisch Verantwortlichen darüber zu sprechen.

Die Polizei und Staatsanwaltschaft haben Ermittlungen zum Tod des im Jahr 2016 25-jährigen Hannes Schindler wieder aufgenommen. Anders sind im Juli 2026 in einem Podcast veröffentlichte Recherchen unter anderem neue Hinweise zum damaligen Geschehen. Aufgrund der Schilderungen zu beteiligten Personen und dem damaligen Ereignisablauf im Zug erfolgen Ermittlungen wegen eines vorsätzlichen Tötungsdelikts. Darüber hinaus prüfen die Beamten konkrete Hinweise aus der hallischen Ultraszene. Aus ermittlungstaktischen Gründen gibt es keine näheren Angaben zu den für die Ermittlungen relevanten Erkenntnissen und Personen. Am 1. Oktober 2016 bestieg Hannes Schindler in Haldensleben gemeinsam mit weiteren Anhängern des 1. FC Magdeburg einen Regionalzug nach Magdeburg. In dem Zug war bereits eine größere Gruppe von Fußballfans des hallischen FC, darunter Personen aus der damaligen Ultraszene, die sich auf der Rückreise von einem Auswärtsspiel befanden. Während der Fahrt kam es zu einer Auseinandersetzung. Hannes Schindler stürzte aus dem fahrenden Zug und erlitt schwerste Verletzungen, woran er am 12. Oktober 2016 verstarb. Die damaligen Ermittlungen konnten die konkreten Umstände nicht abschließend klären, weshalb die Einstellung des Verfahrens erfolgte. Die Polizei bittet erneut um Hinweise zu den damaligen Geschehnissen oder den daran beteiligten Personen. Auch Personen sollen sich melden, die bereits Angaben gemacht haben, inzwischen jedoch über weitere Erkenntnisse verfügen oder ihre damaligen Angaben ergänzen möchten. Für die Ermittlungen sind nicht nur unmittelbare Beobachtungen aus dem Regionalzug wichtig. Auch spätere Äußerungen oder Gespräche über das Geschehen, Kenntnisse über beteiligte Personen sowie Wahrnehmungen aus dem damaligen Umfeld können helfen, die noch offenen Fragen zum Tod von Hannes zu beantworten. Hinweise bitte an die Polizei Sachsen-Anhalt telefonisch unter 0391 546 1010 oder über das Hinweisportal im Internet unter st.hinweisportal.de. Am Freitag, den 18. September 2026, nutzte eine 15-köpfige Personengruppe um 10.35 Uhr einen Regionalexpress von Magdeburg nach Halle-Saale. Dort wollte die Gruppe in Richtung Erfurt umsteigen, um zum Fußballspiel Greuther Fürth e.V. gegen den 1. FC Magdeburg zu fahren. Um 11.30 Uhr informierte der am Express eingesetzte Zugbegleiter die Bundespolizeiinspektion Magdeburg telefonisch. Nach ersten Erkenntnissen kam es im Zug zu zahlreichen Beschmierungen, heruntergerissenem Fensterrollos, Beschädigungen an der Wand- und Deckenverkleidung sowie Verunreinigungen. Die verständigten Einsatzkräfte der Bundes- und Landespolizei waren mit Einfahrt des Regionalexpresses am Hauptbahnhof Halle-Saale vor Ort und stellten die Personalien der 15 Tatverdächtigen im Alter von 15 bis 21 Jahren fest. Drei Jugendliche im Alter von 15 und 17 Jahren hatten Permanentmarker und eine Vielzahl an 1. FC Magdeburg Aufklebern. Die Gruppe musste mit Bundespolizisten zurück nach Magdeburg fahren. Dort erhielten die Tatverdächtigen einen 24-stündigen Platzverweis für den Magdeburger Hauptbahnhof. Die Bundespolizei hat ein Strafverfahren wegen gemeinschädlicher Sachbeschädigung nach § 304 Strafgesetzbuch eingeleitet. Die Ermittlungen dauern an. Am Freitag, den 18. September 2026, kam es gegen 21.50 Uhr an einer Straßenbahnhaltestelle am Breiten Weg in der Magdeburger Innenstadt zu einem schweren Raub. Nach bisherigen Erkenntnissen haben drei bislang unbekannte männliche Personen zwei Männer im Alter von 21 und 23 Jahren angesprochen. Unter Einsatz eines Reizstoff-Sprühgerätes und körperlicher Gewalt nahmen die Tatverdächtigen das Mobiltelefon eines Geschädigten an sich. Die beiden Männer erlitten leichte Verletzungen, die ambulant behandelt wurden. Beschreibung Tatverdächtige: Männlich, etwa 22 Jahre alt, ca. 1,75 Meter groß und schlank, dunkle Kleidung. Die Polizei leitete ein Ermittlungsverfahren wegen des Verdachts des schweren Raubes ein und sucht zur weiteren Aufklärung der Tat nach Zeugen, welche sachdienliche Hinweise zur Tat oder Tätern geben können. Hinweise nimmt das Polizeirevier Magdeburg unter 0391 546 3295 oder per E-Revier entgegen.

0: Erich Kästner. Vornehme Leute 1200 Meter hoch. Sie sitzen in den Grand Hotels, ringsrum sind Eis und Schnee. Ringsum sind Berg und Wald und Fels. Sie sitzen in den Grand Hotels und trinken immer Tee. Sie haben ihren Smoking an. Im Walde klirrt der Frost. Ein kleines Reh hüpft durch den Tann. Sie haben ihren Smoking an und lauern auf die Post. Sie tanzen Blues im blauen Saal, wobei es draußen schneit. Es blitzt und donnert manches Mal. Sie tanzen Blues im blauen Saal und haben keine Zeit. Sie schwärmen sehr für die Natur und heben den Verkehr. Sie schwärmen sehr für die Natur und kennen die Umgebung nur von Ansichtskarten her. Sie sitzen in den Grand Hotels und sprechen viel von Sport. Und einmal treten sie im Pelz sogar vors Tor der Grand Hotels und fahren wieder fort.
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2: Wohnraum teilen und Generationen verbinden. So die Idee vom Projekt Miteinander, Füreinander, initiiert vom Studentenwerk Magdeburg. Hierbei geht es um zwei wichtige Themen: bezahlbarer Wohnraum für Studierende und Azubis und ein generationsübergreifendes Miteinander in der Stadt. Eine Wohnpartnerschaft bringt junge Menschen, die auf der Suche nach einem Zimmer sind, mit MagdeburgerInnen zusammen, die freien Wohnraum zur Verfügung haben. Wenn es gewünscht ist, kann das auch mit gegenseitiger Unterstützung im Alltag verbunden sein. Etwa durch kleine Hilfen im Haushalt oder Garten, gemeinsame Unternehmungen oder einfach ein gutes Miteinander. Internationalen Studierenden gibt das die Chance, in Magdeburg anzukommen und einen persönlichen Bezug zur Stadt aufzubauen. Oberbürgermeisterin Simone Borres ist Schirmherrin vom Projekt und betont, dass es wichtig ist, dass die Stadtgesellschaft Willkommenskultur lebt. Studierende und Azubis, die Interesse an einer Wohnpartnerschaft haben, können sich an das Beratungscenter wenden. Wie es funktioniert, erklärt Marie Pöhlmann, Projektkoordinatorin, in einem kurzen Film.
3: Ja, hi, ich bin Marie Pöhlmann und ich bin die neue Projektkoordinatorin von unserem Wohnpartnerschaftsprojekt Miteinander Füreinander hier beim Studentenwerk Magdeburg. Der erste Schritt ist ganz einfach, egal ob man auf der Suche nach einem Zimmer ist oder ob man Wohnraum anbieten möchte. Man meldet sich zuerst bei mir, das kann gerne telefonisch per E-Mail passieren oder man kommt in meine Sprechstunde und gemeinsam klären wir dann die ersten Fragen. Nach der Kontaktaufnahme wird dann ein kurzer Steckbrief ausgefüllt, so können wir erfahren, was dir wichtig ist auf deiner Wohnraumsuche oder was du anbieten möchtest. Bevor wir ein Zimmer vermitteln, prüfen wir den Wohnraum persönlich. So stellen wir sicher, dass alles passt und seriös ist. Anschließend suchen wir dann nach einer Wohnpartnerschaft, bei der die Erwartungen und Bedürfnisse beider Seiten gut zusammenpassen. Bevor es dann so richtig losgeht, lernt ihr euch beide erstmal persönlich kennen und könnt dann individuell entscheiden, ob ihr euch eine Wohnpartnerschaft gemeinsam vorstellen könnt. Ja, wenn ihr euch beide wohlfühlt, dann werden alle Vereinbarungen schriftlich festgehalten und dann kann eure Wohnpartnerschaft auch eigentlich schon starten und auch währenddessen stehe ich euch immer noch als Ansprechpartnerin zur Verfügung. Wenn ihr jetzt neugierig geworden seid, dann schaut gerne auf unserer Website vorbei für weitere Informationen. Ansonsten kommt gerne in meine Sprechstunde und dort können wir alle weiteren Fragen besprechen.
2: Das Beratungscenter Magdeburg ist im Wohnheim 7 eingangs rechts, Erdgeschoss Raum 2, auf dem Campus der Otto-von-Guericke-Universität im Johann-Gottlob-Nathusius-Ring 5 zu finden. Persönliche Sprechzeiten sind montags von 15 bis 16 Uhr. Die Projektkoordinatorin Marie Pöhlmann ist telefonisch unter 0391 675 1843 und per E-Mail unter wohnpartner@studentenwerk-magdeburg.de zu erreichen. Mehr Informationen gibt es auf der Website www.studentenwerk-magdeburg.de/wohnen/miteinander-füreinander.

0: Gut eine Woche nach der Wahl in Sachsen-Anhalt fragen sich Wohlfahrtsverbände und Migrantinnenorganisationen, wie es nun weitergehen soll. Nachdem die AfD mit 44% die Wahl klar gewonnen hat, steht das Land vor großen Herausforderungen.
1: Dieses Ergebnis ist nicht vom Himmel gefallen. Wir haben in den vergangenen Monaten Haustürgespräche geführt. In Stendal, in Halle, Dessau und anderen Orten. Die Menschen haben uns von Armut erzählt. Von Einsamkeit, von der Sorge um ihre Rente, von kaputten Straßen und Schulen, von einer Gesundheitsversorgung, die vor Ort nicht mehr funktioniert, von steigenden Lebensmittelpreisen und dem Gefühl, dass Politik ihren Alltag nicht mehr sieht. Das sind reale Probleme. Menschen mit Migrationsgeschichte fahren über dieselben kaputten Straßen, sie warten in denselben Arztpraxen, sie arbeiten in Fabriken und im Schichtdienst. Sie sorgen sich um ihre Miete und ihre Rente. Sie haben diese Probleme nicht verursacht. Trotzdem ist Migration zu lange zu einer Art Sammelerklärung für gesellschaftliche Missstände geworden. Rechtsextreme Kräfte haben dafür einen Sündenbock angeboten. Aber sie konnten das auch deshalb tun, weil migrationsfeindliche Deutungen längst weit über die extreme Rechte hinaus normalisiert worden sind. Auch demokratische Parteien müssen sich deshalb selbstkritisch fragen, welche Anteile sie daran haben. Wenn Migration immer wieder mit Kriminalität, Überforderung, Kontrollverlust oder dem sogenannten Stadtbild verbunden wird, dann verschiebt sich etwas.
2: Wenn man sich das Programm der AfD anguckt, ist es eindeutig, ist es ein klarer Angriff auf unsere Demokratie und unseren Sozialstaat. Es beinhaltet die Abschaffung bewährter sozialpädagogischer Konzepte und Angebote. Und ganz schrecklich, es ist ein Angriff auf Grundrechte von Menschen verschiedener Gruppen. Und dieses erklärte Ziel dieser AfD ist es, Vielfalt zu beenden und ihr völkisch-nationalistisches, menschenfeindliches Weltbild umzusetzen. Dagegen steht, und das hat sich in den letzten Monaten gezeigt, und das gibt Kraft und das gibt auch Mut, eine ganz aktive, eine ganz starke, eine ganz lautstarke und kreative Zivilgesellschaft. Und dieser Widerstand ist ungebrochen. Wir machen weiter, denn für uns alle, die sich da engagieren, sind Menschenrechte und ist Menschenwürde für alle Menschen nicht verhandelbar.
0: Erstens, als Spitzenverband der freien Wohlfahrtspflege hat die AWO klare sozial-anwaltliche Funktion und ist Interessenvertretung für verletzliche Gruppen.
2: Und diesen einen Auftrag, und das sage ich hier ganz deutlich, den werden wir weiter konsequent umsetzen. Wir werden Menschen zur Seite stehen, wenn deren Grundrechte beeinträchtigt werden, Menschen mit Behinderung, Menschen mit Migrationsgeschichte, queere Menschen, Frauen und Familien in allen möglichen Lebenssituationen und Lebensmodellen. Wir lassen Diskriminierung, wir lassen Ausgrenzung, wir lassen Rassismus und wir lassen Menschenfeindlichkeit nicht zu. Und wir werden dafür alle rechtsstaatlichen Mittel nutzen, um das zu verhindern. Wo immer es nötig ist, werden wir widersprechen und wir werden uns widersetzen.
0: Zweitens, die AWO als soziale Dienstleisterin sichert soziale Daseinsfürsorge.
2: Und Menschen mit Migrationsgeschichte sind längst Teil unserer Gesellschaft geworden. Die gehören ganz selbstverständlich dazu. Die sind Mitarbeiterinnen in unserer Einrichtung, das sind Kolleginnen, das sind Nachbarinnen, das sind Freundinnen, das sind Familienmitglieder, die bereichern unseren Alltag, die bereichern die Vielfalt in Sachsen-Anhalt. Und mit ihnen gestalten wir gemeinsam unser Leben. Gleichzeitig sind sie aber auch inzwischen ein unverzichtbarer Bestandteil für die Sicherung unserer Versorgungsstruktur. Und das sieht man auch sehr beispielhaft an der Pflege.
0: Drittens, die AWO ist Teil der Zivilgesellschaft.
2: Wir haben derzeit 1000 Beschäftigte. Der Personalbedarf ist jetzt schon kaum zu stemmen. Das weiß eigentlich auch jeder. Das geht ja auch immer durch die Presse. Und in den nächsten Jahren erwarten wir 25% ganz reguläre Renteneintritte. Das sind mal gerade 250 Mitarbeiter. Und gleichzeitig steigt der Bedarf an Pflege erheblich an. In unseren Pflegeeinrichtungen, in den einzelnen Häusern, haben wir bis zu 25% Menschen mit Migrationsgeschichte. Und der Anteil der Azubis in diesem Jahr liegt bei 40%. Das heißt, wenn Sachsen-Anhalt kein weltoffener Ort zum Leben bleibt, wenn sich Menschen mit Migrationsgeschichte hier nicht respektiert fühlen, nicht wirklich ernsthaft willkommen fühlen, wenn sie hier keine Zukunft für sich sehen, dann lässt sich diese soziale Struktur auch nicht mehr aufrechterhalten. Das wird uns alle treffen. Dann gibt es keine Personen mehr, die Leistungen tatsächlich umsetzen können, und dann haben wir ganz schnell einen Kollaps in der Pflege.
0: Von der Gewerkschaft Verdi kommt neben der Unterstützung auch eine ernste Warnung.
3: Ich möchte kein Horrorszenario hier aufzeigen, aber uns muss ja allen wohl klar sein, dass wir mit einem eventuell massiven Weggang von migrantischen Arbeitnehmern, Spedition, Logistik, DHL, Pflegekliniken, Universitäten, Studenten, Hotelgewerbe, Einzelhandel, eins auch erreichen werden, dass die deutschen Arbeitnehmer sehr darunter leiden werden. Sie werden unter viel mehr Leistungsdruck stehen, sie werden viel mehr arbeiten müssen. Es wird dazu kommen, dass es Gewerbetreibende gibt, die schließen. Es wird Betriebsteile geben, die schließen. Es wird ganze Unternehmen geben, die sagen, ich finde hier auf diesem Areal keine Beschäftigten mehr und ich gehe jetzt. Genauso gut und illusorisch sind neue Ansiedlungen.
0: Die Diakonie lehnt offen das Menschenbild der AfD ab und verweist auf die Vielfalt im Land.
4: Wir stehen mit über 1000 diakonischen Angeboten im Land weiter für ein vielfältiges, soziales und weltoffenes Land, in dem alle Menschen, jeder Einzelne, mit Respekt und mit Würde behandelt wird. Menschen mit Migrationsgeschichte sind ein fester Bestandteil unserer Dienstgemeinschaft. Wir sind froh, dass sie als Menschen da sind, nicht nur als Arbeitskräfte. Die Diakonie leistet tagtäglich einen wichtigen Beitrag zu einer Sozialpolitik, die die Lebensprobleme der Menschen wirklich löst und Menschen eine Perspektive gibt. Und wir sind Teil einer großen, sehr engagierten Zivilgesellschaft in Sachsen-Anhalt, die eint der Wille zur Kooperation, zu einem guten Leben für alle Menschen. In Nachbarschaften, in ganz vielen Vereinen, in Kultur, Sport und Sozialeinrichtungen leben sich Menschen auf Augenhöhe, weil sie miteinander kooperieren wollen. Die AfD pflegt ein Menschenbild der Ungleichwertigkeit von bestimmten Menschengruppen, insbesondere Migranten, Menschen mit Behinderung, Menschen, die Unterstützungsbedarfe haben, Menschen der queeren Community und viele mehr. Wir sehen die große Gefahr, dass sich dieses Denken der Ungleichwertigkeit von Menschen noch weiter normalisiert. Das widerspricht dem Grundgesetz, denn die Würde der Menschen ist unantastbar. Sie ist auch unverlierbar, aber sie ist leicht verletzbar. Und eine Ideologie der Ungleichwertigkeit von Menschen widerspricht unserem christlichen Glauben und unserem Handeln als evangelischer Wohlfahrtsverband. Was ist also zu tun? Wir haben in den letzten Wochen den großen Reichtum einer engagierten, vielfältigen und weltoffenen Zivilgesellschaft in Sachsen-Anhalt an vielen Orten erlebt. Da begegnen sich sehr unterschiedliche Menschen auf Augenhöhe, sie sprechen miteinander, sie sind gemeinsam unterwegs, sie leben teilhaben. Wir appellieren an diese ganzen Gruppen in einer starken Zivilgesellschaft, die wir haben in Sachsen-Anhalt, nicht leiser zu werden, sondern sich weiterhin zusammenzutun und diese Vielfalt zu leben und dafür einzutreten, dass Inklusion und Teilhabe ein fester Bestandteil unserer Gesellschaft wird und dass kein Mensch abgewertet wird.
0: Auch die evangelische Kirche insgesamt betont die Weltoffenheit, die es für ein harmonisches Miteinander braucht.
5: Unsere Stärke ist Zusammengehörigkeit und Zugehörigkeit zu praktizieren. Wir sind offen für Menschen völlig unterschiedlicher Herkunft und Sprache und praktizieren das in vielfältiger Weise. Was wir aber wahrnehmen, ist tatsächlich, dass das, wofür wir eintreten, die Wahrung der Menschenwürde, die Achtung der Menschenrechte und eine Gleichberechtigung aller Menschen, die hier in diesem Land bei uns leben, in Frage gestellt wird. Und dem widersprechen wir in Wort und Tat.
0: Die Pressekonferenz ist gleichzeitig Ausdruck von Solidarität und Schulterschluss.

0: Sonntagabend. Ich gehe mit drei Briefen zum Postbriefkasten. Bevor dieser um 18 Uhr geleert wird, werfe ich sie ein. Dann mache ich mich auf den Weg zum Bahnhof. Bei der Hofwiesenstraße schaut eine Asiatin mit einem Rollkoffer suchend in ihr Handy, dreht dann den Kopf in verschiedene Richtungen, bevor sie sich entscheidet, die Hofwiesenstraße hinaufzugehen. Ich dachte eigentlich, sie wolle hinunter zum Bahnhof. Vor der Ampel beim Restaurant Baumgarten, einer Liegenschaft, die schon lange geschlossen und deren eine Türe eingeschlagen ist, bleibe ich stehen, weil sie auf Rot geschaltet hat. Neben der kaputten Tür hängt hinter einem Fenster noch ein Vorhang mit einer Seidenstickerei, auf der zwei Storchenpaare zu sehen sind. Als immer noch kein Auto kommt und auch kein Kind in Sicht ist, gehe ich über die Straße. Auf der anderen Seite steht ein Mann, blickt suchend in sein Handy und dreht den Kopf in verschiedene Richtungen. Aber da er mich nicht fragt, biete ich ihm auch keine Auskunft an. Dann überquere ich die Hofwiesenstraße und vom Bahnhof kommt mir ein tamilischer Familienvater entgegen, der suchend in sein Handy blickt und den Kopf in verschiedene Richtungen dreht. Zwei Schritte hinter ihm folgen seine Frau und sein Kind. Auf dem Treppengeländer zum Untergeschoss des Bahnhofs Örkilon teilt eine Reliefschrift mit: Max Frisch Platz 2 bis 10. So heißt der Platz auf der anderen Seite des Bahnhofs. Es gibt dort neuerdings ein Sommerrestaurant unter offenen Zeltdächern, das zum frischen Max heißt und in dem man Max Burger essen kann. Hinter dem zweiten Burger steht in Klammern Veggie. Mir kam in den Sinn, dass der Rahm in unserem Kühlschrank ausgeht und im kleinen Koop-Laden, der von morgens 5:30 bis nachts um 11:45 geöffnet hat, hole ich zwei Portionen Halbrahm, für die ich zuhinterst ins Regal greifen muss, nachdem ich schon einen Vollrahm ins Körbchen gestellt hatte, weil ich dachte, der Halbrahm sei ausgegangen. Drei Fläschchen Prosecco aus Italien nehme ich dazu und zwei Tafeln Schokolade. Eine dunkle mit Orangengeschmack für meine Frau und eine Nussschokolade für mich. Drei Menschenreihen warten vor drei Kassen. Und an der einen Kasse ist ein unerfahrener Junge. Deshalb stelle ich mich in die Schlange, die zu einer Frau mit erfahrenem Aussehen führt. Eine Jugendliche weiter vorne bezahlt ihre zwei Getränke mit einer Karte, die man nur kurz an das Kassengerät halten muss, damit der Betrag sofort abgebucht wird. Der Mann vor mir kauft einen Schokoladenriegel und ein Bier und bezahlt mit einer 200-Note frisch aus dem Automaten. Ich bezahle im Bar, aber die Brille fällt mir von der Nase auf das Portemonnaie und auf die kleine Brieftasche mit meiner Supercard. Die Frau sagt mütterlich: Nicht pressieren, ich pressiere trotzdem. Da hinter mir schon drei Leute stehen, auf dem Kassenzettel sehe ich, dass die Kassiererin einen schwer aussprechbaren Namen hat. Auf dem Heimweg gehe ich zur Bankfiliale am Marktplatz. An der Ecke bei der Parkhausausfahrt des Swiss Hotels steht ein großer, dürrer Mann und schaut suchend auf die Straße auf und ab. Ich biege zur Migros Bank und überlege mir einen Moment, ob ich mich in Acht nehmen muss, wenn ich den Raum mit dem Bankomaten betrete, denn der Marktplatz wird umgebaut, ist voller Absperrungen und menschenleer und der dürre Mann wirkt etwas unberechenbar. Dann schiebe ich aber meine Karte in den Schlitz, drücke meinen PIN-Code, den ich fast auswendig weiß, und verlange 1000 Franc in gemischten Noten. Es kommen vier 200er und 200er Noten heraus. Ich stecke die Karte und den Beleg in das Brieftäschchen, das Geld in die Hosentasche, drücke auf den Knopf, der die Türe zischend öffnet, schaue mich kurz um und betrete entschlossen den leeren Marktplatz. Als ich durch das Garagentor eintrete, beginnen die Abendglocken zu läuten. Ich schneide noch ein paar Äste des Ligusterbuschs ab, die in den Weg hineintragen, werfe sie in den Grüncontainer und gehe dann zufrieden ins Haus, als käme ich von einer großen Reise in die Welt zurück.
1: Ich verabschiede mich von Ihnen. Wir sehen uns nächste Woche wieder. Bis dahin genießen Sie mal wieder eine Auszeit.
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3: Kurt Tucholsky. Luftveränderung. Fahre mit der Eisenbahn, fahre, Junge, fahre. Auf dem Deck vom Wasserkahn wehen deine Haare. Tauch in fremde Städte ein, laut in fremden Gassen. Höre fremde Menschen schreien, trink aus fremden Tassen. Flieh Betrieb und Telefon, grab in alten Schmökern. Sieh am Seenkain, mein Sohn, Weisheit still verhökern. Lauf in Afrika umher, reite durch Oasen. Lausche auf ein blaues Meer, hör den Mistral blasen. Wie du auch die Welt durchflitzt, ohne Rast und Ruh, hinten auf dem Puffer sitzt du.

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Im Nebel ruhet noch die Welt, noch träumen Wald und Wiesen, schreibt der Lyriker Eduard Mörike über den Septembermorgen. In diesem Sinne, herzlich willkommen zu Kultur im DTV.

Leselust erfolgreich geweckt. So das Fazit vom Lesesommer 2026 in Sachsen-Anhalt. 9.082 Kinder und Jugendliche haben in diesem Jahr an der landesweiten Aktion teilgenommen. Gegenüber 2025 mit knapp 7.880 Teilnehmenden ließen sich noch einmal gut 1.200 junge LeserInnen mehr für Bücher und Geschichten begeistern. Was vor 17 Jahren als Leseförderprojekt begann, ist heute eine der größten Sommeraktionen für Kinder und Jugendliche in Sachsen-Anhalt. Lesen hat nichts von seiner Faszination verloren, zeigt sich der Präsident vom Landesverwaltungsamt Thomas Pleier erfreut. Zudem beteiligten sich dieses Jahr 63 Bibliotheken, 2025 waren es 58. Neben neuer Kinder- und Jugendliteratur gab es in den Sommerferien zudem unter anderem Lesenächte, Quizformate, Wettbewerbe, was die Bibliotheken zu einem Ort des Begegnens machte. Das alles stärkt die Lesekompetenz. Der Erfolg zeigt, wenn Bibliotheken, Schulen, Familien und viele engagierte Partner an einem Strang ziehen, kann Lesen begeistern. Rilke, Begegnung in der Kastanienallee. Ihm ward des Eingangs grüne Dunkelheit, kühl wie ein Seidenmantel umgeben, den er noch nahm und ordnete, als eben am anderen transparenten Ende weit, aus grüner Sonne wie aus grünen Scheiben, weiß eine einzelne Gestalt aufleuchtete, um lange fern

zu bleiben und schließlich von den Lichtern niedertreiben, bei jedem Schritte über Wald. Ein helles Wechseln auf sich herzutragen, das scheu im Blond nach hinten lief. Aber auf einmal war der Schatten tief und nahe Augenlagen aufgeschlagen. In einem neuen, deutlichen Gesicht, das wie in einem Bildnis verweilte. In dem Moment, da man sich wieder teilte. Es war immer und dann war es nicht.

Das KJH Kinderhaus in Magdeburg kann seine Freizeitangebote für Jugendliche erweitern. Hierfür hat Sozialministerin Petra Grimm-Brenne kürzlich einen Bescheid über 90.000 Euro an die Stiftung Evangelische Jugendhilfe überreicht. Die Mittel stammen aus dem Sondervermögen Infrastruktur des Bundes. Sachsen-Anhalt unterstützt gezielt Jugendtreffs mit einer Vollfinanzierung. Orte, an denen Kinder und Jugendliche sich austauschen und eigene Ideen entwickeln können, seien wichtig für den gesellschaftlichen Zusammenhalt und eine lebendige Demokratie, so die Ministerin. Das Onkologische Zentrum der Universitätsmedizin lädt PatientInnen und Angehörige sowie alle Interessierten herzlich zu einer Informationsveranstaltung rund um das Thema Lungenkrebs ein. ExpertInnen verschiedener Fachbereiche informieren über moderne Diagnostik und Therapie. Im Anschluss können Interessierte sich mit den Experten austauschen. Die Veranstaltung ist kostenfrei. Wann? Mittwoch, den 30. September 2026 von 16 bis 18 Uhr, wo? Im zentralen Hörsaal, Haus 22, Raum 3, Leipziger Straße 22 in Magdeburg. Zum Welttag der seelischen Gesundheit lädt der Gemeindepsychiatrische Verbund Magdeburg am Donnerstag, den 15. Oktober, in die Städtische Volkshochschule ein. Von 10 bis 16 Uhr können Interessierte sich bei Vorträgen, Workshops, Infoständen und Gesprächen rund um das Thema psychische Gesundheit informieren. Themen sind unter anderem Stressbewältigung, Vorsorgevollmacht, persönliche Krankheitsbewältigung, Zwangsstörungen, Auswirkungen psychischer Belastung auf den Körper, psychische Gesundheit in Krisenzeiten, Achtsamkeit und Entspannung, Umgang mit Gefühlen sowie gesunde Lebensweise. Der Gemeindepsychiatrische Verbund lädt alle Interessierten herzlich ein. Das Angebot ist kostenfrei. Weitere Informationen gibt es im Dezernat Soziales, Jugend und Gesundheit, Abteilung Psychiatrie-Koordination unter der E-Mail-Adresse julia.wontraba@stadt.magdeburg.de oder der Rufnummer 0391 540 3241. Der städtische Abfallwirtschaftsbetrieb veranstaltet auch in diesem Jahr wieder eine Rohstoffwoche für SchülerInnen ab der 5. Klasse. Interessierte Schulen können sich ab sofort per E-Mail unter abfallberatung@sab.magdeburg.de oder telefonisch unter der Rufnummer 0391 540 4666 melden. Wir kaufen viel, verbrauchen viel und werfen jede Menge weg. Das hat Folgen. Rohstoffe sind knapp, dabei wäre es einfach, aus den vermeintlichen nutzlosen Abfällen wieder wertvolle Sekundärrohstoffe zurückzugewinnen. Wie das funktionieren kann, zeigt ein Umweltexperte bei der diesjährigen Rohstoffwoche des städtischen Abfallwirtschaftsbetriebes vom 16. bis 20. November in Schulen Magdeburgs. Zudem werden Handlungsoptionen aufgezeigt und über Ressourcenschutz, Recycling und Kreislaufwirtschaft informiert.

Aus dem Buch Die besten deutschen Geschichten und Gedichte, ausgewählt von Marcel Reich-Ranicki. Josef von Eichendorff, Mondnacht. Es war, als hätte der Himmel die Erde still geküsst, dass sie im Blütenschimmer von ihm nun träumen müsst. Die Luft ging durch die Felder, die Ähren wogen sacht, es rauschen leis die Wälder, so sternklar war die Nacht. Und meine Seele spannte weit ihre Flügel aus, flog durch die stillen Lande, als flöge sie nach Haus. Die Luthermuseen laden am Sonntag, den 4. Oktober von 11 bis 17 Uhr zum traditionellen Hoffest in Luthers Elternhaus nach Mansfeld ein. Im Haus und auf dem Hof in der Lutherstraße 29 gibt es ein buntes Programm für die ganze Familie. Kinder und Erwachsene können passend zur Herbstzeit eine kleine Windmühle basteln. Um 12 Uhr lockt ein Kinderprogramm mit Hoppelpoppel die kleinen Gäste zur Bühne. Kurzführungen durch das Museum und Musik runden das Angebot ab. Das Johanniterhaus Mansfeld ist mit selbstgebackenen Kuchen und Kaffee auf dem Hof. Alle Interessierten sind herzlich eingeladen, der Eintritt ist frei.

Ein längerer Abschnitt der Sieberstorstraße ist seit Dienstag, den 21. September 2026, für den Kfz-Verkehr und den Straßenbahnverkehr voll gesperrt. Die akute Einsturzgefahr des leerstehenden Wohnhauses Sieberstorstraße 24 erforderte die

MVB ist die Halberstädter Straße seit Montag, den 21. September, in Höhe des Landgerichts bis voraussichtlich 18. November stadtauswärts gesperrt. Der Kfz-Verkehr wird über die Leipziger Straße und die Straße am Fuchsberg umgeleitet. Ein kurzer Abschnitt des Gübser Weges nahe der Leineweberstraße ist seit Montag, den 21. September bis zum 6. Oktober voll gesperrt. Grund sind Arbeiten der SWM an einer Fernwärmeleitung für die Rasenheizung der Avnet Arena. Der Kfz-Verkehr wird in beiden Richtungen weiträumig über die Krakauer Straße umgeleitet. Der Eigenbetrieb Stadtgarten und Friedhöfe Magdeburg lässt bis voraussichtlich Ende Oktober die Fallschutzbelege der drei kleinen Spielflächen am Petriförder austauschen. Die Bauarbeiten erfolgen auf drei Wegen in der Grünanlage an der Elbuferpromenade zwischen dem Schleinufer und der Elbe. Die Fläche ist im Norden durch die Lukasklause und im Süden durch die neue Strombrücke begrenzt. Während der Bauarbeiten kann es auf den Wegen an den Spielbereichen zu vorübergehenden Einschränkungen kommen. Der Kirschweg ist zwischen Lilienweg und Hermann-Hesse-Straße bis zum 30. Oktober komplett für den Kfz-Verkehr gesperrt. Wegen Bauarbeiten am Radweg wird der Kfz-Verkehr über die Galileo-Straße, den Neptunweg und die Hermann-Hesse-Straße bzw. entgegengesetzt umgeleitet. Weitere Verkehrseinschränkungen sind auf der Bausteinkarte unter www.morfi.de und www.magdeburg.de/baustellen dargestellt. Vor wenigen Wochen wurde im Magdeburger Dom die feierliche Wiederbeisetzung der Gebeine Kaiser Ottos des Großen begangen. Die Kunststiftung Sachsen-Anhalt hatte einen Wettbewerb zur Gestaltung eines neuen Sargs ausgerufen. Davon inspiriert, gestaltete eine Klasse des Josef-Effner-Gymnasiums in Dachau eigene Entwürfe der neuen Grablege des bedeutenden Kaisers. Die Arbeiten der Schüler sind derzeit in einer Sonderschau im Dommuseum Magdeburg zu sehen. Im museumspädagogischen Raum ist neben den etwa 20 Schülerentwürfen auch ein Bild des von der Künstlerin Silke Treckel gestalteten neuen Titansargs von Otto dem Großen ausgestellt. Die Sonderschau findet als Kooperation des Kulturhistorischen Museums Magdeburg mit der Kulturstiftung Sachsen-Anhalt und dem Josef-Effner-Gymnasium in Dachau statt. Zu sehen sind die Schülerarbeiten bis zum 1. November 2026 im Dommuseum Otto Nanium. Öffnungszeiten dienstags bis Sonntag von 10 bis 17 Uhr. Der Eintritt in das Dommuseum beträgt für Erwachsene 7,50 Euro, ermäßigt 5 Euro. Kinder und Jugendliche bis 17 Jahre haben freien Eintritt.

Das Magdeburger Schleinufer bleibt vierspurig. Das hat Oberbürgermeisterin Simone Boris klargestellt. Damit reagierte sie auf jüngste Medienberichte sowie zahlreiche Anrufe und Nachrichten von MagdeburgerInnen. Hintergrund ist eine Information der Stadtverwaltung, die im August auf der Tagesordnung des Stadtrates stand. Das Schleinufer ist eine der wichtigsten Verkehrsadern in Magdeburg. Sie sei Teil des sogenannten City-Ringes, der die Innenstadt erheblich vom Verkehr entlastet. Eine Verringerung auf eine Kfz-Spur pro Fahrtrichtung hätte erhebliche negative Auswirkungen auf die Verkehrssituation. Natürlich müsse man langfristig eine Lösung für die Situation des Rad- und Fußverkehrs entlang der Elbuferpromenade finden. Deshalb hatte die Verwaltung die entsprechende Information für den Stadtrat erstellt. Wie diese Lösung aussehen wird, steht jedoch noch nicht fest. Ab Montag, den 2. November, fahren die Straßenbahnen wie geplant wieder durch den Nordabschnitt des Breiten Weges. Damit geht auch die modernisierte zentrale Haltestelle Alter Mark in Betrieb. Die derzeit notwendigen Umleitungen und Teile des Schienenersatzverkehrs entfallen. Um das Ziel zu erreichen, werden deshalb die täglichen Arbeitszeiten ausgeweitet. Werktags wird dann bis 22 Uhr auf der Baustelle gearbeitet. Auch samstags sind Bauarbeiter im Einsatz. Nach dem 2. November sind allerdings noch einige Restarbeiten zu erledigen. Diese sind abhängig von der Verkehrsführung in der Julius-Bremer-Straße sowie von den Witterungsbedingungen in den Wintermonaten. Weitere Informationen zum Projekt sind im Internet unter www.mvbnet.de/zukunftsgleise zu finden. Das Bauvorhaben wird gefördert vom Land Sachsen-Anhalt. Die Landeshauptstadt Magdeburg veranstaltet am 3. Oktober von 12 bis 16 Uhr das 32. Rathausfest unter dem Titel »Das Rathaus öffnet seine Türen zu Menschen, Ideen und Zukunft« lädt die Stadtverwaltung ins alte Rathaus auf dem Alten Markt zu einem vielfältigen Programm ein. Im Mittelpunkt stehen die Magdeburger Kita-Landschaft, die Verwaltungsdigitalisierung und die Handball-WM 2027. Oberbürgermeisterin Simone Boris öffnet um 12 Uhr gemeinsam mit Kaiser Otto und dem WM-Maskottchen Hannibal die Rathaustür. Am Informationspunkt im Arkadenbereich können sich die BesucherInnen für verschiedene Führungen anmelden. Auch der Rathausbalkon ist an diesem Tag geöffnet. Mitmachen in Magdeburg soll einfach sein. Die städtische App Magde-App wurde deshalb um zahlreiche Funktionen erweitert. Sie machen die vielfältigen Beteiligungsangebote der Landeshauptstadt sichtbarer. Dadurch verbessern sich Barrierefreiheit und Nutzerfreundlichkeit. Ab sofort kann die Schriftgröße angepasst

und zwischen verschiedenen Farbvorlagen gewählt werden. Neu ist ebenfalls eine Vorlesefunktion. Dazu kann man Merklisten speichern oder mit anderen teilen. Überarbeitet wurden außerdem die Bereiche MD-Melder und Abfallinfo. Über Abfallinfo kann man beispielsweise die Abholung von Sperrmüll beantragen, den nächsten Standort des Schadstoffsmobils finden oder im Abfall-ABC nach dem richtigen Entsorgungsweg suchen. Die Magde-App steht kostenlos zum Download im Google Play Store und im Apple App Store zur Verfügung. Um die App noch besser zu machen, bittet die Stadt um ein Feedback. Dieses ist im Beteiligungsportal unter www.magdeburg.de/magdeapp-feedback möglich.

Über 100 SchülerInnen aus Magdeburger Grundschulen haben dieser Tage an der Aktion Kinder und Demokratie in Magdeburg des Vereins Offene Türen teilgenommen. In historischen Kostümen der Städte des Magdeburger Rechts zogen sie als junge Botschafter vom Domplatz zum Magdeburger Rathaus. Auf dem Weg dorthin begrüßte Justizministerin Franziska Weidinger die Mädchen und Jungen. Am Rathaus haben Bürgermeisterin Regina Dolores-Stehler-Hinz und Mitglieder des Magdeburger Stadtrates die Botschafter in Empfang genommen. Im Ratssaal konnten die SchülerInnen Fragen stellen und Themen ansprechen, die sie selbst beschäftigen, vom Anliegen rund um ihre Schule bis hin zu Ideen für Magdeburg. Sachsen-Anhalts Justizministerin Franziska Weidinger betonte, Zitat, das Magdeburger Recht steht seit über 800 Jahren für die Bedeutung gemeinsamer Regeln und eines verlässlichen Zusammenlebens. Heute erleben die Kinder Demokratie ganz unmittelbar. Sie bringen ihre eigenen Anliegen vor, sprechen mit Stadträtinnen und Stadträten und erfahren, dass ihre Stimme zählt. Zitat Ende. Dies sei wichtig, damit junge Menschen den Mut entwickeln, die Gesellschaft mitzugestalten.

Die Polizei und Staatsanwaltschaft haben Ermittlungen zum Tod des im Jahr 2016 25-jährigen Hannes Schindler wieder aufgenommen. Anders sind im Juli 2026 in einem Podcast veröffentlichte Recherchen unter anderem neue Hinweise zum damaligen Geschehen. Aufgrund der Schilderungen zu beteiligten Personen und dem damaligen Ereignisablauf im Zug erfolgen Ermittlungen wegen eines vorsätzlichen Tötungsdelikts. Darüber hinaus prüfen die Beamten konkrete Hinweise aus der hallischen Ultraszene. Aus ermittlungstaktischen Gründen gibt es keine näheren Angaben zu den für die Ermittlungen relevanten Erkenntnissen und Personen. Am 1. Oktober 2016 bestieg Hannes Schindler in Haldensleben gemeinsam mit weiteren Anhängern des 1. FC Magdeburg einen Regionalzug nach Magdeburg. In dem Zug war bereits eine größere Gruppe von Fußballfans des hallischen FC, darunter Personen aus der damaligen Ultraszene, die sich auf der Rückreise von einem Auswärtsspiel befanden. Während der Fahrt kam es zu einer Auseinandersetzung. Hannes Schindler stürzte aus dem fahrenden Zug und erlitt schwerste Verletzungen, woran er am 12. Oktober 2016 verstarb. Die damaligen Ermittlungen konnten die konkreten Umstände nicht abschließend klären, weshalb die Einstellung des Verfahrens erfolgte. Die Polizei bittet erneut um Hinweise zu den damaligen Geschehnissen oder den daran beteiligten Personen. Auch Personen sollen sich melden, die bereits Angaben gemacht haben, inzwischen jedoch über weitere Erkenntnisse verfügen oder ihre damaligen Angaben ergänzen möchten. Für die Ermittlungen sind nicht nur unmittelbare Beobachtungen aus dem Regionalzug wichtig. Auch spätere Äußerungen oder Gespräche über das Geschehen, Kenntnisse über beteiligte Personen sowie Wahrnehmungen aus dem damaligen Umfeld können helfen, die noch offenen Fragen zum Tod von Hannes zu beantworten. Hinweise bitte an die Polizei Sachsen-Anhalt telefonisch unter 0391 546 1010 oder über das Hinweisportal im Internet unter st.hinweisportal.de. Am Freitag, den 18. September 2026, nutzte eine 15-köpfige Personengruppe um 10.35 Uhr einen Regionalexpress von Magdeburg nach Halle-Saale. Dort wollte die Gruppe in Richtung Erfurt umsteigen, um zum Fußballspiel Greuther Fürth e.V. gegen den 1. FC Magdeburg zu fahren. Um 11.30 Uhr informierte der im Express eingesetzte Zugbegleiter die Bundespolizeiinspektion Magdeburg telefonisch. Nach ersten Erkenntnissen kam es im Zug zu zahlreichen Beschmierungen, heruntergerissenem Fensterrollos, Beschädigungen an der Wand- und Deckenverkleidung sowie Verunreinigungen. Die verständigten Einsatzkräfte der Bundes- und Landespolizei waren mit Einfahrt des Regionalexpresses am Hauptbahnhof Halle-Saale vor Ort und stellten die Personalien der 15 Tatverdächtigen im Alter von 15 bis 21 Jahren fest. Drei Jugendliche im Alter von 15 und 17 Jahren hatten Permanentmarker und eine Vielzahl an 1. FC Magdeburg Aufklebern. Die Gruppe musste mit Bundespolizisten zurück nach Magdeburg fahren. Dort erhielten die Tatverdächtigen einen 24-stündigen Platzverweis für den Magdeburger Hauptbahnhof. Die Bundespolizei hat ein Strafverfahren wegen gemeinschädlicher Sachbeschädigung nach § 304 Strafgesetzbuch eingeleitet. Die Ermittlungen dauern an. Am Freitag, den 18. September 2026, kam es gegen 21.50 Uhr an einer Straßenbahnhaltestelle am Breiten Weg in der Magdeburger Innenstadt zu einem schweren Raub. Nach bisherigen Erkenntnissen haben drei bislang unbekannte männliche Personen zwei Männer im Alter von 21 und 23 Jahren angesprochen. Unter Einsatz eines Reizstoff-Sprühgerätes und körperlicher Gewalt nahmen die Tatverdächtigen das Mobiltelefon eines Geschädigten an sich. Die beiden Männer erlitten leichte Verletzungen, die ambulant behandelt wurden. Beschreibung Tatverdächtige: Männlich, etwa 22 Jahre alt, ca. 1,75 Meter groß und schlank, dunkle Kleidung. Die Polizei leitete ein Ermittlungsverfahren wegen des Verdachts des schweren Raubes ein und sucht zur weiteren Aufklärung der Tat nach Zeugen, welche sachdienliche Hinweise zur Tat oder Tätern geben können. Hinweise nimmt das Polizeirevier Magdeburg unter 0391 546 3295 oder per E-Revier entgegen.

0: Erich Kästner. Vornehme Leute 1200 Meter hoch. Sie sitzen in den Grand Hotels, ringsrum sind Eis und Schnee. Ringsum sind Berg und Wald und Fels. Sie sitzen in den Grand Hotels und trinken immer Tee. Sie haben ihren Smoking an, im Walde klirrt der Frost, ein kleines Reh hüpft durch den Tann. Sie haben ihren Smoking an und lauern auf die Post. Sie tanzen Blues im blauen Saal, wobei es draußen schneit. Es blitzt und donnert manches Mal. Sie tanzen Blues im blauen Saal und haben keine Zeit. Sie schwärmen sehr für die Natur und heben den Verkehr. Sie schwärmen sehr für die Natur und kennen die Umgebung nur von Ansichtskarten her. Sie sitzen in den Grand Hotels und sprechen viel von Sport. Und einmal treten sie im Pelz sogar vors Tor der Grand Hotels und fahren wieder fort.
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2: Wohnraum teilen und Generationen verbinden. So die Idee vom Projekt Miteinander, Füreinander, initiiert vom Studentenwerk Magdeburg. Hierbei geht es um zwei wichtige Themen: bezahlbarer Wohnraum für Studierende und Azubis und ein generationsübergreifendes Miteinander in der Stadt. Eine Wohnpartnerschaft bringt junge Menschen, die auf der Suche nach einem Zimmer sind, mit MagdeburgerInnen zusammen, die freien Wohnraum zur Verfügung haben. Wenn es gewünscht ist, kann das auch mit gegenseitiger Unterstützung im Alltag verbunden sein. Etwa durch kleine Hilfen im Haushalt oder Garten, gemeinsame Unternehmungen oder einfach ein gutes Miteinander. Internationalen Studierenden gibt das die Chance, in Magdeburg anzukommen und einen persönlichen Bezug zur Stadt aufzubauen. Oberbürgermeisterin Simone Boris ist Schirmherrin vom Projekt und betont, dass es wichtig ist, dass die Stadtgesellschaft Willkommenskultur lebt. Studierende und Azubis, die Interesse an einer Wohnpartnerschaft haben, können sich an das Beratungscenter wenden. Wie es funktioniert, erklärt Marie Pöhlmann, Projektkoordinatorin, in einem kurzen Film.
3: Ja, hi, ich bin Marie Pöhlmann und ich bin die neue Projektkoordinatorin von unserem Wohnpartnerschaftsprojekt Miteinander Füreinander hier beim Studentenwerk Magdeburg. Der erste Schritt ist ganz einfach, egal ob man auf der Suche nach einem Zimmer ist oder ob man Wohnraum anbieten möchte. Man meldet sich zuerst bei mir, das kann gerne telefonisch per E-Mail passieren, oder man kommt in meine Sprechstunde und gemeinsam klären wir dann die ersten Fragen. Nach der Kontaktaufnahme wird dann ein kurzer Steckbrief ausgefüllt. So können wir erfahren, was dir wichtig ist auf deiner Wohnraumsuche oder was du anbieten möchtest. Bevor wir ein Zimmer vermitteln, prüfen wir den Wohnraum persönlich. So stellen wir sicher, dass alles passt und seriös ist. Anschließend suchen wir dann nach einer Wohnpartnerschaft, bei der die Erwartungen und Bedürfnisse beider Seiten gut zusammenpassen. Bevor es dann so richtig losgeht, lernt ihr euch beide erstmal persönlich kennen und könnt dann individuell entscheiden, ob ihr euch eine Wohnpartnerschaft gemeinsam vorstellen könnt. Ja, wenn ihr euch beide wohlfühlt, dann werden alle Vereinbarungen schriftlich festgehalten und dann kann eure Wohnpartnerschaft auch eigentlich schon starten. Und auch währenddessen stehe ich euch immer noch als Ansprechpartnerin zur Verfügung. Wenn ihr jetzt neugierig geworden seid, dann schaut gerne auf unserer Website vorbei für weitere Informationen.

0: Informationen. Ansonsten kommt gerne in meine Sprechstunde und dort können wir alle weiteren Fragen besprechen.
1: Das Beratungscenter Magdeburg ist im Wohnheim 7 eingangs rechts, Erdgeschoss Raum 2, auf dem Campus der Otto von Guericke Universität im Johann Gottlob, Nathusiusring 5 zu finden. Persönliche Sprechzeiten sind montags von 15 bis 16 Uhr. Die Projektkoordinatorin Marie Püllmann ist telefonisch unter 0391 675 1843 und per E-Mail unter wohnpartner@studentenwerk-magdeburg.de zu erreichen. Mehr Informationen gibt es auf der Website www.studentenwerk-magdeburg.de/wohnen/miteinander-füreinander.

0: Gut eine Woche nach der Wahl in Sachsen-Anhalt fragen sich Wohlfahrtsverbände und Migrantinnenorganisationen, wie es nun weitergehen soll. Nachdem die AfD mit 44% die Wahl klar gewonnen hat, steht das Land vor großen Herausforderungen.
1: Dieses Ergebnis ist nicht vom Himmel gefallen. Wir haben in den vergangenen Monaten Haustürgespräche geführt. In Stendal, in Halle, Dessau und anderen Orten. Die Menschen haben uns von Armut erzählt. Von Einsamkeit, von der Sorge um ihre Rente, von kaputten Straßen und Schulen, von einer Gesundheitsversorgung, die vor Ort nicht mehr funktioniert, von steigenden Lebensmittelpreisen und dem Gefühl, dass Politik ihren Alltag nicht mehr sieht. Das sind reale Probleme. Menschen mit Migrationsgeschichte fahren über dieselben kaputten Straßen, sie warten in denselben Arztpraxen, sie arbeiten in Fabriken und im Schichtdienst. Sie sorgen sich um ihre Miete und ihre Rente. Sie haben diese Probleme nicht verursacht. Trotzdem ist Migration zu lange zu einer Art Sammelerklärung für gesellschaftliche Missstände geworden. Rechtsextreme Kräfte haben dafür einen Sündenbock angeboten. Aber sie konnten das auch deshalb tun, weil migrationsfeindliche Deutungen längst weit über die extreme Rechte hinaus normalisiert worden sind. Auch demokratische Parteien müssen sich deshalb selbstkritisch fragen, welche Anteile sie daran haben. Wenn Migration immer wieder mit Kriminalität, Überforderung, Kontrollverlust oder dem sogenannten Stadtbild verbunden wird, dann verschiebt sich etwas.
2: Wenn man sich das Programm der AfD anguckt, ist es eindeutig, ist es ein klarer Angriff auf unsere Demokratie und unseren Sozialstaat. Es beinhaltet die Abschaffung bewährter sozialpädagogischer Konzepte und Angebote und ganz schrecklich, es ist ein Angriff auf Grundrechte von Menschen verschiedener Gruppen. Und dieses erklärte Ziel dieser AfD ist es, Vielfalt zu beenden und ihr völkisch-nationalistisches, menschenfeindliches Weltbild umzusetzen. Dagegen steht, und das hat sich in den letzten Monaten gezeigt, und das gibt Kraft und das gibt auch Mut, eine ganz aktive, eine ganz starke, eine ganz lautstarke und kreative Zivilgesellschaft. Und dieser Widerstand ist ungebrochen, wir machen weiter, denn für uns alle, die sich da engagieren, sind Menschenrechte und ist Menschenwürde für alle Menschen nicht verhandelbar.
0: Erstens, als Spitzenverband der freien Wohlfahrtspflege hat die AWO klare sozial-anwaltliche Funktion und ist Interessenvertretung für verletzliche Gruppen.
2: Und diesen einen Auftrag, und das sage ich hier ganz deutlich, den werden wir weiter konsequent umsetzen. Wir werden Menschen zur Seite stehen, wenn deren Grundrechte beeinträchtigt werden, Menschen mit Behinderungen, Menschen mit Migrationsgeschichte, queere Menschen, Frauen und Familien in allen möglichen Lebenssituationen und Lebensmodellen. Wir lassen Diskriminierung, wir lassen Ausgrenzung, wir lassen Rassismus und wir lassen Menschenfeindlichkeit nicht zu. Und wir werden dafür alle rechtsstaatlichen Mittel nutzen, um das zu verhindern. Wo immer es nötig ist, werden wir widersprechen und wir werden uns widersetzen.
0: Zweitens, die AWO als soziale Dienstleisterin sichert soziale Daseinsfürsorge.
2: Und Menschen mit Migrationsgeschichte sind längst Teil unserer Gesellschaft geworden. Die gehören ganz selbstverständlich dazu. Die sind Mitarbeiterinnen in unserer Einrichtung, das sind Kolleginnen, das sind Nachbarinnen, das sind Freundinnen, das sind Familienmitglieder, die bereichern unseren Alltag, die bereichern die Vielfalt in Sachsen-Anhalt. Und mit ihnen gestalten wir gemeinsam unser Leben. Gleichzeitig sind sie aber auch inzwischen ein unverzichtbarer Bestandteil für die Sicherung unserer Versorgungsstruktur. Und das sieht man auch sehr beispielhaft an der Pflege.
0: Drittens, die AWO ist Teil der Zivilgesellschaft.
2: Wir haben derzeit 1000 Beschäftigte. Der Personalbedarf ist jetzt schon kaum zu stemmen. Das weiß eigentlich auch jeder. Das geht ja auch immer durch die Presse. Und in den nächsten Jahren erwarten wir 25% ganz reguläre Renteneintritte. Das sind mal gerade 250 Mitarbeiter. Und gleichzeitig steigt der Bedarf an Pflege erheblich an. In unseren Pflegeeinrichtungen, in den einzelnen Häusern, haben wir bis zu 25% Menschen mit Migrationsgeschichte. Und der Anteil der Azubis in diesem Jahr liegt bei 40%. Das heißt, wenn Sachsen-Anhalt kein weltoffener Ort zum Leben bleibt, wenn sich Menschen mit Migrationsgeschichte hier nicht respektiert fühlen, nicht wirklich ernsthaft willkommen fühlen, wenn sie hier keine Zukunft für sich sehen, dann lässt sich diese soziale Struktur auch nicht mehr aufrechterhalten. Und das wird uns alle treffen. Dann gibt es keine Personen mehr, die Leistungen tatsächlich umsetzen können und dann haben wir ganz schnell einen Kollaps in der Pflege.
0: Von der Gewerkschaft Verdi kommt neben der Unterstützung auch eine ernste Warnung.
3: Ich möchte kein Horrorszenario hier aufzeigen, aber uns muss ja allen wohl klar sein, dass wir mit einem eventuell massiven Weggang von migrantischen Arbeitnehmern, Spedition, Logistik, DHL, Pflegekliniken, Universitäten, Studenten, Hotelgewerbe, Einzelhandel, eins auch erreichen werden, dass die deutschen Arbeitnehmer sehr darunter leiden werden. Sie werden unter viel mehr Leistungsdruck stehen, sie werden viel mehr arbeiten müssen. Es wird dazu kommen, dass es Gewerbetreibende gibt, die schließen. Es wird Betriebsteile geben, die schließen. Es wird ganze Unternehmen geben, die sagen, ich finde hier auf diesem Areal keine Beschäftigten mehr und ich gehe jetzt. Genauso gut und illusorisch sind neue Ansiedlungen.
0: Die Diakonie lehnt offen das Menschenbild der AfD ab und verweist auf die Vielfalt im Land.
4: Wir stehen mit über 1000 diakonischen Angeboten im Land weiter für ein vielfältiges, soziales und weltoffenes Land, in dem alle Menschen, jeder Einzelne, mit Respekt und mit Würde behandelt wird. Menschen mit Migrationsgeschichte sind ein fester Bestandteil unserer Dienstgemeinschaft. Wir sind froh, dass sie als Menschen da sind, nicht nur als Arbeitskräfte. Die Diakonie leistet tagtäglich einen wichtigen Beitrag zu einer Sozialpolitik, die die Lebensprobleme der Menschen wirklich löst und Menschen eine Perspektive gibt. Und wir sind Teil einer großen, sehr engagierten Zivilgesellschaft in Sachsen-Anhalt, die eint, der Wille zur Kooperation, zu einem guten Leben für alle Menschen. In Nachbarschaften, in ganz vielen Vereinen, in Kultur-, Sport- und Sozialeinrichtungen leben sich Menschen auf Augenhöhe, weil sie miteinander kooperieren wollen. Die AfD pflegt ein Menschenbild der Ungleichwertigkeit von bestimmten Menschengruppen, insbesondere Migranten, Menschen mit Behinderung, Menschen, die Unterstützungsbedarfe haben, Menschen der queeren Community und viele mehr. Wir sehen die große Gefahr, dass sich dieses Denken der Ungleichwertigkeit von Menschen noch weiter normalisiert. Das widerspricht dem Grundgesetz, denn die Würde der Menschen ist unantastbar. Sie ist auch unverlierbar, aber sie ist leicht verletzbar. Und eine Ideologie der Ungleichwertigkeit von Menschen widerspricht unserem christlichen Glauben und unserem Handeln als evangelischer Wohlfahrtsverband. Was ist also zu tun? Wir haben in den letzten Wochen den großen Reichtum einer engagierten, vielfältigen und weltoffenen Zivilgesellschaft in Sachsen-Anhalt an vielen Orten erlebt. Da begegnen sich sehr unterschiedliche Menschen auf Augenhöhe, sie sprechen miteinander, sie sind gemeinsam unterwegs, sie leben teilhaben. Wir appellieren an diese ganzen Gruppen in einer starken Zivilgesellschaft, die wir haben in Sachsen-Anhalt, nicht leiser zu werden, sondern sich weiterhin zusammenzutun und diese Vielfalt zu leben und dafür einzutreten, dass Inklusion und Teilhabe ein fester Bestandteil unserer Gesellschaft wird und dass kein Mensch abgewertet wird.
0: Auch die evangelische Kirche insgesamt betont die Weltoffenheit, die es für ein harmonisches Miteinander braucht.
5: Unsere Stärke ist, Zusammengehörigkeit und Zugehörigkeit zu praktizieren. Wir sind offen für Menschen völlig unterschiedlicher Herkunft und Sprache und praktizieren das in vielfältiger Weise. Was wir aber wahrnehmen, ist tatsächlich, dass das, wofür wir eintreten, die Wahrung der Menschenwürde, die Achtung der Menschenrechte und eine Gleichberechtigung aller Menschen, die hier in diesem Land bei uns leben, in Frage gestellt wird. Und dem widersprechen wir in Wort und Tat.
0: Die Pressekonferenz ist gleichzeitig Ausdruck von Solidarität und Schulterschluss.

0: Sonntagabend. Ich gehe mit drei Briefen zum Postbriefkasten. Bevor dieser um 18 Uhr geleert wird, werfe ich sie ein. Dann mache ich mich auf den Weg zum Bahnhof. Bei der Hofwiesenstraße schaut eine Asiatin mit einem Rollkoffer suchend in ihr Handy, dreht dann den Kopf in verschiedene Richtungen, bevor sie sich entscheidet, die Hofwiesenstraße hinaufzugehen. Ich dachte eigentlich, sie wolle hinunter zum Bahnhof. Vor der Ampel beim Restaurant Baumgarten, einer Liegenschaft, die schon lange geschlossen und deren eine Türe eingeschlagen ist, bleibe ich stehen, weil sie auf Rot geschaltet hat. Neben der kaputten Tür hängt hinter einem Fenster noch ein Vorhang mit einer Seidenstickerei, auf der zwei Storchenpaare zu sehen sind. Als immer noch kein Auto kommt und auch kein Kind in Sicht ist, gehe ich über die Straße. Auf der anderen Seite steht ein Mann, blickt suchend in sein Handy und dreht den Kopf in verschiedene Richtungen, aber da er mich nicht fragt, biete ich ihm auch keine Auskunft an. Dann überquere ich die Hofwiesenstraße und vom Bahnhof kommt mir ein tamilischer Familienvater entgegen, der suchend in sein Handy blickt und den Kopf in verschiedene Richtungen dreht. Zwei Schritte hinter ihm folgen seine Frau und sein Kind. Auf dem Treppengeländer zum Untergeschoss des Bahnhofs Örkilon teilt eine Reliefschrift mit: Max Frisch Platz 2 bis 10. So heißt der Platz auf der anderen Seite des Bahnhofs. Es gibt dort neuerdings ein Sommerrestaurant unter offenen Zeltdächern, das zum frischen Max heißt und in dem man Max Burger essen kann. Hinter dem zweiten Burger steht in Klammern Veggie. Mir kam in den Sinn, dass der Rahmen in unserem Kühlschrank ausgeht und im kleinen Koop-Laden, der von morgens 5:30 bis nachts um 11:45 geöffnet hat, hole ich zwei Portionen Halbrahm, für die ich zuhinterst ins Regal greifen muss, nachdem ich schon einen Vollrahm ins Körbchen gestellt hatte, weil ich dachte, der Halbrahm sei ausgegangen. Drei Fläschchen Prosecco aus Italien nehme ich dazu und zwei Tafeln Schokolade. Eine dunkle mit Orangengeschmack für meine Frau und eine Nussschokolade für mich. Drei Menschenreihen warten vor drei Kassen. Und an der einen Kasse ist ein unerfahrener Junge. Deshalb stelle ich mich in die Schlange, die zu einer Frau mit erfahrenem Aussehen führt. Eine Jugendliche weiter vorne bezahlt ihre zwei Getränke mit einer Karte, die man nur kurz an das Kassengerät halten muss, damit der Betrag sofort abgebucht wird. Der Mann vor mir kauft einen Schokoladenriegel und ein Bier und bezahlt mit einer 200-Note frisch aus dem Automaten. Ich bezahle im Bar, aber die Brille fällt mir von der Nase auf das Portemonnaie und auf die kleine Brieftasche mit meiner Supercard. Die Frau sagt mütterlich: Nicht pressieren, ich pressiere trotzdem. Da hinter mir schon drei Leute stehen, auf dem Kassenzettel sehe ich, dass die Kassiererin einen schwer aussprechbaren Namen hat. Auf dem Heimweg gehe ich zur Bankfiliale am Marktplatz. An der Ecke bei der Parkhausausfahrt des Swiss Hotels steht ein großer, dürrer Mann und schaut suchend auf die Straße auf und ab. Ich biege zur Migros Bank und überlege mir einen Moment, ob ich mich in Acht nehmen muss, wenn ich den Raum mit dem Bankomaten betrete, denn der Marktplatz wird umgebaut, ist voller Absperrungen und menschenleer und der dürre Mann wirkt etwas unberechenbar. Dann schiebe ich aber meine Karte in den Schlitz, drücke meinen PIN-Code, den ich fast auswendig weiß, und verlange 1000 Franken in gemischten Noten. Es kommen vier 200er und 200er Noten heraus. Ich stecke die Karte und den Beleg in das Brieftäschchen, das Geld in die Hosentasche, drücke auf den Knopf, der die Türe zischend öffnet, schaue mich kurz um und betrete entschlossen den leeren Marktplatz. Als ich durch das Garagentor eintrete, beginnen die Abendglocken zu läuten. Ich schneide noch ein paar Äste des Ligusterbuschs ab, die in den Weg hineintragen, werfe sie in den Grüncontainer und gehe dann zufrieden ins Haus, als käme ich von einer großen Reise in die Welt zurück.
1: Ich verabschiede mich von Ihnen. Wir sehen uns nächste Woche wieder. Bis dahin genießen Sie mal wieder eine Auszeit.
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3: Kurt Tucholsky, Luftveränderung. Fahre mit der Eisenbahn, fahre, Junge, fahre. Auf dem Deck vom Wasserkahn wehen deine Haare. Tauch in fremde Städte ein, laut in fremden Gassen. Höre fremde Menschen schreien, trink aus fremden Tassen. Flieh Betrieb und Telefon, grab in alten Schmökern. Sieh am Seinkain, mein Sohn, Weisheit still verhökern. Lauf in Afrika umher, reite durch Oasen. Lausche auf ein blaues Meer, hör den Mistral blasen. Wie du auch die Welt durchflitzt, ohne Rast und Ruh, hinten auf dem Puffer sitzt du.

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2: Die Leitungsarbeiten der SWM im Kreuzungsbereich Otto-von-Guericke-Straße, Julius-Römer-Straße dauern voraussichtlich noch bis zum 30. Oktober. Das heißt etwa 4 Wochen mehr als geplant. Die dortigen Einschränkungen sind deshalb weiterhin erforderlich. Wegen Gleisbauarbeiten der MVB ist die Halberstädter Straße in Höhe des Landgerichtes bis voraussichtlich 18. November stadteinwärts gesperrt. Der Kfz-Verkehr wird über die Straße am Fuchsberg umgeleitet. Seit dem 28. September bis 6. Oktober steht auf einem kurzen Abschnitt des Weizengrunds nur ein Fahrstreifen zur Verfügung. Grund sind Kanalreparaturen im Auftrag der SWM. Eine Baustellenampel regelt den Kfz-Verkehr. Der Anschluss zur Straße an den Röten ist während der Arbeiten voll gesperrt. Umleitungen sind ausgeschildert. Seit dem 28. September bis 9. Oktober ist jeweils von 7 bis 16 Uhr die Zufahrt von der Hafenstraße in den Kreisverkehr Bötticher Platz gesperrt. Wegen Anschlussarbeiten der SWM wird der Kfz-Verkehr über die Speicherstraße umgeleitet. Die Gegenrichtung ist von der Sperrung nicht betroffen. Weitere Verkehrseinschränkungen sind auf der Baustellenkarte unter www.mofi.de und www.magdeburg.de/baustellen dargestellt.
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2: Am Mittwochabend, den 23. September 2026, kam es zu mehreren Betrugsversuchen in Form eines sogenannten Schocksanrufs zum Nachteil verschiedener Magdeburger zwischen 80 und 93 Jahren. Ersten Erkenntnissen zufolge erhielten die Geschädigten einen Anruf von einer Person, welche sich als ein Professor eines Krankenhauses ausgab und eine untere fünfstellige Summe forderte. Ein angebliches Familienmitglied soll erkrankt sein und das Geld sei nötig, um operieren zu können. Die Polizei leitete Strafverfahren ein und sensibilisierte die Geschädigten. Bisher soll es zu keinem finanziellen Schaden gekommen sein. Hinweise der Polizei: Lassen Sie sich nicht unter Druck setzen. Beenden Sie das Gespräch umgehend. Informieren Sie sich innerhalb Ihres Familien- und Bekanntenkreises nach der angeblich betroffenen Person. Gewähren Sie unbekannten Personen grundsätzlich keinen Zutritt. Wenden Sie sich an die Polizei, falls Sie den Verdacht haben, Opfer eines Betruges geworden zu sein. Weitere Informationen gibt es unter www.polizei-beratung.de/themen-und-tipps/betrug-schockanrufe. Am Freitag, den 25. September 2026 im Zeitraum von 17.20 Uhr bis 17.55 Uhr haben unbekannte Täter auf dem Parkplatz eines Einkaufszentrums in der Saybrücker Chaussee eine Harley Davidson entwendet. Die Polizei hat ein Ermittlungsverfahren eingeleitet. Sachdienliche Hinweise zu verdächtigen Personen oder Fahrzeugen können dem Polizeirevier Magdeburg unter der Telefonnummer 0391 546 3295 oder in der nächstgelegenen Polizeidienststelle mitgeteilt werden. Am Freitag, den 25. September 2026, meldeten mehrere Passanten im Zeitraum von 22.55 Uhr bis 23.15 Uhr diverse brennende Müllcontainer in Stadtfeld Ost. Die schnellen Löscharbeiten der Feuerwehr konnten ein Übergreifen der Flammen verhindern. Insgesamt brannten 9 Müllcontainer, die zum Teil nicht unerheblich beschädigt wurden. Ermittlungen zu den Brandursachen sind eingeleitet worden. Sachdienliche Hinweise zu verdächtigen Personen können dem Polizeirevier Magdeburg unter der Telefonnummer 0391 546 3295 oder in der nächstgelegenen Polizeidienststelle mitgeteilt werden. Am Freitag, den 25. September 2026 gegen 13.15 Uhr befuhren ein 26-Jähriger und ein 34-Jähriger den Magdeburger Ring. Diese sollen sich dabei wiederholt gegenseitig ausgebremst haben. Im weiteren Verlauf mussten beide Fahrzeuge auf Höhe der Abfahrt Neustädter Feld verkehrsbedingt halten. Dabei stieg der 34-Jährige aus seinem Fahrzeug aus und begab sich zum Fahrzeug des 26-Jährigen, um diesen offenbar zur Rede zu stellen. Dieser fühlte sich vom Auftreten des 34-Jährigen augenscheinlich bedroht und griff nach einer legal besessenen Schreckschusswaffe. Die verständigte Polizei konnte beide Fahrzeuglenker antreffen. Im Rahmen der Anzeigenaufnahme stellten die Beamten die Schreckschusswaffe sicher. Gegen die beiden Fahrzeugführer sind entsprechende Ermittlungsverfahren eingeleitet worden. Das Polizeirevier Magdeburg warnt, Betrüger geben sich zunehmend als Mitarbeiter einer Bank aus. Die Täter kontaktieren ihre Opfer häufig telefonisch und behaupten beispielsweise, es gäbe ein Problem mit dem Konto, der Bankkarte oder einer verdächtigen Überweisung, unter anderem ins Ausland. Damit versuchen sie, vertrauliche Informationen von den Betroffenen zu erfahren. Wichtig: Ihre Bank fragt Sie niemals nach Ihrer persönlichen PIN. Geben Sie Ihre PIN, TAN, Zugangsdaten oder andere vertrauliche Bankdaten niemals telefonisch, per E-Mail oder an der Haustür weiter. Ebenso wichtig: Bankmitarbeiter schicken niemanden zu Ihnen nach Hause, um Bankkarten, Bargeld oder andere Wertgegenstände abzuholen. So schützen Sie sich. Beenden Sie verdächtige Telefonate sofort. Lassen Sie sich nicht unter Druck setzen. Informieren Sie bei einem Betrugsverdacht umgehend Ihre Bank und gegebenenfalls die Polizei. Merken Sie sich, Ihre PIN gehört nur Ihnen. Bleiben Sie aufmerksam und sprechen Sie auch Angehörige, Freunde und ältere Menschen in Ihrem Umfeld auf diese Betrugsmasche an.

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Im Nebel ruhet noch die Welt, noch träumen Wald und Wiesen, schreibt der Lyriker Eduard Mörike über den Septembermorgen. In diesem Sinne, herzlich willkommen zu Kultur im DTV.

Leselust erfolgreich geweckt. So das Fazit vom Lesesommer 2026 in Sachsen-Anhalt. 9.082 Kinder und Jugendliche haben in diesem Jahr an der landesweiten Aktion teilgenommen. Gegenüber 2025 mit knapp 7.880 Teilnehmenden ließen sich noch einmal gut 1.200 junge LeserInnen mehr für Bücher und Geschichten begeistern. Was vor 17 Jahren als Leseförderprojekt begann, ist heute eine der größten Sommeraktionen für Kinder und Jugendliche in Sachsen-Anhalt. Lesen hat nichts von seiner Faszination verloren, zeigt sich der Präsident vom Landesverwaltungsamt Thomas Pleier erfreut. Zudem beteiligten sich dieses Jahr 63 Bibliotheken, 2025 waren es 58. Neben neuer Kinder- und Jugendliteratur gab es in den Sommerferien zudem unter anderem Lesenächte, Quizformate, Wettbewerbe, was die Bibliotheken zu einem Ort des Begegnens machte. Das alles stärkt die Lesekompetenz. Der Erfolg zeigt, wenn Bibliotheken, Schulen, Familien und viele engagierte Partner an einem Strang ziehen, kann Lesen begeistern. Rilke, Begegnung in der Kastanienallee. Ihm ward des Eingangs grüne Dunkelheit, kühl wie ein Seidenmantel umgeben, den er noch nahm und ordnete, als eben am anderen transparenten Ende weit, aus grüner Sonne wie aus grünen Scheiben, weiß eine einzelne Gestalt aufleuchtete, um lange fern zu bleiben und schließlich von den Lichtern niedertreiben, bei jedem Schritte über Wald. Ein helles Wechseln auf sich herzutragen, das scheu im Blond nach hinten lief. Aber auf einmal war der Schatten tief und nahe Augenlagen aufgeschlagen. In einem neuen, deutlichen Gesicht, das wie in einem Bildnis verweilte. In dem Moment, da man sich wieder teilte. Es war, immer und dann war es nicht.

Das KJH Kinderhaus in Magdeburg kann seine Freizeitangebote für Jugendliche erweitern. Hierfür hat Sozialministerin Petra Grimm-Brenne kürzlich einen Bescheid über 90.000 Euro an die Stiftung Evangelische Jugendhilfe überreicht. Die Mittel stammen aus dem Sondervermögen Infrastruktur des Bundes. Sachsen-Anhalt unterstützt gezielt Jugendtreffs mit einer Vollfinanzierung. Orte, an denen Kinder und Jugendliche sich austauschen und eigene Ideen entwickeln können, seien wichtig für den gesellschaftlichen Zusammenhalt und eine lebendige Demokratie, so die Ministerin. Das onkologische Zentrum der Universitätsmedizin lädt PatientInnen und Angehörige sowie alle Interessierten herzlich zu einer Informationsveranstaltung rund um das Thema Lungenkrebs ein. ExpertInnen verschiedener Fachbereiche informieren über moderne Diagnostik und Therapie. Im Anschluss können Interessierte sich mit den Experten austauschen. Die Veranstaltung ist kostenfrei. Wann? Mittwoch, den 30. September 2026 von 16 bis 18 Uhr, wo? Im zentralen Hörsaal, Haus 22, Raum 3, Leipziger Straße 22 in Magdeburg. Zum Welttag der seelischen Gesundheit lädt der Gemeindepsychiatrische Verbund Magdeburg am Donnerstag, den 15. Oktober, in die Städtische Volkshochschule ein. Von 10 bis 16 Uhr können Interessierte sich bei Vorträgen, Workshops, Infoständen und Gesprächen rund um das Thema psychische Gesundheit informieren. Themen sind unter anderem Stressbewältigung, Vorsorgevollmacht, persönliche Krankheitsbewältigung, Zwangsstörungen, Auswirkungen psychischer Belastung auf den Körper, psychische Gesundheit in Krisenzeiten, Achtsamkeit und Entspannung, Umgang mit Gefühlen sowie gesunde Lebensweise. Der Gemeindepsychiatrische Verbund lädt alle Interessierten herzlich ein. Das Angebot ist kostenfrei. Weitere Informationen gibt es im Dezernat Soziales, Jugend und Gesundheit, Abteilung Psychiatrie-Koordination unter der E-Mail-Adresse julia.wontraba@stadt.magdeburg.de oder der Rufnummer 0391 540 3241. Der städtische Abfallwirtschaftsbetrieb veranstaltet auch in diesem Jahr wieder eine Rohstoffwoche für SchülerInnen ab der 5. Klasse. Interessierte Schulen können sich ab sofort per E-Mail unter abfallberatung@sab.magdeburg.de oder telefonisch unter der Rufnummer 0391 540 4666 melden. Wir kaufen viel, verbrauchen viel und werfen jede Menge weg. Das hat Folgen. Rohstoffe sind knapp, dabei wäre es einfach, aus den vermeintlichen nutzlosen Abfällen wieder wertvolle Sekundärrohstoffe zurückzugewinnen. Wie das funktionieren kann, zeigt ein Umweltexperte bei der diesjährigen Rohstoffwoche des städtischen Abfallwirtschaftsbetriebes vom 16. bis 20. November in Schulen Magdeburgs. Zudem werden Handlungsoptionen aufgezeigt und über Ressourcenschutz, Recycling und Kreislaufwirtschaft informiert.

Aus dem Buch Die besten deutschen Geschichten und Gedichte, ausgewählt von Marcel Reich-Ranicki. Josef von Eichendorff, Mondnacht. Es war, als hätte der Himmel die Erde still geküsst, dass sie im Blütenschimmer von ihm nun träumen müsst. Die Luft ging durch die Felder, die Ähren wogen sacht, es rauschen leis die Wälder, so sternklar war die Nacht. Und meine Seele spannte weit ihre Flügel aus, flog durch die stillen Lande, als flöge sie nach Haus. Die Luthermuseen laden am Sonntag, den 4. Oktober von 11 bis 17 Uhr zum traditionellen Hoffest in Luthers Elternhaus nach Mansfeld ein. Im Haus und auf dem Hof in der Lutherstraße 29 gibt es ein buntes Programm für die ganze Familie. Kinder und Erwachsene können passend zur Herbstzeit eine kleine Windmühle basteln. Um 12 Uhr lockt ein Kinderprogramm mit Hoppelpoppel die kleinen Gäste zur Bühne. Kurzführungen durch das Museum und Musik runden das Angebot ab. Das Johanniterhaus Mansfeld ist mit selbstgebackenen Kuchen und Kaffee auf dem Hof. Alle Interessierten sind herzlich eingeladen, der Eintritt ist frei.

Ein längerer Abschnitt der Sieberstorstraße ist seit Dienstag, den 21. September 2026, für den Kfz-Verkehr und den Straßenbahnverkehr voll gesperrt. Die akute Einsturzgefahr des leerstehenden Wohnhauses Sieberstorstraße 24 erforderte, die bisherige Teilsperrung zu erweitern. Umleitungen erfolgen über die Ernst-Lehmann-Straße, den Wittenberger Platz und die Rogitzer Straße sowie entgegengesetzt. Die Vollsperrung betrifft auch den ÖPNV. FußgängerInnen können den betroffenen Bereich auf dem Gehweg der anderen Straßenseite passieren. Die Hallische Straße kann seit Montag, den 21. September, wieder vollständig befahren werden. Grund ist der Baufortschritt an den Brücken der Deutschen Bahn. Wegen Gleisbauarbeiten der MVB ist die Halberstädter Straße seit Montag, den 21. September, in Höhe des Landgerichts bis voraussichtlich 18. November stadtauswärts gesperrt. Der Kfz-Verkehr wird über die Leipziger Straße und die Straße am Fuchsberg umgeleitet. Ein kurzer Abschnitt des

an der Elbuferpromenade zwischen dem Schleinufer und der Elbe. Die Fläche ist im Norden durch die Lukasklause und im Süden durch die neue Strombrücke begrenzt. Während der Bauarbeiten kann es auf den Wegen an den Spielbereichen zu vorübergehenden Einschränkungen kommen. Der Kirschweg ist zwischen Lilienweg und Hermann-Hesse-Straße bis zum 30. Oktober komplett für den Kfz-Verkehr gesperrt. Wegen Bauarbeiten am Radweg wird der Kfz-Verkehr über die Galileo-Straße, den Neptunweg und die Hermann-Hesse-Straße bzw. entgegengesetzt umgeleitet. Weitere Verkehrseinschränkungen sind auf der Bausteinkarte unter www.morfi.de und www.magdeburg.de/baustellen dargestellt. Vor wenigen Wochen wurde im Magdeburger Dom die feierliche Wiederbeisetzung der Gebeine Kaiser Ottos des Großen begangen. Die Kunststiftung Sachsen-Anhalt hatte einen Wettbewerb zur Gestaltung eines neuen Sargs ausgerufen. Davon inspiriert, gestaltete eine Klasse des Josef-Effner-Gymnasiums in Dachau eigene Entwürfe der neuen Grablege des bedeutenden Kaisers. Die Arbeiten der Schüler sind derzeit in einer Sonderschau im Dommuseum Magdeburg zu sehen. Im museumspädagogischen Raum ist neben den etwa 20 Schülerentwürfen auch ein Bild des von der Künstlerin Silke Treckel gestalteten neuen Titansargs von Otto dem Großen ausgestellt. Die Sonderschau findet als Kooperation des Kulturhistorischen Museums Magdeburg mit der Kulturstiftung Sachsen-Anhalt und dem Josef-Effner-Gymnasium in Dachau statt. Zu sehen sind die Schülerarbeiten bis zum 1. November 2026 im Dommuseum Otto Nanium. Öffnungszeiten dienstags bis Sonntag von 10 bis 17 Uhr. Der Eintritt in das Dommuseum beträgt für Erwachsene 7,50 Euro, ermäßigt 5 Euro. Kinder und Jugendliche bis 17 Jahre haben freien Eintritt.

Das Magdeburger Schleinufer bleibt vierspurig. Das hat Oberbürgermeisterin Simone Boris klargestellt. Damit reagierte sie auf jüngste Medienberichte sowie zahlreiche Anrufe und Nachrichten von MagdeburgerInnen. Hintergrund ist eine Information der Stadtverwaltung, die im August auf der Tagesordnung des Stadtrates stand. Das Schleinufer ist eine der wichtigsten Verkehrsadern in Magdeburg. Sie sei Teil des sogenannten City-Ringes, der die Innenstadt erheblich vom Verkehr entlastet. Eine Verringerung auf eine Kfz-Spur pro Fahrtrichtung hätte erhebliche negative Auswirkungen auf die Verkehrssituation. Natürlich müsse man langfristig eine Lösung für die Situation des Rad- und Fußverkehrs entlang der Elbuferpromenade finden. Deshalb hatte die Verwaltung die entsprechende Information für den Stadtrat erstellt. Wie diese Lösung aussehen wird, steht jedoch noch nicht fest. Ab Montag, den 2. November, fahren die Straßenbahnen wie geplant wieder durch den Nordabschnitt des Breiten Weges. Damit geht auch die modernisierte zentrale Haltestelle Alter Mark in Betrieb. Die derzeit notwendigen Umleitungen und Teile des Schienenersatzverkehrs entfallen. Um das Ziel zu erreichen, werden deshalb die täglichen Arbeitszeiten ausgeweitet. Werktags wird dann bis 22 Uhr auf der Baustelle gearbeitet. Auch samstags sind Bauarbeiter im Einsatz. Nach dem 2. November sind allerdings noch einige Restarbeiten zu erledigen. Diese sind abhängig von der Verkehrsführung in der Julius-Bremer-Straße sowie von den Witterungsbedingungen in den Wintermonaten. Weitere Informationen zum Projekt sind im Internet unter www.mvbnet.de/zukunftsgleise zu finden. Das Bauvorhaben wird gefördert vom Land Sachsen-Anhalt. Die Landeshauptstadt Magdeburg veranstaltet am 3. Oktober von 12 bis 16 Uhr das 32. Rathausfest unter dem Titel »Das Rathaus öffnet seine Türen zu Menschen, Ideen und Zukunft« lädt die Stadtverwaltung ins alte Rathaus auf dem Alten Markt zu einem vielfältigen Programm ein. Im Mittelpunkt stehen die Magdeburger Kita-Landschaft, die Verwaltungsdigitalisierung und die Handball-WM 2027. Oberbürgermeisterin Simone Boris öffnet um 12 Uhr gemeinsam mit Kaiser Otto und dem WM-Maskottchen Hannibal die Rathaustür. Am Informationspunkt im Arkadenbereich können sich die BesucherInnen für verschiedene Führungen anmelden. Auch der Rathausbalkon ist an diesem Tag geöffnet. Mitmachen in Magdeburg soll einfach sein. Die städtische App Magde-App wurde deshalb um zahlreiche Funktionen erweitert. Sie machen die vielfältigen Beteiligungsangebote der Landeshauptstadt sichtbarer. Dadurch verbessern sich Barrierefreiheit und Nutzerfreundlichkeit. Ab sofort kann die Schriftgröße angepasst und zwischen verschiedenen Farbvorlagen gewählt werden. Neu ist ebenfalls eine Vorlesefunktion. Dazu kann man Merklisten speichern oder mit anderen teilen. Überarbeitet wurden außerdem die Bereiche MD-Melder und Abfallinfo. Über Abfallinfo kann man beispielsweise die Abholung von Sperrmüll beantragen, den nächsten Standort des Schadstoffsmobils finden oder im Abfall-ABC nach dem richtigen Entsorgungsweg suchen. Die Magde-App steht kostenlos zum Download im Google Play Store und im Apple App Store zur Verfügung. Um die App noch besser zu machen, bittet die Stadt um ein Feedback. Dieses ist im Beteiligungsportal unter www.magdeburg.de/magdeapp-feedback möglich.

Über 100 SchülerInnen aus Magdeburger Grundschulen haben dieser Tage an der Aktion Kinder und Demokratie in Magdeburg des Vereins Offene Türen teilgenommen. In historischen Kostümen der Städte des Magdeburger Rechts zogen sie als junge Botschafter vom Domplatz zum Magdeburger Rathaus. Auf dem Weg dorthin begrüßte Justizministerin Franziska Weidinger die Mädchen und Jungen. Am Rathaus haben Bürgermeisterin Regina Dolores-Stehler-Hinz und Mitglieder des Magdeburger Stadtrates die Botschafter in Empfang genommen. Im Ratssaal konnten die SchülerInnen Fragen stellen und Themen ansprechen, die sie selbst beschäftigen, vom Anliegen rund um ihre Schule bis hin zu Ideen für Magdeburg. Sachsen-Anhalts Justizministerin Franziska Weidinger betonte, Zitat, das Magdeburger Recht steht seit über 800 Jahren für die Bedeutung gemeinsamer Regeln und eines verlässlichen Zusammenlebens. Heute erleben die Kinder Demokratie ganz unmittelbar. Sie bringen ihre eigenen Anliegen vor, sprechen mit Stadträtinnen und Stadträten und erfahren, dass ihre Stimme zählt. Zitat Ende. Dies sei wichtig, damit junge Menschen den Mut entwickeln, die Gesellschaft mitzugestalten. Zum Abschluss erhielten die Kinder eine Medaille als Anerkennung für ihren Mut, ihre Anliegen einzubringen und mit politisch Verantwortlichen darüber zu sprechen.

Die Polizei und Staatsanwaltschaft haben Ermittlungen zum Tod des im Jahr 2016 25-jährigen Hannes Schindler wieder aufgenommen. Anders sind im Juli 2026 in einem Podcast veröffentlichte Recherchen unter anderem neue Hinweise zum damaligen Geschehen. Aufgrund der Schilderungen zu beteiligten Personen und dem damaligen Ereignisablauf im Zug erfolgen Ermittlungen wegen eines vorsätzlichen Tötungsdelikts. Darüber hinaus prüfen die Beamten konkrete Hinweise aus der hallischen Ultraszene. Aus ermittlungstaktischen Gründen gibt es keine näheren Angaben zu den für die Ermittlungen relevanten Erkenntnissen und Personen. Am 1. Oktober 2016 bestieg Hannes Schindler in Haldensleben gemeinsam mit weiteren Anhängern des 1. FC Magdeburg einen Regionalzug nach Magdeburg. In dem Zug war bereits eine größere Gruppe von Fußballfans des hallischen FC, darunter Personen aus der damaligen Ultraszene, die sich auf der Rückreise von einem Auswärtsspiel befanden. Während der Fahrt kam es zu einer Auseinandersetzung. Hannes Schindler stürzte aus dem fahrenden Zug und erlitt schwerste Verletzungen, woran er am 12. Oktober 2016 verstarb. Die damaligen Ermittlungen konnten die konkreten Umstände nicht abschließend klären, weshalb die Einstellung des Verfahrens erfolgte. Die Polizei bittet erneut um Hinweise zu den damaligen Geschehnissen oder den daran beteiligten Personen. Auch Personen sollen sich melden, die bereits Angaben gemacht haben, inzwischen jedoch über weitere Erkenntnisse verfügen oder ihre damaligen Angaben ergänzen möchten. Für die Ermittlungen sind nicht nur unmittelbare Beobachtungen aus dem Regionalzug wichtig. Auch spätere Äußerungen oder Gespräche über das Geschehen, Kenntnisse über beteiligte Personen sowie Wahrnehmungen aus dem damaligen Umfeld können helfen, die noch offenen Fragen zum Tod von Hannes zu beantworten. Hinweise bitte an die Polizei Sachsen-Anhalt telefonisch unter 0391 546 1010 oder über das Hinweisportal im Internet unter st.hinweisportal.de. Am Freitag, den 18. September 2026, nutzte eine 15-köpfige Personengruppe um 10.35 Uhr einen Regionalexpress von Magdeburg nach Halle-Saale. Dort wollte die Gruppe in Richtung Erfurt umsteigen, um zum Fußballspiel Greuther Fürth e.V. gegen den 1. FC Magdeburg zu fahren. Um 11.30 Uhr informierte der im Express eingesetzte Zugbegleiter die Bundespolizeiinspektion Magdeburg telefonisch. Nach ersten Erkenntnissen kam es im Zug zu zahlreichen Beschmierungen, heruntergerissenem Fensterrollos, Beschädigungen an der Wand- und Deckenverkleidung sowie Verunreinigungen. Die verständigten Einsatzkräfte der Bundes- und Landespolizei waren mit Einfahrt des Regionalexpresses am Hauptbahnhof Halle-Saale vor Ort und stellten die Personalien der 15 Tatverdächtigen im Alter von 15 bis 21 Jahren fest. Drei Jugendliche im Alter von 15 und 17 Jahren hatten Permanentmarker und eine Vielzahl an 1. FC Magdeburg Aufklebern. Die Gruppe musste mit Bundespolizisten zurück nach Magdeburg fahren. Dort erhielten die Tatverdächtigen einen 24-stündigen Platzverweis für den Magdeburger Hauptbahnhof. Die Bundespolizei hat ein Strafverfahren wegen gemeinschädlicher Sachbeschädigung nach § 304 Strafgesetzbuch eingeleitet. Die Ermittlungen dauern an. Am Freitag, den 18. September 2026, kam es gegen 21.50 Uhr an einer Straßenbahnhaltestelle am Breiten Weg in der Magdeburger Innenstadt zu einem schweren Raub. Nach bisherigen Erkenntnissen haben drei bislang unbekannte männliche Personen zwei Männer im Alter von 21 und 23 Jahren angesprochen. Unter Einsatz eines Reizstoff-Sprühgerätes und körperlicher Gewalt nahmen die Tatverdächtigen das Mobiltelefon eines Geschädigten an sich. Die beiden Männer erlitten leichte Verletzungen, die ambulant behandelt wurden. Beschreibung Tatverdächtige: Männlich, etwa 22 Jahre alt, ca. 1,75 Meter groß und schlank, dunkle Kleidung. Die Polizei leitete ein Ermittlungsverfahren wegen des Verdachts des schweren Raubes ein und sucht zur weiteren Aufklärung der Tat nach Zeugen, welche sachdienliche Hinweise zur Tat oder Tätern geben können. Hinweise nimmt das Polizeirevier Magdeburg unter 0391 546 3295 oder per E-Revier entgegen.

0: vornehme Leute 1200 Meter hoch. Sie sitzen in den Grand Hotels, ringsrum sind Eis und Schnee, ringsum sind Berg und Wald und Fels, sie sitzen in den Grand Hotels und trinken immer Tee. Sie haben ihren Smoking an, im Walde klirrt der Frost, ein kleines Reh hüpft durch den Tann, sie haben ihren Smoking an und lauern auf die Post. Sie tanzen Blues im blauen Saal, wobei es draußen schneit. Es blitzt und donnert manches Mal, sie tanzen Blues im blauen Saal und haben keine Zeit. Sie schwärmen sehr für die Natur und heben den Verkehr. Sie schwärmen sehr für die Natur und kennen die Umgebung nur von Ansichtskarten her. Sie sitzen in den Grand Hotels und sprechen viel von Sport. Und einmal treten sie im Pelz sogar vors Tor der Grand Hotels und fahren wieder fort.
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2: Wohnraum teilen und Generationen verbinden. So die Idee vom Projekt Miteinander, Füreinander, initiiert vom Studentenwerk Magdeburg. Hierbei geht es um zwei wichtige Themen: bezahlbarer Wohnraum für Studierende und Azubis und ein generationsübergreifendes Miteinander in der Stadt. Eine Wohnpartnerschaft bringt junge Menschen, die auf der Suche nach einem Zimmer sind, mit MagdeburgerInnen zusammen, die freien Wohnraum zur Verfügung haben. Wenn es gewünscht ist, kann das auch mit gegenseitiger Unterstützung im Alltag verbunden sein. Etwa durch kleine Hilfen im Haushalt oder Garten, gemeinsame Unternehmungen oder einfach ein gutes Miteinander. Internationalen Studierenden gibt das die Chance, in Magdeburg anzukommen und einen persönlichen Bezug zur Stadt aufzubauen. Oberbürgermeisterin Simone Boris ist Schirmherrin vom Projekt und betont, dass es wichtig ist, dass die Stadtgesellschaft Willkommenskultur lebt. Studierende und Azubis, die Interesse an einer Wohnpartnerschaft haben, können sich an das Beratungscenter wenden. Wie es funktioniert, erklärt Marie Pöhlmann, Projektkoordinatorin, in einem kurzen Film.
3: Ja, hi, ich bin Marie Pöhlmann und ich bin die neue Projektkoordinatorin von unserem Wohnpartnerschaftsprojekt Miteinander Füreinander hier beim Studentenwerk Magdeburg. Der erste Schritt ist ganz einfach, egal ob man auf der Suche nach einem Zimmer ist oder ob man Wohnraum anbieten möchte. Man meldet sich zuerst bei mir, das kann gerne telefonisch per E-Mail passieren oder man kommt in meine Sprechstunde und gemeinsam klären wir dann die ersten Fragen. Nach der Kontaktaufnahme wird dann ein kurzer Steckbrief ausgefüllt. So können wir erfahren, was dir wichtig ist auf deiner Wohnraumsuche oder was du anbieten möchtest. Bevor wir ein Zimmer vermitteln, prüfen wir den Wohnraum persönlich. So stellen wir sicher, dass alles passt und seriös ist. Anschließend suchen wir dann nach einer Wohnpartnerschaft, bei der die Erwartungen und Bedürfnisse beider Seiten gut zusammenpassen. Bevor es dann so richtig losgeht, lernt ihr euch beide erstmal persönlich kennen und könnt dann individuell entscheiden, ob ihr euch eine Wohnpartnerschaft gemeinsam vorstellen könnt. Ja, wenn ihr euch beide wohlfühlt, dann werden alle Vereinbarungen schriftlich festgehalten und dann kann eure Wohnpartnerschaft auch eigentlich schon starten. Und auch währenddessen stehe ich euch immer noch als Ansprechpartnerin zur Verfügung. Wenn ihr jetzt neugierig geworden seid, dann schaut gerne auf unserer Website vorbei für weitere Informationen. Ansonsten kommt gerne in meine Sprechstunde und dort können wir alle weiteren Fragen besprechen.
2: Das Beratungscenter Magdeburg ist im Wohnheim 7 eingangs rechts, Erdgeschoss Raum 2, auf dem Campus der Otto-von-Guericke-Universität im Johann-Gottlob-Nathusius-Ring 5 zu finden. Persönliche Sprechzeiten sind montags von 15 bis 16 Uhr. Die Projektkoordinatorin Marie Pöhlmann ist telefonisch unter 0391 675 1843 und per E-Mail unter wohnpartner@studentenwerk-magdeburg.de zu erreichen. Mehr Informationen gibt es auf der Website www.studentenwerk-magdeburg.de/wohnen/miteinander-füreinander.

0: Gut eine Woche nach der Wahl in Sachsen-Anhalt fragen sich Wohlfahrtsverbände und Migrantinnenorganisationen, wie es nun weitergehen soll. Nachdem die AfD mit 44% die Wahl klar gewonnen hat, steht das Land vor großen Herausforderungen.
1: Dieses Ergebnis ist nicht vom Himmel gefallen. Wir haben in den vergangenen Monaten Haustürgespräche geführt. In Stendal, in Halle, Dessau und anderen Orten. Die Menschen haben uns von Armut erzählt. Von Einsamkeit, von der Sorge um ihre Rente, von kaputten Straßen und Schulen, von einer Gesundheitsversorgung, die vor Ort nicht mehr funktioniert, von steigenden Lebensmittelpreisen und dem Gefühl, dass Politik ihren Alltag nicht mehr sieht. Das sind reale Probleme. Menschen mit Migrationsgeschichte fahren über dieselben kaputten Straßen, sie warten in denselben Arztpraxen, sie arbeiten in Fabriken und im Schichtdienst. Sie sorgen sich um ihre Miete und ihre Rente. Sie haben diese Probleme nicht verursacht. Trotzdem ist Migration zu lange zu einer Art Sammelerklärung für gesellschaftliche Missstände geworden. Rechtsextreme Kräfte haben dafür einen Sündenbock angeboten. Aber sie konnten das auch deshalb tun, weil migrationsfeindliche Deutungen längst weit über die extreme Rechte hinaus normalisiert worden sind. Auch demokratische Parteien müssen sich deshalb selbstkritisch fragen, welche Anteile sie daran haben. Wenn Migration immer wieder mit Kriminalität, Überforderung, Kontrollverlust oder dem sogenannten Stadtbild verbunden wird, dann verschiebt sich etwas.
2: Wenn man sich das Programm der AfD anguckt, ist es eindeutig, ist es ein klarer Angriff auf unsere Demokratie und unseren Sozialstaat. Es beinhaltet die Abschaffung bewährter sozialpädagogischer Konzepte

0: und Angebote und ganz schrecklich, es ist ein Angriff auf Grundrechte von Menschen verschiedener Gruppen. Und dieses erklärte Ziel dieser AfD ist es, Vielfalt zu beenden und ihr völkisch-maximalistisches, menschenfeindliches Weltbild umzusetzen. Dagegen steht, und das hat sich in den letzten Monaten gezeigt, und das gibt Kraft und das gibt auch Mut, eine ganz aktive, eine ganz starke, eine ganz lautstarke und kreative Zivilgesellschaft. Und dieser Widerstand ist ungebrochen, wir machen weiter, denn für uns alle, die sich da engagieren, sind Menschenrechte und ist Menschenwürde für alle Menschen nicht verhandelbar.
1: Erstens, als Spitzenverband der freien Wohlfahrtspflege hat die AWO klare sozial-anwaltliche Funktion und ist Interessenvertretung für verletzliche Gruppen.
0: Und diesen einen Auftrag, und das sage ich hier ganz deutlich, den werden wir weiter konsequent umsetzen. Wir werden Menschen zur Seite stehen, wenn deren Grundrechte beeinträchtigt werden, Menschen mit Behinderungen, Menschen mit Migrationsgeschichte, queere Menschen, Frauen und Familien in allen möglichen Lebenssituationen und Lebensmodellen. Wir lassen Diskriminierung, wir lassen Ausgrenzung, wir lassen Rassismus und wir lassen Menschenfeindlichkeit nicht zu. Und wir werden dafür alle rechtsstaatlichen Mittel nutzen, um das zu verhindern. Wo immer es nötig ist, werden wir widersprechen und wir werden uns widersetzen.
1: Zweitens, die AWO als soziale Dienstleisterin sichert soziale Daseinsfürsorge.
0: Und Menschen mit Migrationsgeschichte sind längst Teil unserer Gesellschaft geworden. Die gehören ganz selbstverständlich dazu. Die sind Mitarbeiterinnen in unserer Einrichtung, das sind Kolleginnen, das sind Nachbarinnen, das sind Freundinnen, das sind Familienmitglieder, die bereichern unseren Alltag, die bereichern die Vielfalt in Sachsen-Anhalt und mit ihnen gestalten wir gemeinsam unser Leben. Gleichzeitig sind sie aber auch inzwischen ein unverzichtbarer Bestandteil für die Sicherung unserer Versorgungsstruktur. Und das sieht man auch sehr beispielhaft an der Pflege.
1: Drittens, die AWO ist Teil der Zivilgesellschaft.
0: Wir haben derzeit 1000 Beschäftigte. Der Personalbedarf ist jetzt schon kaum zu stemmen. Das weiß eigentlich auch jeder. Das geht ja auch immer durch die Presse. Und in den nächsten Jahren erwarten wir 25% ganz reguläre Renteneintritte. Das sind mal gerade 250 Mitarbeiter. Und gleichzeitig steigt der Bedarf an Pflege erheblich an. In unseren Pflegeeinrichtungen, in den einzelnen Häusern, haben wir bis zu 25% Menschen mit Migrationsgeschichte. Und der Anteil der Azubis in diesem Jahr liegt bei 40%. Das heißt, wenn Sachsen-Anhalt kein weltoffener Ort zum Leben bleibt, wenn sich Menschen mit Migrationsgeschichte hier nicht respektiert fühlen, nicht wirklich ernsthaft willkommen fühlen, wenn sie hier keine Zukunft für sich sehen, dann lässt sich diese soziale Struktur auch nicht mehr aufrechterhalten. Das wird uns alle treffen. Dann gibt es keine Personen mehr, die Leistungen tatsächlich umsetzen können und dann haben wir ganz schnell einen Kollaps in der Pflege.
1: Von der Gewerkschaft Verdi kommt neben der Unterstützung auch eine ernste Warnung.
2: Ich möchte kein Horrorszenario hier aufzeigen, aber uns muss ja allen wohl klar sein, dass wir mit einem eventuell massiven Weggang von migrantischen Arbeitnehmern, Spedition, Logistik, DHL, Pflegekliniken, Universitäten, Studenten, Hotelgewerbe, Einzelhandel eins auch erreichen werden, dass die deutschen Arbeitnehmer sehr darunter leiden werden. Sie werden unter viel mehr Leistungsdruck stehen, sie werden viel mehr arbeiten müssen. Es wird dazu kommen, dass es Gewerbetreibende gibt, die schließen. Es wird Betriebsteile geben, die schließen. Es wird ganze Unternehmen geben, die sagen, ich finde hier auf diesem Areal keine Beschäftigten mehr und ich gehe jetzt. Genauso gut. Und illusorisch sind neue Ansiedlungen.
1: Die Diakonie lehnt offen das Menschenbild der AfD ab und verweist auf die Vielfalt im Land.
3: Wir stehen mit über 1000 diakonischen Angeboten im Land weiter für ein vielfältiges, soziales und weltoffenes Land, in dem alle Menschen, jeder Einzelne, mit Respekt und mit Würde behandelt wird. Menschen mit Migrationsgeschichte sind ein fester Bestandteil unserer Dienstgemeinschaft. Wir sind froh, dass sie als Menschen da sind, nicht nur als Arbeitskräfte. Die Diakonie leistet tagtäglich einen wichtigen Beitrag zu einer Sozialpolitik, die die Lebensprobleme der Menschen wirklich löst und Menschen eine Perspektive gibt. Und wir sind Teil einer großen, sehr engagierten Zivilgesellschaft in Sachsen-Anhalt, die eint der Wille

0: Kooperation, zu einem guten Leben für alle Menschen. In Nachbarschaften, in ganz vielen Vereinen, in Kultur-, Sport- und Sozialeinrichtungen begegnen sich Menschen auf Augenhöhe, weil sie miteinander kooperieren wollen. Die AfD pflegt ein Menschenbild der Ungleichwertigkeit von bestimmten Menschen, insbesondere Migranten, Menschen mit Behinderung, Menschen, die Unterstützungsbedarfe haben, Menschen der queeren Community und viele mehr. Wir sehen die große Gefahr, dass sich dieses Denken der Ungleichwertigkeit von Menschen noch weiter normalisiert. Das widerspricht dem Grundgesetz, denn die Würde der Menschen ist unantastbar. Sie ist auch unverlierbar, aber sie ist leicht verletzbar. Und eine Ideologie der Ungleichwertigkeit von Menschen widerspricht unserem christlichen Glauben und unserem Handeln als evangelischer Wohlfahrtsverband. Was ist also zu tun? Wir haben in den letzten Wochen den großen Reichtum einer engagierten, vielfältigen und weltoffenen Zivilgesellschaft in Sachsen-Anhalt an vielen Orten erlebt. Da begegnen sich sehr unterschiedliche Menschen auf Augenhöhe. Sie sprechen miteinander, sie sind gemeinsam unterwegs, sie leben Teilhabe. Und wir appellieren an diese ganzen Gruppen in einer starken Zivilgesellschaft, die wir haben in Sachsen-Anhalt, nicht leiser zu werden, sondern sich weiterhin zusammenzutun und diese Vielfalt zu leben und dafür einzutreten, dass Inklusion und Teilhabe ein fester Bestandteil unserer Gesellschaft wird und dass kein Mensch abgewertet wird.
1: Auch die evangelische Kirche insgesamt betont die Weltoffenheit, die es für ein harmonisches Miteinander braucht.
2: Unsere Stärke ist, Zusammengehörigkeit und Zugehörigkeit zu praktizieren. Wir sind offen für Menschen völlig unterschiedlicher Herkunft und Sprache und praktizieren das in vielfältiger Weise. Was wir aber wahrnehmen, ist tatsächlich, dass das, wofür wir eintreten, die Wahrung der Menschenwürde, die Achtung der Menschenrechte und eine Gleichberechtigung aller Menschen, die hier in diesem Land bei uns leben, in Frage gestellt wird. Und dem widersprechen wir in Wort und Tat.
1: Die Pressekonferenz ist gleichzeitig Ausdruck von Solidarität und Schulterschluss.

Sonntagabend. Ich gehe mit drei Briefen zum Postbriefkasten. Bevor dieser um 18 Uhr geleert wird, werfe ich sie ein. Dann mache ich mich auf den Weg zum Bahnhof. Bei der Hofwiesenstraße schaut eine Asiatin mit einem Rollkoffer suchend in ihr Handy, dreht dann den Kopf in verschiedene Richtungen, bevor sie sich entscheidet, die Hofwiesenstraße hinaufzugehen. Ich dachte eigentlich, sie wolle hinunter zum Bahnhof. Vor der Ampel beim Restaurant Baumgarten, einer Liegenschaft, die schon lange geschlossen und

0: Während eine Türe eingeschlagen ist, bleibe ich stehen, weil sie auf Rot geschaltet hat. Neben der kaputten Tür hängt hinter einem Fenster noch ein Vorhang mit einer Seidenstickerei, auf der zwei Storchenpaare zu sehen sind. Als immer noch kein Auto kommt und auch kein Kind in Sicht ist, gehe ich über die Straße. Auf der anderen Seite steht ein Mann, blickt suchend in sein Handy und dreht den Kopf in verschiedene Richtungen. Aber da er mich nicht fragt, biete ich ihm auch keine Auskunft an. Dann überquere ich die Hofwiesenstraße und vom Bahnhof kommt mir ein tamilischer Familienvater entgegen, der suchend in sein Handy blickt und den Kopf in verschiedene Richtungen dreht. Zwei Schritte hinter ihm folgen seine Frau und sein Kind. Auf dem Treppengeländer zum Untergeschoss des Bahnhofs Örkilon teilt eine Reliefschrift mit: Max Frisch Platz 2 bis 10. So heißt der Platz auf der anderen Seite des Bahnhofs. Es gibt dort neuerdings ein Sommerrestaurant unter offenen Zeltdächern, das zum frischen Max heißt und in dem man Max Burger essen kann. Hinter dem zweiten Burger steht in Klammern Veggie. Mir kam in den Sinn, dass der Rahmen in unserem Kühlschrank ausgeht und im kleinen Koop-Laden, der von morgens 5:30 bis nachts um 11:45 geöffnet hat, hole ich zwei Portionen Halbrahmen, für die ich zuhinterst ins Regal greifen muss, nachdem ich schon einen Vollrahmen ins Körbchen gestellt hatte, weil ich dachte, der Halbrahmen sei ausgegangen. Drei Fläschchen Prosecco aus Italien nehme ich dazu und zwei Tafeln Schokolade. Eine dunkle mit Orangengeschmack für meine Frau und eine Nussschokolade für mich. Drei Menschenreihen warten vor drei Kassen. Und an der einen Kasse ist ein unerfahrener Junge. Deshalb stelle ich mich in die Schlange, die zu einer Frau mit erfahrenem Aussehen führt. Eine Jugendliche weiter vorne bezahlt ihre zwei Getränke mit einer Karte, die man nur kurz an das Kassengerät halten muss, damit der Betrag sofort abgebucht wird. Der Mann vor mir kauft einen Schokoladenriegel und ein Bier und bezahlt mit einer 200-Note frisch aus dem Automaten. Ich bezahle im Bar, aber die Brille fällt mir von der Nase auf das Portemonnaie und auf die kleine Brieftasche mit meiner Supercard. Die Frau sagt mütterlich: Nicht pressieren, ich pressiere trotzdem. Da hinter mir schon drei Leute stehen, auf dem Kassenzettel sehe ich, dass die Kassiererin einen schwer aussprechbaren Namen hat. Auf dem Heimweg gehe ich zur Bankfiliale am Marktplatz. An der Ecke bei der Parkhausausfahrt des Swiss Hotels steht ein großer, dürrer Mann und schaut suchend auf die Straße auf und ab. Ich biege zur Migros Bank und überlege mir einen Moment, ob ich mich in Acht nehmen muss, wenn ich den Raum mit dem Bankomaten betrete, denn der Marktplatz wird umgebaut, ist voller Absperrungen und menschenleer und der dürre Mann wirkt etwas unberechenbar. Dann schiebe ich aber meine Karte in den Schlitz, drücke meinen PIN-Code, den ich fast auswendig weiß, und verlange 1000 Franken in gemischten Noten. Es kommen 4 200er und 200er Noten heraus. Ich stecke die Karte und den Beleg in das Brieftäschchen, das Geld in die Hosentasche, drücke auf den Knopf, der die Türe zischend öffnet, schaue mich kurz um und betrete entschlossen den leeren Marktplatz. Als ich durch das Garagentor eintrete, beginnen die Abendglocken zu läuten. Ich schneide noch ein paar Äste des Ligusterbuschs ab, die in den Weg hineintragen, werfe sie in den Grüncontainer und gehe dann zufrieden ins Haus, als käme ich von einer großen Reise in die Welt zurück.
1: Ich verabschiede mich von Ihnen. Wir sehen uns nächste Woche wieder. Bis dahin genießen Sie mal wieder eine Auszeit.
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3: Kurt Tucholsky, Luftveränderung. Fahre mit der Eisenbahn, fahre Junge, fahre. Auf dem Deck vom Wasserkahn wehen deine Haare. Tauch in fremde Städte ein, laut in fremden Gassen. Höre fremde Menschen schreien, trink aus fremden Tassen. Flieh Betrieb und Telefon, grab in alten Schmökern. Sieh am Zehnkain, mein Sohn, Weisheit still verhökern. Lauf in Afrika umher, reite durch Oasen, lausche auf ein blaues Meer, hör den Mistral blasen. Wie du auch die Welt durchflitzt, ohne Rast und Ruh, hinten auf dem Puffer sitzt du.

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1: Im Nebel ruht noch die Welt, noch träumen Wald und Wiesen, schreibt der Lyriker Eduard Mörike über den Septembermorgen. 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

Leselust erfolgreich geweckt. So das Fazit vom Lesesommer 2026 in Sachsen-Anhalt. 9.082 Kinder und Jugendliche haben in diesem Jahr an der landesweiten Aktion teilgenommen. Gegenüber 2025 mit knapp 7.880 Teilnehmenden ließen sich noch einmal gut 1.200 junge LeserInnen mehr für Bücher und Geschichten begeistern. Was vor 17 Jahren als Leseförderprojekt begann, ist heute eine der größten Sommeraktionen für Kinder und Jugendliche in Sachsen-Anhalt. Lesen hat nichts von seiner Faszination verloren, zeigt sich der Präsident vom Landesverwaltungsamt Thomas Pleier erfreut. Zudem beteiligten sich dieses Jahr 63 Bibliotheken, 2025 waren es 58. Neben neuer Kinder- und Jugendliteratur gab es in den Sommerferien zudem unter anderem Lesenächte, Quizformate, Wettbewerbe, was die Bibliotheken zu einem Ort des Begegnens machte. Das alles stärkt die Lesekompetenz. Der Erfolg zeigt, wenn Bibliotheken, Schulen, Familien und viele engagierte Partner an einem Strang ziehen, kann Lesen begeistern. Rilke, Begegnung in der Kastanienallee. Ihm ward des Eingangs grüne Dunkelheit, kühl wie ein Seidenmantel umgeben, den er noch nahm und ordnete, als eben am anderen transparenten Ende weit, aus grüner Sonne wie aus grünen Scheiben, weiß eine einzelne Gestalt aufleuchtete, um lange fern zu bleiben und schließlich von den Lichtern niedertreiben, bei jedem Schritte über Wald. Ein helles Wechseln auf sich herzutragen, das scheu im Blond nach hinten lief. Aber auf einmal war der Schatten tief und nahe Augenlagen aufgeschlagen. In einem neuen, deutlichen Gesicht, das wie in einem Bildnis verweilte. In dem Moment, da man sich wieder teilte. Es war, immer und dann war es nicht.

Das KJH Kinderhaus in Magdeburg kann seine Freizeitangebote für Jugendliche erweitern. Hierfür hat Sozialministerin Petra Grimm-Brenne kürzlich einen Bescheid über 90.000 Euro an die Stiftung Evangelische Jugendhilfe überreicht. Die Mittel stammen aus dem Sondervermögen Infrastruktur des Bundes. Sachsen-Anhalt unterstützt gezielt Jugendtreffs mit einer Vollfinanzierung. Orte, an denen Kinder und Jugendliche sich austauschen und eigene Ideen entwickeln können, seien wichtig für den gesellschaftlichen Zusammenhalt und eine lebendige Demokratie, so die Ministerin. Das Onkologische Zentrum der Universitätsmedizin lädt PatientInnen und Angehörige sowie alle Interessierten herzlich zu einer Informationsveranstaltung rund um das Thema Lungenkrebs ein. ExpertInnen verschiedener Fachbereiche informieren über moderne Diagnostik und Therapie. Im Anschluss können Interessierte sich mit den Experten austauschen. Die Veranstaltung ist

kostenfrei. Wann? Mittwoch, den 30. September 2026 von 16 bis 18 Uhr. Wo? Im zentralen Hörsaal, Haus 22, Raum 3, Leipziger Straße 22 in Magdeburg. Zum Welttag der seelischen Gesundheit lädt der Gemeindepsychiatrische Verbund Magdeburg am Donnerstag, den 15. Oktober, in die Städtische Volkshochschule ein. Von 10 bis 16 Uhr können Interessierte sich bei Vorträgen, Workshops, Infoständen und Gesprächen rund um das Thema psychische Gesundheit informieren. Themen sind unter anderem Stressbewältigung, Vorsorgevollmacht, persönliche Krankheitsbewältigung, Zwangsstörungen, Auswirkungen psychischer Belastung auf den Körper, psychische Gesundheit in Krisenzeiten, Achtsamkeit und Entspannung, Umgang mit Gefühlen sowie gesunde Lebensweise. Der Gemeindepsychiatrische Verbund lädt alle Interessierten herzlich ein. Das Angebot ist kostenfrei. Weitere Informationen gibt es im Dezernat Soziales, Jugend und Gesundheit, Abteilung Psychiatrie-Koordination unter der E-Mail-Adresse julia.wontraba@stadt.magdeburg.de oder der Rufnummer 0391 540 3241. Der städtische Abfallwirtschaftsbetrieb veranstaltet auch in diesem Jahr wieder eine Rohstoffwoche für SchülerInnen ab der 5. Klasse. Interessierte Schulen können sich ab sofort per E-Mail unter abfallberatung@sab.magdeburg.de oder telefonisch unter der Rufnummer 0391 540 4666 melden. Wir kaufen viel, verbrauchen viel und werfen jede Menge weg. Das hat Folgen. Rohstoffe sind knapp, dabei wäre es einfach, aus den vermeintlichen nutzlosen Abfällen wieder wertvolle Sekundärrohstoffe zurückzugewinnen. Wie das funktionieren kann, zeigt ein Umweltexperte bei der diesjährigen Rohstoffwoche des städtischen Abfallwirtschaftsbetriebes vom 16. bis 20. November in Schulen Magdeburgs. Zudem werden Handlungsoptionen aufgezeigt und über Ressourcenschutz, Recycling und Kreislaufwirtschaft informiert.

Aus dem Buch Die besten deutschen Geschichten und Gedichte, ausgewählt von Marcel Reich-Ranicki. Josef von Eichendorff, Mondnacht. Es war, als hätte der Himmel die Erde still geküsst, dass sie im Blütenschimmer von ihm nun träumen müsst. Die Luft ging durch die Felder, die Ähren wogen sacht, es rauschen leis die Wälder, so sternklar war die Nacht. Und meine Seele spannte weit ihre Flügel aus, flog durch die stillen Lande, als flöge sie nach Haus. Die Luthermuseen laden am Sonntag, den 4. Oktober von 11 bis 17 Uhr zum traditionellen Hoffest in Luthers Elternhaus nach Mansfeld ein. Im Haus und auf dem Hof in der Lutherstraße 29 gibt es ein buntes Programm für die ganze Familie. Kinder und Erwachsene können passend zur Herbstzeit eine kleine Windmühle basteln. Um 12 Uhr lockt ein Kinderprogramm mit Hoppelpoppel die kleinen Gäste zur Bühne. Kurzführungen durch das Museum und Musik runden das Angebot ab. Das Johanniterhaus Mansfeld ist mit selbstgebackenen Kuchen und Kaffee auf dem Hof. Alle Interessierten sind herzlich eingeladen, der Eintritt ist frei.

Ein längerer Abschnitt der Sieberstorstraße ist seit Dienstag, den 21. September 2026, für den Kfz-Verkehr und den Straßenbahnverkehr voll gesperrt. Die akute Einsturzgefahr des leerstehenden Wohnhauses Sieberstorstraße 24 erforderte, die bisherige Teilsperrung zu erweitern. Umleitungen erfolgen über die Ernst-Lehmann-Straße, den Wittenberger Platz und die Rogitzer Straße sowie entgegengesetzt. Die Vollsperrung betrifft auch den ÖPNV. FußgängerInnen können den betroffenen Bereich auf dem Gehweg der anderen Straßenseite passieren. Die Hallische Straße kann seit Montag, den 21. September, wieder vollständig befahren werden. Grund ist der Baufortschritt an den Brücken der Deutschen Bahn. Wegen Gleisbauarbeiten der MVB ist die Halberstädter Straße seit Montag, den 21. September, in Höhe des Landgerichts bis voraussichtlich 18. November stadtauswärts gesperrt. Der Kfz-Verkehr wird über die Leipziger Straße und die Straße am Fuchsberg umgeleitet. Ein kurzer Abschnitt des Gübser Weges nahe der Leineweberstraße ist seit Montag, den 21. September bis zum 6. Oktober voll gesperrt. Grund sind Arbeiten der SWM an einer Fernwärmeleitung für die Rasenheizung der Avnet Arena. Der Kfz-Verkehr wird in beiden Richtungen weiträumig über die Krakauer Straße umgeleitet. Der Eigenbetrieb Stadtgarten und Friedhöfe Magdeburg lässt bis voraussichtlich Ende Oktober die Fallschutzbelege der drei kleinen Spielflächen am Petriförder austauschen. Die Bauarbeiten erfolgen auf drei Wegen in der Grünanlage an der Elbuferpromenade zwischen dem Schleinufer und der Elbe. Die Fläche ist im Norden durch die Lukasklause und im Süden durch die neue

0: www.magdeburg.de/baustellen dargestellt.
1: Vor wenigen Wochen wurde im Magdeburger Dom die feierliche Wiederbeisetzung der Gebeine Kaiser Ottos des Großen begangen. Die Kunststiftung Sachsen-Anhalt hatte einen Wettbewerb zur Gestaltung eines neuen Sargs ausgerufen. Davon inspiriert gestaltete eine Klasse des Josef-Effner-Gymnasiums in Dachau eigene Entwürfe der neuen Grablege des bedeutenden Kaisers. Die Arbeiten der Schüler sind derzeit in einer Sonderschau im Dommuseum Magdeburg zu sehen. Im museumspädagogischen Raum ist neben den etwa 20 Schülerentwürfen auch ein Bild des von der Künstlerin Silke Treckel gestalteten neuen Titansargs von Otto dem Großen ausgestellt. Die Sonderschau findet als Kooperation des Kulturhistorischen Museums Magdeburg mit der Kulturstiftung Sachsen-Anhalt und dem Josef-Effner-Gymnasium in Dachau statt. Zu sehen sind die Schülerarbeiten bis zum 1. November 2026 im Dommuseum Otto Nanium. Öffnungszeiten dienstags bis Sonntag von 10 bis 17 Uhr. Der Eintritt in das Dommuseum beträgt für Erwachsene 7,50 € Euro, ermäßigt 5 Euro. Kinder und Jugendliche bis 17 Jahre haben freien Eintritt.

Das Magdeburger Schleinufer bleibt vierspurig. Das hat Oberbürgermeisterin Simone Boris klargestellt. Damit reagierte sie auf jüngste Medienberichte sowie zahlreiche Anrufe und Nachrichten von MagdeburgerInnen. Hintergrund ist eine Information der Stadtverwaltung, die im August auf der Tagesordnung des Stadtrates stand. Das Schleinufer ist eine der wichtigsten Verkehrsadern in Magdeburg. Sie sei Teil des sogenannten City-Ringes, der die Innenstadt erheblich vom Verkehr entlastet. Eine Verringerung auf eine Kfz-Spur pro Fahrtrichtung hätte erhebliche negative Auswirkungen auf die Verkehrssituation. Natürlich müsse man langfristig eine Lösung für die Situation des Rad- und Fußverkehrs entlang der Elbuferpromenade finden. Deshalb hatte die Verwaltung die entsprechende Information für den Stadtrat erstellt. Wie diese Lösung aussehen wird, steht jedoch noch nicht fest. Ab Montag, den 2. November, fahren die Straßenbahnen wie geplant wieder durch den Nordabschnitt des Breiten Weges. Damit geht auch die modernisierte zentrale Haltestelle Alter Mark in Betrieb. Die derzeit notwendigen Umleitungen und Teile des Schienenersatzverkehrs entfallen. Um das Ziel zu erreichen, werden deshalb die täglichen Arbeitszeiten ausgeweitet. Werktags wird dann bis 22 Uhr auf der Baustelle gearbeitet. Auch samstags sind Bauarbeiter im Einsatz. Nach dem 2. November sind allerdings noch einige Restarbeiten zu erledigen. Diese sind abhängig von der Verkehrsführung in der Julius-Bremer-Straße sowie von den Witterungsbedingungen in den Wintermonaten. Weitere Informationen zum Projekt sind im Internet unter www.mvbnet.de/zukunftsgleise zu finden. Das Bauvorhaben wird gefördert vom Land Sachsen-Anhalt. Die Landeshauptstadt Magdeburg veranstaltet am 3. Oktober von 12 bis 16 Uhr das 32. Rathausfest unter dem Titel »Das Rathaus öffnet seine Türen zu Menschen, Ideen und Zukunft« lädt die Stadtverwaltung ins alte Rathaus auf dem Alten Markt zu einem vielfältigen Programm ein. Im Mittelpunkt stehen die Magdeburger Kita-Landschaft, die Verwaltungsdigitalisierung und die Handball-WM 2027. Oberbürgermeisterin Simone Boris öffnet um 12 Uhr gemeinsam mit Kaiser Otto und dem WM-Maskottchen Hannibal die Rathaustür. Am Informationspunkt im Arkadenbereich können sich die BesucherInnen für verschiedene Führungen anmelden. Auch der Rathausbalkon ist an diesem Tag geöffnet. Mitmachen in Magdeburg soll einfach sein. Die städtische App Magde-App wurde deshalb um zahlreiche Funktionen erweitert. Sie machen die vielfältigen Beteiligungsangebote der Landeshauptstadt sichtbarer. Dadurch verbessern sich Barrierefreiheit und Nutzerfreundlichkeit. Ab sofort kann die Schriftgröße angepasst und zwischen verschiedenen Farbvorlagen gewählt werden. Neu ist ebenfalls eine Vorlesefunktion. Dazu kann man Merklisten speichern oder mit anderen teilen. Überarbeitet wurden außerdem die Bereiche MD-Melder und Abfallinfo. Über Abfallinfo kann man beispielsweise die Abholung von Sperrmüll beantragen, den nächsten Standort des Schadstoffmobils finden oder im Abfall-ABC nach dem richtigen Entsorgungsweg suchen. Die Magde-App steht kostenlos zum Download im Google Play Store und im Apple App Store zur Verfügung. Um die App noch besser zu machen, bittet die Stadt um ein Feedback. Dieses ist im Beteiligungsportal unter www.magdeburg.de/magdeapp-feedback möglich.

Über 100 SchülerInnen aus Magdeburger Grundschulen haben dieser Tage an der Aktion Kinder und Demokratie in Magdeburg des Vereins Offene Türen teilgenommen. In historischen Kostümen der Städte des Magdeburger Rechts zogen sie als junge Botschafter vom Domplatz zum Magdeburger Rathaus. Auf dem Weg dorthin begrüßte Justizministerin Franziska Weidinger die Mädchen und Jungen. Am Rathaus haben Bürgermeisterin Regina Dolores-Steger-Hinz und Mitglieder des Magdeburger Stadtrates die Botschafter in Empfang genommen. Im Ratssaal konnten die SchülerInnen Fragen stellen und Themen ansprechen, die sie selbst beschäftigen, vom Anliegen rund um ihre Schule bis hin zu Ideen für Magdeburg. Sachsen-Anhalts Justizministerin Franziska Weidinger betonte, Zitat, das Magdeburger Recht steht seit über 800 Jahren für die Bedeutung gemeinsamer Regeln und eines verlässlichen Zusammenlebens. Heute erleben die Kinder Demokratie ganz unmittelbar. Sie bringen ihre eigenen Anliegen vor, sprechen mit Stadträtinnen und Stadträten und erfahren, dass ihre Stimme zählt. Zitat Ende. Dies sei wichtig, damit junge Menschen den Mut entwickeln, die Gesellschaft mitzugestalten. Zum Abschluss erhielten die Kinder eine Medaille als Anerkennung für ihren Mut, ihre Anliegen einzubringen und mit politisch Verantwortlichen darüber zu sprechen.

Die Polizei und Staatsanwaltschaft haben Ermittlungen zum Tod des im Jahr 2016 25-jährigen Hannes Schindler wieder aufgenommen. Anders sind im Juli 2026 in einem Podcast veröffentlichte Recherchen unter anderem neue Hinweise zum damaligen Geschehen. Aufgrund der Schilderungen zu beteiligten Personen und dem damaligen Ereignisablauf im Zug erfolgen Ermittlungen wegen eines vorsätzlichen Tötungsdelikts. Darüber hinaus prüfen die Beamten konkrete Hinweise aus der hallischen Ultraszene. Aus ermittlungstaktischen Gründen gibt es keine näheren Angaben zu den für die Ermittlungen relevanten Erkenntnissen und Personen. Am 1. Oktober 2016 bestieg Hannes Schindler in Haldensleben gemeinsam mit weiteren Anhängern des 1. FC Magdeburg einen Regionalzug nach Magdeburg. In dem Zug war bereits eine größere Gruppe von Fußballfans des hallischen FC, darunter Personen aus der damaligen Ultraszene, die sich auf der Rückreise von einem Auswärtsspiel befanden. Während der Fahrt kam es zu einer Auseinandersetzung. Hannes Schindler stürzte aus dem fahrenden Zug und erlitt schwerste Verletzungen, woran er am 12. Oktober 2016 verstarb. Die damaligen Ermittlungen konnten die konkreten Umstände nicht abschließend klären, weshalb die Einstellung des Verfahrens erfolgte. Die Polizei bittet erneut um Hinweise zu den damaligen Geschehnissen oder den daran beteiligten Personen. Auch Personen sollen sich melden, die bereits Angaben gemacht haben, inzwischen jedoch über weitere Erkenntnisse verfügen oder ihre damaligen Angaben ergänzen möchten. Für die Ermittlungen sind nicht nur unmittelbare Beobachtungen aus dem Regionalzug wichtig. Auch spätere Äußerungen oder Gespräche über das Geschehen, Kenntnisse über beteiligte Personen sowie Wahrnehmungen aus dem damaligen Umfeld können helfen, die noch offenen Fragen zum Tod von Hannes zu beantworten. Hinweise bitte an die Polizei Sachsen-Anhalt telefonisch unter 0391 546 1010 oder über das Hinweisportal im Internet unter st.hinweisportal.de. Am Freitag, den 18. September 2026, nutzte eine 15-köpfige Personengruppe um 10.35 Uhr einen Regionalexpress von Magdeburg nach Halle-Saale. Dort wollte die Gruppe in Richtung Erfurt umsteigen, um zum Fußballspiel Greuther Fürth e.V. gegen den 1. FC Magdeburg zu fahren. Um 11.30 Uhr informierte der am Express eingesetzte Zugbegleiter die Bundespolizeiinspektion Magdeburg telefonisch. Nach ersten Erkenntnissen kam es im Zug zu zahlreichen Beschmierungen, heruntergerissenem Fensterrollos, Beschädigungen an der Wand- und Deckenverkleidung sowie Verunreinigungen. Die verständigten Einsatzkräfte der Bundes- und Landespolizei waren mit Einfahrt des Regionalexpresses am Hauptbahnhof Halle-Saale vor Ort und stellten die Personalien der 15 Tatverdächtigen im Alter von 15 bis 21 Jahren fest. Drei Jugendliche im Alter von 15 und 17 Jahren hatten Permanentmarker und eine Vielzahl an 1. FC Magdeburg Aufklebern. Die Gruppe musste mit Bundespolizisten zurück nach Magdeburg fahren. Dort erhielten die Tatverdächtigen einen 24-stündigen Platzverweis für den Magdeburger Hauptbahnhof. Die Bundespolizei hat ein Strafverfahren wegen gemeinschädlicher Sachbeschädigung nach § 304 Strafgesetzbuch eingeleitet. Die Ermittlungen dauern an. Am Freitag, den 18. September 2026, kam es gegen 21.50 Uhr an einer Straßenbahnhaltestelle am Breiten Weg in der Magdeburger Innenstadt zu einem schweren Raub. Nach bisherigen Erkenntnissen haben drei bislang unbekannte männliche Personen zwei Männer im Alter von 21 und 23 Jahren angesprochen. Unter Einsatz eines Reizstoff-Sprühgerätes und körperlicher Gewalt nahmen die Tatverdächtigen das Mobiltelefon eines Geschädigten an sich. Die beiden Männer erlitten leichte Verletzungen, die ambulant behandelt wurden. Beschreibung Tatverdächtige: Männlich, etwa 22 Jahre alt, ca. 1,75 Meter groß und schlank, dunkle Kleidung. Die Polizei leitete ein Ermittlungsverfahren wegen des Verdachts des schweren Raubes ein und sucht zur weiteren Aufklärung der Tat nach Zeugen, welche sachdienliche Hinweise zur Tat oder Tätern geben können. Hinweise nimmt das Polizeirevier Magdeburg unter 0391 546 3295 oder per E-Revier entgegen.

Erich Kästner. Vornehme Leute 1200 Meter hoch. Sie sitzen in den Grand Hotels, ringsrum sind Eis und Schnee. Ringsum sind Berg und Wald und Fels. Sie sitzen in den Grand Hotels und trinken immer Tee. Sie haben ihren Smoking an. Im Walde klirrt der Frost. Ein kleines Reh hüpft durch den Tann. Sie haben ihren Smoking an und lauern auf die Post. Sie tanzen Blues im blauen Saal, wobei es draußen schneit. Es blitzt und donnert manches Mal. Sie tanzen Blues im blauen Saal und haben keine Zeit. Sie schwärmen sehr für die Natur und heben den Verkehr. Sie schwärmen sehr für die Natur und kennen die Umgebung nur von Ansichtskarten.

0: Daten her. Sie sitzen in den Grand-Hotels und sprechen viel von Sport. Und einmal treten sie im Pelz sogar vors Tor der Grand-Hotels und fahren wieder fort.
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2: Wohnraum teilen und Generationen verbinden. So die Idee vom Projekt Miteinander, Füreinander, initiiert vom Studentenwerk Magdeburg. Hierbei geht es um zwei wichtige Themen: bezahlbarer Wohnraum für Studierende und Azubis und ein generationsübergreifendes Miteinander in der Stadt. Eine Wohnpartnerschaft bringt junge Menschen, die auf der Suche nach einem Zimmer sind, mit MagdeburgerInnen zusammen, die freien Wohnraum zur Verfügung haben. Wenn es gewünscht ist, kann das auch mit gegenseitiger Unterstützung im Alltag verbunden sein. Etwa durch kleine Hilfen im Haushalt oder Garten, gemeinsame Unternehmungen oder einfach ein gutes Miteinander. Internationalen Studierenden gibt das die Chance, in Magdeburg anzukommen und einen persönlichen Bezug zur Stadt aufzubauen. Oberbürgermeisterin Simone Borris ist Schirmherrin vom Projekt und betont, dass es wichtig ist, dass die Stadtgesellschaft Willkommenskultur lebt. Studierende und Azubis, die Interesse an einer Wohnpartnerschaft haben, können sich an das Beratungscenter wenden. Wie es funktioniert, erklärt Marie Pöhlmann, Projektkoordinatorin, in einem kurzen Film.
3: Ja, hi, ich bin Marie Pöhlmann und ich bin die neue Projektkoordinatorin von unserem Wohnpartnerschaftsprojekt Miteinander Füreinander hier beim Studentenwerk Magdeburg. Der erste Schritt ist ganz einfach, egal ob man auf der Suche nach einem Zimmer ist oder ob man Wohnraum anbieten möchte. Man meldet sich zuerst bei mir, das kann gerne telefonisch per E-Mail passieren oder man kommt in meine Sprechstunde und gemeinsam klären wir dann die ersten Fragen. Nach der Kontaktaufnahme wird dann ein kurzer Steckbrief ausgefüllt, so können wir erfahren, was dir wichtig ist auf deiner Wohnraumsuche oder was du anbieten möchtest. Bevor wir ein Zimmer vermitteln, prüfen wir den Wohnraum persönlich. So stellen wir sicher, dass alles passt und seriös ist. Anschließend suchen wir dann nach einer Wohnpartnerschaft, bei der die Erwartungen und Bedürfnisse beider Seiten gut zusammenpassen. Bevor es dann so richtig losgeht, lernt ihr euch beide erstmal persönlich kennen und könnt dann individuell entscheiden, ob ihr euch eine Wohnpartnerschaft gemeinsam vorstellen könnt. Ja, wenn ihr euch beide wohlfühlt, dann werden alle Vereinbarungen schriftlich festgehalten und dann kann eure Wohnpartnerschaft auch eigentlich schon starten und auch währenddessen stehe ich euch immer noch als Ansprechpartnerin zur Verfügung. Wenn ihr jetzt neugierig geworden seid, dann schaut gerne auf unserer Website vorbei für weitere Informationen. Ansonsten kommt gerne in meine Sprechstunde und dort können wir alle weiteren Fragen besprechen.
2: Das Beratungscenter Magdeburg ist im Wohnheim 7 eingangs rechts, Erdgeschoss Raum 2, auf dem Campus der Otto-von-Guericke-Universität im Johann-Gottlob-Nathusius-Ring 5 zu finden. Persönliche Sprechzeiten sind montags von 15 bis 16 Uhr. Die Projektkoordinatorin Marie Pöhlmann ist telefonisch unter 0391 675 1843 und per E-Mail unter wohnpartner@studentenwerk-magdeburg.de zu erreichen. Mehr Informationen gibt es auf der Website www.studentenwerk-magdeburg.de/wohnen/miteinander-füreinander.

0: Gut eine Woche nach der Wahl in Sachsen-Anhalt fragen sich Wohlfahrtsverbände und Migrantinnenorganisationen, wie es nun weitergehen soll. Nachdem die AfD mit 44% die Wahl klar gewonnen hat, steht das Land vor großen Herausforderungen.
1: Dieses Ergebnis ist nicht vom Himmel gefallen. Wir haben in den vergangenen Monaten Haustürgespräche geführt. In Stendal, in Halle, Dessau und anderen Orten. Die Menschen haben uns von Armut erzählt. Von Einsamkeit, von der Sorge um ihre Rente, von kaputten Straßen und Schulen, von einer Gesundheitsversorgung, die vor Ort nicht mehr funktioniert, von steigenden Lebensmittelpreisen und dem Gefühl, dass Politik ihren Alltag nicht mehr sieht. Das sind reale Probleme. Menschen mit Migrationsgeschichte fahren über dieselben kaputten Straßen, sie warten in denselben Arztpraxen, sie arbeiten in Fabriken und im Schichtdienst. Sie sorgen sich um ihre Miete und ihre Rente. Sie haben diese Probleme nicht verursacht. Trotzdem ist Migration zu lange zu einer Art Sammelerklärung für gesellschaftliche Missstände geworden. Rechtsextreme Kräfte haben dafür einen Sündenbock angeboten. Aber sie konnten das auch deshalb tun, weil migrationsfeindliche Deutungen längst weit über die extreme Rechte hinaus normalisiert worden sind. Auch demokratische Parteien müssen sich deshalb selbstkritisch fragen, welche Anteile sie daran haben. Wenn Migration immer wieder mit Kriminalität, Überforderung, Kontrollverlust oder dem sogenannten Stadtbild verbunden wird, dann verschiebt sich etwas.
2: Wenn man sich das Programm der AfD anguckt, ist es eindeutig, ist es ein klarer Angriff auf unsere Demokratie und unseren Sozialstaat. Es beinhaltet die Abschaffung bewährter sozialpädagogischer Konzepte und Angebote und ganz schrecklich, es ist ein Angriff auf Grundrechte von Menschen verschiedener Gruppen. Und dieses erklärte Ziel dieser AfD ist es, Vielfalt zu beenden und ihr völkisch-nationalistisches, menschenfeindliches Weltbild umzusetzen. Dagegen steht, und das hat sich in den letzten Monaten gezeigt, und das gibt Kraft und das gibt auch Mut, eine ganz aktive, eine ganz starke, eine ganz lautstarke und kreative Zivilgesellschaft. Und dieser Widerstand ist ungebrochen, wir machen weiter, denn für uns alle, die sich da engagieren, sind Menschenrechte und ist Menschenwürde für alle Menschen nicht verhandelbar.
0: Erstens, als Spitzenverband der freien Wohlfahrtspflege hat die AWO klare sozial-anwaltliche Funktion und ist Interessenvertretung für verletzliche Gruppen.
2: Und diesen einen Auftrag

0: Das sage ich hier ganz deutlich, den werden wir weiter konsequent umsetzen. Wir werden Menschen zur Seite stehen, wenn deren Grundrechte beeinträchtigt werden, Menschen mit Behinderungen, Menschen mit Migrationsgeschichte, queere Menschen, Frauen und Familien in allen möglichen Lebenssituationen und Lebensmodellen. Wir lassen Diskriminierung, wir lassen Ausgrenzung, wir lassen Rassismus und wir lassen Menschenfeindlichkeit nicht zu. Und wir werden dafür alle rechtsstaatlichen Mittel nutzen, um das zu verhindern. Wo immer es nötig ist, werden wir widersprechen und wir werden uns widersetzen.
1: Zweitens. Die AWO als soziale Dienstleisterin sichert soziale Daseinsfürsorge.
0: Und Menschen mit Migrationsgeschichte sind längst Teil unserer Gesellschaft geworden. Die gehören ganz selbstverständlich dazu. Die sind Mitarbeiterinnen in unserer Einrichtung, das sind Kolleginnen, das sind Nachbarinnen, das sind Freundinnen, das sind Familienmitglieder, die bereichern unseren Alltag, die bereichern die Vielfalt in Sachsen-Anhalt und mit ihnen gestalten wir gemeinsam unser Leben. Gleichzeitig sind sie aber auch inzwischen ein unverzichtbarer Bestandteil für die Sicherung unserer Versorgungsstruktur. Und das sieht man auch sehr beispielhaft an der Pflege.
1: Drittens, die AWO ist Teil der Zivilgesellschaft.
0: Wir haben derzeit 1000 Beschäftigte. Der Personalbedarf ist jetzt schon kaum zu stemmen. Das weiß eigentlich auch jeder. Das geht ja auch immer durch die Presse. Und in den nächsten Jahren erwarten wir 25% ganz reguläre Renteneintritte. Das sind mal gerade 250 Mitarbeiter. Und gleichzeitig steigt der Bedarf an Pflege erheblich an. In unseren Pflegeeinrichtungen, in den einzelnen Häusern, haben wir bis zu 25% Menschen mit Migrationsgeschichte. Und der Anteil der Azubis in diesem Jahr liegt bei 40%. Das heißt, wenn Sachsen-Anhalt kein weltoffener Ort zum Leben bleibt, wenn sich Menschen mit Migrationsgeschichte hier nicht respektiert fühlen, nicht wirklich ernsthaft willkommen fühlen, wenn sie hier keine Zukunft für sich sehen, dann lässt sich diese soziale Struktur auch nicht mehr aufrechterhalten. Das wird uns alle treffen. Dann gibt es keine Personen mehr, die Leistungen tatsächlich umsetzen können und dann haben wir ganz schnell einen Kollaps in der Pflege.
1: Von der Gewerkschaft Verdi kommt neben der Unterstützung auch eine ernste Warnung.
2: Ich möchte kein Horrorszenario hier aufzeigen, aber uns muss ja allen wohl klar sein, dass wir mit einem eventuell massiven Weggang von migrantischen Arbeitnehmern, Spedition, Logistik, DHL, Pflegekliniken, Universitäten, Studenten, Hotelgewerbe, Einzelhandel eins auch erreichen werden. Dass die deutschen Arbeitnehmer sehr darunter leiden werden. Sie werden unter viel mehr Leistungsdruck stehen, sie werden viel mehr arbeiten müssen. Es wird dazu kommen, dass es Gewerbetreibende gibt, die schließen. Es wird Betriebsteile geben, die schließen. Es wird ganze Unternehmen geben, die sagen, ich finde hier auf diesem Areal keine Beschäftigten mehr und ich gehe jetzt. Genauso gut. Und illusorisch sind neue Ansiedlungen.
1: Die Diakonie lehnt offen das Menschenbild der AfD ab und verweist auf die Vielfalt im Land.
3: Wir stehen mit über 1000 diakonischen Angeboten im Land weiter für ein vielfältiges, soziales und weltoffenes Land, in dem alle Menschen, jeder Einzelne, mit Respekt und mit Würde behandelt wird. Menschen mit Migrationsgeschichte sind ein fester Bestandteil unserer Dienstgemeinschaft. Wir sind froh, dass sie als Menschen da sind, nicht nur als Arbeitskräfte. Die Diakonie leistet tagtäglich einen wichtigen Beitrag zu einer Sozialpolitik, die die Lebensprobleme der Menschen wirklich löst und Menschen eine Perspektive gibt. Und wir sind Teil einer großen, sehr engagierten Zivilgesellschaft in Sachsen-Anhalt, die eint der Wille zur Kooperation, zu einem guten Leben für alle Menschen. In Nachbarschaften, in ganz vielen Vereinen, in Kultur-, Sport- und Sozialeinrichtungen leben sich Menschen auf Augenhöhe, weil sie miteinander kooperieren wollen. Die AfD pflegt ein Menschenbild der Ungleichwertigkeit von bestimmten Menschengruppen, insbesondere Migranten, Menschen mit Behinderung, Menschen, die Unterstützungsbedarfe haben, Menschen der queeren Community und viele mehr. Wir sehen die große Gefahr, dass sich dieses Denken der Ungleichwertigkeit von Menschen noch weiter normalisiert. Das widerspricht dem Grundgesetz, denn die Würde der Menschen ist unantastbar. Sie ist auch unverlierbar, aber sie ist leicht verletzbar. Und eine Ideologie der Ungleichwertigkeit von Menschen widerspricht unserem christlichen Glauben und unserem Handeln als evangelischer Wohlfahrtsverband. Was ist also zu tun? Wir haben in den letzten Wochen den großen Reichtum einer engagierten, vielfältigen und weltoffenen Zivilgesellschaft in Sachsen-Anhalt an vielen Orten erlebt. Da begegnen sich sehr unterschiedliche Menschen auf Augenhöhe, sie sprechen miteinander, sie sind gemeinsam unterwegs, sie leben Teilhabe. Und wir appellieren an diese ganzen Gruppen in einer starken Zivilgesellschaft, die wir haben in Sachsen-Anhalt, nicht leiser zu werden, sondern sich weiterhin zusammenzutun, diese Vielfalt zu leben und dafür einzutreten, dass Inklusion und Teilhabe ein fester Bestandteil unserer Gesellschaft wird und dass kein Mensch abgewertet wird.
1: Auch die evangelische Kirche insgesamt betont die Weltoffenheit, die es für ein harmonisches Miteinander braucht.
4: Unsere Stärke ist Zusammengehörigkeit und Zugehörigkeit zu praktizieren. Wir sind offen für Menschen völlig unterschiedlicher Herkunft und Sprache und praktizieren das in vielfältiger Weise. Was wir aber wahrnehmen, ist tatsächlich, dass das, wofür wir eintreten, die Wahrung der Menschenwürde, die Achtung der Menschenrechte und eine Gleichberechtigung aller Menschen, die hier in diesem Land bei uns leben, in Frage gestellt wird. Und dem widersprechen wir in Wort und Tat.
1: Die Pressekonferenz ist gleichzeitig Ausdruck von Solidarität und Schulterschluss.

0: Sonntagabend. Ich gehe mit drei Briefen zum Postbriefkasten. Bevor dieser um 18 Uhr geleert wird, werfe ich sie ein. Dann mache ich mich auf den Weg zum Bahnhof. Bei der Hofwiesenstraße schaut eine Asiatin mit einem Rollkoffer suchend in ihr Handy, dreht dann den Kopf in verschiedene Richtungen, bevor sie sich entscheidet, die Hofwiesenstraße hinaufzugehen. Ich dachte eigentlich, sie wolle hinunter zum Bahnhof. Vor der Ampel beim Restaurant Baumgarten, einer Liegenschaft, die schon lange geschlossen und deren eine Türe eingeschlagen ist, bleibe ich stehen, weil sie auf Rot geschaltet hat. Neben der kaputten Tür hängt hinter einem Fenster noch ein Vorhang mit einer Seidenstickerei, auf der zwei Storchenpaare zu sehen sind. Als immer noch kein Auto kommt und auch kein Kind in Sicht ist, gehe ich über die Straße. Auf der anderen Seite steht ein Mann, blickt suchend in sein Handy und dreht den Kopf in verschiedene Richtungen. Aber da er mich nicht fragt, biete ich ihm auch keine Auskunft an. Dann überquere ich die Hofwiesenstraße und vom Bahnhof kommt mir ein tamilischer Familienvater entgegen, der suchend in sein Handy blickt und den Kopf in verschiedene Richtungen dreht. Zwei Schritte hinter ihm folgen seine Frau und sein Kind. Auf dem Treppengeländer zum Untergeschoss des Bahnhofs Örkilon teilt eine Reliefschrift mit: Max Frisch, Platz 2 bis 10. So heißt der Platz auf der anderen Seite des Bahnhofs. Es gibt dort neuerdings ein Sommerrestaurant unter offenen Zeltdächern, das zum frischen Max heißt und in dem man Max Burger essen kann. Hinter dem zweiten Burger steht in Klammern Veggie. Mir kam in den Sinn, dass der Rahmen in unserem Kühlschrank ausgeht und im kleinen Koop-Laden, der von morgens 5:30 bis nachts um 11:45 geöffnet hat, hole ich zwei Portionen Halbrahmen, für die ich zuhinterst ins Regal greifen muss, nachdem ich schon einen Vollrahmen ins Körbchen gestellt hatte, weil ich dachte, der Halbrahmen sei ausgegangen. Drei Fläschchen Prosecco aus Italien nehme ich dazu und zwei Tafeln Schokolade. Eine dunkle mit Orangengeschmack für meine Frau und eine Nussschokolade für mich. Drei Menschenreihen warten vor drei Kassen. Und an der einen Kasse ist ein unerfahrener Junge. Deshalb stelle ich mich in die Schlange, die zu einer Frau mit erfahrenem Aussehen führt. Eine Jugendliche weiter vorne bezahlt ihre zwei Getränke mit einer Karte, die man nur kurz an das Kassengerät halten muss, damit der Betrag sofort abgebucht wird. Der Mann vor mir kauft einen Schokoladenriegel und ein Bier und bezahlt mit einer 200-Note frisch aus dem Automaten. Ich bezahle im Bar, aber die Brille fällt mir von der Nase auf das Portemonnaie und auf die kleine Brieftasche mit meiner Supercard. Die Frau sagt mütterlich: Nicht pressieren, ich pressiere trotzdem. Da hinter mir schon drei Leute stehen, auf dem Kassenzettel sehe ich, dass die Kassiererin einen schwer aussprechbaren Namen hat. Auf dem Heimweg gehe ich zur Bankfiliale am Marktplatz. An der Ecke bei der Parkhausausfahrt des Swiss Hotels steht ein großer, dürrer Mann und schaut suchend auf die Straße auf und ab. Ich biege zur Migros Bank und überlege mir einen Moment, ob ich mich in Acht nehmen muss, wenn ich den Raum mit dem Bankomaten betrete, denn der Marktplatz wird umgebaut, ist voller Absperrungen und menschenleer und der dürre Mann wirkt etwas unberechenbar. Dann schiebe ich aber meine Karte in den Schlitz, drücke meinen PIN-Code, den ich fast auswendig weiß, und verlange 1000 Franken in gemischten Noten. Es kommen vier 200er und 200er Noten heraus. Ich stecke die Karte und den Beleg in das Brieftäschchen, das Geld in die Hosentasche, drücke auf den Knopf, der die Türe zischend öffnet, schaue mich kurz um und betrete entschlossen den leeren Marktplatz. Als ich durch das Garagentor eintrete, beginnen die Abendglocken zu läuten. Ich schneide noch ein paar Äste des Ligusterbuschs ab, die in den Weg hineintragen, werfe sie in den Grüncontainer und gehe dann zufrieden ins Haus, als käme ich von einer großen Reise in die Welt zurück.
1: Ich verabschiede mich von Ihnen. Wir sehen uns nächste Woche wieder. Bis dahin genießen Sie mal wieder eine Auszeit.
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3: Kurt Tucholsky, Luftveränderung. Fahre mit der Eisenbahn, fahre, Junge, fahre. Auf dem Deck vom Wasserkahn wehen deine Haare. Tauch in fremde Städte ein, laut in fremden Gassen. Höre fremde Menschen schreien, trink aus fremden Tassen. Flieh Betrieb und Telefon, grab in alten Schmökern. Sieh am Seinkain, mein Sohn, Weisheit still verhökern. Lauf in Afrika umher, reite durch Oasen. Lausche auf ein blaues Meer, hör den Mistral blasen. Wie du auch die Welt durchflitzt, ohne Rast und Ruh, hinten auf dem Puffer sitzt du.

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Im Nebel ruhet noch die Welt, noch träumen Wald und Wiesen, schreibt der Lyriker Eduard Mörike über den Septembermorgen. In diesem Sinne, herzlich willkommen zu Kultur im DTV. Leselust erfolgreich geweckt. So das Fazit vom Lesesommer 2026 in Sachsen-Anhalt. 9.082 Kinder und Jugendliche haben diesen Jahr an der landesweiten Aktion teilgenommen. Gegenüber 2025 mit knapp 7.880 Teilnehmenden ließen sich noch einmal gut 1.200 junge LeserInnen mehr für Bücher und Geschichten begeistern. Was vor 17 Jahren als Leseförderprojekt begann, ist heute eine der größten Sommeraktionen für Kinder und Jugendliche in Sachsen-Anhalt. Lesen hat nichts von seiner Faszination verloren, zeigt sich der Präsident vom Landesverwaltungsamt Thomas Pleier erfreut. Zudem beteiligten sich dieses Jahr 63 Bibliotheken, 2025 waren es 58. Neben neuer Kinder- und Jugendliteratur gab es in den Sommerferien zudem unter anderem Lesenächte, Quizformate, Wettbewerbe, was die Bibliotheken zu einem Ort des Begegnens machte. Das alles stärkt die Lesekompetenz. Der Erfolg zeigt, wenn Bibliotheken, Schulen, Familien und viele engagierte Partner an einem Strang ziehen, kann Lesen begeistern. Rilke, Begegnung in der Kastanienallee. Ihm ward des Eingangs grüne Dunkelheit, kühl wie ein Seidenmantel umgeben, den er noch nahm und ordnete, als eben am anderen transparenten Ende weit, aus grüner Sonne wie aus grünen Scheiben, weiß eine einzelne Gestalt aufleuchtete, um lange fern zu bleiben und schließlich von den Lichtern niedertreiben, bei jedem Schritte über Wald, ein helles Wechseln auf sich herzutragen, das scheu im Blond nach hinten lief. Aber auf einmal war der Schatten tief und nahe Augenlagen aufgeschlagen. In einem neuen, deutlichen Gesicht, das wie in einem Bildnis verweilte, in dem Moment, da man sich wieder teilte. Es war, immer und dann war es nicht.

Das KJH Kinderhaus in Magdeburg kann seine Freizeitangebote für Jugendliche erweitern. Hierfür hat Sozialministerin Petra Grimm-Brenne kürzlich einen Bescheid über 90.000 Euro an die Stiftung Evangelische Jugendhilfe überreicht. Die Mittel stammen aus dem Sondervermögen Infrastruktur des Bundes. Sachsen-Anhalt unterstützt gezielt Jugendtreffs mit einer Vollfinanzierung. Orte, an denen Kinder und Jugendliche sich austauschen und eigene Ideen entwickeln können, seien wichtig für den gesellschaftlichen Zusammenhalt und eine lebendige Demokratie, so die Ministerin. Das Onkologische Zentrum der Universitätsmedizin lädt PatientInnen und Angehörige sowie alle Interessierten herzlich zu einer Informationsveranstaltung rund um das Thema Lungenkrebs ein. ExpertInnen verschiedener Fachbereiche informieren über moderne Diagnostik und Therapie. Im Anschluss können Interessierte sich mit den Experten austauschen. Die Veranstaltung ist kostenfrei. Wann? Mittwoch, den 30. September 2026 von 16 bis 18 Uhr, wo? Im zentralen Hörsaal, Haus 22, Raum 3, Leipziger Straße 22 in Magdeburg. Zum Welttag der seelischen Gesundheit lädt der Gemeindepsychiatrische Verbund Magdeburg am Donnerstag, den 15. Oktober, in die Städtische Volkshochschule ein. Von 10 bis 16 Uhr können Interessierte sich bei Vorträgen, Workshops, Infoständen und Gesprächen rund um das Thema psychische Gesundheit informieren. Themen sind unter anderem Stressbewältigung, Vorsorgevollmacht, persönliche Krankheitsbewältigung, Zwangsstörungen, Auswirkungen psychischer Belastung auf den Körper, psychische Gesundheit in Krisenzeiten, Achtsamkeit und Entspannung, Umgang mit Gefühlen sowie gesunde Lebensweise. Der Gemeindepsychiatrische Verbund lädt alle Interessierten herzlich ein. Das Angebot ist kostenfrei. Weitere Informationen gibt es im Dezernat Soziales, Jugend und Gesundheit, Abteilung Psychiatrie-Koordination unter der E-Mail-Adresse julia.wontraba@stadt.magdeburg.de oder der Rufnummer 0391 540 3241. Der städtische Abfallwirtschaftsbetrieb veranstaltet auch in diesem Jahr wieder eine Rohstoffwoche für SchülerInnen ab der 5. Klasse. Interessierte Schulen können sich ab sofort per E-Mail unter abfallberatung@sab.magdeburg.de oder telefonisch unter der Rufnummer 0391 540 4666 melden. Wir kaufen viel, verbrauchen viel und werfen jede Menge weg. Das hat Folgen. Rohstoffe sind knapp, dabei wäre es einfach, aus den vermeintlichen nutzlosen Abfällen wieder wertvolle Sekundärrohstoffe zurückzugewinnen. Wie das funktionieren kann, zeigt ein Umweltexperte bei der diesjährigen Rohstoffwoche des städtischen Abfallwirtschaftsbetriebes vom 16. bis 20. November in Schulen Magdeburgs. Zudem werden Handlungsoptionen aufgezeigt und über Ressourcenschutz, Recycling und Kreislaufwirtschaft informiert.

aus dem Buch Die besten deutschen Geschichten und Gedichte, ausgewählt von Marcel Reich-Ranitzky. Josef von Eichendorff, Mondnacht. Es war, als hätte der Himmel die Erde still geküsst, dass sie im Blütenschimmer von ihm nun träumen müsst. Die Luft ging durch die Felder, die Ähren wogen sacht, es rauschen leis die Wälder, so sternklar war die Nacht. Und meine Seele spannte weit ihre Flügel aus, flog durch die stillen Lande, als flöge sie nach Haus. Die Luthermuseen laden am Sonntag, den 4. Oktober von 11 bis 17 Uhr zum traditionellen Hoffest in Luthers Elternhaus nach Mansfeld ein. Im Haus und auf dem Hof in der Lutherstraße 29 gibt es ein buntes Programm für die ganze Familie. Kinder und Erwachsene können passend zur Herbstzeit eine kleine Windmühle basteln. Um 12 Uhr lockt ein Kinderprogramm mit Hoppelpoppel die kleinen Gäste zur Bühne. Kurzführungen durch das Museum und Musik runden das Angebot ab. Das Johanniterhaus Mansfeld ist mit selbstgebackenen Kuchen und Kaffee auf dem Hof. Alle Interessierten sind herzlich eingeladen, der Eintritt ist frei.

Ein längerer Abschnitt der Sieberstorstraße ist seit Dienstag, den 21. September 2026, für den Kfz-Verkehr und den Straßenbahnverkehr voll gesperrt. Die akute Einsturzgefahr des leerstehenden Wohnhauses Sieberstorstraße 24 erforderte, die bisherige Teilsperrung zu erweitern. Umleitungen erfolgen über die Ernst-Lehmann-Straße, den Wittenberger Platz und die Rogitzer Straße sowie entgegengesetzt. Die Vollsperrung betrifft auch den ÖPNV. FußgängerInnen können den betroffenen Bereich auf dem Gehweg der anderen Straßenseite passieren. Die Hallische Straße kann seit Montag, den 21. September, wieder vollständig befahren werden. Grund ist der Baufortschritt an den Brücken der Deutschen Bahn. Wegen Gleisbauarbeiten der MVB ist die Halberstädter Straße seit Montag, den 21. September, in Höhe des Landgerichts bis voraussichtlich 18. November stadtauswärts gesperrt. Der Kfz-Verkehr wird über die Leipziger Straße und die Straße am Fuchsberg umgeleitet. Ein kurzer Abschnitt des Gübser Weges nahe der Leineweberstraße ist seit Montag, den 21. September bis zum 6. Oktober voll gesperrt. Grund sind Arbeiten der SWM an einer Fernwärmeleitung für die Rasenheizung der Avnet Arena. Der Kfz-Verkehr wird in beiden Richtungen weiträumig über die Krakauer Straße umgeleitet. Der Eigenbetrieb Stadtgarten und Friedhöfe Magdeburg lässt bis voraussichtlich Ende Oktober die Fallschutzbelege der drei kleinen Spielflächen am Petriförder austauschen. Die Bauarbeiten erfolgen auf drei Wegen in der Grünanlage an der Elbuferpromenade zwischen dem Schleinufer und der Elbe. Die Fläche ist im Norden durch die Lukasklause und im Süden durch die neue Strombrücke begrenzt. Während der Bauarbeiten kann es auf den Wegen an den Spielbereichen zu vorübergehenden Einschränkungen kommen. Der Kirschweg ist zwischen Lilienweg und Hermann-Hesse-Straße bis zum 30. Oktober komplett für den Kfz-Verkehr gesperrt. Wegen Bauarbeiten am Radweg wird der Kfz-Verkehr über die Galileo-Straße, den Neptunweg und die Hermann-Hesse-Straße bzw. entgegengesetzt umgeleitet. Weitere Verkehrseinschränkungen sind auf der Bausteinkarte unter www.morfi.de und www.magdeburg.de/baustellen dargestellt.

Silketreckel gestalteten neuen Titansarg von Otto dem Großen ausgestellt. Die Sonderschau findet als Kooperation des Kulturhistorischen Museums Magdeburg mit der Kulturstiftung Sachsen-Anhalt und dem Josef-Effner-Gymnasium in Dachau statt. Zu sehen sind die Schülerarbeiten bis zum 1. November 2026 im Dommuseum Otto Nanium. Öffnungszeiten dienstags bis Sonntag von 10 bis 17 Uhr. Der Eintritt in das Dommuseum beträgt für Erwachsene 7,50 € ermäßigt 5 €. Kinder und Jugendliche bis 17 Jahre haben freien Eintritt.

Das Magdeburger Schleinufer bleibt vierspurig. Das hat Oberbürgermeisterin Simone Boris klargestellt. Damit reagierte sie auf jüngste Medienberichte sowie zahlreiche Anrufe und Nachrichten von MagdeburgerInnen. Hintergrund ist eine Information der Stadtverwaltung, die im August auf der Tagesordnung des Stadtrates stand. Das Schleinufer ist eine der wichtigsten Verkehrsadern in Magdeburg. Sie sei Teil des

sogenannten Cityringes, der die Innenstadt erheblich vom Verkehr entlastet. Eine Verringerung auf eine Kfz-Spur pro Fahrtrichtung hätte erhebliche negative Auswirkungen auf die Verkehrssituation. Natürlich müsse man langfristig eine Lösung für die Situation des Rad- und Fußverkehrs entlang der Elbuferpromenade finden. Deshalb hatte die Verwaltung die entsprechende Information für den Stadtrat erstellt. Wie diese Lösung aussehen wird, steht jedoch noch nicht fest. Ab Montag, den 2. November, fahren die Straßenbahnen wie geplant wieder durch den Nordabschnitt des Breiten Weges. Damit geht auch die modernisierte zentrale Haltestelle Alter Mark in Betrieb. Die derzeit notwendigen Umleitungen und Teile des Schienenersatzverkehrs entfallen. Um das Ziel zu erreichen, werden deshalb die täglichen Arbeitszeiten ausgeweitet. Werktags wird dann bis 22 Uhr auf der Baustelle gearbeitet. Auch samstags sind Bauarbeiter im Einsatz. Nach dem 2. November sind allerdings noch einige Restarbeiten zu erledigen. Diese sind abhängig von der Verkehrsführung in der Julius-Bremer-Straße sowie von den Witterungsbedingungen in den Wintermonaten. Weitere Informationen zum Projekt sind im Internet unter www.mvbnet.de/zukunftsgleise zu finden. Das Bauvorhaben wird gefördert vom Land Sachsen-Anhalt. Die Landeshauptstadt Magdeburg veranstaltet am 3. Oktober von 12 bis 16 Uhr das 32. Rathausfest unter dem Titel »Das Rathaus öffnet seine Türen zu Menschen, Ideen und Zukunft« lädt die Stadtverwaltung ins alte Rathaus auf dem Alten Markt zu einem vielfältigen Programm ein. Im Mittelpunkt stehen die Magdeburger Kita-Landschaft, die Verwaltungsdigitalisierung und die Handball-WM 2027. Oberbürgermeisterin Simone Boris öffnet um 12 Uhr gemeinsam mit Kaiser Otto und dem WM-Maskottchen Hannibal die Rathaustür. Am Informationspunkt im Arkadenbereich können sich die BesucherInnen für verschiedene Führungen anmelden. Auch der Rathausbalkon ist an diesem Tag geöffnet. Mitmachen in Magdeburg soll einfach sein. Die städtische App Magde-App wurde deshalb um zahlreiche Funktionen erweitert. Sie machen die vielfältigen Beteiligungsangebote der Landeshauptstadt sichtbarer. Dadurch verbessern sich Barrierefreiheit und Nutzerfreundlichkeit. Ab sofort kann die Schriftgröße angepasst und zwischen verschiedenen Farbvorlagen gewählt werden. Neu ist ebenfalls eine Vorlesefunktion. Dazu kann man Merklisten speichern oder mit anderen teilen. Überarbeitet wurden außerdem die Bereiche MD-Melder und Abfallinfo. Über Abfallinfo kann man beispielsweise die Abholung von Sperrmüll beantragen, den nächsten Standort des Schadstoffmobils finden oder im Abfall-ABC nach dem richtigen Entsorgungsweg suchen. Die Magde-App steht kostenlos zum Download im Google Play Store und im Apple App Store zur Verfügung. Um die App noch besser zu machen, bittet die Stadt um ein Feedback. Dieses ist im Beteiligungsportal unter www.magdeburg.de/magdeapp-feedback möglich.

Über 100 SchülerInnen aus Magdeburger Grundschulen haben dieser Tage an der Aktion Kinder und Demokratie in Magdeburg des Vereins Offene Türen teilgenommen. In historischen Kostümen der Städte des Magdeburger Rechts zogen sie als junge Botschafter vom Domplatz zum Magdeburger Rathaus. Auf dem Weg dorthin begrüßte Justizministerin Franziska Weidinger die Mädchen und Jungen. Am Rathaus haben Bürgermeisterin Regina Dolores Stieler-Hinz und Mitglieder des Magdeburger Stadtrates die Botschafter in Empfang genommen. Im Ratssaal konnten die SchülerInnen Fragen stellen und Themen ansprechen, die sie selbst beschäftigen, vom Anliegen rund um ihre Schule bis hin zu Ideen für Magdeburg. Sachsen-Anhalts Justizministerin Franziska Weidinger betonte, Zitat, das Magdeburger Recht steht seit über 800 Jahren für die Bedeutung gemeinsamer Regeln und eines verlässlichen Zusammenlebens. Heute erleben die Kinder Demokratie ganz unmittelbar. Sie bringen ihre eigenen Anliegen vor, sprechen mit Stadträtinnen und Stadträten und erfahren, dass ihre Stimme zählt. Zitat Ende. Dies sei wichtig, damit junge Menschen den Mut entwickeln, die Gesellschaft mitzugestalten. Zum Abschluss erhielten die Kinder eine Medaille als Anerkennung für ihren Mut, ihre Anliegen einzubringen und mit politisch Verantwortlichen darüber zu sprechen.

Die Polizei und Staatsanwaltschaft haben Ermittlungen zum Tod des im Jahr 2016 25-jährigen Hannes Schindler wieder aufgenommen. Anders sind im Juli 2026 in einem Podcast veröffentlichte Recherchen unter anderem neue Hinweise zum damaligen Geschehen. Aufgrund der Schilderungen zu beteiligten Personen und dem damaligen Ereignisablauf im Zug erfolgen Ermittlungen wegen eines vorsätzlichen Tötungsdelikts. Darüber hinaus prüfen die Beamten konkrete Hinweise aus der hallischen Ultraszene. Aus ermittlungstaktischen Gründen gibt es keine näheren Angaben zu den für die Ermittlungen relevanten Erkenntnissen und Personen. Am 1. Oktober 2016 bestieg Hannes Schindler in Haldensleben gemeinsam mit weiteren Anhängern des 1. FC Magdeburg einen Regionalzug nach Magdeburg. In dem Zug war bereits eine größere Gruppe von Fußballfans des hallischen FC, darunter Personen aus der damaligen Ultraszene, die sich auf der Rückreise von einem Auswärtsspiel befanden. Während der Fahrt kam es zu einer Auseinandersetzung. Hannes Schindler stürzte aus dem fahrenden Zug und erlitt schwerste Verletzungen, woran er am 12. Oktober 2016 verstarb. Die damaligen Ermittlungen konnten die konkreten Umstände nicht abschließend klären, weshalb die Einstellung des Verfahrens erfolgte. Die Polizei bittet erneut um Hinweise zu den damaligen Geschehnissen oder den daran beteiligten Personen. Auch Personen sollen sich melden, die bereits Angaben gemacht haben, inzwischen jedoch über weitere Erkenntnisse verfügen oder ihre damaligen Angaben ergänzen möchten. Für die Ermittlungen sind nicht nur unmittelbare Beobachtungen aus dem Regionalzug wichtig. Auch spätere Äußerungen oder Gespräche über das Geschehen, Kenntnisse über beteiligte Personen sowie Wahrnehmungen aus dem damaligen Umfeld können helfen, die noch offenen Fragen zum Tod von Hannes zu beantworten. Hinweise bitte an die Polizei Sachsen-Anhalt telefonisch unter

0391-546-1010 oder über das Hinweisportal im Internet unter st.hinweisportal.de. Am Freitag, den 18. September 2026, nutzte eine 15-köpfige Personengruppe um 10.35 Uhr einen Regionalexpress von Magdeburg nach Halle-Saale. Dort wollte die Gruppe in Richtung Erfurt umsteigen, um zum Fußballspiel Greuther Fürth e.V. gegen den 1. FC Magdeburg zu fahren. Um 11.30 Uhr informierte der am Express eingesetzte Zugbegleiter die Bundespolizeiinspektion Magdeburg telefonisch. Nach ersten Erkenntnissen kam es im Zug zu zahlreichen Beschmierungen, heruntergerissenem Fensterrollos, Beschädigungen an der Wand- und Deckenverkleidung sowie Verunreinigungen. Die verständigten Einsatzkräfte der Bundes- und Landespolizei waren mit Einfahrt des Regionalexpresses am Hauptbahnhof Halle-Saale vor Ort und stellten die Personalien der 15 Tatverdächtigen im Alter von 15 bis 21 Jahren fest. Drei Jugendliche im Alter von 15 und 17 Jahren hatten Permanentmarker und eine Vielzahl an 1. FC Magdeburg-Aufklebern. Die Gruppe musste mit Bundespolizisten zurück nach Magdeburg fahren. Dort erhielten die Tatverdächtigen einen 24-stündigen Platzverweis für den Magdeburger Hauptbahnhof. Die Bundespolizei hat ein Strafverfahren wegen gemeinschädlicher Sachbeschädigung nach § 304 Strafgesetzbuch eingeleitet. Die Ermittlungen dauern an. Am Freitag, den 18. September 2026, kam es gegen 21.50 Uhr an einer Straßenbahnhaltestelle am Breiten Weg in der Magdeburger Innenstadt zu einem schweren Raub. Nach bisherigen Erkenntnissen haben drei bislang unbekannte männliche Personen zwei Männer im Alter von 21 und 23 Jahren angesprochen. Unter Einsatz eines Reizstoff-Sprühgerätes und körperlicher Gewalt nahmen die Tatverdächtigen das Mobiltelefon eines Geschädigten an sich. Die beiden Männer erlitten leichte Verletzungen, die ambulant behandelt wurden. Beschreibung Tatverdächtige: Männlich, etwa 22 Jahre alt, ca. 1,75 Meter groß und schlank, dunkle Kleidung. Die Polizei leitete ein Ermittlungsverfahren wegen des Verdachts des schweren Raubes ein und sucht zur weiteren Aufklärung der Tat nach Zeugen, welche sachdienliche Hinweise zur Tat oder Tätern geben können. Hinweise nimmt das Polizeirevier Magdeburg unter 0391 546 3295 oder per E-Revier entgegen.

0: Erich Kästner. Vornehme Leute 1200 Meter hoch. Sie sitzen in den Grand Hotels, ringsrum sind Eis und Schnee. Ringsum sind Berg und Wald und Fels. Sie sitzen in den Grand Hotels und trinken immer Tee. Sie haben ihren Smoking an, im Walde klirrt der Frost, ein kleines Reh hüpft durch den Tann. Sie haben ihren Smoking an und lauern auf die Post. Sie tanzen Blues im blauen Saal, wobei es draußen schneit. Es blitzt und donnert manches Mal. Sie tanzen Blues im blauen Saal und haben keine Zeit. Sie schwärmen sehr für die Natur und heben den Verkehr. Sie schwärmen sehr für die Natur und kennen die Umgebung nur von Ansichtskarten her. Sie sitzen in den Grand Hotels und sprechen viel von Sport. Und einmal treten sie im Pelz sogar vors Tor der Grand Hotels und fahren wieder fort.
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2: Wohnraum teilen und Generationen verbinden. So die Idee vom Projekt Miteinander, Füreinander, initiiert vom Studentenwerk Magdeburg. Hierbei geht es um zwei wichtige Themen: bezahlbarer Wohnraum für Studierende und Azubis und ein generationsübergreifendes Miteinander in der Stadt. Eine Wohnpartnerschaft bringt junge Menschen, die auf der Suche nach einem Zimmer sind, mit MagdeburgerInnen zusammen, die freien Wohnraum zur Verfügung haben. Wenn es gewünscht ist, kann das auch mit gegenseitiger Unterstützung im Alltag verbunden sein. Etwa durch kleine Hilfen im Haushalt oder Garten, gemeinsame Unternehmungen oder einfach ein gutes Miteinander. Internationalen Studierenden gibt das die Chance, in Magdeburg anzukommen und einen persönlichen Bezug zur Stadt aufzubauen. Oberbürgermeisterin Simone Borres ist Schirmherrin vom Projekt und betont, dass es wichtig ist, dass die Stadtgesellschaft Willkommenskultur lebt. Studierende und Azubis, die Interesse an einer Wohnpartnerschaft haben, können sich an das Beratungscenter wenden. Wie es funktioniert, erklärt Marie Pöhlmann, Projektkoordinatorin, in einem kurzen Film.
3: Ja, hi, ich bin Marie Pöhlmann und ich bin die neue Projektkoordinatorin von unserem Wohnpartnerschaftsprojekt Miteinander Füreinander hier beim Studentenwerk Magdeburg. Der erste Schritt ist ganz einfach, egal ob man auf der Suche nach einem Zimmer ist oder ob man Wohnraum anbieten möchte. Man meldet sich zuerst bei mir, das kann gerne telefonisch per E-Mail passieren oder man kommt in meine Sprechstunde und gemeinsam klären wir dann die ersten Fragen. Nach der Kontaktaufnahme wird dann ein kurzer Steckbrief ausgefüllt, so können wir erfahren, was dir wichtig ist auf deiner Wohnraumsuche oder was du anbieten möchtest. Bevor wir ein Zimmer vermitteln, prüfen wir den Wohnraum persönlich. So stellen wir sicher, dass alles passt und seriös ist. Anschließend suchen wir dann nach einer Wohnpartnerschaft, bei der die Erwartungen und Bedürfnisse beider Seiten gut zusammenpassen. Bevor es dann so richtig losgeht, lernt ihr euch beide erstmal persönlich kennen und könnt dann individuell entscheiden, ob ihr euch eine Wohnpartnerschaft gemeinsam vorstellen könnt. Ja, wenn ihr euch beide wohlfühlt, dann werden alle Vereinbarungen schriftlich festgehalten und dann kann eure Wohnpartnerschaft auch eigentlich schon starten und auch währenddessen stehe ich euch immer noch als Ansprechpartnerin zur Verfügung. Wenn ihr jetzt neugierig geworden seid, dann schaut gerne auf unserer Website vorbei für weitere Informationen. Ansonsten kommt gerne in meine Sprechstunde und dort können wir alle weiteren Fragen besprechen.
2: Das Beratungscenter Magdeburg ist im Wohnheim 7 eingangs rechts, Erdgeschoss Raum 2, auf dem Campus der Otto-von-Guericke-Universität im Johann-Gottlob-Nathusius-Ring 5 zu finden. Persönliche Sprechzeiten sind montags von 15 bis 16 Uhr. Die Projektkoordinatorin Marie Pöhlmann ist telefonisch unter 0391 675 1843 und per E-Mail unter wohnpartner@studentenwerk-magdeburg.de zu erreichen. Mehr Informationen gibt es auf der Website www.studentenwerk-magdeburg.de/wohnen/miteinander-füreinander.

0: Gut eine Woche nach der Wahl in Sachsen-Anhalt fragen sich Wohlfahrtsverbände und Migrantinnenorganisationen, wie es nun weitergehen soll. Nachdem die AfD mit 44% die Wahl klar gewonnen hat, steht das Land vor großen Herausforderungen.
1: Dieses Ergebnis ist nicht vom Himmel gefallen. Wir haben in den vergangenen Monaten Haustürgespräche geführt. In Stendal, in Halle, Dessau und anderen Orten. Die Menschen haben uns von Armut erzählt. Von Einsamkeit, von der Sorge um ihre Rente, von kaputten Straßen und Schulen, von einer Gesundheitsversorgung, die vor Ort nicht mehr funktioniert, von steigenden Lebensmittelpreisen und dem Gefühl, dass Politik ihren Alltag nicht mehr sieht. Das sind reale Probleme. Menschen mit Migrationsgeschichte fahren über dieselben kaputten Straßen, sie warten in denselben Arztpraxen, sie arbeiten in Fabriken und im Schichtdienst. Sie sorgen sich um ihre Miete und ihre Rente. Sie haben diese Probleme nicht verursacht. Trotzdem ist Migration zu lange zu einer Art Sammelerklärung für gesellschaftliche Missstände geworden. Rechtsextreme Kräfte haben dafür einen Sündenbock angeboten. Aber sie konnten das auch deshalb tun, weil migrationsfeindliche Deutungen längst weit über die extreme Rechte hinaus normalisiert worden sind. Auch demokratische Parteien müssen sich deshalb selbstkritisch fragen, welche Anteile sie daran haben. Wenn Migration immer wieder mit Kriminalität, Überforderung, Kontrollverlust oder dem sogenannten Stadtbild verbunden wird, dann verschiebt sich etwas.
2: Wenn man sich das Programm der AfD anguckt, ist es eindeutig, ist es ein klarer Angriff auf unsere Demokratie und unseren Sozialstaat. Es beinhaltet die Abschaffung bewährter sozialpädagogischer Konzepte und Angebote und ganz schrecklich, es ist ein Angriff auf Grundrechte von Menschen verschiedener Gruppen. Und dieses erklärte Ziel dieser AfD ist es, Vielfalt zu beenden und ihr völkisch-nationalistisches, menschenfeindliches Weltbild umzusetzen. Dagegen steht, und das hat sich in den letzten Monaten gezeigt, und das gibt Kraft und das gibt auch Mut, eine ganz aktive, eine ganz starke, eine ganz lautstarke und kreative Zivilgesellschaft. Und dieser Widerstand ist ungebrochen, wir machen weiter, denn für uns alle, die sich da engagieren, sind Menschenrechte und ist Menschenwürde für alle Menschen nicht verhandelbar.
0: Erstens, als Spitzenverband der freien Wohlfahrtspflege hat die AWO klare sozial-anwaltliche Funktion und ist Interessenvertretung für verletzliche Gruppen.
2: Und diesen einen Auftrag, und das sage ich hier ganz deutlich, den werden wir weiter konsequent umsetzen. Wir werden Menschen zur Seite stehen, wenn deren Grundrechte beeinträchtigt werden, Menschen mit Behinderung, Menschen mit Migrationsgeschichte, queere Menschen, Frauen und Familien in allen möglichen Lebenssituationen und Lebensmodellen. Wir lassen Diskriminierung, wir lassen Ausgrenzung, wir lassen Rassismus und wir lassen Menschenfeindlichkeit nicht zu. Und wir werden dafür alle rechtsstaatlichen Mittel nutzen, um das zu verhindern. Wo immer es nötig ist, werden wir widersprechen und wir werden uns widersetzen.
0: Zweitens, die AWO als soziale Dienstleisterin sichert soziale Daseinsfürsorge.
2: Und Menschen mit Migrationsgeschichte sind längst Teil unserer Gesellschaft geworden. Die gehören ganz selbstverständlich dazu. Die sind Mitarbeiterinnen in unserer Einrichtung, das sind Kolleginnen, das sind Nachbarinnen, das sind Freundinnen, das sind Familienmitglieder, die bereichern unseren Alltag, die bereichern die Vielfalt in Sachsen-Anhalt. Und mit ihnen gestalten wir gemeinsam unser Leben. Gleichzeitig sind sie aber auch inzwischen ein unverzichtbarer Bestandteil für die Sicherung unserer Versorgungsstruktur. Und das sieht man auch sehr beispielhaft an der Pflege.
0: Drittens, die AWO ist Teil der Zivilgesellschaft.
2: Wir haben derzeit 1000 Beschäftigte. Der Personalbedarf ist jetzt schon kaum zu stemmen. Das weiß eigentlich auch jeder. Das geht ja auch immer durch die Presse. Und in den nächsten Jahren erwarten wir 25% ganz reguläre Renteneintritte. Das sind mal gerade 250 Mitarbeiter. Und gleichzeitig steigt der Bedarf an Pflege erheblich an. In unseren Pflegeeinrichtungen, in den einzelnen Häusern, haben wir bis zu 25% Menschen mit Migrationsgeschichte. Und der Anteil der Azubis in diesem Jahr liegt bei 40%. Das heißt, wenn Sachsen-Anhalt kein weltoffener Ort zum Leben bleibt, wenn sich Menschen mit Migrationsgeschichte hier nicht respektiert fühlen, nicht wirklich ernsthaft willkommen fühlen, wenn sie hier keine Zukunft für sich sehen, dann lässt sich diese soziale Struktur auch nicht mehr aufrechterhalten. Und das wird uns alle treffen. Dann gibt es keine Personen mehr, die Leistungen tatsächlich umsetzen können und dann haben wir ganz schnell einen Kollaps in der Pflege.
0: Von der Gewerkschaft Verdi kommt neben der Unterstützung auch eine ernste Warnung.
3: Ich möchte kein Horrorszenario hier aufzeigen, aber uns muss ja allen wohl klar sein, dass wir mit einem eventuell massiven Weggang von migrantischen Arbeitnehmern, Spedition, Logistik, DHL, Pflegekliniken, Universitäten, Studenten, Hotelgewerbe, Einzelhandel, eins auch erreichen werden, dass die deutschen Arbeitnehmer sehr darunter leiden werden. Sie werden unter viel mehr Leistungsdruck stehen, sie werden viel mehr arbeiten müssen. Es wird dazu kommen, dass es Gewerbetreibende gibt, die schließen. Es wird Betriebsteile geben, die schließen. Es wird ganze Unternehmen geben, die sagen, ich finde hier auf diesem Areal keine Beschäftigten mehr und ich gehe jetzt. Genauso gut und illusorisch sind neue Ansiedlungen.
0: Die Diakonie lehnt offen das Menschenbild der AfD ab und verweist auf die Vielfalt im Land.
4: Wir stehen mit über 1000 diakonischen Angeboten im Land weiter für ein vielfältiges, soziales und weltoffenes Land, in dem alle Menschen, jeder Einzelne, mit Respekt und mit Würde behandelt wird. Menschen mit Migrationsgeschichte sind ein fester Bestandteil unserer Dienstgemeinschaft. Wir sind froh, dass sie als Menschen da sind, nicht nur als Arbeitskräfte. Die Diakonie leistet tagtäglich einen wichtigen Beitrag zu einer Sozialpolitik, die die Lebensprobleme der Menschen wirklich löst und Menschen eine Perspektive gibt. Und wir sind Teil einer großen, sehr engagierten Zivilgesellschaft in Sachsen-Anhalt, die eint, der Wille zur Kooperation, zu einem guten Leben für alle Menschen. In Nachbarschaften, in ganz vielen Vereinen, in Kultur-, Sport- und Sozialeinrichtungen begegnen sich Menschen auf Augenhöhe, weil sie miteinander kooperieren wollen. Die AfD pflegt ein Menschenbild der Ungleichwertigkeit von bestimmten Menschengruppen, insbesondere Migranten, Menschen mit Behinderung, Menschen, die Unterstützungsbedarfe haben, Menschen der queeren Community und viele mehr. Wir sehen die große Gefahr, dass sich dieses Denken der Ungleichwertigkeit von Menschen noch weiter normalisiert. Das widerspricht dem Grundgesetz, denn die Würde der Menschen ist unantastbar. Sie ist auch unverlierbar, aber sie ist leicht verletzbar. Und eine Ideologie der Ungleichwertigkeit von Menschen widerspricht unserem christlichen Glauben und unserem Handeln als evangelischer Wohlfahrtsverband. Was ist also zu tun? Wir haben in den letzten Wochen den großen Reichtum einer engagierten, vielfältigen und weltoffenen Zivilgesellschaft in Sachsen-Anhalt an vielen Orten erlebt. Da begegnen sich sehr unterschiedliche Menschen auf Augenhöhe, sie sprechen miteinander, sie sind gemeinsam unterwegs, sie leben teilhaben. Wir appellieren an diese ganzen Gruppen in einer starken Zivilgesellschaft.

0: wir haben in Sachsen-Anhalt, nicht leiser zu werden, sondern sich weiterhin zusammenzutun, diese Vielfalt zu leben und dafür einzutreten, dass Inklusion und Teilhabe ein fester Bestandteil unserer Gesellschaft wird und dass kein Mensch abgewertet wird.
1: Auch die evangelische Kirche insgesamt betont die Weltoffenheit, die es für ein harmonisches Miteinander braucht.
2: Unsere Stärke ist Zusammengehörigkeit und Zugehörigkeit zu praktizieren. Wir sind offen für Menschen völlig unterschiedlicher Herkunft und Sprache und praktizieren das in vielfältiger Weise. Was wir aber wahrnehmen, ist tatsächlich, dass das, wofür wir eintreten, die Wahrung der Menschenwürde, die Achtung der Menschenrechte und eine Gleichberechtigung aller Menschen, die hier in diesem Land bei uns leben, in Frage gestellt wird. Und dem widersprechen wir in Wort und Tat.
1: Die Pressekonferenz ist gleichzeitig Ausdruck von Solidarität und Schulterschluss.

Sonntagabend. Ich gehe mit drei Briefen zum Postbriefkasten. Bevor dieser um 18 Uhr geleert wird, werfe ich sie ein. Dann mache ich mich auf den Weg zum Bahnhof. Bei der Hofwiesenstraße schaut eine Asiatin mit einem Rollkoffer suchend in ihr Handy, dreht dann den Kopf in verschiedene Richtungen, bevor sie sich entscheidet, die Hofwiesenstraße hinaufzugehen. Ich dachte eigentlich, sie wolle hinunter zum Bahnhof. Vor der Ampel beim Restaurant Baumgarten, einer Liegenschaft, die schon lange geschlossen und deren eine Türe eingeschlagen ist, bleibe ich stehen, weil sie auf Rot geschaltet hat. Neben der kaputten Tür hängt hinter einem Fenster noch ein Vorhang mit einer Seidenstickerei, auf der zwei Storchenpaare zu sehen sind. Als immer noch kein Auto kommt und auch kein Kind in Sicht ist, gehe ich über die Straße. Auf der anderen Seite steht ein Mann, blickt suchend in sein Handy und dreht den Kopf in verschiedene Richtungen, aber da er mich nicht fragt, biete ich ihm auch keine Auskunft an. Dann überquere ich die Hofwiesenstraße und vom Bahnhof kommt mir ein tamilischer Familienvater entgegen, der suchend in sein Handy blickt und den Kopf in verschiedene Richtungen dreht. Zwei Schritte hinter ihm folgen seine Frau und sein Kind. Auf dem Treppengeländer zum Untergeschoss des Bahnhofs Örkilon teilt eine Reliefschrift mit: Max Frisch Platz 2 bis 10. So heißt der Platz auf der anderen Seite des Bahnhofs. Es gibt dort neuerdings ein Sommerrestaurant unter offenen Zeltdächern, das zum frischen Max heißt und in dem man Max Burger essen kann. Hinter dem zweiten Burger steht in Klammern Veggie. Mir kam in den Sinn, dass der Rahm in unserem Kühlschrank ausgeht und im kleinen Koop-Laden, der von morgens 5:30 bis nachts um 11:45 geöffnet hat, hole ich zwei Portionen Halbrahm, für die ich zuhinterst ins Regal greifen muss, nachdem ich schon ein

0: einen Vollrahmen ins Körbchen gestellt hatte, weil ich dachte, der Halbrahmen sei ausgegangen. Drei Fläschchen Prosecco aus Italien nehme ich dazu und zwei Tafeln Schokolade. Eine dunkle mit Orangengeschmack für meine Frau und eine Nussschokolade für mich. Drei Menschenreihen warten vor drei Kassen. Und an der einen Kasse ist ein unerfahrener Junger. Deshalb stelle ich mich in die Schlange, die zu einer Frau mit erfahrenem Aussehen führt. Eine Jugendliche weiter vorne bezahlt ihre zwei Getränke mit einer Karte, die man nur kurz an das Kassengerät halten muss, damit der Betrag sofort abgebucht wird. Der Mann vor mir kauft einen Schokoladenriegel und ein Bier und bezahlt mit einer 200-Note frisch aus dem Automaten. Ich bezahle im Bar, aber die Brille fällt mir von der Nase auf das Portemonnaie und auf die kleine Brieftasche mit meiner Supercard. Die Frau sagt mütterlich: Nicht pressieren, ich pressiere trotzdem. Da hinter mir schon drei Leute stehen, auf dem Kassenzettel sehe ich, dass die Kassiererin einen schwer aussprechbaren Namen hat. Auf dem Heimweg gehe ich zur Bankfiliale am Marktplatz. An der Ecke bei der Parkhausausfahrt des Swiss Hotels steht ein großer, dürrer Mann und schaut suchend auf die Straße auf und ab. Ich biege zur Migros Bank und überlege mir einen Moment, ob ich mich in Acht nehmen muss, wenn ich den Raum mit dem Bankomaten betrete, denn der Marktplatz wird umgebaut, ist voller Absperrungen und menschenleer und der dürre Mann wirkt etwas unberechenbar. Dann schiebe ich aber meine Karte in den Schlitz, drücke meinen PIN-Code, den ich fast auswendig weiß, und verlange 1000 Franken in gemischten Noten. Es kommen vier 200er und 200er Noten heraus. Ich stecke die Karte und den Beleg in das Brieftäschchen, das Geld in die Hosentasche, drücke auf den Knopf, der die Türe zischend öffnet, schaue mich kurz um und betrete entschlossen den leeren Marktplatz. Als ich durch das Garagentor eintrete, beginnen die Abendglocken zu läuten. Ich schneide noch ein paar Äste des Ligusterbuschs ab, die in den Weg hineintragen, werfe sie in den Grüncontainer und gehe dann zufrieden ins Haus, als käme ich von einer großen Reise in die Welt zurück.
1: Ich verabschiede mich von Ihnen. Wir sehen uns nächste Woche wieder. Bis dahin genießen Sie mal wieder eine Auszeit.
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3: Kurt Tucholsky, Luftveränderung. Fahre mit der Eisenbahn, fahre, Junge, fahre. Auf dem Deck vom Wasserkahn wehen deine Haare. Tauch in fremde Städte ein, laut in fremden Gassen. Höre fremde Menschen schreien, trink aus fremden Tassen. Flieh Betrieb und Telefon, grab in alten Schmökern. Sieh am Seinkain, mein Sohn, Weisheit still verhökern. Lauf in Afrika umher, reite durch Oasen, lausche auf ein blaues Meer, hör den Mistral blasen. Wie du auch die Welt durchflitzt, ohne Rast und Ruh, hinten auf dem Puffer sitzt du.

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0: Im Nebel ruhet noch die Welt, noch träumen Wald und Wiesen, schreibt der Lyriker Eduard Mörike über den Septembermorgen. In diesem Sinne, herzlich willkommen zu Kultur im DTV. Leselust erfolgreich geweckt. So das Fazit vom Lesesommer 2026 in Sachsen-Anhalt. 9.082 Kinder und Jugendliche haben diesen Jahr an der landesweiten Aktion teilgenommen. Gegenüber 2025 mit knapp 7.880 Teilnehmenden ließen sich noch einmal gut 1.200 junge LeserInnen mehr für Bücher und Geschichten begeistern. Was vor 17 Jahren als Leseförderprojekt begann, ist heute eine der größten Sommeraktionen für Kinder und Jugendliche in Sachsen-Anhalt. Lesen hat nichts von seiner Faszination verloren, zeigt sich der Präsident vom Landesverwaltungsamt Thomas Pleier erfreut. Zudem beteiligten sich dieses Jahr 63 Bibliotheken, 2025 waren es 58. Neben neuer Kinder- und Jugendliteratur gab es in den Sommerferien zudem unter anderem Lesenächte, Quizformate, Wettbewerbe, was die Bibliotheken zu einem Ort des Begegnens machte. Das alles stärkt die Lesekompetenz. Der Erfolg zeigt, wenn Bibliotheken, Schulen, Familien und viele engagierte Partner an einem Strang ziehen, kann Lesen begeistern.
1: Rilke, Begegnung in der Kastanienallee. Ihm ward des Eingangs grüne Dunkelheit, kühl wie ein Seidenmantel umgeben, den er noch nahm und ordnete, als eben am anderen transparenten Ende weit, aus grüner Sonne wie aus grünen Scheiben, weiß eine einzelne Gestalt aufleuchtete, um lange fern zu bleiben und schließlich von den Lichtern niedertreiben, bei jedem Schritte über Wald, ein helles Wechseln auf sich herzutragen, das scheu im Blond nach hinten lief. Aber auf einmal war der Schatten tief und nahe Augenlagen aufgeschlagen. In einem neuen, deutlichen Gesicht, das wie in einem Bildnis verweilte, in dem Moment, da man sich wieder teilte. Es war, immer und dann war es nicht.

Das KJH Kinderhaus in Magdeburg kann seine Freizeitangebote für Jugendliche erweitern. Hierfür hat Sozialministerin Petra Grimm-Brenne kürzlich einen Bescheid über 90.000 Euro an die Stiftung Evangelische Jugendhilfe überreicht. Die Mittel stammen aus dem Sondervermögen Infrastruktur des Bundes. Sachsen-Anhalt unterstützt gezielt Jugendtreffs mit einer Vollfinanzierung. Orte, an denen Kinder und Jugendliche sich austauschen und eigene Ideen entwickeln können, seien wichtig für den gesellschaftlichen Zusammenhalt und eine lebendige Demokratie, so die Ministerin. Das Onkologische Zentrum der Universitätsmedizin lädt PatientInnen und Angehörige sowie alle Interessierten herzlich zu einer Informationsveranstaltung rund um das Thema Lungenkrebs ein. ExpertInnen verschiedener Fachbereiche informieren über moderne Diagnostik und Therapie. Im Anschluss können Interessierte sich mit den Experten austauschen. Die Veranstaltung ist kostenfrei. Wann? Mittwoch, den 30. September 2026 von 16 bis 18 Uhr, wo? Im zentralen Hörsaal, Haus 22, Raum 3, Leipziger Straße 22 in Magdeburg. Zum Welttag der seelischen Gesundheit lädt der Gemeindepsychiatrische Verbund Magdeburg am Donnerstag, den 15. Oktober, in die Städtische Volkshochschule ein. Von 10 bis 16 Uhr können Interessierte sich bei Vorträgen, Workshops, Infoständen und Gesprächen rund um das Thema psychische Gesundheit informieren. Themen sind unter anderem Stressbewältigung, Vorsorgevollmacht, persönliche Krankheitsbewältigung, Zwangsstörungen, Auswirkungen psychischer Belastung auf den Körper, psychische Gesundheit in Krisenzeiten, Achtsamkeit und Entspannung, Umgang mit Gefühlen sowie gesunde Lebensweise. Der Gemeindepsychiatrische Verbund lädt alle Interessierten herzlich ein. Das Angebot ist kostenfrei. Weitere Informationen gibt es im Dezernat Soziales, Jugend und Gesundheit, Abteilung Psychiatrie-Koordination unter der E-Mail-Adresse julia.wontraba@stadt.magdeburg.de oder der Rufnummer 0391 540 3241. Der städtische Abfallwirtschaftsbetrieb veranstaltet

auch in diesem Jahr wieder eine Rohstoffwoche für SchülerInnen ab der 5. Klasse. Interessierte Schulen können sich ab sofort per E-Mail unter abfallberatung@sab.magdeburg.de oder telefonisch unter der Rufnummer 0391 540 4666 melden. Wir kaufen viel, verbrauchen viel und werfen jede Menge weg. Das hat Folgen. Rohstoffe sind knapp, dabei wäre es einfach, aus den vermeintlichen nutzlosen Abfällen wieder wertvolle Sekundärrohstoffe zurückzugewinnen. Wie das funktionieren kann, zeigt ein Umweltexperte bei der diesjährigen Rohstoffwoche des städtischen Abfallwirtschaftsbetriebes vom 16. bis 20. November in Schulen Magdeburgs. Zudem werden Handlungsoptionen aufgezeigt und über Ressourcenschutz, Recycling und Kreislaufwirtschaft informiert.

aus dem Buch Die besten deutschen Geschichten und Gedichte, ausgewählt von Marcel Reich-Ranitzky. Josef von Eichendorff, Mondnacht. Es war, als hätte der Himmel die Erde still geküsst, dass sie im Blütenschimmer von ihm nun träumen müsst. Die Luft ging durch die Felder, die Ähren wogen sacht, es rauschen leis die Wälder, so sternklar war die Nacht. Und meine Seele spannte weit ihre Flügel aus, flog durch die stillen Lande, als flöge sie nach Haus. Die Luthermuseen laden am Sonntag, den 4. Oktober von 11 bis 17 Uhr zum traditionellen Hoffest in Luthers Elternhaus nach Mansfeld ein. Im Haus und auf dem Hof in der Lutherstraße 29 gibt es ein buntes Programm für die ganze Familie. Kinder und Erwachsene können passend zur Herbstzeit eine kleine Windmühle basteln. Um 12 Uhr lockt ein Kinderprogramm mit Hoppelpoppel die kleinen Gäste zur Bühne. Kurzführungen durch das Museum und Musik runden das Angebot ab. Das Johanniterhaus Mansfeld ist mit selbstgebackenen Kuchen und Kaffee auf dem Hof. Alle Interessierten sind herzlich eingeladen, der Eintritt ist frei.

Ein längerer Abschnitt der Sieberstorstraße ist seit Dienstag, den 21. September 2026, für den Kfz-Verkehr und den Straßenbahnverkehr voll gesperrt. Die akute Einsturzgefahr des leerstehenden Wohnhauses Sieberstorstraße 24 erforderte, die bisherige Teilsperrung zu erweitern. Umleitungen erfolgen über die Ernst-Lehmann-Straße, den Wittenberger Platz und die Rogitzer Straße sowie entgegengesetzt. Die Vollsperrung betrifft auch den ÖPNV. FußgängerInnen können den betroffenen Bereich auf dem Gehweg der anderen Straßenseite passieren. Die Hallische Straße kann seit Montag, den 21. September, wieder vollständig befahren werden. Grund ist der Baufortschritt an den Brücken der Deutschen Bahn. Wegen Gleisbauarbeiten der MVB ist die Halberstädter Straße seit Montag, den 21. September, in Höhe des Landgerichts bis voraussichtlich 18. November stadtauswärts gesperrt. Der Kfz-Verkehr wird über die Leipziger Straße und die Straße am Fuchsberg umgeleitet. Ein kurzer Abschnitt des Gübser Weges nahe der Leineweberstraße ist seit Montag, den 21. September bis zum 6. Oktober voll gesperrt. Grund sind Arbeiten der SWM an einer Fernwärmeleitung für die Rasenheizung der Avnet Arena. Der Kfz-Verkehr wird in beiden Richtungen weiträumig über die Krakauer Straße umgeleitet. Der Eigenbetrieb Stadtgarten und Friedhöfe Magdeburg lässt bis voraussichtlich Ende Oktober die Fallschutzbelege der drei kleinen Spielflächen am Petriförder austauschen. Die Bauarbeiten erfolgen auf drei Wegen in der Grünanlage an der Elbuferpromenade zwischen dem Schleinufer und der Elbe. Die Fläche ist im Norden durch die Lukasklause und im Süden durch die neue Strombrücke begrenzt. Während der Bauarbeiten kann es auf den Wegen an den Spielbereichen zu vorübergehenden Einschränkungen kommen. Der Kirschweg ist zwischen Lilienweg und Hermann-Hesse-Straße bis zum 30. Oktober komplett für den Kfz-Verkehr gesperrt. Wegen Bauarbeiten am Radweg wird der Kfz-Verkehr über die Galileo-Straße, den Neptunweg und die Hermann-Hesse-Straße bzw. entgegengesetzt umgeleitet. Weitere Verkehrseinschränkungen sind auf der Bausteinkarte unter www.morfi.de und www.magdeburg.de/baustellen dargestellt. Vor wenigen Wochen wurde im Magdeburger Dom die feierliche Wiederbeisetzung der Gebeine Kaiser Ottos des Großen begangen. Die Kunststiftung Sachsen-Anhalt hatte einen Wettbewerb zur Gestaltung eines neuen Sargs ausgerufen. Davon inspiriert, gestaltete eine Klasse des Josef-Effner-Gymnasiums in Dachau eigene Entwürfe der neuen Grablege des bedeutenden Kaisers. Die Arbeiten der Schüler sind derzeit in einer Sonderschau im Dommuseum Magdeburg zu sehen. Im museumspädagogischen Raum ist neben den etwa 20 Schülerentwürfen auch ein Bild des

Das Magdeburger Schleinufer bleibt vierspurig. Das hat Oberbürgermeisterin Simone Boris klargestellt. Damit reagierte sie auf jüngste Medienberichte sowie zahlreiche Anrufe und Nachrichten von MagdeburgerInnen. Hintergrund ist eine Information der Stadtverwaltung, die im August auf der Tagesordnung des Stadtrates stand. Das Schleinufer ist eine der wichtigsten Verkehrsadern in Magdeburg. Sie sei Teil des sogenannten City-Ringes, der die Innenstadt erheblich vom Verkehr entlastet. Eine Verringerung auf eine Kfz-Spur pro Fahrtrichtung hätte erhebliche negative Auswirkungen auf die Verkehrssituation. Natürlich müsse man langfristig eine Lösung für die Situation des Rad- und Fußverkehrs entlang der Elbuferpromenade finden. Deshalb hatte die Verwaltung die entsprechende Information für den Stadtrat erstellt. Wie diese Lösung aussehen wird, steht jedoch noch nicht fest. Ab Montag, den 2. November, fahren die Straßenbahnen wie geplant.

wieder durch den Nordabschnitt des Breiten Weges. Damit geht auch die modernisierte zentrale Haltestelle Alter Mark in Betrieb. Die derzeit notwendigen Umleitungen und Teile des Schienenersatzverkehrs entfallen. Um das Ziel zu erreichen, werden deshalb die täglichen Arbeitszeiten ausgeweitet. Werktags wird dann bis 22 Uhr auf der Baustelle gearbeitet. Auch samstags sind Bauarbeiter im Einsatz. Nach dem 2. November sind allerdings noch einige Restarbeiten zu erledigen. Diese sind abhängig von der Verkehrsführung in der Julius-Bremer-Straße sowie von den Wetterungsbedingungen in den Wintermonaten. Weitere Informationen zum Projekt sind im Internet unter www.mvbnet.de/zukunftsgleise zu finden. Das Bauvorhaben wird gefördert vom Land Sachsen-Anhalt. Die Landeshauptstadt Magdeburg veranstaltet am 3. Oktober von 12 bis 16 Uhr das 32. Rathausfest unter dem Titel »Das Rathaus öffnet seine Türen zu Menschen, Ideen und Zukunft« lädt die Stadtverwaltung ins alte Rathaus auf dem Alten Markt zu einem vielfältigen Programm ein. Im Mittelpunkt stehen die Magdeburger Kita-Landschaft, die Verwaltungsdigitalisierung und die Handball-WM 2027. Oberbürgermeisterin Simone Boris öffnet um 12 Uhr gemeinsam mit Kaiser Otto und dem WM-Maskottchen Hannibal die Rathaustür. Am Informationspunkt im Arkadenbereich können sich die BesucherInnen für verschiedene Führungen anmelden. Auch der Rathausbalkon ist an diesem Tag geöffnet. Mitmachen in Magdeburg soll einfach sein. Die städtische App Magde-App wurde deshalb um zahlreiche Funktionen erweitert. Sie machen die vielfältigen Beteiligungsangebote der Landeshauptstadt sichtbarer. Dadurch verbessern sich Barrierefreiheit und Nutzerfreundlichkeit. Ab sofort kann die Schriftgröße angepasst und zwischen verschiedenen Farbvorlagen gewählt werden. Neu ist ebenfalls eine Vorlesefunktion. Dazu kann man Merklisten speichern oder mit anderen teilen. Überarbeitet wurden außerdem die Bereiche MD-Melder und Abfallinfo. Über Abfallinfo kann man beispielsweise die Abholung von Sperrmüll beantragen, den nächsten Standort des Schadstoffmobils finden oder im Abfall-ABC nach dem richtigen Entsorgungsweg suchen. Die Magde-App steht kostenlos zum Download im Google Play Store und im Apple App Store zur Verfügung. Um die App noch besser zu machen, bittet die Stadt um ein Feedback. Dieses ist im Beteiligungsportal unter www.magdeburg.de/magdeapp-feedback möglich.

Über 100 SchülerInnen aus Magdeburger Grundschulen haben dieser Tage an der Aktion Kinder und Demokratie in Magdeburg des Vereins Offene Türen teilgenommen. In historischen Kostümen der Städte des Magdeburger Rechts zogen sie als junge Botschafter vom Domplatz zum Magdeburger Rathaus. Auf dem Weg dorthin begrüßte Justizministerin Franziska Weidinger die Mädchen und Jungen. Am Rathaus haben Bürgermeisterin Regina Dolores-Stieler-Hinz und Mitglieder des Magdeburger Stadtrates die Botschafter in Empfang genommen. Im Ratssaal konnten die SchülerInnen Fragen stellen und Themen ansprechen, die sie selbst beschäftigen, vom Anliegen rund um ihre Schule bis hin zu Ideen für Magdeburg. Sachsen-Anhalts Justizministerin Franziska Weidinger betonte, Zitat, das Magdeburger Recht steht seit über 800 Jahren für die Bedeutung gemeinsamer Regeln und eines verlässlichen Zusammenlebens. Heute erleben die Kinder Demokratie ganz unmittelbar. Sie bringen ihre eigenen Anliegen vor, sprechen mit Stadträtinnen und Stadträten und erfahren, dass ihre Stimme zählt. Zitat Ende. Dies sei wichtig, damit junge Menschen den Mut entwickeln, die Gesellschaft mitzugestalten. Zum Abschluss erhielten die Kinder eine Medaille als Anerkennung für ihren Mut, ihre Anliegen einzubringen und mit politisch Verantwortlichen darüber zu sprechen.

Die Polizei und Staatsanwaltschaft haben Ermittlungen zum Tod des im Jahr 2016 25-jährigen Hannes Schindler wieder aufgenommen. Anders sind im Juli 2026 in einem Podcast veröffentlichte Recherchen unter anderem neue Hinweise zum damaligen Geschehen. Aufgrund der Schilderungen zu beteiligten Personen und dem damaligen Ereignisablauf im Zug erfolgen Ermittlungen wegen eines vorsätzlichen Tötungsdelikts. Darüber hinaus prüfen die Beamten konkrete Hinweise aus der hallischen Ultraszene. Aus ermittlungstaktischen Gründen gibt es keine näheren Angaben zu den für die Ermittlungen relevanten Erkenntnissen und Personen. Am 1. Oktober 2016 bestieg Hannes Schindler in Haldensleben gemeinsam mit weiteren Anhängern des 1. FC Magdeburg einen Regionalzug nach Magdeburg. In dem Zug war bereits eine größere Gruppe von Fußballfans des hallischen FC, darunter Personen aus der damaligen Ultraszene, die sich auf der Rückreise von einem Auswärtsspiel befanden. Während der Fahrt kam es zu einer Auseinandersetzung. Hannes Schindler stürzte aus dem fahrenden Zug und erlitt schwerste Verletzungen, woran er am 12. Oktober 2016 verstarb. Die damaligen Ermittlungen konnten die konkreten Umstände nicht abschließend klären, weshalb die Einstellung des Verfahrens erfolgte. Die Polizei bittet erneut um Hinweise zu den damaligen Geschehnissen oder den daran beteiligten Personen. Auch Personen sollen sich melden, die bereits Angaben gemacht haben, inzwischen jedoch über weitere Erkenntnisse verfügen oder ihre damaligen Angaben ergänzen möchten. Für die Ermittlungen sind nicht nur unmittelbare Beobachtungen aus dem Regionalzug wichtig. Auch spätere Äußerungen oder Gespräche über das Geschehen, Kenntnisse über beteiligte Personen sowie Wahrnehmungen aus dem damaligen Umfeld können helfen, die noch offenen Fragen zum Tod von Hannes zu beantworten. Hinweise bitte an die Polizei Sachsen-Anhalt telefonisch unter 0391 546 1010 oder über das Hinweisportal im Internet unter st.hinweisportal.de. Am Freitag, den 18. September 2026, nutzte eine 15-köpfige Personengruppe um 10.35 Uhr einen Regionalexpress von Magdeburg nach Halle-Saale. Dort wollte die Gruppe in Richtung Erfurt umsteigen, um zum Fußballspiel Greuther Fürth e.V. gegen den 1. FC Magdeburg zu fahren. Um 11.30 Uhr informierte der im Express eingesetzte Zugbegleiter die Bundesregierung.

Landespolizeiinspektion Magdeburg telefonisch. Nach ersten Erkenntnissen kam es im Zug zu zahlreichen Beschmierungen, heruntergerissenem Fensterrollos, Beschädigungen an der Wand- und Deckenverkleidung sowie Verunreinigungen. Die verständigten Einsatzkräfte der Bundes- und Landespolizei waren mit Einfahrt des Regionalexpresses am Hauptbahnhof Halle-Saale vor Ort und stellten die Personalien der 15 Tatverdächtigen im Alter von 15 bis 21 Jahren fest. Drei Jugendliche im Alter von 15 und 17 Jahren hatten Permanentmarker und eine Vielzahl an 1. FC Magdeburg-Aufklebern. Die Gruppe musste mit Bundespolizisten zurück nach Magdeburg fahren. Dort erhielten die Tatverdächtigen einen 24-stündigen Platzverweis für den Magdeburger Hauptbahnhof. Die Bundespolizei hat ein Strafverfahren wegen gemeinschädlicher Sachbeschädigung nach § 304 Strafgesetzbuch eingeleitet. Die Ermittlungen dauern an. Am Freitag, den 18. September 2026, kam es gegen 21.50 Uhr an einer Straßenbahnhaltestelle am Breiten Weg in der Magdeburger Innenstadt zu einem schweren Raub. Nach bisherigen Erkenntnissen haben drei bislang unbekannte männliche Personen zwei Männer im Alter von 21 und 23 Jahren angesprochen. Unter Einsatz eines Reizstoff-Sprühgerätes und körperlicher Gewalt nahmen die Tatverdächtigen das Mobiltelefon eines Geschädigten an sich. Die beiden Männer erlitten leichte Verletzungen, die ambulant behandelt wurden. Beschreibung Tatverdächtige: Männlich, etwa 22 Jahre alt, ca. 1,75 Meter groß und schlank, dunkle Kleidung. Die Polizei leitete ein Ermittlungsverfahren wegen des Verdachts des schweren Raubes ein und sucht zur weiteren Aufklärung der Tat nach Zeugen, welche sachdienliche Hinweise zur Tat oder Tätern geben können. Hinweise nimmt das Polizeirevier Magdeburg unter 0391 546 3295 oder per E-Revier entgegen.

0: Erich Kästner. Vornehme Leute 1200 Meter hoch. Sie sitzen in den Grand Hotels, ringsrum sind Eis und Schnee, ringsum sind Berg und Wald und Fels. Sie sitzen in den Grand Hotels und trinken immer Tee. Sie haben ihren Smoking an, im Walde klirrt der Frost, ein kleines Reh hüpft durch den Tann. Sie haben ihren Smoking an und lauern auf die Post. Sie tanzen Blues im blauen Saal, wobei es draußen schneit. Es blitzt und donnert manches Mal. Sie tanzen Blues im blauen Saal und haben keine Zeit. Sie schwärmen sehr für die Natur und heben den Verkehr. Sie schwärmen sehr für die Natur und kennen die Umgebung nur von Ansichtskarten her. Sie sitzen in den Grand Hotels und sprechen viel von Sport. Und einmal treten sie im Pelz sogar vors Tor der Grand Hotels und fahren wieder fort.
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2: Wohnraum teilen und Generationen verbinden. So die Idee vom Projekt Miteinander, Füreinander, initiiert vom Studentenwerk Magdeburg. Hierbei geht es um zwei wichtige Themen: bezahlbarer Wohnraum für Studierende und Azubis und ein generationsübergreifendes Miteinander in der Stadt. Eine Wohnpartnerschaft bringt junge Menschen, die auf der Suche nach einem Zimmer sind, mit MagdeburgerInnen zusammen, die freien Wohnraum zur Verfügung haben. Wenn es gewünscht ist, kann das auch mit gegenseitiger Unterstützung im Alltag verbunden sein. Etwa durch kleine Hilfen im Haushalt oder Garten, gemeinsame Unternehmungen oder einfach ein gutes Miteinander. Internationalen Studierenden gibt das die Chance, in Magdeburg anzukommen und einen persönlichen Bezug zur Stadt aufzubauen. Oberbürgermeisterin Simone Boris ist Schirmherrin vom Projekt und betont, dass es wichtig ist, dass die Stadtgesellschaft Willkommenskultur lebt. Studierende und Azubis, die Interesse an einer Wohnpartnerschaft haben, können sich an das Beratungscenter wenden. Wie es funktioniert, erklärt Marie Pöhlmann, Projektkoordinatorin, in einem kurzen Film.
3: Ja, hi, ich bin Marie Pöhlmann und ich bin die neue Projektkoordinatorin von unserem Wohnpartnerschaftsprojekt Miteinander Füreinander hier beim Studentenwerk Magdeburg. Der erste Schritt ist ganz einfach, egal ob man auf der Suche nach einem Zimmer ist oder ob man Wohnraum anbieten möchte. Man meldet sich zuerst bei mir, das kann gerne telefonisch per E-Mail passieren oder man kommt in meine Sprechstunde und gemeinsam klären wir dann die ersten Fragen. Nach der Kontaktaufnahme wird dann ein kurzer Steckbrief ausgefüllt, so können wir erfahren, was dir wichtig ist auf deiner Wohnraumsuche oder was du anbieten möchtest. Bevor wir ein Zimmer vermitteln, prüfen wir den Wohnraum persönlich. So stellen wir sicher, dass alles passt und seriös ist. Anschließend suchen wir dann nach einer Wohnpartnerschaft, bei der die Erwartungen und Bedürfnisse beider Seiten gut zusammenpassen. Bevor es dann so richtig losgeht, lernt ihr euch beide erstmal persönlich kennen und könnt dann individuell entscheiden, ob ihr euch eine Wohnpartnerschaft gemeinsam vorstellen könnt. Ja, wenn ihr euch beide wohlfühlt, dann werden alle Vereinbarungen schriftlich festgehalten und dann kann eure Wohnpartnerschaft auch eigentlich schon starten und auch währenddessen stehe ich euch immer noch als Ansprechpartnerin zur Verfügung. Wenn ihr jetzt neugierig geworden seid, dann schaut gerne auf unserer Website vorbei für weitere Informationen. Ansonsten kommt gerne in meine Sprechstunde und dort können wir alle weiteren Fragen besprechen.
2: Das Beratungscenter Magdeburg ist im Wohnheim 7 eingangs rechts, Erdgeschoss Raum 2, auf dem Campus der Otto-von-Guericke-Universität im Johann-Gottlob-Nathusius-Ring 5 zu finden. Persönliche Sprechzeiten sind montags von 15 bis 16 Uhr. Die Projektkoordinatorin Marie Pöhlmann ist telefonisch unter 0391 675 1843 und per E-Mail unter wohnpartner@studentenwerk-magdeburg.de zu erreichen. Mehr Informationen gibt es auf der Website www.studentenwerk-magdeburg.de/wohnen/miteinander-füreinander.

0: Gut eine Woche nach der Wahl in Sachsen-Anhalt fragen sich Wohlfahrtsverbände und Migrantinnenorganisationen, wie es nun weitergehen soll. Nachdem die AfD mit 44% die Wahl klar gewonnen hat, steht das Land vor großen Herausforderungen.
1: Dieses Ergebnis ist nicht vom Himmel gefallen. Wir haben in den vergangenen Monaten Haustürgespräche geführt. In Stendal, in Halle, Dessau und anderen Orten. Die Menschen haben uns von Armut erzählt. Von Einsamkeit, von der Sorge um ihre Rente, von kaputten Straßen und Schulen, von einer Gesundheitsversorgung, die vor Ort nicht mehr funktioniert, von steigenden Lebensmittelpreisen und dem Gefühl, dass Politik ihren Alltag nicht mehr sieht. Das sind reale Probleme. Menschen mit Migrationsgeschichte fahren über dieselben kaputten Straßen, sie warten in denselben Arztpraxen, sie arbeiten in Fabriken und im Schichtdienst. Sie sorgen sich um ihre Miete und ihre Rente. Sie haben diese Probleme nicht verursacht. Trotzdem ist Migration zu lange zu einer Art Sammelerklärung für gesellschaftliche Missstände geworden. Rechtsextreme Kräfte haben dafür einen Sündenbock angeboten. Aber sie konnten das auch deshalb tun, weil migrationsfeindliche Deutungen längst weit über die extreme Rechte hinaus normalisiert worden sind. Auch demokratische Parteien müssen sich deshalb selbstkritisch fragen, welche Anteile sie daran haben. Wenn Migration immer wieder mit Kriminalität, Überforderung, Kontrollverlust oder dem sogenannten Stadtbild verbunden wird, dann verschiebt sich etwas.
2: Wenn man sich das Programm der AfD anguckt, ist es eindeutig, ist es ein klarer Angriff auf unsere Demokratie und unseren Sozialstaat. Es beinhaltet die Abschaffung bewährter sozialpädagogischer Konzepte und Angebote und ganz schrecklich, es ist ein Angriff auf Grundrechte von Menschen verschiedener Gruppen. Und dieses erklärte Ziel dieser AfD ist es, Vielfalt zu beenden und ihr völkisch-nationalistisches, menschenfeindliches Weltbild umzusetzen. Dagegen steht, und das hat sich in den letzten Monaten gezeigt, und das gibt Kraft und das gibt auch Mut, eine ganz aktive, eine ganz starke, eine ganz lautstarke und kreative Zivilgesellschaft. Und dieser Widerstand ist ungebrochen, wir machen weiter, denn für uns alle, die sich da engagieren, sind Menschenrechte und ist Menschenwürde für alle Menschen nicht verhandelbar.
0: Erstens, als Spitzenverband der freien Wohlfahrtspflege hat die AWO klare sozial-anwaltliche Funktion und ist Interessenvertretung für verletzliche Gruppen.
2: Und diesen einen Auftrag, und das sage ich hier ganz deutlich, den werden wir weiter konsequent umsetzen. Wir werden Menschen zur Seite stehen, wenn deren Grundrechte beeinträchtigt werden, Menschen mit Behinderungen, Menschen mit Migrationsgeschichte, queere Menschen, Frauen und Familien in allen möglichen Lebenssituationen und Lebensmodellen. Wir lassen Diskriminierung, wir lassen Ausgrenzung, wir lassen Rassismus und wir lassen Menschenfeindlichkeit nicht zu. Und wir werden dafür alle rechtsstaatlichen Mittel nutzen, um das zu verhindern. Wo immer es nötig ist, werden wir widersprechen und wir werden uns widersetzen.
0: Zweitens, die AWO als soziale Dienstleisterin sichert soziale Daseinsfürsorge.
2: Und Menschen mit Migrationsgeschichte sind längst Teil unserer Gesellschaft geworden. Die gehören ganz selbstverständlich dazu. Die sind Mitarbeiterinnen in unserer Einrichtung, das sind Kolleginnen, das sind Nachbarinnen, das sind Freundinnen, das sind Familienmitglieder, die bereichern unseren Alltag, die bereichern die Vielfalt in Sachsen-Anhalt. Und mit ihnen gestalten wir gemeinsam unser Leben. Gleichzeitig sind sie aber auch inzwischen ein unverzichtbarer Bestandteil für die Sicherung unserer Versorgungsstruktur. Und das sieht man auch sehr beispielhaft an der Pflege.
0: Drittens, die AWO ist Teil der Zivilgesellschaft.
2: Wir haben derzeit 1000 Beschäftigte. Der Personalbedarf ist jetzt schon kaum zu stemmen. Das weiß eigentlich auch jeder. Das geht ja auch immer durch die Presse. Und in den nächsten Jahren erwarten wir 25% ganz reguläre Renteneintritte. Das sind mal gerade 250 Mitarbeiter. Und gleichzeitig steigt der Bedarf an Pflege erheblich an. In unseren Pflegeeinrichtungen, in den einzelnen Häusern, haben wir bis zu 25% Menschen mit Migrationsgeschichte. Und der Anteil der Azubis in diesem Jahr liegt bei 40%. Das heißt, wenn Sachsen-Anhalt kein weltoffener Ort zum Leben bleibt, wenn sich Menschen mit Migrationsgeschichte hier nicht respektiert fühlen, nicht wirklich ernsthaft willkommen fühlen, wenn sie hier keine Zukunft für sich sehen, dann lässt sich diese soziale Struktur auch nicht mehr aufrechterhalten. Und das wird uns alle treffen. Dann gibt es keine Personen mehr, die Leistungen tatsächlich umsetzen können und dann haben wir ganz schnell einen Kollaps in der Pflege.
0: Von der Gewerkschaft Verdi kommt neben der Unterstützung auch eine ernste Warnung.
3: Ich möchte kein Horrorszenario hier aufzeigen, aber uns muss ja allen wohl klar sein, dass wir mit einem eventuell massiven Weggang von migrantischen Arbeitnehmern, Spedition, Logistik, DHL, Pflegekliniken, Universitäten, Studenten, Hotelgewerbe, Einzelhandel, eins auch erreichen werden, dass die deutschen Arbeitnehmer sehr darunter leiden werden. Sie werden unter viel mehr Leistungsdruck stehen, sie werden viel mehr arbeiten müssen. Es wird dazu kommen, dass es Gewerbetreibende gibt, die schließen. Es wird Betriebsteile geben, die schließen. Es wird ganze Unternehmen geben, die sagen, ich finde hier auf diesem Areal keine Beschäftigten mehr und ich gehe jetzt. Genauso gut und illusorisch sind neue Ansiedlungen.
0: Die Diakonie lehnt offen das Menschenbild der AfD ab und verweist auf die Vielfalt im Land.
4: Wir stehen mit über 1000 diakonischen Angeboten im Land weiter für ein vielfältiges, soziales und weltoffenes Land, in dem alle Menschen, jeder Einzelne, mit Respekt und mit Würde behandelt wird. Menschen mit Migrationsgeschichte sind ein fester Bestandteil unserer Dienstgemeinschaft. Wir sind froh, dass sie als Menschen da sind, nicht nur als Arbeitskräfte. Die Diakonie leistet tagtäglich einen wichtigen Beitrag zu einer Sozialpolitik, die die Lebensprobleme der Menschen wirklich löst und Menschen eine Perspektive gibt. Und wir sind Teil einer großen, sehr engagierten Zivilgesellschaft in Sachsen-Anhalt, die eint, der Wille zur Kooperation, zu einem guten Leben für alle Menschen. In Nachbarschaften, in ganz vielen Vereinen, in Kultur-, Sport- und Sozialeinrichtungen begegnen sich Menschen auf Augenhöhe, weil sie miteinander kooperieren wollen. Die AfD pflegt ein Menschenbild der Ungleichwertigkeit von bestimmten Menschengruppen, insbesondere Migranten, Menschen mit Behinderung, Menschen, die Unterstützungsbedarfe haben, Menschen der queeren Community und viele mehr. Wir sehen die große Gefahr, dass sich dieses Denken der Ungleichwertigkeit von Menschen noch weiter normalisiert. Das widerspricht dem Grundgesetz, denn die Würde der Menschen ist unantastbar. Sie ist auch unverlierbar, aber sie ist leicht verletzbar. Und eine Ideologie der Ungleichwertigkeit von Menschen widerspricht unserem christlichen Glauben und unserem Handeln als evangelischer Wohlfahrtsverband. Was ist also zu tun? Wir haben in den letzten Wochen den großen Reichtum einer engagierten, vielfältigen und weltoffenen Zivilgesellschaft in Sachsen-Anhalt an vielen Orten erlebt. Da begegnen sich sehr unterschiedliche Menschen auf Augenhöhe, sie sprechen miteinander, sie sind gemeinsam unterwegs, sie leben teilhaben. Wir appellieren an diese ganzen Gruppen in einer starken Zivilgesellschaft, die wir haben in Sachsen-Anhalt, nicht leiser zu werden, sondern sich weiterhin zusammenzutun und diese Vielfalt zu leben und dafür einzutreten, dass Inklusion und Teilhabe ein fester Bestandteil unserer Gesellschaft wird und dass kein Mensch abgewertet wird.
0: Auch die evangelische Kirche insgesamt betont die Weltoffenheit, die es für ein harmonisches Miteinander braucht.
5: Unsere Stärke ist Zusammengehörigkeit und Zugehörigkeit zu praktizieren. Wir sind offen für Menschen völlig unterschiedlicher Herkunft und Sprache und praktizieren das in vielfältiger Weise. Was wir aber wahrnehmen, ist tatsächlich, dass das, wofür wir eintreten, die Wahrung der Menschenwürde, die Achtung der Menschenrechte und eine Gleichberechtigung aller Menschen, die hier in diesem Land bei uns leben, in Frage gestellt wird. Und dem widersprechen wir in Wort und Tat.
0: Die Pressekonferenz ist gleichzeitig Ausdruck von Solidarität und Schulterschluss.

0: Sonntagabend. Ich gehe mit drei Briefen zum Postbriefkasten. Bevor dieser um 18 Uhr geleert wird, werfe ich sie ein. Dann mache ich mich auf den Weg zum Bahnhof. Bei der Hofwiesenstraße schaut eine Asiatin mit einem Rollkoffer suchend in ihr Handy, dreht dann den Kopf in verschiedene Richtungen, bevor sie sich entscheidet, die Hofwiesenstraße hinaufzugehen. Ich dachte eigentlich, sie wolle hinunter zum Bahnhof. Vor der Ampel beim Restaurant Baumgarten, einer Liegenschaft, die schon lange geschlossen und deren eine Türe eingeschlagen ist, bleibe ich stehen, weil sie auf Rot geschaltet hat. Neben der kaputten Tür hängt hinter einem Fenster noch ein Vorhang mit einer Seidenstickerei, auf der zwei Storchenpaare zu sehen sind. Als immer noch kein Auto kommt und auch kein Kind in Sicht ist, gehe ich über die Straße. Auf der anderen Seite steht ein Mann, blickt suchend in sein Handy und dreht den Kopf in verschiedene Richtungen, aber da er mich nicht fragt, biete ich ihm auch keine Auskunft an. Dann überquere ich die Hofwiesenstraße und vom Bahnhof kommt mir ein tamilischer Familienvater entgegen, der suchend in sein Handy blickt und den Kopf in verschiedene Richtungen dreht. Zwei Schritte hinter ihm folgen seine Frau und sein Kind. Auf dem Treppengeländer zum Untergeschoss des Bahnhofs Örkilon teilt eine Reliefschrift mit: Max Frisch Platz 2 bis 10. So heißt der Platz auf der anderen Seite des Bahnhofs. Es gibt dort neuerdings ein Sommerrestaurant unter offenen Zeltdächern, das zum frischen Max heißt und in dem man Max Burger essen kann. Hinter dem zweiten Burger steht in Klammern Veggie. Mir kam in den Sinn, dass der Rahmen in unserem Kühlschrank ausgeht und im kleinen Koop-Laden, der von morgens 5:30 bis nachts um 11:45 geöffnet hat, hole ich zwei Portionen Halbrahm, für die ich zuhinterst ins Regal greifen muss, nachdem ich schon einen Vollrahm ins Körbchen gestellt hatte, weil ich dachte, der Halbrahm sei ausgegangen. Drei Fläschchen Prosecco aus Italien nehme ich dazu und zwei Tafeln Schokolade. Eine dunkle mit Orangengeschmack für meine Frau und eine Nussschokolade für mich. Drei Menschenreihen warten vor drei Kassen. Und an der einen Kasse ist ein unerfahrener Junge. Deshalb stelle ich mich in die Schlange, die zu einer Frau mit erfahrenem Aussehen führt. Eine Jugendliche weiter vorne bezahlt ihre zwei Getränke mit einer Karte, die man nur kurz an das Kassengerät halten muss, damit der Betrag sofort abgebucht wird. Der Mann vor mir kauft einen Schokoladenriegel und ein Bier und bezahlt mit einer 200-Note frisch aus dem Automaten. Ich bezahle im Bar, aber die Brille fällt mir von der Nase auf das Portemonnaie und auf die kleine Brieftasche mit meiner Supercard. Die Frau sagt mütterlich: Nicht pressieren, ich pressiere trotzdem. Da hinter mir schon drei Leute stehen, auf dem Kassenzettel sehe ich, dass die Kassiererin einen schwer aussprechbaren Namen hat. Auf dem Heimweg gehe ich zur Bankfiliale am Marktplatz. An der Ecke bei der Parkhausausfahrt des Swiss Hotels steht ein großer, dürrer Mann und schaut suchend auf die Straße auf und ab. Ich biege zur Migros Bank und überlege mir einen Moment, ob ich mich in Acht nehmen muss, wenn ich den Raum mit dem Bankomaten betrete, denn der Marktplatz wird umgebaut, ist voller Absperrungen und menschenleer und der dürre Mann wirkt etwas unberechenbar. Dann schiebe ich aber meine Karte in den Schlitz, drücke meinen PIN-Code, den ich fast auswendig weiß, und verlange 1000 Franc in gemischten Noten. Es kommen vier 200er und 200er Noten heraus. Ich stecke die Karte und den Beleg in das Brieftäschchen, das Geld in die Hosentasche, drücke auf den Knopf, der die Türe zischend öffnet, schaue mich kurz um und betrete entschlossen den leeren Marktplatz. Als ich durch das Garagentor eintrete, beginnen die Abendglocken zu läuten. Ich schneide noch ein paar Äste des Ligusterbuschs ab, die in den Weg hineintragen, werfe sie in den Grüncontainer und gehe dann zufrieden ins Haus, als käme ich von einer großen Reise in die Welt zurück.
1: Ich verabschiede mich von Ihnen. Wir sehen uns nächste Woche wieder. Bis dahin genießen Sie mal wieder eine Auszeit.
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3: Kurt Tucholsky. Luftveränderung. Fahre mit der Eisenbahn, fahre, Junge, fahre. Auf dem Deck vom Wasserkahn wehen deine Haare. Tauch in fremde Städte ein, laut in fremden Gassen. Höre fremde Menschen schreien, trink aus fremden Tassen. Flieh Betrieb und Telefon, grab in alten Schmökern. Sieh am Seinkain, mein Sohn, Weisheit still verhökern. Lauf in Afrika umher, reite durch Oasen. Lausche auf ein blaues Meer, hör den Mistral blasen. Wie du auch die Welt durchflitzt, ohne Rast und Ruh, hinten auf dem Puffer sitzt du.

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Im Nebel ruhet noch die Welt, noch träumen Wald und Wiesen, schreibt der Lyriker Eduard Mörike über den Septembermorgen. In diesem Sinne, herzlich willkommen zu Kultur im DTV.

Leselust erfolgreich geweckt. So das Fazit vom Lesesommer 2026 in Sachsen-Anhalt. 9.082 Kinder und Jugendliche haben in diesem Jahr an der landesweiten Aktion teilgenommen. Gegenüber 2025 mit knapp 7.880 Teilnehmenden ließen sich noch einmal gut 1.200 junge LeserInnen mehr für Bücher und Geschichten begeistern. Was vor 17 Jahren als Leseförderprojekt begann, ist heute eine der größten Sommeraktionen für Kinder und Jugendliche in Sachsen-Anhalt. Lesen hat nichts von seiner Faszination verloren, zeigt sich der Präsident vom Landesverwaltungsamt Thomas Pleier erfreut. Zudem beteiligten sich dieses Jahr 63 Bibliotheken, 2025 waren es 58. Neben neuer Kinder- und Jugendliteratur gab es in den Sommerferien zudem unter anderem Lesenächte, Quizformate, Wettbewerbe, was die Bibliotheken zu einem Ort des Begegnens machte. Das alles stärkt die Lesekompetenz. Der Erfolg zeigt, wenn Bibliotheken, Schulen, Familien und viele engagierte Partner an einem Strang ziehen, kann Lesen begeistern. Rilke, Begegnung in der Kastanienallee. Ihm ward des Eingangs grüne Dunkelheit, kühl wie ein Seidenmantel umgeben, den er noch nahm und ordnete, als eben am anderen transparenten Ende weit, aus grüner Sonne wie aus grünen Scheiben, weiß eine einzelne Gestalt aufleuchtete, um lange fern zu bleiben und schließlich von den Lichtern niedertreiben, bei jedem Schritte über Wald. Ein helles Wechseln auf sich herzutragen, das scheu im Blond nach hinten lief. Aber auf einmal war der Schatten tief und nahe Augenlagen aufgeschlagen. In einem neuen, deutlichen Gesicht, das wie in einem Bildnis verweilte. In dem Moment, da man sich wieder teilte. Es war immer und dann war es nicht.

Das KJH Kinderhaus in Magdeburg kann seine Freizeitangebote für Jugendliche erweitern. Hierfür hat Sozialministerin Petra Grimm-Brenne kürzlich einen Bescheid über 90.000 Euro an die Stiftung Evangelische Jugendhilfe überreicht. Die Mittel stammen aus dem Sondervermögen Infrastruktur des Bundes. Sachsen-Anhalt unterstützt gezielt Jugendtreffs mit einer Vollfinanzierung. Orte, an denen Kinder und Jugendliche sich austauschen und eigene Ideen entwickeln können, seien wichtig für den gesellschaftlichen Zusammenhalt und eine lebendige Demokratie, so die Ministerin. Das Onkologische Zentrum der Universitätsmedizin lädt PatientInnen und Angehörige sowie alle Interessierten herzlich zu einer Informationsveranstaltung rund um das Thema Lungenkrebs ein. ExpertInnen verschiedener Fachbereiche informieren über moderne Diagnostik und Therapie. Im Anschluss können Interessierte sich mit den Experten austauschen. Die Veranstaltung ist kostenfrei. Wann? Mittwoch, den 30. September 2026 von 16 bis 18 Uhr, wo? Im zentralen Hörsaal, Haus 22, Raum 3, Leipziger Straße 22 in Magdeburg. Zum Welttag der seelischen Gesundheit lädt der Gemeindepsychiatrische Verbund Magdeburg am Donnerstag, den 15. Oktober, in die Städtische Volkshochschule ein. Von 10 bis 16 Uhr können Interessierte sich bei Vorträgen, Workshops, Infoständen und Gesprächen rund um das Thema psychische Gesundheit informieren. Themen sind unter anderem Stressbewältigung, Vorsorgevollmacht, persönliche Krankheitsbewältigung, Zwangsstörungen, Auswirkungen psychischer Belastung auf den Körper, psychische Gesundheit in Krisenzeiten, Achtsamkeit und Entspannung, Umgang mit Gefühlen sowie gesunde Lebensweise. Der Gemeindepsychiatrische Verbund lädt alle Interessierten herzlich ein. Das Angebot ist kostenfrei. Weitere Informationen gibt es im Dezernat Soziales, Jugend und Gesundheit, Abteilung Psychiatrie-Koordination unter der E-Mail-Adresse julia.wontraba@stadt.magdeburg.de oder der Rufnummer 0391 540 3241. Der städtische Abfallwirtschaftsbetrieb veranstaltet auch in diesem Jahr wieder eine Rohstoffwoche für SchülerInnen ab der 5. Klasse. Interessierte Schulen können sich ab sofort per E-Mail unter abfallberatung@sab.magdeburg.de oder telefonisch unter der Rufnummer 0391 540 4666 melden. Wir kaufen viel, verbrauchen viel und werfen jede Menge weg. Das hat Folgen. Rohstoffe sind knapp, dabei wäre es einfach, aus den vermeintlichen nutzlosen Abfällen wieder wertvolle Sekundärrohstoffe zurückzugewinnen. Wie das funktionieren kann, zeigt ein Umweltexperte bei der diesjährigen Rohstoffwoche.

städtischen Abfallwirtschaftsbetriebes vom 16. bis 20. November in Schulen Magdeburgs. Zudem werden Handlungsoptionen aufgezeigt und über Ressourcenschutz, Recycling und Kreislaufwirtschaft informiert.

aus dem Buch Die besten deutschen Geschichten und Gedichte, ausgewählt von Marcel Reich-Ranitzky. Josef von Eichendorff, Mondnacht. Es war, als hätte der Himmel die Erde still geküsst, dass sie im Blütenschimmer von ihm nun träumen müsst. Die Luft ging durch die Felder, die Ähren wogen sacht, es rauschen

0: leis die Wälder, so sternklar war die Nacht. Und meine Seele spannte weit ihre Flügel aus, flog durch die stillen Lande, als flöge sie nach Haus.
1: Die Luthermuseen laden am Sonntag, den 4. Oktober von 11 bis 17 Uhr zum traditionellen Hoffest in Luthers Elternhaus nach Mansfeld ein. Im Haus und auf dem Hof in der Lutherstraße 29 gibt es ein buntes Programm für die ganze Familie. Kinder und Erwachsene können passend zur Herbstzeit eine kleine Windmühle basteln. Um 12 Uhr lockt ein Kinderprogramm mit Hoppelpoppel die kleinen Gäste zur Bühne. Kurzführungen durch das Museum und Musik runden das Angebot ab. Das Johanniterhaus Mansfeld ist mit selbstgebackenen Kuchen und Kaffee auf dem Hof. Alle Interessierten sind herzlich eingeladen, der Eintritt ist frei.

Ein längerer Abschnitt der Sieberstorstraße ist seit Dienstag, den 21. September 2026, für den Kfz-Verkehr und den Straßenbahnverkehr voll gesperrt. Die akute Einsturzgefahr des leerstehenden Wohnhauses Sieberstorstraße 24 erforderte, die bisherige Teilsperrung zu erweitern. Umleitungen erfolgen über die Ernst-Lehmann-Straße, den Wittenberger Platz und die Rogitzer Straße sowie entgegengesetzt. Die Vollsperrung betrifft auch den ÖPNV. FußgängerInnen können den betroffenen Bereich auf dem Gehweg der anderen Straßenseite passieren. Die Hallische Straße kann seit Montag, den 21. September, wieder vollständig befahren werden. Grund ist der Baufortschritt an den Brücken der Deutschen Bahn. Wegen Gleisbauarbeiten der MVB ist die Halberstädter Straße seit Montag, den 21. September, in Höhe des Landgerichts bis voraussichtlich 18. November stadtauswärts gesperrt. Der Kfz-Verkehr wird über die Leipziger Straße und die Straße am Fuchsberg umgeleitet. Ein kurzer Abschnitt des Gübser Weges nahe der Leineweberstraße ist seit Montag, den 21. September bis zum 6. Oktober voll gesperrt. Grund sind Arbeiten der SWM an einer Fernwärmeleitung für die Rasenheizung der Avnet Arena. Der Kfz-Verkehr wird in beiden Richtungen weiträumig über die Krakauer Straße umgeleitet. Der Eigenbetrieb Stadtgarten und Friedhöfe Magdeburg lässt bis voraussichtlich Ende Oktober die Fallschutzbelege der drei kleinen Spielflächen am Petriförder austauschen. Die Bauarbeiten erfolgen auf drei Wegen in der Grünanlage an der Elbuferpromenade zwischen dem Schleinufer und der Elbe. Die Fläche ist im Norden durch die Lukasklause und im Süden durch die neue Strombrücke begrenzt. Während der Bauarbeiten kann es auf den Wegen an den Spielbereichen zu vorübergehenden Einschränkungen kommen. Der Kirschweg ist zwischen Lilienweg und Hermann-Hesse-Straße bis zum 30. Oktober komplett für den Kfz-Verkehr gesperrt. Wegen Bauarbeiten am Radweg wird der Kfz-Verkehr über die Galileo-Straße, den Neptunweg und die Hermann-Hesse-Straße bzw. entgegengesetzt umgeleitet. Weitere Verkehrseinschränkungen sind auf der Bausteinkarte unter www.morfi.de und www.magdeburg.de/baustellen dargestellt. Vor wenigen Wochen wurde im Magdeburger Dom die feierliche Wiederbeisetzung der Gebeine Kaiser Ottos des Großen begangen. Die Kunststiftung Sachsen-Anhalt hatte einen Wettbewerb zur Gestaltung eines neuen Sargs ausgerufen. Davon inspiriert, gestaltete eine Klasse des Josef-Effner-Gymnasiums in Dachau eigene Entwürfe der neuen Grablege des bedeutenden Kaisers. Die Arbeiten der Schüler sind derzeit in einer Sonderschau im Dommuseum Magdeburg zu sehen. Im museumspädagogischen Raum ist neben den etwa 20 Schülerentwürfen auch ein Bild des von der Künstlerin Silke Treckel gestalteten neuen Titansargs von Otto dem Großen ausgestellt. Die Sonderschau findet als Kooperation des Kulturhistorischen Museums Magdeburg mit der Kulturstiftung Sachsen-Anhalt und dem Josef-Effner-Gymnasium in Dachau statt. Zu sehen sind die Schülerarbeiten bis zum 1. November 2026 im Dommuseum Otto Nanio. Öffnungszeiten dienstags bis Sonntag von 10 bis 17 Uhr. Der Eintritt in das Dommuseum beträgt für Erwachsene 7,50 Euro, ermäßigt 5 Euro. Kinder und Jugendliche bis 17 Jahre haben freien Eintritt.

Das Magdeburger Schleinufer bleibt vierspurig. Das hat Oberbürgermeisterin Simone Boris klargestellt. Damit reagierte sie auf jüngste Medienberichte sowie zahlreiche Anrufe und Nachrichten von MagdeburgerInnen. Hintergrund ist eine Information der Stadtverwaltung, die im August auf der Tagesordnung des Stadtrates stand. Das Schleinufer ist eine der wichtigsten Verkehrsadern in Magdeburg. Sie sei Teil des sogenannten City-Ringes, der die Innenstadt erheblich vom Verkehr entlastet. Eine Verringerung auf eine Kfz-Spur pro Fahrtrichtung hätte erhebliche negative Auswirkungen auf die Verkehrssituation. Natürlich müsse man langfristig eine Lösung für die Situation des Rad- und Fußverkehrs entlang der Elbuferpromenade finden. Deshalb hatte die Verwaltung die entsprechende Information für den Stadtrat erstellt. Wie diese Lösung aussehen wird, steht jedoch noch nicht fest. Ab Montag, den 2. November, fahren die Straßenbahnen wie geplant wieder durch den Nordabschnitt des Breiten Weges. Damit geht auch die modernisierte zentrale Haltestelle Alter Mark in Betrieb. Die derzeit notwendigen Umleitungen und Teile des Schienenersatzverkehrs entfallen. Um das Ziel zu erreichen, werden deshalb die täglichen Arbeitszeiten ausgeweitet. Werktags wird dann bis 22 Uhr auf der Baustelle gearbeitet. Auch samstags sind Bauarbeiter im Einsatz. Nach dem 2. November sind allerdings noch einige Restarbeiten zu erledigen. Diese sind abhängig von der Verkehrsführung in der Julius-Bremer-Straße sowie von den Wetterungsbedingungen in den Wintermonaten. Weitere Informationen zum Projekt

sind im Internet unter www.mvbnet.de/zukunftsleise zu finden. Das Bauvorhaben wird gefördert vom Land Sachsen-Anhalt. Die Landeshauptstadt Magdeburg veranstaltet am 3. Oktober von 12 bis 16 Uhr das 32. Rathausfest unter dem Titel »Das Rathaus öffnet seine Türen zu Menschen, Ideen und Zukunft«, lädt die Stadtverwaltung ins alte Rathaus auf dem Alten Markt zu einem vielfältigen Programm ein. Im Mittelpunkt stehen die Magdeburger Kita-Landschaft, die Verwaltungsdigitalisierung und die Handball-WM 2027. Oberbürgermeisterin Simone Boris öffnet um 12 Uhr gemeinsam mit Kaiser Otto und dem WM-Maskottchen Hannibal die Rathaustür. Am Informationspunkt im Arkadenbereich können sich die BesucherInnen für verschiedene Führungen anmelden. Auch der Rathausbalkon ist an diesem Tag geöffnet. Mitmachen in Magdeburg soll einfach sein. Die städtische App Magde-App wurde deshalb um zahlreiche Funktionen erweitert. Sie machen die vielfältigen Beteiligungsangebote der Landeshauptstadt sichtbarer. Dadurch verbessern sich Barrierefreiheit und Nutzerfreundlichkeit. Ab sofort kann die Schriftgröße angepasst und zwischen verschiedenen Farbvorlagen gewählt werden. Neu ist ebenfalls eine Vorlesefunktion. Dazu kann man Merklisten speichern oder mit anderen teilen. Überarbeitet wurden außerdem die Bereiche MD-Melder und Abfallinfo. Über Abfallinfo kann man beispielsweise die Abholung von Sperrmüll beantragen, den nächsten Standort des Schadstoffmobils finden oder im Abfall-ABC nach dem richtigen Entsorgungsweg suchen. Die Magde-App steht kostenlos zum Download im Google Play Store und im Apple App Store zur Verfügung. Um die App noch besser zu machen, bittet die Stadt um ein Feedback. Dieses ist im Beteiligungsportal unter www.magdeburg.de/magdeapp-feedback möglich.

Über 100 SchülerInnen aus Magdeburger Grundschulen haben dieser Tage an der Aktion Kinder und Demokratie in Magdeburg des Vereins Offene Türen teilgenommen. In historischen Kostümen der Städte des Magdeburger Rechts zogen sie als junge Botschafter vom Domplatz zum Magdeburger Rathaus. Auf dem Weg dorthin begrüßte Justizministerin Franziska Weidinger die Mädchen und Jungen. Am Rathaus haben Bürgermeisterin Regina Dolores-Steger-Hinz und Mitglieder des Magdeburger Stadtrates die Botschafter in Empfang genommen. Im Ratssaal konnten die SchülerInnen Fragen stellen und Themen ansprechen, die sie selbst beschäftigen. Vom Anliegen rund um ihre Schule bis hin zu Ideen für Magdeburg. Sachsen-Anhalts Justizministerin Franziska Weidinger betonte, Zitat, das Magdeburger Recht steht seit über 800 Jahren für die Bedeutung gemeinsamer Regeln und eines verlässlichen Zusammenlebens. Heute erleben die Kinder Demokratie ganz unmittelbar. Sie bringen ihre eigenen Anliegen vor, sprechen mit Stadträtinnen und Stadträten und erfahren, dass ihre Stimme zählt. Zitat Ende. Dies sei wichtig, damit junge Menschen den Mut entwickeln, die Gesellschaft mitzugestalten. Zum Abschluss erhielten die Kinder eine Medaille als Anerkennung für ihren Mut, ihre Anliegen einzubringen und mit politisch Verantwortlichen darüber zu sprechen.

Die Polizei und Staatsanwaltschaft haben Ermittlungen zum Tod des im Jahr 2016 25-jährigen Hannes Schindler wieder aufgenommen. Anders sind im Juli 2026 in einem Podcast veröffentlichte Recherchen unter anderem neue Hinweise zum damaligen Geschehen. Aufgrund der Schilderungen zu beteiligten Personen und dem damaligen Ereignisablauf im Zug erfolgen Ermittlungen wegen eines vorsätzlichen Tötungsdelikts. Darüber hinaus prüfen die Beamten konkrete Hinweise aus der hallischen Ultraszene. Aus ermittlungstaktischen Gründen gibt es keine näheren Angaben zu den für die Ermittlungen relevanten Erkenntnissen und Personen. Am 1. Oktober 2016 bestieg Hannes Schindler in Haldensleben gemeinsam mit weiteren Anhängern des 1. FC Magdeburg einen Regionalzug nach Magdeburg. In dem Zug war bereits eine größere Gruppe von Fußballfans des hallischen FC, darunter Personen aus der damaligen Ultraszene, die sich auf der Rückreise von einem Auswärtsspiel befanden. Während der Fahrt kam es zu einer Auseinandersetzung. Hannes Schindler stürzte aus dem fahrenden Zug und erlitt schwerste Verletzungen, woran er am 12. Oktober 2016 verstarb. Die damaligen Ermittlungen konnten die konkreten Umstände nicht abschließend klären, weshalb die Einstellung des Verfahrens erfolgte. Die Polizei bittet erneut um Hinweise zu den damaligen Geschehnissen oder den daran beteiligten Personen. Auch Personen sollen sich melden, die bereits Angaben gemacht haben, inzwischen jedoch über weitere Erkenntnisse verfügen oder ihre damaligen Angaben ergänzen möchten. Für die Ermittlungen sind nicht nur unmittelbare Beobachtungen aus dem Regionalzug wichtig. Auch spätere Äußerungen oder Gespräche über das Geschehen, Kenntnisse über beteiligte Personen sowie Wahrnehmungen aus dem damaligen Umfeld können helfen, die noch offenen Fragen zum Tod von Hannes zu beantworten. Hinweise bitte an die Polizei Sachsen-Anhalt telefonisch unter 0391 546 1010 oder über das Hinweisportal im Internet unter st.hinweisportal.de. Am Freitag, den 18. September 2026, nutzte eine 15-köpfige Personengruppe um 10.35 Uhr einen Regionalexpress von Magdeburg nach Halle-Saale. Dort wollte die Gruppe in Richtung Erfurt umsteigen, um zum Fußballspiel Greuther Fürth e.V. gegen den 1. FC Magdeburg zu fahren. Um 11.30 Uhr informierte der am Express eingesetzte Zugbegleiter die Bundespolizeiinspektion Magdeburg telefonisch. Nach ersten Erkenntnissen kam es im Zug zu zahlreichen Beschmierungen, heruntergerissenem Fensterrollos, Beschädigungen an der Wand- und Deckenverkleidung sowie Verunreinigungen. Die verständigten Einsatzkräfte der Bundes- und Landespolizei waren mit Einfahrt des Regionalexpresses am Hauptbahnhof Halle-Saale vor Ort und stellten die Personalien der 15 Tatverdächtigen im Alter von 15 bis 21 Jahren fest. Drei Jugendliche im Alter von 15 und 17 Jahren hatten Permanentmarker und eine Vielzahl an 1. FC Magdeburg-Aufklebern. Die Gruppe musste mit Bundespolizisten zurück nach Magdeburg fahren. Dort erhielten die Tatverdächtigen einen 24-stündigen Platzverweis für den Magdeburger Hauptbahnhof. Die Bundespolizei hat ein Strafverfahren wegen gemeinschädlicher Sachbeschädigung nach § 304 Strafgesetzbuch eingeleitet. Die Ermittlungen dauern an. Am Freitag, den 18. September 2026, kam es gegen 21.50 Uhr an einer Straßenbahnhaltestelle am Breiten Weg in der Magdeburger Innenstadt zu einem schweren Raub. Nach bisherigen Erkenntnissen haben drei bislang unbekannte männliche Personen zwei Männer im Alter von 21 und 23 Jahren angesprochen. Unter Einsatz eines Reizstoff-Sprühgerätes und körperlicher Gewalt nahmen die Tatverdächtigen das Mobiltelefon eines Geschädigten an sich. Die beiden Männer erlitten leichte Verletzungen, die ambulant behandelt wurden. Beschreibung Tatverdächtige: Männlich, etwa 22 Jahre alt, ca. 1,75 Meter groß und schlank, dunkle Kleidung. Die Polizei leitete ein Ermittlungsverfahren wegen des Verdachts des schweren Raubes ein und sucht zur weiteren Aufklärung der Tat nach Zeugen, welche sachdienliche Hinweise zur Tat oder Tätern geben können. Hinweise nimmt das Polizeirevier Magdeburg unter 0391 546 3295 oder per E-Revier entgegen.

0: Erich Kästner. Vornehme Leute 1200 Meter hoch. Sie sitzen in den Grand Hotels, ringsrum sind Eis und Schnee. Ringsum sind Berg und Wald und Fels. Sie sitzen in den Grand Hotels und trinken immer Tee. Sie haben ihren Smoking an. Im Walde klirrt der Frost. Ein kleines Reh hüpft durch den Tann. Sie haben ihren Smoking an und lauern auf die Post. Sie tanzen Blues im blauen Saal, wobei es draußen schneit. Es blitzt und donnert manches Mal. Sie tanzen Blues im blauen Saal und haben keine Zeit. Sie schwärmen sehr für die Natur und heben den Verkehr. Sie schwärmen sehr für die Natur und kennen die Umgebung nur von Ansichtskarten her. Sie sitzen in den Grand Hotels und sprechen viel von Sport. Und einmal treten sie im Pelz sogar vors Tor der Grand Hotels und fahren wieder fort.
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2: Wohnraum teilen und Generationen verbinden. So die Idee vom Projekt Miteinander, Füreinander, initiiert vom Studentenwerk Magdeburg. Hierbei geht es um zwei wichtige Themen: bezahlbarer Wohnraum für Studierende und Azubis und ein generationsübergreifendes Miteinander in der Stadt. Eine Wohnpartnerschaft bringt junge Menschen, die auf der Suche nach einem Zimmer sind, mit MagdeburgerInnen zusammen, die freien Wohnraum zur Verfügung haben. Wenn es gewünscht ist, kann das auch mit gegenseitiger Unterstützung im Alltag verbunden sein. Etwa durch kleine Hilfen im Haushalt oder Garten, gemeinsame Unternehmungen oder einfach ein gutes Miteinander. Internationalen Studierenden gibt das die Chance, in Magdeburg anzukommen und einen persönlichen Bezug zur Stadt aufzubauen. Oberbürgermeisterin Simone Borres ist Schirmherrin vom Projekt und betont, dass es wichtig ist, dass die Stadtgesellschaft Willkommenskultur lebt. Studierende und Azubis, die Interesse an einer Wohnpartnerschaft haben, können sich an das Beratungscenter wenden. Wie es funktioniert, erklärt Marie Pöhlmann, Projektkoordinatorin, in einem kurzen Film.
3: Ja, hi, ich bin Marie Pöhlmann und ich bin die neue Projektkoordinatorin von unserem Wohnpartnerschaftsprojekt Miteinander Füreinander hier beim Studentenwerk Magdeburg. Der erste Schritt ist ganz einfach, egal ob man auf der Suche nach einem Zimmer ist oder ob man Wohnraum anbieten möchte. Man meldet sich zuerst bei mir, das kann gerne telefonisch per E-Mail passieren oder man kommt in meine Sprechstunde und gemeinsam klären wir dann die ersten Fragen. Nach der Kontaktaufnahme wird dann ein kurzer Steckbrief ausgefüllt. So können wir erfahren, was dir wichtig ist auf deiner Wohnraumsuche oder was du anbieten möchtest. Bevor wir ein Zimmer vermitteln, prüfen wir den Wohnraum persönlich. So stellen wir sicher, dass alles passt und seriös ist. Anschließend suchen wir dann nach einer Wohnpartnerschaft, bei der die Erwartungen und Bedürfnisse beider Seiten gut zusammenpassen. Bevor es dann so richtig losgeht, lernt ihr euch beide erstmal persönlich kennen und könnt dann individuell entscheiden, ob ihr euch eine Wohnpartnerschaft gemeinsam vorstellen könnt. Ja, wenn ihr euch beide wohlfühlt, dann werden alle Vereinbarungen schriftlich festgehalten und dann kann eure Wohnpartnerschaft auch eigentlich schon starten und auch währenddessen stehe ich euch immer noch als Ansprechpartnerin zur Verfügung. Wenn ihr jetzt neugierig geworden seid, dann schaut gerne auf unserer Website vorbei für weitere Informationen. Ansonsten kommt gerne in meine Sprechstunde und dort können wir alle weiteren Fragen besprechen.
2: Das Beratungscenter Magdeburg ist im Wohnheim 7 eingangs rechts, Erdgeschoss Raum 2, auf dem Campus der Otto-von-Guericke-Universität im Johann-Gottlob-Nathusius-Ring 5 zu finden. Persönliche Sprechzeiten sind montags von 15 bis 16 Uhr. Die Projektkoordinatorin Marie Pöhlmann ist telefonisch unter 0391 675 1843 und per E-Mail unter wohnpartner@studentenwerk-magdeburg.de zu erreichen. Mehr Informationen gibt es auf der Website www.studentenwerk-magdeburg.de/wohnen/miteinander-füreinander.

0: Gut eine Woche nach der Wahl in Sachsen-Anhalt fragen sich Wohlfahrtsverbände und Migrantinnenorganisationen, wie es nun weitergehen soll. Nachdem die AfD mit 44% die Wahl klar gewonnen hat, steht das Land vor großen Herausforderungen.
1: Dieses Ergebnis ist nicht vom Himmel gefallen. Wir haben in den vergangenen Monaten Haustürgespräche geführt. In Stendal, in Halle, Dessau und anderen Orten. Die Menschen haben uns von Armut erzählt. Von Einsamkeit, von der Sorge um ihre Rente, von kaputten Straßen und Schulen, von einer Gesundheitsversorgung, die vor Ort nicht mehr funktioniert, von steigenden Lebensmittelpreisen und dem Gefühl, dass Politik ihren Alltag nicht mehr sieht. Das sind reale Probleme. Menschen mit Migrationsgeschichte fahren über dieselben kaputten Straßen, sie warten in denselben Arztpraxen, sie arbeiten in Fabriken und im Schichtdienst. Sie sorgen sich um ihre Miete und ihre Rente. Sie haben diese Probleme nicht verursacht. Trotzdem ist Migration zu lange zu einer Art Sammelerklärung für gesellschaftliche Missstände geworden. Rechtsextreme Kräfte haben dafür einen Sündenbock angeboten. Aber sie konnten das auch deshalb tun, weil migrationsfeindliche Deutungen längst weit über die extreme Rechte hinaus normalisiert worden sind. Auch demokratische Parteien müssen sich deshalb selbstkritisch fragen, welche Anteile sie daran haben. Wenn Migration immer wieder mit Kriminalität, Überforderung, Kontrollverlust oder dem sogenannten Stadtbild verbunden wird, dann verschiebt sich etwas.
2: Wenn man sich das Programm der AfD anguckt, ist es eindeutig, ist es ein klarer Angriff auf unsere Demokratie und unseren Sozialstaat. Es beinhaltet die Abschaffung bewährter sozialpädagogischer Konzepte und Angebote. Und ganz schrecklich, es ist ein Angriff auf Grundrechte von Menschen verschiedener Gruppen. Und dieses erklärte Ziel dieser AfD ist es, Vielfalt zu beenden und ihr völkisch-nationalistisches, menschenfeindliches Weltbild umzusetzen. Dagegen steht, und das hat sich in den letzten Monaten gezeigt, und das gibt Kraft und das gibt auch Mut, eine ganz aktive, eine ganz starke, eine ganz lautstarke und kreative Zivilgesellschaft. Und dieser Widerstand ist ungebrochen, wir machen weiter, denn für uns alle, die sich da engagieren, sind Menschenrechte und ist Menschenwürde für alle Menschen nicht verhandelbar.
0: Erstens, als Spitzenverband der freien Wohlfahrtspflege hat die AWO klare sozial-anwaltliche Funktion und ist Interessenvertretung für verletzliche Gruppen.
2: Und diesen einen Auftrag, und das sage ich hier ganz deutlich, den werden wir weiter konsequent umsetzen. Wir werden Menschen zur Seite stehen, wenn deren Grundrechte beeinträchtigt werden, Menschen mit Behinderungen, Menschen mit Migrationsgeschichte, queere Menschen, Frauen und Familien in allen möglichen Lebenssituationen und Lebensmodellen. Wir lassen Diskriminierung, wir lassen Ausgrenzung, wir lassen Rassismus und wir lassen Menschenfeindlichkeit nicht zu. Und wir werden dafür alle rechtsstaatlichen Mittel nutzen, um das zu verhindern. Wo immer es nötig ist, werden wir widersprechen und wir werden uns widersetzen.
0: Zweitens, die AWO als soziale Dienstleisterin sichert soziale Daseinsfürsorge.
2: Und Menschen mit Migrationsgeschichte sind längst Teil unserer Gesellschaft geworden. Die gehören ganz selbstverständlich dazu. Die sind Mitarbeiterinnen in unserer Einrichtung, das sind Kolleginnen, das sind Nachbarinnen, das sind Freundinnen, das sind Familienmitglieder, die bereichern unseren Alltag, die bereichern die Vielfalt in Sachsen-Anhalt und mit ihnen gestalten wir gemeinsam unser Leben. Gleichzeitig sind sie aber auch inzwischen ein unverzichtbarer Bestandteil für die Sicherung unserer Versorgungsstruktur. Und das sieht man auch sehr beispielhaft an der Pflege.
0: Drittens, die AWO ist Teil der Zivilgesellschaft.
2: Wir haben derzeit 1000 Beschäftigte. Der Personalbedarf ist jetzt schon kaum zu stemmen. Das weiß eigentlich auch jeder. Das geht ja auch immer durch die Presse. Und in den nächsten Jahren erwarten wir 25% ganz reguläre Renteneintritte. Das sind mal gerade 250 Mitarbeiter. Und gleichzeitig steigt der Bedarf an Pflege erheblich an. In unseren Pflegeeinrichtungen, in den einzelnen Häusern, haben wir bis zu 25% Menschen mit Migrationsgeschichte. Und der Anteil der Azubis in diesem Jahr liegt bei 40%. Das heißt, wenn Sachsen-Anhalt kein weltoffener Ort zum Leben bleibt, wenn sich Menschen mit Migrationsgeschichte hier nicht respektiert fühlen, nicht wirklich ernsthaft willkommen fühlen, wenn sie hier keine Zukunft für sich sehen, dann lässt sich diese soziale Struktur auch nicht mehr aufrechterhalten. Und das wird uns alle treffen. Dann gibt es keine Personen mehr, die Leistungen tatsächlich umsetzen können und dann haben wir ganz schnell einen Kollaps in der Pflege.
0: Von der Gewerkschaft Verdi kommt neben der Unterstützung auch eine ernste Warnung.
3: Ich möchte kein Horrorszenario hier aufzeigen, aber uns muss ja allen wohl klar sein, dass wir mit einem eventuell massiven Weggang von migrantischen Arbeitnehmern, Spedition, Logistik, DHL, Pflegekliniken, Universitäten, Studenten, Hotelgewerbe, Einzelhandel, eins auch erreichen werden, dass die deutschen Arbeitnehmer sehr darunter leiden werden. Sie werden unter viel mehr Leistungsdruck stehen, sie werden viel mehr arbeiten müssen. Es wird dazu kommen, dass es Gewerbetreibende gibt, die schließen. Es wird Betriebsteile geben, die schließen. Es wird ganze Unternehmen geben, die sagen, ich finde hier auf diesem Areal keine Beschäftigten mehr und ich gehe jetzt. Genauso gut und illusorisch sind neue Ansiedlungen.
0: Die Diakonie lehnt offen das Menschenbild der AfD ab und verweist auf die Vielfalt im Land.
4: Wir stehen mit über 1000 diakonischen Angeboten im Land weiter für ein vielfältiges, soziales und weltoffenes Land, in dem alle Menschen, jeder Einzelne, mit Respekt und mit Würde behandelt wird. Menschen mit Migrationsgeschichte sind ein fester Bestandteil unserer Dienstgemeinschaft. Wir sind froh, dass sie als Menschen da sind, nicht nur als Arbeitskräfte. Die Diakonie leistet tagtäglich einen wichtigen Beitrag zu einer Sozialpolitik, die die Lebensprobleme der Menschen wirklich löst und Menschen eine Perspektive gibt. Und wir sind Teil einer großen, sehr engagierten Zivilgesellschaft in Sachsen-Anhalt, die eint, der Wille zur Kooperation, zu einem guten Leben für alle Menschen. In Nachbarschaften, in ganz vielen Vereinen, in Kultur-, Sport- und Sozialeinrichtungen begegnen sich Menschen auf Augenhöhe, weil sie miteinander kooperieren wollen. Die AfD pflegt ein Menschenbild der Ungleichwertigkeit von bestimmten Menschen, insbesondere Migranten, Menschen mit Behinderung, Menschen, die Unterstützungsbedarfe haben, Menschen der queeren Community und viele mehr. Wir sehen die große Gefahr, dass sich dieses Denken der Ungleichwertigkeit von Menschen noch weiter normalisiert. Das widerspricht dem Grundgesetz, denn die Würde der Menschen ist unantastbar. Sie ist auch unverlierbar, aber sie ist leicht verletzbar. Und eine Ideologie der Ungleichwertigkeit von Menschen widerspricht unserem christlichen Glauben und unserem Handeln als evangelischer Wohlfahrtsverband. Was ist also zu tun? Wir haben in den letzten Wochen den großen Reichtum einer engagierten, vielfältigen und weltoffenen Zivilgesellschaft in Sachsen-Anhalt an vielen Orten erlebt. Da begegnen sich sehr unterschiedliche Menschen auf Augenhöhe, sie sprechen miteinander, sie sind gemeinsam unterwegs, sie leben teilhaben. Wir appellieren an diese ganzen Gruppen in einer starken Zivilgesellschaft, die wir haben in Sachsen-Anhalt, nicht leiser zu werden, sondern sich weiterhin zusammenzutun, diese Vielfalt zu leben und dafür einzutreten, dass Inklusion und Teilhabe ein fester Bestandteil unserer Gesellschaft wird und dass kein Mensch abgewertet wird.
0: Auch die evangelische Kirche insgesamt betont die Weltoffenheit, die es für ein harmonisches Miteinander braucht.
5: Unsere Stärke ist Zusammengehörigkeit und Zugehörigkeit zu praktizieren. Wir sind offen für Menschen völlig unterschiedlicher Herkunft und Sprache und praktizieren das in vielfältiger Weise. Was wir aber wahrnehmen, ist tatsächlich, dass das, wofür wir eintreten, die Wahrung der Menschenwürde, die Achtung der Menschenrechte und eine Gleichberechtigung aller Menschen, die hier in diesem Land bei uns leben, in Frage gestellt wird. Und dem widersprechen wir in Wort und Tat.
0: Die Pressekonferenz ist gleichzeitig Ausdruck von Solidarität und Schulterschluss.

0: Sonntagabend. Ich gehe mit drei Briefen zum Postbriefkasten. Bevor dieser um 18 Uhr geleert wird, werfe ich sie ein. Dann mache ich mich auf den Weg zum Bahnhof. Bei der Hofwiesenstraße schaut eine Asiatin mit einem Rollkoffer suchend in ihr Handy, dreht dann den Kopf in verschiedene Richtungen, bevor sie sich entscheidet, die Hofwiesenstraße hinaufzugehen. Ich dachte eigentlich, sie wolle hinunter zum Bahnhof. Vor der Ampel beim Restaurant Baumgarten, einer Liegenschaft, die schon lange geschlossen und deren eine Türe eingeschlagen ist, bleibe ich stehen, weil sie auf Rot geschaltet hat. Neben der kaputten Tür hängt hinter einem Fenster noch ein Vorhang mit einer Seidenstickerei, auf der zwei Storchenpaare zu sehen sind. Als immer noch kein Auto kommt und auch kein Kind in Sicht ist, gehe ich über die Straße. Auf der anderen Seite steht ein Mann, blickt suchend in sein Handy und dreht den Kopf in verschiedene Richtungen, aber da er mich nicht fragt, biete ich ihm auch keine Auskunft an. Dann überquere ich die Hofwiesenstraße und vom Bahnhof kommt mir ein tamilischer Familienvater entgegen, der suchend in sein Handy blickt und den Kopf in verschiedene Richtungen dreht. Zwei Schritte hinter ihm folgen seine Frau und sein Kind. Auf dem Treppengeländer zum Untergeschoss des Bahnhofs Örkilon teilt eine Reliefschrift mit: Max Frisch Platz 2 bis 10. So heißt der Platz auf der anderen Seite des Bahnhofs. Es gibt dort neuerdings ein Sommerrestaurant unter offenen Zeltdächern, das zum frischen Max heißt und in dem man Max Burger essen kann. Hinter dem zweiten Burger steht in Klammern Veggie. Mir kam in den Sinn, dass der Rahm in unserem Kühlschrank ausgeht und im kleinen Koop-Laden, der von morgens 5:30 bis nachts um 11:45 geöffnet hat, hole ich zwei Portionen Halbrahm, für die ich zuhinterst ins Regal greifen muss, nachdem ich schon einen Vollrahm ins Körbchen gestellt hatte, weil ich dachte, der Halbrahm sei ausgegangen. Drei Fläschchen Prosecco aus Italien nehme ich dazu und zwei Tafeln Schokolade. Eine dunkle mit Orangengeschmack für meine Frau und eine Nussschokolade für mich. Drei Menschenreihen warten vor drei Kassen. Und an der einen Kasse ist ein unerfahrener Junge. Deshalb stelle ich mich in die Schlange, die zu einer Frau mit erfahrenem Aussehen führt. Eine Jugendliche weiter vorne bezahlt ihre zwei Getränke mit einer Karte, die man nur kurz an das Kassengerät halten muss, damit der Betrag sofort abgebucht wird. Der Mann vor mir kauft einen Schokoladenriegel und ein Bier und bezahlt mit einer 200-Note frisch aus dem Automaten. Ich bezahle im Bar, aber die Brille fällt mir von der Nase auf das Portemonnaie und auf die kleine Brieftasche mit meiner Supercard. Die Frau sagt mütterlich: Nicht pressieren, ich pressiere trotzdem. Da hinter mir schon drei Leute stehen, auf dem Kassenzettel sehe ich, dass die Kassiererin einen schwer aussprechbaren Namen hat. Auf dem Heimweg gehe ich zur Bankfiliale am Marktplatz. An der Ecke bei der Parkhausausfahrt des Swiss Hotels steht ein großer, dürrer Mann und schaut suchend auf die Straße auf und ab. Ich biege zur Migros Bank und überlege mir einen Moment, ob ich mich in Acht nehmen muss, wenn ich den Raum mit dem Bankomaten betrete, denn der Marktplatz wird umgebaut, ist voller Absperrungen und menschenleer und der dürre Mann wirkt etwas unberechenbar. Dann schiebe ich aber meine Karte in den Schlitz, drücke meinen PIN-Code, den ich fast auswendig weiß, und verlange 1000 Franken in gemischten Noten. Es kommen vier 200er und 200er Noten heraus. Ich stecke die Karte und den Beleg in das Brieftäschchen, das Geld in die Hosentasche, drücke auf den Knopf, der die Türe zischend öffnet, schaue mich kurz um und betrete entschlossen den leeren Marktplatz. Als ich durch das Garagentor eintrete, beginnen die Abendglocken zu läuten. Ich schneide noch ein paar Äste des Ligusterbuschs ab, die in den Weg hineintragen, werfe sie in den Grüncontainer und gehe dann zufrieden ins Haus, als käme ich von einer großen Reise in die Welt zurück.
1: Ich verabschiede mich von Ihnen. Wir sehen uns nächste Woche wieder. Bis dahin genießen Sie mal wieder eine Auszeit.
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2: Kurt Tucholsky, Luftveränderung. Fahre mit der Eisenbahn, fahre, Junge, fahre. Auf dem Deck vom Wasserkahn wehen deine Haare. Tauch in fremde Städte ein, laut in fremden Gassen. Höre fremde Menschen schreien, trink aus fremden Tassen. Flieh Betrieb und Telefon, grab in alten Schmökern. Sieh am Seenkain, mein Sohn, Weisheit still verhökern. Lauf in Afrika umher, reite durch Oasen. Lausche auf ein blaues Meer, hör den Mistral blasen. Wie du auch die Welt durchflitzt, ohne Rast und Ruh, hinten auf dem Puffer sitzt du.

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Im Nebel ruhet noch die Welt, noch träumen Wald und Wiesen, schreibt der Lyriker Eduard Mörike über den Septembermorgen. In diesem Sinne, herzlich willkommen zu Kultur im DTV.

Leselust erfolgreich geweckt. So das Fazit vom Lesesommer 2026 in Sachsen-Anhalt. 9.082 Kinder und Jugendliche haben in diesem Jahr an der landesweiten Aktion teilgenommen. Gegenüber 2025 mit knapp 7.880 Teilnehmenden ließen sich noch einmal gut 1.200 junge LeserInnen mehr für Bücher und Geschichten begeistern. Was vor 17 Jahren als Leseförderprojekt begann, ist heute eine der größten Sommeraktionen für Kinder und Jugendliche in Sachsen-Anhalt. Lesen hat nichts von seiner Faszination verloren, zeigt sich der Präsident vom Landesverwaltungsamt Thomas Pleier erfreut. Zudem beteiligten sich dieses Jahr 63 Bibliotheken, 2025

0: waren es 58. Neben neuer Kinder- und Jugendliteratur gab es in den Sommerferien zudem unter anderem Lesenächte, Quizformate, Wettbewerbe, was die Bibliotheken zu einem Ort des Begegnens machte. Das alles stärkt die Lesekompetenz. Der Erfolg zeigt, wenn Bibliotheken, Schulen, Familien und viele engagierte Partner an einem Strang ziehen, kann Lesen begeistern.
1: Rilke, Begegnung in der Kastanienallee. Ihm ward des Eingangs grüne Dunkelheit, kühl wie ein Seidenmantel umgeben, den er noch nahm und ordnete, als eben am anderen transparenten Ende weit, aus grüner Sonne wie aus grünen Scheiben, weiß eine einzelne Gestalt aufleuchtete, um lange fern zu bleiben und schließlich von den Lichtern niedertreiben, bei jedem Schritte über Wald, ein helles Wechseln auf sich herzutragen, das scheu im Blond nach hinten lief. Aber auf einmal war der Schatten tief und nahe Augenlagen aufgeschlagen. In einem neuen, deutlichen Gesicht, das wie in einem Bildnis verweilte, in dem Moment, da man sich wieder teilte. Es war, immer und dann war es nicht.

Das KJH Kinderhaus in Magdeburg kann seine Freizeitangebote für Jugendliche erweitern. Hierfür hat Sozialministerin Petra Grimm-Brenne kürzlich einen Bescheid über 90.000 Euro an die Stiftung Evangelische Jugendhilfe überreicht. Die Mittel stammen aus dem Sondervermögen Infrastruktur des Bundes. Sachsen-Anhalt unterstützt gezielt Jugendtreffs mit einer Vollfinanzierung. Orte, an denen Kinder und Jugendliche sich austauschen und eigene Ideen entwickeln können, seien wichtig für den gesellschaftlichen Zusammenhalt und eine lebendige Demokratie, so die Ministerin. Das Onkologische Zentrum der Universitätsmedizin lädt PatientInnen und Angehörige sowie alle Interessierten herzlich zu einer Informationsveranstaltung rund um das Thema Lungenkrebs ein. ExpertInnen verschiedener Fachbereiche informieren über moderne Diagnostik und Therapie. Im Anschluss können Interessierte sich mit den Experten austauschen. Die Veranstaltung ist kostenfrei. Wann? Mittwoch, den 30. September 2026 von 16 bis 18 Uhr, wo? Im zentralen Hörsaal, Haus 22, Raum 3, Leipziger Straße 22 in Magdeburg. Zum Welttag der seelischen Gesundheit lädt der Gemeindepsychiatrische Verbund Magdeburg am Donnerstag, den 15. Oktober, in die Städtische Volkshochschule ein. Von 10 bis 16 Uhr können Interessierte sich bei Vorträgen, Workshops, Infoständen und Gesprächen rund um das Thema psychische Gesundheit informieren. Themen sind unter anderem Stressbewältigung, Vorsorgevollmacht, persönliche Krankheitsbewältigung, Zwangsstörungen, Auswirkungen psychischer Belastung auf den Körper, psychische Gesundheit in Krisenzeiten, Achtsamkeit und Entspannung, Umgang mit Gefühlen sowie gesunde Lebensweise. Der Gemeindepsychiatrische Verbund lädt alle Interessierten herzlich ein. Das Angebot ist kostenfrei. Weitere Informationen gibt es im Dezernat Soziales, Jugend und Gesundheit, Abteilung Psychiatrie-Koordination unter der E-Mail-Adresse julia.wontraba@stadt.magdeburg.de oder der Rufnummer 0391 540 3241. Der städtische Abfallwirtschaftsbetrieb veranstaltet auch in diesem Jahr wieder eine Rohstoffwoche für SchülerInnen ab der 5. Klasse. Interessierte Schulen können sich ab sofort per E-Mail unter abfallberatung@sab.magdeburg.de oder telefonisch unter der Rufnummer 0391 540 4666 melden. Wir kaufen viel, verbrauchen viel und werfen jede Menge weg. Das hat Folgen. Rohstoffe sind knapp, dabei wäre es einfach, aus den vermeintlichen nutzlosen Abfällen wieder wertvolle Sekundärrohstoffe zurückzugewinnen. Wie das funktionieren kann, zeigt ein Umweltexperte bei der diesjährigen Rohstoffwoche des städtischen Abfallwirtschaftsbetriebes vom 16. bis 20. November in Schulen Magdeburgs. Zudem werden Handlungsoptionen aufgezeigt und über Ressourcenschutz, Recycling und Kreislaufwirtschaft informiert.

Aus dem Buch Die besten deutschen Geschichten und Gedichte, ausgewählt von Marcel Reich-Ranicki. Josef von Eichendorff, Mondnacht. Es war, als hätte der Himmel die Erde still geküsst, dass sie im Blütenschimmer von ihm nun träumen müsst. Die Luft ging durch die Felder, die Ähren wogen sacht, es rauschen leis die Wälder, so sternklar war die Nacht. Und meine Seele spannte weit ihre Flügel aus, flog durch die stillen Lande, als flöge sie nach Haus. Die Luthermuseen laden am Sonntag, den 4. Oktober von 11 bis 17 Uhr zum traditionellen Hoffest in Luthers Elternhaus nach Mansfeld ein. Im Haus und auf dem Hof in der Lutherstraße 29 gibt es ein buntes Programm für die ganze Familie. Kinder und Erwachsene können passend zur Herbstzeit eine kleine Windmühle basteln. Um 12 Uhr lockt ein Kinderprogramm mit Hoppelpoppel die kleinen Gäste zur Bühne. Kurzführungen durch das Museum.

Museum und Musik runden das Angebot ab. Das Johanniterhaus Manzelt ist mit selbstgebackenen Kuchen und Kaffee auf dem Hof. Alle Interessierten sind herzlich eingeladen, der Eintritt ist frei.

Ein längerer Abschnitt der Sieberstorstraße ist seit Dienstag, den 21. September 2026, für den Kfz-Verkehr und den Straßenbahnverkehr voll gesperrt. Die akute Einsturzgefahr des leerstehenden Wohnhauses Sieberstorstraße 24 erforderte, die bisherige Teilsperrung zu erweitern. Umleitungen erfolgen über die Ernst-Lehmann-Straße, den Wittenberger Platz und die Rogitzer Straße sowie entgegengesetzt. Die Vollsperrung betrifft auch den ÖPNV. FußgängerInnen können den betroffenen Bereich auf dem Gehweg der anderen Straßenseite passieren. Die Hallische Straße kann seit Montag, den 21. September, wieder vollständig befahren werden. Grund ist der Baufortschritt an den Brücken der Deutschen Bahn. Wegen Gleisbauarbeiten der MVB ist die Halberstädter Straße seit Montag, den 21. September, in Höhe des Landgerichts bis voraussichtlich 18. November stadtauswärts gesperrt. Der Kfz-Verkehr wird über die Leipziger Straße und die Straße am Fuchsberg umgeleitet. Ein kurzer Abschnitt des Gübser Weges nahe der Leineweberstraße ist seit Montag, den 21. September bis zum 6. Oktober voll gesperrt. Grund sind Arbeiten der SWM an einer Fernwärmeleitung für die Rasenheizung der Avnet Arena. Der Kfz-Verkehr wird in beiden Richtungen weiträumig über die Krakauer Straße umgeleitet. Der Eigenbetrieb Stadtgarten und Friedhöfe Magdeburg lässt bis voraussichtlich Ende Oktober die Fallschutzbelege der drei kleinen Spielflächen am Petriförder austauschen. Die Bauarbeiten erfolgen auf drei Wegen in der Grünanlage an der Elbuferpromenade zwischen dem Schleinufer und der Elbe. Die Fläche ist im Norden durch die Lukasklause und im Süden durch die neue Strombrücke begrenzt. Während der Bauarbeiten kann es auf den Wegen an den Spielbereichen zu vorübergehenden Einschränkungen kommen. Der Kirschweg ist zwischen Lilienweg und Hermann-Hesse-Straße bis zum 30. Oktober komplett für den Kfz-Verkehr gesperrt. Wegen Bauarbeiten am Radweg wird der Kfz-Verkehr über die Galileo-Straße, den Neptunweg und die Hermann-Hesse-Straße bzw. entgegengesetzt umgeleitet. Weitere Verkehrseinschränkungen sind auf der Bausteinkarte unter www.morfi.de und www.magdeburg.de/baustellen dargestellt. Vor wenigen Wochen wurde im Magdeburger Dom die feierliche Wiederbeisetzung der Gebeine Kaiser Ottos des Großen begangen. Die Kunststiftung Sachsen-Anhalt hatte einen Wettbewerb zur Gestaltung eines neuen Sargs ausgerufen. Davon inspiriert, gestaltete eine Klasse des Josef-Effner-Gymnasiums in Dachau eigene Entwürfe der neuen Grablege des bedeutenden Kaisers. Die Arbeiten der Schüler sind derzeit in einer Sonderschau im Dommuseum Magdeburg zu sehen. Im museumspädagogischen Raum ist neben den etwa 20 Schülerentwürfen auch ein Bild des von der Künstlerin Silke Treckel gestalteten neuen Titansargs von Otto dem Großen ausgestellt. Die Sonderschau findet als Kooperation des Kulturhistorischen Museums Magdeburg mit der Kulturstiftung Sachsen-Anhalt und dem Josef-Effner-Gymnasium in Dachau statt. Zu sehen sind die Schülerarbeiten bis zum 1. November 2026 im Dommuseum Otto Nanium. Öffnungszeiten dienstags bis Sonntag von 10 bis 17 Uhr. Der Eintritt in das Dommuseum beträgt für Erwachsene 7,50 Euro, ermäßigt 5 Euro. Kinder und Jugendliche bis 17 Jahre haben freien Eintritt.

Das Magdeburger Schleinufer bleibt vierspurig. Das hat Oberbürgermeisterin Simone Boris klargestellt. Damit reagierte sie auf jüngste Medienberichte sowie zahlreiche Anrufe und Nachrichten von MagdeburgerInnen. Hintergrund ist eine Information der Stadtverwaltung, die im August auf der Tagesordnung des Stadtrates stand. Das Schleinufer ist eine der wichtigsten Verkehrsadern in Magdeburg. Sie sei Teil des sogenannten City-Ringes, der die Innenstadt erheblich vom Verkehr entlastet. Eine Verringerung auf eine Kfz-Spur pro Fahrtrichtung hätte erhebliche negative Auswirkungen auf die Verkehrssituation. Natürlich müsse man langfristig eine Lösung für die Situation des Rad- und Fußverkehrs entlang der Elbuferpromenade finden. Deshalb hatte die Verwaltung die entsprechende Information für den Stadtrat erstellt. Wie diese Lösung aussehen wird, steht jedoch noch nicht fest. Ab Montag, den 2. November, fahren die Straßenbahnen wie geplant wieder durch den Nordabschnitt des Breiten Weges. Damit geht auch die modernisierte zentrale Haltestelle Alter Mark in Betrieb. Die derzeit notwendigen Umleitungen und Teile des Schienenersatzverkehrs entfallen. Um das Ziel zu erreichen, werden deshalb die täglichen Arbeitszeiten ausgeweitet. Werktags wird dann bis 22 Uhr auf der Baustelle gearbeitet. Auch samstags sind Bauarbeiter im Einsatz. Nach dem 2. November sind allerdings noch einige Restarbeiten zu erledigen. Diese sind abhängig von der Verkehrsführung in der Julius-Bremer-Straße sowie von den Witterungsbedingungen in den Wintermonaten. Weitere Informationen zum Projekt sind im Internet unter www.mvbnet.de/zukunftsgleise zu finden. Das Bauvorhaben wird gefördert vom Land Sachsen-Anhalt. Die Landeshauptstadt Magdeburg veranstaltet am 3. Oktober von 12 bis 16 Uhr das 32. Rathausfest unter dem Titel »Das Rathaus öffnet seine Türen zu Menschen, Ideen und Zukunft« lädt die Stadtverwaltung ins alte Rathaus auf dem Alten Markt zu einem vielfältigen Programm ein. Im Mittelpunkt stehen die Magdeburger Kita-Landeshauptstadt.

Landschaft, die Verwaltungsdigitalisierung und die Handball-WM 2027. Oberbürgermeisterin Simone Boris öffnet um 12 Uhr gemeinsam mit Kaiser Otto und dem WM-Maskottchen Hannibal die Rathaustür. Am Informationspunkt im Arkadenbereich können sich die BesucherInnen für verschiedene Führungen anmelden. Auch der Rathausbalkon ist an diesem Tag geöffnet. Mitmachen in Magdeburg soll einfach sein. Die städtische App Magde-App wurde deshalb um zahlreiche Funktionen erweitert. Sie machen die vielfältigen Beteiligungsangebote der Landeshauptstadt sichtbarer. Dadurch verbessern sich Barrierefreiheit und Nutzerfreundlichkeit. Ab sofort kann die Schriftgröße angepasst und zwischen verschiedenen Farbvorlagen gewählt werden. Neu ist ebenfalls eine Vorlesefunktion. Dazu kann man Merklisten speichern oder mit anderen teilen. Überarbeitet wurden außerdem die Bereiche MD-Melder und Abfallinfo. Über Abfallinfo kann man beispielsweise die Abholung von Sperrmüll beantragen, den nächsten Standort des Schadstoffmobils finden oder im Abfall-ABC nach dem richtigen Entsorgungsweg suchen. Die Magde-App steht kostenlos zum Download im Google Play Store und im Apple App Store zur Verfügung. Um die App noch besser zu machen, bittet die Stadt um ein Feedback. Dieses ist im Beteiligungsportal unter www.magdeburg.de/magdeappfeedback möglich.

Über 100 SchülerInnen aus Magdeburger Grundschulen haben dieser Tage an der Aktion Kinder und Demokratie in Magdeburg des Vereins Offene Türen teilgenommen. In historischen Kostümen der Städte des Magdeburger Rechts zogen sie als junge Botschafter vom Domplatz zum Magdeburger Rathaus. Auf dem Weg dorthin begrüßte Justizministerin Franziska Weidinger die Mädchen und Jungen. Am Rathaus haben Bürgermeisterin Regina Dolores Stieler-Hinz und Mitglieder des Magdeburger Stadtrates die Botschafter in Empfang genommen. Im Ratssaal konnten die SchülerInnen Fragen stellen und Themen ansprechen, die sie selbst beschäftigen. Vom Anliegen rund um ihre Schule bis hin zu Ideen für Magdeburg. Sachsen-Anhalts Justizministerin Franziska Weidinger betonte, Zitat, das Magdeburger Recht steht seit über 800 Jahren für die Bedeutung gemeinsamer Regeln und eines verlässlichen Zusammenlebens. Heute erleben die Kinder Demokratie ganz unmittelbar. Sie bringen ihre eigenen Anliegen vor, sprechen mit Stadträtinnen und Stadträten und erfahren, dass ihre Stimme zählt. Zitat Ende. Dies sei wichtig, damit junge Menschen den Mut entwickeln, die Gesellschaft mitzugestalten. Zum Abschluss erhielten die Kinder eine Medaille als Anerkennung für ihren Mut, ihre Anliegen einzubringen und mit politisch Verantwortlichen darüber zu sprechen.

Die Polizei und Staatsanwaltschaft haben Ermittlungen zum Tod des im Jahr 2016 25-jährigen Hannes Schindler wieder aufgenommen. Anders sind im Juli 2026 in einem Podcast veröffentlichte Recherchen unter anderem neue Hinweise zum damaligen Geschehen. Aufgrund der Schilderungen zu beteiligten Personen und dem damaligen Ereignisablauf im Zug erfolgen Ermittlungen wegen eines vorsätzlichen Tötungsdelikts. Darüber hinaus prüfen die Beamten konkrete Hinweise aus der hallischen Ultraszene. Aus ermittlungstaktischen Gründen gibt es keine näheren Angaben zu den für die Ermittlungen relevanten Erkenntnissen und Personen. Am 1. Oktober 2016 bestieg Hannes Schindler in Haldensleben gemeinsam mit weiteren Anhängern des 1. FC Magdeburg einen Regionalzug nach Magdeburg. In dem Zug war bereits eine größere Gruppe von Fußballfans des hallischen FC, darunter Personen aus der damaligen Ultraszene, die sich auf der Rückreise von einem Auswärtsspiel befanden. Während der Fahrt kam es zu einer Auseinandersetzung. Hannes Schindler stürzte aus dem fahrenden Zug und erlitt schwerste Verletzungen, woran er am 12. Oktober 2016 verstarb. Die damaligen Ermittlungen konnten die konkreten Umstände nicht abschließend klären, weshalb die Einstellung des Verfahrens erfolgte. Die Polizei bittet erneut um Hinweise zu den damaligen Geschehnissen oder den daran beteiligten Personen. Auch Personen sollen sich melden, die bereits Angaben gemacht haben, inzwischen jedoch über weitere Erkenntnisse verfügen oder ihre damaligen Angaben ergänzen möchten. Für die Ermittlungen sind nicht nur unmittelbare Beobachtungen aus dem Regionalzug wichtig. Auch spätere Äußerungen oder Gespräche über das Geschehen, Kenntnisse über beteiligte Personen sowie Wahrnehmungen aus dem damaligen Umfeld können helfen, die noch offenen Fragen zum Tod von Hannes zu beantworten. Hinweise bitte an die Polizei Sachsen-Anhalt telefonisch unter 0391 546 1010 oder über das Hinweisportal im Internet unter st.hinweisportal.de. Am Freitag, den 18. September 2026, nutzte eine 15-köpfige Personengruppe um 10.35 Uhr einen Regionalexpress von Magdeburg nach Halle-Saale. Dort wollte die Gruppe in Richtung Erfurt umsteigen, um zum Fußballspiel Greuther Fürth e.V. gegen den 1. FC Magdeburg zu fahren. Um 11.30 Uhr informierte der im Express eingesetzte Zugbegleiter die Bundespolizeiinspektion Magdeburg telefonisch. Nach ersten Erkenntnissen kam es im Zug zu zahlreichen Beschmierungen, heruntergerissenem Fensterrollos, Beschädigungen an der Wand- und Deckenverkleidung sowie Verunreinigungen. Die verständigten Einsatzkräfte der Bundes- und Landespolizei waren mit Einfahrt des Regionalexpresses am Hauptbahnhof Halle-Saale vor Ort und stellten die Personalien der 15 Tatverdächtigen im Alter von 15 bis 21 Jahren fest. Drei Jugendliche im Alter von 15 und 17 Jahren hatten Permanentmarker und eine Vielzahl an 1. FC Magdeburg-Aufklebern. Die Gruppe musste mit Bundespolizisten zurück nach Magdeburg fahren. Dort erhielten die Tatverdächtigen einen 24-stündigen Platzverweis für den Magdeburger Hauptbahnhof. Die Bundespolizei hat ein Strafverfahren wegen gemeinschädlicher Sachbeschädigung nach § 304 Strafgesetzbuch eingeleitet. Die Ermittlungen dauern an. Am Freitag, den 18. September 2026, kam es gegen 21.50 Uhr an einer Straßenbahnhaltestelle am Breiten Weg in der Magdeburger Innenstadt zu einem schweren Raub. Nach bisherigen Erkenntnissen haben

drei bislang unbekannte männliche Personen, zwei Männer im Alter von 21 und 23 Jahren, angesprochen. Unter Einsatz eines Reizstoff-Sprühgerätes und körperlicher Gewalt nahmen die Tatverdächtigen das Mobiltelefon eines Geschädigten an sich. Die beiden Männer erlitten leichte Verletzungen, die ambulant behandelt wurden. Beschreibung Tatverdächtige: Männlich, etwa 22 Jahre alt, ca. 1,75 Meter groß und schlank, dunkle Kleidung. Die Polizei leitete ein Ermittlungsverfahren wegen des Verdachts des schweren Raubes ein und sucht zur weiteren Aufklärung der Tat nach Zeugen, welche sachdienliche Hinweise zur Tat oder Tätern geben können. Hinweise nimmt das Polizeirevier Magdeburg unter 0391 546 3295 oder per E-Revier entgegen.

0: Erich Kästner. Vornehme Leute 1200 Meter hoch. Sie sitzen in den Grand Hotels, ringsrum sind Eis und Schnee. Ringsum sind Berg und Wald und Fels. Sie sitzen in den Grand Hotels und trinken immer Tee. Sie haben ihren Smoking an, im Walde klirrt der Frost, ein kleines Reh hüpft durch den Tann. Sie haben ihren Smoking an und lauern auf die Post. Sie tanzen Blues im blauen Saal, wobei es draußen schneit. Es blitzt und donnert manches Mal. Sie tanzen Blues im blauen Saal und haben keine Zeit. Sie schwärmen sehr für die Natur und heben den Verkehr. Sie schwärmen sehr für die Natur und kennen die Umgebung nur von Ansichtskarten her. Sie sitzen in den Grand Hotels und sprechen viel von Sport. Und einmal treten sie im Pelz sogar vors Tor der Grand Hotels und fahren wieder fort.
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2: Wohnraum teilen und Generationen verbinden. So die Idee vom Projekt Miteinander, Füreinander, initiiert vom Studentenwerk Magdeburg. Hierbei geht es um zwei wichtige Themen: bezahlbarer Wohnraum für Studierende und Azubis und ein generationsübergreifendes Miteinander in der Stadt. Eine Wohnpartnerschaft bringt junge Menschen, die auf der Suche nach einem Zimmer sind, mit MagdeburgerInnen zusammen, die freien Wohnraum zur Verfügung haben. Wenn es gewünscht ist, kann das auch mit gegenseitiger Unterstützung im Alltag verbunden sein. Etwa durch kleine Hilfen im Haushalt oder Garten, gemeinsame Unternehmungen oder einfach ein gutes Miteinander. Internationalen Studierenden gibt das die Chance, in Magdeburg anzukommen und einen persönlichen Bezug zur Stadt aufzubauen. Oberbürgermeisterin Simone Borres ist Schirmherrin vom Projekt und betont, dass es wichtig ist, dass die Stadtgesellschaft Willkommenskultur lebt. Studierende und Azubis, die Interesse an einer Wohnpartnerschaft haben, können sich an das Beratungscenter wenden. Wie es funktioniert, erklärt Marie Pöhlmann, Projektkoordinatorin, in einem kurzen Film.
3: Ja, hi, ich bin Marie Pöhlmann und ich bin die neue Projektkoordinatorin von unserem Wohnpartnerschaftsprojekt Miteinander Füreinander hier beim Studentenwerk Magdeburg. Der erste Schritt ist ganz einfach, egal ob man auf der Suche nach einem Zimmer ist oder ob man Wohnraum anbieten möchte. Man meldet sich zuerst bei mir, das kann gerne telefonisch per E-Mail passieren oder man kommt in meine Sprechstunde und gemeinsam klären wir dann die ersten Fragen. Nach der Kontaktaufnahme wird dann ein kurzer Steckbrief ausgefüllt. So können wir erfahren, was dir wichtig ist auf deiner Wohnraumsuche oder was du anbieten möchtest. Bevor wir ein Zimmer vermitteln, prüfen wir den Wohnraum persönlich. So stellen wir sicher, dass alles passt und seriös ist. Anschließend suchen wir dann nach einer Wohnpartnerschaft, bei der die Erwartungen und Bedürfnisse beider Seiten gut zusammenpassen. Bevor es dann so richtig losgeht, lernt ihr euch beide erstmal persönlich kennen und könnt dann individuell entscheiden, ob ihr euch eine Wohnpartnerschaft gemeinsam vorstellen könnt. Ja, wenn ihr euch beide wohlfühlt, dann werden alle Vereinbarungen schriftlich festgehalten und dann kann eure Wohnpartnerschaft auch eigentlich schon starten und auch währenddessen stehe ich euch immer noch als Ansprechpartnerin zur Verfügung. Wenn ihr jetzt neugierig geworden seid, dann schaut gerne auf unserer Website vorbei für weitere Informationen. Ansonsten kommt gerne in meine Sprechstunde und dort können wir alle weiteren Fragen besprechen.
2: Das Beratungscenter Magdeburg ist im Wohnheim 7 eingangs rechts, Erdgeschoss Raum 2, auf dem Campus der Otto-von-Guericke-Universität im Johann-Gottlob-Nathusius-Ring 5 zu finden. Persönliche Sprechzeiten sind montags von 15 bis 16 Uhr. Die Projektkoordinatorin Marie Pöhlmann ist telefonisch unter 0391 675 1843 und per E-Mail unter wohnpartner@studentenwerk-magdeburg.de zu erreichen. Mehr Informationen gibt es auf der Website www.studentenwerk-magdeburg.de/wohnen/miteinander-füreinander.

0: Gut eine Woche nach der Wahl in Sachsen-Anhalt fragen sich Wohlfahrtsverbände und Migrantinnenorganisationen, wie es nun weitergehen soll. Nachdem die AfD mit 44% die Wahl klar gewonnen hat, steht das Land vor großen Herausforderungen.
1: Dieses Ergebnis ist nicht vom Himmel gefallen. Wir haben in den vergangenen Monaten Haustürgespräche geführt. In Stendal, in Halle, Dessau und anderen Orten. Die Menschen haben uns von Armut erzählt. Von Einsamkeit, von der Sorge um ihre Rente, von kaputten Straßen und Schulen, von einer Gesundheitsversorgung, die vor Ort nicht mehr funktioniert, von steigenden Lebensmittelpreisen und dem Gefühl, dass Politik ihren Alltag nicht mehr sieht. Das sind reale Probleme. Menschen mit Migrationsgeschichte fahren über dieselben kaputten Straßen, sie warten in denselben Arztpraxen, sie arbeiten in Fabriken und im Schichtdienst. Sie sorgen sich um ihre Miete und ihre Rente. Sie haben diese Probleme nicht verursacht. Trotzdem ist Migration zu lange zu einer Art Sammelerklärung für gesellschaftliche Missstände geworden. Rechtsextreme Kräfte haben dafür einen Sündenbock angeboten. Aber sie konnten das auch deshalb tun, weil migrationsfeindliche Deutungen längst weit über die extreme Rechte hinaus normalisiert worden sind. Auch demokratische Parteien müssen sich deshalb selbstkritisch fragen, welche Anteile sie daran haben. Wenn Migration immer wieder mit Kriminalität, Überforderung, Kontrollverlust oder dem sogenannten Stadtbild verbunden wird, dann verschiebt sich etwas.
2: Wenn man sich das Programm der AfD anguckt, ist es eindeutig, ist es ein klarer Angriff auf unsere Demokratie und unseren Sozialstaat. Es beinhaltet die Abschaffung bewährter sozialpädagogischer Konzepte und Angebote und ganz schrecklich, es ist ein Angriff auf Grundrechte von Menschen verschiedener Gruppen. Und dieses erklärte Ziel dieser AfD ist es, Vielfalt zu beenden und ihr völkisch-nationalistisches, menschenfeindliches Weltbild umzusetzen. Dagegen steht, und das hat sich in den letzten Monaten gezeigt, und das gibt Kraft und das gibt auch Mut, eine ganz aktive, eine ganz starke, eine ganz lautstarke und kreative Zivilgesellschaft. Und dieser Widerstand ist ungebrochen, wir machen weiter, denn für uns alle, die sich da engagieren, sind Menschenrechte und ist Menschenwürde für alle Menschen nicht verhandelbar.
0: Erstens, als Spitzenverband der freien Wohlfahrtspflege hat die AWO klare sozial-anwaltliche Funktion und ist Interessenvertretung für verletzliche Gruppen.
2: Und diesen einen Auftrag, und das sage ich hier ganz deutlich, den werden wir weiter konsequent umsetzen. Wir werden Menschen zur Seite stehen, wenn deren Grundrechte beeinträchtigt werden, Menschen mit Behinderungen, Menschen mit Migrationsgeschichte, queere Menschen, Frauen und Familien in allen möglichen Lebenssituationen und Lebensmodellen. Wir lassen Diskriminierung, wir lassen Ausgrenzung, wir lassen Rassismus und wir lassen Menschenfeindlichkeit nicht zu. Und wir werden dafür alle rechtsstaatlichen Mittel nutzen, um das zu verhindern. Wo immer es nötig ist, werden wir widersprechen und wir werden uns widersetzen.
0: Zweitens, die AWO als soziale Dienstleisterin sichert soziale Daseinsfürsorge.
2: Und Menschen mit Migrationsgeschichte sind längst Teil unserer Gesellschaft geworden. Die gehören ganz selbstverständlich dazu. Die sind Mitarbeiterinnen in unserer Einrichtung, das sind Kolleginnen, das sind Nachbarinnen, das sind Freundinnen, das sind Familienmitglieder, die bereichern unseren Alltag, die bereichern die Vielfalt in Sachsen-Anhalt. Und mit ihnen gestalten wir gemeinsam unser Leben. Gleichzeitig sind sie aber auch inzwischen ein unverzichtbarer Bestandteil für die Sicherung unserer Versorgungsstruktur. Und das sieht man auch sehr beispielhaft an der Pflege.
0: Drittens, die AWO ist Teil der Zivilgesellschaft.
2: Wir haben derzeit 1000 Beschäftigte. Der Personalbedarf ist jetzt schon kaum zu stemmen. Das weiß eigentlich auch jeder. Das geht ja auch immer durch die Presse. Und in den nächsten Jahren erwarten wir 25% ganz reguläre Renteneintritte. Das sind mal gerade 250 Mitarbeiter. Und gleichzeitig steigt der Bedarf an Pflege erheblich an. In unseren Pflegeeinrichtungen, in den einzelnen Häusern, haben wir bis zu 25% Menschen mit Migrationsgeschichte. Und der Anteil der Azubis in diesem Jahr liegt bei 40%. Das heißt, wenn Sachsen-Anhalt kein weltoffener Ort zum Leben bleibt, wenn sich Menschen mit Migrationsgeschichte hier nicht respektiert fühlen, nicht wirklich ernsthaft willkommen fühlen, wenn sie hier keine Zukunft für sich sehen, dann lässt sich diese soziale Struktur auch nicht mehr aufrechterhalten. Und das wird uns alle treffen. Dann gibt es keine Personen mehr, die Leistungen tatsächlich umsetzen können und dann haben wir ganz schnell einen Kollaps in der Pflege.
0: Von der Gewerkschaft Verdi kommt neben der Unterstützung auch eine ernste Warnung.
3: Ich möchte kein Horrorszenario hier aufzeigen, aber uns muss ja allen wohl klar sein, dass wir mit einem eventuell massiven Weggang

0: von migrantischen Arbeitnehmern, Spedition, Logistik, DHL, Pflegekliniken, Universitäten, Studenten, Hotelgewerbe, Einzelhandel, eins auch erreichen werden, dass die deutschen Arbeitnehmer sehr darunter leiden werden. Sie werden unter viel mehr Leistungsdruck stehen, sie werden viel mehr arbeiten müssen. Es wird dazu kommen, dass es Gewerbetreibende gibt, die schließen. Es wird Betriebsteile geben, die schließen. Es wird ganze Unternehmen geben, die sagen, ich finde hier auf diesem Areal keine Beschäftigten mehr und ich gehe jetzt. Genauso gut und illusorisch sind neue Ansiedlungen.
1: Die Diakonie lehnt offen das Menschenbild der AfD ab und verweist auf die Vielfalt im Land.
2: Wir stehen mit über 1000 diakonischen Angeboten im Land weiter für ein vielfältiges, soziales und weltoffenes Land, in dem alle Menschen, jeder Einzelne, mit Respekt und mit Würde behandelt wird. Menschen mit Migrationsgeschichte sind ein fester Bestandteil unserer Dienstgemeinschaft. Wir sind froh, dass sie als Menschen da sind, nicht nur als Arbeitskräfte. Die Diakonie leistet tagtäglich einen wichtigen Beitrag zu einer Sozialpolitik, die die Lebensprobleme der Menschen wirklich löst und Menschen eine Perspektive gibt. Und wir sind Teil einer großen, sehr engagierten Zivilgesellschaft in Sachsen-Anhalt, die eint, der Wille zur Kooperation, zu einem guten Leben für alle Menschen. In Nachbarschaften, in ganz vielen Vereinen, in Kultur-, Sport- und Sozialeinrichtungen begegnen sich Menschen auf Augenhöhe, weil sie miteinander kooperieren wollen. Die AfD pflegt ein Menschenbild der Ungleichwertigkeit von bestimmten Menschen, insbesondere Migranten, Menschen mit Behinderung, Menschen, die Unterstützungsbedarfe haben, Menschen der queeren Community und viele mehr. Wir sehen die große Gefahr, dass sich dieses Denken der Ungleichwertigkeit von Menschen noch weiter normalisiert. Das widerspricht dem Grundgesetz, denn die Würde der Menschen ist unantastbar. Sie ist auch unverlierbar, aber sie ist leicht verletzbar. Und eine Ideologie der Ungleichwertigkeit von Menschen widerspricht unserem christlichen Glauben und unserem Handeln als evangelischer Wohlfahrtsverband. Was ist also zu tun? Wir haben in den letzten Wochen den großen Reichtum einer engagierten, vielfältigen und weltoffenen Zivilgesellschaft in Sachsen-Anhalt an vielen Orten erlebt. Da begegnen sich sehr unterschiedliche Menschen auf Augenhöhe, sie sprechen miteinander, sie sind gemeinsam unterwegs, sie leben teilhaben. Wir appellieren an diese ganzen Gruppen in einer starken Zivilgesellschaft, die wir haben in Sachsen-Anhalt, nicht leiser zu werden, sondern sich weiterhin zusammenzutun, diese Vielfalt zu leben und dafür einzutreten, dass Inklusion und Teilhabe ein fester Bestandteil unserer Gesellschaft wird und dass kein Mensch abgewertet wird.
1: Auch die evangelische Kirche insgesamt betont die Weltoffenheit, die es für ein harmonisches Miteinander braucht.
3: Unsere Stärke ist Zusammengehörigkeit und Zugehörigkeit zu praktizieren. Wir sind offen für Menschen völlig unterschiedlicher Herkunft und Sprache und praktizieren das in vielfältiger Weise. Was wir aber wahrnehmen, ist tatsächlich, dass das, wofür wir eintreten, die Wahrung der Menschenwürde, die Achtung der Menschenrechte und eine Gleichberechtigung aller Menschen, die hier in diesem Land bei uns leben, in Frage gestellt wird. Und dem widersprechen wir in Wort und Tat.
1: Die Pressekonferenz ist gleichzeitig Ausdruck von Solidarität und Schulterschluss.

0: Sonntagabend. Ich gehe mit drei Briefen zum Postbriefkasten. Bevor dieser um 18 Uhr geleert wird, werfe ich sie ein. Dann mache ich mich auf den Weg zum Bahnhof. Bei der Hofwiesenstraße schaut eine Asiatin mit einem Rollkoffer suchend in ihr Handy, dreht dann den Kopf in verschiedene Richtungen, bevor sie sich entscheidet, die Hofwiesenstraße hinaufzugehen. Ich dachte eigentlich, sie wolle hinunter zum Bahnhof. Vor der Ampel beim Restaurant Baumgarten, einer Liegenschaft, die schon lange geschlossen und deren eine Türe eingeschlagen ist, bleibe ich stehen, weil sie auf Rot geschaltet hat. Neben der kaputten Tür hängt hinter einem Fenster noch ein Vorhang mit einer Seidenstickerei, auf der zwei Storchenpaare zu sehen sind. Als immer noch kein Auto kommt und auch kein Kind in Sicht ist, gehe ich über die Straße. Auf der anderen Seite steht ein Mann, blickt suchend in sein Handy und dreht den Kopf in verschiedene Richtungen. Aber da er mich nicht fragt, biete ich ihm auch keine Auskunft an. Dann überquere ich die Hofwiesenstraße und vom Bahnhof kommt mir ein tamilischer Familienvater entgegen, der suchend in sein Handy blickt und den Kopf in verschiedene Richtungen dreht. Zwei Schritte hinter ihm folgen seine Frau und sein Kind. Auf dem Treppengeländer zum Untergeschoss des Bahnhofs Örkilon teilt eine Reliefschrift mit: Max Frisch Platz 2 bis 10. So heißt der Platz auf der anderen Seite des Bahnhofs. Es gibt dort neuerdings ein Sommerrestaurant unter offenen Zeltdächern, das zum frischen Max heißt und in dem man Max Burger essen kann. Hinter dem zweiten Burger steht in Klammern Veggie. Mir kam in den Sinn, dass der Rahm in unserem Kühlschrank ausgeht und im kleinen Koop-Laden, der von morgens 5:30 bis nachts um 11:45 geöffnet hat, hole ich zwei Portionen Halbrahm, für die ich zuhinterst ins Regal greifen muss, nachdem ich schon einen Vollrahm ins Körbchen gestellt hatte, weil ich dachte, der Halbrahm sei ausgegangen. Drei Fläschchen Prosecco aus Italien nehme ich dazu und zwei Tafeln Schokolade. Eine dunkle mit Orangengeschmack für meine Frau und eine Nussschokolade für mich. Drei Menschenreihen warten vor drei Kassen. Und an der einen Kasse ist ein unerfahrener Junge. Deshalb stelle ich mich in die Schlange, die zu einer Frau mit erfahrenem Aussehen führt. Eine Jugendliche weiter vorne bezahlt ihre zwei Getränke mit einer Karte, die man nur kurz an das Kassengerät halten muss, damit der Betrag sofort abgebucht wird. Der Mann vor mir kauft einen Schokoladenriegel und ein Bier und bezahlt mit einer 200-Note frisch aus dem Automaten. Ich bezahle im Bar, aber die Brille fällt mir von der Nase auf das Portemonnaie und auf die kleine Brieftasche mit meiner Supercard. Die Frau sagt mütterlich: Nicht pressieren, ich pressiere trotzdem. Da hinter mir schon drei Leute stehen, auf dem Kassenzettel sehe ich, dass die Kassiererin einen schwer aussprechbaren Namen hat. Auf dem Heimweg gehe ich zur Bankfiliale am Marktplatz. An der Ecke bei der Parkhausausfahrt des Swiss Hotels steht ein großer, dürrer Mann und schaut suchend auf die Straße auf und ab. Ich biege zur Migros Bank und überlege mir einen Moment, ob ich mich in Acht nehmen muss, wenn ich den Raum mit dem Bankomaten betrete, denn der Marktplatz wird umgebaut, ist voller Absperrungen und menschenleer und der dürre Mann wirkt etwas unberechenbar. Dann schiebe ich aber meine Karte in den Schlitz, drücke meinen PIN-Code, den ich fast auswendig weiß, und verlange 1000 Franc in gemischten Noten. Es kommen vier 200er und 200er Noten heraus. Ich stecke die Karte und den Beleg in das Brieftäschchen, das Geld in die Hosentasche, drücke auf den Knopf, der die Türe zischend öffnet, schaue mich kurz um und betrete entschlossen den leeren Marktplatz. Als ich durch das Garagentor eintrete, beginnen die Abendglocken zu läuten. Ich schneide noch ein paar Äste des Ligusterbuschs ab, die in den Weg hineintragen, werfe sie in den Grüncontainer und gehe dann zufrieden ins Haus, als käme ich von einer großen Reise in die Welt zurück.
1: Ich verabschiede mich von Ihnen. Wir sehen uns nächste Woche wieder. Bis dahin genießen Sie mal wieder eine Auszeit.
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2: Kurt Tucholsky, Luftveränderung. Fahre mit der Eisenbahn, fahre, Junge, fahre. Auf dem Deck vom Wasserkahn wehen deine Haare. Tauch in fremde Städte ein, laut in fremden Gassen. Höre fremde Menschen schreien, trink aus fremden Tassen. Flieh Betrieb und Telefon, grab in alten Schmökern. Sieh am Seinkain, mein Sohn, Weisheit still verhökern. Lauf in Afrika umher, reite durch Oasen. Lausche auf ein blaues Meer, hör den Mistral blasen. Wie du auch die Welt durchflitzt, ohne Rast und Ruh, hinten auf dem Puffer sitzt du.

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Im Nebel ruhet noch die Welt, noch träumen Wald und Wiesen, schreibt der Lyriker Eduard Mörike über den Septembermorgen. In diesem Sinne, herzlich willkommen zu Kultur im DTV.

Leselust erfolgreich geweckt. So das Fazit vom Lesesommer 2026 in Sachsen-Anhalt. 9082 Kinder und Jugendliche haben diesen Jahr an der landesweiten Aktion teilgenommen. Gegenüber 2025 mit knapp 7880 Teilnehmenden ließen sich noch einmal gut 1200 junge LeserInnen mehr für Bücher und Geschichten begeistern. Was vor 17 Jahren als Leseförderprojekt begann, ist heute eine der größten Sommeraktionen für Kinder und Jugendliche in Sachsen-Anhalt. Lesen hat nichts von seiner Faszination verloren, zeigt sich der Präsident vom Landesverwaltungsamt Thomas Pleier erfreut. Zudem beteiligten sich dieses Jahr 63 Bibliotheken, 2025 waren es 58. Neben neuer Kinder- und Jugendliteratur gab es in den Sommerferien zudem unter anderem Lesenächte, Quizformate, Wettbewerbe, was die Bibliotheken zu einem Ort des Begegnens machte. Das alles stärkt die Lesekompetenz. Der Erfolg zeigt, wenn Bibliotheken, Schulen, Familien und viele engagierte Partner an einem Strang ziehen, kann Lesen begeistern. Rilke, Begegnung in der Kastanienallee. Ihm ward des Eingangs grüne Dunkelheit, kühl wie ein Seidenmantel umgeben, den er noch nahm und ordnete, als eben am anderen transparenten Ende weit, aus grüner Sonne wie aus grünen Scheiben, weiß eine einzelne Gestalt aufleuchtete, um lange fern zu bleiben und schließlich von den Lichtern niedertreiben, bei jedem Schritte über Wald. Ein helles Wechseln auf sich herzutragen, das scheu im Blond nach hinten lief. Aber auf einmal war der Schatten tief und nahe Augenlagen aufgeschlagen. In einem neuen, deutlichen Gesicht, das wie in einem Bildnis verweilte. In dem Moment, da man sich wieder teilte. Es war, immer und dann war es nicht.

Das KJH Kinderhaus in Magdeburg kann seine Freizeitangebote für Jugendliche erweitern. Hierfür hat Sozialministerin Petra Grimm-Brenne kürzlich einen Bescheid über 90.000 Euro an die Stiftung Evangelische Jugendhilfe überreicht. Die Mittel stammen aus dem Sondervermögen Infrastruktur des Bundes. Sachsen-Anhalt unterstützt gezielt Jugendtreffs mit einer Vollfinanzierung. Orte, an denen Kinder und Jugendliche sich austauschen und eigene Ideen entwickeln können, seien wichtig für den gesellschaftlichen Zusammenhalt und eine lebendige Demokratie, so die Ministerin. Das Onkologische Zentrum der Universitätsmedizin lädt PatientInnen und Angehörige sowie alle Interessierten herzlich zu einer Informationsveranstaltung rund um das Thema Lungenkrebs ein. ExpertInnen verschiedener Fachbereiche informieren über moderne Diagnostik und Therapie. Im Anschluss können Interessierte sich mit den Experten austauschen. Die Veranstaltung ist kostenfrei. Wann? Mittwoch, den 30. September 2026 von 16 bis 18 Uhr, wo? Im zentralen Hörsaal, Haus 22, Raum 3, Leipziger Straße 22 in Magdeburg. Zum Welttag der seelischen Gesundheit lädt der Gemeindepsychiatrische Verbund Magdeburg am Donnerstag, den 15. Oktober, in die Städtische Volkshochschule ein. Von 10 bis 16 Uhr können Interessierte sich bei Vorträgen, Workshops, Infoständen und Gesprächen rund um das Thema psychische Gesundheit informieren. Themen sind unter anderem Stressbewältigung, Vorsorgevollmacht, persönliche Krankheitsbewältigung, Zwangsstörungen, Auswirkungen psychischer Belastung auf den Körper, psychische Gesundheit in Krisenzeiten, Achtsamkeit und Entspannung, Umgang mit Gefühlen sowie gesunde Lebensweise. Der Gemeindepsychiatrische Verbund lädt alle Interessierten herzlich ein. Das Angebot ist kostenfrei. Weitere Informationen gibt es im Dezernat Soziales, Jugend und Gesundheit, Abteilung Psychiatrie-Koordination unter der E-Mail-Adresse julia.wontraba@stadt.magdeburg.de oder der Rufnummer 0391 540 3241. Der städtische Abfallwirtschaftsbetrieb veranstaltet auch in diesem Jahr wieder eine Rohstoffwoche für SchülerInnen ab der 5. Klasse. Interessierte Schulen können sich ab sofort per E-Mail unter abfallberatung@sab.magdeburg.de oder telefonisch unter der Rufnummer 0391 540 4666 melden. Wir kaufen viel, verbrauchen viel und werfen jede Menge weg. Das hat Folgen. Rohstoffe sind knapp, dabei wäre es einfach, aus den vermeintlichen nutzlosen Abfällen wieder wertvolle Sekundärrohstoffe zurückzugewinnen. Wie das funktionieren kann, zeigt ein Umweltexperte bei der diesjährigen Rohstoffwoche des städtischen Abfallwirtschaftsbetriebes vom 16. bis 20. November in Schulen Magdeburgs. Zudem werden Handlungsoptionen aufgezeigt und über Ressourcenschutz, Recycling und Kreislaufwirtschaft informiert.

aus dem Buch Die besten deutschen Geschichten und Gedichte, ausgewählt von Marcel Reich-Ranitzky. Josef von Eichendorff, Mondnacht. Es war, als hätte der Himmel die Erde still geküsst, dass sie im Blütenschimmer von ihm nun träumen müsst. Die Luft ging durch die Felder, die Ähren wogen sacht, es rauschen leis die Wälder, so sternklar war die Nacht. Und meine Seele spannte weit ihre Flügel aus, flog durch die stillen Lande, als flöge sie nach Haus. Die Luthermuseen laden am Sonntag, den 4. Oktober von 11 bis 17 Uhr zum traditionellen Hoffest in Luthers Elternhaus nach Mansfeld ein. Im Haus und auf dem Hof in der Lutherstraße 29 gibt es ein buntes Programm für die ganze Familie. Kinder und Erwachsene können passend zur Herbstzeit eine kleine Windmühle basteln. Um 12 Uhr lockt ein Kinderprogramm mit Hoppelpoppel die kleinen Gäste zur Bühne. Kurzführungen durch das Museum und Musik runden das Angebot ab. Das Johanniterhaus Mansfeld ist mit selbstgebackenen Kuchen und Kaffee auf dem Hof. Alle Interessierten sind herzlich eingeladen, der Eintritt ist frei.

Ein längerer Abschnitt der Sieberstorstraße ist seit Dienstag, den 21. September 2026, für den Kfz-Verkehr und den Straßenbahnverkehr voll gesperrt. Die akute Einsturzgefahr des leerstehenden Wohnhauses Sieberstorstraße 24 erforderte, die bisherige Teilsperrung zu erweitern. Umleitungen erfolgen über die Ernst-Lehmann-Straße, den Wittenberger Platz und die Rogitzer Straße sowie entgegengesetzt. Die Vollsperrung betrifft auch den ÖPNV. FußgängerInnen können den betroffenen Bereich auf dem Gehweg der anderen Straßenseite passieren. Die Hallische Straße kann seit Montag, den 21. September, wieder vollständig befahren werden. Grund ist der Baufortschritt an den Brücken der Deutschen Bahn. Wegen Gleisbauarbeiten der MVB ist die Halberstädter Straße seit Montag, den 21. September, in Höhe des Landgerichts bis voraussichtlich 18. November stadtauswärts gesperrt. Der Kfz-Verkehr wird über die Leipziger Straße und die Straße am Fuchsberg umgeleitet. Ein kurzer Abschnitt des Gübser Weges nahe der Leineweberstraße ist seit Montag, den 21. September bis zum 6. Oktober voll gesperrt. Grund sind Arbeiten der SWM an einer Fernwärmeleitung für die Rasenheizung der Avnet Arena. Der Kfz-Verkehr wird in beiden Richtungen weiträumig über die Krakauer Straße umgeleitet. Der Eigenbetrieb Stadtgarten und Friedhöfe Magdeburg lässt bis voraussichtlich Ende Oktober die Fallschutzbelege der drei kleinen Spielflächen am Petriförder austauschen. Die Bauarbeiten erfolgen auf drei Wegen in der Grünanlage an der Elbuferpromenade zwischen dem Schleinufer und der Elbe. Die Fläche ist im Norden durch die Lukasklause und im Süden durch die neue Strombrücke begrenzt. Während der Bauarbeiten kann es auf den Wegen an den Spielbereichen zu vorübergehenden Einschränkungen kommen. Der Kirschweg ist zwischen Lilienweg und Hermann-Hesse-Straße bis zum 30. Oktober komplett für den Kfz-Verkehr gesperrt. Wegen Bauarbeiten am Radweg wird der Kfz-Verkehr über die Galileo-Straße, den Neptunweg und die Hermann-Hesse-Straße bzw. entgegengesetzt umgeleitet. Weitere Verkehrseinschränkungen sind auf der Bausteinkarte unter www.morfi.de und www.magdeburg.de/baustellen dargestellt. Vor wenigen Wochen wurde im Magdeburger Dom die feierliche Wiederbeisetzung der Gebeine Kaiser Ottos des Großen begangen. Die Kunststiftung Sachsen-Anhalt hatte einen Wettbewerb zur Gestaltung eines neuen Sargs ausgerufen. Davon inspiriert, gestaltete eine Klasse des Josef-Effner-Gymnasiums in Dachau eigene Entwürfe der neuen Grablege des bedeutenden Kaisers. Die Arbeiten der Schüler sind derzeit in einer Sonderschau im Dommuseum Magdeburg zu sehen. Im museumspädagogischen Raum ist neben den etwa 20 Schülerentwürfen auch ein Bild des von der Künstlerin Silke Treckel gestalteten neuen Titansargs von Otto dem Großen ausgestellt. Die Sonderschau findet als Kooperation des Kulturhistorischen Museums Magdeburg mit der Kulturstiftung Sachsen-Anhalt und dem Josef-Effner-Gymnasium in Dachau statt. Zu sehen sind die Schülerarbeiten bis zum 1. November 2026 im Dommuseum Otto Nanium. Öffnungszeiten dienstags bis Sonntag von 10 bis 17 Uhr. Der Eintritt in das Dommuseum beträgt für Erwachsene 7,50 Euro, ermäßigt 5 Euro. Kinder und Jugendliche bis 17 Jahre haben freien Eintritt.

Das Magdeburger Schleinufer bleibt vierspurig. Das hat Oberbürgermeisterin Simone Boris klargestellt. Damit reagierte sie auf jüngste Medienberichte sowie zahlreiche Anrufe und Nachrichten von MagdeburgerInnen. Hintergrund ist eine Information der Stadtverwaltung, die im August auf der Tagesordnung des Stadtrates stand. Das Schleinufer ist eine der wichtigsten Verkehrsadern in Magdeburg. Sie sei Teil des sogenannten City-Ringes, der die Innenstadt erheblich vom Verkehr entlastet. Eine Verringerung auf eine Kfz-Spur pro Fahrtrichtung hätte erhebliche negative Auswirkungen auf die Verkehrssituation. Natürlich müsse man langfristig eine Lösung für die Situation des Rad- und Fußverkehrs entlang der Elbuferpromenade finden. Deshalb hatte die Verwaltung die entsprechende Information für den Stadtrat erstellt. Wie diese Lösung aussehen wird, steht jedoch noch nicht fest. Ab Montag, den 2. November, fahren die Straßenbahnen wie geplant wieder durch den Nordabschnitt des Breiten Weges. Damit geht auch die modernisierte zentrale Haltestelle Alter Mark in Betrieb. Die derzeit notwendigen Umleitungen und Teile des Schienenersatzverkehrs entfallen. Um das Ziel zu erreichen, werden deshalb die täglichen Arbeitszeiten ausgeweitet. Werktags wird dann bis 22 Uhr auf der Baustelle gearbeitet. Auch samstags sind Bauarbeiter im Einsatz. Nach dem 2. November sind allerdings noch einige Restarbeiten zu erledigen. Diese sind abhängig von der Verkehrsführung in der Julius-Bremer-Straße sowie von den Witterungsbedingungen in den Wintermonaten. Weitere Informationen zum Projekt sind im Internet unter www.mvbnet.de/zukunftsgleise zu finden. Das Bauvorhaben wird gefördert vom Land Sachsen-Anhalt. Die Landeshauptstadt Magdeburg veranstaltet am 3. Oktober von 12 bis 16 Uhr das 32. Rathausfest unter dem Titel »Das Rathaus öffnet seine Türen zu Menschen, Ideen und Zukunft« lädt die Stadtverwaltung ins alte Rathaus auf dem Alten Markt zu einem vielfältigen Programm ein. Im Mittelpunkt stehen die Magdeburger Kita-Landschaft, die Verwaltungsdigitalisierung und die Handball-WM 2027. Oberbürgermeisterin Simone Boris öffnet um 12 Uhr gemeinsam mit Kaiser Otto und dem WM-Maskottchen Hannibal die Rathaustür. Am Informationspunkt im Arkadenbereich können sich die BesucherInnen für verschiedene Führungen anmelden. Auch der Rathausbalkon ist an diesem Tag geöffnet. Mitmachen in Magdeburg soll einfach sein. Die städtische App Magde-App wurde deshalb um zahlreiche Funktionen erweitert. Sie machen die vielfältige

Beteiligungsangebote der Landeshauptstadt sichtbarer. Dadurch verbessern sich Barrierefreiheit und Nutzerfreundlichkeit. Ab sofort kann die Schriftgröße angepasst und zwischen verschiedenen Farbvorlagen gewählt werden. Neu ist ebenfalls eine Vorlesefunktion. Dazu kann man Merklisten speichern oder mit anderen teilen. Überarbeitet wurden außerdem die Bereiche MD-Melder und Abfallinfo. Über Abfallinfo kann man beispielsweise die Abholung von Sperrmüll beantragen, den nächsten Standort des Schadstoffmobils finden oder im Abfall-ABC nach dem richtigen Entsorgungsweg suchen. Die Magde-App steht kostenlos zum Download im Google Play Store und im Apple App Store zur Verfügung. Um die App noch besser zu machen, bittet die Stadt um ein Feedback. Dieses ist im Beteiligungsportal unter www.magdeburg.de/magdeapp-feedback möglich.

Über 100 SchülerInnen aus Magdeburger Grundschulen haben dieser Tage an der Aktion Kinder und Demokratie in Magdeburg des Vereins Offene Türen teilgenommen. In historischen Kostümen der Städte des Magdeburger Rechts zogen sie als junge Botschafter vom Domplatz zum Magdeburger Rathaus. Auf dem Weg dorthin begrüßte Justizministerin Franziska Weidinger die Mädchen und Jungen. Am Rathaus haben Bürgermeisterin Regina Dolores-Steger-Hinz und Mitglieder des Magdeburger Stadtrates die Botschafter in Empfang genommen. Im Ratssaal konnten die SchülerInnen Fragen stellen und Themen ansprechen, die sie selbst beschäftigen, vom Anliegen rund um ihre Schule bis hin zu Ideen für Magdeburg. Sachsen-Anhalts Justizministerin Franziska Weidinger betonte, Zitat, das Magdeburger Recht steht seit über 800 Jahren für die Bedeutung gemeinsamer Regeln und eines verlässlichen Zusammenlebens. Heute erleben die Kinder Demokratie ganz unmittelbar. Sie bringen ihre eigenen Anliegen vor, sprechen mit Stadträtinnen und Stadträten und erfahren, dass ihre Stimme zählt. Zitat Ende. Dies sei wichtig, damit junge Menschen den Mut entwickeln, die Gesellschaft mitzugestalten. Zum Abschluss erhielten die Kinder eine Medaille als Anerkennung für ihren Mut, ihre Anliegen einzubringen und mit politisch Verantwortlichen darüber zu sprechen.

Die Polizei und Staatsanwaltschaft haben Ermittlungen zum Tod des im Jahr 2016 25-jährigen Hannes Schindler wieder aufgenommen. Anders sind im Juli 2026 in einem Podcast veröffentlichte Recherchen unter anderem neue Hinweise zum damaligen Geschehen. Aufgrund der Schilderungen zu beteiligten Personen und dem damaligen Ereignisablauf im Zug erfolgen Ermittlungen wegen eines vorsätzlichen Tötungsdelikts. Darüber hinaus prüfen die Beamten konkrete Hinweise aus der hallischen Ultraszene. Aus ermittlungstaktischen Gründen gibt es keine näheren Angaben zu den für die Ermittlungen relevanten Erkenntnissen und Personen. Am 1. Oktober 2016 bestieg Hannes Schindler in Haldensleben gemeinsam mit weiteren Anhängern des 1. FC Magdeburg einen Regionalzug nach Magdeburg. In dem Zug war bereits eine größere Gruppe von Fußballfans des hallischen FC, darunter Personen aus der damaligen Ultraszene, die sich auf der Rückreise von einem Auswärtsspiel befanden. Während der Fahrt kam es zu einer Auseinandersetzung. Hannes Schindler stürzte aus dem fahrenden Zug und erlitt schwerste Verletzungen, woran er am 12. Oktober 2016 verstarb. Die damaligen Ermittlungen konnten die konkreten Umstände nicht abschließend klären, weshalb die Einstellung des Verfahrens erfolgte. Die Polizei bittet erneut um Hinweise zu den damaligen Geschehnissen oder den daran beteiligten Personen. Auch Personen sollen sich melden, die bereits Angaben gemacht haben, inzwischen jedoch über weitere Erkenntnisse verfügen oder ihre damaligen Angaben ergänzen möchten. Für die Ermittlungen sind nicht nur unmittelbare Beobachtungen aus dem Regionalzug wichtig. Auch spätere Äußerungen oder Gespräche über das Geschehen, Kenntnisse über beteiligte Personen sowie Wahrnehmungen aus dem damaligen Umfeld können helfen, die noch offenen Fragen zum Tod von Hannes zu beantworten. Hinweise bitte an die Polizei Sachsen-Anhalt telefonisch unter 0391 546 1010 oder über das Hinweisportal im Internet unter st.hinweisportal.de. Am Freitag, den 18. September 2026, nutzte eine 15-köpfige Personengruppe um 10.35 Uhr einen Regionalexpress von Magdeburg nach Halle-Saale. Dort wollte die Gruppe in Richtung Erfurt umsteigen, um zum Fußballspiel Greuther Fürth e.V. gegen den 1. FC Magdeburg zu fahren. Um 11.30 Uhr informierte der im Express eingesetzte Zugbegleiter die Bundespolizeiinspektion Magdeburg telefonisch. Nach ersten Erkenntnissen kam es im Zug zu zahlreichen Beschmierungen, heruntergerissenem Fensterrollos, Beschädigungen an der Wand- und Deckenverkleidung sowie Verunreinigungen. Die verständigten Einsatzkräfte der Bundes- und Landespolizei waren mit Einfahrt des Regionalexpresses am Hauptbahnhof Halle-Saale vor Ort und stellten die Personalien der 15 Tatverdächtigen im Alter von 15 bis 21 Jahren fest. Drei Jugendliche im Alter von 15 und 17 Jahren hatten Permanentmarker und eine Vielzahl an 1. FC Magdeburg-Aufklebern. Die Gruppe musste mit Bundespolizisten zurück nach Magdeburg fahren. Dort erhielten die Tatverdächtigen einen 24-stündigen Platzverweis für den Magdeburger Hauptbahnhof. Die Bundespolizei hat ein Strafverfahren wegen gemeinschädlicher Sachbeschädigung nach § 304 Strafgesetzbuch eingeleitet. Die Ermittlungen dauern an. Am Freitag, den 18. September 2026, kam es gegen 21.50 Uhr an einer Straßenbahnhaltestelle am Breiten Weg in der Magdeburger Innenstadt zu einem schweren Raub. Nach bisherigen Erkenntnissen haben drei bislang unbekannte männliche Personen zwei Männer im Alter von 21 und 23 Jahren angesprochen. Unter Einsatz eines Reizstoffsprühgerätes und körperlicher Gewalt nahmen die Tatverdächtigen das Mobiltelefon eines Geschädigten an sich. Die beiden Männer erlitten leichte Verletzungen, die ambulant behandelt wurden. Beschreibung Tatverdächtige: Männlich, etwa 22 Jahre alt, ca. 1,75 Meter groß und schlank, dunkle Kleidung. Die Polizei leitete ein Ermittlungsverfahren wegen des Verdachts des schweren Raubes ein und sucht zur weiteren Aufklärung der Tat nach Zeugen, welche sachdienliche Hinweise zur Tat oder Tätern geben können. Hinweise nimmt das Polizeirevier Magdeburg unter 0391 546 3295 oder per E-Revier entgegen.

0: Erich Kästner. Vornehme Leute 1200 Meter hoch. Sie sitzen in den Grand Hotels, ringsrum sind Eis und Schnee. Ringsum sind Berg und Wald und Fels. Sie sitzen in den Grand Hotels und trinken immer Tee. Sie haben ihren Smoking an, im Walde klirrt der Frost, ein kleines Reh hüpft durch den Tann. Sie haben ihren Smoking an und lauern auf die Post. Sie tanzen Blues im blauen Saal, wobei es draußen schneit. Es blitzt und donnert manches Mal. Sie tanzen Blues im blauen Saal und haben keine Zeit. Sie schwärmen sehr für die Natur und heben den Verkehr. Sie schwärmen sehr für die Natur und kennen die Umgebung nur von Ansichtskarten her. Sie sitzen in den Grand Hotels und sprechen viel von Sport. Und einmal treten sie im Pelz sogar vors Tor der Grand Hotels und fahren wieder fort.
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2: Wohnraum teilen und Generationen verbinden. So die Idee vom Projekt Miteinander, Füreinander, initiiert vom Studentenwerk Magdeburg. Hierbei geht es um zwei wichtige Themen: bezahlbarer Wohnraum für Studierende und Azubis und ein generationsübergreifendes Miteinander in der Stadt. Eine Wohnpartnerschaft bringt junge Menschen, die auf der Suche nach einem Zimmer sind, mit MagdeburgerInnen zusammen, die freien Wohnraum zur Verfügung haben. Wenn es gewünscht ist, kann das auch mit gegenseitiger Unterstützung im Alltag verbunden sein. Etwa durch kleine Hilfen im Haushalt oder Garten, gemeinsame Unternehmungen oder einfach ein gutes Miteinander. Internationalen Studierenden gibt das die Chance, in Magdeburg anzukommen und einen persönlichen Bezug zur Stadt aufzubauen. Oberbürgermeisterin Simone Borres ist Schirmherrin vom Projekt und betont, dass es wichtig ist, dass die Stadtgesellschaft Willkommenskultur lebt. Studierende und Azubis, die Interesse an einer Wohnpartnerschaft haben, können sich an das Beratungscenter wenden. Wie es funktioniert, erklärt Marie Pöhlmann, Projektkoordinatorin, in einem kurzen Film.
3: Ja, hi, ich bin Marie Pöhlmann und ich bin die neue Projektkoordinatorin von unserem Wohnpartnerschaftsprojekt Miteinander Füreinander hier beim Studentenwerk Magdeburg. Der erste Schritt ist ganz einfach, egal ob man auf der Suche nach einem Zimmer ist oder ob man Wohnraum anbieten möchte. Man meldet sich zuerst bei mir, das kann gerne telefonisch per E-Mail passieren oder man kommt in meine Sprechstunde und gemeinsam klären wir dann die ersten Fragen. Nach der Kontaktaufnahme wird dann ein kurzer Steckbrief ausgefüllt. So können wir erfahren, was dir wichtig ist auf deiner Wohnraumsuche oder was du anbieten möchtest. Bevor wir ein Zimmer vermitteln, prüfen wir den Wohnraum persönlich. So stellen wir sicher, dass alles passt und seriös ist. Anschließend suchen wir dann nach einer Wohnpartnerschaft, bei der die Erwartungen und Bedürfnisse beider Seiten gut zusammenpassen. Bevor es dann so richtig losgeht, lernt ihr euch beide erstmal persönlich kennen und könnt dann individuell entscheiden, ob ihr euch eine Wohnpartnerschaft gemeinsam vorstellen könnt. Ja, wenn ihr euch beide wohlfühlt, dann werden alle Vereinbarungen schriftlich festgehalten und dann kann eure Wohnpartnerschaft auch eigentlich schon starten und auch währenddessen stehe ich euch immer noch als Ansprechpartnerin zur Verfügung. Wenn ihr jetzt neugierig geworden seid, dann schaut gerne auf unserer Website vorbei für weitere Informationen. Ansonsten kommt gerne in meine Sprechstunde und dort können wir alle weiteren Fragen besprechen.
2: Das Beratungscenter Magdeburg ist im Wohnheim 7 eingangs rechts, Erdgeschoss Raum 2, auf dem Campus der Otto-von-Guericke-Universität im Johann-Gottlob-Nathusius-Ring 5 zu finden. Persönliche Sprechzeiten sind montags von 15 bis 16 Uhr. Die Projektkoordinatorin Marie Pöhlmann ist telefonisch unter 0391 675 1843 und per E-Mail unter wohnpartner@studentenwerk-magdeburg.de zu erreichen. Mehr Informationen gibt es auf der Website www.studentenwerk-magdeburg.de/wohnen/miteinander-füreinander.

0: Gut eine Woche nach der Wahl in Sachsen-Anhalt fragen sich Wohlfahrtsverbände und Migrantinnenorganisationen, wie es nun weitergehen soll. Nachdem die AfD mit 44% die Wahl klar gewonnen hat, steht das Land vor großen Herausforderungen.
1: Dieses Ergebnis ist nicht vom Himmel gefallen. Wir haben in den vergangenen Monaten Haustürgespräche geführt. In Stendal, in Halle, Dessau und anderen Orten. Die Menschen haben uns von Armut erzählt. Von Einsamkeit, von der Sorge um ihre Rente, von kaputten Straßen und Schulen, von einer Gesundheitsversorgung, die vor Ort nicht mehr funktioniert, von steigenden Lebensmittelpreisen und dem Gefühl, dass Politik ihren Alltag nicht mehr sieht. Das sind reale Probleme. Menschen mit Migrationsgeschichte fahren über dieselben kaputten Straßen, sie warten in denselben Arztpraxen, sie arbeiten in Fabriken und im Schichtdienst. Sie sorgen sich um ihre Miete und ihre Rente. Sie haben diese Probleme nicht verursacht. Trotzdem ist Migration zu lange zu einer Art Sammelerklärung für gesellschaftliche Missstände geworden. Rechtsextreme Kräfte haben dafür einen Sündenbock angeboten. Aber sie konnten das auch deshalb tun, weil migrationsfeindliche Deutungen längst weit über die extreme Rechte hinaus normalisiert worden sind. Auch demokratische Parteien müssen sich deshalb selbstkritisch fragen, welche Anteile sie daran haben. Wenn Migration immer wieder mit Kriminalität, Überforderung, Kontrollverlust oder dem sogenannten Stadtbild verbunden wird, dann verschiebt sich etwas.
2: Wenn man sich das Programm der AfD anguckt, ist es eindeutig, ist es ein klarer Angriff auf unsere Demokratie und unseren Sozialstaat. Es beinhaltet die Abschaffung bewährter sozialpädagogischer Konzepte und Angebote und ganz schrecklich, es ist ein Angriff auf Grundrechte von Menschen verschiedener Gruppen. Und dieses erklärte Ziel dieser AfD ist es, Vielfalt zu beenden und ihr völkisch-nationalistisches, menschenfeindliches Weltbild umzusetzen. Dagegen steht, und das hat sich in den letzten Monaten gezeigt, und das gibt Kraft und das gibt auch Mut, eine ganz aktive, eine ganz starke, eine ganz lautstarke und kreative Zivilgesellschaft. Und dieser Widerstand ist ungebrochen, wir machen weiter, denn für uns alle, die sich da engagieren, sind Menschenrechte und ist Menschenwürde für alle Menschen nicht verhandelbar.
0: Erstens, als Spitzenverband der freien Wohlfahrtspflege hat die AWO klare sozial-anwaltliche Funktion und ist Interessenvertretung für verletzliche Gruppen.
2: Und diesen einen Auftrag, und das sage ich hier ganz deutlich, den werden wir weiter konsequent umsetzen. Wir werden Menschen zur Seite stehen, wenn deren Grundrechte beeinträchtigt werden, Menschen mit Behinderungen, Menschen mit Migrationsgeschichte, queere Menschen, Frauen und Familien in allen möglichen Lebenssituationen und Lebensmodellen. Wir lassen Diskriminierung, wir lassen Ausgrenzung, wir lassen Rassismus und wir lassen Menschenfeindlichkeit nicht zu. Und wir werden dafür alle rechtsstaatlichen Mittel nutzen, um das zu verhindern. Wo immer es nötig ist, werden wir widersprechen und wir werden uns widersetzen.
0: Zweitens, die AWO als soziale Dienstleisterin sichert soziale Daseinsfürsorge.
2: Und Menschen mit Migrationsgeschichte sind längst Teil unserer Gesellschaft geworden. Die gehören ganz selbstverständlich dazu. Die sind Mitarbeiterinnen in unserer Einrichtung, das sind Kolleginnen, das sind Nachbarinnen, das sind Freundinnen, das sind Familienmitglieder, die bereichern unseren Alltag, die bereichern die Vielfalt in Sachsen-Anhalt. Und mit ihnen gestalten wir gemeinsam unser Leben. Gleichzeitig sind sie aber auch inzwischen ein unverzichtbarer Bestandteil für die Sicherung unserer Versorgungsstruktur. Und das sieht man auch sehr beispielhaft an der Pflege.
0: Drittens, die AWO ist Teil der Zivilgesellschaft.
2: Wir haben derzeit 1000 Beschäftigte. Der Personalbedarf ist jetzt schon kaum zu stemmen. Das weiß eigentlich auch jeder. Das geht ja auch immer durch die Presse. Und in den nächsten Jahren erwarten wir 25% ganz reguläre Renteneintritte. Das sind mal gerade 250 Mitarbeiter. Und gleichzeitig steigt der Bedarf an Pflege erheblich an. In unseren Pflegeeinrichtungen, in den einzelnen Häusern, haben wir bis zu 25% Menschen mit Migrationsgeschichte. Und der Anteil der Azubis in diesem Jahr liegt bei 40%. Das heißt, wenn Sachsen-Anhalt kein weltoffener Ort zum Leben bleibt, wenn sich Menschen mit Migrationsgeschichte hier nicht respektiert fühlen, nicht wirklich ernsthaft willkommen fühlen, wenn sie hier keine Zukunft für sich sehen, dann lässt sich diese soziale Struktur auch nicht mehr aufrechterhalten. Und das wird uns alle treffen. Dann gibt es keine Personen mehr, die Leistungen tatsächlich umsetzen können und dann haben wir ganz schnell einen Kollaps in der Pflege.
0: Von der Gewerkschaft Verdi kommt neben der Unterstützung auch eine ernste Warnung.
3: Ich möchte kein Horrorszenario hier aufzeigen, aber uns muss ja allen wohl klar sein, dass wir mit einem eventuell massiven Weggang von migrantischen Arbeitnehmern, Spedition, Logistik, DHL, Pflegekliniken, Universitäten, Studenten, Hotelgewerbe, Einzelhandel, eins auch erreichen werden, dass die deutschen Arbeitnehmer sehr darunter leiden werden. Sie werden unter viel mehr Leistungsdruck stehen, sie werden viel mehr arbeiten müssen. Es wird dazu kommen, dass es Gewerbetreibende gibt, die schließen. Es wird Betriebsteile geben, die schließen. Es wird ganze Unternehmen geben, die sagen, ich finde hier

0: auf diesem Areal keine Beschäftigten mehr und ich gehe jetzt. Genauso gut und illusorisch sind neue Ansiedlungen.
1: Die Diakonie lehnt offen das Menschenbild der AfD ab und verweist auf die Vielfalt im Land.
2: Wir stehen mit über 1000 diakonischen Angeboten im Land weiter für ein vielfältiges, soziales und weltoffenes Land, in dem alle Menschen, jeder Einzelne, mit Respekt und mit Würde behandelt wird. Menschen mit Migrationsgeschichte sind ein fester Bestandteil unserer Dienstgemeinschaft. Wir sind froh, dass sie als Menschen da sind, nicht nur als Arbeitskräfte. Die Diakonie leistet tagtäglich einen wichtigen Beitrag zu einer Sozialpolitik, die die Lebensprobleme der Menschen wirklich löst und Menschen eine Perspektive gibt. Und wir sind Teil einer großen, sehr engagierten Zivilgesellschaft in Sachsen-Anhalt, die eint, der Wille zur Kooperation, zu einem guten Leben für alle Menschen. In Nachbarschaften, in ganz vielen Vereinen, in Kultur-, Sport- und Sozialeinrichtungen begegnen sich Menschen auf Augenhöhe, weil sie miteinander kooperieren wollen. Die AfD pflegt ein Menschenbild der Ungleichwertigkeit von bestimmten Menschengruppen, insbesondere Migranten, Menschen mit Behinderung, Menschen, die Unterstützungsbedarfe haben, Menschen der queeren Community und viele mehr. Wir sehen die große Gefahr, dass sich dieses Denken der Ungleichwertigkeit von Menschen noch weiter normalisiert. Das widerspricht dem Grundgesetz, denn die Würde der Menschen ist unantastbar. Sie ist auch unverlierbar, aber sie ist leicht verletzbar. Und eine Ideologie der Ungleichwertigkeit von Menschen widerspricht unserem christlichen Glauben und unserem Handeln als evangelischer Wohlfahrtsverband. Was ist also zu tun? Wir haben in den letzten Wochen den großen Reichtum einer engagierten, vielfältigen und weltoffenen Zivilgesellschaft in Sachsen-Anhalt an vielen Orten erlebt. Da begegnen sich sehr unterschiedliche Menschen auf Augenhöhe, sie sprechen miteinander, sie sind gemeinsam unterwegs, sie leben teilhaben. Wir appellieren an diese ganzen Gruppen in einer starken Zivilgesellschaft, die wir haben in Sachsen-Anhalt, nicht leiser zu werden, sondern sich weiterhin zusammenzutun, diese Vielfalt zu leben und dafür einzutreten, dass Inklusion und Teilhabe ein fester Bestandteil unserer Gesellschaft wird und dass kein Mensch abgewertet wird.
1: Auch die evangelische Kirche insgesamt betont die Weltoffenheit, die es für ein harmonisches Miteinander braucht.
3: Unsere Stärke ist Zusammengehörigkeit und Zugehörigkeit zu praktizieren. Wir sind offen für Menschen völlig unterschiedlicher Herkunft und Sprache und praktizieren das in vielfältiger Weise. Was wir aber wahrnehmen, ist tatsächlich, dass das, wofür wir eintreten, die Wahrung der Menschenwürde, die Achtung der Menschenrechte und eine Gleichberechtigung aller Menschen, die hier in diesem Land bei uns leben, in Frage gestellt wird. Und dem widersprechen wir in Wort und Tat.
1: Die Pressekonferenz ist gleichzeitig Ausdruck von Solidarität und Schulterschluss.

0: Sonntagabend. Ich gehe mit drei Briefen zum Postbriefkasten. Bevor dieser um 18 Uhr geleert wird, werfe ich sie ein. Dann mache ich mich auf den Weg zum Bahnhof. Bei der Hofwiesenstraße schaut eine Asiatin mit einem Rollkoffer suchend in ihr Handy, dreht dann den Kopf in verschiedene Richtungen, bevor sie sich entscheidet, die Hofwiesenstraße hinaufzugehen. Ich dachte eigentlich, sie wolle hinunter zum Bahnhof. Vor der Ampel beim Restaurant Baumgarten, einer Liegenschaft, die schon lange geschlossen und deren eine Türe eingeschlagen ist, bleibe ich stehen, weil sie auf Rot geschaltet hat. Neben der kaputten Tür hängt hinter einem Fenster noch ein Vorhang mit einer Seidenstickerei, auf der zwei Storchenpaare zu sehen sind. Als immer noch kein Auto kommt und auch kein Kind in Sicht ist, gehe ich über die Straße. Auf der anderen Seite steht ein Mann, blickt suchend in sein Handy und dreht den Kopf in verschiedene Richtungen. Aber da er mich nicht fragt, biete ich ihm auch keine Auskunft an. Dann überquere ich die Hofwiesenstraße und vom Bahnhof kommt mir ein tamilischer Familienvater entgegen, der suchend in sein Handy blickt und den Kopf in verschiedene Richtungen dreht. Zwei Schritte hinter ihm folgen seine Frau und sein Kind. Auf dem Treppengeländer zum Untergeschoss des Bahnhofs Örkilon teilt eine Reliefschrift mit: Max Frisch, Platz 2 bis 10. So heißt der Platz auf der anderen Seite des Bahnhofs. Es gibt dort neuerdings ein Sommerrestaurant unter offenen Zeltdächern, das zum frischen Max heißt und in dem man Max Burger essen kann. Hinter dem zweiten Burger steht in Klammern Veggie. Mir kam in den Sinn, dass der Rahm in unserem Kühlschrank ausgeht und im kleinen Koop-Laden, der von morgens 5:30 bis nachts um 11:45 geöffnet hat, hole ich zwei Portionen Halbrahm, für die ich zuhinterst ins Regal greifen muss, nachdem ich schon einen Vollrahm ins Körbchen gestellt hatte, weil ich dachte, der Halbrahm sei ausgegangen. Drei Fläschchen Prosecco aus Italien nehme ich dazu und zwei Tafeln Schokolade. Eine dunkle mit Orangengeschmack für meine Frau und eine Nussschokolade für mich. Drei Menschenreihen warten vor drei Kassen. Und an der einen Kasse ist ein unerfahrener Junge. Deshalb stelle ich mich in die Schlange, die zu einer Frau mit erfahrenem Aussehen führt. Eine Jugendliche weiter vorne bezahlt ihre zwei Getränke mit einer Karte, die man nur kurz an das Kassengerät halten muss, damit der Betrag sofort abgebucht wird. Der Mann vor mir kauft einen Schokoladenriegel und ein Bier und bezahlt mit einer 200-Note frisch aus dem Automaten. Ich bezahle im Bar, aber die Brille fällt mir von der Nase auf das Portemonnaie und auf die kleine Brieftasche mit meiner Supercard. Die Frau sagt mütterlich: Nicht pressieren, ich pressiere trotzdem. Da hinter mir schon drei Leute stehen, auf dem Kassenzettel sehe ich, dass die Kassiererin einen schwer aussprechbaren Namen hat. Auf dem Heimweg gehe ich zur Bankfiliale am Marktplatz. An der Ecke bei der Parkhausausfahrt des Swiss Hotels steht ein großer, dürrer Mann und schaut suchend auf die Straße auf und ab. Ich biege zur Migros Bank und überlege mir einen Moment, ob ich mich in Acht nehmen muss, wenn ich den Raum mit dem Bankomaten betrete, denn der Marktplatz wird umgebaut, ist voller Absperrungen und menschenleer und der dürre Mann wirkt etwas unberechenbar. Dann schiebe ich aber meine Karte in den Schlitz, drücke meinen PIN-Code, den ich fast auswendig weiß, und verlange 1000 Franken in gemischten Noten. Es kommen vier 200er und 200er Noten heraus. Ich stecke die Karte und den Beleg in das Brieftäschchen, das Geld in die Hosentasche, drücke auf den Knopf, der die Türe zischend öffnet, schaue mich kurz um und betrete entschlossen den leeren Marktplatz. Als ich durch das Garagentor eintrete, beginnen die Abendglocken zu läuten. Ich schneide noch ein paar Äste des Ligusterbuschs ab, die in den Weg hineintragen, werfe sie in den Grüncontainer und gehe dann zufrieden ins Haus, als käme ich von einer großen Reise in die Welt zurück.
1: Ich verabschiede mich von Ihnen. Wir sehen uns nächste Woche wieder. Bis dahin genießen Sie mal wieder eine Auszeit.
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3: Kurt Tucholsky. Luftveränderung. Fahre mit der Eisenbahn, fahre, Junge, fahre. Auf dem Deck vom Wasserkahn wehen deine Haare. Tauch in fremde Städte ein, laut in fremden Gassen. Höre fremde Menschen schreien, trink aus fremden Tassen. Flieh Betrieb und Telefon, grab in alten Schmökern. Sieh am Seinkain, mein Sohn, Weisheit still verhökern. Lauf in Afrika umher, reite durch Oasen. Lausche auf ein blaues Meer, hör den Mistral blasen. Wie du auch die Welt durchflitzt, ohne Rast und Ruh, hinten auf dem Puffer sitzt du.

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Im Nebel ruhet noch die Welt, noch träumen Wald und Wiesen, schreibt der Lyriker Eduard Mörike über den Septembermorgen. In diesem Sinne, herzlich willkommen zu Kultur im DTV.

Leselust erfolgreich geweckt. So das Fazit vom Lesesommer 2026 in Sachsen-Anhalt. 9.082 Kinder und Jugendliche haben diesen Jahr an der landesweiten Aktion teilgenommen. Gegenüber 2025 mit knapp 7.880 Teilnehmenden ließen sich noch einmal gut 1.200 junge LeserInnen mehr für Bücher und Geschichten begeistern. Was vor 17 Jahren als Leseförderprojekt begann, ist heute eine der größten Sommeraktionen für Kinder und Jugendliche in Sachsen-Anhalt. Lesen hat nichts von seiner Faszination verloren, zeigt sich der Präsident vom Landesverwaltungsamt Thomas Pleier erfreut. Zudem beteiligten sich dieses Jahr 63 Bibliotheken, 2025 waren es 58. Neben neuer Kinder- und Jugendliteratur gab es in den Sommerferien zudem unter anderem Lesenächte, Quizformate, Wettbewerbe, was die Bibliotheken zu einem Ort des Begegnens machte. Das alles stärkt die Lesekompetenz. Der Erfolg zeigt, wenn Bibliotheken, Schulen, Familien und viele engagierte Partner an einem Strang ziehen, kann Lesen begeistern. Rilke, Begegnung in der Kastanienallee. Ihm ward des Eingangs grüne Dunkelheit, kühl wie ein Seidenmantel umgeben, den er noch nahm und ordnete, als eben am anderen transparenten Ende weit, aus grüner Sonne wie aus grünen Scheiben, weiß eine einzelne Gestalt aufleuchtete, um lange fern zu bleiben und schließlich von den Lichtern niedertreiben, bei jedem Schritte über Wald. Ein helles Wechseln auf sich herzutragen, das scheu im Blond nach hinten lief. Aber auf einmal war der Schatten tief und nahe Augenlagen aufgeschlagen. In einem neuen, deutlichen Gesicht, das wie in einem Bildnis verweilte. In dem Moment, da man sich wieder teilte. Es war, immer und dann war es nicht.

Das KJH Kinderhaus in Magdeburg kann seine Freizeitangebote für Jugendliche erweitern. Hierfür hat Sozialministerin Petra Grimm-Brenne kürzlich einen Bescheid über 90.000 Euro an die Stiftung Evangelische Jugendhilfe überreicht. Die Mittel stammen aus dem Sondervermögen Infrastruktur des Bundes. Sachsen-Anhalt unterstützt gezielt Jugendtreffs mit einer Vollfinanzierung. Orte, an denen Kinder und Jugendliche sich austauschen und eigene Ideen entwickeln können, seien wichtig für den gesellschaftlichen Zusammenhalt und eine lebendige Demokratie, so die Ministerin. Das Onkologische Zentrum der Universitätsmedizin lädt PatientInnen und Angehörige sowie alle Interessierten herzlich zu einer Informationsveranstaltung rund um das Thema Lungenkrebs ein. ExpertInnen verschiedener Fachbereiche informieren über moderne Diagnostik und Therapie. Im Anschluss können Interessierte sich mit den Experten austauschen. Die Veranstaltung ist kostenfrei. Wann? Mittwoch, den 30. September 2026 von 16 bis 18 Uhr, wo? Im zentralen Hörsaal, Haus 22, Raum 3, Leipziger Straße 22 in Magdeburg. Zum Welttag der seelischen Gesundheit lädt der Gemeindepsychiatrische Verbund Magdeburg am Donnerstag, den 15. Oktober, in die Städtische Volkshochschule ein. Von 10 bis 16 Uhr können Interessierte sich bei Vorträgen, Workshops, Infoständen und Gesprächen rund um das Thema psychische Gesundheit informieren. Themen sind unter anderem Stressbewältigung, Vorsorgevollmacht, persönliche Krankheitsbewältigung, Zwangsstörungen, Auswirkungen psychischer Belastung auf den Körper, psychische Gesundheit in Krisenzeiten, Achtsamkeit und Entspannung, Umgang mit Gefühlen sowie gesunde Lebensweise. Der Gemeindepsychiatrische Verbund lädt alle Interessierten herzlich ein. Das Angebot ist kostenfrei. Weitere Informationen gibt es im Dezernat Soziales, Jugend und Gesundheit, Abteilung Psychiatrie-Koordination unter der E-Mail-Adresse julia.wontraba@stadt.magdeburg.de oder der Rufnummer 0391 540 3241. Der städtische Abfallwirtschaftsbetrieb veranstaltet auch in diesem Jahr wieder eine Rohstoffwoche für SchülerInnen ab der 5. Klasse. Interessierte Schulen können sich ab sofort per E-Mail unter abfallberatung@sab.magdeburg.de oder telefonisch unter der Rufnummer 0391 540 4666 melden. Wir kaufen viel, verbrauchen viel und werfen jede Menge weg. Das hat Folgen. Rohstoffe sind knapp, dabei wäre es einfach, aus den vermeintlichen nutzlosen Abfällen wieder wertvolle Sekundärrohstoffe zurückzugewinnen. Wie das funktionieren kann, zeigt ein Umweltexperte bei der diesjährigen Rohstoffwoche des städtischen Abfallwirtschaftsbetriebes vom 16. bis 20. November in Schulen Magdeburgs. Zudem werden Handlungsoptionen aufgezeigt und über Ressourcenschutz, Recycling und Kreislaufwirtschaft informiert.

aus dem Buch Die besten deutschen Geschichten und Gedichte, ausgewählt von Marcel Reich-Ranitzky. Josef von Eichendorff, Mondnacht. Es war, als hätte der Himmel die Erde still geküsst, dass sie im Blütenschimmer von ihm nun träumen müsst. Die Luft ging durch die Felder, die Ähren wogen sacht, es rauschen leis die Wälder, so sternklar war die Nacht. Und meine Seele spannte weit ihre Flügel aus, flog durch die stillen Lande, als flöge sie nach Haus. Die Luthermuseen laden am Sonntag, den 4. Oktober von 11 bis 17 Uhr zum traditionellen Hoffest in Luthers Elternhaus nach Mansfeld ein. Im Haus und auf dem Hof in der Lutherstraße 29 gibt es ein buntes Programm für die ganze Familie. Kinder und Erwachsene können passend zur Herbstzeit eine kleine Windmühle basteln. Um 12 Uhr lockt ein Kinderprogramm mit Hoppelpoppel die kleinen Gäste zur Bühne. Kurzführungen durch das Museum und Musik runden das Angebot ab. Das Johanniterhaus Mansfeld ist mit selbstgebackenen Kuchen und Kaffee auf dem Hof. Alle Interessierten sind herzlich eingeladen, der Eintritt ist frei.

Ein längerer Abschnitt der Sieberstorstraße ist seit Dienstag, den 21. September 2026, für den Kfz-Verkehr und den Straßenbahnverkehr voll gesperrt. Die akute Einsturzgefahr des leerstehenden Wohnhauses Sieberstorstraße 24 erforderte, die bisherige Teilsperrung zu erweitern. Umleitungen erfolgen über die Ernst-Lehmann-Straße, den Wittenberger Platz und die Rogitzer Straße sowie entgegengesetzt. Die Vollsperrung betrifft auch den ÖPNV. FußgängerInnen können den betroffenen Bereich auf dem Gehweg der anderen Straßenseite passieren. Die Hallische Straße kann seit Montag, den 21. September, wieder vollständig befahren werden. Grund ist der Baufortschritt an den Brücken der Deutschen Bahn. Wegen Gleisbauarbeiten der MVB ist die Halberstädter Straße seit Montag, den 21. September, in Höhe des Landgerichts bis voraussichtlich 18. November stadtauswärts gesperrt. Der Kfz-Verkehr wird über die Leipziger Straße und die Straße am Fuchsberg umgeleitet. Ein kurzer Abschnitt des Gübser Weges nahe der Leineweberstraße ist seit Montag, den 21. September bis zum 6. Oktober voll gesperrt. Grund sind Arbeiten der SWM an einer Fernwärmeleitung für die Rasenheizung der Avnet Arena. Der Kfz-Verkehr wird in beiden Richtungen weiträumig über die Krakauer Straße umgeleitet. Der Eigenbetrieb Stadtgarten und Friedhöfe Magdeburg lässt bis voraussichtlich Ende Oktober die Fallschutzbelege der drei kleinen Spielflächen am Petriförder austauschen. Die Bauarbeiten erfolgen auf drei Wegen in der Grünanlage an der Elbuferpromenade zwischen dem Schleinufer und der Elbe. Die Fläche ist im Norden durch die Lukasklause und im Süden durch die neue Strombrücke begrenzt. Während der Bauarbeiten kann es auf den Wegen an den Spielbereichen zu vorübergehenden Einschränkungen kommen. Der Kirschweg ist zwischen Lilienweg und Hermann-Hesse-Straße bis zum 30. Oktober komplett für den Kfz-Verkehr gesperrt. Wegen Bauarbeiten am Radweg wird der Kfz-Verkehr über die Galileo-Straße, den Neptunweg und die Hermann-Hesse-Straße bzw. entgegengesetzt umgeleitet. Weitere Verkehrseinschränkungen sind auf der Bausteinkarte unter www.morfi.de und www.magdeburg.de/baustellen dargestellt. Vor wenigen Wochen wurde im Magdeburger Dom die feierliche Wiederbeisetzung der Gebeine Kaiser Ottos des Großen begangen. Die Kunststiftung Sachsen-Anhalt hatte einen Wettbewerb zur Gestaltung eines neuen Sargs ausgerufen. Davon inspiriert, gestaltete eine Klasse des Josef-Effner-Gymnasiums in Dachau eigene Entwürfe der neuen Grablege des bedeutenden Kaisers. Die Arbeiten der Schüler sind derzeit in einer Sonderschau im Dommuseum Magdeburg zu sehen. Im museumspädagogischen Raum ist neben den etwa 20 Schülerentwürfen auch ein Bild des von der Künstlerin Silke Treckel gestalteten neuen Titansargs von Otto dem Großen ausgestellt. Die Sonderschau findet als Kooperation des Kulturhistorischen Museums Magdeburg mit der Kulturstiftung Sachsen-Anhalt und dem Josef-Effner-Gymnasium in Dachau statt. Zu sehen sind die Schülerarbeiten bis zum 1. November 2026 im Dommuseum Otto Nanio. Öffnungszeiten dienstags bis Sonntag von 10 bis 17 Uhr. Der Eintritt in das Dommuseum beträgt für Erwachsene 7,50 Euro, ermäßigt 5 Euro. Kinder und Jugendliche bis 17 Jahre haben freien Eintritt.

Das Magdeburger Schleinufer bleibt vierspurig. Das hat Oberbürgermeisterin Simone Boris klargestellt. Damit reagierte sie auf jüngste Medienberichte sowie zahlreiche Anrufe und Nachrichten von MagdeburgerInnen. Hintergrund ist eine Information der Stadtverwaltung, die im August auf der Tagesordnung des Stadtrates stand. Das Schleinufer ist eine der wichtigsten Verkehrsadern in Magdeburg. Sie sei Teil des sogenannten City-Ringes, der die Innenstadt erheblich vom Verkehr entlastet. Eine Verringerung auf eine Kfz-Spur pro Fahrtrichtung hätte erhebliche negative Auswirkungen auf die Verkehrssituation. Natürlich müsse man langfristig eine Lösung für die Situation des Rad- und Fußverkehrs entlang der Elbuferpromenade finden. Deshalb hatte die Verwaltung die entsprechende Information für den Stadtrat erstellt. Wie diese Lösung aussehen wird, steht jedoch noch nicht fest. Ab Montag, den 2. November, fahren die Straßenbahnen wie geplant wieder durch den Nordabschnitt des Breiten Weges. Damit geht auch die modernisierte zentrale Haltestelle Alter Mark in Betrieb. Die derzeit notwendigen Umleitungen und Teile des Schienenersatzverkehrs entfallen. Um das Ziel zu erreichen, werden deshalb die täglichen Arbeitszeiten ausgeweitet. Werktags wird dann bis 22 Uhr auf der Baustelle gearbeitet. Auch samstags sind Bauarbeiter im Einsatz. Nach dem 2. November sind allerdings noch einige Restarbeiten zu erledigen. Diese sind abhängig von der Verkehrsführung in der Julius-Bremer-Straße sowie von den Witterungsbedingungen in den Wintermonaten. Weitere Informationen zum Projekt sind im Internet unter www.mvbnet.de/zukunftsgleise zu finden. Das Bauvorhaben wird gefördert vom Land Sachsen-Anhalt. Die Landeshauptstadt Magdeburg veranstaltet am 3. Oktober von 12 bis 16 Uhr das 32. Rathausfest unter dem Titel »Das Rathaus öffnet seine Türen zu Menschen, Ideen und Zukunft« lädt die Stadtverwaltung ins alte Rathaus auf dem Alten Markt zu einem vielfältigen Programm ein. Im Mittelpunkt stehen die Magdeburger Kita-Landschaft, die Verwaltungsdigitalisierung und die Handball-WM 2027. Oberbürgermeisterin Simone Boris öffnet um 12 Uhr gemeinsam mit Kaiser Otto und dem WM-Maskottchen Hannibal die Rathaustür. Am Informationspunkt im Arkadenbereich können sich die BesucherInnen für verschiedene Führungen anmelden. Auch der Rathausbalkon ist an diesem Tag geöffnet. Mitmachen in Magdeburg soll einfach sein. Die städtische App Magde-App wurde deshalb um zahlreiche Funktionen erweitert. Sie machen die vielfältigen Beteiligungsangebote der Landeshauptstadt sichtbarer. Dadurch verbessern sich Barrierefreiheit und Nutzerfreundlichkeit. Ab sofort kann die Schriftgröße angepasst und zwischen verschiedenen Farbvorlagen gewählt werden. Neu ist ebenfalls eine Vorlesefunktion. Dazu kann man Merklisten speichern oder mit anderen teilen. Überarbeitet wurden außerdem die Bereiche MD-Melder und Abfallinfo. Über Abfallinfo kann man beispielsweise die Abholung von Sperrmüll beantragen, den nächsten Standort des Schadstoffmobils finden oder im Abfall-ABC nach dem richtigen Entsorgungsweg suchen.

Die Magde-App steht kostenlos zum Download im Google Play Store und im Apple App Store zur Verfügung. Um die App noch besser zu machen, bittet die Stadt um ein Feedback. Dieses ist im Beteiligungsportal unter www.magdeburg.de/magde-app-feedback möglich.

Über 100 SchülerInnen aus Magdeburger Grundschulen haben dieser Tage an der Aktion Kinder und Demokratie in Magdeburg des Vereins Offene Türen teilgenommen. In historischen Kostümen der Städte des Magdeburger Rechts zogen sie als junge Botschafter vom Domplatz zum Magdeburger Rathaus. Auf dem Weg dorthin begrüßte Justizministerin Franziska Weidinger die Mädchen und Jungen. Am Rathaus haben Bürgermeisterin Regina Dolores Stehler-Hinz und Mitglieder des Magdeburger Stadtrates die Botschafter in Empfang genommen. Im Ratssaal konnten die SchülerInnen Fragen stellen und Themen ansprechen, die sie selbst beschäftigen, vom Anliegen rund um ihre Schule bis hin zu Ideen für Magdeburg. Sachsen-Anhalts Justizministerin Franziska Weidinger betonte, Zitat, das Magdeburger Recht steht seit über 800 Jahren für die Bedeutung gemeinsamer Regeln und eines verlässlichen Zusammenlebens. Heute erleben die Kinder Demokratie ganz unmittelbar. Sie bringen ihre eigenen Anliegen vor, sprechen mit Stadträtinnen und Stadträten und erfahren, dass ihre Stimme zählt. Zitat Ende. Dies sei wichtig, damit junge Menschen den Mut entwickeln, die Gesellschaft mitzugestalten. Zum Abschluss erhielten die Kinder eine Medaille als Anerkennung für ihren Mut, ihre Anliegen einzubringen und mit politisch Verantwortlichen darüber zu sprechen.

Die Polizei und Staatsanwaltschaft haben Ermittlungen zum Tod des im Jahr 2016 25-jährigen Hannes Schindler wieder aufgenommen. Anders sind im Juli 2026 in einem Podcast veröffentlichte Recherchen unter anderem neue Hinweise zum damaligen Geschehen. Aufgrund der Schilderungen zu beteiligten Personen und dem damaligen Ereignisablauf im Zug erfolgen Ermittlungen wegen eines vorsätzlichen Tötungsdelikts. Darüber hinaus prüfen die Beamten konkrete Hinweise aus der hallischen Ultraszene. Aus ermittlungstaktischen Gründen gibt es keine näheren Angaben zu den für die Ermittlungen relevanten Erkenntnissen und Personen. Am 1. Oktober 2016 bestieg Hannes Schindler in Haldensleben gemeinsam mit weiteren Anhängern des 1. FC Magdeburg einen Regionalzug nach Magdeburg. In dem Zug war bereits eine größere Gruppe von Fußballfans des hallischen FC, darunter Personen aus der damaligen Ultraszene, die sich auf der Rückreise von einem Auswärtsspiel befanden. Während der Fahrt kam es zu einer Auseinandersetzung. Hannes Schindler stürzte aus dem fahrenden Zug und erlitt schwerste Verletzungen, woran er am 12. Oktober 2016 verstarb. Die damaligen Ermittlungen konnten die konkreten Umstände nicht abschließend klären, weshalb die Einstellung des Verfahrens erfolgte. Die Polizei bittet erneut um Hinweise zu den damaligen Geschehnissen oder den daran beteiligten Personen. Auch Personen sollen sich melden, die bereits Angaben gemacht haben, inzwischen jedoch über weitere Erkenntnisse verfügen oder ihre damaligen Angaben ergänzen möchten. Für die Ermittlungen sind nicht nur unmittelbare Beobachtungen aus dem Regionalzug wichtig. Auch spätere Äußerungen oder Gespräche über das Geschehen, Kenntnisse über beteiligte Personen sowie Wahrnehmungen aus dem damaligen Umfeld können helfen, die noch offenen Fragen zum Tod von Hannes zu beantworten. Hinweise bitte an die Polizei Sachsen-Anhalt telefonisch unter 0391 546 1010 oder über das Hinweisportal im Internet unter st.hinweisportal.de. Am Freitag, den 18. September 2026, nutzte eine 15-köpfige Personengruppe um 10.35 Uhr einen Regionalexpress von Magdeburg nach Halle-Saale. Dort wollte die Gruppe in Richtung Erfurt umsteigen, um zum Fußballspiel Greuther Fürth e.V. gegen den 1. FC Magdeburg zu fahren. Um 11.30 Uhr informierte der im Express eingesetzte Zugbegleiter die Bundespolizeiinspektion Magdeburg telefonisch. Nach ersten Erkenntnissen kam es im Zug zu zahlreichen Beschmierungen, heruntergerissenem Fensterrollos, Beschädigungen an der Wand- und Deckenverkleidung sowie Verunreinigungen. Die verständigten Einsatzkräfte der Bundes- und Landespolizei waren mit Einfahrt des Regionalexpresses am Hauptbahnhof Halle-Saale vor Ort und stellten die Personalien der 15 Tatverdächtigen im Alter von 15 bis 21 Jahren fest. Drei Jugendliche im Alter von 15 und 17 Jahren hatten Permanentmarker und eine Vielzahl an 1. FC Magdeburg Aufklebern. Die Gruppe musste mit Bundespolizisten zurück nach Magdeburg fahren. Dort erhielten die Tatverdächtigen einen 24-stündigen Platzverweis für den Magdeburger Hauptbahnhof. Die Bundespolizei hat ein Strafverfahren wegen gemeinschädlicher Sachbeschädigung nach § 304 Strafgesetzbuch eingeleitet. Die Ermittlungen dauern an. Am Freitag, den 18. September 2026, kam es gegen 21.50 Uhr an einer Straßenbahnhaltestelle am Breiten Weg in der Magdeburger Innenstadt zu einem schweren Raub. Nach bisherigen Erkenntnissen haben drei bislang unbekannte männliche Personen zwei Männer im Alter von 21 und 23 Jahren angesprochen. Unter Einsatz eines Reizstoffsprühgerätes und körperlicher Gewalt nahmen die Tatverdächtigen das Mobiltelefon eines Geschädigten an sich. Die beiden Männer erlitten leichte Verletzungen, die ambulant behandelt wurden. Beschreibung Tatverdächtige: Männlich, etwa 22 Jahre alt, ca. 1,75 Meter groß und schlank, dunkle Kleidung. Die Polizei leitete ein Ermittlungsverfahren wegen des Verdachts des schweren Raubes ein und sucht zur weiteren Aufklärung der Tat nach Zeugen, welche sachdienliche Hinweise zur Tat oder Tätern geben können. Hinweise nimmt das Polizeirevier Magdeburg unter 0391 546 3295 oder per E-Revier entgegen.

0: Erich Kästner. Vornehme Leute 1200 Meter hoch. Sie sitzen in den Grand Hotels, ringsrum sind Eis und Schnee. Ringsum sind Berg und Wald und Fels. Sie sitzen in den Grand Hotels und trinken immer Tee. Sie haben ihren Smoking an, im Walde klirrt der Frost, ein kleines Reh hüpft durch den Tann. Sie haben ihren Smoking an und lauern auf die Post. Sie tanzen Blues im blauen Saal, wobei es draußen schneit. Es blitzt und donnert manches Mal. Sie tanzen Blues im blauen Saal und haben keine Zeit. Sie schwärmen sehr für die Natur und heben den Verkehr. Sie schwärmen sehr für die Natur und kennen die Umgebung nur von Ansichtskarten her. Sie sitzen in den Grand Hotels und sprechen viel von Sport. Und einmal treten sie im Pelz sogar vors Tor der Grand Hotels und fahren wieder fort.
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2: Wohnraum teilen und Generationen verbinden. So die Idee vom Projekt Miteinander, Füreinander, initiiert vom Studentenwerk Magdeburg. Hierbei geht es um zwei wichtige Themen: bezahlbarer Wohnraum für Studierende und Azubis und ein generationsübergreifendes Miteinander in der Stadt. Eine Wohnpartnerschaft bringt junge Menschen, die auf der Suche nach einem Zimmer sind, mit MagdeburgerInnen zusammen, die freien Wohnraum zur Verfügung haben. Wenn es gewünscht ist, kann das auch mit gegenseitiger Unterstützung im Alltag verbunden sein. Etwa durch kleine Hilfen im Haushalt oder Garten, gemeinsame Unternehmungen oder einfach ein gutes Miteinander. Internationalen Studierenden gibt das die Chance, in Magdeburg anzukommen und einen persönlichen Bezug zur Stadt aufzubauen. Oberbürgermeisterin Simone Boris ist Schirmherrin vom Projekt und betont, dass es wichtig ist, dass die Stadtgesellschaft Willkommenskultur lebt. Studierende und Azubis, die Interesse an einer Wohnpartnerschaft haben, können sich an das Beratungscenter wenden. Wie es funktioniert, erklärt Marie Pöhlmann, Projektkoordinatorin, in einem kurzen Film.
3: Ja, hi, ich bin Marie Pöhlmann und ich bin die neue Projektkoordinatorin von unserem Wohnpartnerschaftsprojekt Miteinander Füreinander hier beim Studentenwerk Magdeburg. Der erste Schritt ist ganz einfach, egal ob man auf der Suche nach einem Zimmer ist oder ob man Wohnraum anbieten möchte. Man meldet sich zuerst bei mir, das kann gerne telefonisch per E-Mail passieren oder man kommt in meine Sprechstunde und gemeinsam klären wir dann die ersten Fragen. Nach der Kontaktaufnahme wird dann ein kurzer Steckbrief ausgefüllt, so können wir erfahren, was dir wichtig ist auf deiner Wohnraumsuche oder was du anbieten möchtest. Bevor wir ein Zimmer vermitteln, prüfen wir den Wohnraum persönlich. So stellen wir sicher, dass alles passt und seriös ist. Anschließend suchen wir dann nach einer Wohnpartnerschaft, bei der die Erwartungen und Bedürfnisse beider Seiten gut zusammenpassen. Bevor es dann so richtig losgeht, lernt ihr euch beide erstmal persönlich kennen und könnt dann individuell entscheiden, ob ihr euch eine Wohnpartnerschaft gemeinsam vorstellen könnt. Ja, wenn ihr euch beide wohlfühlt, dann werden alle Vereinbarungen schriftlich festgehalten und dann kann eure Wohnpartnerschaft auch eigentlich schon starten und auch währenddessen stehe ich euch immer noch als Ansprechpartnerin zur Verfügung. Wenn ihr jetzt neugierig geworden seid, dann schaut gerne auf unserer Website vorbei für weitere Informationen. Ansonsten kommt gerne in meine Sprechstunde und dort können wir alle weiteren Fragen besprechen.
2: Das Beratungscenter Magdeburg ist im Wohnheim 7 eingangs rechts, Erdgeschoss Raum 2, auf dem Campus der Otto-von-Guericke-Universität im Johann-Gottlob-Nathusius-Ring 5 zu finden. Persönliche Sprechzeiten sind montags von 15 bis 16 Uhr. Die Projektkoordinatorin Marie Pöhlmann ist telefonisch unter 0391

675-1843 und per E-Mail unter wohnpartner@studentenwerk-magdeburg.de zu erreichen. Mehr Informationen gibt es auf der Website www.studentenwerk-magdeburg.de/wohnen/miteinander-füreinander.

0: Gut eine Woche nach der Wahl in Sachsen-Anhalt fragen sich Wohlfahrtsverbände und Migrantinnenorganisationen, wie es nun weitergehen soll. Nachdem die AfD mit 44% die Wahl klar gewonnen hat, steht das Land vor großen Herausforderungen.
1: Dieses Ergebnis ist nicht vom Himmel gefallen. Wir haben in den vergangenen Monaten Haustürgespräche geführt. In Stendal, in Halle, Dessau und anderen Orten. Die Menschen haben uns von Armut erzählt. Von Einsamkeit, von der Sorge um ihre Rente, von kaputten Straßen und Schulen, von einer Gesundheitsversorgung, die vor Ort nicht mehr funktioniert, von steigenden Lebensmittelpreisen und dem Gefühl, dass Politik ihren Alltag nicht mehr sieht. Das sind reale Probleme. Menschen mit Migrationsgeschichte fahren über dieselben kaputten Straßen, sie warten in denselben Arztpraxen, sie arbeiten in Fabriken und im Schichtdienst. Sie sorgen sich um ihre Miete und ihre Rente. Sie haben diese Probleme nicht verursacht. Trotzdem ist Migration zu lange zu einer Art Sammelerklärung für gesellschaftliche Missstände geworden. Rechtsextreme Kräfte haben dafür einen Sündenbock angeboten. Aber sie konnten das auch deshalb tun, weil migrationsfeindliche Deutungen längst weit über die extreme Rechte hinaus normalisiert worden sind.

0: Auch demokratische Parteien müssen sich deshalb selbstkritisch fragen, welche Anteile sie daran haben. Wenn Migration immer wieder mit Kriminalität, Überforderung, Kontrollverlust oder dem sogenannten Stadtbild verbunden wird, dann verschiebt sich etwas.
1: Wenn man sich das Programm der AfD anguckt, ist es eindeutig, ist es ein klarer Angriff auf unsere Demokratie und unseren Sozialstaat. Es beinhaltet die Abschaffung bewährter sozialpädagogischer Konzepte und Angebote und ganz schrecklich, es ist ein Angriff auf Grundrechte von Menschen verschiedener Gruppen. Und dieses erklärte Ziel dieser AfD ist es, Vielfalt zu beenden und ihr völkisch-nationalistisches, menschenfeindliches Weltbild umzusetzen. Dagegen steht, und das hat sich in den letzten Monaten gezeigt, und das gibt Kraft und das gibt auch Mut, eine ganz aktive, eine ganz starke, eine ganz lautstarke und kreative Zivilgesellschaft. Und dieser Widerstand ist ungebrochen, wir machen weiter, denn für uns alle, die sich da engagieren, sind Menschenrechte und ist Menschenwürde für alle Menschen nicht verhandelbar.
2: Erstens, als Spitzenverband der freien Wohlfahrtspflege hat die AWO klare sozial-anwaltliche Funktion und ist Interessenvertretung für verletzliche Gruppen.
1: Und diesen einen Auftrag, und das sage ich hier ganz deutlich, den werden wir weiter konsequent umsetzen. Wir werden Menschen zur Seite stehen, wenn deren Grundrechte beeinträchtigt werden, Menschen mit Behinderungen, Menschen mit Migrationsgeschichte, queere Menschen, Frauen und Familien in allen möglichen Lebenssituationen und Lebensmodellen. Wir lassen Diskriminierung, wir lassen Ausgrenzung, wir lassen Rassismus und wir lassen Menschenfeindlichkeit nicht zu. Und wir werden dafür alle rechtsstaatlichen Mittel nutzen, um das zu verhindern. Wo immer es nötig ist, werden wir widersprechen und wir werden uns widersetzen.
2: Zweitens, die AWO als soziale Dienstleisterin sichert soziale Daseinsfürsorge.
1: Und Menschen mit Migrationsgeschichte sind längst Teil unserer Gesellschaft geworden. Die gehören ganz selbstverständlich dazu. Die sind Mitarbeiterinnen in unserer Einrichtung, das sind Kolleginnen, das sind Nachbarinnen, das sind Freundinnen, das sind Familienmitglieder, die bereichern unseren Alltag, die bereichern die Vielfalt in Sachsen-Anhalt und mit ihnen gestalten wir gemeinsam unser Leben. Gleichzeitig sind sie aber auch inzwischen ein unverzichtbarer Bestandteil für die Sicherung unserer Versorgungsstruktur. Und das sieht man auch sehr beispielhaft an der Pflege.
2: Drittens, die AWO ist Teil der Zivilgesellschaft.
1: Wir haben derzeit 1000 Beschäftigte. Der Personalbedarf ist jetzt schon kaum zu stemmen. Das weiß eigentlich auch jeder. Das geht ja auch immer durch die Presse. Und in den nächsten Jahren erwarten wir 25% ganz reguläre Renteneintritte. Das sind mal gerade 250 Mitarbeiter. Und gleichzeitig steigt der Bedarf an Pflege erheblich an. In unseren Pflegeeinrichtungen, in den einzelnen Häusern, haben wir bis zu 25% Menschen mit Migrationsgeschichte. Und der Anteil der Azubis in diesem Jahr liegt bei 40%. Das heißt, wenn Sachsen-Anhalt kein weltoffener Ort zum Leben bleibt, wenn sich Menschen mit Migrationsgeschichte hier nicht respektiert fühlen, nicht wirklich ernsthaft willkommen fühlen, wenn sie hier keine Zukunft für sich sehen, dann lässt sich diese soziale Struktur auch nicht mehr aufrechterhalten. Das wird uns alle treffen. Dann gibt es keine Personen mehr, die Leistungen tatsächlich umsetzen können und dann haben wir ganz schnell einen Kollaps in der Pflege.
2: Von der Gewerkschaft Verdi kommt neben der Unterstützung auch eine ernste Warnung.
3: Ich möchte kein Horrorszenario hier aufzeigen, aber uns muss ja allen wohl klar sein, dass wir mit einem eventuell massiven Weggang von migrantischen Arbeitnehmern, Spedition, Logistik, DHL, Pflegekliniken, Universitäten, Studenten, Hotelgewerbe, Einzelhandel, eins auch erreichen werden, dass die deutschen Arbeitnehmer sehr darunter leiden werden. Sie werden unter viel mehr Leistungsdruck stehen, sie werden viel mehr arbeiten müssen. Es wird dazu kommen, dass es Gewerbetreibende gibt, die schließen. Es wird Betriebsteile geben, die schließen. Es wird ganze Unternehmen geben, die sagen, ich finde hier auf diesem Areal keine Beschäftigten mehr und ich gehe jetzt. Genauso gut und illusorisch sind neue Ansiedlungen.
2: Die Diakonie lehnt offen das Menschenbild der AfD ab und verweist auf die Vielfalt im Land.
4: Wir stehen mit über 1000 diakonischen Angeboten im Land weiter für ein vielfältiges, soziales und weltoffenes Land, in dem alle Menschen, jeder Einzelne, mit Respekt und mit Würde behandelt wird. Menschen mit Migrationsgeschichte sind

0: ein fester Bestandteil unserer Dienstgemeinschaft. Wir sind froh, dass Sie als Menschen da sind, nicht nur als Arbeitskräfte. Die Diakonie leistet tagtäglich einen wichtigen Beitrag zu einer Sozialpolitik, die die Lebensprobleme der Menschen wirklich löst und Menschen eine Perspektive gibt. Und wir sind Teil einer großen, sehr engagierten Zivilgesellschaft in Sachsen-Anhalt, die eint der Wille zur Kooperation, zu einem guten Leben für alle Menschen. In Nachbarschaften, in ganz vielen Vereinen, in Kultur-, Sport- und Sozialeinrichtungen begegnen sich Menschen auf Augenhöhe, weil sie miteinander kooperieren wollen. Die AfD pflegt ein Menschenbild der Ungleichwertigkeit von bestimmten Menschen, insbesondere Migranten, Menschen mit Behinderung, Menschen, die Unterstützungsbedarfe haben, Menschen der queeren Community und viele mehr. Wir sehen die große Gefahr, dass sich dieses Denken der Ungleichwertigkeit von Menschen noch weiter normalisiert. Das widerspricht dem Grundgesetz, denn die Würde der Menschen ist unantastbar. Sie ist auch unverlierbar, aber sie ist leicht verletzbar. Und eine Ideologie der Ungleichwertigkeit von Menschen widerspricht unserem christlichen Glauben und unserem Handeln als evangelischer Wohlfahrtsverband. Was ist also zu tun? Wir haben in den letzten Wochen den großen Reichtum einer engagierten, vielfältigen und weltoffenen Zivilgesellschaft in Sachsen-Anhalt an vielen Orten erlebt. Da begegnen sich sehr unterschiedliche Menschen auf Augenhöhe, sie sprechen miteinander, sie sind gemeinsam unterwegs, sie leben teilhaben. Und wir appellieren an diese ganzen Gruppen in einer starken Zivilgesellschaft, die wir haben in Sachsen-Anhalt, nicht leiser zu werden, sondern sich weiterhin zusammenzutun und diese Vielfalt zu leben und dafür einzutreten, dass Inklusion und Teilhabe ein fester Bestandteil unserer Gesellschaft wird und dass kein Mensch abgewertet wird.
1: Auch die evangelische Kirche insgesamt betont die Weltoffenheit, die es für ein harmonisches Miteinander braucht.
2: Unsere Stärke ist Zusammengehörigkeit und Zugehörigkeit zu praktizieren. Wir sind offen für Menschen völlig unterschiedlicher Herkunft und Sprache und praktizieren das in vielfältiger Weise. Was wir aber wahrnehmen, ist tatsächlich, dass das, wofür wir eintreten, die Wahrung der Menschenwürde, die Achtung der Menschenrechte und eine Gleichberechtigung aller Menschen, die hier in diesem Land bei uns leben, in Frage gestellt wird. Und dem widersprechen wir in Wort und Tat.
1: Die Pressekonferenz ist gleichzeitig Ausdruck von Solidarität und Schulterschluss.

0: Sonntagabend. Ich gehe mit drei Briefen zum Postbriefkasten. Bevor dieser um 18 Uhr geleert wird, werfe ich sie ein. Dann mache ich mich auf den Weg zum Bahnhof. Bei der Hofwiesenstraße schaut eine Asiatin mit einem Rollkoffer suchend in ihr Handy, dreht dann den Kopf in verschiedene Richtungen, bevor sie sich entscheidet, die Hofwiesenstraße hinaufzugehen. Ich dachte eigentlich, sie wolle hinunter zum Bahnhof. Vor der Ampel beim Restaurant Baumgarten, einer Liegenschaft, die schon lange geschlossen und deren eine Türe eingeschlagen ist, bleibe ich stehen, weil sie auf Rot geschaltet hat. Neben der kaputten Tür hängt hinter einem Fenster noch ein Vorhang mit einer Seidenstickerei, auf der zwei Storchenpaare zu sehen sind. Als immer noch kein Auto kommt und auch kein Kind in Sicht ist, gehe ich über die Straße. Auf der anderen Seite steht ein Mann, blickt suchend in sein Handy und dreht den Kopf in verschiedene Richtungen, aber da er mich nicht fragt, biete ich ihm auch keine Auskunft an. Dann überquere ich die Hofwiesenstraße und vom Bahnhof kommt mir ein tamilischer Familienvater entgegen, der suchend in sein Handy blickt und den Kopf in verschiedene Richtungen dreht. Zwei Schritte hinter ihm folgen seine Frau und sein Kind. Auf dem Treppengeländer zum Untergeschoss des Bahnhofs Örkilon teilt eine Reliefschrift mit: Max Frisch Platz 2 bis 10. So heißt der Platz auf der anderen Seite des Bahnhofs. Es gibt dort neuerdings ein Sommerrestaurant unter offenen Zeltdächern, das zum frischen Max heißt und in dem man Max Burger essen kann. Hinter dem zweiten Burger steht in Klammern Veggie. Mir kam in den Sinn, dass der Rahm in unserem Kühlschrank ausgeht und im kleinen Koop-Laden, der von morgens 5:30 bis nachts um 11:45 geöffnet hat, hole ich zwei Portionen Halbrahm, für die ich zuhinterst ins Regal greifen muss, nachdem ich schon einen Vollrahm ins Körbchen gestellt hatte, weil ich dachte, der Halbrahm sei ausgegangen. Drei Fläschchen Prosecco aus Italien nehme ich dazu und zwei Tafeln Schokolade. Eine dunkle mit Orangengeschmack für meine Frau und eine Nussschokolade für mich. Drei Menschenreihen warten vor drei Kassen. Und an der einen Kasse ist ein unerfahrener Junge. Deshalb stelle ich mich in die Schlange, die zu einer Frau mit erfahrenem Aussehen führt. Eine Jugendliche weiter vorne bezahlt ihre zwei Getränke mit einer Karte, die man nur kurz an das Kassengerät halten muss, damit der Betrag sofort abgebucht wird. Der Mann vor mir kauft einen Schokoladenriegel und ein Bier und bezahlt mit einer 200-Note frisch aus dem Automaten. Ich bezahle im Bar, aber die Brille fällt mir von der Nase auf das Portemonnaie und auf die kleine Brieftasche mit meiner Supercard. Die Frau sagt mütterlich: Nicht pressieren, ich pressiere trotzdem. Da hinter mir schon drei Leute stehen, auf dem Kassenzettel sehe ich, dass die Kassiererin einen schwer aussprechbaren Namen hat. Auf dem Heimweg gehe ich zur Bankfiliale am Marktplatz. An der Ecke bei der Parkhausausfahrt des Swiss Hotels steht ein großer, dürrer Mann und schaut suchend auf die Straße auf und ab. Ich biege zur Migros Bank und überlege mir einen Moment, ob ich mich in Acht nehmen muss, wenn ich den Raum mit dem Bankomaten betrete, denn der Marktplatz wird umgebaut, ist voller Absperrungen und menschenleer und der dürre Mann wirkt etwas unberechenbar. Dann schiebe ich aber meine Karte in den Schlitz, drücke meinen PIN-Code, den ich fast auswendig weiß, und verlange 1000 Franken in gemischten Noten. Es kommen vier 200er und 200er Noten heraus. Ich stecke die Karte und den Beleg in das Brieftäschchen, das Geld in die Hosentasche, drücke auf den Knopf, der die Türe zischend öffnet, schaue mich kurz um und betrete entschlossen den leeren Marktplatz. Als ich durch das Garagentor eintrete, beginnen die Abendglocken zu läuten. Ich schneide noch ein paar Äste des Ligusterbuschs ab, die in den Weg hineintragen, werfe sie in den Grüncontainer und gehe dann zufrieden ins Haus, als käme ich von einer großen Reise in die Welt zurück.
1: Ich verabschiede mich von Ihnen. Wir sehen uns nächste Woche wieder. Bis dahin genießen Sie mal wieder eine Auszeit.
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Kurt Tucholsky. Luftveränderung. Fahre mit der Eisenbahn, fahre, Junge, fahre. Auf dem Deck vom Wasserkahn wehen deine Haare. Tauch in fremde Städte ein, laut in fremden Gassen. Höre fremde Menschen schreien, trink aus fremden Tassen. Flieh Betrieb und Telefon, grab in alten Schmökern. Sieh am Seenkain, mein Sohn, Weisheit still verhökern. Lauf in Afrika umher, reite durch Oasen. Lausche auf ein blaues Meer, hör den Mistral blasen. Wie du auch die Welt durchflitzt, ohne Rast und Ruh, hinten auf dem Puffer sitzt du.

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0: Im Nebel ruhet noch die Welt, noch träumen Wald und Wiesen, schreibt der Lyriker Eduard Mörike über den Septembermorgen. In diesem Sinne, herzlich willkommen zu Kultur im DTV. Leselust erfolgreich geweckt. So das Fazit vom Lesesommer 2026 in Sachsen-Anhalt. 9.082 Kinder und Jugendliche haben diesen Jahr an der landesweiten Aktion teilgenommen. Gegenüber 2025 mit knapp 7.880 Teilnehmenden ließen sich noch einmal gut 1.200 junge LeserInnen mehr für Bücher und Geschichten begeistern. Was vor 17 Jahren als Leseförderprojekt begann, ist heute eine der größten Sommeraktionen für Kinder und Jugendliche in Sachsen-Anhalt. Lesen hat nichts von seiner Faszination verloren, zeigt sich der Präsident vom Landesverwaltungsamt Thomas Pleier erfreut. Zudem beteiligten sich dieses Jahr 63 Bibliotheken, 2025 waren es 58. Neben neuer Kinder- und Jugendliteratur gab es in den Sommerferien zudem unter anderem Lesenächte, Quizformate, Wettbewerbe, was die Bibliotheken zu einem Ort des Begegnens machte. Das alles stärkt die Lesekompetenz. Der Erfolg zeigt, wenn Bibliotheken, Schulen, Familien und viele engagierte Partner an einem Strang ziehen, kann Lesen begeistern.
1: Rilke, Begegnung in der Kastanienallee. Ihm ward des Eingangs grüne Dunkelheit, kühl wie ein Seidenmantel umgeben, den er noch nahm und ordnete, als eben am anderen transparenten Ende weit, aus grüner Sonne wie aus grünen Scheiben, weiß eine einzelne Gestalt aufleuchtete, um lange fern zu bleiben und schließlich von den Lichtern niedertreiben, bei jedem Schritte über Wald, ein helles Wechseln auf sich herzutragen, das scheu im Blond nach hinten lief. Aber auf einmal war der Schatten tief und nahe Augenlagen aufgeschlagen. In einem neuen, deutlichen Gesicht, das wie in einem Bildnis verweilte, in dem Moment, da man sich wieder teilte. Es war, immer und dann war es nicht.

Das KJH Kinderhaus in Magdeburg kann seine Freizeitangebote für Jugendliche erweitern. Hierfür hat Sozialministerin Petra Grimm-Brenne kürzlich einen Bescheid über 90.000 Euro an die Stiftung Evangelische Jugendhilfe überreicht. Die Mittel stammen aus dem Sondervermögen Infrastruktur.

des Bundes Sachsen-Anhalt unterstützt gezielt Jugendtreffs mit einer Vollfinanzierung. Orte, an denen Kinder und Jugendliche sich austauschen und eigene Ideen entwickeln können, seien wichtig für den gesellschaftlichen Zusammenhalt und eine lebendige Demokratie, so die Ministerin. Das Onkologische Zentrum der Universitätsmedizin lädt PatientInnen und Angehörige sowie alle Interessierten herzlich zu einer Informationsveranstaltung rund um das Thema Lungenkrebs ein. ExpertInnen verschiedener Fachbereiche informieren über moderne Diagnostik und Therapie. Im Anschluss können Interessierte sich mit den Experten austauschen. Die Veranstaltung ist kostenfrei. Wann? Mittwoch, den 30. September 2026 von 16 bis 18 Uhr, wo? Im zentralen Hörsaal, Haus 22, Raum 3, Leipziger Straße 22 in Magdeburg. Zum Welttag der seelischen Gesundheit lädt der Gemeindepsychiatrische Verbund Magdeburg am Donnerstag, den 15. Oktober, in die Städtische Volkshochschule ein. Von 10 bis 16 Uhr können Interessierte sich bei Vorträgen, Workshops, Infoständen und Gesprächen rund um das Thema psychische Gesundheit informieren. Themen sind unter anderem Stressbewältigung, Vorsorgevollmacht, persönliche Krankheitsbewältigung, Zwangsstörungen, Auswirkungen psychischer Belastung auf den Körper, psychische Gesundheit in Krisenzeiten, Achtsamkeit und Entspannung, Umgang mit Gefühlen sowie gesunde Lebensweise. Der Gemeindepsychiatrische Verbund lädt alle Interessierten herzlich ein. Das Angebot ist kostenfrei. Weitere Informationen gibt es im Dezernat Soziales, Jugend und Gesundheit, Abteilung Psychiatrie-Koordination unter der E-Mail-Adresse julia.wontraba@stadt.magdeburg.de oder der Rufnummer 0391 540 3241. Der städtische Abfallwirtschaftsbetrieb veranstaltet auch in diesem Jahr wieder eine Rohstoffwoche für SchülerInnen ab der 5. Klasse. Interessierte Schulen können sich ab sofort per E-Mail unter abfallberatung@sab.magdeburg.de oder telefonisch unter der Rufnummer 0391 540 4666 melden. Wir kaufen viel, verbrauchen viel und werfen jede Menge weg. Das hat Folgen. Rohstoffe sind knapp, dabei wäre es einfach, aus den vermeintlichen nutzlosen Abfällen wieder wertvolle Sekundärrohstoffe zurückzugewinnen. Wie das funktionieren kann, zeigt ein Umweltexperte bei der diesjährigen Rohstoffwoche des städtischen Abfallwirtschaftsbetriebes vom 16. bis 20. November in Schulen Magdeburgs. Zudem werden Handlungsoptionen aufgezeigt und über Ressourcenschutz, Recycling und Kreislaufwirtschaft informiert.

Aus dem Buch Die besten deutschen Geschichten und Gedichte, ausgewählt von Marcel Reich-Ranicki. Josef von Eichendorff, Mondnacht. Es war, als hätte der Himmel die Erde still geküsst, dass sie im Blütenschimmer von ihm nun träumen müsst. Die Luft ging durch die Felder, die Ähren wogen sacht, es rauschen leis die Wälder, so sternklar war die Nacht. Und meine Seele spannte weit ihre Flügel aus, flog durch die stillen Lande, als flöge sie nach Haus. Die Luthermuseen laden am Sonntag, den 4. Oktober von 11 bis 17 Uhr zum traditionellen Hoffest in Luthers Elternhaus nach Mansfeld ein. Im Haus und auf dem Hof in der Lutherstraße 29 gibt es ein buntes Programm für die ganze Familie. Kinder und Erwachsene können passend zur Herbstzeit eine kleine Windmühle basteln. Um 12 Uhr lockt ein Kinderprogramm mit Hoppelpoppel die kleinen Gäste zur Bühne. Kurzführungen durch das Museum und Musik runden das Angebot ab. Das Johanniterhaus Mansfeld ist mit selbstgebackenen Kuchen und Kaffee auf dem Hof. Alle Interessierten sind herzlich eingeladen, der Eintritt ist frei.

Ein längerer Abschnitt der Sieberstorstraße ist seit Dienstag, den 21. September 2026, für den Kfz-Verkehr und den Straßenbahnverkehr voll gesperrt. Die akute Einsturzgefahr des leerstehenden Wohnhauses Sieberstorstraße 24 erforderte, die bisherige Teilsperrung zu erweitern. Umleitungen erfolgen über die Ernst-Lehmann-Straße, den Wittenberger Platz und die Rogitzer Straße sowie entgegengesetzt. Die Vollsperrung betrifft auch den ÖPNV. FußgängerInnen können den betroffenen Bereich auf dem Gehweg der anderen Straßenseite passieren. Die Hallische Straße kann seit Montag, den 21. September, wieder vollständig befahren werden. Grund ist der Baufortschritt an den Brücken der Deutschen Bahn. Wegen Gleisbauarbeiten der MVB ist die Halberstädter Straße seit Montag, den 21. September, in Höhe des Landgerichts bis voraussichtlich 18. November stadtauswärts gesperrt. Der Kfz-Verkehr wird über die Leipziger Straße und die Straße am Fuchsberg umgeleitet. Ein kurzer Abschnitt des Gübser Weges nahe der Leineweberstraße ist seit Montag, den 21.

bis September bis zum 6. Oktober voll gesperrt. Grund sind Arbeiten der SWM an einer Fernwärmeleitung für die Rasenheizung der Avnet Arena. Der Kfz-Verkehr wird in beiden Richtungen weiträumig über die Krakauer Straße umgeleitet. Der Eigenbetrieb Stadtgarten und Friedhöfe Magdeburg lässt bis voraussichtlich Ende Oktober die Fallschutzbelege der drei kleinen Spielflächen am Petriförder austauschen. Die Bauarbeiten erfolgen auf drei Wegen in der Grünanlage an der Elbuferpromenade zwischen dem Schleinufer und der Elbe. Die Fläche ist im Norden durch die Lukasklause und im Süden durch die neue Strombrücke begrenzt. Während der Bauarbeiten kann es auf den Wegen an den Spielbereichen zu vorübergehenden Einschränkungen kommen. Der Kirschweg ist zwischen Lilienweg und Hermann-Hesse-Straße bis zum 30. Oktober komplett für den Kfz-Verkehr gesperrt. Wegen Bauarbeiten am Radweg wird der Kfz-Verkehr über die Galileo-Straße, den Neptunweg und die Hermann-Hesse-Straße bzw. entgegengesetzt umgeleitet. Weitere Verkehrseinschränkungen sind auf der Bausteinkarte unter www.morfi.de und www.magdeburg.de/baustellen dargestellt. Vor wenigen Wochen wurde im Magdeburger Dom die feierliche Wiederbeisetzung der Gebeine Kaiser Ottos des Großen begangen. Die Kunststiftung Sachsen-Anhalt hatte einen Wettbewerb zur Gestaltung eines neuen Sargs ausgerufen. Davon inspiriert, gestaltete eine Klasse des Josef-Effner-Gymnasiums in Dachau eigene Entwürfe der neuen Grablege des bedeutenden Kaisers. Die Arbeiten der Schüler sind derzeit in einer Sonderschau im Dommuseum Magdeburg zu sehen. Im museumspädagogischen Raum ist neben den etwa 20 Schülerentwürfen auch ein Bild des von der Künstlerin Silke Treckel gestalteten neuen Titansargs von Otto dem Großen ausgestellt. Die Sonderschau findet als Kooperation des Kulturhistorischen Museums Magdeburg mit der Kulturstiftung Sachsen-Anhalt und dem Josef-Effner-Gymnasium in Dachau statt. Zu sehen sind die Schülerarbeiten bis zum 1. November 2026 im Dommuseum Otto Nanium. Öffnungszeiten dienstags bis Sonntag von 10 bis 17 Uhr. Der Eintritt in das Dommuseum beträgt für Erwachsene 7,50 Euro, ermäßigt 5 Euro. Kinder und Jugendliche bis 17 Jahre haben freien Eintritt.

Das Magdeburger Schleinufer bleibt vierspurig. Das hat Oberbürgermeisterin Simone Boris klargestellt. Damit reagierte sie auf jüngste Medienberichte sowie zahlreiche Anrufe und Nachrichten von MagdeburgerInnen. Hintergrund ist eine Information der Stadtverwaltung, die im August auf der Tagesordnung des Stadtrates stand. Das Schleinufer ist eine der wichtigsten Verkehrsadern in Magdeburg. Sie sei Teil des sogenannten City-Ringes, der die Innenstadt erheblich vom Verkehr entlastet. Eine Verringerung auf eine Kfz-Spur pro Fahrtrichtung hätte erhebliche negative Auswirkungen auf die Verkehrssituation. Natürlich müsse man langfristig eine Lösung für die Situation des Rad- und Fußverkehrs entlang der Elbuferpromenade finden. Deshalb hatte die Verwaltung die entsprechende Information für den Stadtrat erstellt. Wie diese Lösung aussehen wird, steht jedoch noch nicht fest. Ab Montag, den 2. November, fahren die Straßenbahnen wie geplant wieder durch den Nordabschnitt des Breiten Weges. Damit geht auch die modernisierte zentrale Haltestelle Alter Mark in Betrieb. Die derzeit notwendigen Umleitungen und Teile des Schienenersatzverkehrs entfallen. Um das Ziel zu erreichen, werden deshalb die täglichen Arbeitszeiten ausgeweitet. Werktags wird dann bis 22 Uhr auf der Baustelle gearbeitet. Auch samstags sind Bauarbeiter im Einsatz. Nach dem 2. November sind allerdings noch einige Restarbeiten zu erledigen. Diese sind abhängig von der Verkehrsführung in der Julius-Bremer-Straße sowie von den Witterungsbedingungen in den Wintermonaten. Weitere Informationen zum Projekt sind im Internet unter www.mvbnet.de/zukunftsgleise zu finden. Das Bauvorhaben wird gefördert vom Land Sachsen-Anhalt. Die Landeshauptstadt Magdeburg veranstaltet am 3. Oktober von 12 bis 16 Uhr das 32. Rathausfest unter dem Titel »Das Rathaus öffnet seine Türen zu Menschen, Ideen und Zukunft« lädt die Stadtverwaltung ins alte Rathaus auf dem Alten Markt zu einem vielfältigen Programm ein. Im Mittelpunkt stehen die Magdeburger Kita-Landschaft, die Verwaltungsdigitalisierung und die Handball-WM 2027. Oberbürgermeisterin Simone Boris öffnet um 12 Uhr gemeinsam mit Kaiser Otto und dem WM-Maskottchen Hannibal die Rathaustür. Am Informationspunkt im Arkadenbereich können sich die BesucherInnen für verschiedene Führungen anmelden. Auch der Rathausbalkon ist an diesem Tag geöffnet. Mitmachen in Magdeburg soll einfach sein. Die städtische App Magde-App wurde deshalb um zahlreiche Funktionen erweitert. Sie machen die vielfältigen Beteiligungsangebote der Landeshauptstadt sichtbarer. Dadurch verbessern sich Barrierefreiheit und Nutzerfreundlichkeit. Ab sofort kann die Schriftgröße angepasst und zwischen verschiedenen Farbvorlagen gewählt werden. Neu ist ebenfalls eine Vorlesefunktion. Dazu kann man Merklisten speichern oder mit anderen teilen. Überarbeitet wurden außerdem die Bereiche MD-Melder und Abfallinfo. Über Abfallinfo kann man beispielsweise die Abholung von Sperrmüll beantragen, den nächsten Standort des Schadstoffmobils finden oder im Abfall-ABC nach dem richtigen Entsorgungsweg suchen. Die Magde-App steht kostenlos zum Download im Google Play Store und im Apple App Store zur Verfügung. Um die App noch besser zu machen, bittet die Stadt um ein Feedback. Dieses ist im Beteiligungsportal unter www.magdeburg.de/magdeapp-feedback möglich.

Über 100 SchülerInnen aus Magdeburger Grundschulen haben dieser Tage an der Aktion Kinder und Demokratie in Magdeburg des Vereins Offene Türen teilgenommen. In historischen Kostümen der Städte des Magdeburger Rechts zogen sie als junge Botschafter vom Domplatz zum Magdeburger Rathaus. Auf dem Weg dorthin begrüßte Justizministerin Franziska Weidinger die Mädchen und Jungen. Am Rathaus haben Bürgermeisterin Regina Dolores Steger-Hinz und Mitglieder des Magdeburger Stadtrates die Botschafter in Empfang genommen. Im Ratssaal konnten die SchülerInnen Fragen stellen und Themen ansprechen, die sie selbst beschäftigen, vom Anliegen rund um ihre Schule bis hin zu Ideen für Magdeburg. Sachsen-Anhalts Justizministerin Franziska Weidinger betonte, Zitat, das Magdeburger Recht steht seit über 800 Jahren für die Bedeutung gemeinsamer Regeln und eines verlässlichen Zusammenlebens. Heute erleben die Kinder Demokratie ganz unmittelbar. Sie bringen ihre eigenen Anliegen vor, sprechen mit Stadträtinnen und Stadträten und erfahren, dass ihre Stimme zählt. Zitat Ende. Dies sei wichtig, damit junge Menschen den Mut entwickeln, die Gesellschaft mitzugestalten. Zum Abschluss erhielten die Kinder eine Medaille als Anerkennung für ihren Mut, ihre Anliegen einzubringen und mit politisch Verantwortlichen darüber zu sprechen.

Die Polizei und Staatsanwaltschaft haben Ermittlungen zum Tod des im Jahr 2016 25-jährigen Hannes Schindler wieder aufgenommen. Anders sind im Juli 2026 in einem Podcast veröffentlichte Recherchen unter anderem neue Hinweise zum damaligen Geschehen. Aufgrund der Schilderungen zu beteiligten Personen und dem damaligen Ereignisablauf im Zug erfolgen Ermittlungen wegen eines vorsätzlichen Tötungsdelikts. Darüber hinaus prüfen die Beamten konkrete Hinweise aus der hallischen Ultraszene. Aus ermittlungstaktischen Gründen gibt es keine näheren

Angaben zu den für die Ermittlungen relevanten Erkenntnissen und Personen. Am 1. Oktober 2016 bestieg Hannes Schindler in Haldensleben gemeinsam mit weiteren Anhängern des 1. FC Magdeburg einen Regionalzug nach Magdeburg. In dem Zug war bereits eine größere Gruppe von Fußballfans des hallischen FC, darunter Personen aus der damaligen Ultraszene, die sich auf der Rückreise von einem Auswärtsspiel befanden. Während der Fahrt kam es zu einer Auseinandersetzung. Hannes Schindler stürzte aus dem fahrenden Zug und erlitt schwerste Verletzungen, woran er am 12. Oktober 2016 verstarb. Die damaligen Ermittlungen konnten die konkreten Umstände nicht abschließend klären, weshalb die Einstellung des Verfahrens erfolgte. Die Polizei bittet erneut um Hinweise zu den damaligen Geschehnissen oder den daran beteiligten Personen. Auch Personen sollen sich melden, die bereits Angaben gemacht haben, inzwischen jedoch über weitere Erkenntnisse verfügen oder ihre damaligen Angaben ergänzen möchten. Für die Ermittlungen sind nicht nur unmittelbare Beobachtungen aus dem Regionalzug wichtig. Auch spätere Äußerungen oder Gespräche über das Geschehen, Kenntnisse über beteiligte Personen sowie Wahrnehmungen aus dem damaligen Umfeld können helfen, die noch offenen Fragen zum Tod von Hannes zu beantworten. Hinweise bitte an die Polizei Sachsen-Anhalt telefonisch unter 0391 546 1010 oder über das Hinweisportal im Internet unter st.hinweisportal.de. Am Freitag, den 18. September 2026, nutzte eine 15-köpfige Personengruppe um 10.35 Uhr einen Regionalexpress von Magdeburg nach Halle-Saale. Dort wollte die Gruppe in Richtung Erfurt umsteigen, um zum Fußballspiel Greuther Fürth e.V. gegen den 1. FC Magdeburg zu fahren. Um 11.30 Uhr informierte der im Express eingesetzte Zugbegleiter die Bundespolizeiinspektion Magdeburg telefonisch. Nach ersten Erkenntnissen kam es im Zug zu zahlreichen Beschmierungen, heruntergerissenem Fensterrollos, Beschädigungen an der Wand- und Deckenverkleidung sowie Verunreinigungen. Die verständigten Einsatzkräfte der Bundes- und Landespolizei waren mit Einfahrt des Regionalexpresses am Hauptbahnhof Halle-Saale vor Ort und stellten die Personalien der 15 Tatverdächtigen im Alter von 15 bis 21 Jahren fest. Drei Jugendliche im Alter von 15 und 17 Jahren hatten Permanentmarker und eine Vielzahl an 1. FC Magdeburg-Aufklebern. Die Gruppe musste mit Bundespolizisten zurück nach Magdeburg fahren. Dort erhielten die Tatverdächtigen einen 24-stündigen Platzverweis für den Magdeburger Hauptbahnhof. Die Bundespolizei hat ein Strafverfahren wegen gemeinschädlicher Sachbeschädigung nach § 304 Strafgesetzbuch eingeleitet. Die Ermittlungen dauern an. Am Freitag, den 18. September 2026, kam es gegen 21.50 Uhr an einer Straßenbahnhaltestelle am Breiten Weg in der Magdeburger Innenstadt zu einem schweren Raub. Nach bisherigen Erkenntnissen haben drei bislang unbekannte männliche Personen zwei Männer im Alter von 21 und 23 Jahren angesprochen. Unter Einsatz eines Reizstoff-Sprühgerätes und körperlicher Gewalt nahmen die Tatverdächtigen das Mobiltelefon eines Geschädigten an sich. Die beiden Männer erlitten leichte Verletzungen, die ambulant behandelt wurden. Beschreibung Tatverdächtige: Männlich, etwa 22 Jahre alt, ca. 1,75 Meter groß und schlank, dunkle Kleidung. Die Polizei leitete ein Ermittlungsverfahren wegen des Verdachts des schweren Raubes ein und sucht zur weiteren Aufklärung der Tat nach Zeugen, welche sachdienliche Hinweise zur Tat oder Tätern geben können. Hinweise nimmt das Polizeirevier Magdeburg unter 0391 546 3295 oder per E-Revier entgegen.

0: Erich Kästner. Vornehme Leute 1200 Meter hoch. Sie sitzen in den Grand Hotels, ringsrum sind Eis und Schnee. Ringsum sind Berg und Wald und Fels. Sie sitzen in den Grand Hotels und trinken immer Tee. Sie haben ihren Smoking an, im Walde klirrt der Frost, ein kleines Reh hüpft durch den Tann. Sie haben ihren Smoking an und lauern auf die Post. Sie tanzen Blues im blauen Saal, wobei es draußen schneit. Es blitzt und donnert manches Mal. Sie tanzen Blues im blauen Saal und haben keine Zeit. Sie schwärmen sehr für die Natur und heben den Verkehr. Sie schwärmen sehr für die Natur und kennen die Umgebung nur von Ansichtskarten her. Sie sitzen in den Grand Hotels und sprechen viel von Sport. Und einmal treten sie im Pelz sogar vors Tor der Grand Hotels und fahren wieder fort.
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2: Wohnraum teilen und Generationen verbinden. So die Idee vom Projekt Miteinander, Füreinander, initiiert vom Studentenwerk Magdeburg. Hierbei geht es um zwei wichtige Themen: bezahlbarer Wohnraum für Studierende und Azubis und ein generationsübergreifendes Miteinander in der Stadt. Eine Wohnpartnerschaft bringt junge Menschen, die auf der Suche nach einem Zimmer sind, mit MagdeburgerInnen zusammen, die freien Wohnraum zur Verfügung haben. Wenn es gewünscht ist, kann das auch mit gegenseitiger Unterstützung im Alltag verbunden sein. Etwa durch kleine Hilfen im Haushalt oder Garten, gemeinsame Unternehmungen oder einfach ein gutes Miteinander. Internationalen Studierenden gibt das die Chance, in Magdeburg anzukommen und einen persönlichen Bezug zur Stadt aufzubauen. Oberbürgermeisterin Simone Borres ist Schirmherrin vom Projekt und betont, dass es wichtig ist, dass die Stadtgesellschaft Willkommenskultur lebt. Studierende und Azubis, die Interesse an einer Wohnpartnerschaft haben, können sich an das Beratungscenter wenden. Wie es funktioniert, erklärt Marie Pöhlmann, Projektkoordinatorin, in einem kurzen Film.
3: Ja, hi, ich bin Marie Pöhlmann und ich bin die neue Projektkoordinatorin von unserem Wohnpartnerschaftsprojekt Miteinander Füreinander hier beim Studentenwerk Magdeburg. Der erste Schritt ist ganz einfach, egal ob man auf der Suche nach einem Zimmer ist oder ob man Wohnraum anbieten möchte. Man meldet sich zuerst bei mir, das kann gerne telefonisch per E-Mail passieren oder man kommt in meine Sprechstunde und gemeinsam klären wir dann die ersten Fragen. Nach der Kontaktaufnahme wird dann ein kurzer Steckbrief ausgefüllt, so können wir erfahren, was dir wichtig ist auf deiner Wohnraumsuche oder was du anbieten möchtest. 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So stellen wir sicher, dass alles passt und seriös ist. 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Ja, wenn ihr euch beide wohlfühlt, dann werden alle Vereinbarungen schriftlich festgehalten und dann kann eure Wohnpartnerschaft auch eigentlich schon starten und auch währenddessen stehe ich euch immer noch als Ansprechpartnerin zur Verfügung. 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

0: Gut eine Woche nach der Wahl in Sachsen-Anhalt fragen sich Wohlfahrtsverbände und Migrantinnenorganisationen, wie es nun weitergehen soll. Nachdem die AfD mit 44% die Wahl klar gewonnen hat, steht das Land vor großen Herausforderungen.
1: Dieses Ergebnis ist nicht vom Himmel gefallen. Wir haben in den vergangenen Monaten Haustürgespräche geführt. In Stendal, in Halle, Dessau und anderen Orten. Die Menschen haben uns von Armut erzählt. Von Einsamkeit, von der Sorge um ihre Rente, von kaputten Straßen und Schulen, von einer Gesundheitsversorgung, die vor Ort nicht mehr funktioniert, von steigenden Lebensmittelpreisen und dem Gefühl, dass Politik ihren Alltag nicht mehr sieht. Das sind reale Probleme. Menschen mit Migrationsgeschichte fahren über dieselben kaputten Straßen, sie warten in denselben Arztpraxen, sie arbeiten in Fabriken und im Schichtdienst. Sie sorgen sich um ihre Miete und ihre Rente. Sie haben diese Probleme nicht verursacht. Trotzdem ist Migration zu lange zu einer Art Sammelerklärung für gesellschaftliche Missstände geworden. Rechtsextreme Kräfte haben dafür einen Sündenbock angeboten. Aber sie konnten das auch deshalb tun, weil migrationsfeindliche Deutungen längst weit über die extreme Rechte hinaus normalisiert worden sind. Auch demokratische Parteien müssen sich deshalb selbstkritisch fragen, welche Anteile sie daran haben. Wenn Migration immer wieder mit Kriminalität, Überforderung, Kontrollverlust oder dem sogenannten Stadtbild verbunden wird, dann verschiebt sich etwas.
2: Wenn man sich das Programm der AfD anguckt, ist es eindeutig, ist es ein klarer Angriff auf unsere Demokratie und unseren Sozialstaat. Es beinhaltet die Abschaffung bewährter sozialpädagogischer Konzepte und Angebote und ganz schrecklich, es ist ein Angriff auf Grundrechte.

0: von Menschen verschiedener Gruppen. Und dieses erklärte Ziel dieser AfD ist es, Vielfalt zu beenden und ihr völkisch-maximalistisches, menschenfeindliches Weltbild umzusetzen. Dagegen steht, und das hat sich in den letzten Monaten gezeigt, und das gibt Kraft und das gibt auch Mut, eine ganz aktive, eine ganz starke, eine ganz lautstarke und kreative Zivilgesellschaft. Und dieser Widerstand ist ungebrochen, wir machen weiter, denn für uns alle, die sich da engagieren, sind Menschenrechte und ist Menschenwürde für alle Menschen nicht verhandelbar.
1: Erstens, als Spitzenverband der freien Wohlfahrtspflege hat die AWO klare sozial-anwaltliche Funktion und ist Interessenvertretung für verletzliche Gruppen.
0: Und diesen einen Auftrag, und das sage ich hier ganz deutlich, den werden wir weiter konsequent umsetzen. Wir werden Menschen zur Seite stehen, wenn deren Grundrechte beeinträchtigt werden, Menschen mit Behinderungen, Menschen mit Migrationsgeschichte, queere Menschen, Frauen und Familien in allen möglichen Lebenssituationen und Lebensmodellen. Wir lassen Diskriminierung, wir lassen Ausgrenzung, wir lassen Rassismus und wir lassen Menschenfeindlichkeit nicht zu. Und wir werden dafür alle rechtsstaatlichen Mittel nutzen, um das zu verhindern. Wo immer es nötig ist, werden wir widersprechen und wir werden uns widersetzen.
1: Zweitens. Die AWO als soziale Dienstleisterin sichert soziale Daseinsfürsorge.
0: Und Menschen mit Migrationsgeschichte sind längst Teil unserer Gesellschaft geworden. Die gehören ganz selbstverständlich dazu. Die sind Mitarbeiterinnen in unserer Einrichtung, das sind Kolleginnen, das sind Nachbarinnen, das sind Freundinnen, das sind Familienmitglieder, die bereichern unseren Alltag, die bereichern die Vielfalt in Sachsen-Anhalt und mit ihnen gestalten wir gemeinsam unser Leben. Gleichzeitig sind sie aber auch inzwischen ein unverzichtbarer Bestandteil für die Sicherung unserer Versorgungsstruktur. Und das sieht man auch sehr beispielhaft an der Pflege.
1: Drittens, die AWO ist Teil der Zivilgesellschaft.
0: Wir haben derzeit 1000 Beschäftigte. Der Personalbedarf ist jetzt schon kaum zu stemmen. Das weiß eigentlich auch jeder. Das geht ja auch immer durch die Presse. Und in den nächsten Jahren erwarten wir 25% ganz reguläre Renteneintritte. Das sind mal gerade 250 Mitarbeiter. Und gleichzeitig steigt der Bedarf an Pflege erheblich an. In unseren Pflegeeinrichtungen, in den einzelnen Häusern, haben wir bis zu 25% Menschen mit Migrationsgeschichte. Und der Anteil der Azubis in diesem Jahr liegt bei 40%. Das heißt, wenn Sachsen-Anhalt kein weltoffener Ort zum Leben bleibt, wenn sich Menschen mit Migrationsgeschichte hier nicht respektiert fühlen, nicht wirklich ernsthaft willkommen fühlen, wenn sie hier keine Zukunft für sich sehen, dann lässt sich diese soziale Struktur auch nicht mehr aufrechterhalten. Das wird uns alle treffen. Dann gibt es keine Personen mehr, die Leistungen tatsächlich umsetzen können und dann haben wir ganz schnell einen Kollaps in der Pflege.
1: Von der Gewerkschaft Verdi kommt neben der Unterstützung auch eine ernste Warnung.
2: Ich möchte kein Horrorszenario hier aufzeigen, aber uns muss ja allen wohl klar sein, dass wir mit einem eventuell massiven Weggang von migrantischen Arbeitnehmern, Spedition, Logistik, DHL, Pflegekliniken, Universitäten, Studenten, Hotelgewerbe, Einzelhandel eins auch erreichen werden. Dass die deutschen Arbeitnehmer sehr darunter leiden werden. Sie werden unter viel mehr Leistungsdruck stehen, sie werden viel mehr arbeiten müssen. Es wird dazu kommen, dass es Gewerbetreibende gibt, die schließen. Es wird Betriebsteile geben, die schließen. Es wird ganze Unternehmen geben, die sagen, ich finde hier auf diesem Areal keine Beschäftigten mehr und ich gehe jetzt. Genauso gut. Und illusorisch sind neue Ansiedlungen.
1: Die Diakonie lehnt offen das Menschenbild der AfD ab und verweist auf die Vielfalt im Land.
3: Wir stehen mit über 1000 diakonischen Angeboten im Land weiter für ein vielfältiges, soziales und weltoffenes Land, in dem alle Menschen, jeder Einzelne, mit Respekt und mit Würde behandelt wird. Menschen mit Migrationsgeschichte sind ein fester Bestandteil unserer Dienstgemeinschaft. Wir sind froh, dass sie als Menschen da sind, nicht nur als Arbeitskräfte. Die Diakonie leistet tagtäglich einen wichtigen Beitrag zu einer Sozialpolitik, die die Lebensprobleme der Menschen wirklich löst und Menschen eine Perspektive gibt. Und wir sind Teil einer großen, sehr engagierten Zivilgesellschaft in Sachsen-Anhalt, die eint der Wille zur Kooperation, zu einem guten Leben für alle Menschen. In Nachbarschaften, in ganz vielen Vereinen, in Kultur-, Sport- und Sozialeinrichtungen begegnen sich Menschen auf Augenhöhe, weil sie miteinander kooperieren wollen. Die AfD pflegt ein Menschenbild der Ungleichwertigkeit von bestimmten Menschen, insbesondere Migranten, Menschen mit Behinderung, Menschen, die Unterstützungsbedarfe haben, Menschen der queeren Community und viele mehr. Wir sehen die große Gefahr, dass sich dieses Denken der Ungleichwertigkeit von Menschen noch weiter normalisiert. Das widerspricht dem Grundgesetz, denn die Würde der Menschen ist unantastbar. Sie ist auch unverlierbar, aber sie ist leicht verletzbar. Und eine Ideologie der Ungleichwertigkeit von Menschen widerspricht unserem christlichen Glauben und unserem Handeln als evangelischer Wohlfahrtsverband. Was ist also zu tun? Wir haben in den letzten Wochen den großen Reichtum einer engagierten, vielfältigen und weltoffenen Zivilgesellschaft in Sachsen-Anhalt an vielen Orten erlebt. Da begegnen sich sehr unterschiedliche Menschen auf Augenhöhe. Sie sprechen miteinander, sie sind gemeinsam unterwegs, sie leben Teilhabe. Und wir appellieren an diese ganzen Gruppen in einer starken Zivilgesellschaft, die wir haben in Sachsen-Anhalt, nicht leiser zu werden, sondern sich weiterhin zusammenzutun, diese Vielfalt zu leben und dafür einzutreten, dass Inklusion und Teilhabe ein fester Bestandteil unserer Gesellschaft wird und dass kein Mensch abgewertet wird.
1: Auch die evangelische Kirche insgesamt betont die Weltoffenheit, die es für ein harmonisches Miteinander braucht.
4: Unsere Stärke ist Zusammengehörigkeit und Zugehörigkeit zu praktizieren. Wir sind offen für Menschen völlig unterschiedlicher Herkunft und Sprache und praktizieren das in vielfältiger Weise. Was wir aber wahrnehmen, ist tatsächlich, dass das, wofür wir eintreten, die Wahrung der Menschenwürde und die Achtung der Menschenrechte und eine Gleichberechtigung aller Menschen, die hier in diesem Land bei uns leben, in Frage gestellt wird. Und dem widersprechen wir in Wort und Tat.
1: Die Pressekonferenz ist gleichzeitig Ausdruck von Solidarität und Schulterschluss.

Sonntagabend. Ich gehe mit drei Briefen zum Postbriefkasten. Bevor dieser um 18 Uhr geleert wird, werfe ich sie ein. Dann mache ich mich auf den Weg zum Bahnhof. Bei der Hofwiesenstraße schaut eine Asiatin mit einem Rollkoffer suchend in ihr Handy, dreht dann den Kopf in verschiedene Richtungen, bevor sie sich entscheidet, die Hofwiesenstraße hinaufzugehen. Ich dachte eigentlich, sie wolle hinunter zum Bahnhof. Vor der Ampel beim Restaurant Baumgarten, einer Liegenschaft, die schon lange geschlossen und deren eine Türe eingeschlagen ist, bleibe ich stehen, weil sie

0: auf Rot geschaltet hat. Neben der kaputten Tür hängt hinter einem Fenster noch ein Vorhang mit einer Seidenstickerei, auf der zwei Storchenpaare zu sehen sind. Als immer noch kein Auto kommt und auch kein Kind in Sicht ist, gehe ich über die Straße. Auf der anderen Seite steht ein Mann, blickt suchend in sein Handy und dreht den Kopf in verschiedene Richtungen. Aber da er mich nicht fragt, biete ich ihm auch keine Auskunft an. Dann überquere ich die Hofwiesenstraße und vom Bahnhof kommt mir ein tamilischer Familienvater entgegen, der suchend in sein Handy blickt und den Kopf in verschiedene Richtungen dreht. Zwei Schritte hinter ihm folgen seine Frau und sein Kind. Auf dem Treppengeländer zum Untergeschoss des Bahnhofs Örkilon teilt eine Reliefschrift mit: Max Frisch, Platz 2 bis 10. So heißt der Platz auf der anderen Seite des Bahnhofs. Es gibt dort neuerdings ein Sommerrestaurant unter offenen Zeltdächern, das zum frischen Max heißt. Und in dem man Max Burger essen kann. Hinter dem zweiten Burger steht in Klammern Veggie. Mir kam in den Sinn, dass der Rahmen in unserem Kühlschrank ausgeht und im kleinen Koop-Laden, der von morgens 5:30 bis nachts um 11:45 geöffnet hat, hole ich zwei Portionen Halbrahmen, für die ich zuhinterst ins Regal greifen muss, nachdem ich schon einen Vollrahmen ins Körbchen gestellt hatte, weil ich dachte, der Halbrahmen sei ausgegangen. Drei Fläschchen Prosecco aus Italien nehme ich dazu und zwei Tafeln Schokolade. Eine dunkle mit Orangengeschmack für meine Frau und eine Nussschokolade für mich. Drei Menschenreihen warten vor drei Kassen. Und an der einen Kasse ist ein unerfahrener Junge. Deshalb stelle ich mich in die Schlange, die zu einer Frau mit erfahrenem Aussehen führt. Eine Jugendliche weiter vorne bezahlt ihre zwei Getränke mit einer Karte, die man nur kurz an das Kassengerät halten muss, damit der Betrag sofort abgebucht wird. Der Mann vor mir kauft einen Schokoladenriegel und ein Bier und bezahlt mit einer 200-Note frisch aus dem Automaten. Ich bezahle im Bar, aber die Brille fällt mir von der Nase auf das Portemonnaie und auf die kleine Brieftasche mit meiner Supercard. Die Frau sagt mütterlich: Nicht pressieren, ich pressiere trotzdem. Da hinter mir schon drei Leute stehen, auf dem Kassenzettel sehe ich, dass die Kassiererin einen schwer aussprechbaren Namen hat. Auf dem Heimweg gehe ich zur Bankfiliale am Marktplatz. An der Ecke bei der Parkhausausfahrt des Swiss Hotels steht ein großer, dürrer Mann und schaut suchend auf die Straße auf und ab. Ich biege zur Migros Bank und überlege mir einen Moment, ob ich mich in Acht nehmen muss, wenn ich den Raum mit dem Bankomaten betrete, denn der Marktplatz wird umgebaut, ist voller Absperrungen und menschenleer und der dürre Mann wirkt etwas unberechenbar. Dann schiebe ich aber meine Karte in den Schlitz, drücke meinen PIN-Code, den ich fast auswendig weiß, und verlange 1000 Franken in gemischten Noten. Es kommen 4 200er und 200er Noten heraus. Ich stecke die Karte und den Beleg in das Brieftäschchen, das Geld in die Hosentasche, drücke auf den Knopf, der die Türe zischend öffnet, schaue mich kurz um und betrete entschlossen den leeren Marktplatz. Als ich durch das Garagentor eintrete, beginnen die Abendglocken zu läuten. Ich schneide noch ein paar Äste des Ligusterbuschs ab, die in den Weg hineintragen, werfe sie in den Grüncontainer und gehe dann zufrieden ins Haus, als käme ich von einer großen Reise in die Welt zurück.
1: Ich verabschiede mich von Ihnen. Wir sehen uns nächste Woche wieder. Bis dahin genießen Sie mal wieder eine Auszeit.
0: 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Kurt Tucholsky, Luftveränderung. Fahre mit der Eisenbahn, fahre, Junge, fahre. Auf dem Deck vom Wasserkahn wehen deine Haare. Tauch in fremde Städte ein, laut in fremden Gassen. Höre fremde Menschen schreien, trink aus fremden Tassen. Flieh Betrieb und Telefon, grab in alten Schmökern. Sieh am Seinkain, mein Sohn, Weisheit still verhökern. Lauf in Afrika umher, reite durch Oasen, lausche auf ein blaues Meer,

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Im Nebel ruhet noch die Welt, noch träumen Wald und Wiesen, schreibt der Lyriker Eduard Mörike über den Septembermorgen. In diesem Sinne, herzlich willkommen zu Kultur im DTV.

Leselust erfolgreich geweckt. So das Fazit vom Lesesommer 2026 in Sachsen-Anhalt. 9.082 Kinder und Jugendliche haben diesen Jahr an der landesweiten Aktion teilgenommen. Gegenüber 2025 mit knapp 7.880 Teilnehmenden ließen sich noch einmal gut 1.200 junge LeserInnen mehr für Bücher und Geschichten begeistern. Was vor 17 Jahren als Leseförderprojekt begann, ist heute eine der größten Sommeraktionen für Kinder und Jugendliche in Sachsen-Anhalt. Lesen hat nichts von seiner Faszination verloren, zeigt sich der Präsident vom Landesverwaltungsamt Thomas Pleier erfreut. Zudem beteiligten sich dieses Jahr 63 Bibliotheken, 2025 waren es 58. Neben neuer Kinder- und Jugendliteratur gab es in den Sommerferien zudem unter anderem Lesenächte, Quizformate, Wettbewerbe, was die Bibliotheken zu einem Ort des Begegnens machte. Das alles stärkt die Lesekompetenz. Der Erfolg zeigt, wenn Bibliotheken, Schulen, Familien und viele engagierte Partner an einem Strang ziehen, kann Lesen begeistern. Rilke, Begegnung in der Kastanienallee. Ihm ward des Eingangs grüne Dunkelheit, kühl wie ein Seidenmantel umgeben, den er noch nahm und ordnete, als eben am anderen transparenten Ende weit, aus grüner Sonne wie aus grünen Scheiben, weiß eine einzelne Gestalt aufleuchtete, um lange fern zu bleiben und schließlich von den Lichtern niedertreiben, bei jedem Schritte über Wald. Ein helles Wechseln auf sich herzutragen, das scheu im Blond nach hinten lief. Aber auf einmal war der Schatten tief und nahe Augenlagen aufgeschlagen. In einem neuen, deutlichen Gesicht, das wie in einem Bildnis verweilte. In dem Moment, da man sich wieder teilte. Es war, immer und dann war es nicht.

Das KJH Kinderhaus in Magdeburg kann seine Freizeitangebote für Jugendliche erweitern. Hierfür hat Sozialministerin Petra Grimm-Brenne kürzlich einen Bescheid über 90.000 Euro an die Stiftung Evangelische Jugendhilfe überreicht. Die Mittel stammen aus dem Sondervermögen Infrastruktur des Bundes. Sachsen-Anhalt unterstützt gezielt Jugendtreffs mit einer Vollfinanzierung. Orte, an denen Kinder und Jugendliche sich austauschen und eigene Ideen entwickeln können, seien wichtig für den gesellschaftlichen Zusammenhalt und eine lebendige Demokratie, so die Ministerin. Das onkologische Zentrum der Universitätsmedizin lädt PatientInnen und Angehörige sowie alle Interessierten herzlich zu einer Informationsveranstaltung rund um das Thema Lungenkrebs ein. ExpertInnen verschiedener Fachbereiche informieren über moderne Diagnostik und Therapie.

Im Anschluss können Interessierte sich mit den Experten austauschen. Die Veranstaltung ist kostenfrei. Wann? Mittwoch, den 30. September 2026 von 16 bis 18 Uhr. Wo? Im zentralen Hörsaal, Haus 22, Raum 3, Leipziger Straße 22 in Magdeburg. Zum Welttag der seelischen Gesundheit lädt der Gemeindepsychiatrische Verbund Magdeburg am Donnerstag, den 15. Oktober, in die Städtische Volkshochschule ein. Von 10 bis 16 Uhr können Interessierte sich bei Vorträgen, Workshops, Infoständen und Gesprächen rund um das Thema psychische Gesundheit informieren. Themen sind unter anderem Stressbewältigung, Vorsorgevollmacht, persönliche Krankheitsbewältigung, Zwangsstörungen, Auswirkungen psychischer Belastung auf den Körper, psychische Gesundheit in Krisenzeiten, Achtsamkeit und Entspannung, Umgang mit Gefühlen sowie gesunde Lebensweise. Der Gemeindepsychiatrische Verbund lädt alle Interessierten herzlich ein. Das Angebot ist kostenfrei. Weitere Informationen gibt es im Dezernat Soziales, Jugend und Gesundheit, Abteilung Psychiatrie-Koordination unter der E-Mail-Adresse julia.wontraba@stadt.magdeburg.de oder der Rufnummer 0391 540 3241. Der städtische Abfallwirtschaftsbetrieb veranstaltet auch in diesem Jahr wieder eine Rohstoffwoche für SchülerInnen ab der 5. Klasse. Interessierte Schulen können sich ab sofort per E-Mail unter abfallberatung@sab.magdeburg.de oder telefonisch unter der Rufnummer 0391 540 4666 melden. Wir kaufen viel, verbrauchen viel und werfen jede Menge weg. Das hat Folgen. Rohstoffe sind knapp, dabei wäre es einfach, aus den vermeintlichen nutzlosen Abfällen wieder wertvolle Sekundärrohstoffe zurückzugewinnen. Wie das funktionieren kann, zeigt ein Umweltexperte bei der diesjährigen Rohstoffwoche des städtischen Abfallwirtschaftsbetriebes vom 16. bis 20. November in Schulen Magdeburgs. Zudem werden Handlungsoptionen aufgezeigt und über Ressourcenschutz, Recycling und Kreislaufwirtschaft informiert.

aus dem Buch Die besten deutschen Geschichten und Gedichte, ausgewählt von Marcel Reich-Ranicki. Josef von Eichendorff, Mondnacht. Es war, als hätte der Himmel die Erde still geküsst, dass sie im Blütenschimmer von ihm nun träumen müsst. Die Luft ging durch die Felder, die Ähren wogen sacht, es rauschen leis die Wälder, so sternklar war die Nacht. Und meine Seele spannte weit ihre Flügel aus, flog durch die stillen Lande, als flöge sie nach Haus. Die Luthermuseen laden am Sonntag, den 4. Oktober von 11 bis 17 Uhr zum traditionellen Hoffest in Luthers Elternhaus nach Mansfeld ein. Im Haus und auf dem Hof in der Lutherstraße 29 gibt es ein buntes Programm für die ganze Familie. Kinder und Erwachsene können passend zur Herbstzeit eine kleine Windmühle basteln. Um 12 Uhr lockt ein Kinderprogramm mit Hoppelpoppel die kleinen Gäste zur Bühne. Kurzführungen durch das Museum und Musik runden das Angebot ab. Das Johanniterhaus Mansfeld ist mit selbstgebackenen Kuchen und Kaffee auf dem Hof. Alle Interessierten sind herzlich eingeladen, der Eintritt ist frei.

Ein längerer Abschnitt der Sieberstorstraße ist seit Dienstag, den 21. September 2026, für den Kfz-Verkehr und den Straßenbahnverkehr voll gesperrt. Die akute Einsturzgefahr des leerstehenden Wohnhauses Sieberstorstraße 24 erforderte, die bisherige Teilsperrung zu erweitern. Umleitungen erfolgen über die Ernst-Lehmann-Straße, den Wittenberger Platz und die Rogitzer Straße sowie entgegengesetzt. Die Vollsperrung betrifft auch den ÖPNV. FußgängerInnen können den betroffenen Bereich auf dem Gehweg der anderen Straßenseite passieren. Die Hallische Straße kann seit Montag, den 21. September, wieder vollständig befahren werden. Grund ist der Baufortschritt an den Brücken der Deutschen Bahn. Wegen Gleisbauarbeiten der MVB ist die Halberstädter Straße seit Montag, den 21. September, in Höhe des Landgerichts bis voraussichtlich 18. November stadtauswärts gesperrt. Der Kfz-Verkehr wird über die Leipziger Straße und die Straße am Fuchsberg umgeleitet. Ein kurzer Abschnitt des Gübser Weges nahe der Leineweberstraße ist seit Montag, den 21. September bis zum 6. Oktober voll gesperrt. Grund sind Arbeiten der SWM an einer Fernwärmeleitung für die Rasenheizung der Avnet Arena. Der Kfz-Verkehr wird in beiden Richtungen weiträumig über die Krakauer Straße umgeleitet. Der Eigenbetrieb Stadtgarten und Friedhöfe Magdeburg lässt bis voraussichtlich Ende Oktober die Fallschutzbelege der drei kleinen Spielflächen am Petriförder austauschen. Die Bauarbeiten erfolgen auf drei Wegen in der Grünanlage an der Elbuferpromenade zwischen dem Schleinufer und der Elbe. Die Fläche ist im Norden durch die Lukasklause und im Süden durch die neue Strombrücke begrenzt. Während der Bauarbeiten kann es auf den Wegen an den Spielbereichen zu vorübergehenden Einschränkungen kommen. Der Kirschweg ist zwischen Lilienweg und Hermann-Hesse-Straße bis zum 30. Oktober komplett für den Kfz-Verkehr gesperrt. Wegen Bauarbeiten am Radweg wird der Kfz-Verkehr über die Galileo-Straße, den Neptunweg und die Hermann-Hesse-Straße bzw. entgegengesetzt umgeleitet. Weitere Verkehrseinschränkungen sind auf der Bausteinkarte unter www.morfi.de und www.magdeburg.de/baustellen dargestellt. Vor wenigen Wochen wurde im Magdeburger Dom die feierliche Wiederbeisetzung der Gebeine Kaiser Ottos des Großen begangen. Die Kunststiftung Sachsen-Anhalt hatte einen Wettbewerb zur Gestaltung eines neuen Sargs ausgerufen. Davon inspiriert, gestaltete eine Klasse des Josef-Effner-Gymnasiums in Dachau eigene Entwürfe der neuen Grablege des bedeutenden Kaisers. Die Arbeiten der Schüler sind derzeit in einer Sonderschau im Dommuseum Magdeburg zu sehen. Im museumspädagogischen Raum ist neben den etwa 20 Schülerentwürfen auch ein Bild des von der Künstlerin Silke Treckel gestalteten neuen Titansargs von Otto dem Großen ausgestellt. Die Sonderschau findet als Kooperation des Kulturhistorischen Museums Magdeburg mit der Kulturstiftung Sachsen-Anhalt und dem Josef-Effner-Gymnasium in Dachau statt. Zu sehen sind die Schülerarbeiten bis zum 1. November 2026 im Dommuseum Otto Nanium. Öffnungszeiten dienstags bis Sonntag von 10 bis 17 Uhr. Der Eintritt in das Dommuseum beträgt für Erwachsene 7,50 Euro, ermäßigt 5 Euro. Kinder und Jugendliche bis 17 Jahre haben freien Eintritt.

Das Magdeburger Schleinufer bleibt vierspurig. Das hat Oberbürgermeisterin Simone Boris klargestellt. Damit reagierte sie auf jüngste Medienberichte sowie zahlreiche Anrufe und Nachrichten von MagdeburgerInnen. Hintergrund ist eine Information der Stadtverwaltung, die im August auf der Tagesordnung des Stadtrates stand. Das Schleinufer ist eine der wichtigsten Verkehrsadern in Magdeburg. Sie sei Teil des sogenannten City-Ringes, der die Innenstadt erheblich vom Verkehr entlastet. Eine Verringerung auf eine Kfz-Spur pro Fahrtrichtung hätte erhebliche negative Auswirkungen auf die Verkehrssituation. Natürlich müsse man langfristig eine Lösung für die Situation des Rad- und Fußverkehrs entlang der Elbuferpromenade finden. Deshalb hatte die Verwaltung die entsprechende Information für den Stadtrat erstellt. Wie diese Lösung aussehen wird, steht jedoch noch nicht fest. Ab Montag, den 2. November, fahren die Straßenbahnen wie geplant wieder durch den Nordabschnitt des Breiten Weges. Damit geht auch die modernisierte zentrale Haltestelle Alter Mark in Betrieb. Die derzeit notwendigen Umleitungen und Teile des Schienenersatzverkehrs entfallen. Um das Ziel zu erreichen, werden deshalb die täglichen Arbeitszeiten ausgeweitet. Werktags wird dann bis 22 Uhr auf der Baustelle gearbeitet. Auch samstags sind Bauarbeiter im Einsatz. Nach dem 2. November sind allerdings noch einige Restarbeiten zu erledigen. Diese sind abhängig von der Verkehrsführung in der Julius-Bremer-Straße sowie von den Witterungsbedingungen in den Wintermonaten. Weitere Informationen zum Projekt sind im Internet unter www.mvbnet.de/zukunftsgleise zu finden. Das Bauvorhaben wird gefördert vom Land Sachsen-Anhalt. Die Landeshauptstadt Magdeburg veranstaltet am 3. Oktober von 12 bis 16 Uhr das 32. Rathausfest unter dem Titel »Das Rathaus öffnet seine Türen zu Menschen, Ideen und Zukunft« lädt die Stadtverwaltung ins alte Rathaus auf dem Alten Markt zu einem vielfältigen Programm ein. Im Mittelpunkt stehen die Magdeburger Kita-Landschaft, die Verwaltungsdigitalisierung und die Handball-WM 2027. Oberbürgermeisterin Simone Boris öffnet um 12 Uhr gemeinsam mit Kaiser Otto und dem WM-Maskottchen Hannibal die Rathaustür. Am Informationspunkt im Arkadenbereich können sich die BesucherInnen für verschiedene Führungen anmelden. Auch der Rathausbalkon ist an diesem Tag geöffnet. Mitmachen in Magdeburg soll einfach sein. Die städtische App Magde-App wurde deshalb um zahlreiche Funktionen erweitert. Sie machen die vielfältigen Beteiligungsangebote der Landeshauptstadt sichtbarer. Dadurch verbessern sich Barrierefreiheit und Nutzerfreundlichkeit. Ab sofort kann die Schriftgröße angepasst und zwischen verschiedenen Farbvorlagen gewählt werden. Neu ist ebenfalls eine Vorlesefunktion. Dazu kann man Merklisten speichern oder mit anderen teilen. Überarbeitet wurden außerdem die Bereiche MD-Melder und Abfallinfo. Über Abfallinfo kann man beispielsweise die Abholung von Sperrmüll beantragen, den nächsten Standort des Schadstoffmobils finden oder im Abfall-ABC nach dem richtigen Entsorgungsweg suchen. Die Magde-App steht kostenlos zum Download im Google Play Store und im Apple App Store zur Verfügung. Um die App noch besser zu machen, bittet die Stadt um ein Feedback. Dieses ist im Beteiligungsportal unter www.magdeburg.de/magdeapp-feedback möglich.

Über 100 SchülerInnen aus Magdeburger Grundschulen haben dieser Tage an der Aktion Kinder und Demokratie in Magdeburg des Vereins Offene Türen teilgenommen. In historischen Kostümen der Städte des Magdeburger Rechts zogen sie als junge Botschafter vom Domplatz zum Magdeburger Rathaus. Auf dem Weg dorthin begrüßte Justizministerin Franziska Weidinger die Mädchen und Jungen. Am Rathaus haben Bürgermeisterin Regina Dolores-Steger-Hinz und Mitglieder des Magdeburger Stadtrates die Botschafter in Empfang genommen. Im Ratssaal konnten die SchülerInnen Fragen stellen und Themen ansprechen, die sie selbst beschäftigen, vom Anliegen rund um ihre Schule bis hin zu Ideen für Magdeburg. Sachsen-Anhalts Justizministerin Franziska Weidinger betonte, Zitat, das Magdeburger Recht steht seit über 800 Jahren für die Bedeutung gemeinsamer Regeln und eines verlässlichen Zusammenlebens. Heute erleben die Kinder Demokratie ganz unmittelbar. Sie bringen ihre eigenen Anliegen vor, sprechen mit Stadträtinnen und Stadträten und erfahren, dass ihre Stimme zählt. Zitat Ende. Dies sei wichtig, damit junge Menschen den Mut entwickeln, die Gesellschaft mitzugestalten. Zum Abschluss erhielten die Kinder eine Medaille als Anerkennung für ihren Mut, ihre Anliegen einzubringen und mit politisch Verantwortlichen darüber zu sprechen.

Die Polizei und Staatsanwaltschaft haben Ermittlungen zum Tod des im Jahr 2016 25-jährigen Hannes Schindler wieder aufgenommen. Anders sind im Juli 2026 in einem Podcast veröffentlichte Recherchen unter anderem neue Hinweise zum damaligen Geschehen. Aufgrund der Schilderungen zu beteiligten Personen und dem damaligen Ereignisablauf im Zug erfolgen Ermittlungen wegen eines vorsätzlichen Tötungsdelikts. Darüber hinaus prüfen die Beamten konkrete Hinweise aus der hallischen Ultraszene. Aus ermittlungstaktischen Gründen gibt es keine näheren Angaben zu den für die Ermittlungen relevanten Erkenntnissen und Personen. Am 1. Oktober 2016 bestieg Hannes Schindler in Haldensleben gemeinsam mit weiteren Anhängern des 1. FC Magdeburg einen Regionalzug nach Magdeburg. In dem Zug war bereits eine größere Gruppe von Fußballfans des hallischen FC, darunter Personen aus der damaligen Ultraszene, die sich auf der Rückreise von einem Auswärtsspiel befanden. Während der Fahrt kam es zu einer Auseinandersetzung. Hannes Schindler stürzte aus dem fahrenden Zug und erlitt schwerste Verletzungen, woran er am 12. Oktober 2016 verstarb. Die damaligen Ermittlungen konnten die konkreten Umstände nicht abschließend klären, weshalb die Einstellung des Verfahrens erfolgte. Die Polizei bittet erneut um Hinweise zu den damaligen Geschehnissen oder den daran beteiligten Personen. Auch Personen sollen sich melden, die bereits Angaben gemacht haben, inzwischen jedoch über weitere Erkenntnisse verfügen oder ihre damaligen Angaben ergänzen möchten. Für die Ermittlungen sind nicht nur unmittelbare Beobachtungen aus dem Regionalzug wichtig. Auch spätere Äußerungen oder Gespräche über das Geschehen, Kenntnisse über beteiligte Personen sowie Wahrnehmungen aus dem damaligen Umfeld können helfen, die noch offenen Fragen zum Tod von Hannes zu beantworten. Hinweise bitte an die Polizei Sachsen-Anhalt telefonisch unter 0391 546 1010 oder über das Hinweisportal im Internet unter st.hinweisportal.de. Am Freitag, den 18. September 2026, nutzte eine 15-köpfige Personengruppe um 10.35 Uhr einen Regionalexpress von Magdeburg nach Halle-Saale. Dort wollte die Gruppe in Richtung Erfurt umsteigen, um zum Fußballspiel Greuther Fürth e.V. gegen den 1. FC Magdeburg zu fahren. Um 11.30 Uhr informierte der am Express eingesetzte Zugbegleiter die Bundespolizeiinspektion Magdeburg telefonisch. Nach ersten Erkenntnissen kam es im Zug zu zahlreichen Beschmierungen, heruntergerissenem Fensterrollos, Beschädigungen an der Wand- und Deckenverkleidung sowie Verunreinigungen. Die verständigten Einsatzkräfte der Bundes- und Landespolizei waren mit Einfahrt des Regionalexpresses am Hauptbahnhof Halle-Saale vor Ort und stellten die Personalien der 15 Tatverdächtigen im Alter von 15 bis 21 Jahren fest. Drei Jugendliche im Alter von 15 und 17 Jahren hatten Permanentmarker und eine Vielzahl an 1. FC Magdeburg Aufklebern. Die Gruppe musste mit Bundespolizisten zurück nach Magdeburg fahren. Dort erhielten die Tatverdächtigen einen 24-stündigen Platzverweis für den Magdeburger Hauptbahnhof. Die Bundespolizei hat ein Strafverfahren wegen gemeinschädlicher Sachbeschädigung nach § 304 Strafgesetzbuch eingeleitet. Die Ermittlungen dauern an. Am Freitag, den 18. September 2026, kam es gegen 21.50 Uhr an einer Straßenbahnhaltestelle am Breiten Weg in der Magdeburger Innenstadt zu einem schweren Raub. Nach bisherigen Erkenntnissen haben drei bislang unbekannte männliche Personen zwei Männer im Alter von 21 und 23 Jahren angesprochen. Unter Einsatz eines Reizstoff-Sprühgerätes und körperlicher Gewalt nahmen die Tatverdächtigen das Mobiltelefon eines Geschädigten an sich. Die beiden Männer erlitten leichte Verletzungen, die ambulant behandelt wurden. Beschreibung Tatverdächtige: Männlich, etwa 22 Jahre alt, ca. 1,75 Meter groß und schlank, dunkle Kleidung. Die Polizei leitete ein Ermittlungsverfahren wegen des Verdachts des schweren Raubes ein und sucht zur weiteren Aufklärung der Tat nach Zeugen, welche sachdienliche Hinweise zur Tat oder Tätern geben können. Hinweise nimmt das Polizeirevier Magdeburg unter 0391 546 3295 oder per E-Revier entgegen.

Erich Kästner. Vornehme Leute 1200 Meter hoch. Sie sitzen in den Grand Hotels, ringsrum sind Eis und Schnee. Ringsum sind Berg und Wald und Fels. Sie sitzen in den Grand Hotels und trinken immer Tee. Sie haben ihren Smoking an. Im Walde klirrt der Frost. Ein kleines Reh hüpft durch den Tann. Sie haben ihren Smoking an und lauern auf die Post. Sie tanzen Blues im blauen Saal, wobei es draußen schneit. Es blitzt und donnert manches Mal. Sie tanzen Blues im blauen Saal und haben keine Zeit.

0: Sie schwärmen sehr für die Natur und heben den Verkehr. Sie schwärmen sehr für die Natur und kennen die Umgebung nur von Ansichtskarten her. Sie sitzen in den Grand Hotels und sprechen viel von Sport. Und einmal treten sie im Pelz sogar vors Tor der Grand Hotels und fahren wieder fort.
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2: Wohnraum teilen und Generationen verbinden. So die Idee vom Projekt Miteinander, Füreinander, initiiert vom Studentenwerk Magdeburg. Hierbei geht es um zwei wichtige Themen: bezahlbarer Wohnraum für Studierende und Azubis und ein generationsübergreifendes Miteinander in der Stadt. Eine Wohnpartnerschaft bringt junge Menschen, die auf der Suche nach einem Zimmer sind, mit MagdeburgerInnen zusammen, die freien Wohnraum zur Verfügung haben. Wenn es gewünscht ist, kann das auch mit gegenseitiger Unterstützung im Alltag verbunden sein. Etwa durch kleine Hilfen im Haushalt oder Garten, gemeinsame Unternehmungen oder einfach ein gutes Miteinander. Internationalen Studierenden gibt das die Chance, in Magdeburg anzukommen und einen persönlichen Bezug zur Stadt aufzubauen. Oberbürgermeisterin Simone Borres ist Schirmherrin vom Projekt und betont, dass es wichtig ist, dass die Stadtgesellschaft Willkommenskultur lebt. Studierende und Azubis, die Interesse an einer Wohnpartnerschaft haben, können sich an das Beratungscenter wenden. Wie es funktioniert, erklärt Marie Pöhlmann, Projektkoordinatorin, in einem kurzen Film.
3: Ja, hi, ich bin Marie Pöhlmann und ich bin die neue Projektkoordinatorin von unserem Wohnpartnerschaftsprojekt Miteinander Füreinander hier beim Studentenwerk Magdeburg. Der erste Schritt ist ganz einfach, egal ob man auf der Suche nach einem Zimmer ist oder ob man Wohnraum anbieten möchte. Man meldet sich zuerst bei mir, das kann gerne telefonisch per E-Mail passieren oder man kommt in meine Sprechstunde und gemeinsam klären wir dann die ersten Fragen. Nach der Kontaktaufnahme wird dann ein kurzer Steckbrief ausgefüllt. So können wir erfahren, was dir wichtig ist auf deiner Wohnraumsuche oder was du anbieten möchtest. Bevor wir ein Zimmer vermitteln, prüfen wir den Wohnraum persönlich. So stellen wir sicher, dass alles passt und seriös ist. Anschließend suchen wir dann nach einer Wohnpartnerschaft, bei der die Erwartungen und Bedürfnisse beider Seiten gut zusammenpassen. Bevor es dann so richtig losgeht, lernt ihr euch beide erstmal persönlich kennen und könnt dann individuell entscheiden, ob ihr euch eine Wohnpartnerschaft gemeinsam vorstellen könnt. Ja, wenn ihr euch beide wohlfühlt, dann werden alle Vereinbarungen schriftlich festgehalten und dann kann eure Wohnpartnerschaft auch eigentlich schon starten und auch währenddessen stehe ich euch immer noch als Ansprechpartnerin zur Verfügung. Wenn ihr jetzt neugierig geworden seid, dann schaut gerne auf unserer Website vorbei für weitere Informationen. Ansonsten kommt gerne in meine Sprechstunde und dort können wir alle weiteren Fragen besprechen.
2: Das Beratungscenter Magdeburg ist im Wohnheim 7 eingangs rechts, Erdgeschoss Raum 2, auf dem Campus der Otto-von-Guericke-Universität im Johann-Gottlob-Nathusius-Ring 5 zu finden. Persönliche Sprechzeiten sind montags von 15 bis 16 Uhr. Die Projektkoordinatorin Marie Pöhlmann ist telefonisch unter 0391 675 1843 und per E-Mail unter wohnpartner@studentenwerk-magdeburg.de zu erreichen. Mehr Informationen gibt es auf der Website www.studentenwerk-magdeburg.de/wohnen/miteinander-füreinander.

0: Gut eine Woche nach der Wahl in Sachsen-Anhalt fragen sich Wohlfahrtsverbände und Migrantinnenorganisationen, wie es nun weitergehen soll. Nachdem die AfD mit 44% die Wahl klar gewonnen hat, steht das Land vor großen Herausforderungen.
1: Dieses Ergebnis ist nicht vom Himmel gefallen. Wir haben in den vergangenen Monaten Haustürgespräche geführt. In Stendal, in Halle, Dessau und anderen Orten. Die Menschen haben uns von Armut erzählt. Von Einsamkeit, von der Sorge um ihre Rente, von kaputten Straßen und Schulen, von einer Gesundheitsversorgung, die vor Ort nicht mehr funktioniert, von steigenden Lebensmittelpreisen und dem Gefühl, dass Politik ihren Alltag nicht mehr sieht. Das sind reale Probleme. Menschen mit Migrationsgeschichte fahren über dieselben kaputten Straßen, sie warten in denselben Arztpraxen, sie arbeiten in Fabriken und im Schichtdienst. Sie sorgen sich um ihre Miete und ihre Rente. Sie haben diese Probleme nicht verursacht. Trotzdem ist Migration zu lange zu einer Art Sammelerklärung für gesellschaftliche Missstände geworden. Rechtsextreme Kräfte haben dafür einen Sündenbock angeboten. Aber sie konnten das auch deshalb tun, weil migrationsfeindliche Deutungen längst weit über die extreme Rechte hinaus normalisiert worden sind. Auch demokratische Parteien müssen sich deshalb selbstkritisch fragen, welche Anteile sie daran haben. Wenn Migration immer wieder mit Kriminalität, Überforderung, Kontrollverlust oder dem sogenannten Stadtbild verbunden wird, dann verschiebt sich etwas.
2: Wenn man sich das Programm der AfD anguckt, ist es eindeutig, ist es ein klarer Angriff auf unsere Demokratie und unseren Sozialstaat. Es beinhaltet die Abschaffung bewährter sozialpädagogischer Konzepte und Angebote. Und ganz schrecklich, es ist ein Angriff auf Grundrechte von Menschen verschiedener Gruppen. Und dieses erklärte Ziel dieser AfD ist es, Vielfalt zu beenden und ihr völkisch-nationalistisches, menschenfeindliches Weltbild umzusetzen. Dagegen steht, und das hat sich in den letzten Monaten gezeigt, und das gibt Kraft und das gibt auch Mut, eine ganz aktive, eine ganz starke, eine ganz lautstarke und kreative Zivilgesellschaft. Und dieser Widerstand ist ungebrochen. Wir machen weiter, denn für uns alle, die sich da engagieren, sind Menschenrechte und ist Menschenwürde für alle Menschen nicht verhandelbar.
0: Erstens, als Spitzenverband der

0: Allgemeinwohlfahrtspflege hat die AWO klare sozial-anwaltliche Funktion und ist Interessenvertretung für verletzliche Gruppen.
1: Und diesen einen Auftrag, und das sage ich hier ganz deutlich, den werden wir weiter konsequent umsetzen. Wir werden Menschen zur Seite stehen, wenn deren Grundrechte beeinträchtigt werden, Menschen mit Behinderungen, Menschen mit Migrationsgeschichte, queere Menschen, Frauen und Familien in allen möglichen Lebenssituationen und Lebensmodellen. Wir lassen Diskriminierung, wir lassen Ausgrenzung, wir lassen Rassismus und wir lassen Menschenfeindlichkeit nicht zu. Und wir werden dafür alle rechtsstaatlichen Mittel nutzen, um das zu verhindern. Wo immer es nötig ist, werden wir widersprechen und wir werden uns widersetzen.
0: Zweitens, die AWO als soziale Dienstleisterin sichert soziale Daseinsfürsorge.
1: Und Menschen mit Migrationsgeschichte sind längst Teil unserer Gesellschaft geworden. Die gehören ganz selbstverständlich dazu. Die sind Mitarbeiterinnen in unserer Einrichtung, das sind Kolleginnen, das sind Nachbarinnen, das sind Freundinnen, das sind Familienmitglieder, die bereichern unseren Alltag, die bereichern die Vielfalt in Sachsen-Anhalt. Und mit ihnen gestalten wir gemeinsam unser Leben. Gleichzeitig sind sie aber auch inzwischen ein unverzichtbarer Bestandteil für die Sicherung unserer Versorgungsstruktur. Und das sieht man auch sehr beispielhaft an der Pflege.
0: Drittens, die AWO ist Teil der Zivilgesellschaft.
1: Wir haben derzeit 1000 Beschäftigte. Der Personalbedarf ist jetzt schon kaum zu stemmen. Das weiß eigentlich auch jeder. Das geht ja auch immer durch die Presse. Und in den nächsten Jahren erwarten wir 25% ganz reguläre Renteneintritte. Das sind mal gerade 250 Mitarbeiter. Und gleichzeitig steigt der Bedarf an Pflege erheblich an. In unseren Pflegeeinrichtungen, in den einzelnen Häusern, haben wir bis zu 25% Menschen mit Migrationsgeschichte. Und der Anteil der Azubis in diesem Jahr liegt bei 40%. Das heißt, wenn Sachsen-Anhalt kein weltoffener Ort zum Leben bleibt, wenn sich Menschen mit Migrationsgeschichte hier nicht respektiert fühlen, nicht wirklich ernsthaft willkommen fühlen, wenn sie hier keine Zukunft für sich sehen, dann lässt sich diese soziale Struktur auch nicht mehr aufrechterhalten. Das wird uns alle treffen. Dann gibt es keine Personen mehr, die Leistungen tatsächlich umsetzen können und dann haben wir ganz schnell einen Kollaps in der Pflege.
0: Von der Gewerkschaft Verdi kommt neben der Unterstützung auch eine ernste Warnung.
2: Ich möchte kein Horrorszenario hier aufzeigen, aber uns muss ja allen wohl klar sein, dass wir mit einem eventuell massiven Weggang von migrantischen Arbeitnehmern, Spedition, Logistik, DHL, Pflegekliniken, Universitäten, Studenten, Hotelgewerbe, Einzelhandel eins auch erreichen werden. Dass die deutschen Arbeitnehmer sehr darunter leiden werden. Sie werden unter viel mehr Leistungsdruck stehen, sie werden viel mehr arbeiten müssen. Es wird dazu kommen, dass es Gewerbetreibende gibt, die schließen. Es wird Betriebsteile geben, die schließen. Es wird ganze Unternehmen geben, die sagen, ich finde hier auf diesem Areal keine Beschäftigten mehr und ich gehe jetzt. Genauso gut. Und illusorisch sind neue Ansiedlungen.
0: Die Diakonie lehnt offen das Menschenbild der AfD ab und verweist auf die Vielfalt im Land.
3: Wir stehen mit über 1000 diakonischen Angeboten im Land weiter für ein vielfältiges, soziales und weltoffenes Land, in dem alle Menschen, jeder Einzelne, mit Respekt und mit Würde behandelt wird. Menschen mit Migrationsgeschichte sind ein fester Bestandteil unserer Dienstgemeinschaft. Wir sind froh, dass sie als Menschen da sind, nicht nur als Arbeitskräfte. Die Diakonie leistet tagtäglich einen wichtigen Beitrag zu einer Sozialpolitik, die die Lebensprobleme der Menschen wirklich löst und Menschen eine Perspektive gibt. Und wir sind Teil einer großen, sehr engagierten Zivilgesellschaft in Sachsen-Anhalt, die eint der Wille zur Kooperation, zu einem guten Leben für alle Menschen. In Nachbarschaften, in ganz vielen Vereinen, in Kultur-, Sport- und Sozialeinrichtungen begegnen sich Menschen auf Augenhöhe, weil sie miteinander kooperieren wollen. Die AfD pflegt ein Menschenbild der Ungleichwertigkeit von bestimmten Menschengruppen, insbesondere Migranten, Menschen mit Behinderung, Menschen, die Unterstützungsbedarfe haben, Menschen der queeren Community und viele mehr. Wir sehen die große Gefahr, dass sich dieses Denken der Ungleichwertigkeit von Menschen noch

0: weiter normalisiert. Das widerspricht dem Grundgesetz, denn die Würde der Menschen ist unantastbar. Sie ist auch unverlierbar, aber sie ist leicht verletzbar. Und eine Ideologie der Ungleichwertigkeit von Menschen widerspricht unserem christlichen Glauben und unserem Handeln als evangelischer Wohlfahrtsverband. Was ist also zu tun? Wir haben in den letzten Wochen den großen Reichtum einer engagierten, vielfältigen und weltoffenen Zivilgesellschaft in Sachsen-Anhalt an vielen Orten erlebt. Da begegnen sich sehr unterschiedliche Menschen auf Augenhöhe, sie sprechen miteinander, sie sind gemeinsam unterwegs, sie leben Teilhabe. Und wir appellieren an diese ganzen Gruppen in einer starken Zivilgesellschaft, die wir haben in Sachsen-Anhalt, nicht leiser zu werden, sondern sich weiterhin zusammenzutun, diese Vielfalt zu leben und dafür einzutreten, dass Inklusion und Teilhabe ein fester Bestandteil unserer Gesellschaft wird und dass kein Mensch abgewertet wird.
1: Auch die evangelische Kirche insgesamt betont die Weltoffenheit, die es für ein harmonisches Miteinander braucht.
2: Unsere Stärke ist, Zusammengehörigkeit und Zugehörigkeit zu praktizieren. Wir sind offen für Menschen völlig unterschiedlicher Herkunft und Sprache und praktizieren das in vielfältiger Weise. Was wir aber wahrnehmen, ist tatsächlich, dass das, wofür wir eintreten, die Wahrung der Menschenwürde, die Achtung der Menschenrechte und eine Gleichberechtigung aller Menschen, die hier in diesem Land bei uns leben, in Frage gestellt wird. Und dem widersprechen wir in Wort und Tat.
1: Die Pressekonferenz ist gleichzeitig Ausdruck von Solidarität und Schulterschluss.

Sonntagabend. Ich gehe mit drei Briefen zum Postbriefkasten. Bevor dieser um 18 Uhr geleert wird, werfe ich sie ein. Dann mache ich mich auf den Weg zum Bahnhof. Bei der Hofwiesenstraße schaut eine Asiatin mit einem Rollkoffer suchend in ihr Handy, dreht dann den Kopf in verschiedene Richtungen, bevor sie sich entscheidet, die Hofwiesenstraße hinaufzugehen. Ich dachte eigentlich, sie wolle hinunter zum Bahnhof. Vor der Ampel beim Restaurant Baumgarten, einer Liegenschaft, die schon lange geschlossen und deren eine Türe eingeschlagen ist, bleibe ich stehen, weil sie auf Rot geschaltet hat. Neben der kaputten Tür hängt hinter einem Fenster noch ein Vorhang mit einer Seidenstickerei, auf der zwei Storchenpaare zu sehen sind. Als immer noch kein Auto kommt und auch kein Kind in Sicht ist, gehe ich über die Straße. Auf der anderen Seite steht ein Mann, blickt suchend in sein Handy und dreht den Kopf in verschiedene Richtungen, aber da er mich nicht fragt, biete ich ihm auch keine Auskunft an. Dann überquere ich die Hofwiesenstraße und vom Bahnhof kommt mir ein tamilischer Familienvater entgegen, der suchend in sein Handy blickt und den Kopf in

0: verschiedene Richtungen dreht. Zwei Schritte hinter ihm folgen seine Frau und sein Kind. Auf dem Treppengeländer zum Untergeschoss des Bahnhofs Örkelon teilt eine Reliefschrift mit: Max Frisch Platz 2 bis 10. So heißt der Platz auf der anderen Seite des Bahnhofs. Es gibt dort neuerdings ein Sommerrestaurant unter offenen Zeltdächern, das zum frischen Max heißt und in dem man Max Burger essen kann. Hinter dem zweiten Burger steht in Klammern Veggie. Mir kam in den Sinn, dass der Rahm in unserem Kühlschrank ausgeht und im kleinen Koop-Laden, der von morgens 5:30 bis nachts um 11:45 geöffnet hat, hole ich zwei Portionen Halbrahm, für die ich zuhinterst ins Regal greifen muss, nachdem ich schon einen Vollrahm ins Körbchen gestellt hatte, weil ich dachte, der Halbrahm sei ausgegangen. Drei Fläschchen Prosecco aus Italien nehme ich dazu und zwei Tafeln Schokolade. Eine dunkle mit Orangengeschmack für meine Frau und eine Nussschokolade für mich. Drei Menschenreihen warten vor drei Kassen. Und an der einen Kasse ist ein unerfahrener Junge. Deshalb stelle ich mich in die Schlange, die zu einer Frau mit erfahrenem Aussehen führt. Eine Jugendliche weiter vorne bezahlt ihre zwei Getränke mit einer Karte, die man nur kurz an das Kassengerät halten muss, damit der Betrag sofort abgebucht wird. Der Mann vor mir kauft einen Schokoladenriegel und ein Bier und bezahlt mit einer 200-Note frisch aus dem Automaten. Ich bezahle im Bar, aber die Brille fällt mir von der Nase auf das Portemonnaie und auf die kleine Brieftasche mit meiner Supercard. Die Frau sagt mütterlich: Nicht pressieren, ich pressiere trotzdem. Da hinter mir schon drei Leute stehen, auf dem Kassenzettel sehe ich, dass die Kassiererin einen schwer aussprechbaren Namen hat. Auf dem Heimweg gehe ich zur Bankfiliale am Marktplatz. An der Ecke bei der Parkhausausfahrt des Swiss Hotels steht ein großer, dürrer Mann und schaut suchend auf die Straße auf und ab. Ich biege zur Migros Bank und überlege mir einen Moment, ob ich mich in Acht nehmen muss, wenn ich den Raum mit dem Bankomaten betrete, denn der Marktplatz wird umgebaut, ist voller Absperrungen und menschenleer und der dürre Mann wirkt etwas unberechenbar. Dann schiebe ich aber meine Karte in den Schlitz, drücke meinen PIN-Code, den ich fast auswendig weiß, und verlange 1000 Franken in gemischten Noten. Es kommen vier 200er und 200er Noten heraus. Ich stecke die Karte und den Beleg in das Brieftäschchen, das Geld in die Hosentasche, drücke auf den Knopf, der die Türe zischend öffnet, schaue mich kurz um und betrete entschlossen den leeren Marktplatz. Als ich durch das Garagentor eintrete, beginnen die Abendglocken zu läuten. Ich schneide noch ein paar Äste des Ligusterbuschs ab, die in den Weg hineintragen, werfe sie in den Grüncontainer und gehe dann zufrieden ins Haus, als käme ich von einer großen Reise in die Welt zurück.
1: Ich verabschiede mich von Ihnen. Wir sehen uns nächste Woche wieder. Bis dahin genießen Sie mal wieder eine Auszeit.
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3: Kurt Tucholsky, Luftveränderung. Fahre mit der Eisenbahn, fahre, Junge, fahre. Auf dem Deck vom Wasserkahn wehen deine Haare. Tauch in fremde Städte ein, laut in fremden Gassen. Höre fremde Menschen schreien, trink aus fremden Tassen. Flieh Betrieb und Telefon, grab in alten Schmökern. Sieh am Seinkain, mein Sohn, Weisheit still verhökern. Lauf in Afrika umher, reite durch Oasen. Lausche auf ein blaues Meer, hör den Mistral blasen. Wie du auch die Welt durchflitzt, ohne Rast und Ruh, hinten auf dem Puffer sitzt du.

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Im Nebel ruhet noch die Welt, noch träumen Wald und Wiesen, schreibt der Lyriker Eduard Mörike über den Septembermorgen. In diesem Sinne, herzlich willkommen zu Kultur im DTV.

Leselust erfolgreich geweckt. So das Fazit vom Lesesommer 2026 in Sachsen-Anhalt. 9.082 Kinder und Jugendliche haben in diesem Jahr an der landesweiten Aktion teilgenommen. Gegenüber 2025 mit knapp 7.880 Teilnehmenden ließen sich noch einmal gut 1.200 junge LeserInnen mehr für Bücher und Geschichten begeistern. Was vor 17 Jahren als Leseförderprojekt begann, ist heute eine der größten Sommeraktionen für Kinder und Jugendliche in Sachsen-Anhalt. Lesen hat nichts von seiner Faszination verloren, zeigt sich der Präsident vom Landesverwaltungsamt Thomas Pleier erfreut. Zudem beteiligten sich dieses Jahr 63 Bibliotheken, 2025 waren es 58. Neben neuer Kinder- und Jugendliteratur gab es in den Sommerferien zudem unter anderem Lesenächte, Quizformate, Wettbewerbe, was die Bibliotheken zu einem Ort des Begegnens machte. Das alles stärkt die Lesekompetenz. Der Erfolg zeigt, wenn Bibliotheken, Schulen, Familien und viele engagierte Partner an einem Strang ziehen, kann Lesen begeistern. Rilke, Begegnung in der Kastanienallee. Ihm ward des Eingangs grüne Dunkelheit, kühl wie ein Seidenmantel umgeben, den er noch nahm und ordnete, als eben am anderen transparenten Ende weit, aus grüner Sonne wie aus grünen Scheiben, weiß eine einzelne Gestalt aufleuchtete, um lange fern zu bleiben und schließlich von den Lichtern niedertreiben, bei jedem Schritte über Wald. Ein helles Wechseln auf sich herzutragen, das scheu im Blond nach hinten lief. Aber auf einmal war der Schatten tief und nahe Augenlagen aufgeschlagen. In einem neuen, deutlichen Gesicht, das wie in einem Bildnis verweilte. In dem Moment, da man sich wieder teilte. Es war, immer und dann war es nicht.

Das KJH Kinderhaus in Magdeburg kann seine Freizeitangebote für Jugendliche erweitern. Hierfür hat Sozialministerin Petra Grimm-Brenne kürzlich einen Bescheid über 90.000 Euro an die Stiftung Evangelische Jugendhilfe überreicht. Die Mittel stammen aus dem Sondervermögen Infrastruktur des Bundes. Sachsen-Anhalt unterstützt gezielt Jugendtreffs mit einer Vollfinanzierung. Orte, an denen Kinder und Jugendliche sich austauschen und eigene Ideen entwickeln können, seien wichtig für den gesellschaftlichen Zusammenhalt und eine lebendige Demokratie, so die Ministerin. Das Onkologische Zentrum der Universitätsmedizin lädt PatientInnen und Angehörige sowie alle Interessierten herzlich zu einer Informationsveranstaltung rund um das Thema Lungenkrebs ein. ExpertInnen verschiedener Fachbereiche informieren über moderne Diagnostik und Therapie. Im Anschluss können Interessierte sich mit den Experten austauschen. Die Veranstaltung ist kostenfrei. Wann? Mittwoch, den 30. September 2026 von 16 bis 18 Uhr. Wo? Im zentralen Hörsaal, Haus 22, Raum 3, Leipziger Straße 22 in Magdeburg. Zum Welttag der seelischen Gesundheit lädt der Gemeindepsychiatrische Verbund Magdeburg am Donnerstag, den 15. Oktober, in die Städtische Volkshochschule ein. Von 10 bis 16 Uhr können Interessierte sich bei Vorträgen, Workshops, Infoständen und Gesprächen rund um das Thema psychische Gesundheit informieren. Themen sind unter anderem Stressbewältigung, Vorsorgevollmacht, persönliche Krankheitsbewältigung, Zwangsstörungen, Auswirkungen psychischer Belastung auf den Körper, psychische Gesundheit in Krisenzeiten, Achtsamkeit und Entspannung, Umgang mit Gefühlen sowie gesunde Lebensweise. Der Gemeindepsychiatrische Verbund lädt alle Interessierten herzlich ein. Das Angebot ist kostenfrei. Weitere Informationen gibt es im Dezernat Soziales, Jugend und Gesundheit, Abteilung Psychiatrie-Koordination unter der E-Mail-Adresse julia.wontraba@stadt.magdeburg.de oder der Rufnummer 0391 540 3241. Der städtische Abfallwirtschaftsbetrieb veranstaltet auch in diesem Jahr wieder eine Rohstoffwoche für SchülerInnen ab der 5. Klasse. Interessierte Schulen können sich ab sofort per E-Mail unter abfallberatung@sab.magdeburg.de oder telefonisch unter der Rufnummer 0391 540 4666 melden. Wir kaufen viel, verbrauchen viel und werfen jede Menge weg. Das hat Folgen. Rohstoffe sind knapp, dabei wäre es einfach, aus den vermeintlichen nutzlosen Abfällen wieder wertvolle Sekundärrohstoffe zurückzugewinnen. Wie das funktionieren kann, zeigt ein Umweltexperte bei der diesjährigen Rohstoffwoche des städtischen Abfallwirtschaftsbetriebes vom 16. bis 20. November in Schulen Magdeburgs. Zudem werden Handlungsoptionen aufgezeigt und über Ressourcenschutz, Recycling und Kreislaufwirtschaft informiert.

Aus dem Buch Die besten deutschen Geschichten und Gedichte, ausgewählt von Marcel Reich-Ranicki. Josef von Eichendorff, Mondnacht. Es war, als hätte der Himmel die Erde still geküsst, dass sie im Blütenschimmer von ihm nun träumen müsst. Die Luft ging durch die Felder, die Ähren wogen sacht, es rauschen leis die Wälder, so sternklar war die Nacht. Und meine Seele spannte weit ihre Flügel aus, flog durch die stillen Lande, als flöge sie nach Haus. Die Luthermuseen laden am Sonntag, den 4. Oktober von 11 bis 17 Uhr zum traditionellen Hoffest in Luthers Elternhaus nach Mansfeld ein. Im Haus und auf dem Hof in der Lutherstraße 29 gibt es ein buntes Programm für die ganze Familie. Kinder und Erwachsene können passend zur Herbstzeit eine kleine Windmühle basteln. Um 12 Uhr lockt ein Kinderprogramm mit Hoppelpoppel die kleinen Gäste zur Bühne. Kurzführungen durch das Museum und Musik runden das Angebot ab. Das Johanniterhaus Mansfeld ist mit selbstgebackenen Kuchen und Kaffee auf dem Hof. Alle Interessierten sind herzlich eingeladen, der Eintritt ist frei.

Ein längerer Abschnitt der Sieberstorstraße ist seit Dienstag, den 21. September 2026, für den Kfz-Verkehr und den Straßenbahnverkehr voll gesperrt. Die akute Einsturzgefahr des leerstehenden Wohnhauses Sieberstorstraße 24 erforderte, die bisherige Teilsperrung zu erweitern. Umleitungen erfolgen über die Ernst-Lehmann-Straße, den Wittenberger Platz und die Rogitzer Straße sowie entgegengesetzt. Die Vollsperrung betrifft auch den ÖPNV. FußgängerInnen können den betroffenen Bereich auf dem Gehweg der anderen Straßenseite passieren. Die Hallische Straße kann seit Montag, den 21. September, wieder vollständig befahren werden. Grund ist der Baufortschritt an den Brücken der Deutschen Bahn. Wegen Gleisbauarbeiten der MVB ist die Halberstädter Straße seit Montag, den 21. September, in Höhe des Landgerichts bis voraussichtlich 18. November stadtauswärts gesperrt. Der Kfz-Verkehr wird über die Leipziger Straße und die Straße am Fuchsberg umgeleitet. Ein kurzer Abschnitt des Gübser Weges nahe der Leineweberstraße ist seit Montag, den 21. September bis zum 6. Oktober voll gesperrt. Grund sind Arbeiten der SWM an einer Fernwärmeleitung für die Rasenheizung der Avnet Arena. Der Kfz-Verkehr wird in beiden Richtungen weiträumig über die Krakauer Straße umgeleitet. Der Eigenbetrieb Stadtgarten und Friedhöfe Magdeburg lässt bis voraussichtlich Ende Oktober die Fallschutzbelege der drei kleinen Spielflächen am Petriförder austauschen. Die Bauarbeiten erfolgen auf drei Wegen in der Grünanlage an der Elbuferpromenade zwischen dem Schleinufer und der Elbe. Die Fläche ist im Norden durch die Lukasklause und im Süden durch die neue Strombrücke begrenzt. Während der Bauarbeiten kann es auf den Wegen an den Spielbereichen zu vorübergehenden Einschränkungen kommen. Der Kirschweg ist zwischen Lilienweg und Hermann-Hesse-Straße bis zum 30. Oktober komplett für den Kfz-Verkehr gesperrt. Wegen Bauarbeiten am Radweg wird der Kfz-Verkehr über die Galileo-Straße, den Neptunweg und die Hermann-Hesse-Straße bzw. entgegengesetzt umgeleitet. Weitere Verkehrseinschränkungen sind auf der Bausteinkarte unter www.morfi.de und www.magdeburg.de/baustellen dargestellt. Vor wenigen Wochen wurde im Magdeburger Dom die feierliche Wiederbeisetzung der Gebeine Kaiser Ottos des Großen begangen. Die Kunststiftung Sachsen-Anhalt hatte einen Wettbewerb zur Gestaltung eines neuen Sargs ausgerufen. Davon inspiriert, gestaltete eine Klasse des Josef-Effner-Gymnasiums in Dachau eigene Entwürfe der neuen Grablege des bedeutenden Kaisers. Die Arbeiten der Schüler sind derzeit in einer Sonderschau im Dommuseum Magdeburg zu sehen. Im museumspädagogischen Raum ist neben den etwa 20 Schülerentwürfen auch ein Bild des von der Künstlerin Silke Treckel gestalteten neuen Titansargs von Otto dem Großen ausgestellt. Die Sonderschau findet als Kooperation des Kulturhistorischen Museums Magdeburg mit der Kulturstiftung Sachsen-Anhalt und dem Josef-Effner-Gymnasium in Dachau statt. Zu sehen sind die Schülerarbeiten bis zum 1. November 2026 im Dommuseum Otto Nanio. Öffnungszeiten dienstags bis Sonntag von 10 bis 17 Uhr. Der Eintritt in das Dommuseum beträgt für Erwachsene 7,50 Euro, ermäßigt 5 Euro. Kinder und Jugendliche bis 17 Jahre haben freien Eintritt.

Nachrichten von MagdeburgerInnen. Hintergrund ist eine Information der Stadtverwaltung, die im August auf der Tagesordnung des Stadtrates stand. Das Schleinufer ist eine der wichtigsten Verkehrsadern in Magdeburg. Sie sei Teil des sogenannten City-Ringes, der die Innenstadt erheblich vom Verkehr entlastet. Eine Verringerung auf eine Kfz-Spur pro Fahrtrichtung hätte erhebliche negative Auswirkungen auf die Verkehrssituation. Natürlich müsse man langfristig eine Lösung für die Situation des Rad- und Fußverkehrs entlang der Elbuferpromenade finden. Deshalb hatte die Verwaltung die entsprechende Information für den Stadtrat erstellt. Wie diese Lösung aussehen wird, steht jedoch noch nicht fest. Ab Montag, den 2. November, fahren die Straßenbahnen wie geplant wieder durch den Nordabschnitt des Breiten Weges. Damit geht auch die modernisierte zentrale Haltestelle Alter Mark in Betrieb. Die derzeit notwendigen Umleitungen und Teile des Schienenersatzverkehrs entfallen. Um das Ziel zu erreichen, werden deshalb die täglichen Arbeitszeiten ausgeweitet. Werktags wird dann bis 22 Uhr auf der Baustelle gearbeitet. Auch samstags sind Bauarbeiter im Einsatz. Nach dem 2. November sind allerdings noch einige Restarbeiten zu erledigen. Diese sind abhängig von der Verkehrsführung in der Julius-Bremer-Straße sowie von den Witterungsbedingungen in den Wintermonaten. Weitere Informationen zum Projekt sind im Internet unter www.mvbnet.de/zukunftsgleise zu finden. Das Bauvorhaben wird gefördert vom Land Sachsen-Anhalt. Die Landeshauptstadt Magdeburg veranstaltet am 3. Oktober von 12 bis 16 Uhr das 32. Rathausfest unter dem Titel »Das Rathaus öffnet seine Türen zu Menschen, Ideen und Zukunft« lädt die Stadtverwaltung ins alte Rathaus auf dem Alten Markt zu einem vielfältigen Programm ein. Im Mittelpunkt stehen die Magdeburger Kita-Landschaft, die Verwaltungsdigitalisierung und die Handball-WM 2027. Oberbürgermeisterin Simone Boris öffnet um 12 Uhr gemeinsam mit Kaiser Otto und dem WM-Maskottchen Hannibal die Rathaustür. Am Informationspunkt im Arkadenbereich können sich die BesucherInnen für verschiedene Führungen anmelden. Auch der Rathausbalkon ist an diesem Tag geöffnet. Mitmachen in Magdeburg soll einfach sein. Die städtische App Magde-App wurde deshalb um zahlreiche Funktionen erweitert. Sie machen die vielfältigen Beteiligungsangebote der Landeshauptstadt sichtbarer. Dadurch verbessern sich Barrierefreiheit und Nutzerfreundlichkeit. Ab sofort kann die Schriftgröße angepasst und zwischen verschiedenen Farbvorlagen gewählt werden. Neu ist ebenfalls eine Vorlesefunktion. Dazu kann man Merklisten speichern oder mit anderen teilen. Überarbeitet wurden außerdem die Bereiche MD-Melder und Abfallinfo. Über Abfallinfo kann man beispielsweise die Abholung von Sperrmüll beantragen, den nächsten Standort des Schadstoffmobils finden oder im Abfall-ABC nach dem richtigen Entsorgungsweg suchen. Die Magde-App steht kostenlos zum Download im Google Play Store und im Apple App Store zur Verfügung. Um die App noch besser zu machen, bittet die Stadt um ein Feedback. Dieses ist im Beteiligungsportal unter www.magdeburg.de/magdeapp-feedback möglich.

Über 100 SchülerInnen aus Magdeburger Grundschulen haben dieser Tage an der Aktion Kinder und Demokratie in Magdeburg des Vereins Offene Türen teilgenommen. In historischen Kostümen der Städte des Magdeburger Rechts zogen sie als junge Botschafter vom Domplatz zum Magdeburger Rathaus. Auf dem Weg dorthin begrüßte Justizministerin Franziska Weidinger die Mädchen und Jungen. Am Rathaus haben Bürgermeisterin Regina Dolores Stieler-Hinz und Mitglieder des Magdeburger Stadtrates die Botschafter in Empfang genommen. Im Ratssaal konnten die SchülerInnen Fragen stellen und Themen ansprechen, die sie selbst beschäftigen, vom Anliegen rund um ihre Schule bis hin zu Ideen für Magdeburg. Sachsen-Anhalts Justizministerin Franziska Weidinger betonte, Zitat, das Magdeburger Recht steht seit über 800 Jahren für die Bedeutung gemeinsamer Regeln und eines verlässlichen Zusammenlebens. Heute erleben die Kinder Demokratie ganz unmittelbar. Sie bringen ihre eigenen Anliegen vor, sprechen mit Stadträtinnen und Stadträten und erfahren, dass ihre Stimme zählt. Zitat Ende. Dies sei wichtig, damit junge Menschen den Mut entwickeln, die Gesellschaft mitzugestalten. Zum Abschluss erhielten die Kinder eine Medaille als Anerkennung für ihren Mut, ihre Anliegen einzubringen und mit politisch Verantwortlichen darüber zu sprechen.

Die Polizei und Staatsanwaltschaft haben Ermittlungen zum Tod des im Jahr 2016 25-jährigen Hannes Schindler wieder aufgenommen. Anders sind im Juli 2026 in einem Podcast veröffentlichte Recherchen unter anderem neue Hinweise zum damaligen Geschehen. Aufgrund der Schilderungen zu beteiligten Personen und dem damaligen Ereignisablauf im Zug erfolgen Ermittlungen wegen eines vorsätzlichen Tötungsdelikts. Darüber hinaus prüfen die Beamten konkrete Hinweise aus der hallischen Ultraszene. Aus ermittlungstaktischen Gründen gibt es keine näheren Angaben zu den für die Ermittlungen relevanten Erkenntnissen und Personen. Am 1. Oktober 2016 bestieg Hannes Schindler in Haldensleben gemeinsam mit weiteren Anhängern des 1. FC Magdeburg einen Regionalzug nach Magdeburg. In dem Zug war bereits eine größere Gruppe von Fußballfans des hallischen FC, darunter Personen aus der damaligen Ultraszene, die sich auf der Rückreise von einem Auswärtsspiel befanden. Während der Fahrt kam es zu einer Auseinandersetzung. Hannes Schindler stürzte aus dem fahrenden Zug und erlitt schwerste Verletzungen, woran er am 12. Oktober 2016 verstarb. Die damaligen Ermittlungen konnten die konkreten Umstände nicht abschließend klären, weshalb die Einstellung des Verfahrens erfolgte. Die Polizei bittet erneut um Hinweise zu den damaligen Geschehnissen oder den daran beteiligten Personen. Auch Personen sollen sich melden, die bereits Angaben gemacht haben, inzwischen jedoch über weitere Erkenntnisse verfügen oder ihre damaligen Angaben ergänzen möchten. Für die Ermittlungen sind nicht nur unmittelbare Beobachtungen aus dem Regionalzug wichtig. Auch spätere Äußerungen oder Gespräche über das Geschehen, Kenntnisse

über beteiligte Personen sowie Wahrnehmungen aus dem damaligen Umfeld können helfen, die noch offenen Fragen zum Tod von Hannes zu beantworten. Hinweise bitte an die Polizei Sachsen-Anhalt telefonisch unter 0391 546 1010 oder über das Hinweisportal im Internet unter st.hinweisportal.de. Am Freitag, den 18. September 2026, nutzte eine 15-köpfige Personengruppe um 10.35 Uhr einen Regionalexpress von Magdeburg nach Halle-Saale. Dort wollte die Gruppe in Richtung Erfurt umsteigen, um zum Fußballspiel Greuther Fürth e.V. gegen den 1. FC Magdeburg zu fahren. Um 11.30 Uhr informierte der am Express eingesetzte Zugbegleiter die Bundespolizeiinspektion Magdeburg telefonisch. Nach ersten Erkenntnissen kam es im Zug zu zahlreichen Beschmierungen, heruntergerissenem Fensterrollos, Beschädigungen an der Wand- und Deckenverkleidung sowie Verunreinigungen. Die verständigten Einsatzkräfte der Bundes- und Landespolizei waren mit Einfahrt des Regionalexpresses am Hauptbahnhof Halle-Saale vor Ort und stellten die Personalien der 15 Tatverdächtigen im Alter von 15 bis 21 Jahren fest. Drei Jugendliche im Alter von 15 und 17 Jahren hatten Permanentmarker und eine Vielzahl an 1. FC Magdeburg Aufklebern. Die Gruppe musste mit Bundespolizisten zurück nach Magdeburg fahren. Dort erhielten die Tatverdächtigen einen 24-stündigen Platzverweis für den Magdeburger Hauptbahnhof. Die Bundespolizei hat ein Strafverfahren wegen gemeinschädlicher Sachbeschädigung nach § 304 Strafgesetzbuch eingeleitet. Die Ermittlungen dauern an. Am Freitag, den 18. September 2026, kam es gegen 21.50 Uhr an einer Straßenbahnhaltestelle am Breiten Weg in der Magdeburger Innenstadt zu einem schweren Raub. Nach bisherigen Erkenntnissen haben drei bislang unbekannte männliche Personen zwei Männer im Alter von 21 und 23 Jahren angesprochen. Unter Einsatz eines Reizstoff-Sprühgerätes und körperlicher Gewalt nahmen die Tatverdächtigen das Mobiltelefon eines Geschädigten an sich. Die beiden Männer erlitten leichte Verletzungen, die ambulant behandelt wurden. Beschreibung Tatverdächtige: Männlich, etwa 22 Jahre alt, ca. 1,75 Meter groß und schlank, dunkle Kleidung. Die Polizei leitete ein Ermittlungsverfahren wegen des Verdachts des schweren Raubes ein und sucht zur weiteren Aufklärung der Tat nach Zeugen, welche sachdienliche Hinweise zur Tat oder Tätern geben können. Hinweise nimmt das Polizeirevier Magdeburg unter 0391 546 3295 oder per E-Revier entgegen.

0: Erich Kästner. Vornehme Leute 1200 Meter hoch. Sie sitzen in den Grand Hotels, ringsrum sind Eis und Schnee. Ringsum sind Berg und Wald und Fels. Sie sitzen in den Grand Hotels und trinken immer Tee. Sie haben ihren Smoking an. Im Walde klirrt der Frost. Ein kleines Reh hüpft durch den Tann. Sie haben ihren Smoking an und lauern auf die Post. Sie tanzen Blues im blauen Saal, wobei es draußen schneit. Es blitzt und donnert manches Mal. Sie tanzen Blues im blauen Saal und haben keine Zeit. Sie schwärmen sehr für die Natur und heben den Verkehr. Sie schwärmen sehr für die Natur und kennen die Umgebung nur von Ansichtskarten her. Sie sitzen in den Grand Hotels und sprechen viel von Sport. Und einmal treten sie im Pelz sogar vors Tor der Grand Hotels und fahren wieder fort.
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1: Wohnraum teilen und Generationen verbinden. So die Idee vom Projekt Miteinander, Füreinander, initiiert vom Studentenwerk Magdeburg. Hierbei geht es um zwei wichtige Themen: bezahlbarer Wohnraum für Studierende und Azubis und ein generationsübergreifendes Miteinander in der Stadt. Eine Wohnpartnerschaft bringt junge Menschen, die auf der Suche nach einem Zimmer sind, mit MagdeburgerInnen zusammen, die freien Wohnraum zur Verfügung haben. Wenn es gewünscht ist, kann das auch mit gegenseitiger Unterstützung im Alltag verbunden sein. Etwa durch kleine Hilfen im Haushalt oder Garten, gemeinsame Unternehmungen oder einfach ein gutes Miteinander. Internationalen Studierenden gibt das die Chance, in Magdeburg anzukommen und einen persönlichen Bezug zur Stadt aufzubauen. Oberbürgermeisterin Simone Borres ist Schirmherrin vom Projekt und betont, dass es wichtig ist, dass die Stadtgesellschaft Willkommenskultur lebt. Studierende und Azubis, die Interesse an einer Wohnpartnerschaft haben, können sich an das Beratungscenter wenden. Wie es funktioniert, erklärt Marie Pöhlmann, Projektkoordinatorin, in einem kurzen Film.
2: Ja, hi, ich bin Marie Pöhlmann und ich bin die neue Projektkoordinatorin von unserem Wohnpartnerschaftsprojekt Miteinander Füreinander hier beim Studentenwerk Magdeburg. Der erste Schritt ist ganz einfach, egal ob man auf der Suche nach einem Zimmer ist oder ob man Wohnraum anbieten möchte. Man meldet sich zuerst bei mir, das kann gerne telefonisch per E-Mail passieren oder man kommt in meine Sprechstunde und gemeinsam klären wir dann die ersten Fragen. Nach der Kontaktaufnahme wird dann ein kurzer Steckbrief ausgefüllt, so können wir erfahren, was dir wichtig ist auf deiner Wohnraumsuche oder was du anbieten möchtest. Bevor wir ein Zimmer vermitteln, prüfen wir den Wohnraum persönlich. So stellen wir sicher, dass alles passt und seriös ist. Anschließend suchen wir dann nach einer Wohnpartnerschaft, bei der die Erwartungen und Bedürfnisse beider Seiten gut zusammenpassen. Bevor es dann so richtig losgeht, lernt ihr euch beide erstmal persönlich kennen und könnt dann individuell entscheiden, ob ihr euch eine Wohnpartnerschaft gemeinsam vorstellen könnt. Ja, wenn ihr euch beide wohlfühlt, dann werden alle Vereinbarungen schriftlich festgehalten und dann kann eure Wohnpartnerschaft auch eigentlich schon starten. Und auch währenddessen stehe ich euch immer noch als Ansprechpartnerin zur Verfügung. Wenn ihr jetzt neugierig geworden seid, dann schaut gerne auf unserer Website vorbei für weitere Informationen. Ansonsten kommt gerne in meine Sprechstunde und dort können wir alle weiteren Fragen besprechen.
1: Das Beratungscenter Magdeburg ist im Wohnheim 7 eingangs rechts, Erdgeschoss Raum 2, auf dem Campus der Otto-von-Guericke-Universität im Johann-Gottlob-Nathusius-Ring 5 zu finden. Persönliche Sprechzeiten sind montags von 15 bis 16 Uhr. Die Projektkoordinatorin Marie Pöhlmann ist telefonisch unter 0391 675 1843 und per E-Mail unter wohnpartner@studentenwerk-magdeburg.de zu erreichen. Mehr Informationen gibt es auf der Website www.studentenwerk-magdeburg.de/wohnen/miteinander-füreinander.

0: Gut eine Woche nach der Wahl in Sachsen-Anhalt fragen sich Wohlfahrtsverbände und Migrantinnenorganisationen, wie es nun weitergehen soll. Nachdem die AfD mit 44% die Wahl klar gewonnen hat, steht das Land vor großen Herausforderungen.
1: Dieses Ergebnis ist nicht vom Himmel gefallen. Wir haben in den vergangenen Monaten Haustürgespräche geführt. In Stendal, in Halle, Dessau und anderen Orten. Die Menschen haben uns von Armut erzählt. Von Einsamkeit, von der Sorge um ihre Rente, von kaputten Straßen und Schulen, von einer Gesundheitsversorgung, die vor Ort nicht mehr funktioniert, von steigenden Lebensmittelpreisen und dem Gefühl, dass Politik ihren Alltag nicht mehr sieht. Das sind reale Probleme. Menschen mit Migrationsgeschichte fahren über dieselben kaputten Straßen, sie warten in denselben Arztpraxen, sie arbeiten in Fabriken und im Schichtdienst. Sie sorgen sich um ihre Miete und ihre Rente. Sie haben diese Probleme nicht verursacht. Trotzdem ist Migration zu lange zu einer Art Sammelerklärung für gesellschaftliche Missstände geworden. Rechtsextreme Kräfte haben dafür einen Sündenbock angeboten. Aber sie konnten das auch deshalb tun, weil migrationsfeindliche Deutungen längst weit über die extreme Rechte hinaus normalisiert worden sind. Auch demokratische Parteien müssen sich deshalb selbstkritisch fragen, welche Anteile sie daran haben. Wenn Migration immer wieder mit Kriminalität, Überforderung, Kontrollverlust oder dem sogenannten Stadtbild verbunden wird, dann verschiebt sich etwas.
2: Wenn man sich das Programm der AfD anguckt, ist es eindeutig, ist es ein klarer Angriff auf unsere Demokratie und unseren Sozialstaat. Es beinhaltet die Abschaffung bewährter sozialpädagogischer Konzepte und Angebote. Und ganz schrecklich, es ist ein Angriff auf Grundrechte von Menschen verschiedener Gruppen. Und dieses erklärte Ziel dieser AfD ist es, Vielfalt zu beenden und ihr völkisch-nationalistisches, menschenfeindliches Weltbild umzusetzen. Dagegen steht, und das hat sich in den letzten Monaten gezeigt, und das gibt Kraft und das gibt auch Mut, eine ganz aktive, eine ganz starke, eine ganz lautstarke und kreative Zivilgesellschaft. Und dieser Widerstand ist ungebrochen, wir machen weiter, denn für uns alle, die sich da engagieren, sind Menschenrechte und ist Menschenwürde für alle Menschen nicht verhandelbar.
0: Erstens, als Spitzenverband der freien Wohlfahrtspflege hat die AWO klare sozial-anwaltliche Funktion und ist Interessenvertretung für verletzliche Gruppen.
2: Und diesen einen Auftrag, und das sage ich hier ganz deutlich, den werden wir weiter konsequent umsetzen. Wir werden Menschen zur Seite stehen, wenn deren Grundrechte beeinträchtigt werden, Menschen mit Behinderung, Menschen mit Migrationsgeschichte, queere Menschen, Frauen und Familien in allen möglichen Lebenssituationen und Lebensmodellen. Wir lassen Diskriminierung, wir lassen Ausgrenzung, wir lassen Rassismus und wir lassen Menschenfeindlichkeit nicht zu. Und wir werden dafür alle rechtsstaatlichen Mittel nutzen,

0: um das zu verhindern. Wo immer es nötig ist, werden wir widersprechen und wir werden uns widersetzen.
1: Zweitens, die AWO als soziale Dienstleisterin sichert soziale Daseinsfürsorge.
0: Und Menschen mit Migrationsgeschichte sind längst Teil unserer Gesellschaft geworden. Die gehören ganz selbstverständlich dazu. Die sind Mitarbeiterinnen in unserer Einrichtung, das sind Kolleginnen, das sind Nachbarinnen, das sind Freundinnen, das sind Familienmitglieder, die bereichern unseren Alltag, die bereichern die Vielfalt in Sachsen-Anhalt und mit ihnen gestalten wir gemeinsam unser Leben. Gleichzeitig sind sie aber auch inzwischen ein unverzichtbarer Bestandteil für die Sicherung unserer Versorgungsstruktur. Und das sieht man auch sehr beispielhaft an der Pflege.
1: Drittens, die AWO ist Teil der Zivilgesellschaft.
0: Wir haben derzeit 1000 Beschäftigte. Der Personalbedarf ist jetzt schon kaum zu stemmen. Das weiß eigentlich auch jeder. Das geht ja auch immer durch die Presse. Und in den nächsten Jahren erwarten wir 25% ganz reguläre Renteneintritte. Das sind mal gerade 250 Mitarbeiter. Und gleichzeitig steigt der Bedarf an Pflege erheblich an. In unseren Pflegeeinrichtungen, in den einzelnen Häusern, haben wir bis zu 25% Menschen mit Migrationsgeschichte. Und der Anteil der Azubis in diesem Jahr liegt bei 40%. Das heißt, wenn Sachsen-Anhalt kein weltoffener Ort zum Leben bleibt, wenn sich Menschen mit Migrationsgeschichte hier nicht respektiert fühlen, nicht wirklich ernsthaft willkommen fühlen, wenn sie hier keine Zukunft für sich sehen, dann lässt sich diese soziale Struktur auch nicht mehr aufrechterhalten. Das wird uns alle treffen. Dann gibt es keine Personen mehr, die Leistungen tatsächlich umsetzen können und dann haben wir ganz schnell einen Kollaps in der Pflege.
1: Von der Gewerkschaft Verdi kommt neben der Unterstützung auch eine ernste Warnung.
2: Ich möchte kein Horrorszenario hier aufzeigen, aber uns muss ja allen wohl klar sein, dass wir mit einem eventuell massiven Weggang von migrantischen Arbeitnehmern, Spedition, Logistik, DHL, Pflegekliniken, Universitäten, Studenten, Hotelgewerbe, Einzelhandel, eins auch erreichen werden, dass die deutschen Arbeitnehmer sehr darunter leiden werden. Sie werden unter viel mehr Leistungsdruck stehen, sie werden viel mehr arbeiten müssen. Es wird dazu kommen, dass es Gewerbetreibende gibt, die schließen. Es wird Betriebsteile geben, die schließen. Es wird ganze Unternehmen geben, die sagen, ich finde hier auf diesem Areal keine Beschäftigten mehr und ich gehe jetzt. Genauso gut und illusorisch sind neue Ansiedlungen.
1: Die Diakonie lehnt offen das Menschenbild der AfD ab und verweist auf die Vielfalt im Land.
3: Wir stehen mit über 1000 diakonischen Angeboten im Land weiter für ein vielfältiges, soziales und weltoffenes Land, in dem alle Menschen, jeder Einzelne, mit Respekt und mit Würde behandelt wird. Menschen mit Migrationsgeschichte sind ein fester Bestandteil unserer Dienstgemeinschaft. Wir sind froh, dass sie als Menschen da sind, nicht nur als Arbeitskräfte. Die Diakonie leistet tagtäglich einen wichtigen Beitrag zu einer Sozialpolitik, die die Lebensprobleme der Menschen wirklich löst und Menschen eine Perspektive gibt. Und wir sind Teil einer großen, sehr engagierten Zivilgesellschaft in Sachsen-Anhalt, die eint der Wille zur Kooperation, zu einem guten Leben für alle Menschen. In Nachbarschaften, in ganz vielen Vereinen, in Kultur-, Sport- und Sozialeinrichtungen leben sich Menschen auf Augenhöhe, weil sie miteinander kooperieren wollen. Die AfD pflegt ein Menschenbild der Ungleichwertigkeit von bestimmten Menschengruppen, insbesondere Migranten, Menschen mit Behinderung, Menschen, die Unterstützungsbedarfe haben, Menschen der queeren Community und viele mehr. Wir sehen die große Gefahr, dass sich dieses Denken der Ungleichwertigkeit von Menschen noch weiter normalisiert. Das widerspricht dem Grundgesetz. Denn die Würde der Menschen ist unantastbar. Sie ist auch unverlierbar, aber sie ist leicht verletzbar. Und eine Ideologie der Ungleichwertigkeit von Menschen widerspricht unserem christlichen Glauben und unserem Handeln als evangelischer Wohlfahrtsverband. Was ist also zu tun? Wir haben in den letzten Wochen den großen Reichtum einer engagierten, vielfältigen und weltoffenen Zivilgesellschaft in Sachsen-Anhalt an vielen Orten erlebt. Da begegnen sich sehr unterschiedliche Menschen auf Augenhöhe. Sie sprechen miteinander, sie sind gemeinsam unterwegs, sie leben Teilhabe. Wir appellieren an diese ganzen Gruppen in einer starken Zivilgesellschaft, die wir haben in Sachsen-Anhalt, nicht leiser zu werden, sondern sich weiterhin zusammenzutun und diese Vielfalt zu leben und dafür einzutreten, dass Inklusion und Teilhabe ein fester Bestandteil unserer Gesellschaft wird und dass kein Mensch abgewertet wird.
1: Auch die evangelische Kirche insgesamt betont die Weltoffenheit, die es für ein harmonisches Miteinander braucht.
4: Unsere Stärke ist Zusammengehörigkeit und Zugehörigkeit zu praktizieren. Wir sind offen für Menschen völlig unterschiedlicher Herkunft und Sprache und praktizieren das in vielfältiger Weise. Was wir aber wahrnehmen, ist tatsächlich, dass das, wofür wir eintreten, die Wahrung der Menschenwürde, die Achtung der Menschenrechte und eine Gleichberechtigung aller Menschen, die hier in diesem Land bei uns leben, in Frage gestellt wird. Und dem widersprechen wir in Wort und Tat.
1: Die Pressekonferenz ist gleichzeitig Ausdruck von Solidarität und Schulterschluss.

Sonntagabend. Ich gehe mit drei Briefen zum Postbriefkasten. Bevor dieser um 18 Uhr geleert wird, werfe ich sie ein. Dann mache ich mich auf den Weg zum Bahnhof. Bei der Hofwiesenstraße schaut eine Asiatin mit einem Rollkoffer suchend in ihr Handy, dreht dann den Kopf in verschiedene Richtungen, bevor sie sich entscheidet, die Hofwiesenstraße hinaufzugehen. Ich dachte eigentlich, sie wolle hinunter zum Bahnhof. Vor der Ampel beim Restaurant Baumgarten, einer Liegenschaft, die schon lange geschlossen und deren eine Türe eingeschlagen ist, bleibe ich stehen, weil sie auf Rot geschaltet hat. Neben der kaputten Tür hängt hinter einem Fenster noch ein Vorhang mit einer Seidenstickerei, auf der zwei Storchenpaare zu sehen sind. Als immer noch kein Auto kommt und auch kein Kind in Sicht ist, gehe ich über die Straße. Auf der anderen Seite steht ein Mann, blickt suchend in sein Handy und dreht den Kopf in verschiedene Richtungen, aber da er mich nicht fragt, biete ich ihm auch keine Auskunft an. Dann überquere ich die Hofwiesenstraße und vom Bahnhof kommt mir ein tamilischer Familienvater entgegen, der suchend in sein Handy blickt und den Kopf in verschiedene Richtungen dreht. Zwei Schritte hinter ihm folgen seine Frau und sein Kind. Auf dem Treppengeländer zum Untergeschoss des Bahnhofs Örkilon teilt eine Reliefschrift mit: Max Frisch Platz 2 bis 10. So heißt der Platz auf der anderen Seite des Bahnhofs. Es gibt dort neuerdings ein Sommerrestaurant unter offenen Zeltdächern, das zum frischen Max heißt und in dem man Max Burger essen kann. Hinter dem zweiten Burger steht in Klammern Veggie. Mir kam in den Sinn, dass der Rahmen in unserem Kühlschrank

0: Kühlschrank ausgeht und im kleinen Koop-Laden, der von morgens 5:30 bis nachts um 11:45 geöffnet hat, hole ich 2 Portionen Halbrahm, für die ich zuhinterst ins Regal greifen muss, nachdem ich schon einen Vollrahm ins Körbchen gestellt hatte, weil ich dachte, der Halbrahm sei ausgegangen. 3 Fläschchen Prosecco aus Italien nehme ich dazu und 2 Tafeln Schokolade. Eine dunkle mit Orangengeschmack für meine Frau und eine Nussschokolade für mich. 3 Menschenreihen warten vor 3 Kassen. Und an der einen Kasse ist ein unerfahrener Junge. Deshalb stelle ich mich in die Schlange, die zu einer Frau mit erfahrenem Aussehen führt. Eine Jugendliche weiter vorne bezahlt ihre 2 Getränke mit einer Karte, die man nur kurz an das Kassengerät halten muss, damit der Betrag sofort abgebucht wird. Der Mann vor mir kauft einen Schokoladenriegel und ein Bier und bezahlt mit einer 200-Note frisch aus dem Automaten. Ich bezahle im Bar, aber die Brille fällt mir von der Nase auf das Portemonnaie und auf die kleine Brieftasche mit meiner Supercard. Die Frau sagt mütterlich: Nicht pressieren, ich pressiere trotzdem. Da hinter mir schon 3 Leute stehen, auf dem Kassenzettel sehe ich, dass die Kassiererin einen schwer aussprechbaren Namen hat. Auf dem Heimweg gehe ich zur Bankfiliale am Marktplatz. An der Ecke bei der Parkhausausfahrt des Swiss Hotels steht ein großer, dürrer Mann und schaut suchend auf die Straße auf und ab. Ich biege zur Migros Bank und überlege mir einen Moment, ob ich mich in Acht nehmen muss, wenn ich den Raum mit dem Bankomaten betrete, denn der Marktplatz wird umgebaut, ist voller Absperrungen und menschenleer und der dürre Mann wirkt etwas unberechenbar. Dann schiebe ich aber meine Karte in den Schlitz, drücke meinen PIN-Code, den ich fast auswendig weiß, und verlange 1000 Franc in gemischten Noten. Es kommen 4 200er und 200er Noten heraus. Ich stecke die Karte und den Beleg in das Brieftäschchen, das Geld in die Hosentasche, drücke auf den Knopf, der die Türe zischend öffnet, schaue mich kurz um und betrete entschlossen den leeren Marktplatz. Als ich durch das Garagentor eintrete, beginnen die Abendglocken zu läuten. Ich schneide noch ein paar Äste des Ligusterbuschs ab, die in den Weg hineintragen, werfe sie in den Grüncontainer und gehe dann zufrieden ins Haus, als käme ich von einer großen Reise in die Welt zurück.
1: Ich verabschiede mich von Ihnen. Wir sehen uns nächste Woche wieder. Bis dahin genießen Sie mal wieder eine Auszeit.
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3: Kurt Tucholsky, Luftveränderung. Fahre mit der Eisenbahn, fahre, Junge, fahre. Auf dem Deck vom Wasserkahn wehen deine Haare. Tauch in fremde Städte ein, laut in fremden Gassen. Höre fremde Menschen schreien, trink aus fremden Tassen. Flieh Betrieb und Telefon, grab in alten Schmökern. Sieh am Seinkain, mein Sohn, Weisheit still verhökern. Lauf in Afrika umher, reite durch Oasen. Lausche auf ein blaues Meer, hör den Mistral blasen. Wie du auch die Welt durchflitzt, ohne Rast und Ruh, hinten auf dem Puffer sitzt du.

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Im Nebel ruhet noch die Welt, noch träumen Wald und Wiesen, schreibt der Lyriker Eduard Mörike über den Septembermorgen. In diesem Sinne, herzlich willkommen zu Kultur im DTV. Leselust erfolgreich geweckt. So das Fazit vom Lesesommer 2026 in Sachsen-Anhalt. 9.082 Kinder und Jugendliche haben diesen Jahr an der landesweiten Aktion teilgenommen. Gegenüber 2025 mit knapp 7.880 Teilnehmenden ließen sich noch einmal gut 1.200 junge LeserInnen mehr für Bücher und Geschichten begeistern. Was vor 17 Jahren als Leseförderprojekt begann, ist heute eine der größten Sommeraktionen für Kinder und Jugendliche in Sachsen-Anhalt. Lesen hat nichts von seiner Faszination verloren, zeigt sich der Präsident vom Landesverwaltungsamt Thomas Pleier erfreut. Zudem beteiligten sich dieses Jahr 63 Bibliotheken, 2025 waren es 58. Neben neuer Kinder- und Jugendliteratur gab es in den Sommerferien zudem unter anderem Lesenächte, Quizformate, Wettbewerbe, was die Bibliotheken zu einem Ort des Begegnens machte. Das alles stärkt die Lesekompetenz. Der Erfolg zeigt, wenn Bibliotheken, Schulen, Familien und viele engagierte Partner an einem Strang ziehen, kann Lesen begeistern. Rilke, Begegnung in der Kastanienallee. Ihm ward des Eingangs grüne Dunkelheit, kühl wie ein Seidenmantel umgeben, den er noch nahm und ordnete, als eben am anderen transparenten Ende weit, aus grüner Sonne wie aus grünen Scheiben, weiß eine einzelne Gestalt aufleuchtete, um lange fern zu bleiben und schließlich von den Lichtern niedertreiben, bei jedem Schritte über Wald, ein helles Wechseln auf sich herzutragen, das scheu im Blond nach hinten lief. Aber auf einmal war der Schatten tief und nahe Augenlagen aufgeschlagen. In einem neuen, deutlichen Gesicht, das wie in einem Bildnis verweilte, in dem Moment, da man sich wieder teilte. Es war, immer und dann war es nicht.

Das KJH Kinderhaus in Magdeburg kann seine Freizeitangebote für Jugendliche erweitern. Hierfür hat Sozialministerin Petra Grimm-Brenne kürzlich einen Bescheid über 90.000 Euro an die Stiftung Evangelische Jugendhilfe überreicht. Die Mittel stammen aus dem Sondervermögen Infrastruktur des Bundes. Sachsen-Anhalt unterstützt gezielt Jugendtreffs mit einer Vollfinanzierung. Orte, an denen Kinder und Jugendliche sich austauschen und eigene Ideen entwickeln können, seien wichtig für den gesellschaftlichen Zusammenhalt und eine lebendige Demokratie, so die Ministerin. Das Onkologische Zentrum der Universitätsmedizin lädt PatientInnen und Angehörige sowie alle Interessierten herzlich zu einer Informationsveranstaltung rund um das Thema Lungenkrebs ein. ExpertInnen verschiedener Fachbereiche informieren über moderne Diagnostik und Therapie. Im Anschluss können Interessierte sich mit den Experten austauschen. Die Veranstaltung ist kostenfrei. Wann? Mittwoch, den 30. September 2026 von 16 bis 18 Uhr. Wo? Im zentralen Hörsaal, Haus 22, Raum 3, Leipziger Straße 22 in Magdeburg. Zum Welttag der seelischen Gesundheit lädt der Gemeindepsychiatrische Verbund Magdeburg am Donnerstag, den 15. Oktober, in die Städtische Volkshochschule ein. Von 10 bis 16 Uhr können Interessierte sich bei Vorträgen, Workshops, Infoständen und Gesprächen rund um das Thema psychische Gesundheit informieren. Themen sind unter anderem Stressbewältigung, Vorsorgevollmacht, persönliche Krankheitsbewältigung, Zwangsstörungen, Auswirkungen psychischer Belastung auf den Körper, psychische Gesundheit in Krisenzeiten, Achtsamkeit und Entspannung, Umgang mit Gefühlen sowie gesunde Lebensweise. Der Gemeindepsychiatrische Verbund lädt alle Interessierten herzlich ein. Das Angebot ist kostenfrei. Weitere Informationen gibt es im Dezernat Soziales, Jugend und Gesundheit, Abteilung Psychiatrie-Koordination unter der E-Mail-Adresse julia.wontraba@stadt.de.

www.magdeburg.de oder der Rufnummer 0391 540 3241. Der städtische Abfallwirtschaftsbetrieb veranstaltet auch in diesem Jahr wieder eine Rohstoffwoche für SchülerInnen ab der 5. Klasse. Interessierte Schulen können sich ab sofort per E-Mail unter abfallberatung@sab.magdeburg.de oder telefonisch unter der Rufnummer 0391 540 4666 melden. Wir kaufen viel, verbrauchen viel und werfen jede Menge weg. Das hat Folgen. Rohstoffe sind knapp, dabei wäre es einfach, aus den vermeintlichen nutzlosen Abfällen wieder wertvolle Sekundärrohstoffe zurückzugewinnen. Wie das funktionieren kann, zeigt ein Umweltexperte bei der diesjährigen Rohstoffwoche des städtischen Abfallwirtschaftsbetriebes vom 16. bis 20. November in Schulen Magdeburgs. Zudem werden Handlungsoptionen aufgezeigt und über Ressourcenschutz, Recycling und Kreislaufwirtschaft informiert.

aus dem Buch Die besten deutschen Geschichten und Gedichte, ausgewählt von Marcel Reich-Ranitzky. Josef von Eichendorff, Mondnacht. Es war, als hätte der Himmel die Erde still geküsst, dass sie im Blütenschimmer von ihm nun träumen müsst. Die Luft ging durch die Felder, die Ähren wogen sacht, es rauschen leis die Wälder, so sternklar war die Nacht. Und meine Seele spannte weit ihre Flügel aus, flog durch die stillen Lande, als flöge sie nach Haus. Die Luthermuseen laden am Sonntag, den 4. Oktober von 11 bis 17 Uhr zum traditionellen Hoffest in Luthers Elternhaus nach Mansfeld ein. Im Haus und auf dem Hof in der Lutherstraße 29 gibt es ein buntes Programm für die ganze Familie. Kinder und Erwachsene können passend zur Herbstzeit eine kleine Windmühle basteln. Um 12 Uhr lockt ein Kinderprogramm mit Hoppelpoppel die kleinen Gäste zur Bühne. Kurzführungen durch das Museum und Musik runden das Angebot ab. Das Johanniterhaus Mansfeld ist mit selbstgebackenen Kuchen und Kaffee auf dem Hof. Alle Interessierten sind herzlich eingeladen, der Eintritt ist frei.

Ein längerer Abschnitt der Sieberstorstraße ist seit Dienstag, den 21. September 2026, für den Kfz-Verkehr und den Straßenbahnverkehr voll gesperrt. Die akute Einsturzgefahr des leerstehenden Wohnhauses Sieberstorstraße 24 erforderte, die bisherige Teilsperrung zu erweitern. Umleitungen erfolgen über die Ernst-Lehmann-Straße, den Wittenberger Platz und die Rogitzer Straße sowie entgegengesetzt. Die Vollsperrung betrifft auch den ÖPNV. FußgängerInnen können den betroffenen Bereich auf dem Gehweg der anderen Straßenseite passieren. Die Hallische Straße kann seit Montag, den 21. September, wieder vollständig befahren werden. Grund ist der Baufortschritt an den Brücken der Deutschen Bahn. Wegen Gleisbauarbeiten der MVB ist die Halberstädter Straße seit Montag, den 21. September, in Höhe des Landgerichts bis voraussichtlich 18. November stadtauswärts gesperrt. Der Kfz-Verkehr wird über die Leipziger Straße und die Straße am Fuchsberg umgeleitet. Ein kurzer Abschnitt des Gübser Weges nahe der Leineweberstraße ist seit Montag, den 21. September bis zum 6. Oktober voll gesperrt. Grund sind Arbeiten der SWM an einer Fernwärmeleitung für die Rasenheizung der Avnet Arena. Der Kfz-Verkehr wird in beiden Richtungen weiträumig über die Krakauer Straße umgeleitet. Der Eigenbetrieb Stadtgarten und Friedhöfe Magdeburg lässt bis voraussichtlich Ende Oktober die Fallschutzbelege der drei kleinen Spielflächen am Petriförder austauschen. Die Bauarbeiten erfolgen auf drei Wegen in der Grünanlage an der Elbuferpromenade zwischen dem Schleinufer und der Elbe. Die Fläche ist im Norden durch die Lukasklause und im Süden durch die neue Strombrücke begrenzt. Während der Bauarbeiten kann es auf den Wegen an den Spielbereichen zu vorübergehenden Einschränkungen kommen. Der Kirschweg ist zwischen Lilienweg und Hermann-Hesse-Straße bis zum 30. Oktober komplett für den Kfz-Verkehr gesperrt. Wegen Bauarbeiten am Radweg wird der Kfz-Verkehr über die Galileo-Straße, den Neptunweg und die Hermann-Hesse-Straße bzw. entgegengesetzt umgeleitet. Weitere Verkehrseinschränkungen sind auf der Bausteinkarte unter www.morfi.de und www.magdeburg.de/baustellen dargestellt. Vor wenigen Wochen wurde im Magdeburger Dom die feierliche Wiederbeisetzung der Gebeine Kaiser Ottos des Großen begangen. Die Kunststiftung Sachsen-Anhalt hatte einen Wettbewerb zur Gestaltung eines neuen Sargs ausgerufen. Davon inspiriert, gestaltete eine Klasse des Josef-Effner-Gymnasiums in Dachau eigene Entwürfe der neuen Grablege.

des bedeutenden Kaisers. Die Arbeiten der Schüler sind derzeit in einer Sonderschau im Dommuseum Magdeburg zu sehen. Im museumspädagogischen Raum ist neben den etwa 20 Schülerentwürfen auch ein Bild des von der Künstlerin Silke Treckel gestalteten neuen Titansargs von Otto dem Großen ausgestellt. Die Sonderschau findet als Kooperation des Kulturhistorischen Museums Magdeburg mit der Kulturstiftung Sachsen-Anhalt und dem Josef-Effner-Gymnasium in Dachau statt. Zu sehen sind die Schülerarbeiten bis zum 1. November 2026 im Dommuseum Otto Nanium. Öffnungszeiten dienstags bis Sonntag von 10 bis 17 Uhr. Der Eintritt in das Dommuseum beträgt für Erwachsene 7,50 € ermäßigt 5 €. Kinder und Jugendliche bis 17 Jahre haben freien Eintritt.

Das Magdeburger Schleinufer bleibt vierspurig. Das hat Oberbürgermeisterin Simone Boris klargestellt. Damit reagierte sie auf jüngste Medienberichte sowie zahlreiche

Informationen für den Stadtrat erstellt. Wie diese Lösung aussehen wird, steht jedoch noch nicht fest. Ab Montag, den 2. November, fahren die Straßenbahnen wie geplant wieder durch den Nordabschnitt des Breiten Weges. Damit geht auch die modernisierte zentrale Haltestelle Alter Mark in Betrieb. Die derzeit notwendigen Umleitungen und Teile des Schienenersatzverkehrs entfallen. Um das Ziel zu erreichen, werden deshalb die täglichen Arbeitszeiten ausgeweitet. Werktags wird dann bis 22 Uhr auf der Baustelle gearbeitet. Auch samstags sind Bauarbeiter im Einsatz. Nach dem 2. November sind allerdings noch einige Restarbeiten zu erledigen. Diese sind abhängig von der Verkehrsführung in der Julius-Bremer-Straße sowie von den Wetterungsbedingungen in den Wintermonaten. Weitere Informationen zum Projekt sind im Internet unter www.mvbnet.de/zukunftsgleise zu finden. Das Bauvorhaben wird gefördert vom Land Sachsen-Anhalt. Die Landeshauptstadt Magdeburg veranstaltet am 3. Oktober von 12 bis 16 Uhr das 32. Rathausfest unter dem Titel »Das Rathaus öffnet seine Türen zu Menschen, Ideen und Zukunft« lädt die Stadtverwaltung ins alte Rathaus auf dem Alten Markt zu einem vielfältigen Programm ein. Im Mittelpunkt stehen die Magdeburger Kita-Landschaft, die Verwaltungsdigitalisierung und die Handball-WM 2027. Oberbürgermeisterin Simone Boris öffnet um 12 Uhr gemeinsam mit Kaiser Otto und dem WM-Maskottchen Hannibal die Rathaustür. Am Informationspunkt im Arkadenbereich können sich die BesucherInnen für verschiedene Führungen anmelden. Auch der Rathausbalkon ist an diesem Tag geöffnet. Mitmachen in Magdeburg soll einfach sein. Die städtische App Magde-App wurde deshalb um zahlreiche Funktionen erweitert. Sie machen die vielfältigen Beteiligungsangebote der Landeshauptstadt sichtbarer. Dadurch verbessern sich Barrierefreiheit und Nutzerfreundlichkeit. Ab sofort kann die Schriftgröße angepasst und zwischen verschiedenen Farbvorlagen gewählt werden. Neu ist ebenfalls eine Vorlesefunktion. Dazu kann man Merklisten speichern oder mit anderen teilen. Überarbeitet wurden außerdem die Bereiche MD-Melder und Abfallinfo. Über Abfallinfo kann man beispielsweise die Abholung von Sperrmüll beantragen, den nächsten Standort des Schadstoffmobils finden oder im Abfall-ABC nach dem richtigen Entsorgungsweg suchen. Die Magde-App steht kostenlos zum Download im Google Play Store und im Apple App Store zur Verfügung. Um die App noch besser zu machen, bittet die Stadt um ein Feedback. Dieses ist im Beteiligungsportal unter www.magdeburg.de/magdeapp-feedback möglich.

Über 100 SchülerInnen aus Magdeburger Grundschulen haben dieser Tage an der Aktion Kinder und Demokratie in Magdeburg des Vereins Offene Türen teilgenommen. In historischen Kostümen der Städte des Magdeburger Rechts zogen sie als junge Botschafter vom Domplatz zum Magdeburger Rathaus. Auf dem Weg dorthin begrüßte Justizministerin Franziska Weidinger die Mädchen und Jungen. Am Rathaus haben Bürgermeisterin Regina Dolores-Stieler-Hinz und Mitglieder des Magdeburger Stadtrates die Botschafter in Empfang genommen. Im Ratssaal konnten die SchülerInnen Fragen stellen und Themen ansprechen, die sie selbst beschäftigen, vom Anliegen rund um ihre Schule bis hin zu Ideen für Magdeburg. Sachsen-Anhalts Justizministerin Franziska Weidinger betonte, Zitat, das Magdeburger Recht steht seit über 800 Jahren für die Bedeutung gemeinsamer Regeln und eines verlässlichen Zusammenlebens. Heute erleben die Kinder Demokratie ganz unmittelbar. Sie bringen ihre eigenen Anliegen vor, sprechen mit Stadträtinnen und Stadträten und erfahren, dass ihre Stimme zählt. Zitat Ende. Dies sei wichtig, damit junge Menschen den Mut entwickeln, die Gesellschaft mitzugestalten. Zum Abschluss erhielten die Kinder eine Medaille als Anerkennung für ihren Mut, ihre Anliegen einzubringen und mit politisch Verantwortlichen darüber zu sprechen.

Die Polizei und Staatsanwaltschaft haben Ermittlungen zum Tod des im Jahr 2016 25-jährigen Hannes Schindler wieder aufgenommen. Anders sind im Juli 2026 in einem Podcast veröffentlichte Recherchen unter anderem neue Hinweise zum damaligen Geschehen. Aufgrund der Schilderung zu beteiligten Personen und dem damaligen Ereignisablauf im Zug erfolgen Ermittlungen wegen eines vorsätzlichen Tötungsdelikts. Darüber hinaus prüfen die Beamten konkrete Hinweise aus der hallischen Ultraszene. Aus ermittlungstaktischen Gründen gibt es keine näheren Angaben zu den für die Ermittlungen relevanten Erkenntnissen und Personen. Am 1. Oktober 2016 bestieg Hannes Schindler in Haldensleben gemeinsam mit weiteren Anhängern des 1. FC Magdeburg einen Regionalzug nach Magdeburg. In dem Zug war bereits eine größere Gruppe von Fußballfans des hallischen FC, darunter Personen aus der damaligen Ultraszene, die sich auf der Rückreise von einem Auswärtsspiel befanden. Während der Fahrt kam es zu einer Auseinandersetzung. Hannes Schindler stürzte aus dem fahrenden Zug und erlitt schwerste Verletzungen, woran er am 12. Oktober 2016 verstarb. Die damaligen Ermittlungen konnten die konkreten Umstände nicht abschließend klären, weshalb die Einstellung des Verfahrens erfolgte. Die Polizei bittet erneut um Hinweise zu den damaligen Geschehnissen oder den daran beteiligten Personen. Auch Personen sollen sich melden, die bereits Angaben gemacht haben, inzwischen jedoch über weitere Erkenntnisse verfügen oder ihre damaligen Angaben ergänzen möchten. Für die Ermittlungen sind nicht nur unmittelbare Beobachtungen aus dem Regionalzug wichtig. Auch spätere Äußerungen oder Gespräche über das Geschehen, Kenntnisse über beteiligte Personen sowie Wahrnehmungen aus dem damaligen Umfeld können helfen, die noch offenen Fragen zum Tod von Hannes zu beantworten. Hinweise bitte an die Polizei Sachsen-Anhalt telefonisch unter 0391 546 1010 oder über das Hinweisportal im Internet unter st.hinweisportal.de. Am Freitag, den 18. September 2026, nutzte eine 15-köpfige Personengruppe um 10.35 Uhr einen Regionalexpress von Magdeburg nach Halle-Saale. Dort wollte die Gruppe in Richtung Erfurt umsteigen, um zum Fußballspiel Greuther Fürth e.V. gegen den 1. FC Magdeburg zu fahren. Um 11.30 Uhr informierte der im Express eingesetzte Zugbegleiter die Bundespolizeiinspektion Magdeburg telefonisch. Nach ersten Erkenntnissen kam es im Zug zu zahlreichen Beschmierungen, heruntergerissenem Fensterrollos, Beschädigungen an der Wand- und Deckenverkleidung sowie Verunreinigungen. Die verständigten Einsatzkräfte der Bundes- und Landespolizei waren mit Einfahrt des Regionalexpresses am Hauptbahnhof Halle-Saale vor Ort und stellten die Personalien der 15 Tatverdächtigen im Alter von 15 bis 21 Jahren fest. Drei Jugendliche im Alter von 15 und 17 Jahren hatten Permanentmarker und eine Vielzahl an 1. FC Magdeburg-Aufklebern. Die Gruppe musste mit Bundespolizisten zurück nach Magdeburg fahren. Dort erhielten die Tatverdächtigen einen 24-stündigen Platzverweis für den Magdeburger Hauptbahnhof. Die Bundespolizei hat ein Strafverfahren wegen gemeinschädlicher Sachbeschädigung nach § 304 Strafgesetzbuch eingeleitet. Die Ermittlungen dauern an. Am Freitag, den 18. September 2026, kam es gegen 21.50 Uhr an einer Straßenbahnhaltestelle am Breiten Weg in der Magdeburger Innenstadt zu einem schweren Raub. Nach bisherigen Erkenntnissen haben drei bislang unbekannte männliche Personen zwei Männer im Alter von 21 und 23 Jahren angesprochen. Unter Einsatz eines Reizstoffsprühgerätes und körperlicher Gewalt nahmen die Tatverdächtigen das Mobiltelefon eines Geschädigten an sich. Die beiden Männer erlitten leichte Verletzungen, die ambulant behandelt wurden. Beschreibung Tatverdächtige: Männlich, etwa 22 Jahre alt, ca. 1,75 Meter groß und schlank, dunkle Kleidung. Die Polizei leitete ein Ermittlungsverfahren wegen des Verdachts des schweren Raubes ein und sucht zur weiteren Aufklärung der Tat nach Zeugen, welche sachdienliche Hinweise zur Tat oder Tätern geben können. Hinweise nimmt das Polizeirevier Magdeburg unter 0391 546 3295 oder per E-Revier entgegen.

0: Erich Kästner. Vornehme Leute 1200 Meter hoch. Sie sitzen in den Grand Hotels, ringsrum sind Eis und Schnee. Ringsum sind Berg und Wald und Fels. Sie sitzen in den Grand Hotels und trinken immer Tee. Sie haben ihren Smoking an. Im Walde klirrt der Frost. Ein kleines Reh hüpft durch den Tann. Sie haben ihren Smoking an und lauern auf die Post. Sie tanzen Blues im blauen Saal, wobei es draußen schneit. Es blitzt und donnert manches Mal. Sie tanzen Blues im blauen Saal und haben keine Zeit. Sie schwärmen sehr für die Natur und heben den Verkehr. Sie schwärmen sehr für die Natur und kennen die Umgebung nur von Ansichtskarten her. Sie sitzen in den Grand Hotels und sprechen viel von Sport. Und einmal treten sie im Pelz sogar vors Tor der Grand Hotels und fahren wieder fort.
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2: Wohnraum teilen und Generationen verbinden. So die Idee vom Projekt Miteinander, Füreinander, initiiert vom Studentenwerk Magdeburg. Hierbei geht es um zwei wichtige Themen: bezahlbarer Wohnraum für Studierende und Azubi.

0: Azubis und ein generationsübergreifendes Miteinander in der Stadt. Eine Wohnpartnerschaft bringt junge Menschen, die auf der Suche nach einem Zimmer sind, mit MagdeburgerInnen zusammen, die freien Wohnraum zur Verfügung haben. Wenn es gewünscht ist, kann das auch mit gegenseitiger Unterstützung im Alltag verbunden sein. Etwa durch kleine Hilfen im Haushalt oder Garten, gemeinsame Unternehmungen oder einfach ein gutes Miteinander. Internationalen Studierenden gibt das die Chance, in Magdeburg anzukommen und einen persönlichen Bezug zur Stadt aufzubauen. Oberbürgermeisterin Simone Borres ist Schirmherrin vom Projekt und betont, dass es wichtig ist, dass die Stadtgesellschaft Willkommenskultur lebt. Studierende und Azubis, die Interesse an einer Wohnpartnerschaft haben, können sich an das Beratungscenter wenden. Wie es funktioniert, erklärt Marie Pöhlmann, Projektkoordinatorin, in einem kurzen Film.
1: Ja, hi, ich bin Marie Pöhlmann und ich bin die neue Projektkoordinatorin von unserem Wohnpartnerschaftsprojekt Miteinander füreinander hier beim Studentenwerk Magdeburg. Der erste Schritt ist ganz einfach, egal ob man auf der Suche nach einem Zimmer ist oder ob man Wohnraum anbieten möchte. Man meldet sich zuerst bei mir, das kann gerne telefonisch per E-Mail passieren oder man kommt in meine Sprechstunde und gemeinsam klären wir dann die ersten Fragen. Nach der Kontaktaufnahme wird dann ein kurzer Steckbrief ausgefüllt. So können wir erfahren, was dir wichtig ist auf deiner Wohnraumsuche oder was du anbieten möchtest. Bevor wir ein Zimmer vermitteln, prüfen wir den Wohnraum persönlich. So stellen wir sicher, dass alles passt und seriös ist. Anschließend suchen wir dann nach einer Wohnpartnerschaft, bei der die Erwartungen und Bedürfnisse beider Seiten gut zusammenpassen. Bevor es dann so richtig losgeht, lernt ihr euch beide erstmal persönlich kennen und könnt dann individuell entscheiden, ob ihr euch eine Wohnpartnerschaft gemeinsam vorstellen könnt. Ja, wenn ihr euch beide wohlfühlt, dann werden alle Vereinbarungen schriftlich festgehalten und dann kann eure Wohnpartnerschaft auch eigentlich schon starten und auch währenddessen stehe ich euch immer noch als Ansprechpartnerin zur Verfügung. Wenn ihr jetzt neugierig geworden seid, dann schaut gerne auf unserer Website vorbei für weitere Informationen. Ansonsten kommt gerne in meine Sprechstunde und dort können wir alle weiteren Fragen besprechen.
0: Das Beratungscenter Magdeburg ist im Wohnheim 7 eingangs rechts, Erdgeschoss Raum 2, auf dem Campus der Otto-von-Guericke-Universität im Johann-Gottlob-Nathusius-Ring 5 zu finden. Persönliche Sprechzeiten sind montags von 15 bis 16 Uhr. Die Projektkoordinatorin Marie Pöhlmann ist telefonisch unter 0391 675 1843 und per E-Mail unter wohnpartner@studentenwerk-magdeburg.de zu erreichen. Mehr Informationen gibt es auf der Website www.studentenwerk-magdeburg.de/wohnen/miteinander-füreinander.

0: Gut eine Woche nach der Wahl in Sachsen-Anhalt fragen sich Wohlfahrtsverbände und Migrantinnenorganisationen, wie es nun weitergehen soll. Nachdem die AfD mit 44% die Wahl klar gewonnen hat, steht das Land vor großen Herausforderungen.
1: Dieses Ergebnis ist nicht vom Himmel gefallen. Wir haben in den vergangenen Monaten Haustürgespräche geführt. In Stendal, in Halle, Dessau und anderen Orten. Die Menschen haben uns von Armut erzählt. Von Einsamkeit, von der Sorge um ihre Rente, von kaputten Straßen und Schulen, von einer Gesundheitsversorgung, die vor Ort nicht mehr funktioniert, von steigenden Lebensmittelpreisen und dem Gefühl, dass Politik ihren Alltag nicht mehr sieht. Das sind reale Probleme. Menschen mit Migrationsgeschichte fahren über dieselben kaputten Straßen, sie warten in denselben Arztpraxen, sie arbeiten in Fabriken und im Schichtdienst. Sie sorgen sich um ihre Miete und ihre Rente. Sie haben diese Probleme nicht verursacht. Trotzdem ist Migration zu lange zu einer Art Sammelerklärung für gesellschaftliche Missstände geworden. Rechtsextreme Kräfte haben dafür einen Sündenbock angeboten. Aber sie konnten das auch deshalb tun, weil migrationsfeindliche Deutungen längst weit über die extreme Rechte hinaus normalisiert worden sind. Auch demokratische Parteien müssen sich deshalb selbstkritisch fragen, welche Anteile sie daran haben. Wenn Migration immer wieder mit Kriminalität, Überforderung, Kontrollverlust oder dem sogenannten Stadtbild verbunden wird, dann verschiebt sich etwas.
2: Wenn man sich das Programm der AfD anguckt, ist es eindeutig, ist es ein klarer Angriff auf unsere Demokratie und unseren Sozialstaat. Es beinhaltet die Abschaffung bewährter sozialpädagogischer Konzepte und Angebote und ganz schrecklich, es ist ein Angriff auf Grundrechte von Menschen verschiedener Gruppen. Und dieses erklärte Ziel dieser AfD ist es, Vielfalt zu beenden und ihr völkisch-maximalistisches, menschenfeindliches Weltbild umzusetzen. Dagegen steht, und das hat sich in den letzten Monaten gezeigt, und das gibt Kraft und das gibt auch Mut, eine ganz aktive, eine ganz starke, eine ganz lautstarke und kreative Zivilgesellschaft. Und dieser Widerstand ist ungebrochen, wir machen weiter, denn für uns alle, die sich da engagieren, sind Menschenrechte und ist Menschenwürde für alle Menschen nicht verhandelbar.
0: Erstens, als Spitzenverband der freien Wohlfahrtspflege hat die AWO klare sozial-anwaltliche Funktion und ist Interessenvertretung für verletzliche Gruppen.
2: Und diesen einen Auftrag, und das sage ich hier ganz deutlich, den werden wir weiter konsequent umsetzen. Wir werden Menschen zur Seite stehen, wenn deren Grundrechte beeinträchtigt werden, Menschen mit Behinderungen, Menschen mit Migrationsgeschichte, queere Menschen, Frauen und Familien in allen möglichen Lebenssituationen und Lebensmodellen. Wir lassen Diskriminierung, wir lassen Ausgrenzung, wir lassen Rassismus und wir lassen Menschenfeindlichkeit nicht zu. Und wir werden dafür alle rechtsstaatlichen Mittel nutzen, um das zu verhindern. Wo immer es nötig ist, werden wir widersprechen und wir werden uns widersetzen.
0: Zweitens, die AWO als soziale Dienstleisterin sichert soziale Daseinsfürsorge.
2: Und Menschen mit Migrationsgeschichte sind längst Teil unserer Gesellschaft geworden. Die gehören ganz selbstverständlich dazu. Die sind Mitarbeiterinnen in unserer Einrichtung, das sind Kolleginnen, das sind Nachbarinnen, das sind Freundinnen, das sind Familienmitglieder, die bereichern unseren Alltag, die bereichern die Vielfalt in Sachsen-Anhalt. Und mit ihnen gestalten wir gemeinsam unser Leben. Gleichzeitig

0: sind sie aber auch inzwischen ein unverzichtbarer Bestandteil für die Sicherung unserer Versorgungsstruktur. Und das sieht man auch sehr beispielhaft an der Pflege.
1: Drittens, die AWO ist Teil der Zivilgesellschaft.
0: Wir haben derzeit 1000 Beschäftigte. Der Personalbedarf ist jetzt schon kaum zu stemmen. Das weiß eigentlich auch jeder. Das geht ja auch immer durch die Presse. Und in den nächsten Jahren erwarten wir 25% ganz reguläre Renteneintritte. Das sind mal gerade 250 Mitarbeiter. Und gleichzeitig steigt der Bedarf an Pflege erheblich an. In unseren Pflegeeinrichtungen, in den einzelnen Häusern, haben wir bis zu 25% Menschen mit Migrationsgeschichte. Und der Anteil der Azubis in diesem Jahr liegt bei 40%. Das heißt, wenn Sachsen-Anhalt kein weltoffener Ort zum Leben bleibt, wenn sich Menschen mit Migrationsgeschichte hier nicht respektiert fühlen, nicht wirklich ernsthaft willkommen fühlen, wenn sie hier keine Zukunft für sich sehen, dann lässt sich diese soziale Struktur auch nicht mehr aufrechterhalten. Das wird uns alle treffen. Dann gibt es keine Personen mehr, die Leistungen tatsächlich umsetzen können und dann haben wir ganz schnell einen Kollaps in der Pflege.
1: Von der Gewerkschaft Verdi kommt neben der Unterstützung auch eine ernste Warnung.
2: Ich möchte kein Horrorszenario hier aufzeigen, aber uns muss ja allen wohl klar sein, dass wir mit einem eventuell massiven Weggang von migrantischen Arbeitnehmern, Spedition, Logistik, DHL, Pflegekliniken, Universitäten, Studenten, Hotelgewerbe, Einzelhandel, eins auch erreichen werden, dass die deutschen Arbeitnehmer sehr darunter leiden werden. Sie werden unter viel mehr Leistungsdruck stehen, sie werden viel mehr arbeiten müssen. Es wird dazu kommen, dass es Gewerbetreibende gibt, die schließen. Es wird Betriebsteile geben, die schließen. Es wird ganze Unternehmen geben, die sagen, ich finde hier auf diesem Areal keine Beschäftigten mehr und ich gehe jetzt. Genauso gut und illusorisch sind neue Ansiedlungen.
1: Die Diakonie lehnt offen das Menschenbild der AfD ab und verweist auf die Vielfalt im Land.
3: Wir stehen mit über 1000 diakonischen Angeboten im Land weiter für ein vielfältiges, soziales und weltoffenes Land, in dem alle Menschen, jeder Einzelne, mit Respekt und mit Würde behandelt wird. Menschen mit Migrationsgeschichte sind ein fester Bestandteil unserer Dienstgemeinschaft. Wir sind froh, dass sie als Menschen da sind, nicht nur als Arbeitskräfte. Die Diakonie leistet tagtäglich einen wichtigen Beitrag zu einer Sozialpolitik, die die Lebensprobleme der Menschen wirklich löst und Menschen eine Perspektive gibt. Und wir sind Teil einer großen, sehr engagierten Zivilgesellschaft in Sachsen-Anhalt, die eint der Wille zur Kooperation, zu einem guten Leben für alle Menschen. In Nachbarschaften, in ganz vielen Vereinen, in Kultur-, Sport- und Sozialeinrichtungen begegnen sich Menschen auf Augenhöhe, weil sie miteinander kooperieren wollen. Die AfD pflegt ein Menschenbild der Ungleichwertigkeit von bestimmten Menschengruppen, insbesondere Migranten, Menschen mit Behinderung, Menschen, die Unterstützungsbedarfe haben, Menschen der queeren Community und viele mehr. Wir sehen die große Gefahr, dass sich dieses Denken der Ungleichwertigkeit von Menschen noch weiter normalisiert. Das widerspricht dem Grundgesetz, denn die Würde der Menschen ist unantastbar. Sie ist auch unverlierbar, aber sie ist leicht verletzbar. Und eine Ideologie der Ungleichwertigkeit von Menschen widerspricht unserem christlichen Glauben und unserem Handeln als evangelischer Wohlfahrtsverband. Was ist also zu tun? Wir haben in den letzten Wochen den großen Reichtum einer engagierten, vielfältigen und weltoffenen Zivilgesellschaft in Sachsen-Anhalt an vielen Orten erlebt. Da begegnen sich sehr unterschiedliche Menschen auf Augenhöhe. Sie sprechen miteinander, sie sind gemeinsam unterwegs, sie leben Teilhabe. Und wir appellieren an diese ganzen Gruppen in einer starken Zivilgesellschaft, die wir haben in Sachsen-Anhalt, nicht leiser zu werden, sondern sich weiterhin zusammenzutun, diese Vielfalt zu leben und dafür einzutreten, dass Inklusion und Teilhabe ein fester Bestandteil unserer Gesellschaft wird und dass kein Mensch abgewertet wird.
1: Auch die evangelische Kirche insgesamt betont die Weltoffenheit, die es für ein harmonisches Miteinander braucht.
4: Unsere Stärke ist Zusammengehörigkeit und Zugehörigkeit zu praktizieren. Wir sind offen für Menschen völlig unterschiedlicher Herkunft und Sprache und praktizieren das in vielfältiger Weise. Was wir aber wahrnehmen, ist tatsächlich, dass das, wofür wir eintreten, die Wahrung der Menschenwürde, die Achtung der Menschenrechte und eine Gleichberechtigung aller Menschen, die hier in diesem Land bei uns leben, in Frage gestellt wird. Und dem widersprechen wir in Wort und Tat.
1: Die Pressekonferenz ist gleichzeitig Ausdruck von Solidarität und Schulterschluss.

Sonntagabend. Ich gehe mit drei Briefen zum Postbriefkasten. Bevor dieser um 18 Uhr geleert wird, werfe ich sie ein. Dann mache ich mich auf den Weg zum Bahnhof. Bei der Hofwiesenstraße schaut eine Asiatin mit einem Rollkoffer suchend in ihr Handy, dreht dann den Kopf in verschiedene Richtungen, bevor sie sich entscheidet, die Hofwiesenstraße hinaufzugehen. Ich dachte eigentlich, sie wolle hinunter zum Bahnhof. Vor der Ampel beim Restaurant Baumgarten, einer Liegenschaft, die schon lange geschlossen und deren eine Türe eingeschlagen ist, bleibe ich stehen, weil sie auf Rot geschaltet hat. Neben der kaputten Tür hängt hinter einem Fenster noch ein Vorhang mit einer Seidenstickerei, auf der zwei Storchenpaare zu sehen sind. Als immer noch kein Auto kommt und auch kein Kind in Sicht ist, gehe ich über die Straße. Auf der anderen Seite steht ein Mann, blickt suchend in sein Handy und dreht den Kopf in verschiedene Richtungen, aber da er mich nicht fragt, biete ich ihm auch keine Auskunft an. Dann überquere ich die Hofwiesenstraße und vom Bahnhof kommt mir ein tamilischer Familienvater entgegen, der suchend in sein Handy blickt und den Kopf in verschiedene Richtungen dreht. Zwei Schritte hinter ihm folgen seine Frau und sein Kind. Auf dem Treppengeländer zum Untergeschoss des Bahnhofs Örkilon teilt eine Reliefschrift mit: Max Frisch Platz 2 bis 10. So heißt der Platz auf der anderen Seite des Bahnhofs. Es gibt dort neuerdings ein Sommerrestaurant unter offenen Zeltdächern, das zum frischen Max heißt und in dem man Max Burger essen kann. Hinter dem zweiten Burger steht in Klammern Veggie. Mir kam in den Sinn, dass der Rahmen in unserem Kühlschrank ausgeht und im kleinen Koop-Laden, der von morgens 5:30 bis nachts um 11:45 geöffnet hat, hole ich zwei Portionen Halbrahm, für die ich zuhinterst ins Regal greifen muss, nachdem ich schon einen Vollrahm ins Körbchen gestellt hatte, weil ich dachte, der Halbrahm sei ausgegangen. Drei Fläschchen Prosecco aus Italien nehme ich dazu und zwei Tafeln Schokolade. Eine dunkle mit Orangengeschmack für meine Frau und eine Nussschokolade für mich. Drei Menschenreihen warten vor drei Kassen. Und an der einen Kasse ist ein unerfahrener Junge,

0: Deshalb stelle ich mich in die Schlange, die zu einer Frau mit erfahrenem Aussehen führt. Eine Jugendliche weiter vorne bezahlt ihre zwei Getränke mit einer Karte, die man nur kurz an das Kassengerät halten muss, damit der Betrag sofort abgebucht wird. Der Mann vor mir kauft einen Schokoladenriegel und ein Bier und bezahlt mit einer 200-Note frisch aus dem Automaten. Ich bezahle im Bar, aber die Brille fällt mir von der Nase auf das Portemonnaie und auf die kleine Brieftasche mit meiner Supercard. Die Frau sagt mütterlich: Nicht pressieren, ich pressiere trotzdem. Da hinter mir schon drei Leute stehen, auf dem Kassenzettel sehe ich, dass die Kassiererin einen schwer aussprechbaren Namen hat. Auf dem Heimweg gehe ich zur Bankfiliale am Marktplatz. An der Ecke bei der Parkhausausfahrt des Swiss Hotels steht ein großer, dürrer Mann und schaut suchend auf die Straße auf und ab. Ich biege zur Migros Bank und überlege mir einen Moment, ob ich mich in Acht nehmen muss, wenn ich den Raum mit dem Bankomaten betrete, denn der Marktplatz wird umgebaut, ist voller Absperrungen und menschenleer und der dürre Mann wirkt etwas unberechenbar. Dann schiebe ich aber meine Karte in den Schlitz, drücke meinen PIN-Code, den ich fast auswendig weiß, und verlange 1000 Franken in gemischten Noten. Es kommen vier 200er und 200er Noten heraus. Ich stecke die Karte und den Beleg in das Brieftäschchen, das Geld in die Hosentasche, drücke auf den Knopf, der die Türe zischend öffnet, schaue mich kurz um und betrete entschlossen den leeren Marktplatz. Als ich durch das Garagentor eintrete, beginnen die Abendglocken zu läuten. Ich schneide noch ein paar Äste des Ligusterbuschs ab, die in den Weg hineintragen, werfe sie in den Grüncontainer und gehe dann zufrieden ins Haus, als käme ich von einer großen Reise in die Welt zurück.
1: Ich verabschiede mich von Ihnen. Wir sehen uns nächste Woche wieder. Bis dahin genießen Sie mal wieder eine Auszeit.
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3: Kurt Tucholsky, Luftveränderung. Fahre mit der Eisenbahn, fahre, Junge, fahre. Auf dem Deck vom Wasserkahn wehen deine Haare. Tauch in fremde Städte ein, laut in fremden Gassen. Höre fremde Menschen schreien, trink aus fremden Tassen. Flieh Betrieb und Telefon, grab in alten Schmökern. Sieh am Seinkain, mein Sohn, Weisheit still verhökern. Lauf in Afrika umher, reite durch Oasen. Lausche auf ein blaues Meer, hör den Mistral blasen. Wie du auch die Welt durchflitzt, ohne Rast und Ruh, hinten auf dem Puffer sitzt du.

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Im Nebel ruhet noch die Welt, noch träumen Wald und Wiesen, schreibt der Lyriker Eduard Mörike über den Septembermorgen. In diesem Sinne, herzlich willkommen zu Kultur im DTV.

Leselust erfolgreich geweckt. So das Fazit vom Lesesommer 2026 in Sachsen-Anhalt. 9.082 Kinder und Jugendliche haben diesen Jahr an der landesweiten Aktion teilgenommen. Gegenüber 2025 mit knapp 7.880 Teilnehmenden ließen sich noch einmal gut 1.200 junge LeserInnen mehr für Bücher und Geschichten begeistern. Was vor 17 Jahren als Leseförderprojekt begann, ist heute eine der größten Sommeraktionen für Kinder und Jugendliche in Sachsen-Anhalt. Lesen hat nichts von seiner Faszination verloren, zeigt sich der Präsident vom Landesverwaltungsamt Thomas Pleier erfreut. Zudem beteiligten sich dieses Jahr 63 Bibliotheken, 2025 waren es 58. Neben neuer Kinder- und Jugendliteratur gab es in den Sommerferien zudem unter anderem Lesenächte, Quizformate, Wettbewerbe, was die Bibliotheken zu einem Ort des Begegnens machte. Das alles stärkt die Lesekompetenz. Der Erfolg zeigt, wenn Bibliotheken, Schulen, Familien und viele engagierte Partner an einem Strang ziehen, kann Lesen begeistern. Rilke, Begegnung in der Kastanienallee. Ihm ward des Eingangs grüne Dunkelheit, kühl wie ein Seidenmantel umgeben, den er noch nahm und ordnete, als eben am anderen transparenten Ende weit, aus grüner Sonne wie aus grünen Scheiben, weiß eine einzelne Gestalt aufleuchtete, um lange fern zu bleiben und schließlich von den Lichtern niedertreiben, bei jedem Schritte über Wald. Ein helles Wechseln auf sich herzutragen, das scheu im Blond nach hinten lief. Aber auf einmal war der Schatten tief und nahe Augenlagen aufgeschlagen. In einem neuen, deutlichen Gesicht, das wie in einem Bildnis verweilte. In dem Moment, da man sich wieder teilte. Es war, immer und dann war es nicht.

Das KJH Kinderhaus in Magdeburg kann seine Freizeitangebote für Jugendliche erweitern. Hierfür hat Sozialministerin Petra Grimm-Brenne kürzlich einen Bescheid über 90.000 Euro an die Stiftung Evangelische Jugendhilfe überreicht. Die Mittel stammen aus dem Sondervermögen Infrastruktur des Bundes. Sachsen-Anhalt unterstützt gezielt Jugendtreffs mit einer Vollfinanzierung. Orte, an denen Kinder und Jugendliche sich austauschen und eigene Ideen entwickeln können, seien wichtig für den gesellschaftlichen Zusammenhalt und eine lebendige Demokratie, so die Ministerin. Das Onkologische Zentrum der Universitätsmedizin lädt PatientInnen und Angehörige sowie alle Interessierten herzlich zu einer Informationsveranstaltung rund um das Thema Lungenkrebs ein. ExpertInnen verschiedener Fachbereiche informieren über moderne Diagnostik und Therapie. Im Anschluss können Interessierte sich mit den Experten austauschen. Die Veranstaltung ist kostenfrei. Wann? Mittwoch, den 30. September 2026 von 16 bis 18 Uhr, wo? Im zentralen Hörsaal, Haus 22, Raum 3, Leipziger Straße 22 in Magdeburg. Zum Welttag der seelischen Gesundheit lädt der Gemeindepsychiatrische Verbund Magdeburg am Donnerstag, den 15. Oktober, in die Städtische Volkshochschule ein. Von 10 bis 16 Uhr können Interessierte sich bei Vorträgen, Workshops, Infoständen und Gesprächen rund um das Thema psychische Gesundheit informieren. Themen sind unter anderem Stressbewältigung, Vorsorgevollmacht, persönliche Krankheitsbewältigung, Zwangsstörungen, Auswirkungen psychischer Belastung auf den Körper, psychische Gesundheit in Krisenzeiten, Achtsamkeit und Entspannung, Umgang mit Gefühlen sowie gesunde Lebensweise. Der Gemeindepsychiatrische Verbund lädt alle Interessierten herzlich ein. Das Angebot ist kostenfrei. Weitere Informationen gibt es im Dezernat Soziales, Jugend und Gesundheit, Abteilung Psychiatrie-Koordination unter der E-Mail-Adresse julia.wontraba@stadt.magdeburg.de oder der Rufnummer 0391 540 3241. Der städtische Abfallwirtschaftsbetrieb veranstaltet auch in diesem Jahr wieder eine Rohstoffwoche für SchülerInnen ab der 5. Klasse. Interessierte Schulen können sich ab sofort per E-Mail unter abfallberatung@sab.magdeburg.de oder telefonisch unter der Rufnummer 0391 540 4666 melden. Wir kaufen viel, verbrauchen viel und werfen jede Menge weg. Das hat Folgen. Rohstoffe sind knapp, dabei wäre es einfach, aus den vermeintlichen nutzlosen Abfällen wieder wertvolle Sekundärrohstoffe zurückzugewinnen. Wie das funktionieren kann, zeigt ein Umweltexperte bei der diesjährigen Rohstoffwoche des städtischen Abfallwirtschaftsbetriebes vom 16. bis 20. November in Schulen Magdeburgs. Zudem werden Handlungsoptionen aufgezeigt und über Ressourcenschutz, Recycling und Kreislaufwirtschaft informiert.

Aus dem Buch Die besten deutschen Geschichten und Gedichte, ausgewählt von Marcel Reich-Ranicki. Josef von Eichendorff, Mondnacht. Es war, als hätte der Himmel die Erde still geküsst, dass sie im Blütenschimmer von ihm nun träumen müsst. Die Luft ging durch die Felder, die Ähren wogen sacht, es rauschen leis die Wälder, so sternklar war die Nacht. Und meine Seele spannte weit ihre Flügel aus, flog durch die stillen Lande, als flöge sie nach Haus. Die Luthermuseen laden am Sonntag, den 4. Oktober von 11 bis 17 Uhr zum traditionellen Hoffest in Luthers Elternhaus nach Mansfeld ein. Im Haus und auf dem Hof in der Lutherstraße 29 gibt es ein buntes Programm für die ganze Familie. Kinder und Erwachsene können passend zur Herbstzeit eine kleine Windmühle basteln. Um 12 Uhr lockt ein Kinderprogramm mit Hoppelpoppel die kleinen Gäste zur Bühne. Kurzführungen durch das Museum und Musik runden das Angebot ab. Das Johanniterhaus Mansfeld ist mit selbstgebackenen Kuchen und Kaffee auf dem Hof. Alle Interessierten sind herzlich eingeladen, der Eintritt ist frei.

Ein längerer Abschnitt der Sieberstorstraße ist seit Dienstag, den 21. September 2026, für den Kfz-Verkehr und den Straßenbahnverkehr voll gesperrt. Die akute Einsturzgefahr des leerstehenden Wohnhauses Sieberstorstraße 24 erforderte, die bisherige Teilsperrung zu erweitern. Umleitungen erfolgen über die Ernst-Lehmann-Straße, den Wittenberger Platz und die Rogitzer Straße sowie entgegengesetzt. Die Vollsperrung betrifft auch den ÖPNV. FußgängerInnen können den betroffenen Bereich auf dem Gehweg der anderen Straßenseite passieren. Die Hallische Straße kann seit Montag, den 21. September, wieder vollständig befahren werden. Grund ist der Baufortschritt an den Brücken der Deutschen Bahn. Wegen Gleisbauarbeiten der MVB ist die Halberstädter Straße seit Montag, den 21. September, in Höhe des Landgerichts bis voraussichtlich 18. November stadtauswärts gesperrt. Der Kfz-Verkehr wird über die Leipziger Straße und die Straße am Fuchsberg umgeleitet. Ein kurzer Abschnitt des Gübser Weges nahe der Leineweberstraße ist seit Montag, den 21. September bis zum 6. Oktober voll gesperrt. Grund sind Arbeiten der SWM an einer Fernwärmeleitung für die Rasenheizung der Avnet Arena. Der Kfz-Verkehr wird in beiden Richtungen weiträumig über die Krakauer Straße umgeleitet. Der Eigenbetrieb Stadtgarten und Friedhöfe Magdeburg lässt bis voraussichtlich Ende Oktober die Fallschutzbelege der drei kleinen Spielflächen am Petriförder austauschen. Die Bauarbeiten erfolgen auf drei Wegen in der Grünanlage an der Elbuferpromenade zwischen dem Schleinufer und der Elbe. Die Fläche ist im Norden durch die Lukasklause und im Süden durch die neue Strombrücke begrenzt. Während der Bauarbeiten kann es auf den Wegen an den Spielbereichen zu vorübergehenden Einschränkungen kommen. Der Kirschweg ist zwischen Lilienweg und Hermann-Hesse-Straße bis zum 30. Oktober komplett für den Kfz-Verkehr gesperrt. Wegen Bauarbeiten am Radweg wird der Kfz-Verkehr über die Galileo-Straße, den Neptunweg und die Hermann-Hesse-Straße bzw. entgegengesetzt umgeleitet. Weitere Verkehrseinschränkungen sind auf der Bausteinkarte unter www.morfi.de und www.magdeburg.de/baustellen dargestellt. Vor wenigen Wochen wurde im Magdeburger Dom die feierliche Wiederbeisetzung der Gebeine Kaiser Ottos des Großen begangen. Die Kunststiftung Sachsen-Anhalt hatte einen Wettbewerb zur Gestaltung eines neuen Sargs ausgerufen. Davon inspiriert, gestaltete eine Klasse des Josef-Effner-Gymnasiums in Dachau eigene Entwürfe der neuen Grablege des bedeutenden Kaisers. Die Arbeiten der Schüler sind derzeit in einer Sonderschau im Dommuseum Magdeburg zu sehen. Im museumspädagogischen Raum ist neben den etwa 20 Schülerentwürfen auch ein Bild des von der Künstlerin Silke Treckel gestalteten neuen Titansargs von Otto dem Großen ausgestellt. Die Sonderschau findet als Kooperation des Kulturhistorischen Museums Magdeburg mit der Kulturstiftung Sachsen-Anhalt und dem Josef-Effner-Gymnasium in Dachau statt. Zu sehen sind die Schülerarbeiten bis zum 1. November 2026 im Dommuseum Otto Nanium.